0: weiblichen Geist, ein Mädchen in einem weiblichen Körper, eine Frau in einem Frauenkörper, ein Mann in einem Mannkörper. Und das ist der Schöpfer. Der Schöpfer macht da keine Fehler. Männlicher Geist in männlichem Körper, weiblicher Geist, weibliche Person in weiblichem Körper. Natürlich weiß ich auch, dass es seltenste Ausnahmen gibt, wo das wirklich nicht klar ist. Aber normalerweise kann man sagen, dass die Körperidentität durch die DNA unserer Gene bestimmt ist. Natürlich kann es sein, dass durch vielfältigste, viele äußere Einflüsse, erziehungsmäßig, von außen gesteuert, vielen Dingen, dass man sich unwohl fühlt, dass man sich eigentlich meint, in dem anderen Geschlecht wohler fühlen zu können, zu würden. Aber jetzt kommt der Punkt. Dieses Gefühl, dieses geistige sich fühlen, ist viel einfacher beeinflussbar und änderbar als der Körper. Der Körper ist eine klare Konstanz und der ist für uns der klare Hinweis darauf, welches Geschlecht du von Gott hast. Und dieses Gefühl, im falschen Körper zu sein, dieses Gefühl kann man sich anschauen. Das ist nämlich beeinflussbar in beide Richtungen. Aber es ist Geist. Und weil es Geist ist, ist es viel leichter formbar und beeinflussbar als Körper. Wir alle wissen, wie es mit dem Körper geht. Aber die Kirche sagt ganz klar, dass wir von Gott geschaffen sind und dass es eine Aufgabe ist, sich in diesem Körper wohlzufühlen. Wissend, dass jeder Junge natürlich auch weibliche Anteile hat und jedes Mädchen hat auch männliche Anteile. Das ist völlig klar, keine Frage. Aber du darfst Vertrauen haben, dass deine DNA, wie du bist, was in jeder deiner Zellen drinsteckt, das ist deine wirkliche und wahre Identität. Und wenn du versuchst, das zu stärken, daraus zu leben, dann kannst du auf die volle Unterstützung von Gott und vom Heiligen Geist hoffen.
1: Also ein ganz aktuelles Thema, ein ganz praktisches Thema zum Zeitgeist, die Geschlechterfrage. Papst Ignaz, die haben jetzt ja auch einmal kurz zumindest mal besprochen gehabt, haben einmal geschaut, wie sieht das eigentlich konkret aus mit dem Zeitgeist hier heute am Abend der Jugend bei Radio Horeb. Für euch im Studio sind
2: Tabitha
1: und David. Papst Ignaz ist live hier in Balderschwang am Hauptstandort zu Gast und wir sind natürlich immer noch live auf YouTube, wo ihr einschalten könnt, mit zuschauen könnt, wie das hier eigentlich aussieht und es hier live zuschauen könnt bei der Sendung. Papst Ignaz, Zeitgeist und Glaube, hat denn der Zeitgeist auch irgendwie so Aspekte vom Glauben? Das heißt, ist im Zeitgeist auch irgendwie so ein Glaubensaspekt drin?
0: Ja, ist drin. Christine Fratz schreibt, Chefetagen üben sich heute in Zen-Meditation und in fast jedem Jobcoaching steckt heute spirituelles Gedankengut. Es braucht eine neue innere Führung. Seit 140, wenn es also keine äußeren Autoritäten mehr gibt, wird die innere Stimme zum Wegweiser. Auch wir werden uns dessen bewusst, dass etwas fehlt und dass die digitale Deutungshoheit irgendwie unbefriedigend bleibt. Das heißt, auch im Zeitgeist heute wird deutlich, dass die spirituelle Dimension wichtig ist. Aber, und jetzt wird's spannend, Zitat von einem Teilnehmer, ja, weil wir die Energie von etwas spüren, was größer ist, als wir selbst ist. Und wir alle wissen, dieses Energie ist ein Zauberwort. Und wenn du über Energie redest, über Energie, die von Größerem kommt, bist du sofort mit allen Leuten klar. Verstehen dich alle Leute. Hast du sofort die Zustimmung aller Leute. Redest du aber, weil Energie etwas Anonymes ist, redest du von einem persönlichen Gott, redest du von der Energie, der Kraft des Heiligen Geistes, kannst du sicher sein, dass du sofort Widerspruch kriegst in manchen Leuten, in manchen Bereichen. Das heißt, die spirituelle Offenheit des Zeitgeistes öffnet die Tür fürs Übernatürliche. Macht den Leuten bewusst, wir haben auch einen übernatürlichen Anteil. Aber das ist noch nicht direkt Christentum, sondern da braucht es eine persönliche Entscheidung, weil Gott ein persönlicher Gott ist und Energie ist normalerweise unpersönlich. Von daher ist eine Offenheit da im Zeitgeist für die spirituelle Dimension. Aber spitz, pass auf, es ist noch kein direkter Weg zum christlichen Glauben. Das muss man sich bewusst sein.
2: Und Propst Wieners, was würdest du uns jetzt noch mit auf den Weg geben, dass wir vielleicht auch nicht komplett crash-out gehen im Zeitgeist? Wie gehe ich mit dem also mit den Zeitgeist-Einflüssen in meinem Leben denn um?
0: Ja, also wie mache ich das? Ich möchte verschiedene Sachen sagen. Also einmal mit abhängig, gegenabhängig, unabhängig. Ihr kennt abhängig, ein kleines Kind ist abhängig von seiner Mutter. Die Mutter sagt, du ziehst heute die blaue Hose an. Dann tut das Kind das, weil die Mama das sagt. Es ist abhängig von der Mutter. Wenn man dann älter wird, pubertär, wird man gegenabhängig. Ein Mädchen geht mit seiner Freundin in eine Boutique, sucht sich ein T-Shirt aus und fragt an der Kasse, kann ich das T-Shirt umtauschen für den Fall, dass das meiner Mutter gefällt? Typischerweise von gegenabhängig. Sie will nicht das, auf keinen Fall das tun, was die Mutter sagt, was die Mutter gut findet. Unabhängig heißt, die Tochter hat sich das Hochzeitskleid ausgesucht und sagt, Mama, wie findest du das? Sagt die Mama, das Kind, es steht dir toll. Sagt die Mutter, sagt die Tochter, nett. Aber ich würde es auch anziehen, wenn du es nicht gut gefunden hättest. Das ist Unabhängigkeit. Das heißt, wir sollen vom Zeitgeist uns bewusst machen, aber letztlich uns unabhängig machen. Und da kann man einen guten Vergleich aus dem Segeln nehmen. Wenn du segelst, du hast den Wind und dein Segelboot. Was ist die schnellste Art, sich fortzubewegen? Hart am Wind, also direkt gegen den Wind. Halber Wind, der Wind kommt von rechter Winkel. Raumer Wind oder vor dem Wind, der Wind kommt von hinten. Und ich dachte bisher immer, am schnellsten würde man segeln, wenn man vor dem Wind segelt, den Wind in den Segel kriegt. Aber laut Wikipedia, das schnellste ist halber Wind. Der Wind kommt von da, also vom rechten Winkel, und dann manövrierst und das ist das Schnellste. Das heißt, als Bild für den Zeitgeist, guck dir den Zeitgeist an, guck dir die Strömungen an, und dann entscheidest du, wie du damit umgehst. Der Heilige Geist ist der innere Kompass. Wenn du fragst, Heiliger Geist, was will ich tun? Sei dir sicher, er ist sofort da und hilft dir sofort, das Richtige zu finden. Und man soll diesen Zeitgeist nutzen, auf seiner Welle surfen, seine Kraft nutzen, ohne sich von ihm abhängig zu machen. Weil der Zeitgeist ist letztlich, ja, wir sind Herren über den Zeitgeist und wir sind Diener des Heiligen Geistes. Und manchmal kann man sogar einfach was tun, was gegen den Zeitgeist ist. Und da schreibt Christine Fratz zum Abschied. Und wenn Sie mal wieder auf der Zeitgeistebene alles richtig gemacht haben, es sich aber trotzdem nicht richtig anfühlt und Sie plötzlich unbändige Lust auf Eiscreme und Sahnesoße bekommen, dann tröstet Sie vielleicht Folgendes. Ein wunderbarer Sozialanthropologe fragte mich einmal, ob ich denn eigentlich das geheime Meta-Konzept von Eiscreme und Sahnesoße kenne. Ich wusste nur zu gut, dass sie gut schmecken, gegenwärtig nicht als gesund galten und für die Unsterblichkeit nicht gerade förderlich waren. Aber ihr Geheimnis kannte ich nicht. Er zwinkerte mir zu und meinte, sahnig und cremig vermitteln uns ein Gefühl von bedingungsloser Liebe. Möge ihr Leben gelingen. So schließt Christine Fratz das Buch ab. Sahnig und cremig vermitteln uns ein Gefühl von bedingungsloser Liebe, dass Gott uns wirklich liebt. In diesem Sinne können wir das Eis volle Kanne genießen, weil es uns etwas von der Süßigkeit und der Schönheit und dem Wohlgeschmack von Gott vermittelt, selbst wenn es nicht voll im Zeitgeist liegt. Aber es kommt schließlich auf den Heiligen Geist an und nicht auf den Zeitgeist.
1: Denn wer mit der Zeit geht, der geht auch mit der Zeit. Darüber haben wir heute gesprochen am Abend der Jugend bei Radio Horeb. Bei uns zu Gast ist der Propst Thomas Wieners aus Wassenberg an der niederländischen Grenze. Dies hier ist auch auf YouTube live gewesen. Das Video bleibt natürlich auch online für euch. Das heißt, ihr könnt es da auch auf YouTube noch einmal nachschauen. Noch einmal die verschiedenen Impulse, die wichtigen Gedanken hier mitbekommen, die wir heute gelernt haben über den Zeitgeist. Ansonsten natürlich auch auf horeb.org in unserem Podcast-Angebot. Horeb.org, Mediathek und dann die Rubrik Jugend. Da findet ihr dann auch den Abend der Jugend zum Nachhören.
2: Und Propst Wieners, jetzt zum Ende der Sendung wollen wir natürlich auch noch deine Blessings. Also kannst du uns noch deinen priesterlichen Segen spenden?
0: Klar. Auf die Fürsprache Mariens und eures Schutzengel segne euch alle der gütige Gott. Gebe euch die innere Stärke, dem Zeitgeist zu widerstehen. Schenke euch ein Herz und ein inneres Ohr, das wachsam ist für den Heiligen Geist, der euch leiten will. der euch stärkt und aufbaut,

0: ist Rausch.
1: Das war die Wiederholung vom Abend der Jugend hier bei Radio Horeb vom Montagabend der vergangenen Woche. Sie haben eingeschaltet im Nachtprogramm von Radio Horeb. Wir wünschen Ihnen eine gesegnete Zeit und freuen uns, wenn Sie noch ein wenig bei uns dabei sind.

0: herzlich willkommen. Wir begrüßen Sie im Nachtprogramm von Radio Horeb. Sie hören nun eine Wiederholung aus unserem Programm.
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2: Leo XIV. In Frankreich. Bischöfe rufen zum Gebet für Papstbesuch auf. Westjordanland. Christen fühlen sich mit Siedlergewalt allein gelassen. Und Kolumbien. Frieden lässt sich nicht mit einer Unterschrift kaufen. Das und mehr hören Sie in dieser Sendung. Ich bin Mario Galgano. Herzlich willkommen. Die französische Bischofskonferenz hat im Vorfeld des geplanten Besuchs von Papst Leo XIV. In Frankreich zu einem landesweiten Gebet aufgerufen. Der Aufruf erfolgt anlässlich des Hochfestes Maria Himmelfahrt am 15. August, die zugleich den Jahrestag der historischen Weihe Frankreichs an die Jungfrau Maria markiert. Die apostolische Reise des Oberhaupts der katholischen Kirche nach Frankreich und zur Bildungsorganisation der Vereinten Nationen UNESCO ist für den Zeitraum vom 25. bis 28. September angesetzt. Wie die Bischofskonferenz auf ihrer offiziellen Website mitteilte, komme der Bischof von Rom im Geiste der väterlichen

0: Sorge, um die Gläubigen im Glauben zu stärken und sie zum Zeugnis für das Evangelium sowie zum Einsatz für Einheit, Dialog, Gerechtigkeit und Frieden zu ermutigen. Ungeachtet organisatorischer Herausforderungen und ökonomischer Überlegungen hoben die Bischöfe hervor, dass die Visite in erster Linie ein geistliches Ereignis darstelle. Das Gebet solle dazu beitragen, dass die Reise eine Quelle der Gnade für die Kirche sowie für alle Bewohner des Landes und darüber hinaus werde. Für die Vorbereitung auf das Ereignis hat die Bischofskonferenz ein spezielles Gebet verfasst. Dieses soll am Feiertag und in der darauffolgenden Zeit gemeinsam in Familien, Pfarreien und religiösen Gemeinschaften gebetet werden. 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Angriffe durch Siedler gehören im letzten christlichen Dorf im palästinensischen Westjordanland Taibe inzwischen zum Alltag. Pfarrer Bashar Fadwadeh ist seit 5 Jahren Pfarrer der lateinischen Christ-Erlöser-Pfarrei in dem Ort, der in der Bibel als Ephraim bekannt ist. Er befürchtet, dass Familien gezwungen sein könnten, ihr Land zu verlassen.
1: Heute erlebt die christliche Bevölkerung dort immer wieder Angriffe und Einschüchterungen durch israelische Siedler. Zuletzt drangen sie in das Haus einer christlichen Familie ein. Bashar Fawadleh ist Pfarrer in dem Dorf. Er berichtet im Gespräch mit den Vatikanmedien, dass er die aktuelle Situation als sehr beunruhigend empfindet. Das Haus, von dem Sie gehört haben, war gerade für den Einzug vorbereitet worden. Doch seit mehreren Tagen sind 2 Siedler wiederholt dort eingedrungen. Sie haben das Grundstück betreten und eine Schafherde auf das Gelände und bis in die Nähe des Hauses gebracht. Außerdem haben sie den Zaun aufgetrennt. Es handelt sich nicht um einen Einzelfall, sondern um eine Strategie der Schikane, die darauf abzielt, ein Klima der Angst zu schaffen und die palästinensischen Familien dazu zu bringen, ihr Land zu verlassen. Immer wieder würden landwirtschaftliche Flächen beschädigt oder in Brand gesetzt. Zuletzt sei ein Berg südöstlich des Dorfes angezündet worden. Hinzu kämen Straßenblockaden und Einschränkungen der Bewegungsfreiheit. Die israelischen Siedler kommen, um Schaden anzurichten und Land zu besetzen. Seit mehreren Monaten verschlechtert sich die Situation dramatisch. Fast jeden Tag sind wir mit Eindringen und Angriffen auf Privateigentum, der Zerstörung landwirtschaftlicher Flächen, der Sperrung von Straßen und Einschränkungen der Bewegungsfreiheit sowie einem ständigen Druck auf die Bevölkerung konfrontiert. Menschen in Taipei richten deshalb einen dringenden Appell an die internationale Gemeinschaft und an die diplomatischen Vertretungen. Sie sollten eingreifen und für den Schutz der Bevölkerung sorgen. Die Christen von Taipei fühlen sich angesichts der Situation vergessen. Ja, wir fühlen uns vergessen, wir fühlen uns alleingelassen. Es gibt zwar Möglichkeiten, rechtlich dagegen vorzugehen, aber sie sind leider sehr begrenzt und nur sehr selten wirksam. Deshalb sind die Präsenz und der Druck der internationalen Gemeinschaft heute von entscheidender Bedeutung. Wir brauchen einen konkreten Schutz für die Zivilbevölkerung und einen echten politischen Willen, damit diese Gewalt aufhört. Und dann wird der Pfarrer ganz direkt. Er bittet die katholischen Gemeinden auf der ganzen Welt, auf die Situation in Taipei aufmerksam zu machen. Vergesst Taipei nicht. Ich lade alle Diözesen der katholischen Kirche auf der ganzen Welt ein, über die Situation in Taipei zu sprechen, über diese Brüder und Schwestern im Glauben, die in Angst leben. Die erste christliche Gemeinschaft dieses Landes darf nicht im Schweigen verschwinden. Gemeinsam können wir dieses lebendige Zeugnis des Glaubens bewahren. Für Radio Vatikan, Christine Seuss.
0: Vergangene Woche hat der im Juni gewählte Präsident Abelardo de la Espriella sein Amt in Kolumbien übernommen. Seine Amtsübernahme fällt in eine Phase, in der sich die Sicherheitslage in den abgelegenen Regionen Kolumbiens verschlechtert. Fast 10 Jahre nach dem Friedensabkommen zwischen der Regierung und den revolutionären Streitkräften Kolumbiens, FARC, kommt es in Teilen des Landes erneut zu Gewalt.
2: Das historische Abkommen zur Beendigung des 50-jährigen bewaffneten Konflikts war nach einer anfänglichen Ablehnung per Referendum am 24. November 2016 in Bogotá in einer überarbeiteten Fassung unterzeichnet worden. Der Konflikt hatte zuvor Hunderttausende Todesopfer gefordert und Millionen Menschen zur Flucht im eigenen Land gezwungen. Bis heute hält die Aufarbeitung der Verbrechen an. Am 5. August klagte das Sondergericht für den Frieden 27 ehemalige FARC-Guerilla-Leiter wegen Verbrechen gegen die Menschlichkeit und sexueller Gewalt an. Bischof Héctor Fabio Henao, Beauftragter der kolumbianischen Bischofskonferenz für die Beziehungen zwischen Kirche und Staat, bezeichnete diesen Schritt im Gespräch mit den Vatikanmedien als maßgeblich für die Würde der Opfer. Wahrheit, Gerechtigkeit und Wiedergutmachung seien die Voraussetzungen für einen dauerhaften Frieden. Die Bilanz fällt zwangsläufig gemischt aus. Einerseits hat das Abkommen von 2016 Tausende von Menschenleben gerettet, die Demobilisierung der größten bewaffneten Gruppen des Landes ermöglicht und beispiellose institutionelle Grundlagen für Wahrheit und Übergangsjustiz geschaffen. Andererseits haben die Verzögerungen bei der vollständigen Umsetzung der Reformen im ländlichen Raum und die zögerliche soziale Präsenz des Staates in den Randregionen ein dramatisches Vakuum hinterlassen, das rasch durch andere Gewaltfaktoren gefüllt wurde. Frieden lässt sich nicht mit einer Unterschrift einkaufen. Er ist ein anspruchsvoller Prozess, der kontinuierliche politische und gesellschaftliche Beharrlichkeit erfordert. Als Ursachen für das erneute Aufflammen der Gewalt nennt der Bischof strukturelle Faktoren wie den Drogenhandel, illegalen Bergbau und das Fehlen nachhaltiger wirtschaftlicher Alternativen für die ländliche Bevölkerung. Nach dem Abzug der FARC seien andere bewaffnete Splittergruppen, kriminelle Banden und Guerilla-Gruppierungen in die Region nachgerückt, um die Kontrolle über legale wie illegale Märkte sowie strategische Territorien zu übernehmen. Dadurch gerate die Zivilbevölkerung erneut unter Druck. Die Auseinandersetzungen zwischen FARC-Dissidenten und der ELN-Guerilla seien im Wesentlichen auf Machtkämpfe um Territorien und Schmuggelrouten zurückzuführen.
3: Concernant la decisión de la jurisdicción especial pour la paix.
2: Was die Entscheidung des Sondergerichts für den Frieden betrifft, ist dies ein entscheidender Schritt für die Würde der Opfer. Die Anerkennung der Wahrheit über Verbrechen gegen die Menschlichkeit und sexuelle Gewalt ist eine unverzichtbare Voraussetzung für die moralische Heilung eines Landes. Für die kolumbianische Gesellschaft ist dies eine Mahnung daran, dass Frieden nicht auf Straffreiheit berufen darf, sondern auf der zentralen Rolle der Opfer, der Anerkennung des erlittenen Leids und der absoluten Ablehnung einer Wiederholung der Schrecken, die wir in der Vergangenheit erlebt haben. Stefanie Stahlhofen für Radio Vatikan.
0: Worum geht es, wenn es um Wirtschaft geht? Und wie sieht eine Wirtschaft aus, die den Menschen wirklich mitdenkt? Mit Fragen wie diesen beschäftigt sich die Wiener Organisationsentwicklerin, Unternehmerin und NGO-Gründerin Elisabeth Sechser. Sie plädiert für eine Wirtschaft, die eines mitdenkt, die sogenannte Care-Arbeit. Gerlinde Petrisch-Wallner von Radio Klassik Stephansdom berichtet im Sommergespräch darüber.
4: Wir haben so ein bisschen eine Wirtschaft, die suggeriert, sie wäre ohne Menschen eigentlich viel einfacher, wenn man sozusagen alles in Excel-Tabellen, in Zahlen messen könnten und zum Wachstum der Märkte, um Konsum, um Produktionsanstieg kümmern könnte, dann wäre das ja eh sozusagen für die Wirtschaft gut und somit für die Menschen wird permanent suggeriert. Das heißt, im aktuellen Wirtschaftsdenken hat Care-Arbeit einen sehr geringen bis gar keinen Stellenwert. Es wird immer nachgelagert behandelt, also entweder als Randthema oder als, wenn wir uns um die Wirtschaft kümmern, dann können wir uns nachher auch um Care-Arbeit kümmern. Genau darum geht es auch in der Caring Economy, nämlich dieses Narrativ, in dem wir alle stecken, umzudrehen und zu sagen, das ist die Kernaufgabe von Wirtschaft, zu ermöglichen, dass wir alle ein gutes Leben leben und dass wir eben gegen die Schäden, die das aktuelle Wirtschaftssystem hervorbringt, Fachkräftemangel, Pflegekrisen, Klimakrisen, Kriege, eine Wirtschaft brauchen, die den Menschen dient und nicht umgekehrt.
5: Das Engagement von Elisabeth Sechser hängt auch mit ihrer persönlichen Geschichte als Mutter zusammen. Als Mutter einer 13-jährigen Tochter, die eine unheilbare Krankheit hat und Pflege braucht. Sechser engagiert sich für eine Sicht der Pflege, die nicht auf einzelnen Menschen, meist Frauen, beruht, sondern es brauche Caring Communities.
4: Das ist sowohl für die Person, die Pflege braucht, gut, wenn da nicht nur ein Mensch an der Seite ist. Das ist auch für die zu pflegende Angehörige gut und das ist auch für unsere Wirtschaft gut, weil es hat einen enormen ökonomischen Wert, wenn man Pflege ausbaut und vor allem mobile Pflege ausbaut. Das heißt, eigentlich ist es eine Win-Win-Situation und die Gender Gaps nehmen ab. Also es ist ein durchaus sehr spannendes Thema, wenn es um die Geschlechtergerechtigkeit geht. Und da bin ich sicher einerseits ökonomisch sehr interessiert und persönlich total betroffen und biete eben auch Lösungen an, dass wir das anders aufstellen. Ich glaube, meine Tochter hat mich gelehrt, das Essentielle zu sehen, garantiert das Leben im Hier und Jetzt, weil wir nie genau so wissen, wie lange das noch geht. Also sie hat mich, glaube ich, schon auch gelehrt, dass es wichtig ist, neben dieser starken Verbindung, die wir haben, auch, dass so jede ihr eigenes Leben lebt, also auch sehr, was eigentlich sehr Autonomes. Durch ihre Erkrankung bin ich sozusagen auch zurückgeworfen auf Angewiesenheit. Aber auch sozusagen dieses aufeinander angewiesen sein, nicht als Schwäche zu sehen, sondern als massiven Ausdruck vom Menschsein. Und ich glaube, es hat mich auch rausgeholt aus diesem Individualisierungstrend, den wir ja schon in unserer Gesellschaft haben. Von dem her mich fragen, also Menschen, die mich kennen, suggerieren, dass ich eine extrem erfolgreiche Frau bin und glauben damit wahrscheinlich ökonomisch. Und da muss ich sagen, das stimmt nicht. Ich habe das Gefühl, ich bin eine erfolgreiche Frau, weil ich bin sehr reich innerlich. Und ich glaube, zu diesem innerlichen Reichtum hat meine Tochter sehr viel beigetragen.
0: Gerlinde Petritsch-Wallner hat mit der Organisationsentwicklerin und NGO-Gründerin gesprochen. Die Sendung »Was wäre, wenn Fürsorge zählt?« wird an diesem Montag um 19 Uhr ausgestrahlt und ist nachzuhören auf www.radioklassik.at unter Podcast-Kategorie Sommergespräche. Und hier noch ein weiterer Teil unserer Sommerserie.
6: Mit Papst Johannes Paul II. 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
7: Gott selber ist es, der euch ruft, fasst euch ein Herz. Seid mutig, wagt den Sprung über die Hürden eurer Einwände und Bedenken. Gott, der euch ruft, ist auch getreu. Fangt mit seiner Gnade an. Er wird den ehrlichen Beginn zu einem guten Ende bringen.
0: Und damit endet diese Sendung. 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Vatican News Deutsch auf WhatsApp. Aus dem Studio in Rom verabschiedet sich Mario Galgano. 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
9: 1000 Jugendliche, ein Wochenende, Jesus im Mittelpunkt. Nach 4 Tagen ist das Catholic Summer Festival gestern in Marienfried bei Ulm zu Ende gegangen. 4 Tage voller Glaube, Gemeinschaft und persönlicher Begegnung haben erneut gezeigt, wie lebendig Kirche sein kann. Getragen von vielen ehrenamtlichen, engagierten Referenten und jungen Menschen, die ihren Glauben gemeinsam feiern. Wir waren für Sie vor Ort und blicken heute im Interview des Tages zurück. Sie hören jetzt einen Beitrag von Domagoj Globocar.
10: Ich bin die Johanna, ich komme aus der Nähe von Regensburg und ich bin hier im Social Media Team. Und mich hat motiviert, weil ich vor 2 Jahren auch das erste Mal im CSF war und einfach gemerkt habe, was für eine tolle Stimmung das ist, auch mit den ganzen Leuten hier einfach oder mit den ganzen jungen Menschen einfach den Glauben zu erleben und auch Gott und Jesus besser kennenzulernen. Und ich bin auch bei Pfingsten in Regensburg, da bin ich auch beim Social Media und deswegen weiß ich schon so ein bisschen, wie das geht. Und deswegen habe ich mir gedacht, ich probiere es auch einfach mal hier aus und es macht mir total Spaß, einfach auf die Leute zuzugehen und sie dann auch eben auch zu befragen und dann einfach mit ihnen ins Gespräch zu kommen. Und ganz lustig, was ich gestern, sind zwei, irgendwie einer aus der USA, der in Österreich wohnt, und einer aus Slowenien, habe ich so getroffen, und die haben erzählt, dass die auch nur durch die Social Media Werbung sozusagen dann noch gekommen sind und da drauf gekommen sind, und sowas dann auch mitzubekommen, dass die Arbeit auch wirklich was bringt, fand ich auch sehr bewegend. Genau.
11: Vielen Dank, Johanna. Ganz tolles Engagement, wie ich finde, und eine tolle Leistung, die ihr da als Team erbringt. Wo auf Social Media und unter welchem Suchbegriff kann man euch denn finden?
10: Unser Insta-Account, also man kann uns auf Instagram finden, und da heißen wir einfach Jugend2000, und da sieht man einfach dann unsere Stories, Reels und Beiträge.
11: Während wir uns in unserem Ü-Wagen auf die nachmittägliche Live-Sendung vorbereiten, findet auf der Wiese vor uns das allseits beliebte Gesellschaftsspiel Capture the Flag statt, bei dem zwei Teams gegeneinander antreten und versuchen, gegenseitig die Flagge des jeweils anderen zu erobern. Es wurde mit sehr viel Liebe und Detail hier aufgebaut, mit Heuballen kleine Schlösser gebaut, auf denen dann die Flaggen wehen, von denen sie dann entwendet werden sollen vom gegnerischen Team. Es ist also alles geboten, was das Herz begehrt. Bewegung, Sport, Spiel, Spaß. Wer es aber auch etwas ruhiger mag am Nachmittag, nach dem Mittagessen, der findet hier sehr viele ruhige Ecken und schattige Plätze, an denen er oder sie sich zurückziehen kann.
10: Hallo, ich bin Anna und ich komme gerade frisch vom Ladifest von Medjugorje. Und ich bin hier auf dem Catholic Summer Festival, weil ich von klein auf als Kind schon öfter hier war und ich das Festival immer sehr bewegend finde, auch die Gemeinschaft, dass man neue Leute kennenlernt, und auch ich liebe die Anbetung hier und auch die Messen und auch die Vorträge sind immer sehr bewegend.
11: Ich habe euch jetzt ja gerade beide, deine Freundin und dich, Anna, aus dem Essenszelt kommen sehen. Wie ist denn die Verpflegung hier?
10: Also sehr lecker. Es gibt immer was Vegetarisches und auch was mit Fleisch. Und also heute für Freitag natürlich nur was Vegetarisches, aber auch gemüselastig. Also für mich persönlich ist sehr lecker. Ja.
11: Eine der größten Herausforderungen für das Team von Radio Horeb hier in Marienfried ist natürlich die technische Aufbereitung und die Übertragung des Live-Events in ihre Radiogeräte zu Hause. Damit diese reibungslos funktioniert, sind wir mit einem großen Technikerteam hier vor Ort, und Johannes Berg spricht jetzt stellvertretend für dieses Team. Hallo Johannes.
12: Hallo, grüß dich.
11: Johannes, was habt ihr denn als Technikerteam hier alles dabei und wie macht ihr es möglich, dass die Übertragung wunderbar funktioniert?
12: Wir sind hier mit drei Übertragungswagen bzw. zwei Übertragungswagen und einem Rüstwagen. Das bedeutet, Rüstwagen ist ausgestattet mit Regalen und einem großen Schreibtisch, Monitoren, wo die Redaktion arbeiten kann. Von dort wird moderiert. Und dann haben wir noch zwei Übertragungswagen. Man muss sich vorstellen, es ist ein sehr großes Gelände hier. Viele Zelte, verschiedene Locations, wo was geboten wird, was stattfindet, Workshops. Und um das ganze Areal abzudecken, haben wir beide Übertragungswagen mitgebracht. So sind wir mit beiden Übertragungswagen hier und auch mit einem vierköpfigen Technikteam, um auch im Schichtbetrieb die einzelnen Übertragungen zu bewerkstelligen.
13: Hallo, ich bin die Franzi. Ich komme aus München, ich darf am CSF ein bisschen mithelfen und bin da in der Reinigung und darf den Weltjugendtagsstand betreuen. Genau, in der Reinigung bin ich, weil ich einfach angegeben habe, dass ich mithelfen kann, egal wo. Und dann bin ich da gelandet und es macht irgendwie richtig Spaß, gutes Team. Und es ist immer schön, wenn man sich über saubere Toiletten und Duschen freuen kann. Genau, und am Weltjugendtagsstand bin ich, weil ich mich schon richtig auf Soul freue und da quasi auch mithelfen darf, das zu organisieren. Und ich glaube, dass das richtig schön wird. Und CSF ist einfach genial, weil wir da Jesus begegnen können.
11: Auch vor Ort hier in Marienfried beim Catholic Summer Festival ist unser Radio Horeb-Redakteur David Kräuter, der sich für die Teilnehmerinnen und Teilnehmer etwas ganz Besonderes ausgedacht hat. David, worum geht's?
14: Genau, wir sind ja hier mit einem großen Radio Horeb-Team vor Ort. Drei Übertragungswagen stehen hier auf dem Festivalgelände direkt nebeneinander. Und wir übertragen natürlich live für Sie im Radio von dem Programm hier. Aber wir bieten auch was für die Teilnehmer an, nämlich einen sogenannten Workshop. Immer wieder um die Mittagszeit finden solche Workshops hier statt. Verschiedene Workshops zu ganz verschiedenen Themen. Also was kommt nach dem Tod? Frauen besser verstehen, Männer besser verstehen. Also wirklich das gesamte Spektrum quasi der Theologie, des praktischen Lebens. Sogar viele, viele Sportworkshops, irgendwelche Gesellschaftsspiele, Gemeinschaftsspiele, Capture the Flag, die ganzen Klassiker. Und wir von Radio Horeb bieten auch einen solchen Workshop an. Wir bieten nämlich einen Blick hinter die Kulissen von Radio Horeb an. Natürlich Ganz klar, der Blick in die Übertragungswägen hier, die wir hier haben. Wie sieht sowas eigentlich aus? Wie sieht die Technik aus? Die Mischpulte, die ganzen Mikrofonierungen. Wie sieht sowas aus, wenn wir rausfahren zu Veranstaltungen und dann übertragen? Bei uns geht es vor allem im Blick hinter die Kulissen von Radio Horeb. Ganz klar natürlich der Blick in die Übertragungswägen. Wie sieht sowas aus, wenn wir von Radio Horeb bei so einem Event, wie zum Beispiel hier diesen Catholic Summer Festival sind? Wie sieht die ganze Technik aus? Die Mischpulte, die Mikrofone, die Technik im Hintergrund. Wir haben ja mehr Techniker hier als Redakteure. Von der Redaktion sind wir zu zweit quasi hier, Pascal Gregor und ich. Und dann haben wir aber noch 4 Techniker hier, 2 Techniker Praktikanten, 2 Techniker, hauptamtliche Techniker. Das heißt, die Technik ist eigentlich ein großer Punkt, den man gar nicht so unbedingt wahrnimmt, gar nicht unbedingt so sieht. Und da kriegen die Besucher hier vom Catholic Summer Festival einen Einblick auch in die Arbeit der Redaktion. Wie sieht sowas aus? Wie arbeitet die Redaktion? Wie suchen wir auch gewisse Themen aus? Und sie dürfen auch selber tathaft werden. Sie dürfen selber auch zum Mikrofon schreiten, selber kleine Texte schreiben, aufsprechen.
11: Der nächste Gast an meinem Mikrofon war Michael aus Riedlingen, der speziell zu Radio Horeb eine besondere Beziehung pflegt.
15: Ich komme aus Riedlingen und ich bin hierher gefahren, ganz spontan eigentlich, weil ich einfach den Gottesdienst wahrnehmen wollte und einfach mitfeiern wollte. Und ich höre schon länger Radio Horeb und obwohl ich eigentlich gar nicht so alt bin. Und ich glaube, dass der katholische Glaube ganz, ganz viel Kraft und Mut machen kann, gerade in schwierigen Zeiten, wo ich gerade auch so ein bisschen stecke. Und und deshalb braucht es immer wieder so viel Gemeinschaft, aus meiner Sicht, immer wieder Orte der Gemeinschaft, wo man tatsächlich auftanken kann, an der Tankstelle sein kann, wo man Energie tanken kann für den Alltag, für die Arbeit.
11: Kann denn so eine Tankstelle fürs Leben auch ein Radiosender wie Radio Horeb beispielsweise sein, also abseits von so einem Festival?
15: Aus meiner Sicht ja, ich höre Radio Horeb seit mehreren Jahren eigentlich, nachdem ich eine Krise hatte. Und tatsächlich hat es mich tatsächlich auch oft über schwierige Zeiten auch in die Nächte getragen. So doof, wie es sich anhört. Und und ich glaube tatsächlich daran, dass es mehr als nur eine Tankstelle ist, sondern dass es Leben ist auch. Ja? Leben mit Gott, Leben mit den höheren Tiefen des Lebens und trotzdem trägt ein Gott immer wieder durch, so aus meiner Sicht.
11: 4 Tage voller Glauben, Gemeinschaft und persönlicher Begegnungen sind zu Ende. Das Jugendfest Catholic Summer Festival 2026 hat erneut gezeigt, wie lebendig Kirche sein kann. Getragen von vielen ehrenamtlichen, engagierten Referenten und vor allem von den jungen Menschen, die ihren Glauben gemeinsam feiern. 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
9: Ein Beitrag von Domagoj Klobuchar über das Catholic Summer Festival jetzt am vergangenen Wochenende.

0: Nachrichten aus Kirche und Welt, direkt aus der aktuellen Redaktion von Radio Horeb. Im Studio Fabian Schäfer. Berlin. Sicherheitsbehörden warnen vor russischen Desinformationskampagnen vor den Landtagswahlen. Beobachtet werden demnach zahlreiche Videos in sozialen Netzwerken, in denen Politiker verunglimpft werden. Quer durch alle Parteien, außer der AfD und dem BSW, dem Bündnis Sahra Wagenknecht. Russland versuche vor den Wahlen in Sachsen-Anhalt, Mecklenburg-Vorpommern und Berlin massiv Einfluss zu nehmen. Hinter den Kampagnen steckten staatliche Stellen, Geheimdienste und private Unternehmen aus Russland. Die Bundesregierung spricht von einem ernstzunehmenden Versuch zur Manipulation von Wahlen. Ein Sprecher des Auswärtigen Amtes ergänzte, Russland versuche jeden Tag Einfluss zu nehmen mit dem Ziel, das Vertrauen in Politiker zu untergraben. Mannheim. Das Niedrigwasser behindert nun auch die Seelsorge auf dem Rhein. Das Seelsorgeschiff der Evangelischen Kirche Mannheim kann nicht mehr auf dem Rhein fahren, wie Schifferseelsorger Maximilian Hässlein der katholischen Nachrichtenagentur sagte. Wie es den Besatzungen auf den Frachtschiffen derzeit gehe, könne er deshalb kaum einschätzen. Die Schifffahrtsunternehmen stünden jedoch unter großem wirtschaftlichem Druck. Normalerweise fahren Schiffsseelsorger Hässlein und sein Team zweimal pro Woche in den Mannheimer Industriehafen. Seoul. Ein Jahr vor dem Weltjugendtag 2027 in Seoul haben die Organisatoren die offizielle Hymne vorgestellt. Sie trägt den lateinischen Titel Confidite Ego Vici Mundum, übersetzt Habt Mut, ich habe die Welt besiegt, womit sie das Leitwort des kommenden Weltjugendtages aus dem Johannesevangelium aufgreift. Die Hymne zählt zu den wichtigsten Symbolen der Veranstaltung und soll die Vorbereitung der jungen Pilger in den kommenden Monaten begleiten. Der Weltjugendtag wird Anfang August 2027 in Seoul stattfinden und wird Papst Leo XIV. Sowie hunderttausende junge Menschen aus aller Welt in die südkoreanische Hauptstadt führen. Als internationales Lied ist die Hymne mehrsprachig angelegt und wird unter anderem auf Koreanisch, Englisch, Französisch, Spanisch, Portugiesisch und Italienisch gesungen. Die Hymne entstand im Rahmen eines internationalen Wettbewerbs, bei dem 434 Kompositionen eingereicht wurden. Die ausgewählte Hymne wurde anschließend vom Dikasterium für die Laien, die Familie und das Leben bestätigt. Auch Radio Horeb wird nächstes Jahr mit einem großen Team in Seoul live dabei sein. 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Das waren Meldungen aus Kirche und Welt. 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
1: Sie hörten die Wiederholung des Interviews des Tages von gestern Mittag. Allen, die auch in der Nacht bei uns sind, wünschen wir weiterhin Gottes reichen Segen.

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0: Ein ganz herzliches Willkommen bei Radio Horeb. Liebe Hörerinnen und Hörer, Priester und Seelsorger beten jetzt mit Ihnen um Heilung.
1: Hochgelobt und gebenedeit sei das allerheiligste Sakrament des Altares. Herr, wir sind vor dir. Du bist hier zugegen wie damals vor 2000 Jahren, auch wenn wir dich jetzt nicht leiblich sehen können. Wir sehen dich mit den Augen des Herzens. Wir danken dir, dass wir dich anbeten dürfen. Wir danken dir für die Heilung, die du heute schenkst. Wir bitten dich um die Gnade des offenen Himmels. Lass Kraft und Stärke fließen, Heilungsgaben auf die Menschen, auf uns herunterkommen, Herr. Sei du jetzt ganz in unserer Mitte, sei du ganz in unserem Herzen. Heilung geschieht nur in der Kraft des Geistes Gottes. Heiliger Geist, du durchforschst alles, unsere eigenen Tiefen und auch die Tiefe Gottes. Du weißt, welche guten und bedrohlichen Mächte auf und in uns wirken. Wir bitten dich, unser Herz und unseren Geist für dein Wirken zu öffnen, damit Heilung und Versöhnung geschehen kann, die unser Herr Jesus Christus verheißen hat. Wir sollen aufatmen und frei sein, hat Jesus gesagt. Danach sehnen wir uns, darum bitten wir in seinem Namen. Amen. Herr, erbarme dich. Christus, erbarme dich. Herr, erbarme dich. Christus, höre uns. Gott, Vater im Himmel. Gott, Sohn, Erlöser der Welt. Gott, Heiliger Geist, heilige Dreifaltigkeit, ein einiger Gott. Heilige Maria, Hilfe der Christen. Heilige Mutter Gottes, Trösterin der Betrübten. Unsere liebe Frau von Lourdes. Heiliger Erzengel Michael, Patron Deutschlands und der Kirche. Heiliger Erzengel Michael, Bezwinger Satans. Heiliger Erzengel Gabriel, Überbringer der frohen Botschaft. Heiliger Erzengel Raphael, Arznei Gottes, die Heilung bringt. Heiliger Josef, großer Helfer in jeder Not. Heiliger Josef, Patron der Sterbenden. Heilige Mutter Anna, Patronin bei Familienstreitigkeiten. Ihr heiligen 12 Apostel, von Christus selbst ausgestattet mit der Gabe der Heilung. Heiliger Johannes der Täufer, Patron bei Angriffen des Hasses und der Rachsucht. Heilige Hildegard von Bingen, Patronin bei allen Krankheiten des Leibes, des Geistes und der Seele. Heiliger Egidius, Patron bei geistigen und seelischen Erkrankungen. Heiliger Barnabas, Patron bei Betrübnis und Schwermut. Heiliger Ignatius, Patron bei Gewissensängsten. Heilige Mutter Teresa von Kalkutta, Helferin der Ärmsten der Armen. Heilige Anastasia von Rom, Helferin der Kranken und Leidenden. Heiliger Vinzenz von Paul, Patron des Krankenapostolats und Helfer der Kranken. Heilige Bernadette Subiru, Patronin und Beistand der Kranken. Heilige Barbara, Patronin um einen guten Tod. Heilige Brigitta, Patronin bei Unglücksfällen und Unfällen. Heilige Elisabeth von Thüringen, Fürstin der Caritas. Heilige Giuseppe Moscati, großer Arzt und Helfer der Kranken. Heilige Riccardo Pampuri, selbstloser Arzt und Freund der Kranken. Heilige Camillus, Patron der Kranken, Krankenhelfer und Spitäler. Heilige Kosmas und Damian, ihr großen Ärzte, Apotheker und Märtyrer. Heilige Litwina, Patron des Krankenapostolats. Heiliger Johannes von Gott, Patron der Leidenden. Heiliger Judas Thaddäus, Patronin verzweifelten Anliegen. Heilige Rita, Patronin aussichtslosen Fällen. Heilige Emma, Patronin bei der Erkrankung der Augen. Heilige Ottilie, Patronin bei Arm- und Beinleiden. Heiliger Bruder Konrad, Patron bei Bruch- und Beinleiden. Heiliger Peregrin, angerufen bei Beinwunden und Krebserkrankungen. Heiliger Wernfried, Patron bei Gelenkleiden. Heiliger Bischof Blasius, Patron bei Erkrankungen des Halses. Heiliger Franziskus, Patron bei Kopferkrankungen. Heilige Agatha, Patronin bei Haut- und Brustleiden. Heiliger Bartholomäus, Patron bei Haut- und Nervenerkrankungen. Heilige Theresia, Patronin bei Herz-, Kreislauf- und Gefäßleiden. Heiliger Benedikt, Patron bei Entzündungen und fieberhaften Erkrankungen. Heilige Lucia, Patronin bei Infektionskrankheiten. Heilige Laurentius, Patron bei Rückenschmerzen. Heilige Valentin und Sankt Veit, Patronin bei epileptischen Anfällen. Heiliger Wolfgang, Patron bei Lähmungen und Schlaganfällen. Heiliger Urban, Patron gegen die Trunksucht. Heiliger Andreas, Patron bei Gicht und Rheuma. Heiliger Eduard, Patron bei Drüsenerkrankungen. Heiliger Johannes Evangelista, Patron bei fäulniserregenden Krankheiten und Vergiftungen. Heiliger Rochus, Patron bei Geschwüren und Eiterungen. Heiliger Erasmus, Patron bei Leiden der Gedärme und Eingeweide. Heiliger Odilo, Patron bei Leber, Nieren und Steinleiden. Heiliger Timotheus, Patron der Magenleidenden. Lasset uns beten, allmächtiger Gott, du bist voller Erbarmen. Du verherrlichst dich in den Heiligen und liebst es, gnädig zu sein. So schenke auf die Fürbitte aller kranken Patrone deine Gnade und Barmherzigkeit jenen, die leiden und in Not sind. Lass dein Angesicht über ihnen leuchten und schenke ihnen so die Kraft, in der Nachfolge Christi mit dem Lebenskreuz auszuharren und das ewige Ziel ihres Lebens zu erlangen. Wenn es in deinem ewigen Heilsplan enthalten ist, schenke den Kranken die Gnade der Genesung und einer tiefen Dankbarkeit gegenüber deiner Liebe. Darum bitten wir durch Christus, unseren Herrn.

Vierter Lebensabschnitt, ich bin, was ich lerne. Es geht um die Entwicklung des Fleißes, arbeitsfreudig zu werden, einen Tätigkeitsdrang zu entwickeln, die Erfahrung zu machen, ich kann etwas. Haben wir Freude an der Arbeit oder empfinden wir sie nur als Last? Ich mag nicht, es hängt mir alles zum Hals heraus, ich habe keine andere Wahl. Es geht darum zu entdecken, ob wir Freude am eigenen Tun haben oder nicht. Und natürlich auch um das soziale Miteinander, das Arbeiten im Team, in einer Gemeinschaft, in der Schule und sich dabei als nützlich und gebraucht zu erleben. Es geht letztlich um das Grundempfinden, ich kann das Leben bewältigen. Das wäre das Ziel aus diesem Abschnitt. Das Gegenteil ist ein Minderwertigkeitsgefühl. Und die entstehen meistens in dieser Zeit. Denke ich schnell, das kann ich nicht, drücke ich mich davor. Diese Gefühle der Minderwertigkeit sind sehr hinderlich für sich selbst, aber auch für die anderen, mit denen sie zusammen sind. Kennen Sie diese Worte und kommen die heute noch im Leben ständig vor? Das traue ich mich nicht. Jetzt pack halt mal an, eigentlich nicht. Oder machen Sie lieber alles allein aus einer gewissen Unfähigkeit heraus, weil Sie immer die Konkurrenz mit dem anderen fürchten. Ich habe Angst, mit dem verglichen zu werden. Ich werde dabei als Verlierer hervorgehen. Ich bin nicht so gut.

die Lehrerin in ihrer Mutterfunktion sehen und von der Lehrerin haben wollen, was sie von der Mutter haben wollte. Und das gibt dann Konflikte mit den Klassenkameraden. Es kann auch so sein, dass das Kind zu Hause gefügig gemacht wurde, unterdrückt wurde. Du tust, was ich dir sage. Und so möchte es auch jetzt beim Lehrer gefügig sein, indem es andere verpetzt, um dadurch anzukommen. Aber das bringt natürlich dann Probleme mit den Schulkameraden. Denn es gibt in diesem Alter nichts Schlimmeres, als andere bei der Autorität zu verpfeifen. Es kann aber auch sein, dass das Kind umgekehrt zu viel Liebe bekommen hat, in dem Sinn, dass es an die Mutter gebunden ist und die Schule uninteressant ist. Es hat es ja bekommen, was es gebraucht hat. Es ist keine Motivation da, an etwas Neues ranzugehen. Ich brauche keine Anerkennung, ich habe sie ja schon. Sie merken, das sind einfach jetzt ein bisschen so holzschnittsartige Beschreibungen. Sie müssen immer prüfen für sich selber und das auch vielleicht nochmal nachhören. Das ist ja alles bei uns auf die Homepage dann später gestellt, was sie da anspricht. Es ist keine Automatik. Sie müssen das in sich prüfen. Aber generell jetzt zunächst einfach mal so die Tendenz, ob man mich ständig zum Jagen tragen muss und ob ich ständig motiviere, brauche ich jetzt, trau dich halt, jetzt mach halt, kann ich nicht, will ich nicht und kann eh nichts. Oder ob da wirklich eine gesunde Freude da ist. Ich werde gebraucht, ich kann etwas, ich mache es letztlich gern. Klar, die Arbeit ist nicht nur reines Vergnügen, Arbeit ist Arbeit, aber irgendwo, damit das Leben erfüllt ist, im tiefsten Inneren muss es auch irgendwie Freude machen. Spaß. Es ist schön, dass ich mich da einbringen kann. Jetzt beten wir dann beim ersten Gesetz des wunden Rosenkranzes, er geht auf Marie Marchambeau zurück, um die Heilung von diesen Minderwertigkeitskomplexen, die gerade in dieser Zeit sich am meisten ausbilden. Ewiger Vater, ich opfere dir die Wunden unseres Herrn Jesus Christus auf. Ewiger Vater, ich opfere dir die Wunden unseres Herrn Jesus Christus auf. Ewiger Vater, ich opfere dir die Wunden unseres Herrn Jesus Christus auf. Ewiger Vater, ich opfere dir die Wunden unseres Herrn Jesus Christus auf. Ewiger Vater, ich opfere dir die Wunden unseres Herrn Jesus Christus auf. Ewiger Vater, ich opfere dir die Wunden unseres Herrn Jesus Christus auf. Ewiger Vater, ich opfere dir die Wunden unseres Herrn Jesus Christus auf. Ewiger Vater, ich opfere dir die Wunden unseres Herrn Jesus Christus auf. Ewiger Vater, ich opfere dir die Wunden unseres Herrn Jesus Christus auf. Ewiger Vater, ich opfere dir die Wunden unseres Herrn Jesus Christus auf. Allmächtiger Gott, heile uns von jedem Minderwertigkeitsgefühl, das tief in der Seele verankert ist. Bitte ich, dass du es uns zeigst, dass es ausgelöst wird in deiner Kraft und dass wir davon frei werden, dass wir dankbar die Gaben annehmen, die du uns geschenkt hast. Im Namen des Vaters, des Sohnes und des Heiligen Geistes. Amen.

Liebe Zuhörer, liebe Zuschauer, vielleicht erinnern Sie sich noch, wie das war, als Sie in die Schule gegangen sind. Die Ungebundenheit, die Freiheit, das Tun und Lassen können, was man gewollt hat, war da vorbei. Und ich kann mich an den Satz erinnern, ich habe das zwar nicht so empfunden, aber wurde mir wieder gesagt, der Ernst des Lebens geht jetzt los. Und es ist auch in gewisser Weise so, denn Ihr Tun wird jetzt offiziell vom Staat bestätigt, bewertet. Sie bekommen Noten. Und das hat natürlich etwas mit dem Selbstwertgefühl zu tun. Manche Emotionen, die hier ihre Ursachen haben, können in einer anderen Phase zum Vorschein treten. Vergleich mit anderen. Welche Noten hat der? Gerade wenn jemand minderwertig sich fühlt, ist es wichtig, mit anderen auf der gleichen Ebene sich zu befinden. Es geht um Kulturerwerb. So könnte man es nennen. Ich lerne das, was ich als Erwachsener in unseren Breiten heute brauche. Wissen und Kenntnis. Es geht darum, Rollen zu erlernen, Anforderungen zu bestehen. Sie werden von Erwachsenen an mich gestellt. Ich will ja auch erwachsen werden. Für einen Jugendlichen ist es ein Bedürfnis, gefordert zu werden. Erwachsen werden ist wohltuend, wenn mir jemand zutraut und sagt, das kannst du. Jugendliche, Heranwachsende nehmen Erwachsene wörtlich und ernst. Sie wollen erwachsen werden. Sie wollen in die Pflicht genommen werden. Es macht ihnen auch Spaß, gefordert zu werden und zu lernen, wenn es richtige Bahnen läuft. Wenn man einem Menschen in diesem Alter etwas zutraut, das auch Erwachsene machen, ist es für ihn lustvoll, auch wenn er sich anstrengen muss. Mit Erwachsenen etwas zusammentun zu dürfen, ist für ihn etwas Besonderes. Wurden sie herausgefordert? Hat man ihnen das zugetraut? Es geht um simple, alltägliche Dinge, aber die für den Einzelnen eine große Bedeutung haben können. Der junge Mensch muss nun die Rolle des Erwachsenen lernen. Er muss die Anforderungen, die ein Erwachsener an ihn stellt, beantworten. Die Frage lautet jetzt, wie muss ich sein, wenn ich als Mann und Frau erwachsen sein will? Die Gebrüder Lin haben in den USA ein interessantes Experiment durchgeführt. Einem Lehrer wurde eine neue Klasse gegeben und es wurde ihm gesagt, einige Schüler sind besonders begabt, der Lehrer soll sie fördern. Der Lehrer hat das getan, am Schluss waren es die Besten in der Klasse. Zuvor waren sie aber nur Durchschnitt, nicht auffallend. Ein interessantes Phänomen. Es spielt also eine große Rolle, gefordert zu werden und etwas zugetraut zu bekommen. Wie war das bei Ihnen? Hat man Ihnen etwas zugetraut? Es ist verständlich, wenn der Lehrer gerne mit denen arbeitet, die beim Unterricht dabei sind und fleißig sind, anstatt mit solchen, die desinteressiert sind und in Ruhe gelassen werden wollen. Möglicherweise hat der Lehrer nur die wenigen an der Spitze gelobt und die anderen nicht. Er sollte darauf achten, welche Talente die Schüler haben und sie entsprechend fördern. Oft werden in der Schule Verstandesmenschen, Gefühlsmenschen vorgezogen. Verstandesmenschen suchen nach Wahrheit. Gefühlsmenschen legen Wert auf Beziehungen. Deshalb kommt es vor, dass Künstler, Gefühlsmenschen sich in der Schule oft, muss nicht immer sein, aber oft als minderwertig fühlten, denn ihre Begabung wurde nicht hoch genug bewertet, gesehen. Sie lag auf einer anderen Ebene. Jetzt bitten wir beim nächsten Gesetzchen, dass alles, was an Kreativität blockiert, nicht entfaltet worden ist, freigesetzt wird, wo wir es eigentlich in uns haben, aber durch Umstände es sich nicht entsprechend entfalten konnte. Ewiger Vater, ich opfere dir die Wunden unseres Herrn Jesus Christus auf. Ewiger Vater, ich opfere dir die Wunden unseres Herrn Jesus Christus auf. Ewiger Vater, ich opfere dir die Wunden unseres Herrn Jesus Christus auf. Ewiger Vater, ich opfere dir die Wunden unseres Herrn Jesus Christus auf. Ewiger Vater, ich opfere dir die Wunden unseres Herrn Jesus Christus auf. Ewiger Vater, ich opfere dir die Wunden unseres Herrn Jesus Christus auf.
ewiger Vater, ich opfere dir die Wunden unseres Herrn Jesus Christus auf. Ewiger Vater, ich opfere dir die Wunden unseres Herrn Jesus Christus auf. Ewiger Vater, ich opfere dir die Wunden unseres Herrn Jesus Christus auf. Ewiger Vater, ich opfere dir die Wunden unseres Herrn Jesus Christus auf. Allmächtiger Gott, setz alle Kreativität in uns frei, gib, dass alles, was du in uns angelegt hast, sich entfalten darf, zu deinem größeren Ehre, zum Lob deiner Herrlichkeit und auch unsere Mitmenschen zur Hilfe und zum Segen im Namen des Vaters, des Sohnes und des Heiligen Geistes. Amen.

Blockaden in unserer Kreativität, Minderwertigkeitsgefühle, jetzt geht es um das soziale Miteinander. Der junge Mensch beginnt zu lernen, weil er etwas erreichen will. Natürlich kann es auch anders gewesen sein, besonders bei den Älteren, die mit Angst in die Schule gegangen sind, weil sie den Lehrer gefürchtet hatten, sogar geschlagen wurden. Dann muss man um innere Heilung und um Vergebung bitten. Gerade durch die Anerkennung im Klassenverband verstärkt sich diese Grundhaltung, lernen zu wollen. Was haben wir dort erlebt? Wurden wir bloßgestellt, ausgelacht bei falschen Antworten? Was steigt da auf, wenn Sie das zulassen? Gibt es Dinge, die da noch nicht gelöst sind? Wo kommen plötzlich Groll und Aggression auf? Jugendliche lernen in diesem Alter auch Pflichten. Sie wollen gefordert werden, bei Jugendtreffen, Verantwortung übernehmen. Es gab immer auch Leader, Führende, Klassensprecher beim Sport, Leute, die die Initiative ergriffen haben. Wurde ich von diesen Leadern akzeptiert? Es können unbedeutende Kleinigkeiten sein, die aber sie verletzt haben. Auch ungute Beziehungen zu Schulkameraden, die sie immer gehänselt haben, die noch nicht gelöst sind. Ich denke auch an meinen Bruder, er war ja behindert, der hat da furchtbar in der Schule immer drunter gelitten, weil sie nur, die Kinder haben es ja nicht verstanden, warum das so ist, haben immer gehänselt. Wir brauchen da jetzt nicht nachzugrübeln, sondern einfach den Geist Gottes binden, dass er in diese Zeit hineinkommt, ihnen Dinge zeigt, Begegnungen. Wo haben wir diese Zeit verbracht? Die Eltern sind jetzt weniger wichtig, aber die Lehrerinnen und die Lehrer. Autoritäten sind in dieser Lebensphase wichtig. Sie haben Möglichkeiten, Jugendliche zu beeinflussen. Auch was die Klassenkameraden sagen, wird immer wichtiger. Denn es geht darum, gerade mit ihnen zusammen den eigenen Wert zu erleben in dem, was ich leiste. Und zwar zusammen. Was hat damals geholfen und was hat gehindert? Ist etwas noch zurückgeblieben, was gelöst werden muss? Und wie war das mit den Zeugnissen? Wenn Sie gute Noten gehabt haben, war das zu Hause einfach selbstverständlich, wurde nur zur Kenntnis genommen, abgehakt? Oder wenn es eine 3 oder eine 4 oder noch schlechter, wie ist damit umgegangen worden? Vielleicht war ein Geschwisterkind begabter als Sie, hat weniger lernen müssen und trotzdem bessere Noten gehabt. Wie ist man zu Hause damit umgegangen? Hat man ihnen Vorwürfe gemacht? Oder ihren Fleiß gelobt, weil sie sich bemüht haben, aber trotzdem halt nicht das entsprechende Ergebnis gehabt haben? Und gerade da gilt, Gott schaut nicht auf das Ergebnis, sondern auf die Gesinnung, auf die Motivation. Dieses Wissen kann auch heilend sein. Ist in der Schule etwas geschehen, wo es noch Versöhnung und Vergebung braucht, was mir bis heute zu schaffen macht? Der Lehrer kommt auf Sie zu, er stellt eine Frage, wie antworten Sie? Manche konnten blitzartig die richtige Antwort geben, haben sich gefreut, wenn sie gefragt wurden. Für manche war das aber sehr unangenehm. Sie wollten immer, dass der Lehrer andere fragt. Lassen Sie diese Dinge zu, denn oft übersieht man es und es ist verdeckt. Es soll aber bewusst werden, denn nur so kann es geheilt werden. An Gefühlen, die aufsteigen, merken Sie, ob das in Ordnung ist oder nicht. Sonst lässt Ihnen das keine Ruhe und in unangeeigneten Momenten bricht es heraus. Die Umstände sind nur der Auslöser, aber nicht die Ursache. In dieser Zeit ist es wichtig, vom Lehrer Lob zu bekommen. Ein schönes Gefühl, das Sie damals hatten. Oder wurden Sie getadelt? Es geht um Zuwendung, Geborgenheit und Liebe. Schule ist nicht nur ein Ort, wo Wissen angeeignet wird, sondern auch, wo Gelegenheit gegeben wird, in enger Gemeinschaft mit Gleichaltrigen und Lehrern lernen zu können. Das Soziale ist wichtig. Und die Lehrer spielen dabei eine große Rolle. Jetzt bringen wir auch mal alle Verletzungen, die wir aus dieser Zeit haben, der Schulzeit, Umgang mit Lehrern,
wo wir das Gefühl haben, dass wir nicht anständig behandelt wurden, ständig gehänselt wurden, die Noten überbewertet wurden von den Eltern, all diese Dinge. Ewiger Vater, ich opfere dir die Wunden unseres Herrn Jesus Christus auf. Ewiger Vater, ich opfere dir die Wunden unseres Herrn Jesus Christus auf. Ewiger Vater, ich opfere dir die Wunden unseres Herrn Jesus Christus auf. Ewiger Vater, ich opfere dir die Wunden unseres Herrn Jesus Christus auf. Ewiger Vater, ich opfere dir die Wunden unseres Herrn Jesus Christus auf. Ewiger Vater, ich opfere dir die Wunden unseres Herrn Jesus Christus auf. Ewiger Vater, ich opfere dir die Wunden unseres Herrn Jesus Christus auf. Ewiger Vater, ich opfere dir die Wunden unseres Herrn Jesus Christus auf. Ewiger Vater, ich opfere dir die Wunden unseres Herrn Jesus Christus auf. Ewiger Vater, ich opfere dir die Wunden unseres Herrn Jesus Christus auf. Allmächtiger Gott, gieße durch deinen Geist Balsam auf diese Wunden aus der Schulzeit, dem Umgang mit Klassenkameraden, mit Lehrern, mit Autoritätspersonen. Alles, was da im sozialen Miteinander uns im Inneren verletzt hat. Schenk uns auch die Gnade, vergeben zu können, wo Menschen uns schuldig geworden sind. Im Namen des Vaters und des Sohnes und des Heiligen Geistes. Amen.

Wir kommen zum letzten Teil in dieser Lebensphase. Ich bin, was ich lerne. Seelische Verwundungen aus der Schulzeit haben oft gravierende Folgen. Möglicherweise werden diese Menschen zu harten Arbeitern. Dieser Typ neigt zur Überanstrengung, zu Hochleistungen, zu Verkrampfungen. Etwa im Sport, in der Bereitschaft, sein Leben zu riskieren. Vielleicht liegt der Grund in der Schulzeit, er will endlich auch einmal Beachtung finden, in die Zeitung kommen, von den Medien beachtet werden. Er will Anerkennung nach dem Motto, denen werde ich zeigen, dass ich auch etwas kann. Da können leider auch ungute Motive mitspielen. Manche Menschen bringen sich so in ihren Beruf ein, bis sie krank werden und ihre Familie vernachlässigen. Sie merken nicht, dass sie in Wirklichkeit nicht für die Familie arbeiten, sondern irgendjemand zeigen wollen, ich bin auch da und ich kann etwas. Meistens hat dieser Leistungsdruck in der Schulzeit seine Ursache. Überlegen Sie, wenn Sie etwas tun, was ist Ihre Motivation? Wer treibt Sie an? Wo kommt das her? Und warum ist das bei Ihnen so übertrieben? Das geht auch ins Gebet hinein. Ich muss vor Gott durch Leistung überzeugen. Es sind Menschen, die auch nicht richtig zuhören können. Wenn der Sprechende zwei Sätze gesagt hat, vervollständigen Sie den nächsten Satz. Er spricht zu langsam. Sie tun so, als ob Sie schon verstehen würden, obwohl Sie gar nichts verstehen und die falschen Antworten geben. Es sind auch Menschen, die Arbeit kaum delegieren können. Sie sehen sich immer im Wettkampf und machen lieber alles selber. Es sind Menschen, die immer den Eindruck haben, sie müssten überall am längsten warten, obwohl sie wie andere in der gleichen Schlange stehen. Diese Menschen sind immer zu langsam für sich selbst. Sie leben unter einem großen Druck. Sie sind Perfektionisten. Liebe wird durch Leistung erkauft. Solche Menschen sind oft erfolgreich, aber innerlich oft sehr verwundet. Jede seelische Verwundung kann das Gespür für unsere Leistungsfähigkeit beeinträchtigen und uns innerlich beibringen, wir seien in irgendeiner Hinsicht behindert. Aber das kann heil werden. Ein weiterer Punkt, den ich aber jetzt nur andeuten möchte, der sehr, sehr gravierend ist und den ich aber das nächste Mal, wenn es um die Pubertät geht, behandeln werde, ist der sexuelle Missbrauch. Gerade in dieser Phase ist er absolut verheerend, weil weder die Psyche noch der Körper darauf vorbereitet sind. Jetzt bringen wir diesen Leistungsdruck, dieses überzogene Leisten wollen vor den Herrn, diese Meinung, ich werde nur dann beachtet, bekomme nur Anerkennung, wenn ich mich zu Tode arbeite, übertrieben formuliert, und bitten den Herrn, dass er das im Innersten heilen möge. Dass die Motivationen stimmen, dass der Überdruck von uns weggenommen wird, dass wir nicht meinen, wir müssen vor Gott und den Menschen glänzen. Ewiger Vater, ich opfere dir die Wunden unseres Herrn Jesus Christus auf. Ewiger Vater, ich opfere dir die Wunden unseres Herrn Jesus Christus auf. Ewiger Vater, ich opfere dir die Wunden unseres Herrn Jesus Christus auf. Ewiger Vater, ich opfere dir die Wunden unseres Herrn Jesus Christus auf. Ewiger Vater, ich opfere dir die Wunden unseres Herrn Jesus Christus auf. Ewiger Vater, ich opfere dir die Wunden unseres Herrn Jesus Christus auf. Ewiger Vater, ich opfere dir die Wunden unseres Herrn Jesus Christus auf. Ewiger Vater, ich opfere dir die Wunden unseres Herrn Jesus Christus auf. Ewiger Vater, ich opfere dir die Wunden unseres Herrn Jesus Christus auf.
Ewiger Vater, ich opfere dir die Wunden unseres Herrn Jesus Christus auf. Allmächtiger Gott, heile uns von diesem unguten Leistungsdruck im Namen des Vaters, des Sohnes und des Heiligen Geistes. Amen.

Herr, wir bitten dich voll Vertrauen, wasche uns durch dein kostbares Blut rein von Fehlern und Sünden. Erlöse uns von unserer Schuld. Voll Vertrauen treten wir vor dich hin und bitten dich, die gebrochenen Herzen zu heilen und deine Hand auf die schmerzenden Wunden zu legen. Befreie mich von aller Abhängigkeit von der Sünde, von Alkoholismus, Drogensucht, Nikotingenuss, sexueller Abhängigkeit, von dämonischen Fesseln, vom Gefühl der Sinnlosigkeit meines Lebens, von der Sucht, andere zu kritisieren und Böses über sie zu reden, von Machtstreben und krankhaftem Ehrgeiz, von Eifersucht und Misstrauen. Verzeihe du denen, die mich verführt haben, durch deren Einfluss ich Schaden an meinem Leib und meiner Seele genommen habe, die mich zur Sucht verleiteten und mir falsche Ziele zeigten. Befreie mich von ihrem Einfluss. Heile, Herr Jesus Christus, meinen kranken Leib. Um der Dornenkrone und der Schmerzen willen, die du für uns erlitten hast, heile die Krankheiten des Gehirns, des Rückenmarks und der Nerven. Lege deine Hand auf mich und heile mit deinem göttlichen Licht und deiner heilenden Kraft jeden Tumor, der sich in mir breit macht. Schenke meinen Zellen die ursprüngliche Ordnung wieder, die Gott ihnen am Anfang gegeben hat. Wir bitten auch, dass alle Krebszellen in unserem Körper, wenn sie da sind, ihr zerstörtes Wachstum einstellen müssen in der Kraft des Blutes Jesu. Wir bitten darum, dass alle Abwehrkräfte hochgefahren aktiviert werden und sie vernichten. Wir bitten, dass alle Bestrahlungen und Chemos, die angewandt werden, Erfolg haben. Schenke auch hier den Zellen die Ordnung wieder, die sie am Anfang gehabt haben. Alles soll in die Schöpfungs- und Erlösungsordnung wieder zurückkehren. Du hast Blinden mit deinem Speichel, mit einem Teig die Augen bestrichen. Heile meine Augen, sie mögen die volle Sehkraft wieder zurückbekommen. Lege deine Finger in meine Ohren und öffne sie, damit ich höre, vor allem auf dich höre. Um der Wunden an Händen und Füßen willen, die du für uns erlitten hast, nimm von mir alle Krankheiten der Gelenke, Muskeln, Sehnen, Knochen und Bänder. Sprich nur ein Wort und meine gelähmten Glieder werden mich mit neuer Kraft tragen. Streck deine Hand aus und berühre die kranken Stellen meiner Haut. Mach mich rein. Um der Wunde an deiner Seite willen, die du für uns erlitten hast, stärke das Herz, reinige das Blut und heile die kranken Gefäße. Möge das Wasser, das aus deiner Seite strömt, mich erneuern und mir zum Segen werden. Heile die Nieren, die Blase, die Geschlechtsorgane, heile die Drüsen und Hormone. Heile die Krankheiten am Magen und Darm, der Leber und der Galle. Man gab dir Galle zu trinken. So nimm von mir bitte alle Bitterkeit. Schenke mir neues Vertrauen zu dir. Um des Essigs willen, den du für uns getrunken hast, finde meine Schwäche neue Kraft. Stärke das Immunsystem, die Abwehrkräfte. Nimm jede Infektionskrankheit weg von mir. Um deines Todes und deiner Auferstehung willen, schenke mir neues Leben in dir. Nimm von mir die Krankheiten der Atemwege und der Lunge. Erfülle uns mit deinem Heiligen Geist, damit wir immer während deinen Lobpreis verkünden. Du hast den Jüngern geboten, Johannes dem Täufer zu berichten. Blinde sehen wieder und Lahme gehen. Aussätzige werden rein und Taube hören. Tote werden auferweckt und den Armen wird das Evangelium verkündet. So setze auch an mir ein Zeichen, damit die Welt zum Glauben an dich finde und Gott verherrlicht werde. Amen. Hochgelobt und gebenedeit sei das allerheiligste Sakrament des Altares. Brot vom Himmel hast du ihnen gegeben. Lasset uns beten. Herr Jesus Christus, im wunderbaren Sakrament des Altares hast du uns das Gedächtnis deines Leidens und deiner Auferstehung hinterlassen. Gib uns die Gnade, die heiligen Geheimnisse deines Leibes und Blutes so zu verehren, dass uns die Frucht der Erlösung zuteil wird, der du lebst und herrschest in Ewigkeit. Amen.

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0: Im Namen des Vaters und des Sohnes und des Heiligen Geistes.
1: Amen.
0: Vater unser im Himmel, geheiligt werde dein Name. Dein Reich komme, dein Wille geschehe, wie im Himmel, so auf Erden.
2: Unser tägliches Brot gib uns heute und vergib uns unsere Schuld, wie auch wir vergeben unseren Schuldigern. Und führe uns nicht in Versuchung, sondern erlöse uns von dem Bösen. Amen.
0: Gegrüßet seist du, Maria, voll der Gnade, der Herr ist mit dir. Du bist gebenedeit unter den Frauen, und gebenedeit ist die Frucht deines Leibes, Jesus.
3: Heilige Maria, Mutter Gottes, bitte für uns Sünder, jetzt und in der Stunde unseres Todes. Amen.
0: Ich glaube an Gott, den Vater, den Allmächtigen, den Schöpfer des Himmels und der Erde, und an Jesus Christus, seinen eingeborenen Sohn, unseren Herrn, empfangen durch den Heiligen Geist, geboren von der Jungfrau Maria, gelitten unter Pontius Pilatus, gekreuzigt, gestorben und begraben, hinabgestiegen in das Reich des Todes, am dritten Tage auferstanden von den Toten, aufgefahren in den Himmel. Er sitzt zur Rechten Gottes des allmächtigen Vaters. Von dort wird er kommen, zu richten die Lebenden und die Toten.
3: Ich glaube an den Heiligen Geist, die heilige katholische Kirche, Gemeinschaft der Heiligen, Vergebung der Sünden, Auferstehung der Toten und das ewige Leben. Amen.
0: Ewiger Vater, ich opfere dir auf den Leib und das Blut, die Seele und die Gottheit deines über alles geliebten Sohnes, unseres Herrn Jesus Christus.
4: Zur Sühne für unsere Sünden und für die Sünden der ganzen Welt.
0: Durch sein schmerzhaftes Leiden.
4: Hab Erbarmen mit uns und mit der ganzen Welt.
0: Durch sein schmerzhaftes Leiden.
4: Hab Erbarmen mit uns und mit der ganzen Welt.
0: Durch sein schmerzhaftes Leiden.
4: Hab Erbarmen mit uns und mit der ganzen Welt.
0: Durch sein schmerzhaftes Leiden.
4: Hab Erbarmen mit uns und mit der ganzen Welt.
0: Durch sein schmerzhaftes Leiden.
4: Hab Erbarmen mit uns und mit der ganzen Welt.
0: Durch sein schmerzhaftes Leiden.
4: Hab Erbarmen mit uns und mit der ganzen Welt.
0: Durch sein schmerzhaftes Leiden.
4: Hab Erbarmen mit uns und mit der ganzen Welt.
0: Durch sein schmerzhaftes Leiden.
4: Hab Erbarmen mit uns und mit der ganzen Welt.
0: Durch sein schmerzhaftes Leiden.
4: Hab Erbarmen mit uns und mit der ganzen Welt.
0: Durch sein schmerzhaftes Leiden.
4: Hab Erbarmen mit uns und mit der ganzen Welt.
0: Ewiger Vater, ich opfere dir auf den Leib und das Blut, die Seele und die Gottheit deines über alles geliebten Sohnes, unseres Herrn Jesus Christus.
3: Zur Sühne für unsere Sünden und für die Sünden der ganzen Welt.
0: Durch sein schmerzhaftes Leiden.
3: Hab Erbarmen mit uns und mit der ganzen Welt.
0: Durch sein schmerzhaftes Leiden.
3: Hab Erbarmen mit uns und mit der ganzen Welt.
0: Durch sein schmerzhaftes Leiden.
3: Hab Erbarmen mit uns und mit der ganzen Welt.
0: Durch sein schmerzhaftes Leiden.
3: Hab Erbarmen mit uns und mit der ganzen Welt.
0: Durch sein schmerzhaftes Leiden.
3: Hab Erbarmen mit uns und mit der ganzen Welt.
0: Durch sein schmerzhaftes Leiden.
3: Hab Erbarmen mit uns und mit der ganzen Welt.
0: Durch sein schmerzhaftes Leiden.
3: Hab Erbarmen mit uns und mit der ganzen Welt.
0: Durch sein schmerzhaftes Leiden.
3: Hab Erbarmen mit uns und mit der ganzen Welt.
0: Durch sein schmerzhaftes Leiden.
3: Hab Erbarmen mit uns und mit der ganzen Welt.
0: Durch sein schmerzhaftes Leiden.
3: Hab Erbarmen mit uns und mit der ganzen Welt.
0: Ewiger Vater, ich opfere dir auf den Leib und das Blut, die Seele und die Gottheit deines über alles geliebten Sohnes, unseres Herrn Jesus Christus.
4: Zur Sühne für unsere Sünden und für die Sünden der ganzen Welt.
0: Durch sein schmerzhaftes Leiden.
4: Hab Erbarmen mit uns und mit der ganzen Welt.
0: Durch sein schmerzhaftes Leiden.
4: Hab Erbarmen mit uns und mit der ganzen Welt.
0: Durch sein schmerzhaftes Leiden.
4: Hab Erbarmen mit uns und mit der ganzen Welt.
0: Durch sein schmerzhaftes Leiden.
4: Hab Erbarmen mit uns und mit der ganzen Welt.
0: Durch sein schmerzhaftes Leiden.
4: Hab Erbarmen mit uns und mit der ganzen Welt.
0: Durch sein schmerzhaftes Leiden.
4: Hab Erbarmen mit uns und mit der ganzen Welt.
0: Durch sein schmerzhaftes Leiden.
4: Hab Erbarmen mit uns und mit der ganzen Welt.
0: Durch sein schmerzhaftes Leiden.
4: Hab Erbarmen mit uns und mit der ganzen Welt.
0: Durch sein schmerzhaftes Leiden.
4: Hab Erbarmen mit uns und mit der ganzen Welt.
0: Durch sein schmerzhaftes Leiden.
4: Hab Erbarmen mit uns und mit der ganzen Welt.
0: Ewiger Vater, ich opfere dir auf den Leib und das Blut, die Seele und die Gottheit deines über alles geliebten Sohnes, unseres Herrn Jesus Christus.
3: zur Sühne für unsere Sünden und für die Sünden der ganzen Welt.
0: Durch sein schmerzhaftes Leiden,
3: hab Erbarmen mit uns und mit der ganzen Welt.
0: Durch sein schmerzhaftes Leiden,
3: hab Erbarmen mit uns und mit der ganzen Welt.
0: Durch sein schmerzhaftes Leiden,
3: hab Erbarmen mit uns und mit der ganzen Welt.
0: Durch sein schmerzhaftes Leiden,
3: hab Erbarmen mit uns und mit der ganzen Welt.
0: Durch sein schmerzhaftes Leiden,
3: hab Erbarmen mit uns und mit der ganzen Welt.
0: Durch sein schmerzhaftes Leiden,
3: hab Erbarmen mit uns und mit der ganzen Welt.
0: Durch sein schmerzhaftes Leiden,
3: hab Erbarmen mit uns und mit der ganzen Welt.
0: Durch sein schmerzhaftes Leiden,
3: hab Erbarmen mit uns und mit der ganzen Welt.
0: Durch sein schmerzhaftes Leiden,
3: hab Erbarmen mit uns und mit der ganzen Welt.
0: Durch sein schmerzhaftes Leiden,
3: hab Erbarmen mit uns und mit der ganzen Welt.
0: Ewiger Vater, ich opfere dir auf den Leib und das Blut, die Seele und die Gottheit deines über alles geliebten Sohnes, unseres Herrn Jesus Christus.
3: Zur Sühne für unsere Sünden und für die Sünden der ganzen Welt.
0: Durch sein schmerzhaftes Leiden,
3: hab Erbarmen mit uns und mit der ganzen Welt.
0: Durch sein schmerzhaftes Leiden,
3: hab Erbarmen mit uns und mit der ganzen Welt.
0: Durch sein schmerzhaftes Leiden,
3: hab Erbarmen mit uns und mit der ganzen Welt.
0: Durch sein schmerzhaftes Leiden,
3: hab Erbarmen mit uns und mit der ganzen Welt.
0: Durch sein schmerzhaftes Leiden,
3: hab Erbarmen mit uns und mit der ganzen Welt.
0: Durch sein schmerzhaftes Leiden,
3: hab Erbarmen mit uns und mit der ganzen Welt.
0: Durch sein schmerzhaftes Leiden,
3: hab Erbarmen mit uns und mit der ganzen Welt.
0: Durch sein schmerzhaftes Leiden,
3: hab Erbarmen mit uns und mit der ganzen Welt.
0: Durch sein schmerzhaftes Leiden,
3: hab Erbarmen mit uns und mit der ganzen Welt.
0: Durch sein schmerzhaftes Leiden,
3: hab Erbarmen mit uns und mit der ganzen Welt.
0: Heiliger Gott, heiliger starker Gott, heiliger unsterblicher Gott,
2: hab Erbarmen mit uns und mit der ganzen Welt.
0: Heiliger Gott, heiliger starker Gott, heiliger unsterblicher Gott,
2: hab Erbarmen mit uns und mit der ganzen Welt.
0: Heiliger Gott, heiliger starker Gott, heiliger unsterblicher Gott,
2: hab Erbarmen mit uns und mit der ganzen Welt.
0: Barmherziger Jesus, im Augenblick deines Kreuzestodes für uns bete ich dich an und lobpreise dich und bitte, umfasse mit deiner unerschöpflichen Barmherzigkeit die ganze Menschheit, besonders die armen Sünder und die Sterbenden.
2: Amen.
0: Im Namen des Vaters und des Sohnes und des Heiligen Geistes.
2: Amen.
0: Gelobt sei Jesus Christus.
2: In Ewigkeit. Amen.

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1: Guten Morgen. Den Gedanken für den Tag hören Sie heute von Pfarrer Richard Schitterer aus dem Kloster Heiligenbronn in Schramberg, einem Wallfahrtsort im Schwarzwald. Pfarrer Schitterer arbeitet als Hausgeistlicher im Kloster Heiligenbronn, einem Konvent der Franziskanerinnen, aber er steht auch als Seelsorger für die Wallfahrer zur Verfügung.
2: Liebe Hörergemeinde, ich grüße Sie aus dem Kloster der Franziskanerinnen von Heiligenbronn. Gelobt sei Jesus Christus. Was nehmen wir mit in diese Woche? Jesus Christus ist der Herr, schreibt der Apostel Paulus nach Philippi. Ein kurzes Glaubensbekenntnis. Gut so. Denn die Wahrheit lässt sich kurz und einfach sagen. Jesus Christus ist der Herr. Punkt. Basta. Dieser Satz nun immer wieder gesagt, gedacht, bedacht, den Tag über, bei tausend und ein Gelegenheiten, gesagt, gedacht in den Warteschleifen, an der Ampel, an der Kasse, bei einer Routinearbeit, immer und immer wieder gedacht und bedacht, bringt er mich in eine echte Beziehung zu ihm, zu Christus, von der Art, dass dies mein Leben bestimmt, mein Leben verändert, dass so die Begegnung mit Christus, mit mir und in mir etwas bewirkt. Jesus Christus ist der Herr, das heute, am 6. August 2026, am Anfang der Woche, gesagt angesichts auch all dessen, was auf mich zukommen wird, an Fragen, Ängsten, Nöten, Sorgen, im Blick auf all das, was diesen Tag füllen wird, und wie es heute Abend aussehen wird mit mir und wie es morgen weitergehen wird und die Woche über. Ich lebe ja nicht auf einer Insel der Seligen, aber auch nicht im Abseits. Die Wirklichkeit umfängt mich, umfängt uns alle. Und angesichts ihr darf ich sagen, dass ich Angst habe. Angst um den Frieden, Angst um unsere Gesellschaft, um die verfolgten Glaubensgeschwister, um eine Zukunft, die meiner Kinder. Ich bin oft genug ratlos und ich misstraue vielem heute, der Politik, den Medien und das immer mehr. Ja, ich frage mich, was weiß ich überhaupt? Aber darum, deshalb und deswegen gilt für mich, Christus ist der Herr. Schauen Sie, das Wort hat in sich eine Kraft und ich halte mich daran und damit an ihm, Christus, der dann für mich aber nicht nur der Bruder ist und der Freund ist und der gute Mensch ist und der liebe, harmlose Sandalenträger aus Nazareth, sondern der Christus ist, der Christus des Glaubens, der Herr, der wiederkommen wird. Das, was ich in jeder Eucharistie bekenne. Mein Bekenntnis, Jesus Christus ist der Herr, knüpft an der Frage an, die einmal Jesus seinen Jüngern gestellt hat und die Petrus beantwortet hat mit dem berühmten Satz: Du bist der Messias, der Christus, der Sohn des lebendigen Gottes. Ich sage das heute nicht anders. Der Apostel Paulus hat das Bekenntnis des Petrus dann so auf den Punkt gebracht. Wenn du mit deinem Mund bekennst, Jesus ist der Herr, und in deinem Herzen glaubst, Gott hat ihn von den Toten auferweckt, dann wirst du gerettet werden. Das hat er an die Gemeinden in Rom geschrieben. Und daran halte ich mich. Das hoffe ich. Das glaube ich. Meist beschließen wir ein Gebet an Gott, den Vater, mit den Worten: durch Christus, unseren Herrn. Ja, wir sagen es oft halt so, weil so eben die meisten Gebete enden. Aber bete ich das mal bewusst, dann ist es nicht nur ein sprachlicher Schlenker am Schluss des Gebetes, sondern das Bekenntnis, das meinem Gebet noch eine eigene Dringlichkeit, Dichte und Tiefe gibt, nämlich Christus ist der Herr. Und wenn Paulus das geschrieben hat, dann auch aufgrund der Fragen der Christen von damals, wer denn Jesus von Nazareth wirklich ist, und seine Antwort: er ist der Herr, der Kyrios. Er, dieser Herr, ist kein x-beliebiger von gegenüber oder der Nachbarschaft, der halt so oder anders heißt. Nein, es ist der Kyrios, der, der Gott Vater nennt und den der Vater Sohn nennt und der, der in der unmittelbaren Nähe Gottes steht, der, der zur Rechten des Vaters sitzt. So wie Gott der Herr und Schöpfer von allem ist, ist es auch sein Sohn, ist es auch Christus. Jesus Christus ist der Herr. Sie haben heute so viele Möglichkeiten, sich das zu vergegenwärtigen. Und mit jedem Mal, wo Sie dran denken, geben Sie sich selbst eine Standortbestimmung und sagen gegen alle Ängste und Nöte, wohin Sie gehören, wo Sie stehen in Ihrem Glauben, in der Kirche, in der Welt, in der Gesellschaft, auf wen Sie wirklich hoffen, auf wen Sie bauen und von wem allein Sie das Heil erwarten. Ich mag jedes Mal, wenn ich so für mich denke und mir sage, er ist der Herr, dann spüre ich die Gemeinschaft mit ihm. Und alle lebensfeindlichen und alle menschenverachtenden Kräfte, alles Satanische bedrängt mich nicht mehr und kann mich auch nicht mehr verdauernd in Beschlag nehmen. Ich bin frei für die Hoffnung. Und damit setze ich ein Gegengewicht gegen das Böse. Denn er, der Herr Christus, der Kyrios, lässt mich zu seinem Zeugen und zu seiner Zeugin werden, zu seiner Botin und zu seinem Boten, ja, zu seinem Apostel, zu seiner Apostolin. Und so auch durch Sie, liebe höhere Gemeinde, wird er heute und morgen sein Evangelium in die Welt hineinsagen. Und Sie selber sind ein Teil, ein kleiner, aber ein Teil in der Welt, ein Ort mitten im Auf und Ab, und in allem Umtrieb, an dem dann auch Friede, Versöhnung, Erbarmen, Vergebung, Liebe erfahren werden kann. Das ist Heilsgeschichte. Davon wird zwar nicht in den Nachrichten heute Abend die Rede sein, und trotzdem, Sie haben es getan. Haben es getan mit der Kraft, die in einem Weizenkorn, in einem Senfkorn innewohnt, nämlich dass das, was sie heute dann aussehen, Frucht bringen kann, 30-fach, 60-fach, 100-fach, unvollstehbar. Gehen Sie es an. Und so segne ich Sie im Namen des Vaters und des Sohnes und des Heiligen.

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0: Es ist 4.30 Uhr, halb fünf. 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
1: Liebe Hörerinnen und Hörer, Pater Maximilian Kolbe hat Sarah, die irdische Hauptperson unserer derzeitigen Radio Horeb-Erzählung, sozusagen wieder auf Reisen geschickt. Diesmal nach Fatima. Dort soll Sarah weitere, besonders wichtige Einsichten und Einblicke in die Marienverehrung erhalten. Zuvor hatte sie in einer Schau miterleben dürfen, wie die Gottesmutter zur Königin des Himmels gekrönt wird. Vor ihrer Reise nach Portugal bemerkte sie, wie sie viel Gutes erleben durfte. Seit sie nicht bloß mehr betete, sondern die Gebetsanliegen mehr und mehr der Gottesmutter überließ. Nun ist sie also in Fatima und sie durfte bereits einem weiteren Heiligen begegnen, einem weiteren Polen und großen Marienverehrer, nämlich dem heiligen Papst Johannes Paul II. Patricia Fehrenbach liest für uns aus dem Buch Quelle der Hoffnung, eine junge Frau begegnet Maria. Hören wir daraus die 29. Folge.

Auf einmal hörte sie, wie neben ihr jemand mitlachte. Neugierig blickte sie nach rechts, um zu wissen, wer dort saß, und entdeckte einen älteren Geistlichen in einem langen weißen Gewand. Auf dem Kopf trug er ein ebenfalls weißes Scheitelkäppchen, um den Hals eine lange Kette mit einem goldenen Kreuz. Sein Gesichtsausdruck zeigte Güte, aber auch Sinn für Humor. Irgendwie kam er ihr bekannt vor. Während sie ihn prüfend beobachtete, meinte er lächelnd: »Wenn du wissen willst, wer ich bin, brauchst du nur zu der Statue zu schauen, die dort drüben steht.« Tatsächlich stand wenige Meter entfernt eine große Statue, die einen Mann abbildete, der kniend betete und auf die Erscheinungskapelle blickte. Sarah erhob sich, um nachzulesen, um wen es sich handelte. »Es war Johannes Paul II.« Ungläubig starrte sie auf den Mann, der immer noch bei ihrem Gepäck saß. Nachdem sie die Fassung wieder erlangt hatte, ging sie zurück und setzte sich neben ihn. Dann sagte sie: »Es ist wirklich eine Reise voller Überraschungen. Normalerweise habe ich solch außergewöhnliche Begegnungen erst, sobald Pater Maximilian bei mir ist. Die Begegnung mit Ihnen ist die erste ohne ihn.« Gelassen erwiderte Johannes Paul II.: »Ich dachte, es wäre schön, dich gleich zu Beginn in Fatima zu begrüßen. Und das möchte ich hiermit machen. Schön, dass du da bist, Sarah. Außerdem kannst du gerne du zu mir sagen. Das förmliche Sie bedeutet mir nichts mehr.« »Und warum habe ich die Ehre, gerade von dir begrüßt zu werden?« Mit einem Schmunzeln meinte Johannes Paul II.: »Wenn schon das Kind deiner Freunde meinen Namen trägt, was mich übrigens sehr freut, muss ich mich doch kurz bei dir blicken lassen.« Dann wurde er wieder ernst und sagte: »Ich bin hier zu treffen, weil mir Fatima sehr am Herzen liegt. Und jeder, der die Gottesmutter liebt, auch. Denn ich habe ihr so vieles zu verdanken. Nicht zuletzt sogar mein Leben. Ohne sie hätte ich die Welt um einige Jahre früher verlassen.« »Was war geschehen?« fragte Sarah. »Jemand übte ein Attentat auf mich aus. Ausgerechnet am 13. Mai, dem Tag der ersten Erscheinung in Fatima. Daher wusste ich auch gleich, dass Maria es war, die mich gerettet hatte. Doch höre, was passiert war. Am 13. Mai 1981 war ich zu einer Generalaudienz auf dem Petersplatz. Mehrere Kinder hielten mir Heiligenbildchen unserer lieben Frau von Fatima entgegen. Ich bückte mich, um sie zu segnen. Und in diesem Moment schoss der Attentäter Ali Aksha mit der Pistole auf mich. Eigentlich hatte er auf meinen Kopf gezielt, doch da ich mich genau in diesem Moment bückte, traf er daneben. Daher schoss er ein weiteres Mal und zielte auf meinen Bauch. Dieses Mal traf er. Ich wurde sofort ins Krankenhaus gebracht und mehrere Stunden lang operiert. Francesco Cruciti, der Chef des Ärzteteams, sagte später zu mir: »Es scheint, als ob eine magische Hand die Kugel von ihren lebenswichtigen Organen abgelenkt hat. Die Kugel beschreibt eine seltsame Kurve in ihrem Körper.« Für mich stand sofort fest, wessen Hand das war: die Hand meiner himmlischen Mutter. Daher pilgerte ich auch so bald wie möglich nach Fatima, um mich zu bedanken und ihr die Kugel zu übergeben. Sie wurde in die Krone der Mutter Gottes eingearbeitet und ist bis heute hier. Und wie du siehst, bin auch ich bis heute hier, wachend und betend, um vom Himmel aus noch viel Gutes zu tun.« »Hat Maria dir auch vor der Rettung schon so viel bedeutet?« »Natürlich, immer schon. Nicht umsonst ließ ich auf meinem Wappen ein M für Maria anbringen. Doch jetzt möchte ich dich nicht länger aufhalten. Wie es aussieht, warst du noch nicht einmal bei deiner Unterkunft.« »Das stimmt«, bestätigte Sarah. »Aber wer will schon ins Hotel, wenn er dir begegnen kann?« Johannes Paul II. Ließ kurz ein herzliches Lachen hören. Dann wurde er wieder ernst, denn eines wollte er der jungen Frau noch sagen: »Fatima ist Freude und Leid, Sarah.
und beides wird dir hier begegnen. Freude und Leid, und beides würde ihr begegnen. Sarah wusste nicht recht, wie sie mit dieser Aussage umgehen sollte. Sie konnte ihn aber auch nicht fragen, was genau er damit meinte, denn gleich nachdem er das gesagt hatte, verschwand er. Zurück blieb nur die bronzefarbene Statue auf dem Platz, vor der Pilger standen, Fotos machten und beteten. Freude und Leid, dachte Sarah, während sie ihr Gepäck nahm und sich auf den Weg zum Hotel machte. Freude und Leid. Zum Glück hatte sie ihre Unterkunft günstig gewählt. Sie war nicht weit vom Heiligtum entfernt, so dass sie nicht allzu weit gehen musste. Nach einem unkomplizierten Check-in machte sie sich ein wenig frisch und brach zur Erscheinungskapelle auf. Vielleicht würde Pater Maximilian ihr ja dort begegnen. Beim Gehen fiel ihr Blick auf die zahlreichen Souvenirläden am Straßenrand. Einer reihte sich an den anderen. Doch wie sollte es auch anders sein an einem Wallfahrtsort? Schließlich wollten die Menschen Erinnerungen mit nach Hause nehmen. Ein weißer Pullover mit der Aufschrift Fatima erlangte kurz ihre Aufmerksamkeit. Dann eilte sie schon wieder weiter. Wollte sie doch unbedingt Pater Maximilian treffen. Prüfend wanderten ihre Augen über den Gehweg, suchten nach der schnellsten Strecke und blieben dann erschrocken an einem anderen Augenpaar hängen. Ignatius, ihr Ex-Freund! Was macht der hier in Fatima? Lachend sah er sie an, offensichtlich höchst erfreut, sie zu sehen. Während sie in ihrem Inneren nur dachte, »Gott, warum lässt du das zu?« Es war einige Jahre her, seit sie für kurze Zeit in einer Beziehung gewesen waren. Damals hatte sie gerade ihr Vertrauen verloren und konnte es nicht mehr aushalten, so viele Jahre auf Tobi zu warten. Daher versuchte sie, Gott einzureden, dass Ignatius besser zu ihr passen würde und es richtig sei, wenn sie mit ihm zusammenginge. Das tat sie dann auch. Irgendwie war sie sich sicher, dass Gott Ignatius und sie mit Gewalt auseinanderreißen würde, wenn sie einen Fehler gemacht hatte und eigentlich weiterhin auf Tobi warten sollte. Das tat Gott dann auch. Im Nachhinein wusste sie, dass Ignatius und sie überhaupt nicht zusammenpassten. Er war ein sehr netter Mensch mit einem großen Herzen für Gott und auch für andere. Daher bereute sie die Monate nicht, die sie mit ihm zusammen gewesen war. Aber charakterlich waren sie zu verschieden, um miteinander glücklich werden zu können. Sie konnte nur hoffen, dass er das genauso sah und hier nicht gerade ein neues Problem für sie entstand. Nach einem kurzen Smalltalk teilte sie ihm mit, dass sie unbedingt weiter müsse, da sie hoffe, bald jemanden zu treffen. Er wollte wissen, ob sie wenigstens zusammen essen gehen könnten, wenn sie schon beide hier seien. »Das könnten wir«, meinte Sarah. Dann eilte sie weiter. Dabei fragte sie in Gedanken immer wieder, »Gott, warum lässt du das zu? Warum lässt du das zu?« Denn irgendwie ahnte sie, dass diese Begegnung ihr noch Probleme bereiten würde. Es dauerte nicht lange, da war sie auf dem Platz zwischen den Basiliken und näherte sich dem Ort der Erscheinung. In der Mitte stand eine kleine weiße Kapelle. Vor ihr in einem Glasschrein eine Statue der Mutter Gottes. Um beide herum war eine größere Kapelle gebaut worden mit einem schlichten Holzdach und großen Glasfenstern, die zur vorderen Seite hin offen war. Sarah nahm auf einer der Holzbänke Platz, die in U-Form um die Marienstatue herum angeordnet waren. Dann ließ sie die Augen auf Maria ruhen. Wie schön sie aussah mit dem weißen Gewand und der goldenen Krone. Und was für eine Ausstrahlung sie hatte mit dem liebevollen Gesichtsausdruck und den gefalteten Händen. Wenn die Statue auch nicht an die Begegnung in Israel herankam, so wurde Sarah doch ganz warm ums Herz, als sie hier saß. Dann dachte sie noch einmal über die Begegnung mit Ignatius nach und erkannte immer mehr, was das Problem daran war.
Sie konnte dazu beitragen, dass die Begegnung zwischen Tobi und ihr in Lourdes nicht mehr ernst genommen wurde. Hatte sie doch bei der Wallfahrt für den Richtigen in Altötting Jakob getroffen. Auf der Fahrt nach Israel ein weiteres Mal Jakob und hier in Fatima Ignatius. Irgendjemand tat alles, um der Begegnung zwischen Tobi und ihr den Zauber zu nehmen. Irgendjemand, der es nicht gut mit ihr meinte, der alles durcheinander bringen wollte. Und er arbeitete sehr klug, indem er ihr an jedem Wallfahrtsort, den sie aufsuchte, einen Mann ins Leben stellte, der ihr auf irgendeine Art und Weise gefährlich werden konnte. Irgendjemand. Und das war ganz gewiss nicht Gott. In diesem Moment erinnerte Sarah sich an den Film »Himmel und Hölle«, in dem es um den heiligen Philipp Neri ging. Er nahm arme Kinder von der Straße auf und tat alles, um sie näher zu Gott zu führen. In seiner Nachbarschaft stand ein Haus, dessen Mieter stets vom Bösen geschickt wurden, um die Kinder wieder von Gott wegzuführen und somit Philipps Einsatz zunichte zu machen. Als Philipp Neri dem letzten Mieter begegnete und erkannte, dass er erneut zu seinem Schaden da war, schaute er ihn nur an und sagte aus tiefstem Herzen: »Gibst du denn nie auf?« »Gibt er denn nie auf?«, fragte sich auch Sarah. »Gibt er nie auf?« Dann fiel ihr Blick auf die Marienstatue, die vor ihr stand. Und sie erinnerte sich an das, was Pater Maximilian ihr in Israel gesagt hatte. Maria war stärker als der Böse. Sie war immer stärker als er. Und wenn sie im Leben eines Menschen wirkte, dann musste der Böse weichen. Vielleicht konnte er noch Fallen stellen, Verwirrung stiften und Menschen für eine gewisse Zeit quälen. Doch letztendlich würde er verlieren. Gegen Maria würde er immer verlieren. Bei diesen Gedanken fühlte sie, wie sie neu mit Zuversicht und Hoffnung durchflutet wurde. Ja, gegen Maria wird er immer verlieren, hörte sie eine vertraute Stimme neben sich sagen. Pater Maximilian! Und wieder einmal hatte er ihre Gedanken gelesen. Wie schön, dass du da bist, sagte Sarah. Inzwischen war er zu einem so wertvollen Freund für sie geworden, dass sie sich gar nicht vorstellen konnte, wie es sein würde, wenn er ihr nicht mehr begegnen würde. Aber er hatte ja versprochen, auch vom Jenseits aus für sie da zu sein. Und dieses Versprechen würde er ganz bestimmt halten. »Ich freue mich auch sehr, dich wiederzusehen«, meinte Pater Maximilian. Dann fügte er mit einem geheimnisvollen Lächeln hinzu: »Ich hoffe, du hast nur den Hinflug gebucht.« »Natürlich, wenn ich mich auch frage, wie ich nach Hause kommen soll.« »Das wirst du erfahren, wenn es soweit ist. Doch jetzt solltest du lieber aufstehen, denn wir werden gleich in die Vergangenheit eintauchen.«

0: Und während Sarah noch dabei war, seiner Empfehlung nachzukommen, veränderte sich das Umfeld. Nicht länger standen hier zwei Basiliken und eine Kapelle. Stattdessen war der Platz mit Gras, zahlreichen Blumen und einzelnen Bäumen bedeckt. Dort, wo soeben noch die Statue gewesen war, wuchs eine kleine Steineiche empor. Zaghaft streckte sie ihre zarten Äste nach oben, ohne zu wissen, welche Bedeutung sie bald schon haben würden. Um die Eiche herum standen mehrere Schafe und fraßen genüsslich ein Grasbüschel nach dem anderen. Auch ein paar Blumen mussten daran glauben und verschwanden in den hungrigen Mägen. Irgendwie war es beruhigend, ihnen zuzusehen, wie sie so dastanden, das Gras genossen und zwischendurch lediglich ein Blöken von sich gaben. Dabei strahlten sie eine unerschütterliche Ruhe aus, als würden sie sich um nichts Sorgen machen, über gar nichts. Wo aber waren die Hirten? Sarah blickte sich in der Umgebung der Steineiche um. Da sah sie drei Kinder im Gras sitzen. Zwei Mädchen und einen Jungen. Alle drei hatten ein Brot in der Hand und aßen es genüsslich. Neugierig ging Sarah näher zu ihnen hin. Pater Maximilian folgte ihr. Dann deutete er auf das älteste der Kinder.
1: Das ist die 10-jährige Lucia.
0: Sarah warf einen Blick auf das Mädchen mit den großen dunklen Augen und den dichten Augenbrauen. Das ebenfalls dunkle Haar war nur ansatzweise zu sehen, da es unter einem Kopftuch verborgen war.
1: »Und das ist ihre 7-jährige Cousine Jacinta«, fuhr Pater Maximilian fort und zeigte auf das jüngere Mädchen.
0: Auch sie hatte dunkle Haare, die großteils unter einem Kopftuch verborgen waren. Aber ihre Augen waren heller und die Gesichtszüge viel feiner als bei Lucia.
1: »Hier siehst du Jacintas Bruder, den 9-jährigen Francesco«,
0: beendete Pater Maximilian die Vorstellungsrunde. Ebenso wie seine Schwester hatte der Junge ein eher rundlicheres Gesicht und feine Gesichtszüge mit schmalen Lippen. Sein Haar war kurz und sehr dunkel. Die Kleidung der Kinder war bescheiden, aber nicht ärmlich. Während beide Mädchen weite Röcke trugen, war der Junge in einfacher Hose gekleidet. Inzwischen hatten sie ihr Mahl beendet.
2: »Es ist Zeit für den Rosenkranz«,
0: erinnerte Lucia die anderen beiden. Die wirkten nicht ganz so begeistert und Francesco bat,
2: »Können wir ihn wieder so beten wie gestern? Sonst haben wir kaum Zeit zum Spielen.«
0: »Können wir«, meinte Lucia. Dann zog jeder einen Rosenkranz heraus und sie begannen. Sarah war gespannt, wie die drei beten würden, um Zeit zu sparen. Die Lösung, die sie zu hören bekam, brachte sie zum Lachen. Dumm waren sie nicht, die Kinder. Das musste man ihnen lassen. Lucia begann. Sie nahm die ersten 10 Perlen zur Hand und sagte bei jeder einzelnen Ave Maria. Bei der großen aber Vater Unser. Mehr nicht. Nur diese paar Worte. Jacinta und Francesco machten es genauso. Bei jeder kleinen Perle sagten sie Ave Maria, bei jeder großen Vater Unser. So dauerte es keine 5 Minuten, bis sie fertig waren. Dann holte Francesco eine Flöte hervor und begann, eine Melodie zu spielen. Die beiden Mädchen aber fingen an zu singen und zu tanzen. Zwischendurch pflückten sie ein paar Blumen und steckten sie ins Haar. Da näherte sich ein besonders freches Schaf und versuchte, eine von Jacintas Blumen als Mahlzeit zu ergattern.
2: »Hast du Hunger, Sternchen?«
0: fragte das kleine Mädchen lachend. »Dann nimm dir bitte eine andere Blume. Schließlich ist die Wiese voll davon.« Die drei strahlten so viel Lebensfreude aus, dass es ein Genuss war, ihnen zuzusehen. Auf einmal leuchtete ein helles Licht auf. Wie ein Blitz am helllichten Tag. Erschrocken blickten die Kinder sich an. Es würde doch kein Gewitter kommen. Ein Blick nach oben zeigte, wie ungewöhnlich die Situation war. Der Himmel war tiefblau, keine einzige Wolke war zu sehen. Trotzdem war da dieser Blitz gewesen.
2: »Lasst uns lieber nach Hause gehen«,
0: sagte Lucia. »Nicht, dass uns doch noch ein Gewitter überrascht.«
1: Sofort gehorchten die anderen. Es war klar zu erkennen, dass Lucia diejenige war, die das Sagen hatte. Sie packten alles zusammen und liefen los, um die Schafe zusammenzutreiben. Doch sie sollten nicht weit kommen. Als sie sich der Steineiche näherten, blieben sie wie angewurzelt stehen. Auf dem Baum stand eine wunderschöne Frau. Sie trug ein langes weißes Kleid, das von Gold durchwirkt war. Darüber einen ebenfalls weißen Mantel, der ihren Kopf bedeckte, so dass ihr Haar nicht zu sehen war. Die Hände hielt sie auf Höhe der Brust gefaltet. Darin befand sich ein Rosenkranz, dessen Perlen wie Sterne leuchteten und dessen Kreuz strahlte. Von der Frau ging ein Licht aus, das heller war als die Sonne und jeden berührte, der in ihrer Nähe stand. Sprachlos standen die Kinder da und blickten nach oben. Auch Sarah blickte nach oben, überglücklich darüber, dass auch sie Maria sehen durfte. Diese war schön wie eh und je, während sie auf der Eiche stand und zu den Kindern herabblickte. Dann sagte sie, »Habt keine Angst, ich tue euch nichts Böses.« Lucia war die Erste, welche zur Sprache zurückfand und fragte, »Woher kommen Sie?« »Ich komme vom Himmel«, war die klare Antwort. »Und was wollen Sie von mir?« »Ich bin gekommen, euch zu bitten, dass ihr in den folgenden 6 Monaten jeweils am 13. zur selben Stunde hierher kommt. Dann werde ich euch sagen, wer ich bin und was ich will. Ich werde danach noch ein 7. Mal hierher zurückkehren.« Erst dann würde sie ihnen sagen, wer sie war? Das war mit Sicherheit eine große Prüfung ihres Vertrauens. Denn was sollten die Kinder sagen, wenn jemand fragte, wen sie da sahen? Auch wenn sie sich sicher waren, dass es Maria war, so hatten sie doch keine 100-prozentige Bestätigung dafür. Nach einem kurzen Augenblick der Stille brach es aus Lucia heraus. »Komme ich auch in den Himmel?« »Ja.« »Und Jacinta?« »Auch.« »Und Francesco?« »Auch, aber er muss noch viele Rosenkränze beten.« Während Lucias und Jacintas Gesichtsausdruck sich bei dieser Aussage veränderten, blickte Francesco unverändert auf die Dame, so als würde er sie zwar sehen, aber nicht hören.

0: großen Erscheinungen der Gottesmutter Maria, Lourdes und nun Fatima, darf Sarah also mit Hilfe der wundersamen Zeitreisen miterleben. Ob die Begegnungen mit Männern, hier sogar mit einem Ex-Freund, wirklich zu den Nachstellungen des bösen Feindes gehören? Ob also doch Tobi der Mann in Sarahs Leben werden soll, Sarah und Tobias also, wie seinerzeit im Buch Tobit? Dies werden wir mit Sicherheit ebenso erfahren wie den weiteren Fortgang der Erscheinungen in Fatima. Das war unsere 29. Folge aus der Radio Horeb Erzählung Quelle der Hoffnung, eine junge Frau begegnet Maria. Autorin des gleichnamigen Buches ist Regina Maria Stellner. Sie hat die Erzählung auf Basis wahrer Begebenheiten verfasst und literarisch gestaltet. Erschienen ist das Buch Quelle der Hoffnung im Verlag FE Medien.
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0: Guten Morgen, liebe Zuhörer, es ist 5 Uhr, hier ist Radio Horeb. Wir wünschen Ihnen jetzt viel Freude bei der Wiederholung unserer Spiritualitätssendung.
1: Es ist der größte Wallfahrtsort in ganz Deutschland, Altötting. Und wenn Sie dorthin pilgern, dann dürfen Sie sich einreihen in einige Päpste, die bereits Altötting zuvor besucht haben, darunter Papst Johannes Paul II. Und natürlich auch Papst Benedikt XVI.
2: Zu dieser Mutter pilgern die Menschen seit Generationen hier nach Altötting. Ihr vertrauen wir unsere Sorgen, Nöte und Bedrängnisse an.
1: Das hat Papst Benedikt XVI. Bei seinem Besuch in Altötting gesagt. Über diesen besonderen Wallfahrtsort sprechen wir hier heute in der Spiritualität bei Radio Horeb und Radio Maria. Mein Name ist David Kräuter und bei mir ist hier jetzt zu Gast der Wallfahrtsrektor von Altötting, Prälat Dr. Klaus Metzel. Grüß Gott, Herr Prälat Metzel.
3: Ja, herzlich grüß Gott aus Altötting.
1: Prälat Metzel, Sie waren beim Besuch von Papst Benedikt für die Gesamtkoordination zuständig, damals noch kein Wallfahrtsrektor. Aber wie haben Sie den Besuch von Papst Benedikt in Altötting erlebt?
3: Ja, es herrschte von den äußeren Bedingungen Kaiserwetter auf dem Kapellplatz, als Papst Benedikt XVI. Im Rahmen seines Pastoralbesuches in seiner bayerischen Heimat am 11. September 2006 Altötting besuchte, den Gnadenort, von dem er sagte, dass er das Glück hatte, ganz in seiner Nähe in Magdl am Inn geboren zu sein. Und so gehörte, wie Papst Benedikt XVI. Immer wieder betonte, die gemeinsamen Wallfahrten mit seinen Eltern und Geschwistern an den Gnadenort Altötting zu seinen frühesten und schönsten Erinnerungen. Und so war es auch vor 20 Jahren, es jährt sich ja dieses Jahr, am 11. September. Und ja, die Vorbereitungen waren voller Spannung und für uns war wichtig, dem Heiligen Vater in seiner bayerischen Heimat, die er so sehr geliebt hat und die er immer im Herzen mitgetragen hat, einen schönen Tag zu bereiten. Und so ist es dann auch geworden und wir sind auch froh und dankbar, dass wir gleichsam als Geschenk von ihm, als Hinterlassenschaft, die Anbetungskapelle erhalten haben, die er als erster Anbeter nach der Feier der Eucharistie auf dem Kapellplatz eröffnet hat, indem er die Monstranz über den Kapellplatz in die Anbetungskapelle getragen hat. Und es ist auch schön, dass dieses Jahr am 11. September Erzbischof Genswein, der Nuntius der baltischen Länder, kommen wird, um nach einer Renovierung, die momentan läuft, die Anbetungskapelle wieder zu eröffnen und dass wir nach 20 Jahren auch wieder uns gut erinnern an diesen wunderbaren Tag, der vor 20 Jahren mit Papst Benedikt hier in Altötting gestaltet wurde.
1: Wie war das für Sie an diesem Tag, als der Papst Benedikt Altötting besucht hat? Hatten Sie auch die Möglichkeit, Papst Benedikt zu treffen?
3: Ja, ich habe ihn zweimal getroffen. Einmal in der Basilika St. Anna und dann auch mal in der bei der Verabschiedung nach der Begegnung mit den Ordensleuten und Priesteramtskandidaten in der St. Anna Basilika. Und ja, es gab danach noch ein Treffen, ein kurzes in Magdl am Inn und auch nochmal bei der Verabschiedung dann am Flughafen, wo er sich auch nochmal bei den Organisatoren bedankt hat. Aber es waren natürlich ganz kurze Begegnungen. Aber es waren sehr herzliche und man hat gespürt, er schaut einen mit großer Aufmerksamkeit, aber auch mit einer großen Dankbarkeit für alles, was im Hintergrund gearbeitet und organisiert wurde in die Herzen der Menschen. Und es waren erfüllende Blicke. Ich konnte auch konzelebrieren bei dem Gottesdienst auf der Altarinsel. Ja, das war schon eine sehr intensive Zeit.
1: Also Papst Benedikt hat Altötting bereits besucht. Hier in der Spiritualität bei Radio Horeb sprechen wir heute in dieser Reihe zu den Wallfahrtsorten über diesen besonderen Wallfahrtsort, den Wallfahrtsort Altötting, mit dem Wallfahrtsrektor Prälat Dr. Klaus Metzel. Prälat Metzel, neben Papst Benedikt war ja auch schon Papst Johannes Paul II., Papst Paul VI., sie waren alle schon da in Altötting. Das heißt, Altötting spielt auch eine große Rolle, nicht nur in Deutschland, sondern auch für die ganze Weltkirche.
3: Ja, die Mutter Gottes ist ja die Mutter der Kirche und als solche verehren wir sie als diejenige, die uns zeigt, was es heißt, im Glauben zu wachsen. Und es ist das untrügliche Zeichen der Hoffnung für uns alle, dass der Weg als Pilgerinnen und Pilger, als Pilgern des Volk Gottes, ein klares Ziel hat, nämlich die Herrlichkeit im Himmel. Maria, die Mutter des Herrn, ist bereits mit Leib und Seele in den Himmel vollendet. Jesus Christus hat sie dort zur Königin des Himmels gekrönt. Und wir als Pilgern des Volk Gottes reihen uns ein in diese Gemeinschaft derer, die im Glauben hoffen, die im Glauben unterwegs sind, die im Glauben ringen, die tagtäglich versuchen, das Gute zu tun und gemäß dem Evangelium zu leben, damit wir dieses große Ziel erreichen, zu dem wir berufen sind. Und von daher ist Maria die Mutter der Kirche, und die Kirche ist auf Erden den Päpsten anvertraut als Stellvertreter des Herrn. Und so wird in der Gnadenkapelle jeden Tag, also wirklich jeden Tag um 18 Uhr der Rosenkranz gebetet in den Anliegen des Papstes und der Kirche. Es wird die lauretanische Litanei gebetet und angerufen, damit die Kirche sich immer wieder erneuere und dass sie sich in der Einheit mit dem Stellvertreter Jesu Christi, dem Heiligen Vater in Rom, weiß. Und dieses Gebet wird gepflegt, und es ist ein schönes Gebet, dieses Rosenkranzgebet, das uns in die Geheimnisse des Lebens und des Sterbens für Jesu hineinführt.
1: Also ein ganz besonderer Wallfahrtsort, Altötting, natürlich der Mutter Gottes geweiht. Aber woher stammt eigentlich die Wallfahrt, Herr Prälat Metzel? Woher kommt der Wallfahrtsort Altötting? Wie ist er entstanden?
3: Ja, historisch betrachtet ist es so, dass 1489 ein Kind im Mörnbach ertrunken ist. Der Mörnbach, der fließt durch Altötting. Und die Mutter hat diesen etwa dreijährigen Knaben in ihrer Not und in ihrer Verzweiflung in die Gnadenkapelle getragen, in das Oktogon einer Taufkapelle. Und der Knabe wurde zum Leben erweckt. Er fand wieder zum Leben zurück. Und mit diesem Wunder von 1489 begann dann die Wallfahrt.
1: Und das eigentliche Ziel der Wallfahrt ist ja die schwarze Madonna in der Gnadenkapelle.
3: Ja, also schwarze Madonna sage ich nicht so gerne, denn die Mutter Gottes ist eine Lindenholzfigur, die auch farblich gefasst ist, etwa um 1370 gefertigt. Und diese Lindenholzfigur ist nur geschwärzt durch den Ruß der Kerzen. Man muss sich ja vorstellen, es werden jeden Tag in der Gnadenkapelle am Altar 6 Kerzen entzündet, und zwar jeden Tag neu. Und die Kerzen brennen von früh morgens etwa 5:30 bis abends 20.30 Uhr, 21 Uhr. Und durch diese permanente Rußabscheidung der Kerzen ist natürlich auch diese farbige und farblich gefasste Figur geschwärzt worden. Also sie ist von daher keine schwarze Madonna, sondern eine Lindenholzfigur.
1: Wie ist das für Sie, wenn Sie in die Gnadenkapelle gehen zu dieser Madonna, die das Wallfahrtsziel bildet? In Altötting sind ja häufig da, jeden Mittwoch zum Beispiel, übertragen Sie ja auch für uns hier bei Radio Horeb um 9 Uhr die Heilige Messe aus Altötting. Da können Sie, liebe Hörerinnen und Hörer, auch zu Gast sein, jeden Mittwoch auch ein Pilger sein nach Altötting. Wie ist das für Sie, Prälat Metzel, vor dieser Mutter Gottes zu stehen, dort zu beten?
3: Ja, man wird demütig vor dieser Mutter Gottes und vor allem vor der langen Tradition der Beterinnen und Beter, all derjenigen, die mit ihren Nöten und Sorgen in das Oktogon eingetreten sind. Es ist ein Raum voller Gebet, ein durchdrungener Gebetsraum, der eine Dichte ausstrahlt, der sich niemand entziehen kann, der sie betritt. Ein heiliger Ort, ein Gnadenort. Und die Mutter Gottes, wenn ich dann am Altar die Messe feiern darf, komme ich ihr ja besonders nahe. Und sie hat ein so zartes, feines Lächeln. Und mit diesem Lächeln schaut sie ihren Sohn an, Jesus Christus. Und wir sehen sie da allen voran als eine gläubige Frau, die sich voller innerer Anteilnahme an ihren Sohn wendet und die Gläubigen spüren, dass sie mit der Mutter Gottes in diesen Blick auf Jesus Christus mit eintauchen können, mitgenommen werden, weil sie uns als gute Mutter an der Hand nimmt und all unsere Sorgen, Nöte, was die Menschen bedrängt, auch zu Jesus Christus trägt. Und so verehren wir sie als die Gnadenmutter, als die Hilfe der Christen, als die Patrona Bavarie, auch hier in Altötting in besonderer Weise als die Schutzfrau Bayerns. Und wir wissen uns einfach in diesem Raum geborgen und daheim. Es war ja so schön, als Papst Benedikt nach Altötting kam, hat er natürlich, wie auch Johannes Paul II., der erste Weg führt zur Mutter Gottes. Und er hat, so hat Bischof Wilhelm erzählt, kurz bevor er in die Gnadenkapelle hineingegangen ist, hat er gesagt, bei der Mutter sind wir daheim. Bei der Mutter sind wir daheim. Und dann ist er hineingegangen zur Gnadenmutter und hat in Stille im Gebet verweilt und er war daheim und hat es gespürt, der tiefe Friede war in dieser Situation und eine Innigkeit, eine Vertrautheit, was wir in der Familie dort haben, wo wir daheim sind. Und es war ja auch dann so bezeichnend, dass er, als er dann aufstand vom Gebet, vom Knieschimmel und kurz an den Altar getreten ist, hat man gesehen, er hat irgendwas abgelegt und man wusste das nicht ganz genau, was er da hingelegt hat. Und das war dann der Bischofsring, den ihm seine Geschwister Maria und Georg zu seiner Bischofsweihpfingst 1977 im Liebfrauendom in München geschenkt haben. Sie haben ihn anfertigen lassen aus einer antiken Gemme, die eine Taube mit einem Ölzweig zeigt, ein Symbol für den Frieden. Und diesen Ring, den er von seiner Bischofsweihe 1977 an bis zu seiner Wahl zum Papst getragen hat, und zwar immer getragen hat, diesen einen Ring. Und erst als er den Fischerring des Petrus ansteckte, hat er diesen Ring abgenommen und den hat er der Mutter Gottes von Altötting zu Füßen gelegt, aus Dankbarkeit, weil er hier bei der Mutter Gottes sich daheim wusste. Das ist hier seine von Kindheitstagen an, wie er ja sagte, ihm ein so wichtiger Ort gewesen. Und das zeigt eben, ja, diese Vertrautheit, die er mit der Mutter Gottes pflegte, aber die auch alle anderen pflegen können und dürfen, die

0: wir verstehen, dass wir als Kinder Gottes getragen sind, dass Gott in unserer Nähe ist und dass er unter dem Kreuz uns allen Maria zur Mutter gegeben hat. Siehe, deine Mutter, hat er zu Johannes, seinem Lieblingsjünger, gesagt, und von jener Stunde an nahm sie der Jünger zu sich. Und so ist Maria uns allen zur Mutter gegeben. Und die Gnade besteht darin, dass wir spüren, wir sind umfangen von der Liebe Gottes in allen Situationen, in allen Lebenslagen, und dass wir zur Mutter kommen dürfen mit allem, was wir was uns belastet, was uns schwer auf den Herzen liegt, was uns traurig macht, aber natürlich auch mit all dem, was uns beflügelt, was uns Freude bringt. Auch das dürfen wir alles der Mutter Gottes hintragen. Und die Gnade besteht darin, dass auch immer wieder daraus Hilfe erwächst, Orientierung, dass wir eine neue Richtung finden, wenn wir unsicher sind, was wir tun sollen, dass wir eine gute Entscheidung finden. Und es wird ja auch dokumentiert gleichsam durch die vielen Hunderten, ja Tausenden von Votivtafeln, die über die Jahrhunderte bezeugen, dass immer wieder Menschen in ihren ganz konkreten Situationen Hilfe erfahren haben auf die Fürsprache der Mutter Gottes. Und es ist für mich immer ergreifend, es kommen jedes Jahr so 20, 30 Votivtafeln werden abgegeben. Sie können natürlich nicht alle angebracht werden, aber immer wieder wechseln wir ja diese Votivtafeln aus, wenn das Format und auch die Aussage stimmt. Und da ist es immer ergreifend, dann mit diesen Menschen zu reden, die hier ein Bekenntnis ablegen zur Mutter Gottes, ein Bekenntnis zu ihrem Glauben, ein Bekenntnis, dass sie Hilfe erfahren haben. Und von daher sieht man, Altötting ist kein Museum oder ein längst vergangenes Relikt einer gläubigen Vergangenheit, sondern es ist ein lebendiger Ort des Glaubens und der Begegnung mit der Mutter Gottes, die uns zu Christus führt und die uns von der Liebe Gottes einfach immer wieder erzählt und uns das selber erfahrbar macht.
1: Haben Sie da ein besonderes Zeugnis, was Sie hier vielleicht beispielhaft einmal vorzeigen können von diesen Votivtafeln, von dem, wie Maria wirkt in Altötting, durch Altötting?
0: Ja, wir haben neulich erst eine Votivtafel erhalten von einer jungen Familie. Da ist die Mutter mit den Kindern, zwei Kindern, zum Kindergarten mit dem Fahrrad geradelt und dann ist das Unglück passiert, dass das kleine Kind mit 3 Jahren gestürzt ist und in dem Moment ein Auto rückwärts gefahren ist und tatsächlich über den Kopf dieses Kindes gerollt ist. Und in dem Moment hat sie die Mutter Gottes angerufen und dann war gerade zu dem Zeitpunkt eine Ärztin auch da, die sofort eine Erstversorgung gemacht hat und man konnte das Kind sofort wieder beleben. Und heute ist dieses Kind völlig gesund. Also das ist ein wunderbares Zeugnis. Oder das fand ich auch schön. Es waren neulich mal Wallfahrer aus Freising da und die haben auch so ein Bären da aus Freising mitgezogen auf so einen Wagen zum Jubiläum 724, das war also 1224. Und diese zwei Buben, dann sagt, die waren so 16, 18 Jahre alt, und dann sagt ein Mann zu mir: Sehen Sie die zwei Buben da vorne? Das haben meine zwei Söhne. Ah, sage ich, die sind aber auch sehr unterschiedlich. Einer sehr kräftig und einer sehr zierlich. Ja, sagt er, der zierlichere, das ist der ältere. Der kam zur Welt mit einem halben Herzen. Und die Ärzte haben den natürlich gleich in eine Intensivversorgung. Und ihr Heimatpfarrer hat gesagt, nein, der Bub, der muss zur Mutter Gottes nach Altötting. Und dann haben die Ärzte gesagt, nein, auf keinen Fall, der ist nicht transportfähig, der kann nicht jetzt hier von der Intensivstation zur Mutter Gottes nach Altötting gebracht werden. Und dann hat aber die Familie mit dem Pfarrer, die haben nicht locker gelassen und haben gesagt, nein, der Bub, der muss zur Mutter Gottes, wie damals dieser erste Knabe, der da

0: 1489 zum Leben zurückgekehrt ist. Und dann haben sie das irgendwie mit den Ärzten in Absprache doch irgendwie geschafft mit so einem Intensivtransport. Die Mutter Gottes war dann schon aus dem Schrein heraus auf dem Altar gestanden. Und man hat den Buben der Mutter Gottes zu Füßen gelegt. Und es ist ein Wunder, die zweite Hälfte des Herzens ist gewachsen. Und jetzt ist der Bub 16, 18 Jahre alt. Er kann gehen, er kann seine Ausbildung machen, eine Schule machen. Er ist jetzt kein Leistungssportler, hat der Vater gesagt, aber er ist einfach auf dem Weg. Und der Vater war zutiefst dankbar. Sie kommen jedes Jahr, weil der Bub da bei der Mutter Gottes das zweite Herz erhalten hat, die zweite Herzhälfte erhalten hat.
1: Ein großer, wirkmächtiger Wallfahrtsort Altötting, der auch, wo Maria auch heute noch wirkt. Darüber sprechen wir hier in der Spiritualität bei Radio Horeb und Radio Maria heute am Montagnachmittag. Mein Name ist David Kräuter. Live bei uns ist Prälat Dr. Klaus Metzel, der Wallfahrtsrektor von Altötting. Wir sprechen hier gleich weiter über diesen besonderen Wallfahrtsort, über Altötting. Jetzt aber erst einmal der Altöttinger Pfarrchor mit Sagt an, wer ist doch diese?

0: Der Altöttinger Pfarrchor mit Sagt an, wer ist doch diese? Hier in der Spiritualität bei Radio Horeb und Radio Maria sprechen wir über Altötting, über diesen besonderen Wallfahrtsort im Herzen Bayerns, im Bistum Passau. Bei uns ist live zu Gast Prälat Dr. Klaus Metzel, der Wallfahrtsrektor von Altötting. Prälat Metzel, wenn ich jetzt nach Altötting fahre, dorthin pilgere, was erwartet mich denn da? Wie sieht denn Altötting als Wallfahrtsort überhaupt aus?
1: Ja, das Spezifikum an Altötting ist, dass wir, wie ich immer so gerne sage, einen Campus haben. Die Gnadenkapelle steht auf einer grünen Matte. So hat es im alten Hochdeutsch geheißen. Die Kapelle auf der grünen Matte. Es ist also ein grüner Kapellplatz. Und drumherum befinden sich verschiedene Klosterkirchen, die Magdalenerkirche, die Stiftspfarrkirche, die Bruder-Konrad-Kirche, die Basilika, die Kirche der englischen Fräulein. Es gibt den Kongregationssaal der Marianischen Männerkongregation, sodass ein Campus entsteht, der zeigt, in der Mitte, das Zentrum ist die Gnadenkapelle, und drumherum lebt das verschiedenste Glaubensleben im Ordenstand, aber auch ganz normal die Pfarrkirche, die Wallfahrtskirchen. Und das macht sozusagen diesen Wallfahrtsort sehr bunt und gibt eine große, vielfältige Struktur.
0: Sie haben es erwähnt, die Franziskaner, Bruder Konrad, auch die spielen eine wichtige Rolle in Altötting. Ja, wer ist denn eigentlich Bruder Konrad? Wer war er?
1: Ja, der heilige Bruder Konrad war ein einfacher Pfortenbruder an der St. Anna Pforte und er hat dort über 40 Jahre lang treu seinen Dienst getan. Und der heilige Bruder Konrad war kein großer Gelehrter, er hat keine Schriften hinterlassen, es gibt ein paar wenige Briefe, aber es gibt von ihm ein paar ganz wichtige Aussagen, zum Beispiel hat er gesagt, das Kreuz ist mein Buch. Ich lese keine Bücher, keine Studien. Wenn ich nicht weiß, was ich zu tun habe, wenn ich nicht weiß, in welche Richtung eine Entscheidung gehen soll, dann schaue ich auf das Kreuz und ich lese aus dem Kreuz heraus, was der Herr will. Und ein zweites Wort von ihm war deswegen, wie Gott will. Es soll immer alles so geschehen, wie Gott will. Und er hat über 40 Jahre lang in diesem St. Anna-Kloster gelebt und sein erster Gang war immer in der Früh zur 5-Uhr-Messe in der Gnadenkapelle als Ministrant. Er hat den Tag begonnen als Ministrant bei der Mutter Gottes mit der Feier der Heiligen Eucharistie. Aus der Kommunion heraus hat er selber Gemeinschaft gestaltet, hat er selber Gemeinschaft aufgebaut und das war ihm sozusagen ins Herz gegeben und er hat das immer jeden Tag mit ein bisschen mehr Liebe, ein bisschen mehr Aufmerksamkeit, mit ein bisschen mehr Vertrauen gemacht und über dieses immer wieder ein bisschen mehr ist er heilig geworden und das war ganz wichtig. Er ist 1934 dann heilig gesprochen worden. Also in der Zeit, in der die nationalsozialistische Ideologie den Herrenmenschen in den Vordergrund gestellt hat, der Macht ausübt, der herrschen will. Und da hat die Kirche ganz bewusst den heiligen Bruder Konrad in den Vordergrund gestellt, einen Menschen, der ganz und gar in der Hingabe an die Menschen gelebt hat und so eine ganz andere Gesellschaft gebaut hat, die von Liebe, von Barmherzigkeit, von Verzeihen, von Teilen geprägt war und nicht von Macht und Herrschaft.
0: Und Bruder Konrad kann man ja immer noch auch besuchen in Altötting.
1: Ja, das Grab des heiligen Bruder Konrad ist neben der Gnadenkapelle die zweite wichtige Stätte der Verehrung. Und er liegt ja, dieses St. Anna-Kloster heißt jetzt Bruder Konrad-Kloster nach ihm. Und das Patrozinium der Mutter Anna ist ja weitergewandert auf die Basilika, die ja nach seinem Tod gebaut wurde. Und dort finden auch viele Pilgergruppen ihr Zuhause und viele Beterinnen und Beter knien auch vor dem Allerheiligsten und vor dem Sarkophag vom Bruder Konrad.
0: Die Spiritualität hier bei Radio Horeb, Radio Maria, heute am Montagnachmittag. Mein Name ist David Kreuter. Wir sprechen heute über Altötting, diesen besonderen Wallfahrtsort, den größten Marienwallfahrtsort in ganz Deutschland. Live bei uns zu Gast ist Prälat Dr. Klaus Metzel, der Wallfahrtsrektor von Altötting. Und Altötting hat auch jedes Jahr ein besonderes Motto, ein Wallfahrtsmotto. Und dieses Jahr hat es auch mit dem Franziskaner, mit Bruder Konrad zu tun, denn das Motto heißt Transitus.
1: Ja, also wir haben jedes Jahr ein Motto, unter dem die Wallfahrt steht. Und in der Nacht vom 3. auf den 4. Oktober 1226, also genau vor 800 Jahren jetzt bald, verstarb der heilige Franziskus im Kreise seiner Brüder in Porciuncula am Fuß von Assisi. Und er hat seinen Tod beschrieben als Transitus, als Übergang, als Durchgang, als ein Hinübergehen. Denn er wollte betonen, dass er mit seinem Anliegen, Christus ganz ähnlich zu werden, sodass er sogar die Wundmale erhalten hat, so ähnlich war er Christus geworden, auch im Tode Christus ähnlich werden möchte. Und Christus ist nicht gestorben, sondern er ist hinübergegangen zum Vater in die Herrlichkeit des Himmels. Und Franziskus war sich gewiss, dass er auch in der Nachfolge Jesu Christi jetzt hinübergeht, aus der Taufgnade heraus, in die himmlische Herrlichkeit. Und deswegen feiern wir hier in Altötting mit der ganzen franziskanischen Familie weltweit ja dieses Transitusfest. Das heißt das auch so am 3. Oktober immer, um uns zu erinnern, dass unsere Berufung die ist zur Heiligkeit und dass wir alle als Getaufte auf Jesu Christi Tod und Auferstehung getauft sind. Und dass auch gerade unser Pilgerdasein in der Welt ist, über alle Zwischenziele, die wir uns im Leben setzen und die wir hoffentlich auch gut erreichen, das letzte Ziel niemals vor Augen verlieren, nämlich die himmlischen Wohnungen. Dorthin sind wir unterwegs, wie Paulus sagt, weil unsere wahre Heimat im Himmel ist. Und deswegen haben wir das so genannt. Und es wird ja auch im Leben gut eingelöst, weil wir alle viele Übergänge zu bestehen haben. Das ist ja schon die Geburt, ist der erste Übergang aus dem Mutterschoß in die Welt, dann der Übergang vom Kind zum Jugendlichen, der Übergang von der Schule- und Studienzeit in die Arbeitswelt, der Übergang vom Single-Dasein in die Familienwirklichkeit, wenn ein Kind in eine Familie eintritt, ein weiterer Übergang oder auch wieder aus der Arbeitswelt in die Zeit des Ruhestandes, der Pension. Also es gilt immer wieder, Übergänge zu bestehen, aber das Entscheidende ist, dass wir den letzten Transitus, den Übergang bestehen, so wie es im Hymnus in der Fastenzeit heißt, den Übergang zu bestehen zum Passia, das kein Ende kennt. Dieses Passia, diese himmlische Feier, zu der wir alle geladen sind als Mitbewohner und Hausgenossen Gottes. Und auch hier natürlich wieder Maria, die uns hier allen vorangeht, aber auch der heilige Franziskus und viele, viele andere Heilige mehr.
0: Also die Heiligen, der heilige Franziskus, die Franziskaner mit Bruder Konrad, ein großer Punkt in Altötting, ein großer Ort, natürlich neben dem Gnadenbild. Prälat Metzel, ein dritter Ort, Sie haben es bereits schon kurz erwähnt, weil auch Papst Benedikt dort war, dort seinen Bischofsring abgelegt hat, die Anbetungskapelle. Welche Rolle spielt denn die eucharistische Anbetung in einem Marienwallfahrtsort wie Altötting?
1: Ja, also ich sage manchmal, die Gnadenkapelle und die Anbetungskapelle sind wie eine Ellipse. Sie hat also zwei, es ist eine Einheit. Man kann nicht die Mutter Gottes verehren ohne Jesus Christus, und denn sie hat uns den Herrn geboren, sie hat ihn uns zur Welt gebracht. Sie ist die Mutter Gottes, und die Anbetung ist sozusagen das Ziel all unserer Pilgerschaft. Dieses tiefe Verehren, dieses Blicken auf den Herrn, und dieses Blicken auf den Herrn sehen wir ja auch im Gnadenbild, Die Mutter Gottes blickt auf Jesus Christus, ihr Kind, in einer großen Liebe. Und diese Blickrichtung, dieses intensive, ja, beim Herrn sein, gelingt in der Anbetung. Und dazu ist uns diese Kapelle nun auch geschenkt worden von Papst Benedikt. Und von daher ist es eine wunderbare Ergänzung. Es rundet gleichsam den Gnadenort noch einmal in der Eucharistie im Pilgern auf Jesus Christus ab.
0: Das ist die Wallfahrts-, die Anbetungskapelle in Altötting, in diesem großen Marienwallfahrtsort in dem Bistum Passau. Hier in der Spiritualität bei Radio Horeb und Radio Maria sprechen wir live mit Prälat Dr. Klaus Metzel, der Wallfahrtsrektor von Altötting. Mein Name ist David Kräuter. Herr Prälat Metzel, Marie, Wallfahrtsort zeichnet sich natürlich auch aus durch Wallfahrtsgruppen, die dorthin kommen, die vielleicht auch regelmäßig jedes Jahr dorthin kommen. Wie sieht das denn in Altötting aus? Wer kommt denn dorthin? Welche Wallfahrtsgruppen kommen nach Altötting?
1: Ja, wir haben im Jahr etwa 800 fest angemeldete Pilgergruppen, die nach Altötting kommen, die sich anmelden. Da gilt es dann, die entsprechenden Gottesdiensträume vorzubereiten. Es müssen Priester da sein. Viele haben auch eigene Priester mit dabei. Es kommen auch viele Bischöfe. Es muss die Kirchenmusik organisiert werden. Es müssen die Ministranten organisiert werden, die Einzüge, Einbegleitungen, Ausbegleitungen, die Glocken läuten fast ununterbrochen, wenn so Hauptwallfahrtszeit ist. Ja, und es wird alles hier in der Administration organisiert, also 800 feste Gruppen. Und dann gibt es natürlich sehr viele individuelle Pilgerinnen und Pilger, die zu Fuß kommen, die mit dem Fahrrad kommen, die auch mit dem Auto kommen oder auch mit anderen Gruppen, auch vielleicht nur auf der Durchreise kommen. Und das Wichtigste ist zunächst einmal eben der Besuch bei der Gnadenmutter, die Eucharistiefeier und natürlich auch das Beichtangebot, sehr wichtig, also Vormittag und Nachmittag gibt es immer feste Beichtzeiten. Aber natürlich auch die Devotionalien, man will einen Rosenkranz, ein Andachtsbild mitnehmen, eine Kerze stiften oder auch eine Kerze anzünden. Zum Beispiel, das ist auch ganz schön, wenn ich das kurz erzählen darf, in der Corona-Zeit war es ja verboten, die auf Wallfahrt zu gehen. Auch hier in Altötting waren die Kirchen ja sehr stark eingeschränkt vom Gottesdienstbesuch. Und es war für uns interessant, dass wir dann gemerkt haben, aber im Luzernar, wo die Kerzen entzündet werden, das ist nur ungefähr um 20% eingebrochen. Das hat also ganz klar belegt, die Menschen sind da. Also die Pilgerinnen und Pilger sind gekommen, haben ihr Kerzchen angezündet, durften zwar nicht an der Liturgie teilnehmen, aber sie haben ein inneres Anliegen gehabt, hier nach Altötting zu kommen und auch in dieser Zeit von Corona einfach in Stille, privat zu kommen.
0: Also selbst in Krisenzeiten, selbst während Corona, Altötting ein wichtiger ein wichtiger Wallfahrtsort für die Menschen, für die Gläubigen. Prälat Metzel, warum sollte ich denn jetzt nach Altötting kommen, wenn ich vielleicht noch nie da war oder vielleicht selten da bin? Warum ist Altötting als Wallfahrtsziel erstrebenswert? Warum soll ich dorthin kommen?
1: Ja, wir Menschen haben ja alle ein Streben nach Leben. Jeder Mensch will leben, jeder Mensch will heil sein, jeder Mensch will gesund und glücklich sein. Und deswegen haben wir auch eine Unruhe im Herzen. Also es treibt uns durch das Leben, durch die Welt. Man versucht vieles, man beobachtet vieles. Man ist auch da und dort mal neidisch auf die anderen, weil man meint, man sei immer nicht so bevorteilt. Und deswegen sind wir ja unterwegs, gell? Wir wollen das Leben, wir wollen das Heil haben. Und diese Suche führt uns eben auch an so Orte, wo wir dieses Leben, diese Dichte besonders spüren können. Und wenn wir das spüren, wie in der Gnadenkapelle, wie bei der Mutter Gottes, dann stellt sich ein Frieden ein, eine Zufriedenheit. Es macht vieles Sinn, was rätselhaft ist. Es wird vieles Heil, was ihm gebrochen ist. Das zeigen ja auch diese Votivtafeln. Es wird eine Sinnhaftigkeit deutlich, dass man fast sagen möchte, der Augenblick möge jetzt so bleiben, also Augenblick halt still. Und das wünsche ich jedem, der unterwegs ist, einmal diesen Gnadenort zu betreten, die Gnadenkapelle, um diese Erfahrung zu machen, weil sie ein Vorgriff ist auf diese Unruhe, die dann erfüllt wird in Frieden, wie Augustinus sagt, im Herrn, wenn wir einmal ganz bei ihm sind.
0: Vielleicht waren Sie ja bereits schon einmal dort in Altötting, liebe Hörerinnen und Hörer. Sie haben jetzt auf jeden Fall die Chance, hier ins Gespräch zu kommen mit uns, mit Prälat Dr. Klaus Metzel, dem Wallfahrtsrektor von Altötting. Rufen Sie hier an unter der 089-517-008-008 mit Ihren Erfahrungen aus Altötting, aber vielleicht auch mit Ihren Fragen, die Sie noch haben, die noch offen geblieben sind. Ganz persönliche Fragen zu Altötting, die können Sie jetzt hier stellen, auch unter der 089-517-008-008. Noch einmal die Nummer 089-517-008-008. Und jetzt hier ein Marienlied, ein sehr bekanntes Marienlied. Segne du Maria, gesungen von den österreichischen Bischöfen.

0: Ein besonderer Marienwallfahrtsort, der größte Wallfahrtsort in ganz Deutschland. Über den sprechen wir hier heute in der Spiritualität bei Radio Horeb und Radio Maria. Heute am Montagnachmittag. Mein Name ist David Kräuter. Live bei uns zu Gast ist der Wallfahrtsrektor von Altötting, Prälat Dr. Klaus Metzel. Und Sie haben jetzt hier die Chance, mit ihm ins Gespräch zu kommen, Ihre persönlichen Anliegen, Ihre persönlichen Erlebnisse von Altötting hier zu teilen und auch Ihre Fragen natürlich zu stellen an den, der sich auskennt mit Altötting, wie sonst vielleicht kein anderer, der Wallfahrtsrektor Prälat Metzel. Ich darf jetzt schon eine erste Hörerin begrüßen aus dem Ruhrgebiet. Haben Sie angerufen? Grüß Gott.
1: Ja, hier ist eine Hörerin aus dem Ruhrgebiet, Herr Metzel. Ich habe gerade eingeschaltet das Radio, als der Junge mit dem Herzen davor die Maria gelegt wurde. Das hat mich irgendwie sehr berührt. Und wir haben hier in der Familie auch so, ja, ziemlich argen Twist und alles ziemlich schwierig in der Begleitung meines alten Vaters. Und dann habe ich irgendwie gedacht, ob ich auch als Einzelpilgerin mal so kommen könnte. Aber ich weiß ja nicht, das wird ja sicherlich nicht für mich die Maria daraus geholt. Oder war das jetzt nur ein Einzelfall? Oder ich wollte das mal einfach fragen, wie das ist, wenn ich als Einzelpilgerin nur für einen Tag kommen würde.
0: Ich glaube, Sie meinen jetzt den Fall, wo ein junger als Neugeborener, wo er nur mit einem halben Herz geboren wurde und dann mit einem Intensivtransport nach Altötting gefahren wurde, um dort der Mutter Gottes vorgelegt zu werden. Prälat Metzel.
2: Herr Prälat Metzel. Ja, also es ist so, dass jede Pilger und jede Pilgerin, wenn sie also kommen wollen nach Altötting, dann können sie in die Gnadenkapelle hineingehen und die Mutter Gottes ist ihnen ganz nahe. Sie werden das sehen, das sind Luftlinie vielleicht 1 Meter oder 1,50 Meter. Man ist ganz nahe. Bei dem Jungen war es deswegen so bedeutungsvoll, man wollte, dass der Junge an der Mutter Gottes berührt wird, also unmittelbar. Und es gibt auch einmal im Jahr die Gelegenheit, den Saum des Gewandes der Mutter Gottes zu berühren für alle Gläubigen, die kommen, nämlich am Aschermittwoch. Da gibt es den sogenannten Gnadenbildkuss, so heißt diese alte Tradition. Da wird am Aschermittwoch die Mutter Gottes aus der Gnadenkapelle herausgetragen in einer feierlichen Prozession in die St. Magdalena Kirche und dort besteht dann die Möglichkeit, dass man auch die Devotionalien, Rosenkränze, Kreuze, heiligen Figuren einem Kanonikus gibt, der hier in Altötting gibt es einen Stift mit den Kanonikern, die berühren dann diese Dinge am Saum der Mutter Gottes oder an ihrer Hand und die Gläubigen können auch den Saum berühren. Diesen einen Tag gibt es, wo jeder sozusagen die Mutter Gottes unmittelbar berühren kann, aber auch so, wenn sie kommen, sie werden spüren, die Mutter Gottes ist ihnen ganz, ganz nahe. Und ich kann Sie nur einladen, kommen Sie mal, wenn Sie sagen, auch in Ihrer Familie gibt es viel Ärger oder auch einfach Probleme. Die Mutter Gottes, die ist uns nahe, sie hört es und sie nimmt es auch mit zu Jesus Christus. Sie werden diese besondere Nähe auch so spüren dürfen.
1: Ja, gut, das tröstet mich ja sehr. Vielleicht, wenn ich werde meinen Vater demnächst in die Kurzzeitpflege geben, vielleicht kann ich mich dann ich kann praktisch nur einen Tag kommen und einen Tag bleiben und einen Tag wieder fahren oder so. Aber vielleicht ist das ja trotzdem gut.
2: Ja, auf alle Fälle.
1: Gut, dann danke ich Ihnen für Ihre lieben Worte und sage einen Gruß aus dem Ruhrgebiet.
2: Ja, und Ihnen und Ihrem Vater alles Gute, Gottes Segen.
1: Dankeschön, auf Wiederhören.
0: Wiederhören. Ihnen dann auch eine gute Wallfahrt nach Altötting, wenn Sie denn dann kommen. Hier unter der 089 517 008 008 können Sie hier live ins Gespräch kommen mit uns. Prälat Dr. Klaus Metzel ist live zu Gast hier bei Radio Horeb und Radio Maria in der Spiritualität. Wir sprechen über den größten Wallfahrtsort in Deutschland, über Altötting im Bistum Passau. Sie können hier mit Ihren persönlichen Erfahrungen, Erlebnissen in Altötting hier uns bereichern, diese Sendung bereichern. Sie können natürlich auch gerne Ihre Fragen stellen an Prälat Metzel hier in dieser Sendung. Als nächste Hörerin darf ich jetzt hier begrüßen Frau Hildegard Neumann aus Bamberg. Grüß Gott, Frau Neumann.
3: Grüß Gott. Ich wollte mich bedanken, dass Frau Maltese, meine Nachbarin, mit Rollstuhl und so, na guck mal, ich sie heute Kerzen für mich angezündet, weil geht ja gar nicht, guck mal. Aber vor einem Jahr war ich einmal da. Und da möchte ich mich bedanken, weil die was ich als Kerzen angezündet hat. Und sie waren in der Regenschau und so. Aber es ist immer schön, wenn man Möglichkeiten hat, nach Altötting zu gehen. Das wollte ich sagen. Und das ist mir heuer leider nicht geglückt. Und das geht auch nicht, weil wir Hochzeit haben und meine Nichte hat Hochzeit und quasi ein Sterbefall ist auch da. Wenn Sie mich mit einschließen werden wieder.
2: Ja, das mache ich gerne. Die Malteser sind ja jedes Jahr mit einer ganz, ganz großen Wallfahrt hier in Altötting. Und die Malteser bringen ja auch viele kranke und eingeschränkte Menschen mit. Und das ist ja auch ein großes Zeichen der Pilger und Pilgerinnen, dass sie viele mitbringen und mitnehmen, die eben nicht mehr selber die Kraft haben oder aus gesundheitlichen Gründen, aus Altersgründen nicht mehr sich aufmachen können zu einer eigenen Wallfahrt, aber dass sie ihre Anliegen mitnehmen, dass sie ihr Kerzchen anzünden bei der Mutter Gottes und so das auch ermöglichen, dass man da ist, dass auch hier eine Verbindung aufgebaut wird. Es freut mich, wenn Sie eine gute Beziehung zu Altötting und zur Gnadenmutter haben, und die Franken kommen ja auch gerne, die Bamberger, die Würzburger, gibt ja große Pilgergruppen, die da kommen, und ich hoffe, dass Sie auch diese Gnade spüren können.
0: Ja, auch Ihnen alles Gute, Frau Neumann, viele Grüße nach Bamberg, und wir gehen jetzt nach Steinfeld in die Südpfalz zu Frau Carola Geiser. Grüß Gott, Frau Geiser, willkommen in der Sendung.
4: Grüß Gott, Herr Prelat.
2: Ja, grüß Gott.
4: Grüß Gott. Ich habe gerade heute Morgen um 9 Uhr die Heilige Messe im KDV, im Gnadenkapellchen mitgefeiert. Die haben sie ja gehalten, ne?
2: Ja, ja.
4: Und schön vom Heiligen Laurentius erzählt. Und ich war auch schon einmal, das sind viele Jahre her, war ich schon mal in Altötting. Und da waren wir ein paar Tage. Und da bin ich auch hinter den schönen Kreuzweg gelaufen, in dem Park, ja. Da gebetet. Mhm. Gell? Aber ich habe jetzt noch eine Frage. Die wunderschönen Rosen am Gnadenaltar, ja. Sind das echte Rosen?
2: Ja, das sind in der Tat echte Rosen. Und die werden jede Woche erneuert. Das sind 48 Rosen, und die Mesner stecken die Rosen, und wir haben auch immer wieder eine große Spenderin, die sehr oft diese Rosen der Mutter Gottes spendet, aber auch andere. Und das sind wirklich immer echte Rosen, und ich bewundere es auch. Also, weil sie
4: immer so schöne Farben.
2: Ja, wirklich, das stimmt. Also das muss ich auch sagen. Also das ist jedes Mal eine Freude, und die werden ja immer am Freitagnachmittag gesteckt, sodass am Samstag, am Marientag, die Mutter Gottes einen ganzen frischen Satz Rosen hat, und die bleiben dann auch eine Woche und werden dann wieder erneuert.
4: Ah, also ich freue mich so an den
2: Ja.
0: Sehr schön. Wunderbar.
4: Ich kann ja Gott sei Dank, wenn über KTV und über EWTN, oft bin ich da in der Gnadenkapelle dabei.
2: Das freut mich. Und ja. Das freut auch die Mutter Gottes, wenn sie da bei ihr sind.
4: Oh ja, und im Rosenkranzgebet und jetzt wie die Heilige Messe heute Morgen, haben sie so schön vom Heiligen Laurentius gesprochen. Ach, es ist herrlich.
0: Frau Geiser. Dann wünsche ich Ihnen auch alles Gute, Gottes Segen.
4: Danke.
0: Und viele Grüße in die Südpfalz. Und wir gehen jetzt weiter auf den Jakobsweg. Von dort aus hat uns Pfarrer Stefan Brandt erreicht aus dem Bistum Eichstätt. Grüß Gott, Herr Pfarrer Brandt.
5: Ja, grüß Gott. Vielen Dank für die schöne Sendung. Auch an Herrn Prälat Metzl. Vielleicht erinnert er sich an mich. Ich bin bei der Oberpfälzer Wallfahrt seit 30 Jahren.
2: Ja, selbstverständlich. Dabei. Ja, selbstverständlich. Und jetzt auf der Wallfahrt zum Jakobus nach Santiago.
5: Genau, ich habe noch gute 200 Kilometer bis zum Ziel.
2: Ah, ja, ja. Aber das ist für einen Oberpfälzer Wallfahrer nichts mehr.
5: Nein, ich nehme immer die Oberpfälzer-Altötting-Wallfahrt zum Warmlaufen.
2: Ja, sehr gut. Ja, aber ganz treu, Herr Pfarrer Brandt, ja.
5: Ja, und ich wollte mich bedanken, dass Sie den Bruder Konrad auch ins Spiel gebracht haben. und da auch ein Zeugnis geben. Also die Heiligen gehören ja alle zusammen und die Mutter Gottes ist nicht einsam hoch oben auf dem Thron.
2: Nein.
5: Sondern sie haben es wunderbar geschafft. Der Bruder Konrad hat jeden Tag ministriert. Und er ist ja deswegen wegen seiner Dienste auch einer der Mesner-Patrone.
2: Ja, genau mit dem Franz Jägerstätter.
5: Ja, genau. Und ich habe also in meiner Kirche, die übrigens St. Jakobus heißt, den Bruder Konrad ganz groß am Eingang stehen, auch mit seinem Spruch, das Kreuz ist mein Buch. Und als ich in zwei Situationen, einmal vor 5 Jahren und einmal dieses Jahr, dringend Helfer gebraucht habe im ehrenamtlichen Mesner-Team, habe ich in Altötting den Bruder Konrad deswegen angefleht. Und vor 5 Jahren hat er mir am nächsten Tag schon den erbetenen Nachwuchs gebracht und dieses Jahr nach ungefähr 10 Tagen.
2: Ja, schau. Das ist doch wunderbar. Solche Wunder geschehen eben immer wieder. Und man darf die Fürsprache der Heiligen und auch des Bruder Konrads und der Mutter Gottes auf keinen Fall unterschätzen.
5: So ist es. Und die gehören eng zusammen.
2: Ja,
5: und
2: ja,
5: darum
2: ja.
5: Liebe ich ihn. Ja, dann vielen Dank.
2: Ja, dann Mach Ihnen noch eine schöne Wallfahrt.
5: Danke sehr.
2: Und, okay, alles Gute und ich freue mich schon wieder, wenn wir uns dann wieder bei der Oberpfälzer Wallfahrt sehen.
5: Jawohl.
0: Dann auch
5: eine Woche vor Pfingsten, Dienstag
2: ja,
5: vor Pfingsten.
2: Genau. Immer der gleiche Tag.
5: Meines Wissens ist das ja die älteste Fußwallfahrt nach Altötting.
2: Na, die älteste sind tatsächlich die Landshuter.
5: Okay,
2: aber
5: also.
2: Die Oberpfälzer, die geht aber auch schon ziemlich lang, also 400,
5: ja,
2: seit 400 Jahre.
5: Ja. 1685,
0: ja.
5: 340 Jahre.
0: Mhm. Herr Pfarrer Brandt, dann Ihnen alles Gute, noch eine gute Wallfahrt, guten Wallfahrtsweg. Und ja, viele Grüße, alles Gute. Hier in der Spiritualität bei Radio Horeb gehen wir jetzt nach Freiburg ins Breisgau zu Frau Hedwig Stückler. Grüß Gott, Frau Stückler, willkommen in der Sendung.
6: Ja, grüß Gott, Herr Prälat Prinzl. Wir kennen uns so ganz nach dem Gottesdienst mal angesprochen. Ich bin eine ganz, ganz treue Altötting-Verehrerin. Ich bin jetzt 87. Als ich 80 wurde, habe ich mir ein E-Bike gekauft und habe eine Dankesfahrt mit dem Freiburg mit dem Fahrrad von Freiburg nach Altötting gemacht, um der Gottesmutter zu danken für mein Leben. Ich war vor 2-3 Jahren war ich in Trostberg, da wohnt mein Sohn, leider hat er mit Altötting nichts am Hut, das ist so traurig. Aber ich bin auch von Trostberg schon mit dem Fahrrad vor Jahren nach Altötting gefahren. Ich war vor 2 Jahren, weil mir die ganze Familie auf den Wecker gegangen ist, weil überall der Buddha dasteht, habe ich im Magdalenenkloster angerufen und war eine Woche im Magdalenenkloster, habe dort nur war jeden Tag in der Anbetung, morgens schon in der Gnadenkapelle. Ich bin so, und der Herr Manfred Benger, der hat mir gleich den Schlüssel von der Anbetungskapelle gegeben, weil er Nachtanbetung hatte und keine verhindert war und hat mich gebeten, ob ich nicht die Nachtwache übernehmen würde. Das war so ein Riesengeschenk für mich. Also Altötting ist einfach meine Heimat. Leider ist es ein bisschen weit weg und ich bin halt jetzt wirklich mit 87 nicht mehr ganz so gut drauf. Aber ich zurzeit verfolge ich morgens schon ich feiere ihn mit, den Gottesdienst um 6 oder 7 in Altötting. Ja. Altötting ist einfach meine Heimat.
2: Das ist ja wunderbar, wenn man Sie hört, mit 87 und mit 80 noch mit dem Fahrrad unterwegs gewesen, hier nach Altötting. Also beneidenswert und bewundernswert. Also man spürt aus Ihrer Erzählung, was für eine Liebe Sie auch zu diesem Ort haben.
0: Ja, das ist auch was wir hier immer wieder auch hören, hier in der Spiritualität, hier bei den Hörern. Viel auch jetzt heute bei denen, die hier angerufen haben. Diese Liebe, diese Verbundenheit mit Altötting, mit dem Wallfahrtsort. Frau Stückler, Ihnen auch alles Gute. Gottes Segen.
6: Ja, danke. Vielleicht das Glück, doch nochmal nach Altötting zu kommen. Ansonsten, mein Herz ist einfach in Altötting, gell?
2: Das würde mich sehr freuen. Melden Sie sich bei mir.
6: Das mache ich. Es könnte sein, Anfang Oktober. Meine Schwiegertochter wird 60 und ich weiß nicht, soll ich fahren, soll ich nicht fahren. Wenn ich fahre, dann fahre ich nur deshalb, weil ich nach Altötting will. Weil von Trostberg ist es ja ein Katzensprung nach nach Altötting, gell?
0: Frau Stückler, dann, wenn es so kommen sollte, Ihnen eine gute Wallfahrt, Gottes Segen.
6: Ja,
0: aber auf jeden Fall.
6: Ich habe den lieben Gott und der Gottesmutter gegeben.
0: Dann kann ja nichts schief gehen.
6: Ja, vielen Dank
0: dann
6: und Gottes Segen, Herr Prälat, und auch für Radio Horeb.
0: Dankeschön.
6: Alles Gute.
0: Ja, danke Ihnen auch. Frau Metzel, wir haben noch viele Hörer hier in der Leitung, viele, die immer wieder auch anrufen. Also die Verbundenheit mit Altötting, sie ist groß hier bei den Radio Horeb-Hörern. Ja. In ganz Deutschland. Die Zeit ist aber nun noch schon zu Ende von dieser Sendung. Hier geht es gleich weiter mit der nächsten Sendung. Deswegen, Herr Prälat-Metzel, bitte ich Sie noch zum Schluss dieser Sendung um Ihr Gebet, Ihren Segen für uns.
2: Ja, gerne. Der Herr sei mit euch.
0: Und mit deinem Geiste.
2: Und so segne und behüte euch auf die Fürsprache der seligen Jungfrau und Gottesmutter Maria, unserer lieben Frau von Altötting, der Patrona Bavarie, der allmächtige und barmherzige Gott, der Vater, der Sohn und der Heilige Geist.
0: Amen.
2: Maria mit dem Kinde, lieb.
0: Uns allen deinen Segen gib. Die Spiritualität, wir haben über Altötting gesprochen, den größten Wallfahrtsort in Deutschland. 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Einen gesegneten Tag wünscht Ihnen David Kreuter. 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
1: 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Es ist 6 Uhr. Herzlich willkommen zum Rosenkranzgebet. Heute am Dienstag, den 11. August, am Mikrofon begrüßt Sie ganz herzlich Renate Mewes. Heute, jeden 11. im Monat, gedenken wir unserer lieben Frau von Lourdes. Und die Kirche feiert heute die heilige Clara von Assisi. Ihr Leben war bestimmt von einer großen Sehnsucht, mit Jesus Christus in tiefer Beziehung zu leben. Einer Überlieferung nach vertrieb sie angreifende Soldaten allein durch das Zeigen des Allerheiligsten, wodurch sie ihre Stadt Assisi rettete. Bitten wir den Herrn heute, dass viele Anbetungszentren entstehen und von dort der Friede Gottes und seine Liebe in die Welt hineinströmt. Gerne können Sie wieder jeweils ein Gesetz mit vorbeten. Die Telefonnummer ins Studio 089-517-008-008. Ich darf unseren ersten Anrufer begrüßen, Herr Leiser aus Erzhausen vom Deutschlandradio Horeb Deutschland Team Darmstadt. Einen schönen guten Morgen.
2: Guten Morgen, liebe Hörerfamilie.
1: Wir beginnen mit dem Angelusgebet, das uns an die Menschwerdung Gottes aus der Jungfrau Maria erinnert, und schließen den Schutz für das Leben vom Anfang bis zum Ende mit ein.

0: Im Namen des Vaters und des Sohnes und des Heiligen Geistes.
1: Amen.
0: Der Engel des Herrn brachte Maria die Botschaft.
1: Und sie empfing vom Heiligen Geist.
0: Gegrüßet seist du, Maria, voll der Gnade, der Herr ist mit dir. Du bist gebenedeit unter den Frauen, und gebenedeit ist die Frucht deines Leibes, Jesus.
1: Heilige Maria, Mutter Gottes, bitte für uns Sünder, jetzt und in der Stunde unseres Todes. Amen.
0: Maria sprach, siehe, ich bin die Magd des Herrn.
1: Mir geschehe nach deinem Wort.
0: Gegrüßet seist du, Maria, voll der Gnade, der Herr ist mit dir. Du bist gebenedeit unter den Frauen, und gebenedeit ist die Frucht deines Leibes, Jesus.
1: Heilige Maria, Mutter Gottes, bitte für uns Sünder, jetzt und in der Stunde unseres Todes. Amen.
0: Und das Wort ist Fleisch geworden
1: und hat unter uns gewohnt.
0: Gegrüßet seist du, Maria, voll der Gnade, der Herr ist mit dir. Du bist gebenedeit unter den Frauen, und gebenedeit ist die Frucht deines Leibes, Jesus.
1: Heilige Maria, Mutter Gottes, bitte für uns Sünder, jetzt und in der Stunde unseres Todes. Amen.
0: Bitte für uns, heilige Gottesmutter,
1: dass wir würdig werden der Verheißung Christi.
0: Lasset uns beten. Allmächtiger Gott, gieße deine Gnade in unsere Herzen ein. Durch die Botschaft des Engels haben wir die Menschwerdung Christi, deines Sohnes, erkannt. Lass uns durch sein Leiden und Kreuz zur Herrlichkeit der Auferstehung gelangen. Darum bitten wir durch Christus, unseren Herrn.
1: Amen.
0: Wir beten für unsere Verstorbenen. Vater unser im Himmel, geheiligt werde dein Name. Dein Reich komme, dein Wille geschehe, wie im Himmel, so auf Erden.
1: Unser tägliches Brot gib uns heute und vergib uns unsere Schuld, wie auch wir vergeben unseren Schuldigern. Und führe uns nicht in Versuchung, sondern erlöse uns von dem Bösen. Amen.
0: Gegrüßet seist du, Maria, voll der Gnade, der Herr ist mit dir. Du bist gebenedeit unter den Frauen, und gebenedeit ist die Frucht deines Leibes, Jesus.
1: Heilige Maria, Mutter Gottes, bitte für uns Sünder, jetzt und in der Stunde unseres Todes. Amen.
0: Herr, gib den Verstorbenen die ewige Ruhe.
1: Und das ewige Licht leuchte ihnen.
0: Herr, lass sie ruhen in Frieden.
1: Amen.

0: Wir bekennen unseren Glauben. Ich glaube an Gott, den Vater, den Allmächtigen, den Schöpfer des Himmels und der Erde, und an Jesus Christus, seinen eingeborenen Sohn, unseren Herrn, empfangen durch den Heiligen Geist, geboren von der Jungfrau Maria, gelitten unter Pontius Pilatus, gekreuzigt, gestorben und begraben, hinabgestiegen in das Reich des Todes, am dritten Tage auferstanden von den Toten, aufgefahren in den Himmel. Er sitzt zur Rechten Gottes des allmächtigen Vaters. Von dort wird er kommen, zu richten die Lebenden und die Toten.
1: Ich glaube an den Heiligen Geist, die heilige katholische Kirche, Gemeinschaft der Heiligen, Vergebung der Sünden, Auferstehung der Toten und das ewige Leben. Amen.
0: Ehre sei dem Vater und dem Sohn und dem Heiligen Geist.
1: Wie im Anfang, so auch jetzt und alle Zeit und in Ewigkeit. Amen.
0: Vater unser im Himmel, geheiligt werde dein Name, dein Reich komme, dein Wille geschehe, wie im Himmel, so auf Erden.
1: Unser tägliches Brot gib uns heute und vergib uns unsere Schuld, wie auch wir vergeben unseren Schuldigen. Und führe uns nicht in Versuchung, sondern erlöse uns von dem Bösen. Amen.
0: Gegrüßet seist du, Maria, voll der Gnade, der Herr ist mit dir. Du bist gebenedeit unter den Frauen, und gebenedeit ist die Frucht deines Leibes, Jesus, der in uns den Glauben vermehre.
1: Heilige Maria, Mutter Gottes, bitte für uns Sünder, jetzt und in der Stunde unseres Todes. Amen.
0: Gegrüßet seist du, Maria, voll der Gnade, der Herr ist mit dir. Du bist gebenedeit unter den Frauen, und gebenedeit ist die Frucht deines Leibes, Jesus, der in uns die Hoffnung stärke.
1: Heilige Maria, Mutter Gottes, bitte für uns Sünder, jetzt und in der Stunde unseres Todes. Amen.
0: Gegrüßet seist du, Maria, voll der Gnade, der Herr ist mit dir. Du bist gebenedeit unter den Frauen, und gebenedeit ist die Frucht deines Leibes, Jesus, der in uns die Liebe entzünde.
1: Heilige Maria, Mutter Gottes, bitte für uns Sünder, jetzt und in der Stunde unseres Todes. Amen.
0: Ehre sei dem Vater und dem Sohn und dem Heiligen Geist.
1: Wie im Anfang, so auch jetzt und alle Zeit und in Ewigkeit. Amen.
0: O mein Jesus, verzeih uns unsere Sünden, bewahre uns vor dem Feuer der Hölle, führe alle Seelen in den Himmel, besonders jene, die deiner Barmherzigkeit am meisten bedürfen. Wir betrachten das erste Geheimnis, Jesus, der für uns Blut geschwitzt hat.
1: Vater unser im Himmel, geheiligt werde dein Name, dein Reich komme, dein Wille geschehe, wie im Himmel, so auf Erden.
0: Unser tägliches Brot gib uns heute und vergib uns unsere Schuld, wie auch wir vergeben unseren Schuldigern. Und führe uns nicht in Versuchung, sondern erlöse uns von dem Bösen. Amen.
1: Gegrüßet seist du, Maria, voll der Gnade. Der Herr ist mit dir. Du bist gebenedeit unter den Frauen, und gebenedeit ist die Frucht deines Leibes, Jesus, der für uns Blut geschwitzt hat.
0: Heilige Maria, Mutter Gottes, bitte für uns Sünder, jetzt und in der Stunde unseres Todes. Amen.
1: Gegrüßet seist du, Maria, voll der Gnade. Der Herr ist mit dir. Du bist gebenedeit unter den Frauen, und gebenedeit ist die Frucht deines Leibes, Jesus, der für uns Blut geschwitzt hat.
0: Heilige Maria, Mutter Gottes, bitte für uns Sünder, jetzt und in der Stunde unseres Todes. Amen.
1: Gegrüßet seist du, Maria, voll der Gnade, der Herr ist mit dir. Du bist gebenedeit unter den Frauen, und gebenedeit ist die Frucht deines Leibes, Jesus, der für uns Blut geschwitzt hat.
0: Heilige Maria, Mutter Gottes, bitte für uns Sünder, jetzt und in der Stunde unseres Todes. Amen.
1: Gegrüßet seist du, Maria, voll der Gnade. Der Herr ist mit dir. Du bist gebenedeit unter den Frauen, und gebenedeit ist die Frucht deines Leibes, Jesus, der für uns Blut geschwitzt hat.
0: Heilige Maria, Mutter Gottes, bitte für uns Sünder, jetzt und in der Stunde unseres Todes. Amen.
1: Gegrüßet seist du, Maria, voll der Gnade. Der Herr ist mit dir. Du bist gebenedeit unter den Frauen. Und gebenedeit ist die Frucht deines Leibes, Jesus, der für uns Blut geschwitzt hat.
0: Heilige Maria, Mutter Gottes, bitte für uns Sünder, jetzt und in der Stunde unseres Todes. Amen.
1: Gegrüßet seist du, Maria, voll der Gnade. Der Herr ist mit dir. Du bist gebenedeit unter den Frauen. Und gebenedeit ist die Frucht deines Leibes, Jesus, der für uns Blut geschwitzt hat.
0: Heilige Maria, Mutter Gottes, bitte für uns Sünder, jetzt und in der Stunde unseres Todes. Amen.
1: Gegrüßet seist du, Maria, voll der Gnade. Der Herr ist mit dir. Du bist gebenedeit unter den Frauen. Und gebenedeit ist die Frucht deines Leibes, Jesus, der für uns Blut geschwitzt hat.
0: Heilige Maria, Mutter Gottes, bitte für uns Sünder, jetzt und in der Stunde unseres Todes. Amen.
1: Gegrüßet seist du, Maria, voll der Gnade. Der Herr ist mit dir. Du bist gebenedeit unter den Frauen. Und gebenedeit ist die Frucht deines Leibes, Jesus, der für uns Blut geschwitzt hat.
0: Heilige Maria, Mutter Gottes, bitte für uns Sünder, jetzt und in der Stunde unseres Todes. Amen.
1: Gegrüßet seist du, Maria, voll der Gnade. Der Herr ist mit dir. Du bist gebenedeit unter den Frauen. Und gebenedeit ist die Frucht deines Leibes, Jesus, der für uns Blut geschwitzt hat.
0: Heilige Maria, Mutter Gottes, bitte für uns Sünder, jetzt und in der Stunde unseres Todes. Amen.
1: Gegrüßet seist du, Maria, voll der Gnade. Der Herr ist mit dir. Du bist gebenedeit unter den Frauen. Und gebenedeit ist die Frucht deines Leibes, Jesus, der für uns Blut geschwitzt hat.
0: Heilige Maria, Mutter Gottes, bitte für uns Sünder, jetzt und in der Stunde unseres Todes. Amen.
1: Ehre sei dem Vater und dem Sohn und dem Heiligen Geist.
0: Wie im Anfang, so auch jetzt und alle Zeit und in Ewigkeit. Amen.
1: O mein Jesus, verzeih uns unsere Sünden, bewahre uns vor dem Feuer der Hölle, führe alle Seelen in den Himmel, besonders jene, die deiner Barmherzigkeit am meisten bedürfen. Amen.
0: Wir betrachten das zweite Geheimnis des schmerzhaften Rosenkranzes, Jesus, der für uns gegeißelt worden ist. Guten Morgen.
2: Guten Morgen, Christa Michels aus Koblenz. Vater unser im Himmel, geheiligt werde dein Name, dein Reich komme, dein Wille geschehe, wie im Himmel, so auf Erden.
0: Unser tägliches Brot gib uns heute und vergib uns unsere Schuld, wie auch wir vergeben unseren Schuldigern. Und führe uns nicht in Versuchung, sondern erlöse uns von dem Bösen. Amen.
2: Gegrüßet seist du, Maria, voll der Gnade. Der Herr ist mit dir. Du bist gebenedeit unter den Frauen. Und gebenedeit ist die Frucht deines Leibes, Jesus, der für uns gegeißelt worden ist.
0: Heilige Maria, Mutter Gottes, bitte für uns Sünder, jetzt und in der Stunde unseres Todes. Amen.
2: Gegrüßet seist du, Maria, voll der Gnade. Der Herr ist mit dir. Du bist gebenedeit unter den Frauen. Und gebenedeit ist die Frucht deines Leibes.

0: gegeißelt worden ist.
1: Heilige Maria, Mutter Gottes, bitte für uns Sünder, jetzt und in der Stunde unseres Todes. Amen.
0: Gegrüßet seist du, Maria, voll der Gnade, der Herr ist mit dir. Du bist gebenedeit unter den Frauen, und gebenedeit ist die Frucht deines Leibes, Jesus, der für uns gegeißelt worden ist.
1: Heilige Maria, Mutter Gottes, bitte für uns Sünder, jetzt und in der Stunde unseres Todes. Amen.
0: Gegrüßet seist du, Maria, voll der Gnade, der Herr ist mit dir. Du bist gebenedeit unter den Frauen, und gebenedeit ist die Frucht deines Leibes, Jesus, der für uns gegeißelt worden ist.
1: Heilige Maria, Mutter Gottes, bitte für uns Sünder, jetzt und in der Stunde unseres Todes. Amen.
0: Gegrüßet seist du, Maria, voll der Gnade. Der Herr ist mit dir. Du bist gebenedeit unter den Frauen. Und gebenedeit ist die Frucht deines Leibes, Jesus, der für uns gegeißelt worden ist.
1: Heilige Maria, Mutter Gottes, bitte für uns Sünder, jetzt und in der Stunde unseres Todes. Amen.
0: Gegrüßet seist du, Maria, voll der Gnade. Der Herr ist mit dir. Du bist gebenedeit unter den Frauen. Und gebenedeit ist die Frucht deines Leibes, Jesus, der für uns gegeißelt worden ist.
1: Heilige Maria, Mutter Gottes, bitte für uns Sünder, jetzt und in der Stunde unseres Todes. Amen.
0: Gegrüßet seist du, Maria, voll der Gnade. Der Herr ist mit dir. Du bist gebenedeit unter den Frauen. Und gebenedeit ist die Frucht deines Leibes, Jesus, der für uns gegeißelt worden ist.
1: Heilige Maria, Mutter Gottes, bitte für uns Sünder, jetzt und in der Stunde unseres Todes. Amen.
0: Gegrüßet seist du, Maria, voll der Gnade. Der Herr ist mit dir. Du bist gebenedeit unter den Frauen. Und gebenedeit ist die Frucht deines Leibes, Jesus, der für uns gegeißelt worden ist.
1: Heilige Maria, Mutter Gottes, bitte für uns Sünder, jetzt und in der Stunde unseres Todes. Amen.
0: Ehre sei dem Vater und dem Sohn und dem Heiligen Geist.
1: Wie im Anfang, so auch jetzt und alle Zeit und in Ewigkeit. Amen.
0: O mein Jesus, verzeih uns unsere Sünden. Bewahre uns vor dem Feuer der Hölle. Führe alle Seelen in den Himmel, besonders jene, die deiner Barmherzigkeit am meisten bedürfen. Amen.
1: Wir betrachten das dritte Geheimnis des schmerzhaften Rosenkranzes. Jesus, der für uns mit Dornen gekrönt worden ist. Guten Morgen.
2: Strasser Roding, guten Morgen. Vater unser im Himmel, geheiligt werde dein Name, dein Reich komme, dein Wille geschehe, wie im Himmel, so auf Erden.
1: Unser tägliches Brot gib uns heute und vergib uns unsere Schuld, wie auch wir vergeben unseren Schuldigern. Und führe uns nicht in Versuchung, sondern erlöse uns von dem Bösen. Amen.
2: Gegrüßet seist du, Maria, voll der Gnade, der Herr ist mit dir. Du bist gebenedeit unter den Frauen, und gebenedeit ist die Frucht deines Leibes, Jesus, der für uns mit Dornen gekrönt worden ist.
1: Heilige Maria, Mutter Gottes, bitte für uns Sünder, jetzt und in der Stunde unseres Todes. Amen.
2: Gegrüßet seist du, Maria, voll der Gnade, der Herr ist mit dir. Du bist gebenedeit unter den Frauen, und gebenedeit ist die Frucht deines Leibes, Jesus, der für uns mit Dornen gekrönt worden ist.
1: Heilige Maria, Mutter Gottes, bitte für uns Sünder, jetzt und in der Stunde unseres Todes. Amen.
2: Gegrüßet seist du, Maria, voll der Gnade, der Herr ist mit dir. Du bist gebenedeit unter den Frauen, und gebenedeit ist die Frucht deines Leibes, Jesus, der für uns mit Dornen gekrönt worden ist.
1: Heilige Maria, Mutter Gottes, bitte für uns Sünder, jetzt und in der Stunde unseres Todes. Amen.
2: Gegrüßet seist du, Maria, voll der Gnade, der Herr ist mit dir. Du bist gebenedeit unter den Frauen, und gebenedeit ist die Frucht deines Leibes, Jesus, der für uns mit Dornen gekrönt worden ist.
1: Heilige Maria, Mutter Gottes, bitte für uns Sünder, jetzt und in der Stunde unseres Todes. Amen.
2: Gegrüßet seist du, Maria, voll der Gnade, der Herr ist mit dir. Du bist gebenedeit unter den Frauen, und gebenedeit ist die Frucht deines Leibes, Jesus, der für uns mit Dornen gekrönt worden ist.

0: Heilige Maria, Mutter Gottes, bitte für uns Sünder, jetzt und in der Stunde unseres Todes. Amen.
1: Gegrüßet seist du, Maria, voll der Gnade, der Herr ist mit dir. Du bist gebenedeit unter den Frauen und gebenedeit ist die Frucht deines Leibes, Jesus, der für uns mit Dornen gekrönt worden ist.
0: Heilige Maria, Mutter Gottes, bitte für uns Sünder, jetzt und in der Stunde unseres Todes. Amen.
1: Gegrüßet seist du, Maria, voll der Gnade, der Herr ist mit dir. Du bist gebenedeit unter den Frauen und gebenedeit ist die Frucht deines Leibes, Jesus, der für uns mit Dornen gekrönt worden ist.
0: Heilige Maria, Mutter Gottes, bitte für uns Sünder, jetzt und in der Stunde unseres Todes. Amen.
1: Gegrüßet seist du, Maria, voll der Gnade, der Herr ist mit dir. Du bist gebenedeit unter den Frauen und gebenedeit ist die Frucht deines Leibes, Jesus, der für uns mit Dornen gekrönt worden ist.
0: Heilige Maria, Mutter Gottes, bitte für uns Sünder, jetzt und in der Stunde unseres Todes. Amen.
1: Gegrüßet seist du, Maria, voll der Gnade, der Herr ist mit dir. Du bist gebenedeit unter den Frauen und gebenedeit ist die Frucht deines Leibes, Jesus, der für uns mit Dornen gekrönt worden ist.
0: Heilige Maria, Mutter Gottes, bitte für uns Sünder, jetzt und in der Stunde unseres Todes. Amen.
1: Gegrüßet seist du, Maria, voll der Gnade, der Herr ist mit dir. Du bist gebenedeit unter den Frauen und gebenedeit ist die Frucht deines Leibes, Jesus, der für uns mit Dornen gekrönt worden ist.
0: Heilige Maria, Mutter Gottes, bitte für uns Sünder, jetzt und in der Stunde unseres Todes. Amen.
1: Ehre sei dem Vater, dem Sohn und dem Heiligen Geist.
0: Wie im Anfang, so auch jetzt und alle Zeit und in Ewigkeit. Amen.
1: O mein Jesus, verzeih uns unsere Sünden, bewahre uns vor dem Feuer der Hölle, führe alle Seelen in den Himmel, besonders jene, die deiner Barmherzigkeit am meisten bedürfen. Amen.
0: Wir betrachten das vierte Geheimnis, Jesus, der für uns das schwere Kreuz getragen hat. Guten Morgen.
2: Guten Morgen, Hans-Peter Haseidl, Weilheim. Vater unser im Himmel, geheiligt werde dein Name. Dein Reich komme, dein Wille geschehe, wie im Himmel, so auf Erden.
0: Unser tägliches Brot gib uns heute und vergib uns unsere Schuld, wie auch wir vergeben unseren Schuldigern. Und führe uns nicht in Versuchung, sondern erlöse uns von dem Bösen. Amen.
2: Gegrüßet seist du, Maria, voll der Gnade. Der Herr ist mit dir. Du bist gebenedeit unter den Frauen. Und gebenedeit ist die Frucht deines Leibes, Jesus, der für uns das schwere Kreuz getragen hat.
0: Heilige Maria, Mutter Gottes, bitte für uns Sünder, jetzt und in der Stunde unseres Todes. Amen.
2: Gegrüßet seist du, Maria, voll der Gnade. Der Herr ist mit dir. Du bist gebenedeit unter den Frauen. Und gebenedeit ist die Frucht deines Leibes, Jesus, der für uns das schwere Kreuz getragen hat.
0: Heilige Maria, Mutter Gottes, bitte für uns Sünder, jetzt und in der Stunde unseres Todes. Amen.
2: Gegrüßet seist du, Maria, voll der Gnade. Der Herr ist mit dir. Du bist gebenedeit unter den Frauen. Und gebenedeit ist die Frucht deines Leibes, Jesus, der für uns das schwere Kreuz getragen hat.
0: Heilige Maria, Mutter Gottes, bitte für uns Sünder, jetzt und in der Stunde unseres Todes. Amen.
2: Gegrüßet seist du, Maria, voll der Gnade, der Herr ist mit dir. Du bist gebenedeit unter den Frauen, und gebenedeit ist die Frucht deines Leibes, Jesus, der für uns das schwere Kreuz getragen hat.
0: Heilige Maria, Mutter Gottes, bitte für uns Sünder, jetzt und in der Stunde unseres Todes. Amen.
2: Gegrüßet seist du, Maria, voll der Gnade, der Herr ist mit dir. Du bist gebenedeit unter den Frauen, und gebenedeit ist die Frucht deines Leibes, Jesus, der für uns das schwere Kreuz getragen hat.
0: Heilige Maria, Mutter Gottes, bitte für uns Sünder, jetzt und in der Stunde unseres Todes. Amen.
2: Gegrüßet seist du, Maria, voll der Gnade. Der Herr ist mit dir. Du bist gebenedeit unter den Frauen, und gebenedeit ist die Frucht deines Leibes, Jesus, der für uns das schwere Kreuz getragen hat.
0: Heilige Maria, Mutter Gottes, bitte für uns Sünder, jetzt und in der Stunde unseres Todes. Amen.
2: Gegrüßet seist du, Maria, voll der Gnade, der Herr ist mit dir. Du bist gebenedeit unter den Frauen, und gebenedeit ist die Frucht deines Leibes, Jesus, der für uns das schwere Kreuz getragen hat.
0: Heilige Maria, Mutter Gottes, bitte für uns Sünder, jetzt und in der Stunde unseres Todes. Amen.
2: Gegrüßet seist du, Maria, voll der Gnade, der Herr ist mit dir. Du bist gebenedeit unter den Frauen, und gebenedeit ist die Frucht deines Leibes, Jesus, der für uns das schwere Kreuz getragen hat.
0: Heilige Maria, Mutter Gottes, bitte für uns Sünder, jetzt und in der Stunde unseres Todes. Amen.
2: Gegrüßet seist du, Maria, voll der Gnade. Der Herr ist mit dir. Du bist gebenedeit unter den Frauen, und gebenedeit ist die Frucht deines Leibes, Jesus, der für uns das schwere Kreuz getragen hat.
0: Heilige Maria, Mutter Gottes, bitte für uns Sünder, jetzt und in der Stunde unseres Todes. Amen.
2: Gegrüßet seist du, Maria, voll der Gnade. Der Herr ist mit dir. Du bist gebenedeit unter den Frauen, und gebenedeit ist die Frucht deines Leibes, Jesus, der für uns das schwere Kreuz getragen hat.
0: Heilige Maria, Mutter Gottes, bitte für uns Sünder, jetzt und in der Stunde unseres Todes. Amen.
2: Ehre sei dem Vater und dem Sohn und dem Heiligen Geist.
0: Wie im Anfang, so auch jetzt und alle Zeit und in Ewigkeit. Amen.
2: O mein Jesus, verzeih uns unsere Sünden. Bewahre uns vor dem Feuer der Hölle. Führe alle Seelen in den Himmel, besonders jene, die deiner Barmherzigkeit am meisten bedürfen. Amen.
0: Wir betrachten das letzte Geheimnis, Jesus, der für uns gekreuzigt worden ist, und schließen in diesem Geheimnis auch alle ein, die heute sterben, die heimgehen. Guten Morgen.
3: Guten Morgen, Angelika Schweikert aus Oberstadion. Vater unser im Himmel, geheiligt werde dein Name, dein Reich komme, dein Wille geschehe, wie im Himmel, so auf Erden.
0: Unser tägliches Brot gib uns heute und vergib uns unsere Schuld, wie auch wir vergeben unseren Schuldigern, und führe uns nicht in Versuchung, sondern erlöse uns von dem Bösen. Amen.
3: Gegrüßet seist du, Maria, voll der Gnade, der Herr ist mit dir. Du bist gebenedeit unter den Frauen, und gebenedeit ist die Frucht deines Leibes, Jesus, der für uns gekreuzigt worden ist.
0: Heilige Maria, Mutter Gottes, bitte für uns Sünder, jetzt und in der Stunde unseres Todes. Amen.
3: Gegrüßet seist du, Maria, voll der Gnade, der Herr ist mit dir. Du bist gebenedeit unter den Frauen, und gebenedeit ist die Frucht deines Leibes, Jesus, der für uns gekreuzigt worden ist.
0: Heilige Maria, Mutter Gottes, bitte für uns Sünder, jetzt und in der Stunde unseres Todes. Amen.
3: Gegrüßet seist du, Maria, voll der Gnade, der Herr ist mit dir. Du bist gebenedeit unter den Frauen, und gebenedeit ist die Frucht deines Leibes, Jesus, der für uns gekreuzigt worden ist.
0: Heilige Maria, Mutter Gottes, bitte für uns Sünder, jetzt und in der Stunde unseres Todes. Amen.
3: Gegrüßet seist du, Maria, voll der Gnade, der Herr ist mit dir. Du bist gebenedeit unter den Frauen, und gebenedeit ist die Frucht deines Leibes, Jesus, der für uns gekreuzigt worden ist.
0: Heilige Maria, Mutter Gottes, bitte für uns Sünder, jetzt und in der Stunde unseres Todes. Amen.
3: Gegrüßet seist du, Maria, voll der Gnade, der Herr ist mit dir. Du bist gebenedeit unter den Frauen, und gebenedeit ist die Frucht deines Leibes, Jesus, der für uns gekreuzigt worden ist.
0: Heilige Maria, Mutter Gottes, bitte für uns Sünder, jetzt und in der Stunde unseres Todes. Amen.
3: Gegrüßet seist du, Maria, voll der Gnade, der Herr ist mit dir. Du bist gebenedeit unter den Frauen, und gebenedeit ist die Frucht deines Leibes, Jesus, der für uns gekreuzigt worden ist.
0: Heilige Maria, Mutter Gottes, bitte für uns Sünder, jetzt und in der Stunde unseres Todes. Amen.
3: Gegrüßet seist du, Maria, voll der Gnade, der Herr ist mit dir. Du bist gebenedeit unter den Frauen, und gebenedeit ist die Frucht deines Leibes, Jesus, der für uns gekreuzigt worden ist.
0: Heilige Maria, Mutter Gottes, bitte für uns Sünder, jetzt und in der Stunde unseres Todes. Amen.
3: Gegrüßet seist du, Maria, voll der Gnade, der Herr ist mit dir. Du bist gebenedeit unter den Frauen, und gebenedeit ist die Frucht deines Leibes, Jesus, der für uns gekreuzigt worden ist.
0: Heilige Maria, Mutter Gottes, bitte für uns Sünder, jetzt und in der Stunde unseres Todes. Amen.
3: Gegrüßet seist du, Maria, voll der Gnade, der Herr ist mit dir. Du bist gebenedeit unter den Frauen, und gebenedeit ist die Frucht deines Leibes, Jesus, der für uns gekreuzigt worden ist.
0: Heilige Maria, Mutter Gottes, bitte für uns Sünder, jetzt und in der Stunde unseres Todes. Amen.
3: Gegrüßet seist du, Maria, voll der Gnade, der Herr ist mit dir. Du bist gebenedeit unter den Frauen, und gebenedeit ist die Frucht deines Leibes, Jesus, der für uns gekreuzigt worden ist.
0: Heilige Maria, Mutter Gottes, bitte für uns Sünder, jetzt und in der Stunde unseres Todes. Amen.
3: Die Ehre sei dem Vater, dem Sohn und dem Heiligen Geist.
0: Wie im Anfang, so auch jetzt und alle Zeit und in Ewigkeit. Amen.
3: O mein Jesus, verzeih uns unsere Sünden, bewahre uns vor dem Feuer der Hölle, führe alle Seelen in den Himmel, besonders jene, die deiner Barmherzigkeit am meisten bedürfen. Amen.
0: Zum Abschluss beten wir noch für Papst Leo und in seinem Anliegen. Möchte zuvor noch einen Priester oder Diakon bitten, hier im Studio anzurufen, um uns abschließend dann den Segen zu spenden. Die Telefonnummer 089 517 008 008. Wir beten im August, dass es uns gelingt, in den großen Städten, die oft durch Anonymität und Einsamkeit gekennzeichnet sind, neue Formen zu finden, das Evangelium zu verkünden und kreative Wege zur Gemeinschaftsbildung zu entdecken. Vater unser im Himmel, geheiligt werde dein Name, dein Reich komme, dein Wille geschehe, wie im Himmel, so auf Erden.
3: Unser tägliches Brot gib uns heute und vergib uns unsere Schuld, wie auch wir vergeben unseren Schuldigern, und führe uns nicht in Versuchung, sondern erlöse uns von dem Bösen.
0: Gegrüßet seist du, Maria, voll der Gnade, der Herr ist mit dir. Du bist gebenedeit unter den Frauen, und gebenedeit ist die Frucht deines Leibes, Jesus.
3: Heilige Maria, Mutter Gottes, bitte für uns Sünder, jetzt und in der Stunde unseres Todes. Amen.
0: Ehre sei dem Vater und dem Sohn und dem Heiligen Geist.
3: Wie im Anfang, so auch jetzt und alle Zeit und in Ewigkeit. Amen.
0: Maria, Königin des Friedens,
3: bitte für uns.
0: Unsere liebe Frau von Lourdes,
3: bitte für uns.
0: Maria mit dem Kinde lieb,
3: uns allen deinen Segen gib. Amen.
0: Herzlichen Dank, Frau Schweigert. Jetzt darf ich noch jemand begrüßen, der uns den Segen spendet. Guten Morgen.
4: Guten Morgen, Frau Mewis, hier Leo Bernhard aus Welden bei Augsburg. Ja, bitten wir diese Woche um Schutz und Segen, vor allem für die Reisenden. So viele sind unterwegs. Bitten wir auch um Heilung und Kraft für alle Kranken und Sterbenden. Gib uns den Segen für diesen Tag. Der Herr sei mit euch.
0: Und mit deinem Geiste.
4: Und auf die Fürsprache der Gottesmutter Maria, auf die Fürsprache des heiligen Josef, auf die Fürsprache aller Engel und Heiligen. Segne, schütze und heile uns alle, der dreifaltige Gott, der Vater und der Sohn und der Heilige Geist.
0: Amen. Amen.
4: Gelobt sei Jesus Christus.
0: In Ewigkeit. Amen. Herzlichen Dank, Herr Diakon Bernhard, für den Segen. Ihnen auch einen schönen Tag. Alles Gute.
4: Dankeschön.
0: Liebe Hörerfamilien, herzliches Dankeschön fürs gemeinsame Rosenkranzgebet am Dienstagmorgen. Abschließend jetzt natürlich das große Lourdes-Lied. Herzliche Einladung im Anschluss zu den Morgengebeten.

Morgengebete bei Radio Horeb im Namen des Vaters und des Sohnes und des Heiligen Geistes. Amen. Mein Gott, ich weihe dir alles, was ich heute tue, in deinen Anliegen und zur Ehre des Herzens Jesu. Jeden Schlag meines Herzens, meine Gedanken und all mein Tun möchte ich vereinen mit deinen Gaben. Ich möchte meine Fehler wieder gut machen, indem ich sie in den Feuerofen deiner barmherzigen Liebe werfe. O mein Gott, schenke mir und denen, die mir nahe stehen, die Gnade, dass wir aus Liebe zu dir deinen göttlichen Willen vollkommen erfüllen. Hilf uns, die Freuden und das Leid dieses vergänglichen Lebens anzunehmen, damit wir eines Tages für die ganze Ewigkeit vereint sind in den Himmeln. Amen.

Heiliger Geist, Feuer und Licht, erstrahlend auf dem Antlitz Christi. Feuer, dein Kommen ist Wort. Feuer, deine Stille ist Licht. Feuer, du gehst in die Herzen Dank und Lob, wir erheben dich. Du wohnst in Jesus Christus, Geist des Verstandes und der Weisheit, Geist des Rates und der Stärke, Geist der Erkenntnis und der Furcht. Wir erheben dich. Heiliger Geist, du ergründest die Tiefen Gottes, du erleuchtest die Augen unserer Herzen. Du fügst dich zu unserem Geist, du, durch den wir die Herrlichkeit des Herrn widerspiegeln. Wir erheben dich. Amen.

Ihr heiligen Engel, ihr seid mächtige und treue Freunde. Wir bitten euch, dass ihr Wächter unseres Hauses seid, es mit großer Liebe umgebt und uns euren beständigen Schutz schenkt. Wir danken euch. Bewahrt unser Haus vor den Nachstellungen der bösen Geister, vor bösen Menschen, vor Feuer- und Wassergefahr, vor Krankheit, Not und Elend. Vertreibt daraus den Geist der Zwietracht und Uneinigkeit, der Überheblichkeit, der Selbstsucht und jeder Sünde. Pflanzt darin Glaube und Liebe, Friede und Freude ein. Amen.

Heute am 11. August feiert die Kirche die Jungfrau und Gründerin des Klarissenordens, die heilige Clara von Assisi. Der Segen der heiligen Clara. Herr, segne und behüte uns. Zeige uns dein Angesicht und erbarme dich unser. Wende uns dein Antlitz zu und schenke uns deinen Frieden. Herr Jesus Christus, du siehst unsere Not und hast Mitleid mit uns. Wir bitten dich um deines Erbarmens willen und durch die Fürsprache unserer heiligsten Mutter Maria, möge uns unser Vater im Himmel seine heilende Zuwendung schenken. Auf Erden gib uns Wachstum nach deinem Willen, Lebenskraft und Reife, auf dass wir als Glieder deines Leibes der Kirche immer mehr eins werden durch das Band der Liebe. Im Himmel aber nimm uns schon auf in die Gemeinschaft der Lebendigen, der schon in Liebe Geeinten. Segne uns mit der Fülle des Lebens, dem Reichtum der Menschen nach deinem Bilde, den du väterlich deinen Töchtern und Söhnen schenkst und noch schenken willst. Lass uns alle Zeit deine zärtliche Zuwendung spüren und durch sie mit gleicher Liebe unsere Schwestern und Brüder lieben. Liebevoll hast du jede einzelne Seele gestaltet. Hilf uns, stets ihre Einmaligkeit zu ehren und zu achten und die Melodie zu hören, die du in ihr spielst. Mit Sorgfalt und Eifer wollen wir einander helfen, unser Leben nach dieser Melodie zu entfalten, damit uns gelingt, worum wir bitten. Sei du mit uns zu allen Zeiten und gib, dass wir alle Zeit in dir sind. Amen.

Sei gegrüßt, du Königin, Mutter der Barmherzigkeit. Unser Leben, unsere Wonne und unsere Hoffnung sei gegrüßt. Zu dir rufen wir verbannte Kinder Evas. Zu dir seufzen wir trauernd und weinend in diesem Tal der Tränen. Wohlan denn, unsere Fürsprecherin, wende deine barmherzigen Augen uns zu und nach diesem Elend zeige uns Jesus, die gebenedeite Frucht deines Leibes, o gütige, o milde, o süße Jungfrau Maria. Amen.

Engel Gottes, mein Beschützer, Gottes Vatergüte hat dich mir zur Seite gestellt. Erleuchte, schütze, lenke und leite mich. Amen. So bitten wir Gott zum Abschluss unserer Morgengebete um seinen Segen. Mit seinem Segen begleite uns Gott, der Vater, der uns das Leben schenkt, der Sohn, der Tod und Angst besiegt hat, der Heilige Geist, der tröstet und aufrichtet. Mit seinem Segen begleite uns Gott, er, der Treue und Barmherzige, der Vater und der Sohn und der Heilige Geist. Amen. Vielen Dank für die Gebetsgemeinschaft am Dienstagmorgen. In Kürze schauen wir auf das Tagesevangelium nach Matthäus, in dem uns Jesus heute einlehrt, umzukehren und klein zu sein wie ein Kind.

Einen schönen guten Morgen wünsche ich Ihnen. Wir betrachten jetzt das Tagesevangelium. Im heutigen Evangelium zeigt Jesus seinen Jüngern ein Kind als Vorbild. Denn ein Kind besitzt Tugenden, die wir Erwachsenen im Glauben notwendig brauchen. Zum Beispiel das Vertrauen auf den Vater, der alles in Ordnung bringen kann. Im Reich Gottes gilt nicht der Starke, sondern der seine Hilflosigkeit vor Gott eingesteht. Heiliger Geist, komm und erfülle uns, wenn wir jetzt das Wort Gottes betrachten. Sie hören nun das Evangelium nach Matthäus Kapitel 18, Vers 1 bis 5, Vers 10 und die Verse 12 bis 14. In jener Stunde kamen die Jünger zu Jesus und fragten: Wer ist im Himmelreich der Größte? Da rief er ein Kind herbei, stellte es in ihre Mitte und sagte: Amen, das sage ich euch, wenn ihr nicht umkehrt und wie die Kinder werdet, könnt ihr nicht in das Himmelreich kommen. Wer so klein sein kann wie dieses Kind, der ist im Himmelreich der Größte. Und wer ein solches Kind um meinetwillen aufnimmt, der nimmt mich auf. Hütet euch davor, einen von diesen Kleinen zu verachten. Denn ich sage euch, ihre Engel im Himmel sehen stets das Angesicht meines himmlischen Vaters. Was meint ihr, wenn jemand 100 Schafe hat und eines von ihnen sich verirrt, lässt er dann nicht die 99 auf den Bergen zurück und sucht das Verirrte? Und wenn er es findet, Amen, ich sage euch, er freut sich über dieses eine mehr als über die 99, die sich nicht verirrt haben. So will auch euer himmlischer Vater nicht, dass einer von diesen Kleinen verloren geht. Das war das Evangelium nach Matthäus. Lasst uns beten. Herr unser Gott, junge und alte Menschen, einfache und kluge, erfolgreiche und solche, die sich schwer tun, hast du hier zusammengeführt als deine Gemeinde. Gib einem jeden etwas von deinem guten Heiligen Geist, damit wir dich und uns selbst und einander besser verstehen und vorankommen auf dem Weg, auf den du uns miteinander gestellt hast. Darum bitten wir durch Jesus Christus, deinen Sohn, unseren Herrn und Gott, der in der Einheit des Heiligen Geistes mit dir lebt und herrscht, in alle Ewigkeit. Amen.

Herzlich willkommen im Morgenprogramm hier bei Radio Horeb heute am 11. August. In Kürze das Morgenlob der Kirche mit der geistlichen Familie, das Werk aus dem Kloster Thalbach in Bregenz. Im Kalenderblatt um 8 Uhr berichten wir aus dem Leben und Wirken der heiligen Clara von Assisi, die heute ihren Gedenktag hat. Und um 14 Uhr in der Sendung Spiritualität wird uns Schwester Clarissa von den apostolischen Schwestern des heiligen Johannes tiefer in die Spiritualität der heiligen Clara einführen mit dem Thema »Die heilige Clara, ein Herz voller Liebe«. In der Lebenshilfesendung um 10 Uhr das Thema »Mentale Stärke, Erfolg beginnt im Kopf«. Referent ist Alexander Ecker, internationaler Motivationstrainer und High-Performance-Coach sowie Autor. Sehr gerne laden wir Sie zu unseren verschiedenen Gebetszeiten ein, in der wir uns als große Radiofamilie jeden Tag zusammenschließen. Um 15 Uhr beten wir den Wundenrosenkranz um Schutz für das ungeborene Leben mit Frei Lichter von der Lebensschutzorganisation Aktion Leben. Um 17.30 Uhr das Abendlob der Kirche und um 18.30 Uhr die Heilige Messe, im Anschluss den freudenreichen Rosenkranz. Und um 19.45 Uhr erwartet Sie heute eine eucharistisch gestaltete Anbetung. Viel Freude mit unserem Programm und einen gesegneten Tag.

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Zum Morgenlob der Kirche sind wir jetzt verbunden mit der geistlichen Familie Das Werk aus dem Kloster Thalbach in Bregenz.

0: Im Namen des Vaters und des Sohnes und des Heiligen Geistes.
1: Amen.
0: Herr Jesus, im Schweigen dieses anbrechenden Morgens komme ich zu dir und bitte dich mit Demut und Vertrauen um deinen Frieden, deine Weisheit, deine Kraft. Dass ich heute die Welt betrachte mit Augen, die voller Liebe sind. Lass mich begreifen, dass alle Herrlichkeit der Kirche aus deinem Kreuz als deren Quelle entspringt. Lass mich meinen Nächsten als den Menschen empfangen, den du durch mich lieben willst. Schenke mir die Bereitschaft, ihm mit Hingabe zu dienen und alles Gute, das du in ihn hineingelegt hast, zu entfalten. Meine Worte sollen Sanftmut ausstrahlen und mein ganzes Verhalten soll Frieden stiften. Nur jene Gedanken, die Segen verbreiten, sollen in meinem Geiste haften bleiben. Verschließe meine Ohren vor jedem übelwollenden Wort und jeder böswilligen Kritik. Möge meine Zunge nur dazu dienen, das Gute hervorzuheben. Vor allem bewirke, o Herr, dass ich so voller Frohmut und Wohlwollen bin, dass alle, die mir begegnen, sowohl deine Gegenwart als auch deine Liebe spüren. Bekleide mich mit dem Glanz deiner Güte und deiner Schönheit, damit ich mich im Laufe dieses Tages offenbare. Amen. Wir beten die Laudes vom Gedenktag der heiligen Clara, der Invitatoriumvers 1176, Hymnus und Eigentexte befinden sich auf den Seiten 1185 und folgende, die Psalmen Seite 487 und das Tagesgebet Seite 862. Herr, öffne meine Lippen.

Gott sei uns gnädig und segne uns. Er lasse über uns sein Angesicht leuchten, damit auf Erden sein Weg erkannt wird und unter allen Völkern sein Heil.

0: Die Völker sollen dir danken, o Gott. Danken sollen dir die Völker alle. Die Nationen sollen sich freuen und jubeln, denn du richtest den Erdkreis gerecht.
1: Das sagen die Jungfrauen folgen. Kommt, wir bitten es an.
0: Du richtest die Völker nach Recht und regierst die Nationen auf Erden. Die Völker sollen dir danken, o Gott. Danken sollen dir die Völker alle.

0: Das Land gab seinen Ertrag. Es segne uns Gott, unser Gott. Es segne uns Gott. Alle Welt fürchte und ehre ihn.
1: Das Land, dem die Jungfrauen folgen, kommt ihr bieten es an.
0: Ehre sei dem Vater und dem Sohn und dem Heiligen Geist. Wie im Anfang, so auch jetzt und alle Zeit und in Ewigkeit. Amen.

0: Begnadet hast du, Herr, dein Land, hast deinem Volk die Schuld vergeben. Einst hast du, Herr, dein Land begnadet
1: und Jakobs Unglück gewendet.
2: Hast deinem Volk die Schuld vergeben, weil aus seinen Sünden zugedeckt.
1: Hast zurückgezogen deinen ganzen Grimm und deinen rührenden Zorn gedämpft.
2: Gott, unser Retter, richte uns wieder auf. Lass von deinem Unmut in uns sein.
1: Willst du uns ewig zürnen? Soll dein Zorn dauern von Geschlecht zu Geschlecht?
2: Willst du uns nicht wieder berühren, sodass dein Volk sich an dir freuen kann?

0: Begnadet hast du, Herr, dein Land, hast deinem Volk die Schuld vergeben.
1: Meine Seele sehnt sich nach dir in der Nacht, mein Geist verlangt nach dir am Morgen. Zion ist unsere befestigte Stadt.
0: Zu unserem Schutz baute der Herr Mauern und Wellen.
2: Eröffne die Tore, damit ein gerechtes Volk durch sie einzieht. Ein Volk, das dem Herrn die Treue bewahrt.
0: Sei sie nicht fest, du schenkst ihm Ruhe und Frieden. Denn es verlässt sich auf dich.
2: Verlasst euch stets auf den Herrn. Denn der Herr ist ein ewiger Fels.
0: Der Weg des Gerechten ist gerade. Du gibst den Gerechten die Wahrheit.
2: Herr, auf das Kommen deines Gerichts vertrauen wir. Deinen Namen anzurufen und an dich zu denken, ist unser Verlangen.
0: Meine Seele sehnt sich nach dir in der Nacht. Auch mein Geist ist voll Sehnsucht nach dir.
2: Denn dein Gericht ist ein Licht für die Welt. Die Bewohner der Erde.

0: Meine Seele sehnt sich nach dir in der Nacht, mein Geist verlangt nach dir am Morgen.
1: Lass dein Antlitz über uns leuchten, o Herr. Gott sei uns gnädig und segne uns.
0: Er lasse über uns sein Angesicht leuchten,
2: damit auf Erden sein Weg erkannt wird und unter allen Völkern sein Heil.
0: Die Völker sollen dir danken, o Gott. Danken sollen dir die Völker alle.
2: Die Nationen sollen sich freuen und jubeln. Denn du richtest den Erdkreis gerecht.
0: Du richtest die Völker nach Recht und regierst die Nationen auf Erden.
2: Die Völker sollen dir danken, o Gott. Danken sollen dir die Völker alle.
0: Das Land gab seinen Ertrag. Es segne uns, Gott, unser Gott.
2: Es segne uns, Gott.

0: Lass dein Antlitz über uns leuchten, O Herr.
1: Aus dem Hohelied. Auch mächtige Wasser können die Liebe nicht löschen, auch Ströme schwemmen sie nicht weg. Böte einer für die Liebe den ganzen Reichtum seines Hauses, nur verachten würde man ihn. Mein Herz denkt an dein Wort, suchet mein Antlitz.
0: Mein Herz denkt an dein Wort, suchet mein Antlitz.
1: Dein Angesicht, Herr, will ich suchen. Ehre sei dem Vater und dem Sohn und dem Heiligen Geist.
0: Mein Herz denkt an dein Wort. Suche mein
2: Die kluge Jungfrau ging Christus entgegen. Wie die Sonne strahlt sie im Chor der Heiligen.

0: Gepriesen sei Jesus Christus, denn er ist der Ruhm und die Krone der Jungfrauen. Zu ihm lasst uns beten.
1: König der Jungfrauen,
2: du hast Maria, deine Mutter, zur Königin der Jungfrauen erhoben. Auf ihre Fürsprache schenke uns die Reinheit des Herzens.
1: Königin der Jungfrauen, erhöre uns.
2: Dir allein haben sich die heiligen Jungfrauen geweiht. Gib, dass auch uns nichts von deiner Liebe trenne.
1: Königin der Jungfrauen, erhöre uns.
2: Die heiligen Jungfrauen haben dir mit ungeteiltem Herzen gedient. Gib, dass nichts uns hindere auf dem Weg zu dir.
1: König der Jungfrauen, erhöre uns.
2: Du bist der Bräutigam, auf dessen Ankunft die klugen Jungfrauen gewartet haben. Gib, dass wir stets wachsam deine Wiederkunft erwarten.
1: König der Jungfrauen, erhöre uns.
2: Du bist der König des Friedens. Befreie die Herzen der Menschen von Hass, Neid und Zwietracht.
1: König der Jungfrauen, erhöre uns.
2: O Jesus,
1: König des Friedens, lass wohnen uns in deinem Herzen, bewahre uns im heiligen Bund.
0: Vater unser im Himmel,
1: geheiligt werde dein Name, dein Reich komme, dein Wille geschehe, wie im Himmel so auf Erden. Unser tägliches Brot gib uns heute und vergib uns unsere Schuld, wie auch wir vergeben unseren Schuldigern. Und führe uns nicht in Versuchung, sondern erlöse uns von den Bösen.
0: Barmherziger Gott, aus Liebe zu dir hat die heilige Clara ein Leben der Armut geführt. Hilf uns auf ihre Fürsprache, dass wir unsere Wünsche mäßigen und mit ganzer Hingabe Christus nachfolgen, damit wir im Himmel dich, unser höchstes Gut, schauen dürfen. Darum bitten wir durch Jesus Christus, deinen Sohn, unseren Herrn und Gott, der in der Einheit des Heiligen Geistes mit dir lebt und herrscht in alle Ewigkeit.
1: Amen.
0: Der Herr sei mit euch. Es segne euch der allmächtige Gott, der Vater und der Sohn und der Heilige Geist.
1: Amen.
0: Gehet hin in Frieden.
1: Dank sei Gott dem Herrn.
3: Zum Morgenlob der Kirche waren wir verbunden mit der geistlichen Familie. Das Werk aus dem Kloster Thalbach in Bregenz, heute am Gedenktag der heiligen Clara von Assisi.

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Was ist der Mittelpunkt in unserem Leben und was ist das zentrale Geheimnis unseres Glaubens? Dazu hören Sie jetzt Gedanken am Morgen von Michael Papenkort vom Institut für Weltevangelisierung aus Mannheim.

0: Grüß Gott, liebe Zuhörerinnen und Zuhörer. Was ist eigentlich das zentrale Geheimnis Ihres Lebens? Was ist das denn jetzt für eine Frage, denken Sie vielleicht? Naja, man denkt wohl nicht so wirklich oft über diese Frage nach, wahrscheinlich eigentlich eher so gar nicht. Aber man kann sie sich doch mal stellen, oder? Also was ist eigentlich das zentrale Geheimnis meines Lebens? Das zentrale Geheimnis meines Lebens ist das, was wirklich im Zentrum steht, mich bewegt und mich trägt, eben das, worum sich mein Leben dreht. Unsere Kirche, die spricht an einer Stelle im Katechismus von diesem zentralen Geheimnis unseres Lebens. Nun, was denken Sie wohl, was da steht? Was das zentrale Geheimnis unseres Lebens eigentlich ist? Was würden Sie denn so als erfahrener Kirchgänger nach 2, 3 oder 4 Jahrzehnten sagen, was da nun stehen könnte oder sollte? Das zentrale Geheimnis des christlichen Glaubens und Lebens ist das Mysterium der heiligsten Dreifaltigkeit. Ja, nee, also darauf wäre ich ja dann jetzt auch nicht gekommen. Und wie kommt denn die Kirche überhaupt auf so eine Ansage? Nun ja, dieses zentrale Mysterium der heiligsten Dreifaltigkeit zieht sich tatsächlich durch Glauben und Leben der Christen von Anfang an. Und wir nehmen eigentlich ständig daran teil, allerdings ohne wirklich darüber nachzudenken. Nur wäre zum Beispiel das Kreuzzeichen. Es ist tatsächlich so eine Art trinitarisches Mini-Credo. Im Namen des Vaters und des Sohnes und des Heiligen Geistes. Ein Name, 3 Personen. Wir legen aber eher das Gewicht auf das eigentliche Kreuzzeichen. Und die Worte, naja, die gehören eben auch dazu. Aber über ihr Gewicht, ihre Tiefe und ihre Bedeutung denken wir meistens überhaupt nicht nach. Oder denken Sie an die Taufe. Die geschieht ausdrücklich im Namen des Vaters und des Sohnes und des Heiligen Geistes, nicht im Namen Gottes und auch nicht im Namen Jesu. Wenn Sie dann beim eucharistischen Hochgebet, also während der Messe, aufmerksam zuhören oder sich zu Hause einmal anschauen, dann stellen Sie schnell fest, dass es trinitarisch bewegt ist. Dank an den Vater durch den Sohn in der Kraft des Heiligen Geistes. Und tatsächlich hat das christliche Beten eigentlich eben genau diese innere Struktur. Zum Vater durch den Sohn im Heiligen Geist. Und das zeigt sich übrigens sehr schön in den Tagesgebeten der Liturgie, die fast immer so enden. Das Ehre sei dem Vater nach jedem Psalm im Stundengebet, das ist auch nichts anderes als die ständige Einübung in eben genau diese Grundausrichtung des Betens. Eigentlich wunderbar, oder? Und diese Liste, die lässt sich natürlich auch weiterführen, aber wenn Sie den Gläubigen in der Kirchenbank nach der Dreifaltigkeit fragen, bekommen Sie meistens nur eine Art Achselzucken als Antwort. Das kann man nicht verstehen, das ist viel zu kompliziert, das braucht man ja eigentlich auch gar nicht und das ist nur was für Theologen, aber nicht für uns Kirchenbesucher. Und bestenfalls wird dann die heilige Dreifaltigkeit wie so eine Art abstraktes Rechenrätsel wahrgenommen. 1 ist 3 und 3 ist 1, was ganz nebenbei gesagt einfach nur Unsinn ist und mit der Dreifaltigkeit wirklich so gar nichts zu tun hat. 1 ist 1 und 3 ist 3. Und dann hört man in mancher Predigt und manchem Vortrag von Pfarrer oder Pastoralreferent, dass die Dreifaltigkeit wie ein Kleeblatt sei oder wie die drei Aggregatzustände des Wassers, also Eis, Flüssig und Dampf, oder wie ein Ei, also Schale, Eiweiß und Eigelb, oder wie ein Dreieck, oder wie eine Familie, oder und so weiter. Diese Vergleiche, die sind wohl lieb gemeint. Aber all diesen Vergleichen ist eines gemeinsam. Sie rutschen alle in die eine oder andere alte Häresie, wenn man sie zu Ende denkt. Und das sollten natürlich die Theologen eigentlich wissen. Nun, immerhin geht es hier ja um das zentrale Geheimnis des christlichen Glaubens und Lebens. Und was mache ich jetzt dann damit? Die heilige Dreifaltigkeit, sie ist ja keine unlösbare Rechenaufgabe, sondern eine Einladung. So, als würde der Herr uns zurufen, komm, komm und lern mich kennen. Heißen wir also, dieses wunderbare Mysterium erst einmal in unserer Herzensmitte willkommen, als eben das zentrale Geheimnis unseres Glaubens und unseres Lebens. Und wenn wir es nicht umfassen und nicht ergründen können. Und dann tauchen wir ein in dieses Mysterium, so wie sie in den Ozean eintauchen können, ohne ihn zu umfassen. Sie können ihn wirklich erleben und ihm begegnen, ohne ihn definieren zu können. Dieses Eintauchen, das kann in jeder Eucharistie geschehen, in jeder Liturgie, in jedem Stundengebet, denn dort ist immer der eine dreifaltige Herr gegenwärtig und ihn beten wir an. Na, und dann ist da natürlich auch noch das Kreuzzeichen. Und von dort aus, dann schauen Sie doch mal im Katechismus vorbei. Er hat so viel zu sagen über den einen und dreifaltigen Gott, der Sie einlädt, ihn kennenzulernen. Dieser Satz über das zentrale Geheimnis, den finden Sie dort übrigens in Absatz 2, 3, 4. Und ich wünsche Ihnen zu diesem Aufbruch ins Unendliche an der Hand des Herrn, der Sie persönlich lieb hat, allen Segen des Himmels.
1: Das waren Gedanken von Michael Pappenkort vom Institut für Weltevangelisierung aus Mannheim. 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

Schön, dass Sie eingeschaltet haben hier bei Radio Horeb. Ich lade Sie ein, dass wir jetzt miteinander auf die Lesungen der Lesehorre schauen aus dem Lektionat zum Stundenbuch ab der Seite 166. Wir beginnen mit der ersten Lesung aus dem Buch Sacharja, Kapitel 9, Vers 1 bis Kapitel 10, Vers 2. Es geht um die Rettung eines Restes der Nachbarvölker. Ausspruch: Das Wort des Herrn ruht auf dem Land Hadrach. Damaskus ist seine Ruhestätte. Denn dem Herrn gehören die Hauptstadt von Aram und alle Stämme Israels, auch Hamat, das daran grenzt, selbst Tyros und Sidon, so klug sie auch sind. Tyros baute sich eine Festung, häufte Silber auf wie Staub und Gold, wie Schlamm in den Gassen. Seht, der Herr lässt es verarmen. Er schlägt seine Streitmacht auf dem Meer. Die Stadt wird vom Feuer verzehrt. Aschkelon soll es sehen und sich fürchten. Auch Gaza, und sie sollen gewaltig zittern. Auch Ekron, denn er lässt dahinschwinden, wonach sie Ausschau hielten. Verschwunden ist der König aus Gaza. Aschkelons Thron steht leer. Ein Bastard herrscht in Aschdod. Ich zerschlage die Größe der Philister. Ich werde das Blut, das sie trinken, aus ihrem Mund nehmen und das, was ich verabscheue, aus ihren Zähnen. So werden auch sie zu dem Rest gehören, der unserem Gott zu eigen ist. Sie sind wie eine Sippe in Juda. Ekron ist wie das Volk der Jebusiter. Ich selbst werde der Wachposten sein, der mein Haus vor Feinden schützt, die in den Krieg und wieder nach Hause ziehen. Kein Bedrücker greift sie mehr an, denn jetzt sehe ich auf sie mit meinen eigenen Augen. Juble laut, Tochter Zion, jauchze, Tochter Jerusalem. Siehe, dein König kommt zu dir. Er ist gerecht und hilft. Er ist demütig und reitet auf einem Esel, auf einem Fohlen, dem Jungen einer Eselin. Ich vernichte die Streitwagen aus Ephraim und die Rosse aus Jerusalem, vernichtet wird der Kriegsbogen. Er verkündet für die Völker den Frieden. Seine Herrschaft reicht von Meer zu Meer und vom Euphrat bis an die Enden der Erde. Auch deine Gefangenen werde ich um des Blutes deines Bundes willen freilassen aus ihrem Kerker, der wasserlosen Zisterne. Kehrt in Scharen zurück, ihr Gefangenen, voll Hoffnung. Ja, heute verkünde ich, die doppelte Zahl führe ich dir zurück. Denn ich spanne mir Juda als Bogen und lege Ephraim als Pfeil darauf. Ich rufe deine Söhne Zion zum Kampf gegen die Söhne Javans. Ich mache dich zum Schwert eines Helden. Der Herr selbst wird über ihnen entscheiden. Wie der Blitz schießt sein Pfeil dahin. Gott, der Herr, bläst ins Horn. Er kommt in den Stürmen des Südens. Der Herr der Heere beschirmt die Seinen. Die Schleudersteine fressen und zermalmen. Seine Krieger trinken und lärmen wie beim Wein. Sie sind voll Blut wie eine Opferschale, wie die Ecken eines Altars. Der Herr, ihr Gott, wird sie an jenem Tag retten. Er wird sein Volk retten, wie man Schafe rettet. Edelsteine glänzen auf seinem Land. Wie groß sind seine Schätze, wie herrlich ist seine Schönheit. Korn gibt den jungen Männern Kraft und Most den Mädchen. Bittet den Herrn um Regen zur Regenzeit im Frühjahr. Der Herr lässt Gewitterwolken entstehen. Er füllt sie mit Regen und gibt den Menschen das Grün auf dem Feld. Die Hausgötzen redeten Falsches. Die Wahrsager schauten Lügen. Sie verkündeten nichtige Träume und spendeten leeren Trost. Darum wurde das Volk
weggetrieben wie Schafe und geriet ins Elend, denn sie hatten keinen Hirten. Das war die erste Lesung aus dem Buch Sacharja.

Lesungen der Lese heute aus dem Lektionar zum Stundenbuch bei Radio Horeb beim Dienstagmorgen. Wir kommen jetzt zur zweiten Lesung heute am Gedenktag der heiligen Clara von Assisi. Wir hören heute an ihrem Gedenktag aus einem Brief an die selige Agnes von Prag. Achte auf Armut, Demut und Liebe zu Christen. Glücklich der, dem es gegeben ist, vom heiligen Gastmahl zu trinken und mit dem ganzen Herzen dem anzuhangen, dessen Schönheit die seligen Scharen des Himmels immerfort bewundern, dessen Liebe uns bewegt, dessen Betrachtung uns erquickt, dessen Güte und Süße uns erfüllt, dessen Gedächtnis beglückend aufleuchtet, von dessen Duft der Toten lebendig werden und dessen herrliche Schau die Bürger des himmlischen Jerusalem erfreut. Dieses Jerusalem ist der Glanz der ewigen Herrlichkeit, der Widerschein des ewigen Lichtes, der ungetrübte Spiegel. Schau jeden Tag in diesen Spiegel, Königin, Braut Jesu Christi, und erblicke in ihm dauernd dein Angesicht. Schmücke dich innen und außen mit bunt bestickten Kleidern, geziert mit den Tugenden wie mit Blumen und prächtigen Kleidern, wie es der keuschen Tochter und Braut des höchsten Königs zukommt. In diesem Spiegel leuchten stetige Armut, heilige Demut und unaussprechliche Liebe, wie du das über den ganzen Spiegel hin mit Gnade Gottes erkennen kannst. Achte auf den Grund dieses Spiegels, die Armut des Kindes, das in der Krippe liegt und in Windeln gehüllt ist. Welch bewundernswerte Demut, welch erstaunliche Armut! Der König der Engel, der Herr über Himmel und Erde, liegt in der Krippe. In der Mitte des Spiegels beachte die Demut, die selige Armut, die zahllosen Mühen und Schmerzen, die unser Herr zur Erlösung der Menschen auf sich nahm. Im Hintergrund des Spiegels schau die unaussprechliche Liebe, die ihn dazu trieb, am Stamm des Kreuzes zu leiden und auf eine Todesart zu sterben, die schimpflicher ist als alle anderen. Darum richtete der ans Kreuz geheftete Spiegel, nämlich Christus, an die Vorübergehenden die Worte, auf die wir achten sollen. Ihr alle, die ihr des Weges zieht, schaut doch und seht, ob ein Schmerz ist wie mein Schmerz. Er ruft es laut, er schreit es hinaus, und wir wollen ihm antworten, einmütig, mit einer Stimme. Immer denkt meine Seele daran und ist betrübt in mir. Darum lass dich hinfort noch mehr von der Glut der Liebe entflammen, o Königin, o Braut des himmlischen Königs. Darüber hinaus betrachte seine unsagbaren Freuden, die ewigen Reichtümer und Ehren, verlange danach in Überquellen der Sehnsucht und Liebe. Rufe, zieh mich hinter dir her, wir eilen dem Duft deiner Salben nach. Himmlischer Bräutigam, ich will eilen und nicht nachlassen, bis du mich in die Hütte des Weinbergs führst, bis deine Linke unter meinem Kopf liegt und deine Rechte mich umfängt, bis du mich küsst mit dem beglückenden Kuss deines Mundes. In dieser Betrachtung denk an deine arme Mutter und wisse, dass sich die frohe Erinnerung an dich unauslöschlich auf die Tafeln meines Herzens geschrieben habe, weil du mir lieber bist als alle. Das war ein Brief an die selige Agnes von Prag von der heiligen Clara von Assisi, die die Kirche heute am 11. August feiert.

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Die katholische Kirche feiert heute die heilige Clara von Assisi. Sie führte ein Leben voller Hingabe, Liebe und Einfachheit. Zu Beginn der Karwoche des Jahres 1212 floh die 18-Jährige aus dem Haus ihrer reichen Familie. An der Seite des heiligen Franziskus suchte sie ein Leben in radikaler Armut und wurde zur Gründerin des Ordens der Klarissen. Renate Kulb berichtet.

0: Clara wurde um das Jahr 1194 in Assisi in Italien geboren. Sie entstammte der wohlhabenden und einflussreichen Adelsfamilie dei Schiffi. Als Kind wurde Clara von ihrer frommen Mutter Hortulana geprägt. Hortulana kümmerte sich um eine angemessene Ausbildung für Clara und nicht nur das. Auf der Grundlage tief empfundener christlicher Nächstenliebe weckte sie in ihrer Tochter ein Verantwortungsgefühl für die Armen und Bedürftigen ihrer Zeit. Als Clara 4 Jahre alt war, musste die Familie wegen eines politischen Aufstands aus Assisi ins Exil nach Perugia fliehen. Dabei machte sie die Erfahrung, wie unberechenbar und brüchig irdisches Glück und Wohlstand sind. Mit 11 Jahren kehrte die Familie nach Assisi zurück und Clara spürte bereits, dass sie zu einem geistlichen Leben berufen war. Sie praktizierte inzwischen entschiedenes Fasten, tägliches Beten und großzügiges Almosengeben nach dem Vorbild ihrer Mutter. Jedoch, dies alles war ihr nicht genug. Sie wollte einen Schritt weitergehen, selbst arm werden und mit den Armen leben. Ihren Eltern gegenüber, die sie verheiraten wollten, vertrat sie selbstbewusst ihre Vorstellungen. In der Zwischenzeit hatte der Sohn des Tuchhändlers, Franziskus, der spätere heilige Franz von Assisi, von sich reden gemacht. Clara und der 12 Jahre ältere Franziskus kannten sich als Patrizierkinder in Assisi. Sie verband eine Jugendfreundschaft und eine rückhaltlose und radikale Hinwendung zu einem christusgeweihten Leben. Franziskus wusste vom Leben Claras in Armut und Buße innerhalb ihres Elternhauses. Er war von ihrem reinen Geist beeindruckt und riet ihr, sich zu entscheiden zwischen der Welt und ihren Eitelkeiten, einer glanzvollen Heirat, der Aussicht auf eine Ehe oder einem anderen Bräutigam, Jesus Christus. Clara wollte allein für Christus leben, besitzlos, der Armut verpflichtet. Sie spürte keinen Zweifel an ihrer eigenständigen Entscheidung und war getragen von dem großen Verlangen, es dem heiligen Franziskus ihrer Weise entsprechend gleichzutun. Die Familie, besonders aber der Vater, billigte dieses Ansinnen nicht und Clara sah sich genötigt, ihrem Elternhaus bei Nacht über eine geheime Tür zu entfliehen. Als Clara 18 Jahre alt war, wagte sie diesen Schritt am Palmsonntag. Wie mit Franziskus besprochen, floh sie in das kleine Kloster, das Franziskus Porteuncula nannte. In diesem kleinen Kloster lebten er und seine Mitbrüder in einer völlig neuartigen, der Armut zugewandten Ordensgemeinschaft. Die Franziskaner empfingen das junge Mädchen Clara feierlich im Kirchlein Porteuncula während einer Prozession mit brennenden Kerzen und Ölzweigen in den Händen. Hier bat Clara, in den Stand einer Büßerin aufgenommen zu werden. Sie legte ihre Festkleider vor dem Altar ab, nahm eine Kutte aus Sackleinen und gürtete sich mit einem Strick. Von Franziskus ließ sie sich die Haare abschneiden. Dann legte sie vor ihm die Gelübde der Armut, Keuschheit und des Gehorsams ab. Anschließend begab sich Clara in eines der reichsten Benediktinerklöster, um dort als einfache Magd zu arbeiten. Nachdem sie eine Weile in der Büßerinnengemeinschaft der Benediktiner gelebt hatte, folgte sie dem Rat von Franziskus, nach San Damiano zu kommen, um ihre eigene Gemeinschaft zu gründen. So ließ sie sich in der kleinen Kirche von San Damiano nieder, inmitten von Feldern um einige arme Dörfer. Mit einfachsten Mitteln halfen Franziskus und seine Mitbrüder, ein kleines Kloster neben der Kirche zu errichten. Es war die Geburtsstunde des Klarissenordens, des sogenannten Zweiten Ordens der Franziskaner. 41 Jahre lebte Clara im Kloster San Damiano. Es war zunächst Franziskus, der für die Schwestern im Kloster von San Damiano die erste Regel verfasste, die sogenannte Lebensform für die heilige Clara, die er später durch die Regel für Einsiedeleien ergänzte. Die von Clara gegründete Gemeinschaft wuchs langsam. Immer mehr junge Frauen schlossen sich Clara in den nachfolgenden Jahren an. Zwei ihrer leiblichen Schwestern, Agnes und Beatrice, sowie ihre Mutter Hortulana kamen ebenfalls dazu. Der Vater war gestorben. Im Jahr 1216 erhielt die Ordensgründerin von Papst Innozenz III. Das sogenannte Armutsprivileg. Claras Gemeinschaft hatte einen eigenständigen Charakter, den sie vehement verteidigte und erreichte oft Sonderregelungen. So zum Beispiel 1228, 2 Jahre nachdem Franziskus gestorben war, sah sie das typisch Franziskanische ihrer Gemeinschaft bedroht. Gegenüber Papst Gregor IX. Kämpfte sie für das Armutsideal und widersetzte sich Papst Innozenz IV. Clara verfasste 1253 selbst, kurz vor ihrem Tod, die Ordensregel, welche schließlich die endgültige päpstliche Anerkennung erfuhr. Clara vertrat ihre Meinung ohne Scheu, auch gegenüber den höchsten Instanzen, und war selbstbewusst in ihrem Denken und Handeln. Dafür, dass sie von ihren Zeitgenossinnen und Zeitgenossen als eigenständige Persönlichkeit wahrgenommen wurde, sprechen die vielen Berichte und Briefe. Die Protokolle im Verlauf des Heiligsprechungsprozesses berichten von Krankenheilungen und der Rettung Assisis vor den angreifenden Truppen Kaiser Friedrich II. Ganz klar war sie nicht Anhängsel des heiligen Franziskus. Schon zu Lebzeiten wurde sie wie eine heilige Ordensgründerin verehrt. 1250, schwer erkrankt, hatte sie sich nicht mehr erholt. Von da an ahnte sie ihren Tod voraus. Sie verfasste ihren Segen, der in verschiedenen Textquellen und als schriftlicher Abschied überliefert ist. Auf eine Besonderheit dieses Segens wird in einer Clara-Biografie von Anton Rozeter hingewiesen. Darin heißt es: Clara setzt sich über sprachliche Gewohnheiten hinweg und bringt ihr frauliches Bewusstsein zur Geltung, indem sie in bestem Latein konsequent von Söhnen und Töchtern spricht und die weibliche Form nicht nur mit meint. Der Heiligsprechungsprozess wurde bereits 3 Monate nach ihrem Tod eröffnet und 2 Jahre später wurde sie heilig gesprochen. Die Berichte von Wundern, Visionen, Krankenheilungen und die zweimalige Rettung Assisis ließen ahnen, dass Clara vor Gott Gnade finden würde. Ihr Grab befindet sich in der ihr geweihten Kirche Santa Chiara zu Assisi und zeigt ihren unversehrten Leichnam in einem Glasschrein der Krypta der Basilika San Francesco. Die heilige Clara wird dargestellt mit Kreuz, Lilie, Regelbuch, Äbtissinnenstab, Monstranz oder brennender Lampe. Sie ist Patronin der Sticker, Wäscherinnen, Vergolder, Helferin bei Augenleiden, Fieber und des Fernsehens. Es ereignete sich nämlich das Wunder, dass sie Kraft ihrer Hellsicht eine Weihnachtsfeier fern von Assisi miterlebte, obwohl sie nicht vor Ort war.
1: Das war ein Bericht über die heilige Clara von Assisi, die heute am 11. August ihren Gedenktag hat, von Renate Kolb. Mehr über die Spiritualität der heiligen Clara erfahren Sie heute um 14 Uhr in der Sendung Spiritualität. Unser Gast ist Schwester Clarissa von den Apostolischen Schwestern des heiligen Johannes aus Frankreich. Das Thema: die heilige Clara, ein Herz voller Liebe. 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Frühes Aufstehen, Schlafsack statt Hotelbett und lange Tagesetappen zu Fuß. Was nach Strapazen klingt, begeistert immer mehr Menschen. Die Teilnehmerzahlen steigen kontinuierlich. Die Köln-Keveler-Wallfahrt der Priesterbruderschaft St. Petrus verbindet körperliche Herausforderung, Gemeinschaft und Glauben. Darüber sprechen wir heute im Interview des Tages, jetzt gleich um 8:15 mit dem Mitorganisator Bernhard Weiskirch.

0: Organisator Bernhard Weißkirch. Grüß Gott, Herr Weißkirch.
1: Guten Tag.
0: Bei der Köln-Keveler-Wallfahrt sind die Pilger 4 Tage lang zu Fuß unterwegs. Rund 120 Kilometer, keine gemütlichen Betten, frühes Aufstehen. Viele würden da sagen, das hört sich ja eher nach Strapazen als nach Spaß an. Was bringt Menschen trotzdem dazu, sich darauf einzulassen?
1: Ich glaube, es ist genau das, was sie anzieht, dass man einfach mal aus dem modernen Alltag, den wir alle so pflegen, ausbrechen kann. Ja, wir sind alle mittlerweile sehr auch in der digitalen Welt unterwegs, sitzen in der Regel viel, je nachdem, wie wir arbeiten oder studieren. Und die Wallfahrt bietet einfach die Möglichkeit, aus diesem Alltag mal auszubrechen, mit Gleichgesinnten sich auf den Weg zu machen, den eigenen Glauben besser kennenzulernen und dabei durchaus auch mal an die eigenen körperlichen Grenzen zu kommen, sich auszutesten. Und ich glaube, das ist gerade das, was die gerade auch jungen Leute fasziniert. Einfach mal sich selber wieder ein bisschen spüren, sich in ein Abenteuer stürzen, 4 Tage unterwegs zu sein. Das ist, glaube ich, das, was anziehend wirkt.
0: Und wie sieht denn so ein typischer Pilgertag auf dieser Köln-Keveler-Wallfahrt aus? Nehmen Sie uns doch mal mit, wie ein solcher Tag aussieht, wie er beginnt, wie er weitergeht und wie er endet.
1: Ja, wir wecken die Pilger morgens. Die werden sich in der Regel auf einem Turnhallenboden wiederfinden, wenn sie aufwachen. Ziemlich früh wecken wir auch. Und dann wird sich aus den Schlafsäcken geschält. Die eigenen Übernachtungssachen werden zusammengepackt. Es gibt dann die Möglichkeit, sich noch zu waschen morgens. Und dann gibt es ein kurzes Frühstück. Und dann wird meistens unter Gesang wird dann der Nachtplatz verlassen. Und es geht wieder raus auf die Strecke. Und während des Tages sieht das Programm meistens so aus, dass auf den Wegstrecken Rosenkranz gebetet wird. Es gibt verschiedene Katechesen zu verschiedenen geistlichen Themen, die in der Regel von den Seminaristen gehalten werden, die uns auch begleiten von der Petrusbruderschaft. Es gibt immer die Möglichkeit, bei einem der mitpilgernden Priester das Sakrament der Versöhnung zu empfangen. Und wir singen auch sehr viel. Also das ist eigentlich immer was die Leute auch sehr schätzen, dass wir dann viele geistliche Lieder zusammen singen, auch Wanderlieder. Und genau so kämpfen wir uns dann Kilometer um Kilometer Richtung Kevela.
0: Und welche Highlights oder beziehungsweise Höhepunkte erwartet denn die Teilnehmer bei dieser Köln-Kevela-Wallfahrt in diesem Jahr?
1: Also ich denke, was die Teilnehmer immer ganz besonders schön finden, sind eben die heiligen Messen in der außerordentlichen Form, die man so ja auch genau nicht überall, wo man nicht überall dann teilnehmen kann. Und was ich persönlich besonders schön fand im letzten Jahr und was wir dieses Jahr auch wieder machen möchten, ist, dass wir abends nochmal die Möglichkeit fürs Gebet bieten. Also sei es mit einer gemeinsamen lateinischen Komplett oder auch mit eucharistischen Andachten. Also es wird schon sehr darauf geachtet, dass die Pilger die Möglichkeit haben, auch viel Zeit dann mit Gott zu verbringen und auch zur Ruhe zu kommen. Weil man ist ja schon auch viel unterwegs dann. Also während des Tages ist natürlich auch viel Programm, viel Singen, viel Bewegung. Und es ist dann nochmal sehr, sehr schön, am Abend nach der ganzen Anstrengung auch nochmal in der Gemeinschaft zur Ruhe zu kommen und gemeinsam den Tag nochmal mit dem Gebet oder in der Anwesenheit des eucharistischen Herrn dann ausklingen lassen zu können.
0: Und Herr Weißkirch, die Köln-Keveler-Wallfahrt, die gibt es ja erst seit einigen Jahren. Trotzdem wächst sie kontinuierlich. Auch für dieses Jahr, da rechnen Sie wieder mit mehr Teilnehmern als im vergangenen Jahr. Womit erklären Sie sich denn genau dieses starke Interesse an dieser Wallfahrt?
1: Ja, ich denke, das sind mehrere Punkte. Auf der einen Seite, glaube ich, wird das Wallfahren jetzt nochmal wieder neu entdeckt, gerade von der jüngeren Generation, also eben dieses Ausbrechen aus dem Alltag, die Distanz von der digitalen Welt, die körperliche Herausforderung und ganz sicher auch, dass man ja mehrere Tage unter Gleichgesinnten unterwegs ist, neue Freunde auch findet. Also es bilden sich bei uns immer wieder jetzt Freundschaften dann quer durch die Republik, wo die Leute sich dann einmal im Jahr wieder treffen. Das ist auch wirklich schön zu beobachten. Und der zweite Punkt ist, denke ich, auch die Faszination, die Neugier für die außerordentliche Form des römischen Ritus. Weil diese Form, denke ich, sich nochmal sehr abhebt von unserer modernen Alltagswelt, von unserem alltäglichen Erleben, also weder Latein,

0: Noch Gregorianik wird man in der Regel irgendwo im Alltag zu Ohren bekommen. Und ich denke, die außerordentliche Form ja, bringt das nochmal stark rüber, dass man jetzt für eine Stunde, für anderthalb Stunden aus dem Alltag, aus der Welt rausgehoben wird und im Prinzip dann im Himmel ist bei Gott. Und ich glaube, dieses Außergewöhnliche, dieses Exotische, womit, glaube ich, die jüngere Generation eben in der Regel nicht groß geworden ist, das ist, glaube ich, das, was die neugierig macht und anzieht. Und ich denke, das ist auch einer der Gründe, warum die Teilnehmerzahlen so steigen.
1: Und wer pilgert denn dort alles so mit? Sind das hauptsächlich eher junge Menschen oder auch Familien und Menschen älteren Semesters?
0: Also der Schwerpunkt liegt schon bei jüngeren Menschen. Ich würde sagen, die meisten sind Studenten, junge Erwachsene. Aber wir haben auch ältere Semester dabei gehabt, auch nicht nur aus Deutschland, auch schon Teilnehmer aus dem Vereinigten Königreich. Die Leute kommen auch aus Österreich, auch aus Süddeutschland. Also die nehmen schon auch den weiten Anreiseweg auch gerne auf sich. Und also es ist eine ganz, ganz bunt gemischte Truppe. Egal wie alt man ist, man sollte sich schon zutrauen, glaube ich, die 120 Kilometer laufen zu können. Ist nicht ganz unwichtig, aber es kann eigentlich jeder mitlaufen. Genau.
1: Und was wäre für den Fall, dass man sich diese 120 Kilometer zwar zutraut, aber dann, ich weiß nicht, am zweiten oder dritten Tag merkt, ich kann nicht mehr. Kann man da, wie kommt man da dann noch weiter ans Ziel?
0: Also natürlich für Pilger, die partout gar nicht mehr laufen können, da gibt es dann die Möglichkeit, auch Teilstrecken oder den ganzen Tag gefahren zu werden. Und umgekehrt, eigentlich auch eine ganz wichtige Info, man hat bei der Köln-Keveler Wallfahrt auch die Möglichkeit, erst an späteren Tagen einzusteigen. Also vielleicht gibt es ja auch Leute, die wegen beispielsweise beruflicher Verpflichtungen eben nicht schon am Donnerstag oder am Freitag mitpilgern können. Man hat eben die Möglichkeit, sich bei der Anmeldung so vormerken zu lassen, dass man dann erst beispielsweise am Samstag dazu stößt und die letzten beiden Tage läuft. Es ist auch so, dass viele Leute gerade aus dem Umland dann erst am Sonntag dazu stoßen, die letzte Teilstrecke noch mitlaufen und dann die Heilige Messe in Kevela in der Marienbasilika noch mitfeiern.
1: Und jetzt noch eine Frage zur Geschichte der Köln-Keveler Wallfahrt. Wie lange gibt es diese Wallfahrt denn schon und wie ist diese Idee für diese Wallfahrt entstanden?
0: Ja, die Köln-Keveler Wallfahrt, die gibt es seit 2020 und die ist aus dem Umstand entstanden, dass 2020 während der Corona-Krise die Paris-Chartres-Wallfahrt nicht stattfinden konnte. Und dann hat sich eine Gruppe von Seminaristen und Priestern von der Petrusbruderschaft gedacht, dass ja, das lassen wir nicht auf uns sitzen. Wir machen trotzdem eine Wallfahrt. Das ging für die damals auch in der Zeit, weil die alle zu einem Haushalt gehört haben und das auch durften. Und dann haben die sich gesagt, okay, wir pilgern jetzt von Köln nach Kevela. Und das hat dann so viel Freude gemacht und die Tatsache, dass sie das gemacht haben, hat auch die Runde gemacht. Und dann haben sich im Jahr danach die ersten Laien angeschlossen und dieser Geheimtipp, der es damals war, hat dann immer weitere Kreise gezogen und die Teilnehmerzahlen sind eben gewachsen. Und jetzt sind wir dieses Jahr 2026 zum siebten Mal auf dem Weg.
1: Und jetzt zu guter Letzt, gibt es irgendwelche Erlebnisse aus den vergangenen Jahren, die Ihnen besonders in Erinnerung geblieben sind?
0: Also auf der einen Seite finde ich es immer sehr schön, wenn man die ganzen Bekannten und Freunde wieder trifft. Die man bei der Keveler Wallfahrt kennengelernt hat oder aus anderen oder von anderen katholischen Treffen. Das finde ich immer sehr schön. Und was mich besonders angesprochen hat letztes Jahr, war die Komplett, die wir an einem Abend noch zusammengesungen haben. Das war einfach eine sehr eigentümliche Atmosphäre. Man war den ganzen Tag unterwegs, kommt abends müde, abgekämpft in das Lager und genau, dann sind wir alle zusammen noch in die Klosterkirche gegangen, wo wir da untergebracht waren, ja, sind alle ganz still geworden, haben im Kerzenschein dieses wunderschöne alte Nachtgebet der Kirche gesungen und gebetet. Und da freue ich mich dieses Jahr auch wieder ganz besonders drauf.
1: Dann vielen herzlichen Dank, Herr Weißkirch, für diesen Überblick zur Köln-Keveler Wallfahrt, die wieder im September stattfindet. Vielen herzlichen Dank Ihnen und alles Gute.
0: Ja, sehr gerne.
1: Mitorganisator Bernhard Weißkirch über die Köln-Keveler Wallfahrt, die dieses Jahr vom 10. bis zum 13. September stattfindet. Die Teilnahmegebühr beträgt für 4 Tage inklusive Übernachtung 125 Euro, für 3 Tage 95 Euro und für 2 Tage 65 Euro. Für Familien gibt es auf Anfrage auch einen Rabatt. Informationen zur Wallfahrt finden Sie im Internet unter www.köln-kevela-wallfahrt.de oder im Programmfeld zu dieser Sendung. Das Interview finden Sie zum Nachhören in der Mediathek auf unserer Website horeb.org unter der Rubrik Interview des Tages. 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Im Studio Pascal Gégan.

Nachrichten aus Kirche und Welt direkt aus der aktuellen Redaktion von Radio Horeb. Im Studio Fabian Schäfer. München. Im US-Bundesstaat New York darf künftig assistierter Suizid durchgeführt werden. Damit ist New York der 13. US-Bundesstaat, der die Suizidbeihilfe gesetzlich erlaubt. Die Lebensschutzorganisation 1000 Plus Pro Femina in München warnt nun, dass diese Entwicklung die Würde des Menschen massiv bedrohe. Betrachte man Länder wie Kanada oder die Niederlande, zeige sich zudem, dass eine Legalisierung der Sterbehilfe, einmal eingeführt, rasch auf weitere Fälle ausgeweitet werde. So soll in Kanada demnächst auch Menschen der assistierte Suizid erlaubt werden, die ausschließlich an einer psychischen Erkrankung leiden. Nach Ansicht von 1000 Plus Pro Femina Geschäftsführer Christian Aufiero droht damit das sogenannte Recht zu sterben zu einer Pflicht zu werden. Wenn nämlich den Versicherungen klar werde, dass der Tod billiger als eine Behandlung ist oder wenn ein von der Pflege überforderter Angehöriger keinen anderen Ausweg mehr sehe. Bonn. Ein Einblick in kirchliches Leben in Deutschland bietet eine neue Broschüre der Deutschen Bischofskonferenz, der DBK. Unter dem Titel »Katholische Kirche in Deutschland – Zahlen und Fakten 2025-26« beinhaltet sie neben den Entwicklungen bei Mitgliederzahlen und Finanzen auch Beispiele aus seelsorgerischer Arbeit, Bildung und gesellschaftlichem Engagement. Denn hinter jeder Statistik stehe ein Mensch, wie der Vorsitzende der DBK, Bischof Heiner Wilmer, betonte. Die Broschüre nimmt dabei auch problematische Entwicklungen der Kirche in den Blick. Weniger Mitglieder, weniger Gottesdienstbesucher, weniger pastorales Personal. Das dürfe nicht beschönigt werden, so Wilmer, denn eine Kirche, die glaubwürdig sein wolle, müsse zuerst ehrlich auf ihre Wirklichkeit blicken. Die Broschüre kann auf der Homepage der Bischofskonferenz kostenlos heruntergeladen oder bestellt werden. Kaufbeuren im Ostallgäu. Bereits vor fast 70 Jahren warnte der Philosoph Martin Heidegger vor Sprachmaschinen, die denken und übersetzen können. Wie aktuell seine Gedanken im Zeitalter der künstlichen Intelligenz sind, zeigt das Seminar »Was bleibt vom Menschen im Zeitalter von Technik und KI?«, das vom 18. bis 20. September in der Schwabenakademie im Kloster Irsee bei Kaufbeuren stattfindet. Das Seminar beleuchtet Heideggers Analyse der Technik und wendet diese auf unsere aktuelle Situation an. Ist die künstliche Intelligenz nur ein weiterer Schritt im rasanten technischen Fortschritt oder eine echte Revolution? Und wie kann der Mensch menschlich bleiben angesichts einer Technik, die ihm mehr und mehr zu entgleiten droht? Das Seminar beginnt am Freitagnachmittag, dem 18. September, und endet Sonntagmittag am 20. September. Nähere Informationen finden Sie auf unserer Internetseite horeb.org unter dem Punkt Veranstaltungshinweise. 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

Sie hören Radio Horeb, 8.37 Uhr Minuten ist es, schöne Morgenstunden. Eine Hörerin hat eine Frage, ob der Segenswunsch der Herr sei mit euch auch von Laien gesprochen werden darf. Die Antwort hören Sie jetzt gleich um 8.40 Uhr von unserem Programmdirektor Pfarrer Richard Kocher.

0: Bitte sehr. Das ist noch Sendung.
1: Ja, ich habe eine Frage. Und zwar ist der Gruß, Dominus Vobiscum, also der Herr sei mit euch und mit deinem Geist, ist der nur dem Priester und dem Diakon vorbehalten? Oder kann den zum Beispiel auch im Wortgottesdienst mit Kommunionsspendung der Gemeindereferent gebrauchen?
0: Also ich wüsste nicht, dass das nicht tun könnte. In den liturgischen Texten ist das, glaube ich, schon möglich. Es ist ja ein Wunsch und es ist eine Feststellung. Der Herr möge mit euch sein, aber eigentlich heißt es, der Herr ist mit uns. Wo zwei oder drei in seinem Namen versammelt sind, ist er mit ihnen. Sehe ich kein Problem.
1: Aha, also dann brauche ich das nicht so verbissen sehen.
0: Nein.
1: Wir sind nicht so 3 bis 4 Hanseln. Und naja, ich war immer wieder still oder habe irgendwas vor mich hingenuschelt. Aber das ist dann auch nicht die Lösung.
0: Nein, das ist nicht die Lösung. Und bitte, 3 bis 4 Hanseln reichen.
1: Wie bitte?
0: 3 bis 4 Hanseln reichen. Sie haben ja gesagt, ich zitiere es. Ja, wo 2 oder 3 im Namen versammelt sind, bin ich mitten unter ihnen. Bleiben Sie treu. Auch wenn es 3 oder 4 Hansel sind, bleiben Sie treu. In diesem Sinn, alles Gute, Gottes Segen, Ihr Pfarrer Kocher.
2: Das war der Programmdirektor von Radio Horeb. 8:42 Minuten ist es in Kürze. Feiern wir die Heilige Messe um 9 Uhr aus der Wallfahrtskirche zur Mutter mit dem gütigen Herzen in Waghäusel. Heute am Gedenktag der heiligen Clara von Assisi. Ich wünsche Ihnen einen schönen Gedenktag mit der heiligen Clara. Haben Sie einen schönen Tag und viel Freude mit unserem Programm. Mein Name ist Renate Mewes. Gerne habe ich Sie durch die ersten Morgenstunden begleitet. Meine Kollegin Gabriele Lement-Feldges führt Sie nun durch die weiteren Stunden.

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8.55 Uhr bei Radio Horeb, Ihre christliche Stimme in Deutschland. Es begrüßt Sie an diesem Dienstagvormittag aus dem Studio in München, Gabriele Lemmenfeldges. Herzlich willkommen am Gedenktag der heiligen Clara, der Weggefährtin von Franz von Assisi. Wir berichteten bereits im Kalenderblatt um 8 Uhr über diese große Gründerin des Klarissenordens. Ja, und diesen Beitrag können Sie jederzeit in unserer Mediathek nachhören. Gehen Sie dazu einfach auf unsere Webseite und unter www.horeb.org. Dann klicken Sie auf Mediathek unter Podcast. Dann finden Sie die heutige Tagesheilige. 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Ja, blicken wir nun gemeinsam auf die kommende Stunde und dort geht es um 9 Uhr zunächst weiter mit der Heiligen Messe, also in wenigen Minuten, und verbunden sind wir dazu mit dem Kloster Waghäusel im Bistum Freiburg und dort sind wir zu Gast bei den Brüdern vom gemeinsamen Leben. Die Heilige Messe erfolgt aus der Kirche zur Mutter mit dem gütigen Herzen und der heutige Zelebrant ist Pater Robert Maria hier in wenigen Minuten.

Radio Horeb, es ist kurz vor 9 Uhr. Herzliche Einladung zur Heiligen Messe. Und bevor wir umschalten ins Kloster Waghäusel, wollen wir gemeinsam beten. In der Eucharistie dürfen Sie alles vor Jesus legen, Sorgen, Nöte, Bitten, ja und auch all Ihre Sehnsüchte, all das dürfen Sie Jesus auf den Altar der Liebe legen. Wir beten jetzt gemeinsam ein Gebet von Mutter Julia Verhage, Gründerin der geistlichen Familie, das Werk. Im Namen des Vaters und des Sohnes und des Heiligen Geistes. Amen. Herr, mache du mein Herz bereit, dich zu empfangen. Schaffe durch deine Gnade in meinem Herzen Raum und Freiheit, so dass du darin aufbauen kannst, was dir wohlgefällig ist. Räume weg in mir, was dir im Wege steht, durchdringe, was dein Wirken hemmt, ergänze, was mir mangelt und vermehre stets, was zu dir führt, damit deine überfließende Gnade mich reinigt im Lichte deines Kommens. Amen. Maria, Mutter der Kirche, erbitte uns viele geistliche Berufungen und christliche Familien. Amen.

Willkommen zur Feier der Heiligen Messe am Gedenktag der Heiligen Clara. Wir singen zur Eröffnung aus dem Gotteslob bei Nummer 547 die Strophen 1 bis 3.

0: Im Namen des Vaters, des Sohnes und des Heiligen Geistes.
1: Amen.
0: Der Herr sei mit euch. Sie gehört zu den Wurzeln dieses großen Stammes der Nachfolge des Herrn. Die heilige Clara in San Damiano war ihr Zuhause. Mit einigen Gefährtinnen hat sie dort gelebt und ihr Leben dem Herrn in Armut geweiht. Sie ist die treueste Gefährtin des heiligen Franz gewesen, dessen 800. Todesjahr wir dieses Jahr begehen. Und sie hat wohl am tiefsten verstanden, was Franz bewegt hat, in der Armut ganz offen zu werden für den Herrn, offen für seinen Reichtum, für sein Evangelium, das er in uns verwirklichen möchte, in seiner Kirche. Bitten wir diese Heilige, die auch Patronin unserer Niederlassung hier ist in Waghäusel, um ihr Gebet, dass wir auch in dieser Zeit, in die Gott uns hineingestellt hat, in der äußeren, aber vor allen Dingen in der inneren Armut immer wieder offen sind für das, was der Herr von uns möchte, was er uns schenken möchte. Da, wo wir zu sehr in der Eigenwilligkeit geblieben sind, ja, wollen wir Gott um Vergebung bitten für alles Schuld und für alle Unterlassungen des Guten. Ich bekenne Gott, dem Allmächtigen und allen Brüdern und Schwestern, dass ich Gutes unterlassen und Böses getan habe. Ich habe gesündigt in Gedanken, Worten und Werken. Durch meine große Schuld. Darum bitte ich die selige Jungfrau Maria, alle Engel und Heiligen und euch, Brüder und Schwestern, für mich zu beten bei Gott, unserem Herrn. Gott, unser Vater, erbarme sich unser, erlasse uns unsere Sünde nach und erführe uns zum ewigen Leben.
1: Amen.
0: 153 als Kyrie-Ruf.

0: Lasset uns beten. Barmherziger Gott, aus Liebe zu dir hat die heilige Clara ein Leben der Armut geführt. Hilf uns auf ihre Fürsprache, dass wir unsere Wünsche mäßigen und mit ganzer Hingabe Christus nachfolgen, damit wir im Himmel dich, unser höchstes Gut, schauen dürfen. Darum bitten wir durch Jesus Christus, deinen Sohn und unseren Herrn und Gott, der in der Einheit des Heiligen Geistes mit dir lebt und herrscht in Ewigkeit.
1: Amen. Lesung aus dem Buch Ezechiel. So spricht Gott, der Herr: Du Menschensohn, höre, was ich zu dir sage. Sei nicht widerspenstig wie das Haus der Widerspenstigkeit. Öffne deinen Mund und iss, was ich dir gebe. Und ich schaute, und siehe, eine Hand war ausgestreckt zu mir. Und siehe, in ihr war eine Buchrolle. Er rollte sie vor mir auf. Sie war innen und außen beschrieben. Und auf ihr waren Klagen, Seufzer und Wehrufe geschrieben. Er sagte zu mir: Menschensohn, iss, was du vor dir hast. Iss diese Rolle, dann geh, rede zum Haus Israel. Ich öffnete meinen Mund und er ließ mich jene Rolle essen. Er sagte zu mir: Menschensohn, gib deinem Bauch zu essen, fülle dein Inneres mit dieser Rolle, die ich dir gebe. Ich aß sie, und sie wurde in meinem Mund süß wie Honig. Er sagte zu mir: Menschensohn, mach dich auf, geh zum Haus Israel und sprich mit meinen Worten zu ihnen. Wort des lebendigen Gottes.
2: Singen wir 312, 7.

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Gut ist für mich die Weisung deines Mundes, mehr als große Mengen von Gold und Silber. Wie süß ist dein Spruch meinem Gaumen, meinem Mund ist das süßer als Honig.

deine Zeugnisse sind auf ewig mein Erbland, denn sie sind das Entzücken meines Herzens. 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

Aus dem Heiligen Evangelium nach Matthäus. In jener Stunde kamen die Jünger zu Jesus und fragten ihn: Wer ist denn im Himmelreich der Größte? Da rief er ein Kind herbei, stellte es in ihre Mitte und sagte: Amen, ich sage euch, wenn ihr nicht umkehrt und werdet wie die Kinder, werdet ihr nicht in das Himmelreich hineinkommen. Wer sich so klein macht wie dieses Kind, der ist im Himmelreich der Größte. Und wer ein solches Kind in meinem Namen aufnimmt, der nimmt mich auf. Hütet euch davor, einen von diesen Kleinen zu verachten. Denn ich sage euch, ihre Engel im Himmel sehen stets das Angesicht meines himmlischen Vaters. Was meint ihr? Wenn jemand 100 Schafe hat und eines von ihnen sich verirrt, lässt er dann nicht die 99 auf den Bergen zurück, geht hin und sucht das Verirrte? Und wenn er es findet, amen, ich sage euch, er freut sich über dieses eine mehr als über die 99, die sich nicht verirrt haben. So will auch euer himmlischer Vater nicht, dass einer von diesen Kleinen verloren geht. Evangelium.

Liebe Schwestern und Brüder, heute also der Gedenktag der heiligen Klara, und wir können eigentlich über die heilige Klara nicht sprechen, wenn wir uns nicht an den heiligen Franziskus erinnern. Pater Robert hat es schon eingangs gesagt, es ist jetzt der 800. Todestag des heiligen Franziskus. Er wird in wenigen Wochen am 4. Oktober gefeiert. In der Nacht vom 3. auf den 4. Oktober verstarb Franziskus vor 800 Jahren. Sein Leben war so bedeutsam. Er hatte damals in dieser Zeit mit den Verhältnissen, in denen er selber lebte, er war ja Sohn, das wisst ihr, eines reichen Tuchhändlers, mit diesem Geist der damaligen Zeit, und das war ja nicht nur in seiner Familie so, gebrochen. Dort, wo es um Geschäfte und Machen und Gelten und um Geld ging, um Wirtschaften, um politische Einflussnahme bis hinein in die Kirche, das war nicht der Geist des heiligen Franziskus. Selber war er ja aber da hineingeboren in diese Situation und hatte erst nach seiner Bekehrung, er war gefangen genommen worden im Kampf mit einer benachbarten Stadt, mit Perugia, lebte eine Zeit lang in Gefangenschaft und dann hatte er sich bekehrt, auch durch seine zeitweise gesundheitliche prekäre Situation. Und er hat das, was er innerlich empfunden hat, dann begonnen zu leben, indem er auch all sein Reichtum ablegte, bis hin seine Kleider ablegte, vor dem Bischof vom Vater gezogen wurde, der ihn verklagt hatte, sein eigener Vater. Und dann ist er einfach in die Armut gegangen, zu den Menschen, die, wir würden sagen, heute vielleicht auf unterem Niveau lebten, sozial. Er entdeckte für sich aber auch den Wert dessen, was Gott schenkt.

ihrer Familie lebte, wie sie die heilige Clara sich Franziskus anschließen wollte, hatte sich der Vater zunächst heftig zur Wehr gesetzt. Nur das nicht, meine Tochter nicht. Und viele andere Eltern in Assisi hatten wirklich Sorge um ihre Kinder, dass sie fasziniert von dem Lebensideal des heiligen Franziskus angezogen, ihre Elternhäuser und ihre Karriere in Anführungszeichen verlassen würden. Doch irgendwann hat der Vater von Clara dann auch nachgegeben und sie freigegeben, damit sie sich dem heiligen Franziskus mit zahlreichen Gefährtinnen anschließen konnte. Nun war es klar, der Lebensstil, den die Brüder des Franziskus, die geistlichen Brüder, gepflegt hatten, die ja zunächst einmal quasi wie Obdachlose waren und mal da und mal dort Unterschlupf gesucht hatten, die zum Teil mitten auch unter Kranken lebten. Franziskus hatte vor allen Dingen auch die Bekehrung durch die Begegnung mit einem Leprakranken, war es, glaube ich, gefunden. Es war klar, dass die Mädchen und jungen Frauen, die so Franziskus sich anschließen wollten, nicht umherziehen konnten in der damaligen Zeit, für junge Frauen und Mädchen viel zu gefährlich. So hingen sie ihm zwar an, aber Franziskus sorgte bald dafür, dass sie in dem Kirchlein San Damiano vor Assisi sozusagen Unterschlupf fanden, sich dort niederließen und als klösterliche Gemeinschaft sich eben dort gemeinsam dem Gebet widmeten und Franziskus unterstützten. In diesem Kirchlein San Damiano hing ja auch das Kreuz, das wir hier auch in der Kirche hängen haben über unserem Altarraum, das Kreuz, das später aber in Assisi selber in die Kirche der Klarissen gehängt wurde und dort heute noch verehrt wird, einfach das Original zum besseren Schutz vor auch Gefährdungen. Die heilige Clara lebte dann dieses Ideal mit ihren Mitschwestern. Er litt selber eine schwere Krankheit, die sie die letzten Jahre prägt in ihrem Leben, aber teilte das Ideal der Armut, die Sorge für die Armen und lebten selber so. Es gab noch einen besonderen Moment in ihrem Leben. Assisi war bedroht von den Sarazenen, die heranrückten, und in dieser Not ergriff die heilige Clara die Eucharistie in der Monstranz, ließ sich reichen, wie genau das immer dann war, und segnete gegen die Feinde mit der Eucharistie. Und man schrieb diesem Gebet und dieser innigen Verehrung der Eucharistie der heiligen Clara dann letztlich auch die Rettung zu und die Bewahrung vor der Zerstörung durch die Sarazenen. Clara selber war nach Franziskus die Frau und eigentlich die erste Frau, die auch eine Regel für ihre Gemeinschaft schrieb und die bald vom Papst anerkannt wurde. Und wie der heilige Franziskus selber, mit dem sie wirklich fast, wir könnten sagen, in einer Seelenverwandtschaft lebte, wurde wie Franziskus selber bald nach ihrem Tod heilig gesprochen. Es ist für uns kaum mehr vorstellbar, welche Erneuerung der Kirche zuteil wurde durch Franziskus und die heilige Clara. Es war eine richtige Revolution, könnten wir sagen, aber nicht wiederum selber, indem sie sich sozusagen Posten und Macht in der Kirche erworben hätten, sondern indem sie wie Jesus selber, auch wie der arme Jesus, lebten. So sind wir heute sehr dankbar und wir haben die Lesungen
und das Evangelium

0: Er gehört nicht vom Festtag der heiligen Clara, sondern einfach von diesem Wochentag. Aber mir schienen die Texte heute von diesem Wochentag so treffend, dass ich sie eben dann auch genommen hatte. Jesus, der uns selber da zurief, der ein Kind herbeigeführt hatte und es in die Mitte stellte: Wenn ihr nicht umkehrt und werdet wie die Kinder, werdet ihr nicht in das Himmelreich kommen. Vielleicht hatte man damals Franziskus und Clara in den Augen der Gesellschaft und der Mächtigen und der Kaufleute und der Geschäftsleute und der Verantwortlichen als naiv bezeichnet, als religiöse Fanatiker. Für Franziskus und für Clara spielte das keine Rolle. Sie wollten einfach leben wie der einfache Jesus. In ihm letztlich ihre Lebensorientierung finden und die Liebe zu den Bedürftigen. Sie wussten selber um ihre eigenen Grenzen, um ihre eigenen Bedürfnisse. Und so laden sie uns heute ein: Wenn ihr nicht werdet wie die Kinder, kommt ihr nicht in das Himmelreich. Uns das bewusst zu machen: Kinder sind vor allen Dingen auch Empfangende, die darauf angewiesen sind. Und hier, die wir darauf angewiesen sind, dass Gott sich uns zuneigt, immer wieder sein Erbarmen schenkt, dass er für uns sorgt wie ein guter Vater für seine Kinder. Und in diesem Bewusstsein auch voller Dankbarkeit, Jesus fügt dieser Rede über die Kinder ja noch hinzu: Die Suche nach dem verlorenen gegangenen Schaf, nach dem Hirten, der die 99 Schafe zurücklässt, um das eine Verirrte zu suchen. Ja, auch wir brauchen diese Suche, diese Fürsorge Gottes, diese Zuwendung Jesu, dass wir nicht verloren gehen. Ohne ihn vermögen wir nichts, ohne ihn sind wir verloren. Aber in dem Bewusstsein, dass er uns hilft und rettet, den guten Weg zu finden, wollen wir leben, nicht selber den Weg bestimmen, sondern uns zeigen lassen, was uns zum Heile dient. Der heilige Franziskus und die heilige Clara mögen diese Haltung in uns bestärken und das erbitten, dass wir in dieser Haltung der Bedürftigen leben, in der Haltung derer, die seiner Vorsehung vertrauen. Wenn sie uns das erbitten und wenn wir dafür offen sind und wir uns davon prägen lassen, dann haben wir die beste Art und Weise gewählt, uns prägen zu lassen. Und dann haben wir diesen Gedenktag der heiligen Clara und dann auch das Fest des Heimgangs des heiligen Franziskus in rechter Weise begangen. Amen.
1: Herr Jesus Christus, wir danken dir für das Lebenszeugnis der heiligen Clara und des heiligen Franziskus und bitten dich für alle Gemeinschaften, die aus ihrem Geist leben. Schenke ihnen immer wieder Erneuerung aus dem Geist ihrer Gründer. Christus, höre uns. Du hast der heiligen Clara eine große Liebe zu dir in der Armut der Eucharistie geschenkt. Hilf, dass wir in den armen Gestalten, die du erwählt hast, dich immer wieder erkennen, im Glauben ehren und so Gemeinschaft mit dir, unserem Erlöser, haben, bereits deinen Reichtum zu empfangen. Christus, höre uns. Wir bitten dich, hilf uns selber in einem Geist der Einfachheit, dir zu folgen, im Vertrauen auf die Vorsehung des Vaters. Befreie uns von aller ängstlichen Sorge um uns selber. Christus, höre uns. Wir bitten dich für diese Niederlassung, die uns anvertraut ist und die über viele Jahrhunderte aus dem franziskanischen Geist geprägt und gestaltet worden ist. Segne alle, die uns vorangegangen sind im Ordensleben. Vergilt ihnen das Gute und hilft, dass wir den Geist des heiligen Franz und der heiligen Clara hier bewahren. Christus, höre uns. wollen dich bitten für die Kinder, die in diesem Jahr zum ersten Mal zu deinem Tisch hinzugetreten sind, dass du ihnen immer wieder Wege zeigst, deine Einladung zu hören. Christus, höre uns. Schenke, dass wir wie Kinder des einen Vaters, so wie du gelebt hast, auch jetzt an diesem Tag vor dir leben, zur Ehre Gottes und zum Heil und zum Segen für unsere Mitmenschen. Das erbitten wir durch Christus, unseren Herrn.
2: Amen.
1: Zur Gabenbereitung 183 im Gotteslob. Amen.

Lasset uns beten. Gütiger Gott, du hast der heiligen Clara die Kraft gegeben, den alten Menschen der Sünde abzulegen und den neuen Menschen anzuziehen, der nach deinem Bild geschaffen ist. Erneuere auch uns nach deinem Bild und stärke uns, damit wir dir wohlgefallen und das Opfer der Versöhnung würdig feiern. Darum bitten wir durch Christus, unseren Herrn. Amen. Zum Sanctus nachher bei Nummer 193.

weihen und mit ganzer Hingabe das Himmelreich zu suchen. In ihnen offenbarst du deinen Ratschluss, uns Menschen die ursprüngliche Heiligkeit neu zu schenken und uns schon jetzt mit Freude an den Gütern der kommenden Welt zu erfüllen, durch unseren Herrn Jesus Christus. Durch ihn

Ja, du bist heilig, großer Gott, und alle deine Werke verkünden dein Lob. Denn durch deinen Sohn, unseren Herrn Jesus Christus, und in der Kraft des Heiligen Geistes erfüllst du die ganze Schöpfung mit Leben und mit Gnade. Bis ans Ende der Zeiten versammelst du dir ein Volk, damit deinem Namen das reine Opfer dargebracht werde, vom Aufgang der Sonne bis zum Untergang. Darum bitten wir dich, allmächtiger Gott, heilige unsere Gaben durch deinen Geist, damit sie uns werden Leib und Blut deines Sohnes, unseres Herrn Jesus Christus, der uns aufgetragen hat, dieses Geheimnis zu feiern. Denn in der Nacht, da er verraten wurde, nahm er das Brot und sagte Dank, brach es, reichte es seinen Jüngern und sprach, nehmet und esset alle davon, das ist mein Leib, der für euch hingegeben wird.

Ebenso nahm er nach dem Mahl den Kelch, er dankte wiederum, reichte ihn seinen Jüngern und sprach: Nehmet und trinket alle daraus. Das ist der Kelch des neuen und ewigen Bundes, mein Blut, das für euch und für alle vergossen wird zur Vergebung der Sünden. Tut dies zu meinem Gedächtnis.

0: Geheimnis des Glaubens.
1: Deine Tod und deine
0: Darum, gütiger Vater, feiern wir das Gedächtnis deines Sohnes. Wir verkünden sein heilbringendes Leiden, seine glorreiche Auferstehung und Himmelfahrt und erwarten seine Wiederkunft. So bringen wir dir mit Lob und Dank dieses heilige und lebendige Opfer dar. Schaue gütig auf die Gabe deiner Kirche, denn sie stellt dir das Lamm vor Augen, das geopfert wurde und uns nach deinem Willen mit dir versöhnt hat. Stärke uns durch den Leib und das Blut deines Sohnes und erfülle uns mit seinem Heiligen Geist, damit wir ein Leib und ein Geist werden in Christus.
2: Er macht uns auf immer zu einer Gabe, die dir wohlgefällt, damit wir das verheißene Erbe erlangen mit deinen Auserwählten. Mit der seligen Jungfrau und Gottesmutter Maria, mit ihrem Bräutigam, dem heiligen Josef, mit deinen Aposteln und Märtyrern, mit der heiligen Clara und dem heiligen Franziskus und mit allen Heiligen, auf deren Fürsprache wir vertrauen. Barmherziger Gott, wir bitten dich, dieses Opfer unserer Versöhnung bringe der ganzen Welt Frieden und Heil. Beschütze deine Kirche auf ihrem Weg durch die Zeit und stärke sie im Glauben und in der Liebe. Deinen Diener, unseren Papst Leo, unseren Bischof Stefan und die Gemeinschaft der Bischöfe, unsere Priester und Diakone, alle, die zum Dienst in der Kirche bestellt sind und das ganze Volk deiner Erlösten. Erhöre, gütiger Vater, die Gebete der hier versammelten Gemeinde und führe zu dir auch all deine Söhne und Töchter, die noch fern sind von dir. Erbarme dich unserer verstorbenen Brüder und Schwestern und aller, die in deiner Gnade aus dieser Welt geschieden sind. Nimm sie auf in deine Herrlichkeit und mit ihnen lass auch uns, wie du verheißen hast, zu Tische sitzen in deinem Reich. Darum bitten wir dich, durch unseren Herrn Jesus Christus, denn durch ihn schenkst der Welt alle guten Gaben.

0: Wenn ihr nicht werdet wie die Kinder, kommt ihr nicht in das Himmelreich. Als Kinder Gottes lasst uns zum Vater im Himmel beten. Vater unser im Himmel, geheiligt werde dein Name, dein Reich komme, dein Wille geschehe, wie im Himmel, so auf Erden. Unser tägliches Brot gib uns heute und vergib uns unsere Schuld, wie auch wir vergeben unseren Schuldigern. Und führe uns nicht in Versuchung, sondern erlöse uns von dem Bösen. Erlöse uns, Herr allmächtiger Vater, von allem Bösen und gib Frieden in unseren Tagen. Komm uns zu Hilfe mit deinem Erbarmen und bewahre uns vor Verwirrung und vor Sünde, damit wir voll Zuversicht das Kommen unseres Erlösers, Jesus Christus, erwarten.
1: Denn dein ist das.
0: Jesus, arm geworden um unsretwillen, bist du in unserer Mitte. Wir bitten dich, schau nicht auf unsere Sünden, schau auf den Glauben deiner Kirche und schenke nach deinem Willen Einheit und Frieden. Der Friede des Herrn sei allezeit mit euch.
1: Und mit deinem Geist.
0: Nummer 202.

das die Sünde der Welt hinwegnimmt. Herr, ich bin nicht würdig, dass du eingehst unter mein Dach, aber sprich nur ein Wort, so wird meine Seele gesund.

Lasset uns beten. Allmächtiger Gott, du hast uns durch dieses Sakrament gestärkt. Lehre uns nach dem Beispiel der heiligen Clara, dich vor allem zu suchen und als neue Menschen in dieser Welt zu leben. Darum bitten wir durch Christus, unseren Herrn. Amen. Bitten wir den Herrn, die Fürsprache des heiligen Franz und der heiligen Clara, um Segen für seine Schöpfung, besonders um den Regen, der immer nötiger wird. Der Herr sei mit euch. Gott, der allmächtige Vater, segne euch, er bewahre euch vor Unheil, vor Blitz, Hagel, Dürre, Überschwemmung und allem Schaden. Er segne die Früchte der Erde, die Felder, Gärten, Weinberge, Meere und Flüsse und schenke euch die Frucht dieser Erde. Er begleite eure Arbeit, damit ihr in Freude und in Dankbarkeit gebraucht, was durch die Kräfte der Natur und die Mühe des Menschen gewachsen ist. Das gewähre euch der dreieine Gott, der Vater, der Sohn und der Heilige Geist. Geht hin in Frieden. Grüßen wir die Patronin dieser Wallfahrt, die Gottesmutter Maria, mit dem Lied 531.

nicht selber den Weg bestimmen. Eine Haltung, die uns der heilige Franziskus und die heilige Clara vorgelebt haben, so Pater Jürgen in seiner heutigen Predigt. Eine Haltung, die auch uns gut tun würde. Ja, danke, dass wir mit dem Kloster Waghäusel zur heiligen Messe verbunden waren. Die Brüder vom gemeinsamen Leben, die dort ansässig sind, sind uns bereits seit vielen, vielen Jahren treu verbunden. Und an dieser Stelle einmal ein ganz herzliches Vergelt's Gott dafür. Hey, Radio Horeb, Ihre christliche Stimme am Dienstagvormittag. Es ist 9.51 Uhr, beinahe 9.52 Uhr, 8 Minuten vor 10, hier bei Radio Horeb, wie gesagt, Ihrer christlichen Stimme. Schön, dass Sie mit dabei sind. Ich bin Gabriele Lemmet-Feldges und ich schaue für Sie noch auf unser christliches Vormittagsprogramm. In Kürze in der Lebenshilfe um 10 Uhr geht es um das Thema mentale Stärke. Erfolg beginnt im Kopf. Wer Erfolg haben will, muss bei sich anfangen, so Alexander Egger. Er ist als Motivationstrainer darauf spezialisiert, Blockaden auf dem Weg zum Erfolg auszumachen und Strategien für ihre Überwindung zu entwickeln. In der Lebenshilfe beschreibt der Österreicher, wie man eingeschränkte Motivation überwinden und die Herausforderungen in Beruf und Alltag mit neuer Energie füllen kann. Quelle der Hoffnung, heißt es dann. Um 11.15 Uhr eine junge Frau begegnet Maria und davon handelt die derzeitige Erzählung bei Radio Horeb. Sarah ist enttäuscht von ihrem Leben und von der Gottesmutter, zu der sie so viel gebetet hat. Gerade als sie sich vom Glauben abwenden will, wird ihr Hilfe aus dem Jenseits geschickt. Ein junger Mann tritt in ihr Leben und lädt sie ein, an Orte zu reisen, an denen Maria eine besondere Rolle spielt. An jedem dieser Orte soll Sarah zusammen mit ihm in die Vergangenheit eintauchen, um mit eigenen Augen zu sehen, wie die Gottesmutter lebte und wirkte. Wie sich die junge Frau darauf einlässt, wohin sie reist und was sie erlebt, das erfahren Sie um 11.15 Uhr in unserer Erzählung. Und natürlich an dieser Stelle wie immer gerne die herzliche Einladung zum Gebet am Mittag ab 11.45 Uhr. Lassen Sie uns gemeinsam auf den Herrn blicken. In einer kurzen Auszeit öffnen wir unsere Herzen und geben wir dem Alltag durch das Gebet eine Struktur und ein wenig Raum für Gott. Ab 11.45 Uhr die Sext und um 12 Uhr dann der Angelus hier bei Radio Horeb.

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Radio Horeb, Leben mit Gott, es ist 10 Uhr. Heute hören Sie eine Wiederholung der Lebenshilfe mit dem Thema mentale Stärke. Erfolg beginnt im Kopf. Und wie das geht, das erläutert Ihnen Alexander Egger. Und aufgrund der Wiederholung können Sie sich heute nicht wie gewohnt in die Sendung einbringen.

0: Hallo und herzlich willkommen, liebe Hörerinnen und Hörer von Radio Horeb und Maria Österreich zur Senderei Lebenshilfe. Es begrüßt Sie an diesem schönen Morgen Dominik Miller. Jeder wäre doch gerne erfolgreich und würde Dinge tun, die man sich jetzt so noch gar nicht von sich vorstellen kann. Damit sage ich Ihnen wahrscheinlich nichts Neues, oder? Und jetzt seien wir mal ehrlich, und da gehe ich wirklich von mir selber aus, meistens scheitert der Erfolg an uns selbst. Zum Beispiel nehmen wir uns zu viel vor und setzen dann nur einen Bruchteil davon um. Oder wir verplempern unsere Zeit mit Dauerseufzen und Schuldzuweisungen. An andere natürlich, vielleicht auch an uns selbst. Und umso mehr bewundern wir Menschen, die es aus schier aussichtslosen Situationen zum Erfolg gebracht haben. Zum Beispiel der Unternehmer, der mit einer verrückten Geschäftsidee, an die niemand glaubt und den alle ausgelacht haben, heute als erfolgreicher Gründer gefeiert wird. Ja, oder der Sportler, dem es nach einer verheerenden Verletzungspause wieder geglückt ist, Anschluss an die sportliche Konkurrenz zu finden. Das sind ja echte Heldengeschichten, sowas. Ja, oder der Mensch, der sich trotz Schicksalsschlägen nicht unterkriegen lässt und hoffnungsfroh in die Zukunft blickt. Wie machen die das? Was sehen die, was ich nicht sehe? Einer der Schlüssel zum Erfolg, das ist nach Meinung und vor allem eigener Erfahrung unseres Studiogastes, die mentale Stärke. Denn Erfolg beginnt, so sagt er, im Kopf. So lautet auch der Titel unserer heutigen Sendung in der Lebenshilfe, mentale Stärke. Erfolg beginnt im Kopf. Und zugeschaltet ist uns aus dem Studio von Radio Maria Österreich im schönen Salzburg heute Morgen Alexander Egger. Herr Egger, ich grüße Sie. Guten Morgen.
1: Einen schönen guten Morgen.
0: Herr Egger, Sie sind als Motivationstrainer darauf spezialisiert, Blockaden auf dem Weg zum Erfolg auszumachen und Strategien für Ihre Überwindung zu entwickeln. Und in der Sendung heute, da wollen wir den Fragen nachgehen, wie man Motivationstiefs überwindet, wie man Rückschläge verkraftet und wie, naja, die Bananenherausforderungen in Beruf und Alltag mit neuer Energie angepackt werden können. Herr Egger, ganz herzlich willkommen in der Lebenshilfe. Schön, dass Sie heute bei uns sind und uns zugeschaltet sind. Herr Egger, den Studiengang Motivationstrainer und Autor, den gibt's an keiner Uni. Höchstens als Lehrberuf, so wie bei den Handwerkern. Erzählen Sie, wie war das bei Ihnen? Bei wem sind Sie in die Lehre gegangen oder anders gefragt? Wie sind Sie denn zu dem gekommen, was Sie heute machen?
1: Ja, es war ja nicht so gewollt, dass ich diesen Studiengang, wie Sie so schön sagen, auswähle. Ist halt heute vielleicht ein Beruf, der sehr gefragt ist oder wo sich die Leute vielleicht mit irgendwelchen fiktiven Träumen umherschlagen und glauben, dass das der schönste Beruf der Welt ist, aber er ist genauso hart und herausfordernd wie alles andere. Bei mir war es halt so, dass ich die ersten 20 Jahre chronisch krank war. Chronisch bedeutet natürlich für immer. Chronisch bedeutet aber auch, dass es nie ein Ende geben wird. Und chronisch bedeutet aus meiner Sicht auch ein Stück weit, dass man sich mit der Situation arrangiert oder sie akzeptiert. Ich hatte eine Hautkrankheit und 20 Jahre lang dicke Fleischwunden, so dick wie Bierdeckel am ganzen Körper. Und aufgrund dieser Reise, die 20 Jahre, das war doch eine lange Zeit, habe ich einfach lernen müssen, mich selber zu kontrollieren. Ich habe auch lernen müssen, zu vertrauen, zu glauben, aus dieser Opferrolle rauszugehen. Und wenn man so will, war das Studium das Leben selber oder in dem Fall die Krankheit. Aber genau in diesem Leid habe ich halt dann auch den lieben Gott kennengelernt. Und natürlich glauben wir immer, beten allein, es reicht nicht. Man muss ja auch ein Stück weit selber dazu was beitragen. Und das habe ich halt sehr schnell verstanden, wie ich so in meiner tiefsten Zeit mit Selbstmordversuchen war. Und dahingehend viele Dinge ausprobiert, die natürlich geklappt haben und nicht geklappt haben. Und das, was ich heute Leute weitergebe, ist ja nicht das Gelbe vom Ei, es sind einfach Dinge, die jeder weiß, und ich bin, glaube ich, nur derjenige, der die Leute erinnert, dass das möglich ist. Das ist alles, was mein Job heute so einherbringt. Und am Ende der Reise habe ich natürlich viel lernen müssen, Studium absolvieren, mich bewerben müssen. Es war schon ein harter Weg zu diesem Mutmacher, der ich heute bin. Und es war kein einfacher Weg, aber wie sollte ich auch sonst jetzt heute über das Thema reden, wenn einfach gewesen wäre?
0: Herr Egger, wie haben denn Ihre ersten Schritte ausgesehen, sozusagen zum Motivationstrainer, zum Mutmacher? Sie hatten ja eigentlich auch andere berufliche Pläne.
1: Ja, ich wollte immer, aufgrund meiner 20 Jahre Leitkrankheit, natürlich wollte ich immer so ein bisschen sozial dann sein, wollte irgendwie andere Menschen helfen und dann kam der Jobcoach und schlug mir halt ein paar Dinge vor, wie dass ich jetzt Krankenpfleger werden sollte. Aber ich bin ganz ehrlich, ich verbrachte ja die halbe Kindheit in Krankenhäusern und wollte dann einfach den Ort Krankenhaus nicht als meinen Arbeitsplatz aufsuchen. Also entschloss ich mich halt einmal nach meiner Gesundung für eine kaufmännische Lehre. Ich finde, kaufmännisch zu denken immer ganz wichtig. Ich komme aus einer Unternehmerfamilie. Sprich, ich wollte dann immer irgendwie was machen, was so einen Unterschied in der Welt draus macht. Wollte auch selbstständig werden. Das wusste ich schon in sehr jungen Jahren. Und wie ich's warm bin, war dann so, dass ich, es gibt verschiedene Impulse und Gott gibt uns ja auch verschiedene Impulse, um unsere Berufung zu finden. Das Erste, was passiert ist, dass ich dann auf der Krankenpflegerschule als Vortragender eingeladen wurde. Und das ist ganz eine lustige Geschichte. Ich habe noch nie mein Leben vorgetragen, muss noch dazu sagen, dass ich damals auch Stotterer war und Legastheniker, also nicht die besten Voraussetzungen für einen Vortragenden. Und wurde dann gefragt, auf der Krankenpflegerschule sozusagen eine kurze Lebensgeschichte aus meinem Bereich zu erzählen, wie sich das angefühlt hat.
0: Sie waren da noch recht jung, oder?
1: Ich war da 19, genau. Also kurz vor meiner Gesundung, wo alles schon beim Besserwerden war, wurde ich angefragt. Ein Jahr später habe ich dann mit 20 diesen Vortrag gemacht. Und da hat es geheißen, das sind ein paar Mädchen im Klassenraum und ich soll einfach aus meinem Leben erzählen mit dieser Hautkrankheit, weil jedes Fach eben Dermatologie, also sprich Haut, als Krankenschwestern oder angehenden Krankenschwestern durchpaukten. Ja, und ich war dann mega nervös, brauchte fast eine Stunde, meine Haare zu stylen. Die jetzt gerade vor mir sitzen, die sehen, jetzt brauche ich vielleicht 30 Sekunden. Nicht mehr so eitel. Und ich wusste halt, oh Gott, da sitzen gefühlt 20 Mädchen drinnen. Und ich war halt im selben Alter, ich war halt mega angespannt, nervös, aufgeregt, ganz rot im Gesicht. Und dann bin ich da in den Klassenraum rein und ich ging davon aus, ein paar Mädchen, das sind 20 Mädchen circa, also so ein klassischer Klassenraum. Und dann ging ich da rein und da saßen 230, 240 Menschen. Gell? Und ich fühlte mich dann kurz so ein bisschen wie die Ziege im Jurassic Park. Also ich dachte, ich wollte jetzt aufgefressen werden. Und die Lehrerin hat mir dann gesagt, ob mir das nicht weitervermittelt wurde, dass jetzt alle Klassen zusammengelegt wurden. Und das wusste ich natürlich nicht. Jetzt war mein erster Vortrag vor so vielen Menschen. Und ich habe dann gestottert, ich war nervös, ich habe Blackouts gehabt. Aber irgendwie waren die Leute inspiriert durch meine Lebensgeschichte. Und dann kam ein junges Mädchen, die hat mich dann ganz dicke gedrückt und hat gesagt, Herr Egger, Sie haben mich motiviert, dass ich die beste Krankenschwester von Salzburg werde. Und die hat dann so gut gerochen und ich war ja noch Single, ich habe sie umarmt und immer losgelassen unter Hoffnung, das wird was mit uns beiden. Aber ist dann nichts geworden. Aber ich besuche die Dame, wir sind ja im selben Alter heute immer wieder und sie arbeitet heute wirklich auf der Kinderkrankenstation in Salzburg und ist eine begnadete Stationsschwester. Und die hat mich eigentlich inspiriert, dass ich irgendwie verstanden habe, dass man durch Worte oder mutmachenden Worte Menschen inspirieren kann. Und so bin ich dann auf den Beruf gekommen, habe dann viel gegoogelt, habe auch als Praktikant gearbeitet und habe wirklich mich durch ganz Deutschland, Österreich und der Schweiz beworben, aber die Leute haben mich halt nicht genommen, weil ich einfach noch so jung war. Aber ich habe da nicht aufgegeben, ich hatte auch kein Geld, dass ich irgendwo hinfahre. Ja, und das Akquirieren sozusagen war ebenfalls genauso ein harter Prozess wie diese Krankheit, weil natürlich man will erfolgreich sein. Das heißt, ich hatte eine Doppelbelastung. Ich musste am Tag arbeiten und meistens Samstag, Sonntag, Freitag, Nachmittag als Praktikant agieren. Ja, und aber wenn man das Ziel vor Augen hat, was man erreichen möchte, dann klappt es auch. Aber man braucht halt schon ein Ziel und man muss auch schon wissen, was der liebe Gott von einem möchte.
0: Keine drei Lehrjahre, sondern mehr als 20. Herr Egger, in unserer Sendung, da geht es ja um mentale Stärke. Können Sie uns erklären, was wir genau darunter verstehen können?
1: Also mentale Stärke, das, wenn man hört, da gibt es ja verschiedene Assoziationen damit, wenn Leute draußen den Begriff hören. Ich glaube, es ist ein Sammelbegriff und es definiert eigentlich ganz gut, was uns die Bibel sagt. Die Bibel spricht davon, Es heißt in der Bibel, was ich dir jetzt rate, ist wichtiger als alles im Leben. Und zwar steht dann geschrieben, achte auf deine Gedanken und Worte, denn sie beeinflussen dein gesamtes Leben. Und der Begriff mentale Stärke ist so ein Übersammelbegriff, so wie der Begriff Resilienz, und ist eigentlich das Ergebnis von Denkprozessen, Überzeugungen und auch Einstellungen oder Haltungen, die wir gegenüber dem Leben, aber auch dem lieben Gott haben. Also erst betrifft es das Denken, es betrifft aber auch unsere Überzeugungen, von was sind wir überzeugt, was haben wir auch aus der Kindheit mitbekommen und was sind unsere Einstellungen, die natürlich auch gekoppelt sind mit unseren Werten, die wir von zu Hause mitbekommen haben. Und das zusammen, sage ich mal, in so einem Cocktail-Shaker und durchgemixt, würde ich als mentale Stärke sehen. Das erlebe ich auch immer wieder, wenn ich mit Profisportlern zusammenarbeite oder High-Executive-Menschen, also Leute, die im Vorstandsebenen arbeiten, dass diese Leute einfach ganz schnell begriffen haben, was denke ich, was fühle ich, was sind meine Wertehaltungen und wie kann ich diese Überzeugungen, die ich habe, in Krisensituationen abrufen, um weiter nach vorne zu gehen. Das ist für mich mentale Stärke. Also es klingt oft kompliziert, aber man muss jetzt nicht 3 Stunden in sich gehen und meditieren stundenlang oder dies oder jenes, sondern es ist einfach ein Wahrnehmen und Erkennen, aber auch Lernen, was denke ich, was fühle ich und was brauche ich aber jetzt? Also auch zu verstehen, was zieht mich vielleicht sogar runter? Und ist es meiner Sache jetzt dienlich? Das ist für mich mentale Stärke. Natürlich hat es sehr viel mit Disziplin, mit Zielstrebigkeit, mit Selbstwirksamkeit, mit Selbstvertrauen auch zu tun. Und natürlich am Ende oder am Anfang der Reise würde ich eher sagen, auch mit Glaube. Glaube an sich, Glaube an, dass die Leute da draußen auch gut sind, dass Gott gut ist, dass unser Leben gut gelingen kann. Also so ein riesen Potpourri und Cocktail von verschiedenen Überzeugungen, Haltungen und Einstellungen.
0: 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Heute mit Alexander Egger, er ist Motivationstrainer, Sprecher und Autor. Unser Thema heute ist mentale Stärke, Erfolg beginnt im Kopf. Herr Egger, was Sie da gerade sagten, dass also mentale Stärke hat was mit Haltung, Einstellung, Überzeugung, Denken und so weiter zu tun. Das ist doch auch ganz stark, mentale Stärke speist sich somit ja auch aus meiner Identität. Dass ich mir wirklich dessen bewusst bin, wer bin ich, was kann ich nicht und worauf stehe ich, oder?
1: Ich würde Ihnen da zustimmen, ja, absolut. Man nehme mal her Bewerbungsmappen. In jeder Bewerbungsmappe steht der gleiche Müll. Ich bin teamfähig, psychisch belastbar und flexibel. Ja? Und warum sage ich Müll? Weil ich kenne viele Personalvorstände und die behaupten dasselbe. Es sind einfach Wörter, die hören wir gern und so würden wir auch gerne sein. Aber ich glaube doch, allein wenn wir beide jetzt sprechen, dass jeder von uns mehr ist als psychisch belastbar, flexibel und teamfähig und vielleicht noch kommunikativ und pünktlich.
0: Ja? Das würde ich doch schwer hoffen.
1: Wir gehen mal hoffen, wie schwer davon aus, wir beide. Und jetzt sitzen noch 2 Leute von mir hier im Studio und ich glaube, auch die bringen ganz andere Stärken mit, die wir haben. Und ich denke, sich zu kennen, sich zu spüren, zu reflektieren, was macht mich aus, wer bin ich, was kann ich, aber auch, wo sind meine Grenzen? Also mein Sohn ist über 1,90 Meter groß, der wird wahrscheinlich kein Pferdejockey werden. Da kann er noch so viel beten, glauben und sich selber motivieren. Da sind die Beine zu lang. Punkt. Ja? Jemand wie ich, der einen grauen Star gehabt hat und operiert wurde, wird nie Pilot werden. Punkt. Es gibt Grenzen, die wir haben und die müssen wir auch akzeptieren. Aber es gibt auch viele Chancen, wo wir uns optimieren können. Und der liebe Gott hat so viel in uns reingelegt, warum sollten wir das nicht nutzen? Ja.
0: Herr Egger, in der Vorbereitung zu unserer Sendung, da musste ich bei diesem Thema mentale Stärke, da musste ich ganz spontan an Filme und Comics mit so Superhelden denken, die fantastische Superkräfte haben wie Hitzeblick, übernatürliche Körperkraft etc. Und manche dieser Superhelden, die konnten zum Beispiel mit Kraft ihrer Gedanken Gegenstände, ganze Raumschiffe bewegen und so weiter. Aha. Und dann dachte ich mir, dass mentale Stärke doch auch was damit zu tun hat, mit der Kraft unserer Gedanken etwas von der Stelle zu bewegen, etwas zu verändern. Herr Egger, was genau ist es eigentlich, was wir wirklich mit der Kraft unserer Gedanken bewegen und verändern können? Sind da Grenzen gesetzt? Also jetzt mal abgesehen, Körpergröße, Ihr Sohn 1,90 wird's kein Jockey, Sie mit grauem Star werden kein Pilot mehr. Aber Was können wir wirklich mit Kraft unserer Gedanken verändern und bewegen? Was haben Sie da für Erfahrungen gemacht, Herr Egger?
1: Also ich glaube, es nähert sich aus, wenn wir jetzt die Superhelden hernehmen, nehmen wir ganz konkret, weil ich finde das ein tolles Beispiel für Ihnen. Macht auch Spaß, mit Ihnen zu reden, zum Beispiel. Nehmen wir mal her, die vier Ebenen, dass man die Kontrolle ein Stück weit abgibt, die Ebene der Selbstverpflichtung, die Ebene der Herausforderung und auch der Selbstwirksamkeit, sprich Selbstliebe, Selbstachtung, was auch immer. Und wenn man die erste hernimmt, nehmen wir Superman her, dann ist natürlich eine fiktive Person, dann hat er einfach an eine Kraft geglaubt, die er inne hat. Und zwar in der Kraft von dem Planeten, wo er herkommt.
0: Superman vom Planeten Krypton, der fliegen kann, übermenschliche Kräfte hat, unverwundbar ist, für alle, die es nicht wissen. Genau.
1: Genau, aber Superman musste, wenn man so einen Film einmal gesehen hat aus den 60ern, musste er auch lernen, diese Kräfte zu erkennen. Ne? Also er springt in die Luft und plötzlich erkennt er, hups, da springt wer weiter wie wir beide hier. Ne? Der springt dann

0: einer hohen Frustrationstoleranz zu tun. Also, und Frustrationstoleranz bedeutet Selbstverpflichtung. Es bedeutet, auch wenn ich ein bisschen leiden muss und auch wenn ich ein bisschen eingeschränkt bin, halte ich trotzdem an meine Ziele fest. Ja? Also trotzdem bleibe ich an dem Ziel dran. Dritter Punkt, die Herausforderung. Ich glaube, dass Superman immer wieder die Herausforderung angenommen hat. Und ich glaube, dass der liebe Gott, und wir kennen das alle, wenn wir eine Abteilung abgeschlossen haben, wenn wir glauben, wir sind jetzt am Ende, wir sind jetzt reif, wir sind jetzt weise, wir haben alles schon erfahren und erlebt. Ja, ich bin zum Beispiel heute gesund, aber ich kann ganz ehrlich sagen, ich kriege jedes Jahr ein neues Thema. Ja, jetzt lerne ich gerade mehr Geduld zu haben. Ne? Und ich sage es Ihnen, ich beiße oft ins Lenkrad, wenn ich im Stau stehe. Es bedeutet die Herausforderung, diese Challenge anzunehmen und sagen, okay, das Leben ist kein Ponyhof. Wenn wir etwas gelernt haben, kommt bestimmt die nächste Herausforderung um die Ecke. Und wir wollen aber in unserer Komfortzone bleiben. Wir wollen, dass es abgeschlossen ist. Wir wollen dann ganz in Ruhe in Urlaub fahren. Wir wollen einen gemütlichen Tag haben. Aber wir vergessen, dass erst in der Herausforderung wir wachsen können. Und diese Herausforderung anzunehmen, so wie Superman das auch gemacht hat, zu sagen, okay, ich habe ein höheres Ziel. Ich möchte wachsen. Ich möchte die Chancen ergreifen. Und das vierte Punkt ist diese Selbstwirksamkeit. Und zwar fest daran zu glauben, dass der liebe Gott, so wie Superman das auch weiß, dass er fliegen kann, dass er durch Häuser durchsehen kann mit diesem Röntgenblick, dass wir diese Kraft von lieben Gott bekommen haben, wirklich, dass alles, was wir brauchen, um unsere Herausforderungen anzugehen, in uns sind. Und wenn wir nicht mehr weiter können, dann schubst uns Gott weiter. Dann kommt die Gnade, dann kommen Chancen, die wir nie geplant haben. Und dann können wir auch die Kontrolle abgeben, dann können wir auch sagen, okay, es wird sich fügen. Und seien wir mal ganz ehrlich, die ganzen Horrorszenarien, die wir uns tagtäglich ausdenken, werden meist nicht so schlimm, wie wir es gedacht haben. Ja? Und wenn es nicht besser wird, dann wird es zumindest anders. Und das Anderssein ist dann diese mentale Stärke. Es passieren dann Dinge, die wir vielleicht gar nicht geplant haben und meist sogar passieren sie besser. Aber wenn wir, ich wiederhole es jetzt, die Kontrolle abgeben, wenn wir uns selbst verpflichten und sagen, ich habe ein höheres Ziel und dadurch kann ich auch Frustration einstecken. Punkt 3, ich nehme die Chancen wahr in unserem Leben und Punkt 4 ist dann auch die Selbstwirksamkeit. Ich glaube an meine Fähigkeiten, diese Herausforderungen zu meistern. Wenn ich nur ein paar dieser Dinge für den heutigen Tag für mich bejahe, dann schaut der Tag ganz anders aus. Also das kann ich versprechen soweit.
1: Also ich sehe uns Christen jetzt alle mit so einem Superman-Dress in Rot und Blau und mit Cape und wie wir echt Mauern überspringen können, weil wir einfach wissen, wir sind vom Vater mit Fähigkeiten ausgestattet, die wir uns nicht mal träumen lassen. Herr Egger, ist denn, das hört sich ziemlich danach an, dass mentale Stärke hat zum einen was mit einer Entscheidung zu tun. Ja, also ich entscheide mich sozusagen, die Gnaden, so wie Sie sagten, auch anzunehmen, die Kontrolle abzugeben, die Gnaden anzunehmen. Aber es hat auch was mit einer Fähigkeit zu tun. Also ist jetzt mentale Stärke mehr eine Entscheidung oder eher eine Fähigkeit oder ist es irgendwie schon beides?
0: Ja, das ist, wie ich beim Eingangs gesagt habe, es ist dieser Mix, dieser Cocktail-Mix. Mhm. Ja. Und für mich ist es halt so, das Leben passiert, ja. 10% passieren uns Dinge, aber aus meiner Sicht ist auch 90%, wie wir darauf reagieren. Also ich habe für mich gelernt, das mag jetzt nicht die allumfassende Wahrheit sein, aber kann sich ja jeder der Hörer zu Hause mal selber überprüfen. Wenn etwas reinkommt in mein Leben, das schon sehr herausfordernd ist, ja. Zum Beispiel letztes Jahr wurde bei mir knapp Leukämie diagnostiziert. Ja. Jetzt bin ich seit über 25 Jahre komplett geheilt und gesund und ich dachte, das ist alles super, aber hatte einige Bluttests machen müssen, bin eigentlich wegen einer Gürtelrose eingeliefert worden und am Ende wurden zig Bluttests gemacht und der Verdacht war auf Leukämie. Und das ist natürlich keine feine Botschaft, die möchte keiner hören, das will keiner. Ich habe Familie, ich habe einen 6-jährigen Sohn, wir haben 3 Kinder. Ja, das macht einen schon bestürzt, aber in meiner Überzeugung ist es, wie reagieren wir auf diese erste negative Nachricht? Denn das bestimmt schon fast den Verlauf, wie es ausgeht.
1: Das will ich wissen.
0: Ja, Also das ist so, das Leben besteht nicht aus den Dingen, was uns passiert,

0: Und ich glaube, das Leben besteht aus den Dingen, was wir daraus machen. Und das Erste, wie ich da aus dem Krankenhaus letztes Jahr rausgegangen bin, war, dass ich absolut meine Gesundheit in Gottes Hände gelegt habe. Ich habe gesagt, ich werde gesund bleiben. Ich glaube daran, dass mein Leben absolut positiv weitergeht, dass mein Leben positiv beschwingt, sich fortbewegt, dass ich viele Menschen noch inspirieren kann, meinen Job ausüben, dass ich mein Sohn seine Matura-Feier feiern kann. Ich glaube an diese Gesundheit. Ja, und ein paar Wochen später war Gott sei Dank die frohe Botschaft und ich habe das immer wieder täglich über mein Leben ausgesprochen. Ein paar Wochen später wurde mir diagnostiziert, dass alles gut ist. Ja? Aber es ist oft, wenn wir gekränkt sind, ist ja oft die erste Reaktion die wichtigste. Wem laufe ich hinterher? Den Gedanken, der negativ ist oder der Gedanke, der positiv ist? Und das ist schon, wie Sie richtig sagen, eine Entscheidung. Ja? Und das bedingt, da geht es bei uns an und der liebe Gott fragt uns ja dann, okay, wie geht der Schritt weiter? Und wir haben einen freien Willen. Wir können entscheiden, hier abzubiegen nach links oder nach rechts. Wir können entscheiden, in die Opferrolle reinzutauchen oder die Chance zu ergreifen, mit Gott die Dinge als Sieger herauszugehen. Das können wir entscheiden. Absolut wir. Also ich habe es entschieden.
1: Sie hören Radio Horeb, die Lebenshilfe heute mit dem Thema mentale Stärke. 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Wir sind schon mittendrin im Gespräch mit Alexander Egger. Er ist Motivationstrainer, Sprecher und Autor. Und wir haben uns gerade so ein bisschen um die Definition auch gekümmert, was mentale Stärke ist, was sie ausmacht, dass es sowohl ein Cocktail ist aus Entscheidungen und aber auch einer Fähigkeit. Und bei den Fähigkeiten, Herr Egger, kann ich mir das auch vorstellen, die mentale Stärke, dass ich die irgendwie wie so ein Muskel auch trainieren kann, dass ich die fit halten kann.
0: Ja, absolut. Also ich bin jetzt auch kein Freund von diesen alles ist positiv Denker. Also da kommt mir so leicht Übelkeit bei mir und Brechreiz hervor, wenn ich so Leute treffe, die dann alles schönreden.
1: Chaka, ich kann über glühende Kohlen laufen, jawohl.
0: Ja, genau. Chaka, Hilfe, ich habe mir trotzdem verbrannt. Ja, aber ich bleibe positiv, so ungefähr. Also von dem halte ich nichts und diese halb leeren, vollen Gläser. Es gibt einfach Momente, die sind schwierig. Punkt. Die sind herausfordernd, da kommen uns Tränen, da fühlen wir uns eingehängt, eingesperrt und die gibt's. Nur ich habe dann immer diese paar Sekunden Zeit, mich zu entscheiden, bin ich in der Opferrolle oder bin ich in der Gestalterrolle? Bin ich im Selbstmitleid oder bin ich im ersten Schritt eine Chance wieder zu ergreifen? Und ich glaube, diese Gedankenspiralen, die wir haben und die haben wir alle, die habe auch ich, also nicht so, dass ich die nicht habe, die müssen wir unterbrechen. Und da habe ich wirklich einen tollen Tipp für alle zu Hause, die jetzt zuhören. Wenn ich in schwierigen Situationen stecke, ja, Beispiel, wie ich was zahlen soll bei meinen ganzen Projekten in der Firma oder Mitarbeitergespräche oder dieser Krankenattest, den ich gehabt habe, was ich erzählt habe, dann tue ich mir immer so hat ja jeder zu Hause ein Gummiband um die Hand. Und dieses Gummiband ziehe ich dann immer, wenn ich in der Gedankenspirale bin. Und dann lasse ich schnalzen. Und das tut sehr, sehr weh. Das kann ich Ihnen versprechen, allen zu Hause. Dieses Gummiband am Arm, wenn man das schnalzen lässt, das tut wirklich, wirklich weh. Aber durch diesen Reiz, den ich ausgesetzt werde, wird mein Gehirn sozusagen angesteuert. Mein Gehirn muss sich ja mit diesem Schmerz auseinandersetzen und nicht mehr mit dieser Gedankenspirale. Und dann versuche ich, diesen Gedanken mit Zuversicht zu ersetzen. Und zwar überlege ich mir dann, was habe ich in meinem Leben bis heute schon geschafft? Und bei mir kommt meistens, ja, bedingt auch die 20 Jahre, meistens meine 20 Jahre mit dieser schlimmen Krankheit hervor. Und wenn ich das geschafft habe, denke ich mir immer, dann kann ich auch jetzt diese Herausforderung anpacken. Und jeder von uns, jeder Zuhörer zu Hause, das traue ich mir jetzt so hier sagen, hat schon etwas geschafft in seinem Leben, wo er damals geglaubt hat, das wird nie möglich sein. Hat jeder, haben wir beide hier jetzt, wenn wir miteinander reden, wir haben jeder schon Dinge gehabt, wo wir als Erster geglaubt haben, das werde ich nicht überleben, das werde ich nicht schaffen, da werde ich scheitern, da werde ich aufgeben, mein Leben geht nicht weiter. Und trotzdem sitzen wir heute hier und haben es geschafft. Und wenn ich mir diese Gedanken hervorrufe, wie habe ich es geschafft, warum habe ich es geschafft, welche Fähigkeiten, die Gott mir gegeben hat, habe ich hier benutzt, um aus diesem Tal herauszukommen, dann können wir wieder optimistisch nach vorne sehen.
1: Herr Egger, wenn Wie kann man mutlosen Menschen Mut zusprechen? Also verstehen Sie, wir gehen ja davon aus, wir haben irgendwie ein Fundament und wir stehen gut da. Aber es gibt ja auch wirklich die Situationen im Leben, wo mir komplett der Boden unter den Füßen weg ist. Oder wo ich einfach in tiefer Trauer bin oder gar Depression. Wie kann ich mutlosen Menschen Mut machen und Mut zusprechen, wenn da gar kein Fundament ist oder so?
0: Also ich glaube, dass wir, also ich habe das Fundament in Jesus Christus, in Gott natürlich für mich erkannt. Aber ein Fundament ist das eine, aber zu glauben, dass wir Menschen immer in Sicherheit oder Kontinuität leben können, das ist wirklich ein Trugschluss. Also das geht ja schon los, dass manche ihren Urlaub so genau planen, wir haben jetzt Sommerzeit, alle werden ihre Urlaube planen und dann buchen sie dies und jenes und vielleicht auch noch eine Tour und Menschen sind komplett überfordert, wenn alles das, was sie gebucht haben und bezahlt haben und eingeloggt haben und bestätigt bekommen haben, wenn dann etwas nicht so passiert, wie sie es gern hätten. Und ich glaube, wir müssen uns bewusst werden, dass wir die Dinge nicht alle unter Kontrolle haben. Ja? Also wir können Dinge nicht kontrollieren, wir können Menschen nicht kontrollieren, wir können Beziehungen nicht kontrollieren, wir können in der Arbeit die Systeme nicht alle kontrollieren. Und das Gegenteil von Kontrolle ist, dass wir Veränderungen lernen zu akzeptieren. Dinge verändern sich. Wenn man die Natur anschaut, die Natur ändert sich viermal im Jahr. Ja? Und der Winter sagt auch nicht zum Sommer, das ist aber ganz schön doof. Also die Dinge sind, wie sie sind. Wir sind in einem Wandel. Und diesen Wandel, glaube ich, können wir begrüßen, indem wir versuchen, uns leichter und schneller anzupassen in Situationen. Dann werden wir auch mental fitter. Also wenn wir jetzt mal hernehmen, Profisportler müssen sich ständig Situationen neu anpassen. Sei es der Skifahrer, dass es heute eisig ist, sei es jetzt der Speerwerfer, dass es gerade vielleicht in Griechenland beim Speerwurf bei den Olympischen Spielen vielleicht jetzt gerade 36 Grad hat. Sie müssen sich der Ernährung anpassen, sie müssen sich den Trainingsmethoden anpassen. Wir alle müssen lernen, situationselastischer zu werden. Wir müssen verstehen lernen, dass das Leben nicht kontrolliert werden kann, sondern dass wir uns wie Wasser. Wasser, Bruce Lee hat es mir gesagt, ist ja immer die gleiche Materie, aber Wasser passt sich dann den Gegebenheiten an.
1: Bruce Lee, der Kampfsportler, meinen Sie?
0: Ja, genau. Wasser, wenn wir jetzt ein Glas Wasser eingeschenkt bekommen hier, passt sich dem Glas an. Aber der Fluss, das Wasser im Fluss, passt sich dem Fluss an. Also wir müssen uns schon ein bisschen anpassen lernen im Sinne von mit dem Wandel mitgehen. Und da habe ich eine lustige Geschichte, wenn ich es noch ausführen darf.
1: Her damit.
0: Genau. Und zwar war in die, glaube ich, 50er oder 60er Jahre, nageln Sie mich jetzt nicht fest, hat es in Amerika eine Dame gegeben, die war so die erste Köchin im Fernsehen. Und die war der Star der Nation, die hat mitten im Fernsehen gekocht und die Leute haben es nachgekocht. Und irgendwann einmal kam eine Zuschauerfrage und der Zuschauer hat dann gefragt, warum sie den Weihnachtsschinken in dieser kleinen Pfanne eben rausbackt. Ja? Und da war die Fernsehköchin selbst überfordert und hat keine Antwort gefunden. Und irgendwann einmal ist sie der Antwort sozusagen nachgelaufen und hat dann ihre Omi gefragt, warum der Weihnachtsschinken in so einer kleinen Pfanne rausgebacken wird. Und die Oma hat dann ihr als Antwort gegeben, das weiß ich selber nicht, das hat die Uroma so gemacht. Ja? Jetzt ist die Köchin zur Uroma gegangen, hat die Uroma gefragt, warum der Weihnachtsschinken in so kleine Pfannen rausgebacken wurde. Und die Uroma gab eine tolle Antwort. Sie hat gesagt, naja, das war die Kriegszeit und da gab es nur die kleinen Pfannen. Punkt. So. Und plötzlich hatte die Köchin das Aha-Erlebnis, dass es ja mittlerweile ganz andere Pfannennormen gibt und über Jahrzehnte und über Generationen wurde das einfach so gemacht. Und da hat sie dann im Fernsehen das auch so erklärt und hat gesagt, Leute, wenn ihr eine größere Pfanne zu Hause habt, nehmt die Pfanne her. Ja? Und man sieht in diesem Beispiel sehr gut, Dinge passieren über Generationen, in der Familie, Dinge werden so weitergegeben und wir hinterfragen gar nicht mehr, ob wir vielleicht uns verändern sollten. Ja? Und Veränderung ist natürlich schwer, weil es bedingt ja auch unsere Entscheidung, dass wir Dinge anders machen, als wir vorher es gemacht haben. Aber ich glaube, diese Entscheidung sollten wir treffen, zu sagen, Ich bin mir sicher, dass es nicht Sicherheit gibt. Und wenn etwas anders passiert, bin ich offen und auch flexibel, die Dinge anders anzugehen. Und vielleicht mal eine größere Pfanne nehmen.
1: Situationselastisch, das ist ein tolles Wort, habe ich mir aufgeschrieben. Das nehme ich mit auf jeden Fall. Herr Egger, mentale Stärke, Erfolg beginnt im Kopf. Das ist der Titel unserer Sendung. Warum sagen Sie, dass der Erfolg eigentlich im Kopf beginnt und nicht im Herzen?
0: Naja, ich glaube, der längste Weg ist ja dann vom Kopf zum Herz. Ich glaube, so geht es uns ja in alle Bereiche, auch im Glauben.
1: Ja, leider.
0: Dass wir Dinge zuerst mal wahrnehmen müssen. Dinge erst mal verstehen in einer gewissen Form. Natürlich, man kann nicht alles verstehen, da sind wir wieder bei einem, man kann nicht alles kontrollieren. Aber im Kopf können wir Dinge sehr wohl bewerten. Wir haben ja auch Gedanken, die wir haben Überzeugungen und es findet einfach mal im Kopf statt. Und bewerten bedeutet, man nennt das in der Psychologie Submodalitäten, dass wir Dinge erstmal in der Wahrnehmung neu bewerten können. Der Mensch kann das. Das ist das Schöne, das schaffen die Tiere nicht. Liebe Gott hat uns Menschen das geschenkt, dass wir erst Dinge, die wir vielleicht schwarz sehen oder als Niederlage sehen, neu bewerten können. Ich möchte Ihnen ein Beispiel geben. Wenn Kinder im Kindergarten Angst vor Spinnen haben, dann versucht man durch Submodalitäten, das ist der Fachbegriff dazu, diese Spinne anders zu bewerten. Und man geht im Kindergarten her und sagt zu den Kindern, versuch einmal der Spinne eine lustige Brille zu malen. Und die Kinder malen und sagt man, versuch einmal der Spinne Stiefel anzuziehen. Und dann malen sie Stiefel. Oder versuch einmal der Spinne einen Hut aufzusetzen. Und die Kinder malen so vor sich her und plötzlich schaut die Spinne lustig aus. Und durch diese Erfahrung, dass etwas freudig oder lustig ist, bewertet das Kind automatisch die Spinne nicht mehr so stark als Gefahr. Das macht man jetzt im Kindergarten. Jetzt sind wir aber alle nicht mehr im Kindergarten, sondern jetzt sitzen wir vielleicht vor der Situation, dass wir Schulden haben oder vor der Situation, dass sich ein Partner getrennt von uns hat oder vor der Situation, dass wir einen Bericht bekommen vom Mediziner, der nicht so gut ausfällt. Und dann ist die Frage, jetzt nehmen wir fiktiv dieses Blatt Papier her und überlegen uns, ist die Situation wirklich so angsteinflößend, wie wir sie vorerst schwarz gemalt haben? Was sagt Gott zu dieser Situation? Wo sehe ich hier die Chance? Welches negative Gefühl kann ich vielleicht aus meinem Herzen verbannen und mit einem positiven Gefühl ersetzen? Also ich kann so wie die Kinder im Kindergarten dieses Blatt Papier mit neuen Zugängen befüllen und sehe dadurch natürlich neue Chancen. Und das Wichtigste, ich kann die Situation jetzt anders bewerten.
1: Sie hören die Lebenshilfe bei Radio Horeb. Heute das Thema mentale Stärke. Erfolg beginnt im Kopf. Und deswegen im Kopf, weil der Weg vom Kopf ins Herz bei uns manchmal so wahnsinnig weit ist. Wir sind im Gespräch mit Alexander Egger, erst Motivationstrainer, Sprecher und Autor. Und wir verschnaufen jetzt ein bisschen bei Musik.

0: Sie hören Radio Horeb, heute die Lebenshilfe, das Thema mentale Stärke. Erfolg beginnt im Kopf. Unser Gast im Studio, zugeschaltet vom Studio Radio Maria Österreich in Salzburg. Danke an die Kollegen an der Stelle übrigens. Zugeschaltet ist uns Alexander Egger, erst Motivationstrainer, Sprecher und Autor. Wir sind schon ganze Weile mittendrin im tollen Gespräch und jetzt rufen schon die ersten Hörerinnen und Hörer an. Und ich fange jetzt einfach mit der Hörerin aus Moosburg, der Frau Büchel, an. Ich grüße Sie, willkommen in der Lebenshilfe.
1: Dankeschön. Ja, grüß Gott zusammen und grüß Gott, Herr Egger. Ich möchte mich bedanken für den sehr interessanten Vortrag und ich habe mich da schon in einigem wiederfinden können. Ich hatte jetzt vor kurzem eine Depression wieder mal und die dauerte diesmal 3 Monate. Das war furchtbar lang und es ist mir sehr schlecht gegangen. Und ich habe mir auch gar nicht mehr vorstellen können, wie ich da je wieder rauskomme. Mhm. Und dann habe ich am 10. Juni, das ist der 30. Geburtstag unseres jüngsten Sohnes, da bin ich in der Früh aufgewacht und habe eine Holzskulptur gesehen. Und da waren mehrere Personen darin abgebildet, also so geschnitzt praktisch. Und dann habe ich mir überlegt, was ist jetzt das? Und bin dann draufgekommen, das sind die Erzengel. Der Erzengel Gabriel mit Maria, der Erzengel Raphael und der Erzengel Michael. Und ich glaube, dann habe ich nur so einen Engelsflügel gesehen und es war ein helles Holz. Das war jetzt gar nicht einmal alles so deutlich, aber für mich war das klar, das sind die Erzengel. Und ab dem Zeitpunkt ging es total bergauf. Und wenn ich diese Hilfe von Gott nicht bekommen hätte, ich würde wahrscheinlich heute noch da drin lungern in diesem Grab, möchte ich fast sagen, und dann nicht mehr rausfinden und mir dann immer sagen, was ich für ein schlechter Mensch bin. Gut, ich bin überzeugt, habe genug Fehler und Sünden auf jeden Fall. Aber wenn man sich dann immer schon so schlecht macht und dann gar nichts anderes mehr schafft, als wie sich hinzulegen und zu schlafen und keinen Auftrieb hat. Und dann war der Auftrieb auf einmal da. Der war sofort da. Und das wollte ich jetzt als Beispiel erzählen.
2: Sehr schön. Ja, das ist inspirierend für viele da draußen, denke ich.
0: Mhm. Danke, Frau Büchel.
1: Wenn man wieder mal in so eine, das heißt, ich habe eine rezidivierende Depression, wenn man da wieder mal in so einer Situation ist, dann kann man einfach halt zu Gott sagen, du musst mich da wieder rausziehen, allein komme ich da nicht raus, oder?
2: Absolut.
0: Ja. Frau Büchel, ich danke Ihnen, dass Sie das mit uns geteilt haben. Ein Gruß nach Moosburg und Gottes Segen für Sie.
1: Danke Ihnen, danke. Alles Gute für Sie auch. Wiederhören.
0: Und jetzt schalten wir weiter nach Stuttgart. Ich begrüße die Frau Weber. Hallo, willkommen in der Lebenshilfe.
3: Hallo, vielen, vielen Dank, dass ich zugeschaltet bin. Der Vortrag war so großartig. Ich hätte gern genau von dem einen Mitschnitt über den Hörerservice. Es war so sagenhaft gut. Ich habe mich in so vielen Punkten wiedergefunden. Ich habe schreibend und in der Begegnung mit Menschen mein Schicksal verwandelt. Mein Schicksal, das geht ganz, ich sage es in 3 Minuten, heißt...
0: Nicht in 3 Minuten, in 3 Sekunden bitte.
3: Genau. Sternbildgedanken. Dem Sternbild nach bin ich vage. Doch finde ich meine Mitte nicht. Zu fallen in die Tiefe lehrt mich aufzustehen. Waagschalen der Extreme ringen in mir um die Mitte. Für mich finde ich sie nicht, kann sie jedoch für andere sein. Extreme gehören zu mir und ich spüre, so will ich sein.
0: Danke, Frau Weber, für den Beitrag und für dieses Gedicht. Herr Egger, Sie betreuen ja als Coach und Berater auch Profisportler und Unternehmer, das haben Sie vorhin erwähnt. Inwieweit sind die Fragestellungen, die Profisportler und Unternehmer haben, eigentlich gar nicht so anders als die, die wir an uns haben? Die Hörerin Frau Büchel, die gesprochen hat, oder auch Frau Weber, inwieweit sind die eigentlich ähnlich?
2: Also ich denke, es kommt oft noch sogar ein Schäufelchen drauf, weil jemand, der beispielsweise in der Vorstandsebene unterwegs ist und für viele tausend Menschen verantwortlich ist, der muss natürlich auch zwangsläufig Verantwortung übernehmen. Über Finanzen, über Arbeitsplätze, über sich selber, auch die Verantwortung seiner Familie vielleicht nicht ganz so gerecht werden können, wenn man eine 60, 70 Stunden Woche hat, sich selber immer regulieren, weil von alle Seiten zieht jemand. Das ist jetzt im Business-Bereich und aber auch als Profisportler, da spielen dann natürlich auch noch die Medien mit rein, der Erfolgsdruck, der Sponsoren. Wenn gesponsert wird, wird Leistung wirklich abgefragt. Das ist keine Frage des Gefühls oder wie es ihm heute geht, sondern er muss gewinnen, um auch Gelder zu lukrieren. Und alles das erzeugt natürlich, das spürt man wahrscheinlich aus meiner Erzählung schon raus, enormen Druck. Und erzeugt natürlich auch negative Gefühle ab und an. Aber diese Menschen haben für sich halt entschieden, ihren Gefühlen nicht 100% freien Lauf zu lassen. Ich möchte ein Beispiel nennen. Gefühle sind nicht immer der beste Ratgeber. Warum? Gefühle kommen und gehen. Gefühle sind da und mal nicht da. Und ich vergleiche es immer ein bisschen wie bei der Benzinlampe, die aufleuchtet. Wenn ich jetzt zu Ihnen ins Studio fahren würde, rauf nach Deutschland von Salzburg und habe vollgetankt, dann wird wahrscheinlich irgendwann einmal auf Kilometer 500 irgendetwas die Benzinleuchte aufleuchten. Und ich weiß aber, wenn die Benzinleuchte aufleuchtet, dass es ist ein Hinweis für mich, dass ich zur Tankstelle fahre. Ich würde nie in der Annahme gehen, dass ich jetzt sofort zum Service fahren muss und Ölwechsel machen und Reifen wechseln und Bremsen wechseln, sondern hat keinen Kraftstoff mehr, ich brauche neue Energie und fahre zur Tankstelle. Menschen machen das ähnlich. Mental starke Menschen sagen, okay, ich fühle mich jetzt vielleicht eingeengt, ich fühle mich überfordert, ich brauche jetzt neuen Treibstoff, ich brauche Energie. Das kann ein Gebet sein, eine Meditation sein, das kann ein Selbstgespräch mit sich sein, das motivierend ist. Aber ich fahre jetzt nicht direkt in die Werkstatt zum Bremsen wechseln und zum Service und sehe das Leben mal ganz schlecht, ja? Sondern sie regulieren, wie man so schön sagt, das ist Impulskontrolle, Emotionsregulierung oder Gefühlsregulierung, sie regulieren sich selber wieder auf Erfolg.
0: Wie schaffen wir es, trotz Rückschlägen motiviert zu bleiben? Ich meine, jetzt bin ich gefahren von Salzburg nach München, habe mich auf die Benzinanzeige verlassen und bin nicht gleich rausgefahren und bleibe jetzt auf der Autobahn stehen und alle lachen mich aus und ich muss Strafe zahlen. Wie bleibe ich motiviert, weil die Rückschläge kommen ja. Sie sind ja auch nicht von jetzt auf gleich gesund geworden, Herr Egger. Und Ihre Ausbildung, Ihre Lehre als Motivationstrainer war ja nicht immer ein ständiger Weg nach oben. Da gab es ja auch Zacken drin. Wie bleib ich motiviert? Wie kann ich das aufrechterhalten, trotz Rückschlägen? Das ist ja, hallo, das ist das wahre Leben. Ja.
2: Aus drei Elementen zusammen. Das ist die Richtung, die wir gehen. Also das habe ich ja vorher auch schon erwähnt, dass Menschen, die mental stark sind oder, wie Sie so schön erzählt haben, Projekte abschließen, sich überwinden, die haben ja ein klares Ziel. Also die stehen ja in der Früh nicht auf und sagen, schauen wir mal, was der Tag so bringt, sondern die haben ein Ziel. Die Bibel verrät uns das sogar, wenn wir im Glauben bleiben. Im Alten Testament steht, ein Volk ohne Vision geht zugrunde. Ja, also Vision ist gleich Ziel oder Vision ist vielleicht etwas ein längeres Ziel auf 20, 30 Jahre. Ist ein Traum, ist eine Wunschvorstellung und ein Ziel ist dann schon ein bisschen konkreter. Aber diese Menschen haben alle eine klare Richtung, was sie machen und was sie nicht machen. Also ich habe ja auch in meiner Karriere schon viele unmoralische Angebote bekommen, dass ich beispielsweise Werbeträger für Cremes wäre und was weiß ich was alles. Aber habe das alles dankend abgelehnt, weil mein Ziel ganz klar ist, und zwar in dem Bereich, wo ich arbeite, gut zu sein und Menschen zu dienen. Dann, Punkt 2, was die Motivation mit sich bringt, ist einfach die Intensität. Also Intensität bedeutet, bin ich täglich bereit, das, was so einfach ausschaut, die kleinen Schritte, die ich täglich mache, so wie Zähneputzen, jeden Tag aus voller Intensität, aus voller Leidenschaft, aus vollem Glauben und aus voller Überzeugung immer wieder zu machen. Und wir wissen genau, etwas, was wir immer wieder machen, nehmen wir mal her, Leute, die begnadete Geigenspieler sind, die haben halt einfach mehr wie 4000 Stunden geübt. Die haben im Schnitt laut Statistik 20.000 bis 25.000 Stunden Geige gespielt. Ja? Und egal, was ich mache in meinem Leben, wenn ich täglich intensiv an der Sache dranbleibe, im Glauben, dann wird der liebe Gott, das Leben, die Situation gesegnet sein und wird auch ein Segen rauskommen. Aber es ist die Intensität, sich selber mit voller Leidenschaft, und es sind dann unsere Gefühle, wieder reingehen und sagen, ich probiere es nochmal, ich mache es nochmal, ich gehe nochmal mit meinem ganzen Herzen rein. Und die dritte Sache, die uns motiviert, ist die Ausdauer. Und die Ausdauer ist wieder eine Entscheidung, hat sehr viel mit Disziplin zu tun. Ja, heute ist ein schöner Tag, aber wie Sie vorher gesagt haben, wenn jemand ein Startup hat oder ein Unternehmen gründet, ich kann jetzt natürlich, wenn ich selbstständig bin, zum Baden fahren, ins Freibad, oder ich habe die Disziplin, in der Firma zu bleiben und an meinem Produkt zu feilen. Ich habe immer die Entscheidung, links oder rechts zu gehen. Und die Ausdauer, glaube ich, ist etwas, was wir lernen sollten. Ausdauer ist auch eine Art Glaube, es ist auch eine Art Vertrauen und es ist eine Art Disziplin, an etwas dran zu bleiben. Jesus hat uns das vorgemacht, der Weg zum Kreuz, diese sich hinzugeben für etwas. Und wir wollen alles schnell haben heutzutage. Wir wollen Ein-Minuten-Menüs kochen. Wir wollen am besten, wenn ich jemandem eine Frage per WhatsApp schreibe, wollen wir gleich eine Antwort bekommen. Ich glaube, wir haben es so ein bisschen verlernt, an etwas dran zu bleiben. Und Sie haben ja vorher gesagt, kann man mentale Stärke aufbauen wie ein Muskel. Also das Fitnesscenter ist der fairste Ort dieser Welt. Also im Fitnesscenter erkennt man sehr schnell, wer die Ausdauer hatte, dort viermal die Woche zu trainieren. Und das merkt man auch beim Profisportler. Etwas immer wieder zu machen, intensiv zu machen, die Richtung zu kennen, sorgt langfristig für eine hohe Motivation, weil sich daraus natürlich Erfolge ableiten.
0: Ich begrüße jetzt einen Hörer vom Bodensee. Hallo, willkommen in der Lebenshilfe.
4: Ja, hallo und grüß Gott, Herr Egger, und Gruß an die Moderation. Ich habe keine Frage, ich wollte nur einen kurzen Beitrag bringen für Sie vielleicht. Nicht so riesig, aber ich bin schon etwas älter, ja, und habe schon viele Schläge oder, wie sagt man, Rückschläge oder schwierige Situationen erlebt und so weiter. Aber ich bin natürlich schon sehr, sehr lange im Glauben unterwegs und habe immer im Halt auch Glauben gesucht und so. Aber ich habe eine Erfahrung gemacht und Sie alle kennen das sehr gut. Im Glaubensbekenntnis heißt es, am dritten Tage auferstanden. Und ich kann von meiner Warte aus sagen, weil wirklich solchen Tiefschlägen, die mir vielleicht kurz den Atem geraubt haben oder so. Es hat dann wirklich 3 Tage gedauert und dann ist der Kerl wieder gestanden. Und ja, das ist natürlich Gnade, die geschenkt wird. Nicht etwas, was man gemacht hat, sondern es ankert einfach in einem tiefen Glauben. Gott meint es gut mit mir und er wird fügen, dass ich da weiterkomme. Ja.
2: Super.
4: Und diesen Halt im Glauben, den macht man nicht selber, der wird einem geschenkt.
2: Ja.
4: Und das ist einfach für mich, wir haben 2 Kinder. Beide standen nach der natürlichen Geburt 2-mal auf Messerschneide in Lebensgefahr. In solchen Situationen, was kann man tun? Im ersten Fall, ich nehme jetzt nur den ersten Fall als Beispiel, nicht alles erzählen. Da habe ich dann nachts, meine Tochter wurde damit schwierige Situation ins Krankenhaus eingeliefert und die war halbjährig, unser erstes Kind. Da habe ich den Arzt ohne meine Frau zur Seite gezogen und habe gesagt, wie sieht's aus? Hat der Arzt gesagt, wenn sie den Morgen erlebt, haben wir eine Chance. Da können Sie sich vorstellen, was in einem vorgeht. Aha. Und was kann ich machen? Ich konnte nur auf die Knie gehen, egal, warum im Wartezimmer, egal, ob da jemand da ist oder nicht, und den Herrgott anflehen, lass es gut gehen. Natürlich, es gibt keine Garantie, wenn wir etwas von Gott erbitten, dass er es so macht, wie wir wollen. Aber es ist einfach hilfreich, zu vertrauen. Und es ist auch geschenkt worden. Also meine Tochter steht glänzend im Leben mit ihrer Familie, mein Sohn auch. Die haben es jeweils überlebt, ihre kritischen Situationen. Und das macht natürlich Mut für künftige Situationen, ja, dass man Vertrauen hat.
2: Aber da muss ich dazu sagen, wenn ich das darf, weil Sie sagen, ja, was kann man groß machen? Sie sind auf die Knie gegangen. Sie haben einen Akt der Bewegung getan. Sie hätten auch die Hände nach oben heben können. Sie hätten aber auch nicht auf die Knie gehen können. Das heißt, Sie haben sehr wohl etwas getan, auch wenn es jetzt für Sie nicht spektakulär aussieht, aber die Entscheidung war, nicht in dieser Opferrolle zu bleiben und über sich ergehen zu lassen, sondern Ihre Entscheidung war, im Krankenhaus auf die Knie zu gehen. Wie lange Sie auf die Knie waren, weiß ich nicht, aber auch das ist ein Akt. Ich kann 1 Minute auf die Knie gehen oder ich kann 15 Minuten auf die Knie gehen. Ich kann die ganze Nacht beten oder gar nicht beten. Also Sie haben sehr wohl etwas getan. Ja,
4: ich bin natürlich, die die halbe Nacht auf den Knien geblieben, bis mich die Müdigkeit erschlagen hat.
2: Ja. Dann haben Sie wahrscheinlich auch blaue Flecken auf den Knien gehabt und das dann haben Sie es ja wohl getan.
4: Genau, macht mir aber nichts. Aber das ist jetzt so einfach so eine Erfahrung, wie gesagt, weil es für mich so zurückfällt, das ist so in vielen Situationen einfach so gewesen, dass in dieser Nacht ging es schneller. Das war ja nur bis am Morgen. Aber es gab wirklich Situationen, 3 Tage. Und dann steht der Mensch wieder. Wie gesagt, es bleibt ein Geschenk letztendlich.
2: Ja.
0: Danke Ihnen für das starke Zeugnis. Einen herzlichen Gruß an den Bodensee. Behüt Sie Gott.
4: Okay. Danke der ganzen Moderation, ganz Radio Horeb. Und Ihnen, Herr Hecker, vielen Dank. Der Beitrag ist sehr interessant für mich.
2: Danke Ihnen. Schönen Tag und liebe Grüße an die Töchter.
4: Dankeschön. Danke.
0: Herr Egger, der Hörer vom Bodensee, der war auf den Knien. In der Bibel, da lesen wir von Zeichen und Wundern, die Jesus und alle, die ihm nachfolgen und in seinem Namen tun, zu dem sie fähig sind. Apostelgeschichte ist ja auch voll davon. Also Lahme gehen, Blinde sehen und so weiter. Wie ist es für uns als Christen? Ich meine, das eine ist, auf die Knie zu gehen und zu bitten und zu hoffen. Und das andere ist auch das, wirklich zu glauben, dass das wahr ist und dass Wunder auch heute geschehen. Also wirklich dieser Glaube an die Schrift, an das, dass, was ich Gott, was ich zum Beispiel durch die Psalmen über Jahrtausende zu mir spricht, ja, oder ein Ereignis, was im Alten Testament beschrieben ist, was auch Jahrtausende her ist, was mich anspricht. Wie kann das mich als Christen motivieren? Ja, also das eine ist der Hörer, ich und Sie, wir gehen auf die Knie und geben auch Kontrolle ab. Aber das andere ist auch wirklich der Glaube, dass das, was damals passiert ist, wahr ist, dass es heute auch noch passiert und dass es kein Schmuh ist. Und dass ich sozusagen an das Wunder glaube.
2: Also ich glaube ganz stark, und vielleicht trete ich jetzt den einen oder anderen auf seinen Fuß, aber Glaube ist immer ein Stück weit aktiv. Also Glaube bewegt ja etwas. Ne? Wir sagen ja, der Berg bewegt sich. Ne? Jesus hat ja gesagt, wenn du glaubst, Punkt, Punkt, Punkt, kannst du den Berg wegbewegen. Ne? Berg an Problemen, an Schulden, an Herausforderungen, was auch immer. Und jetzt nehmen wir mal her, ich habe letztes Mal diesen Hollywood-Film gesehen mit Bruce Allmächtig und wo der liebe Gott zu ihm was sagt und
0: Bruce Allmächtig, ein Film, wo sozusagen Gott einem Mann räumlich und zeitlich beschränkt göttliche Vollmacht gibt, dass er Wunder tun kann.
2: Ja, genau, genau.
0: Und natürlich hat Gott immer die Kontrolle, aber es ist ein sehr witziger Film.
2: Ist ein witziger, lustiger Film, ja. Und das zeigt auch so ein bisschen, man nehmen wir mal her, Noah hatte die Arche gebaut, ne? Und der hätte jetzt nur geglaubt und nur gebetet. Das ist die eine Seite, die natürlich wichtig ist, aber er hätte
0: beten können, Gott lass es nicht regnen.
2: Genau, lass es nicht regnen zum Beispiel. Ja, das wäre jetzt die provokative Variante. Oder lieber Gott, sende mir 100 Leute, die die Arche bauen. Aber
0: stell mir die Arche hin.
2: Oder stell mir die Arche hin. Aber es wurde halt nicht gemacht, sondern er hat mit seiner Familie, ich weiß jetzt nicht mehr auswendig, wie viel es waren, selbst dieses Konstrukt bauen müssen. Und die Arche hat man dann gefunden, das ist ja heute alles bewiesen. Es war ein Riesenschiff, ja, und da wurde wahrscheinlich Jahre, Monate, ich weiß es nicht, gebaut. Und es ist immer eine Tat. Ich vergleiche es immer so, mein Sohn ist jetzt 6 Jahre und jetzt lernen wir ihm schon langsam, dass der Kühlschrank voll ist, aber aufmachen muss man selber. Gell? Also der liebe Gott befüllt den Kühlschrank, er versorgt uns, er nährt uns, er hilft uns, aber die Tür müssen wir schon selber aufmachen. Also man muss schon, so wie dieser Herr vom Bodensee gut gesagt hat, auf die Knie muss man schon selber gehen. Ja? Und der liebe Gott hat auch noch nie irgendwelche Sesseln gebaut auf der Erde, sondern der lässt die Bäume wachsen. Ja? Sesseln müssen wir selber bauen. Das ist, wir müssen dann schon was tun, den Glauben wirkungsvoll werden zu lassen. Und der Rest ist natürlich absolut Gnade. Also wir können ja 5 Jahre etwas tun. Ich habe jahrelang gebetet, dass ich gesund wäre. Ich habe jahrelang proklamiert, dass alles gut wird in meinem Leben. Ja, hat lange gedauert. Es kann auch lange dauern. Aber am Ende der Reise müssen wir schon einen Beitrag dazu leisten. Mein Sohn muss den Kühlschrank aufmachen, auch wenn ich ein liebender Vater bin, ihn versorge. Er muss lernen, den Kühlschrank selbst aufzumachen.
0: Ich begrüße jetzt die Frau Lehmann, die uns zugeschaltet ist. Grüße Gott, willkommen in der Lebenshilfe.
5: Ja, also so zwischen Verkopfung und Kordare habe ich rausgehört, zwischen Hausgarten und Konservenlose und Hochleistung und dieser Ehrgeiz, den man dann vielleicht in so einer, wenn man die Oma nicht mehr fragen kann, wie der Braten geht oder so, dann bekommt man eine Beschleunigung, die wiederum auch in diesen Kaugummi führt, in dem man sich festtreten kann. Also eine konkrete Frage auch. Haben Sie in den Seminaren auch Menschen, die jetzt noch nicht oder die vielleicht hingeschickt worden sind, von einem katholischen Opa oder so, die aber den Zugang zu so einer auch Entschleunigung und wo der Ehrgeiz dann auch etwas abgebremst wird, die das eher über andere Religionen, so östliche Weisheiten gefunden haben. Kommt das bei Ihnen vor? Weil das ist ja auch so eine ständige Frage. Das war jetzt zu lang, entschuldigen Sie.
0: Aber die Frage ist gestellt. Alles gut, Frau Lehmann.
5: Danke Ihnen.
2: Also die Frage war, ob verschiedene Glaubensrichtungen in meinen Schulungen sitzen.
5: Östliche Religion.
2: Alles. Ja. Also so wie verschiedene Nationalitäten da sitzen, sitzen verschiedene Glaubensrichtungen da, ja, absolut.
0: Dann bedanke ich mich bei der Hörerin einmal für das Statement und die kurze Frage. Jetzt nochmal, lassen Sie uns kurz nochmal praktisch werden, Herr Egger. Die Hörerin hat ihre Seminare erwähnt. Was sind denn so Ihre Erfahrungen? Was sind die größten Hindernisse auf dem Weg zur mentalen Stärke? Wo stehen wir uns da selber am meisten im Weg? Was sind so die typischen Steine, die ich wegrollen muss?
2: Ja, das sind eigentlich die Dinge, die ich eh erwähnt habe. Also natürlich tun wir uns mit Veränderungen sehr, sehr schwer und am schwersten mit unserer eigenen Veränderung. Also sprich, okay. wenn jetzt nicht mehr die Systeme schuld sind, sondern wenn man dann irgendwann einmal durch eine schon hohe Selbstreflexion draufkommt in der fünften Partnerschaft, dass es vielleicht doch an mir liegt, dass ich einen Kontrollzwang habe oder was auch immer.
0: Oh, ist das hart, okay.
2: Es ist hart, aber ja, wir sind hier bei keinem Kuschelkurs. Also und das andere ist dann immer, dass man halt gern die Aufmerksamkeit zu jemand anderen lenkt, sprich in der Opferrolle bleibt und sagt, naja gut, aufgrund meiner Kindheit, meiner Vergangenheit, meiner Eltern, meinen Chefs, meinen Kollegen kann das nicht funktionieren. Aber es mag sein, dass das so ist, also meine Kindheit war ja auch nicht leicht, aber wir haben immer jeden Tag die Chance, uns zu entscheiden, diese Verantwortung uns zurückzuholen. Ja? Wir haben immer die Chance, jemanden zu vergeben, wir haben immer die Chance, Kontrolle abzugeben, wir haben die Chance, jeden Tag aus unserer Komfortzone rauszugehen und etwas an uns selber zu ändern. Ja? Und das bedingt nicht immer die anderen, sondern das ist auch diese Schuld bei anderen suchen, da würden wir wahrscheinlich das ganze Leben damit beschäftigt sein. Das ist, glaube ich, so, das sind die schwersten Brocken, die Leute so, an denen sie zu nagen haben. Sich selber zu überwinden, sich selber einzugestehen, hier habe ich eine Schwäche. Wer mag das schon hören? Also ich habe es nicht gern, aber ich habe schon viele hunderte Male gehört.
0: Wer hätte jetzt das gedacht, dass sozusagen von einem Motivationstrainer auch das Wort Vergebung kommt? Hätte ich jetzt in dem Kontext auch gar nicht gesehen. Aber dass sozusagen die Schritte dahin, dass ich sozusagen zu einer mentalen Stärke kommt, heißt auch erkennen, wo ich mir selbst und anderen vergeben muss. Dann sind wir tief drin im Glauben.
2: Absolut. Ja, und auch mit mir selber. Wir haben ja vorher über Einstellung gesprochen. Einstellung nähert sich natürlich auch als Selbstgespräch. Also wenn ich jetzt, nehmen wir ein Beispiel, beim Kaufhaus stehe und dann selber mit mir im Dialog bin, welches Hemd mir gerade gefällt. Wenn man es leise macht, ist es ja noch gesund. Wenn es dann zu laut wird, müssen wir sich das pathologisch anschauen lassen. Aber grundsätzlich jeder hat den eigenen Dialog mit sich selber. Der ist auch gesund, um etwas zu verarbeiten. Ja? Unsere Selbstgespräche. Und ich bin auch der Überzeugung, dass wenn wir mental stark sein wollen, dass die Selbstgespräche gut sein sollten. Also wir sollten unsere eigenen Cheerleader sein. Wir sollten unsere eigenen Fans sein. Denn Menschen, mit denen ich oft spreche, in Coachings oder in Settings bei Firmen, gehen schon sehr hart mit sich selber ins Gericht. Und da gibt es so eine coole Übung, die ich ganz nett finde. Wenn du dich selber kritisierst oder dir selber nicht vergeben kannst, probier mal aus, dir jetzt vorzustellen, der beste Freund oder Freundin steht neben dir und würde so mit dir sprechen, wie du gerade selber mit dir im Dialog bist. Dann würdest du ganz schnell draufkommen, dass das sehr hart ist und dass wahrscheinlich der beste Freund oder die beste Freundin nicht so mit dir sprechen darf. Und wenn das der Fall ist, dann muss man sich die Gegenfrage stellen, warum spreche ich dann selbst mit mir so? Warum gehe ich selber so hart mit mir ins Gericht? Warum kritisiere ich mich selber? Warum kritisiere ich meinen Körper, meine Gedanken? Also ich glaube, sich selber einzugestehen, okay, ich bin vielleicht noch nicht da, wo ich sein möchte, aber ich bin vielleicht durch diesen kleinen Schritt, den ich heute tätige, in meine Gedanken, aber auch in der Aktion, bin ich aber auch nicht mehr dort, wo ich gestern war. Und das bedarf natürlich eine hohe Selbstreflexion und auch sich einzugestehen, wo man so ein bisschen Grenzen hat oder Schwächen. Die Christen reden ja von Sünde, wo man halt sich selber einfach ein bisschen anschauen muss und sagen, ist diese Ungeduld gut? Tut es mir gut, meiner Familie gut? Tut diese Kontrollzwänge, tun mir das selber gut? Tut es wem anderen gut? Herrschsucht, Nichtvergebenheit. Wenn es uns nicht gut tut, sollten wir es ändern.
0: Herr Egger, ich danke Ihnen sehr und von Herzen, dass Sie bei uns waren, dass Sie uns zugeschaltet waren, dass Sie wirklich auch so freimütig von sich erzählt haben. Danke an die Hörerinnen und Hörer, die Ihre Gedanken mit uns geteilt haben. Herr Egger, gibt's noch was, was Sie als kurzen Satz unseren Hörerinnen und Hörern mitgeben wollen?
2: Also ich denke, wenn wir jetzt mentale Stärke hernehmen, würde ich jeden jetzt vielleicht zu Hause für sich die Aufgabe mitgeben, dass man sich mal ein Blatt Papier nimmt und sagt, in welchem Bereich meines Lebens sollte ich den mentalen Muskel trainieren? Möchte ich was abschließen? Möchte ich was beginnen? Möchte ich jemanden vergeben? Möchte ich wo durchhalten? Möchte ich intensiver und leidenschaftlicher werden? Und dann soll sich derjenige auf dem Blatt Papier diese Linie ziehen, eine lange Linie auf A4-Seite, und mal alles aufschreiben, was man auf dem Weg dorthin benötigt, an Einstellungen, Haltungen, Überzeugungen, vielleicht Gesprächen, vielleicht Hilfestellungen, vielleicht auch Ressourcen. Und wenn das alles auf dem Blatt Papier ist, dann ist es einfach mal aus dem Kopf draußen. Und dann sage ich, okay, in dem Bereich möchte ich mental stark werden. Und dann setze ich mir bei dieser langen Linie mein heutiges Datum. Jetzt Mitte Juni schreibe ich das Datum rein und setze den ersten Schritt, den ersten kleinen mentalen, wie Sie so schön gesagt haben, im Fitnesscenter, das mentale Fitnesscenter. Ich bewege jetzt die erste schwere Hantel nach oben. Was wäre jetzt konkret heute an diesem Tag der erste Schritt, den ich tun kann, um mental stark zu werden? Das wünsche ich jedem zu Hause. Blatt Papier hat jeder, einen Stift auch, kann die Reise nur positiv werden. Und da wünsche ich jedem ganz, ganz viel Segen, viel Kraft und viele mentale Stärke.
0: Danke Ihnen, Alexander Egger. 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Alexander Egger, der hat ja auch angerissen von seiner Krankheit und seinem Lebensweg. In der Senderei Lebenslinien hat er bei der Lebenshilfe seine Lebensgeschichte erzählt. Wer da nachhören will, geht auch in die Radio Horeb Mediathek. Die Sendung heißt Vom Suizidkandidaten zum Mutmacher. Für alle, die jetzt noch was zum Schreiben dabei haben. Am 28. August 2023 wurde diese Sendung gesendet bei Radio Horeb, vom Suizidkandidaten zum Mutmacher. Mein Dank geht an die Kollegen von Radio Maria Österreich dafür, dass sie den Herrn Egger im Studio beherbergt und zugeschaltet haben. Die Ehrenamtlichen haben ja auch einen weiten Weg da ins Studio. Vielen Dank dafür. Ich verabschiede mich. Am Mikrofon war Dominik Miller. Behüt Sie alle Gott.
6: Sie hörten heute eine Wiederholung der Lebenshilfe aus dem Jahre 2024. Aus diesem Grund konnten Sie sich nicht persönlich an der Sendung beteiligen. Freuen Sie sich aber auf die nächste Live-Sendung und diese hören Sie am kommenden Donnerstag mit Sabine Böhler. Dort geht es um ein Leben aus der Hoffnung, wenn Gottes Wege besser sind. Und zu Gast ist Dorothea Nies-Wiodek Martin, die Chefredakteurin der Frauenzeitschrift Lydia. Soweit der Hinweis in eigener Sache. Und in Kürze geht es hier bei Radio Horeb im Programm weiter mit dem Neuesten aus Kirche und Welt.

Nachrichten aus Kirche und Welt direkt aus der aktuellen Redaktion von Radio Horeb. Im Studio Fabian Schäfer. München. Im US-Bundesstaat New York darf künftig assistierter Suizid durchgeführt werden. Damit ist New York der 13. US-Bundesstaat, der die Suizidbeihilfe gesetzlich erlaubt. Die Lebensschutzorganisation 1000 Plus Pro Femina in München warnt nun, dass diese Entwicklung die Würde des Menschen massiv bedrohe. Betrachte man Länder wie Kanada oder die Niederlande, zeige sich zudem, dass eine Legalisierung der Sterbehilfe, einmal eingeführt, rasch auf weitere Fälle ausgeweitet werde. So soll in Kanada demnächst auch Menschen der assistierte Suizid erlaubt werden, die ausschließlich an einer psychischen Erkrankung leiden. Nach Ansicht von 1000 Plus Pro Femina Geschäftsführer Christian Aufiero droht damit das sogenannte Recht zu sterben zu einer Pflicht zu werden. Wenn nämlich den Versicherungen klar werde, dass der Tod billiger als eine Behandlung ist oder wenn ein von der Pflege überforderter Angehöriger keinen anderen Ausweg mehr sehe. Bonn. Ein Einblick in kirchliches Leben in Deutschland bietet eine neue Broschüre der Deutschen Bischofskonferenz, der DBK. Unter dem Titel »Katholische Kirche in Deutschland – Zahlen und Fakten 2025-26« beinhaltet sie neben den Entwicklungen bei Mitgliederzahlen und Finanzen auch Beispiele aus seelsorgerischer Arbeit, Bildung und gesellschaftlichem Engagement. Denn hinter jeder Statistik stehe ein Mensch, wie der Vorsitzende der DBK, Bischof Heiner Wilmer, betonte. Die Broschüre nimmt dabei auch problematische Entwicklungen der Kirche in den Blick. Weniger Mitglieder, weniger Gottesdienstbesucher, weniger pastorales Personal. Das dürfe nicht beschönigt werden, so Wilmer, denn eine Kirche, die glaubwürdig sein wolle, müsse zuerst ehrlich auf ihre Wirklichkeit blicken. Die Broschüre kann auf der Homepage der Bischofskonferenz kostenlos heruntergeladen oder bestellt werden. Kaufbeuren im Ostallgäu. Bereits vor fast 70 Jahren warnte der Philosoph Martin Heidegger vor Sprachmaschinen, die denken und übersetzen können. Wie aktuell seine Gedanken im Zeitalter der künstlichen Intelligenz sind, zeigt das Seminar »Was bleibt vom Menschen im Zeitalter von Technik und KI?«, das vom 18. bis 20. September in der Schwabenakademie im Kloster Irsee bei Kaufbeuren stattfindet. Das Seminar beleuchtet Heideggers Analyse der Technik und wendet diese auf unsere aktuelle Situation an. Ist die künstliche Intelligenz nur ein weiterer Schritt im rasanten technischen Fortschritt oder eine echte Revolution? Und wie kann der Mensch menschlich bleiben angesichts einer Technik, die ihm mehr und mehr zu entgleiten droht? Das Seminar beginnt am Freitagnachmittag, dem 18. September, und endet Sonntagmittag am 20. September. Nähere Informationen finden Sie auf unserer Internetseite horeb.org unter dem Punkt Veranstaltungshinweise. 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Das waren Meldungen aus Kirche und Welt. 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

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Willkommen zu unserer heutigen 31. Folge. Wir lesen aus dem Buch Quelle der Hoffnung, eine junge Frau begegnet Maria, geschrieben von Regina Maria Stellner. Inzwischen sind wir mit Sarah, der Frau, die der Gottesmutter auf wunderbare Weise begegnen darf, in Fatima angekommen. Sarah hat bereits, wie üblich, in Begleitung von Pater Maximilian Kolbe die beiden ersten Erscheinungen gezeigt bekommen und somit auch die drei Hirtenkinder gesehen. Wie es schon Bernadette Soubirous in Lourdes erlebt hat, bleiben Prüfungen und Leiden nicht aus. Lucias Mutter hält ihre Tochter für eine Lügnerin und tut ihr Gewalt an, weil sie an der Geschichte mit der Marienerscheinungen festhält. Auch in dieser Folge, die wir nun hören, wird Sarah weiter mit den Geschehnissen im Jahr 1917 vertraut gemacht werden und in die Zeit zurückversetzt, um diese mitzuerleben.

Inzwischen war die Prozession in Fatima angekommen. Am Straßenrand standen mehrere Dorfbewohner in kleinen Gruppen zusammen und unterhielten sich. Als sie die Ankommenden sahen, fragten sie neugierig, was sie denn getan hätten. Und begeistert berichteten diese von dem, was sie erlebt hatten. Manchen war anzusehen, dass sie es bedauerten, nicht dabei gewesen zu sein. Andere warfen der Gruppe, vor allem aber den Kindern, verachtende Blicke zu. »Der Kampf wird weitergehen«, sagte Pater Maximilian, während er die Unterricht

0: Vom Haus Lucias her aber kam Maria Rosa. Neben sich Jacinta, Francesco und Lucia. Sie würde alle drei zum Pfarrer bringen, damit er sie zur Vernunft bringen konnte. »Und dass ihr mir ja die Wahrheit sagt«, ermahnte sie die Kinder, während sie die Straße entlang eilten. Hilflos warfen die drei sich einen Blick zu. Was sollten sie machen? Sie konnten nichts anderes sagen als sonst auch. Es dauerte nicht lange, da standen sie vor dem Pfarrhaus. Maria Rosa klopfte, und als der Priester zur Tür kam, begrüßten sie ihn ehrfürchtig. Stand er doch im Ansehen bei ihr ganz oben. »Das sind also die drei Kinder?« meinte der Geistliche streng. »Nun, dann kommt einmal herein.« Im Besucherzimmer ging es mit der Befragung los. Zuerst war Jacinta an der Reihe, doch diese gab dem Pfarrer auf keine seiner Fragen eine Antwort. Unwirsch schimpfte er. »Du weißt ja auch gar nichts!« Daraufhin wandte er sich Lucia zu. Jacinta aber zog den Rosenkranz heraus und begann zu beten. »Warum nur musste es immer Lucia sein, die sprach?« fragte sich Sarah, während der Geistliche mit dem Verhör fortfuhr. »Wen habt ihr gesehen?« »Wir haben unsere liebe Frau vom Himmel gesehen«, antwortete Lucia bescheiden. »Und was hat sie zu euch gesagt?« »Sie sagte, wir sollten täglich den Rosenkranz beten.« »Unsere liebe Frau kommt doch nicht extra auf die Erde, um drei unbedeutenden Kindern zu sagen, dass sie den Rosenkranz beten sollen«, stieß der Pfarrer ungläubig hervor. »Und was ist das überhaupt für ein Geheimnis, das sie euch anvertraut hat? Ich befehle dir, es mir jetzt zu sagen.«
1: »Aber es ist doch ein Geheimnis«, brachte Lucia mühsam hervor. »Ich darf es euch nicht sagen, unter keinen Umständen.«
0: Verärgert starrte der Geistliche sie an. Dass sie das Geheimnis nicht verraten wollte, nahm ihm noch mehr gegen das Ganze ein. Dann wandte er sich an Maria Rosa. »Es könnte eine Täuschung des Teufels sein. Ja, ich denke, es ist eine Täuschung des Teufels.« Erschrocken starrten die Kinder ihn an. Die schöne Dame, deren Erscheinen ihnen so große Freude bereitete, soll eine Täuschung des Teufels sein? Das konnte doch nicht sein. Für Maria Rosa jedoch konnte es sein. Wenn der Pfarrer das sagte, dann war es so. »Da habt ihr es! Es ist eine Täuschung des Teufels!« schimpfte sie, schob die Kinder zur Tür hinaus und machte sich auf den Heimweg mit ihnen. Traurig schlichen die drei hinter ihr her. Auf dem Weg wurde kein Wort gesprochen. Zu Hause aber gingen sie in den Garten von Lucias Haus und setzten sich an den Brunnen, der weit genug entfernt war, um weder gesehen noch gehört zu werden. Hier, im Schatten der Feigenbäume, konnten sie endlich aussprechen, was ihnen auf dem Herzen lag.
1: »Was denkt ihr?« fragte Lucia kleinlaut. »Könnte es wirklich eine Täuschung des Teufels gewesen sein?« »Auf keinen Fall«, widersprach Jacinta energisch. »Denkt doch mal, wie schön sie ist. Und der Teufel ist nicht schön. Er ist sehr hässlich, soviel ich weiß.« »Vielleicht kann er sich ja auch in jemand Schönen verwandeln«, überlegte Lucia, die ernsthaft ins Zweifeln geraten war.
0: »Nicht in jemand so Schönen«, widersprach nun auch Francesco. »Und außerdem würde der Teufel uns nicht dazu auffordern, Rosenkranz zu beten. Es war auf jeden Fall unsere liebe Frau, die wir gesehen haben.«
1: »Ganz sicher, Lucia«, sagte Jacinta und legte den Arm um ihre Cousine. »Glaub uns doch!«
0: Doch Lucia konnte sich nicht überzeugen lassen. Zu vieles kam in ihr hoch. »Der Teufel bringt immer Unfrieden mit sich, wenn er irgendwo kommt, und in meiner Familie herrscht großer Unfriede, seit wir die Erscheinungen haben.

traurig blickte Jacinta und Francesco sie an. Sie erkannten, dass sie ihrer Cousine nicht helfen konnten, auch wenn sie selbst immer noch an das Gute an der Erscheinung glaubten. Ein neues Leiden war über Lucia hereingebrochen und es sollte einige Zeit dauern, bis sie davon erlöst wurde. Pater Maximilian deutete Sarah an, den Kindern ihre Ruhe zu lassen und nach oben zu den Schafställen zu gehen. Hier war alles wie immer. Die Schafe fraßen Heu, blökten vor sich hin und warteten darauf, auf die Weide geführt zu werden, um frisches Gras zu bekommen. Für Lucia jedoch war nichts wie immer. »Jetzt kommt eine schlimme Zeit auf das Mädchen zu«, bestätigte auch Pater Maximilian. Sie wird sogar davon träumen, dass der Teufel ihr einen Streich spielte und sie hämisch auslacht, weil sie darauf hereingefallen ist. Maria Rosa hat ihr Ziel erreicht. Ihre Tochter glaubt nicht mehr an die Erscheinungen und möchte am 13. nicht zur Cova da Iria gehen. Doch glücklich ist Lucia dabei nicht. Im Gegenteil, innerlich zerreißt es sie. Am 12. Juli teilt sie Jacinta und Francesco mit, dass sie am nächsten Tag alleine gehen müssten. Doch als der 13. Juli anbricht, wird sie von einer inneren Macht, die sie sich selbst nicht erklären kann, hinausgeschoben. In letzter Minute, doch gerade noch rechtzeitig, kommt ihr Glaube an die Echtheit zurück. Du wirst es gleich selbst sehen. Vor ihren Augen öffnete sich die Tür und Lucia kam heraus. Wie immer trug sie ein dunkles Kopftuch, eine helle Bluse und einen langen, weiten Rock. Hinter ihr rief eine Stimme: »Du wirst schon sehen, du wirst dem Teufel begegnen!« Doch Lucia ließ sich dadurch nicht aufhalten. Die Zweifel waren besiegt, das Vertrauen zurückgekommen. Hastig eilte sie zur Kreuzung, wo sie sich immer mit den anderen beiden traf. Doch keiner von ihnen war da. Da lief sie die Straße entlang zum Haus der beiden. Vor einem Heim, das ihrem eigenen auf den ersten Blick sehr glich, blieb sie stehen und klopfte an. Zum ersten Mal konnte Sarah sehen, wo das Geschwisterpaar wohnte. Ein dunkelhaariger Mann mit gütigem Gesichtsausdruck öffnete, ließ Lucia eintreten und führte sie zum Zimmer seiner Kinder. Dort knieten beide vor dem Bett und weinten. »Warum weint ihr?« wollte Lucia wissen. »Weil du nicht mitgehen willst«, erwiderte Francesco, »und allein trauen wir uns nicht.« »Ich gehe doch mit«, meinte Lucia, »und nun steht auf, sonst kommen wir noch zu spät.« Sofort versiegten die Tränen der beiden. Sie sprangen auf und eilten zusammen mit ihrer Cousine los, um in der Cova da Iria ihrer lieben Frau zu begegnen. Gleich nach ihnen verließ Timato das Haus. Er wollte bei seinen Kindern sein und ihnen zur Seite stehen, falls sie denn Hilfe brauchen sollten. Inzwischen war der Wegesrand überfüllt mit Menschen. Es waren 2.000 oder 3.000, die von überall hergekommen waren, um bei der Erscheinung dabei zu sein. Erschrocken blickten die Kinder auf die Menge, während sie sich ihren Weg bahnten. Zwischendurch wurden sie immer wieder aufgehalten und damit beauftragt, Maria um etwas zu bitten. Die Menschen wollten, dass ihre eigenen Anliegen mittels der Kinder bei der Gottesmutter Gehör fanden. Schließlich kamen sie bei der Steineiche an. Erstaunt sah Sarah, wie dieser Ort sich verändert hatte. Bei der Eiche stand ein Bogen, an dem 2 Laternen hingen. Auf den Ästen waren Blumen und Seidenbänder zu sehen und auch um den Baum herum lagen Blumen. Alle Steine und stacheligen Pflanzen waren entfernt worden. Alles wirkte sehr ordentlich und liebevoll gepflegt. Während die Kinder beim Baum niederknieten, versammelten sich die Menschen so nah wie möglich um sie herum, um ja alles mitzubekommen. Ein paar Männer, darunter auch der besorgte Timato, bildeten eine Schutzmauer um die 3, sodass sie nicht erdrückt werden konnten. Es war brütend heiß und wer einen Schirm dabei hatte, öffnete ihn zum Schutz gegen die Sonne.
Aus der Ferne näherten sich zwei weitere Frauen. Sarah erkannte in ihnen die Mütter der Kinder. Sie hatten ihr Haupt mit einem Tuch bedeckt, um nicht erkannt zu werden, und verbargen sich hinter einem Felsen. Dann begannen alle, gemeinsam den Rosenkranz zu beten. Lucia betete vor, alle anderen nach. Gegen Ende des Gebetes ließ die Hitze nach und es wehte eine erfrischende Brise. Ganz untypisch für den Sommer. Überrascht schlossen einige die Schirme. Da war es auch schon soweit. Lucia schaute gegen Osten und rief: »Unsere liebe Frau kommt!« Alle wurden so ruhig, dass man ein Blatt hätte fallen hören können. Mitten in dieser Stille vernahmen sie ein leises, summendes Geräusch. Und über der Steineiche erblickten sie eine kleine, graue Wolke. Die drei Kinder aber sahen ihre liebe Frau. Und auch Sarah bekam erneut das Geschenk, diese wunderschöne Frau zu sehen. Dieses Mal ruhte ihr Blick besonders liebevoll auf Lucia. So, als wolle sie das Mädchen trösten für all das Leid, das es in letzter Zeit erfahren hatte. Lucia aber blickte selig zu ihr auf und schien dabei alles andere zu vergessen. Sie war so versunken in die glückselige Betrachtung, dass sie nicht einmal wahrnahm, wie Maria das Wort an sie richtete. Erst als Jacinta ihr zuraunte: »Unsere liebe Frau spricht mit dir«, schreckte sie aus der Versunkenheit auf und fragte demütig: »Was wünschen Sie von mir?« Maria antwortete: »Ich möchte, dass ihr am 13. des kommenden Monats wieder hierher kommt und dass ihr weiterhin jeden Tag den Rosenkranz zu Ehren unserer lieben Frau vom Rosenkranz betet, um den Frieden für die Welt und das Ende des Krieges zu erlangen, denn nur sie allein kann es erreichen.« Lucia bat: »Ich möchte Sie bitten, uns zu sagen, wer Sie sind, und ein Wunder zu tun, damit alle glauben, dass Sie uns erscheinen. Kommt weiterhin jeden Monat hierher. Im Oktober werde ich euch sagen, wer ich bin und was ich wünsche, und ich werde ein Wunder tun, damit alle glauben.« Hierauf brachte Lucia mehrere Bitten vor, die ihr von unterschiedlichen Personen anvertraut worden waren, und Maria sagte, man müsse den Rosenkranz beten, um die Gnaden im Laufe eines Jahres zu erhalten. Als Lucia um Heilung für einen verkrüppelten Jungen bat, erwiderte Maria, dass er nicht geheilt werden würde. Außerdem würde er arm bleiben. Er solle aber trotzdem mit seiner Familie jeden Tag den Rosenkranz beten. »Er wird nicht geheilt werden und noch dazu arm bleiben? Der arme Junge«, dachte Sarah. »Maria wird ihm auf andere Art und Weise helfen«, erklärte Pater Maximilian leise. »Er wird tatsächlich nie reich, aber er bekommt eine Anstellung als Sakristan in der Erscheinungskapelle und hat immer genug zum Leben. Außerdem wird ihm das geschenkt, was so viele anderen Menschen fehlt: ein tiefer Glaube und innerer Friede.« Wieder sprach Maria zu den Kindern, aber dieses Mal durfte Sarah nicht hören, was sie sagte. Es war der Inhalt eines neuen Geheimnisses, das den Kindern zwar mitgeteilt wurde, welches sie aber auf keinen Fall weitergeben durften, bevor die Zeit gekommen war. Das, was die Kinder gerade hören, wird ihnen erneut viel Leid bringen, flüsterte Pater Maximilian ihr zu. Sie werden grausam verhört und gequält werden, um das Geheimnis zu verraten, aber kein Wort sagen. Erst Jahre später wird Lucia alle drei Geheimnisse aufschreiben. Doch viel erschütternder ist das, was die Kinder gleich sehen werden. In diesem Augenblick bat Maria: »Opfert euch auf für die Sünder und sagt oft, besonders, wenn ihr ein Opfer bringt: O Jesus, das tue ich aus Liebe zu dir, für die Bekehrung der Sünder und zur Sühne für die Sünden gegen das unbefleckte Herz Mariens.« Dann öffnete Maria aufs Neue die Hände. Dieses Mal jedoch schien der Lichtstrahl die Erde zu durchdringen und ein Feuermeer war zu sehen.
Sarah blieb beinahe das Herz stehen, als sie darin mehrere menschliche Gestalten sahen, die wie Kohlen glühten. Ihr Schreien und Heulen, das größte Verzweiflung zum Ausdruck brachte, ließ sie erstarren, und sie war unbeschreiblich froh, als dieses Bild wieder vor ihren Augen verschwand. Auch die Kinder waren vor Entsetzen erstarrt. Sie wurden kreidebleich und riefen Maria um Hilfe an. Diese sagte traurig zu ihnen: »Ihr habt die Hölle gesehen, wohin die Seelen der armen Sünder kommen. Um sie zu retten, will Gott die Andacht zu meinem unbefleckten Herzen in der Welt begründen. Wenn man tut, was ich euch sage, werden viele Seelen gerettet werden und es wird Friede sein. Der Krieg geht seinem Ende entgegen. Wenn man aber nicht aufhört, Gott zu beleidigen, wird unter dem Pontifikat von Pius dem 11. ein neuer, schlimmerer Krieg beginnen.« »Der Zweite Weltkrieg«, entfuhr es Sarah. »Ja, der Zweite Weltkrieg«, bestätigte Pater Maximilian. »Der offizielle Beginn des Krieges wird zwar auf September 1939 datiert, jedoch trug all das, was in den Jahren zuvor in Deutschland passierte, dazu bei, dass es zu diesem Krieg kam. Und so kann man tatsächlich sagen, dass dieser neue, noch schlimmere Krieg unter dem Pontifikat von Pius dem 11. begann.« Dann fuhr Maria fort: »Wenn ihr eine Nacht erhellt seht durch ein unbekanntes Licht, dann wisst, dass dies das große Zeichen ist, das Gott euch gibt, dass er nun die Welt für ihre Missetaten mit Krieg, Hungersnot, Verfolgung der Kirche und des Heiligen Vaters strafen wird. Um das zu verhüten, werde ich kommen, um die Weihe Russlands an mein unbeflecktes Herz und die Sühnekommunion an den ersten Samstagen des Monats zu verlangen. Wenn man auf meine Wünsche hört, wird Russland sich bekehren und es wird Friede sein. Wenn nicht, wird es seine Irrlehren über die Welt verbreiten, wird Kriege und Kirchenverfolgungen heraufbeschwören. Die Guten werden gemartert werden, der Heilige Vater wird viel zu leiden haben. Verschiedene Nationen werden vernichtet werden. Am Ende aber wird mein unbeflecktes Herz triumphieren. Der Heilige Vater wird mir Russland weihen, das sich bekehren wird, und der Welt wird eine Zeit des Friedens geschenkt werden.« Schließlich äußerte Maria eine letzte Bitte an die Kinder: »Wenn ihr den Rosenkranz betet, dann sagt nach jedem Gesetz: O mein Jesus, verzeihe uns unsere Sünden, bewahre uns vor dem Feuer der Hölle, führe alle Seelen in den Himmel, besonders jene, die deiner Barmherzigkeit am meisten bedürfen.« »Daher kommt also dieses Gebet«, dachte Sarah, die es seit Jahren regelmäßig gebetet hatte, bisher aber nicht wirklich gewusst hatte, wo sein Ursprung lag. »Maria selbst hat es auf die Erde gebracht. Dadurch bekommt es eine ganz neue Bedeutung.« Währenddessen standen die Kinder immer noch schweigend da. So mitgenommen waren sie von dem Schrecklichen, das sie gesehen hatten. Schließlich fragte Lucia: »Wünschen Sie sonst noch etwas?« Maria schüttelte den Kopf, blickte alle drei ein letztes Mal liebevoll an und begann dann, sich in Richtung Osten zu entfernen. Alle Anwesenden hörten einen heftigen Donnerschlag und bemerkten, wie der Boden erzitterte, während Lucia aufsprang, zum Himmel zeigte und rief: »Dort geht sie, dort geht sie!«

Über die Erscheinungen von Fatima und die Botschaften, die die drei Kinder dort erhalten haben, ist viel gesagt und geschrieben worden. Das Fatima-Apostolat hat sich weltweit ausgebreitet. Sarah ist Augen- und Ohrenzeugin der Ereignisse und erhält auf diese Weise Einblick in einen Aspekt der Marienverehrung, der innerkirchlich immer wieder für heiße Diskussionen sorgt. Die Kinder selbst, denen unsere liebe Frau erschienen ist, mussten viel mehr überstehen als nur Streitgespräche. Es war für sie ein wahrer Leidensweg. Das war heute eine weitere Folge aus dem Buch Quelle der Hoffnung, eine junge Frau begegnet Maria. Dieses Buch wurde von Regina Maria Stellner geschrieben und Patricia Fehrenbach hat es für unsere Reihe Erzählung bei Radio Horeb gelesen. Die Hörbuchfassung finden Sie in unserer Radio Horeb Mediathek auf horeb.org. Das Buch selbst ist im Verlag FE Medien erschienen.

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1: Der größte Zerstörer des Friedens heute ist der Schrei der unschuldigen, ungeborenen Kinder. So Friedensnobelpreisträgerin Mutter Teresa aus Kalkutta. 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

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Herzliche Einladung zur Sext, dem Mittagslob der Kirche. Wir beten am Gedenktag der heiligen Clara, der Ordensgründerin und Weggefährtin von Franz von Assisi. Ja, und wir beten aus dem grünen Stundenbuch der Kirche. Dort finden Sie den Hymnus auf Seite 145, die Psalmen dann ab Seite 491 für die dritte Woche, die Lesung auf Seite 1188 und die Oration auf Seite 862. Ja, und wer kein Stundenbuch zur Hand hat, der kann die Texte auch im Internet einsehen, unter anderem unter www.stundenbuch.katholisch.de oder Sie laden sich ganz einfach die Stundenbuch-App herunter. Und zum Gebet bin ich nun verbunden mit Frau Annette Weichlein aus Wolfratshausen.

0: O Gott, komm mir zu Hilfe.
1: Herr, eile mir zu helfen.
0: Ehre sei dem Vater und dem Sohn und dem Heiligen Geist.
1: Wie im Anfang, so auch jetzt und alle Zeit und in Ewigkeit. Amen. Halleluja.
0: O Gott, du lenkst mit starker Hand den wechselvollen Lauf der Welt, machst, dass den Morgen mildes Licht den Mittag voller Glanz erhält.
1: Lösch aus die Glut der Leidenschaft und tilge allen Hass und Streit. Erhalte Geist und Leib gesund, schenk Frieden uns und Einigkeit.
0: Du Gott des Lichts auf dessen Reich der helle Schein der Sonne weist, dich loben wir aus Herzensgrund, Gott Vater, Sohn und Heiliger Geist. Amen. Die Erfüllung des Gesetzes ist die Liebe. Wer den Nächsten liebt, hat das Gesetz erfüllt.
1: Die Erfüllung des Gesetzes ist die Liebe. Wer den Nächsten liebt, hat das Gesetz erfüllt.
0: Wie lieb ist mir deine Weisung. Ich sinne über sie nach den ganzen Tag.
1: Dein Gebot macht mich weiser als all meine Feinde, denn immer ist es mir nahe.
0: Ich wurde klüger als all meine Lehrer. Denn über deine Vorschriften sinne ich nach.
1: Mehr Einsicht habe ich als die Alten, denn ich beachte deine Befehle.
0: Von jedem bösen Weg halte ich meinen Fuß zurück, denn ich will dein Wort befolgen.
1: Ich weiche nicht ab von deinen Entscheiden, du hast mich ja selbst unterwiesen.
0: Wie köstlich ist für meinen Gaumen deine Verheißung, süßer als Honig für meinen Mund.
1: Aus deinen Befehlen gewinne ich Einsicht. Darum hasse ich alle Pfade der Lüge.
0: Ehre sei dem Vater und dem Sohn und dem Heiligen Geist.
1: Wie im Anfang, so auch jetzt und alle Zeit und in Ewigkeit. Amen.
0: Die Erfüllung des Gesetzes ist die Liebe. Wer den Nächsten liebt, hat das Gesetz erfüllt. Gedenke deiner Gemeinde, o Herr, denn sie ist dein von Anbeginn.
1: Gedenke deiner Gemeinde, o Herr, denn sie ist dein von Anbeginn.
0: Warum, Gott, hast du uns für immer verstoßen? Warum ist dein Zorn gegen die Herde deiner Weide entbrannt?
1: Denk an deine Gemeinde, die du vor Zeiten erworben, als Stamm dir zu eigen erkauft, an dem Berg Zion, den du zur Wohnung erwählt hast.
0: Erheb deine Schritte zu den uralten Trümmern. Der Feind hat im Heiligtum alles verwüstet.
1: Deine Widersacher lärmten an deiner heiligen Stätte, stellten ihre Banner auf als Zeichen des Sieges.
0: Wie einer die Axt schwingt im Dickicht des Waldes, so zerschlugen sie all das Schnitzwerk mit Beil und Hammer.
1: Sie legten an dein Heiligtum Feuer, entweihten die Wohnung deines Namens bis auf den Grund.
0: Sie sagten in ihrem Herzen, wir zerstören alles. Und sie verbrannten alle Gottesstätten ringsum im Land.
1: Zeichen für uns sehen wir nicht, es ist kein Prophet mehr da. Niemand von uns weiß, wie lange noch.
0: Wie lange, Gott, darf der Bedränger noch schmähen? Darf der Feind ewig deinen Namen lästern?
1: Warum ziehst du die Hand von uns ab? Hältst deine Rechte im Gewand verborgen.
0: Ehre sei dem Vater und dem Sohn und dem Heiligen Geist.
1: Wie im Anfang, so auch jetzt und alle Zeit und in Ewigkeit. Amen.
0: Gedenke deiner Gemeinde, o Herr, denn sie ist dein von Anbeginn. Erhebe dich, Gott, und führe deine Sache.
1: Erhebe dich, Gott, und führe deine Sache.
0: Gott ist mein König von alters her. Taten des Heils vollbringt er auf Erden.
1: Mit deiner Macht hast du das Meer zerspalten, die Häupter der Drachen über den Wassern zerschmettert.
0: Du hast die Köpfe des Leviathan zermalmt, ihn zum Fraß gegeben, den Ungeheuern der See.
1: Hervorbrechen ließest du Quellen und Bäche, austrocknen Ströme, die sonst nie versiegen.
0: Dein ist der Tag, dein auch die Nacht. Hingestellt hast du Sonne und Mond.
1: Du hast die Grenzen der Erde festgesetzt, hast Sommer und Winter geschaffen.
0: Denk daran, der Feind schmäht den Herrn. Ein Volk ohne Einsicht lästert deinen Namen.
1: Gib dem Raubtier das Leben deiner Taube nicht preis. das Leben deiner Armen vergiss nicht für immer.
0: Blick hin auf deinen Bund, denn voll Schlupfwinkeln der Gewalt ist unser Land.
1: Lass den Bedrückten nicht beschämt von dir weggehen. Arm und Gebeugte sollen deinen Namen rühmen.
0: Erheb dich, Gott, und führe deine Sache. Bedenke, wie die Toren dich täglich schmähen.
1: Vergiss nicht das Geschrei deiner Gegner, das Toben deiner Widersacher, das ständig emporsteigt.
0: Ehre sei dem Vater und dem Sohn und dem Heiligen Geist.
1: Wie im Anfang, so auch jetzt und alle Zeit und in Ewigkeit. Amen.
0: Erhebe dich, Gott, und führe deine Sache.
1: Sie hören die Kurzlesung aus dem 1. Korintherbrief. Was die Frage der Ehelosigkeit angeht, so habe ich kein Gebot vom Herrn. Ich gebe euch nur einen Rat als einer, den der Herr durch sein Erbarmen vertrauenswürdig gemacht hat.
0: Dies ist eine weise Jungfrau.
1: Eine aus der Zahl der Klugen.
0: Lasset uns beten. Barmherziger Gott, aus Liebe zu dir hat die heilige Clara ein Leben der Armut geführt. Hilf uns auf ihre Fürsprache, dass wir unsere Wünsche mäßigen und mit ganzer Hingabe Christus nachfolgen, damit wir im Himmel dich, unser höchstes Gut, schauen dürfen. Darum bitten wir durch Jesus Christus, deinen Sohn, unseren Herrn und Gott, der in der Einheit des Heiligen Geistes mit dir lebt und herrscht in alle Ewigkeit.
1: Amen.
0: Singet Lob und Preis.
1: Dank sei Gott dem Herrn. Ganz herzlichen Dank, liebe Annette, fürs gemeinsame Gebet am Mittag.
0: Danke, dass ich mitbeten durfte.
1: Ja, gerne, ja. Sie hörten, wir waren im Gebet verbunden mit Frau Annette Weichlein aus Wolfratshausen. Ja, schön, dass auch Sie mit dabei waren und zu unserer großen Gebetsfamilie hören. Um 12 Uhr geht es weiter mit dem Gebet, also bleiben Sie weiterhin verbunden. Es geht weiter mit dem Angelus, auch hierzu herzliche Einladung. Und dazu erwartet Sie heute Pfarrer Jörg Stengel. Ich verabschiede mich von Ihnen. Danke fürs Zuhören und gebe die Sendeleitung zurück nach Balderschwang. Gottes Segen, sagt Ihnen Gabriele Lemmenfeldges.

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Es ist 12 Uhr. Wir beten jetzt hier den Angelus, den Engel des Herrn, betrachten dabei das Jahr, das Maria gegeben hat. Heute beten wir gemeinsam mit Pfarrer Jörg Stengel. Er ist hier in Balderschwang am Radio Horeb Hauptstandort. Zu Gast ist Pfarrer in Landstuhl in Rheinland-Pfalz. Und zu diesem Gebet sind wir auch verbunden mit den Zuschauern von EWTN.

0: Liebe Zuschauer, liebe Zuhörer, ich freue mich, zur Mittagszeit mit Ihnen verbunden zu sein. Zum Gebet grüßen wir im Angelus die liebe Gottesmutter. Der Engel des Herrn brachte Maria die Botschaft.
1: Und sie empfing vom Heiligen Geist.
0: Gegrüßet seist du, Maria, voll der Gnade. Der Herr ist mit dir. Du bist gebenedeit unter den Frauen und gebenedeit ist die Frucht deines Leibes, Jesus.
1: Heilige Maria, Mutter Gottes, bitte für uns Sünder, jetzt und in der Stunde unseres Todes. Amen.
0: Maria sprach, siehe, ich bin die Magd des Herrn.
1: Mir geschehe nach deinem Wort.
0: Gegrüßet seist du, Maria, voll der Gnade. Der Herr ist mit dir. Du bist gebenedeit unter den Frauen und gebenedeit ist die Frucht deines Leibes, Jesus.
1: Heilige Maria, Mutter Gottes, bitte für uns Sünder, jetzt und in der Stunde unseres Todes. Amen.
0: Und das Wort ist Fleisch geworden
1: und hat unter uns gewohnt.
0: Gegrüßet seist du, Maria, voll der Gnade. Der Herr ist mit dir. Du bist gebenedeit unter den Frauen und gebenedeit ist die Frucht deines Leibes, Jesus.
1: Heilige Maria, Mutter Gottes, bitte für uns Sünder, jetzt und in der Stunde unseres Todes. Amen.
0: Bitte für uns, heilige Gottesmutter,
1: dass wir würdig werden der Verheißungen Christi.
0: Lasset uns beten. Allmächtiger Gott, gieße deine Gnade in unsere Herzen ein. Durch die Botschaft des Engels haben wir die Menschwerdung Christi, deines Sohnes, erkannt. Lass uns durch sein Leiden und Kreuz zur Herrlichkeit der Auferstehung gelangen. Darum bitten wir durch ihn, Christus, unseren Herrn.
1: Amen.
0: Herr, gib den Verstorbenen die ewige Ruhe.
1: Und das ewige Licht leuchte ihnen.
0: Herr, lass sie ruhen in Frieden.
1: Amen.
0: Beten wir noch in der Meinung unseres Heiligen Vaters, Papst Leo. Jetzt im August beten wir für die Evangelisierung in den Städten. Wir beten, dass es uns gelingt, in den großen Städten, die oft durch Anonymität und Einsamkeit gekennzeichnet sind, neue Formen zu finden, das Evangelium zu verkünden und kreative Wege zur Gemeinschaftsbildung zu entdecken. Vater unser im Himmel, geheiligt werde dein Name, dein Reich komme, dein Wille geschehe, wie im Himmel, so auf Erden.
1: Unser tägliches Brot gib uns heute und vergib uns unsere Schuld, wie auch wir vergeben unseren Schuldigern. Und führe uns nicht in Versuchung, sondern erlöse uns von dem Bösen. Amen.
0: Gegrüßet seist du, Maria, voll der Gnade. Der Herr ist mit dir. Du bist gebenedeit unter den Frauen und gebenedeit ist die Frucht deines Leibes, Jesus.
1: Heilige Maria, Mutter Gottes, bitte für uns Sünder, jetzt und in der Stunde unseres Todes. Amen.
0: Ehre sei dem Vater und dem Sohn und dem Heiligen Geist.
1: Wie im Anfang, so auch jetzt und alle Zeit und in Ewigkeit. Amen.

0: Liebe Zuschauer, liebe Zuhörer, Begegnungen. Unser Leben ist voll davon. Es gibt die mehr flüchtigen Begegnungen in Bus, Bahn oder beim Einkaufen, beim Spaziergang. Begegnungen, an die wir uns vielleicht recht bald gar nicht mehr erinnern. Es gibt dann die regelmäßigen Begegnungen, etwa mit den Arbeitskollegen, mit Schul- oder Sportskameraden. Aber es gibt dann auch die prägenden Begegnungen, die etwas verändern in unserem Leben. Diejenigen, die verheiratet sind, werden sich sicher erinnern, als sie ihre Frau bzw. ihren Mann zum ersten Mal gesehen haben. Da ist etwas anders geworden im Leben. Es gibt dann ein Davor und ein Danach. Natürlich gibt es prägende Begegnungen auch in negativen Zusammenhängen, etwa ein schlimmes Ereignis, das vielleicht sogar ein Trauma auslöst, auf das man irgendwie immer wieder zurückkommt und es in sich trägt. Und es gibt Begegnungen nicht nur mit Personen sondern es gibt auch Begegnungen mit einer neuen Erkenntnis, nämlich eine Erkenntnis, die vielleicht drängt, das Leben und Handeln zu verändern. Heute begehen wir mit der Kirche den Gedenktag an die heilige Clara von Assisi. Mit 18 Jahren hatte sie eine Begegnung mit Franz von Assisi und begeisterte sich für dessen Armutsideal. Eine Begegnung, die auch ihr Leben komplett verändert hat. Clara lässt ihr bisheriges Leben hinter sich. Das ist das Davor. Da gibt es also ein Davor. Und sie empfängt am Palmsonntag 1212 im Portiuncula-Kirchlein das raue Bußgewand durch Franz von Assisi und legt ihre Ordensgelübde ab. Das ist dann das Danach. Claras Entschiedenheit wirkt auch auf andere aus. Der Vater, anfänglich sehr dagegen gegen ihre Entscheidung, muss mehr oder minder nachgeben. Zwei ihrer Schwestern und später sogar die Mutter folgen ihr nach. Ja, eine Begegnung, ausgegangen von der Begegnung mit dem heiligen Franz von Assisi, die ein Leben verändert hat, die die Wertigkeiten verändert hat und einen Menschen veranlasst hat, sein Leben zu ändern. Etwas Ähnliches finden wir auch bei der Lesung vom heutigen Gedenktag aus dem Philipperbrief, aus dem 3. Kapitel. Paulus selbst hat ja eine Kehrtwende vollzogen, die sprichwörtlich geworden ist. Wir sprechen ja heute noch davon, vom Saulus zum Paulus, wenn sich jemand komplett geändert hat. Und diese Kehrtwende, liebe Zuschauer, liebe Zuhörer, resultiert aus der prägenden Begegnung mit Christus. Wir kennen alle das Damaskus-Ereignis. Vorher war Paulus ein Christenhasser. Das ist ein Davor. Er ist ja dorthin gegangen, um gegen die Christen vorzugehen, hat Briefe dabei gehabt, die ihn legitimieren. Und dann eben das Danach, als er vom Verfolger, vom Hasser, zum Verkünder, zum Christusliebenden geworden ist, zu einem, der letztlich dann auch das Blutzeugnis für Jesus Christus geleistet hat. Schauen wir vielleicht kurz miteinander in diesen Text aus dem Philipperbrief, Kapitel 3, 8 bis 11. Der so eindrücklich Bekehrte beschreibt, was diese Veränderung in ihm bewirkt. Ich halte dafür, dass alles Verlust ist, weil die Erkenntnis Christi Jesu meines Herrn alles überragt. Das ist also ein Beispiel. Er hat Christus erkannt und ändert nun komplett sein Leben. Da haben Sie diesen Turnaround, wie wir heute modern sagen würden, diese Kehrtwende. Paulus ist Christus begegnet, er hat ihn erkannt und zu seinem Herrn angenommen. Und das ist nichts, was bloß zusätzlich so mit dazugenommen wird, mit hineingenommen wird. Es gibt auch hier dieses Davor und dieses Danach. Was vorher war, bezeichnet Paulus als Verlust, nutzlos vertanes Leben. Die Erkenntnis Jesu überragt nun alles. Es kommt zu einer kompletten Umstellung der Prioritäten, der Wertigkeiten. Also nicht nur und auch nicht zuerst zu einer Veränderung des Verhaltens, sondern des gesamten Denkens und der gesamten Wertigkeiten des Paulus. Seinetwegen, heißt es hier, also das heißt Christi wegen, habe ich alles aufgegeben und halte es für Unrat, um Christus zu gewinnen und in ihm erfunden zu werden. Also nicht nur nutzlos war das davor, sondern geradezu Unrat, Dreck. Es passt nicht zu dem Neuen, ja, es muss weg, es muss entfernt werden, weg damit. Und das danach ist die Vereinigung mit Christus, ihn zu gewinnen und in ihm erfunden zu werden. Das ist jetzt das Ziel, was wir hier lesen, ist tatsächlich die komplette Bekehrung, die komplette Kehrtwendung aus der Begegnung mit Christus heraus. Und das können Sie dann Vers für Vers weiterverfolgen. Die Gerechtigkeit kommt nicht mehr aus dem Gesetz, sondern aus der Verbindung mit Gott im lebendigen Glauben. Da hat einer begriffen, dass ihm in Christus ein herrliches Ziel vor Augen steht, für das sich jede Anstrengung lohnt. Liebe Zuschauer, liebe Zuhörer, die Heiligen, heute Clara, sagen uns, dass auch für uns die Begegnung mit Christus den entscheidenden Turnaround bringen kann und soll. Vielleicht ist das nicht immer so spektakulär wie beim heiligen Paulus, sondern geschieht auf andere Weise. Manche pflegen ja täglich ein Schriftwort zu ziehen, also als Anruf und Ansprache Gottes oder Christi an mich. Dann die Sakramente, die uns gegeben sind, vor allem das Sakrament der Eucharistie und das Sakrament der Versöhnung. Mancher ist schon bekehrt worden, als er die Versöhnung erfahren hat im Bußsakrament. Und auch heute kann natürlich die Begegnung mit einem Menschen, der bewusst aus dem Glauben lebt, berühren und verändern, so wie bei Clara, als sie dem Franz von Assisi begegnet ist. Und kann natürlich da ein Davor und ein Danach setzen. Wie ansteckend ist mein Leben als Christ für andere? Der Herr sei mit euch.
1: Und mit deinem Geiste.
0: Es segne und behüte euch und alle, die zu euch gehören, der allmächtige und barmherzige Gott, der Vater und der Sohn und der Heilige Geist.
1: Amen.
0: Gelobt sei Jesus Christus.
2: In Ewigkeit. Amen.
3: Den Angelus hier heute am Mittag haben wir gemeinsam gebetet mit Pfarrer Jörg Stengel. Er ist Pfarrer in Landstuhl in Rheinland-Pfalz, aktuell hier in Balderschwang am Radio Horeb Hauptstandort zu Gast. Gemeinsam haben wir den Angelus heute gebetet mit den Hörern und mit den Zuschauern von EWTN. Mein Name ist David Kreuter. 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Ich wünsche Ihnen einen gesegneten Tag.

0: Sie hören Radio Horeb mit dem Streiflicht-Nachrichtenmagazin aus dem Münchner Studio. Begrüßt Sie dazu ganz herzlich Johannes Wietschorek. Frühes Aufstehen, Schlafsack statt Hotelbett und lange Tagesetappen zu Fuß. Was nach Strapazen klingt, begeistert immer mehr Menschen. Die Teilnehmerzahlen steigen kontinuierlich. Die Köln-Keveler Wallfahrt der Priesterbruderschaft St. Petrus verbindet körperliche Herausforderung, Gemeinschaft und Glaube. Darüber sprechen wir heute im Interview des Tages mit dem Mitorganisator Bernhard Weißkirch in rund 10 Minuten. Unsere Themen jetzt in den Nachrichten. Im US-Bundesstaat New York darf künftig assistierter Suizid durchgeführt werden. Und die Deutsche Bischofskonferenz hat die neue Arbeitshilfe Katholische Kirche in Deutschland, Zahlen und Fakten 2025-2026 veröffentlicht. Darin geht es unter anderem um die Entwicklungen bei Mitgliederzahlen. Die Meldungen jetzt aus Kirche und Welt von meinem Kollegen Fabian Schäfer.
1: München. Im US-Bundesstaat New York darf künftig assistierter Suizid durchgeführt werden. Damit ist New York der 13. US-Bundesstaat, der die Suizidbeihilfe gesetzlich erlaubt. Die Lebensschutzorganisation 1000 Plus Pro Femina in München warnt nun, dass diese Entwicklung die Würde des Menschen massiv bedrohe. Betrachte man Länder wie Kanada oder die Niederlande, zeige sich zudem, dass eine Legalisierung der Sterbehilfe, einmal eingeführt, rasch auf weitere Fälle ausgeweitet werde. So soll in Kanada demnächst auch Menschen der assistierte Suizid erlaubt werden, die ausschließlich an einer psychischen Erkrankung leiden. Nach Ansicht von 1000 plus Pro Femina Geschäftsführer Christian Aufiero droht damit das sogenannte Recht zu sterben zu einer Pflicht zu werden. Wenn nämlich den Versicherungen klar werde, dass der Tod billiger als eine Behandlung ist oder wenn ein von der Pflege überforderter Angehöriger keinen anderen Ausweg mehr sehe. Bonn. Einen Einblick in kirchliches Leben in Deutschland bietet eine neue Broschüre der Deutschen Bischofskonferenz, der DBK. Unter dem Titel »Katholische Kirche in Deutschland – Zahlen und Fakten 2025-26« beinhaltet sie neben den Entwicklungen bei Mitgliederzahlen und Finanzen auch Beispiele aus seelsorgerischer Arbeit, Bildung und gesellschaftlichem Engagement. Denn hinter jeder Statistik stehe ein Mensch, wie der Vorsitzende der DBK, Bischof Heiner Wilmer, betonte. Die Broschüre nimmt dabei auch problematische Entwicklungen der Kirche in den Blick. Weniger Mitglieder, weniger Gottesdienstbesucher, weniger pastorales Personal. Das dürfe nicht beschönigt werden, so Wilmer, denn eine Kirche, die glaubwürdig sein wolle, müsse zuerst ehrlich auf ihre Wirklichkeit blicken. Die Broschüre kann auf der Homepage der Bischofskonferenz kostenlos heruntergeladen oder bestellt werden.

0: 20. September. 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Das waren Meldungen aus Kirche und Welt. 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

0: Radio Horeb mit dem Streiflicht-Nachrichtenmagazin, 12.25 Uhr ist es. 4 Tage zu Fuß unterwegs, rund 120 Kilometer. Täglich heilige Messe in der außerordentlichen Form, gemeinsames Gebet und ein Ziel vor Augen, der Marienwallfahrtsort Keveler. Die Köln-Keveler Wallfahrt der Priesterbruderschaft St. Petrus erfreut sich wachsender Beliebtheit. Nach starkem Zuspruch in den vergangenen Jahren rechnen die Organisatoren dieses Jahr mit einem weiteren Anstieg der Teilnehmerzahl um etwa ein Drittel. Die inzwischen 7. Köln-Keveler Wallfahrt findet in diesem Jahr vom 10. bis zum 13. September statt. Und darüber sprechen wir heute im Interview des Tages bei Radio Horeb mit dem Mitorganisator Bernhard Weißkirch. Was bringt die Menschen dazu, sich trotzdem darauf einzulassen, das hat mein Kollege Pascal Gugon Bernhard Weißkirch gefragt.
1: Ich glaube, es ist genau das, was sie anzieht, dass man einfach mal aus dem modernen Alltag, den wir alle so pflegen, ausbrechen kann. Ja, wir sind alle mittlerweile sehr auch in der digitalen Welt unterwegs, sitzen in der Regel viel, je nachdem, wie wir arbeiten oder studieren. Und die Wallfahrt bietet einfach die Möglichkeit, aus diesem Alltag mal auszubrechen, mit Gleichgesinnten sich auf den Weg zu machen, den eigenen Glauben besser kennenzulernen und dabei durchaus auch mal an die eigenen körperlichen Grenzen zu kommen, sich auszutesten. Und ich glaube, das ist gerade das, was die gerade auch jungen Leute fasziniert. Einfach mal sich selber wieder ein bisschen spüren, sich in ein Abenteuer stürzen, 4 Tage unterwegs zu sein. Das ist, glaube ich, das, was anziehend wirkt.
2: Und wie sieht denn so ein typischer Pilgertag auf dieser Köln-Keveler-Wallfahrt aus? Nehmen Sie uns doch mal mit, wie ein solcher Tag aussieht, wie er beginnt, wie er weitergeht und wie er endet.
1: Ja, wir wecken die Pilger morgens. Die werden sich in der Regel auf einem Turnhallenboden wiederfinden, wenn sie aufwachen. Ziemlich früh wecken wir auch. Und dann wird sich aus den Schlafsäcken geschält. Die eigenen Übernachtungssachen werden zusammengepackt. Es gibt dann die Möglichkeit, sich noch zu waschen morgens und dann gibt es ein kurzes Frühstück und dann wird meistens unter Gesang wird dann der Nachtplatz verlassen und es geht wieder raus auf die Strecke. Und während des Tages sieht das Programm meistens so aus, dass auf den Wegstrecken Rosenkranz gebetet wird. Es gibt verschiedene Katechesen zu verschiedenen geistlichen Themen, die in der Regel von den Seminaristen gehalten werden, die uns auch begleiten von der Petrusbruderschaft. Es gibt immer die Möglichkeit, bei einem der mitpilgernden Priester das Sakrament der Versöhnung zu empfangen. Und wir singen auch sehr viel. Also das ist eigentlich immer was, was die Leute auch sehr schätzen, dass wir dann viele geistliche Lieder zusammen singen, auch Wanderlieder. Und genau so kämpfen wir uns dann Kilometer um Kilometer Richtung Keveler.
2: Und welche Highlights oder beziehungsweise Höhepunkte erwartet denn die Teilnehmer bei dieser Köln-Keveler-Wallfahrt in diesem Jahr?
1: Also ich denke, was die Teilnehmer immer ganz besonders schön finden, sind eben die heiligen Messen in der außerordentlichen Form, die man so ja auch nicht überall dann teilnehmen kann. Und was ich persönlich besonders schön fand im letzten Jahr und was wir dieses Jahr auch wieder machen möchten, ist, dass wir abends nochmal die Möglichkeit fürs Gebet bieten. Also sei es mit einer gemeinsamen lateinischen Komplett oder auch mit eucharistischen Andachten. Also es wird schon sehr darauf geachtet, dass die Pilger die Möglichkeit haben, auch viel Zeit dann mit Gott zu verbringen und auch zur Ruhe zu kommen. Weil man ist ja schon auch viel unterwegs dann. Also während des Tages ist natürlich auch viel Programm, viel Singen, viel Bewegung und es ist dann nochmal sehr, sehr schön am Abend nach der ganzen Anstrengung auch nochmal in der Gemeinschaft zur Ruhe zu kommen und gemeinsam den Tag nochmal mit dem Gebet oder in der Anwesenheit des eucharistischen Herrn dann ausklingen lassen zu können.
2: Und Herr Weißkirch, die Köln-Keveler Wallfahrt, die gibt es ja erst seit einigen Jahren. Trotzdem wächst sie kontinuierlich. Auch für dieses Jahr, da rechnen Sie wieder mit mehr Teilnehmern als im vergangenen Jahr. Womit erklären Sie sich denn genau dieses starke Interesse an dieser Wallfahrt?
1: Ja, ich denke, das sind mehrere Punkte. Auf der einen Seite, glaube ich, wird das Wallfahren jetzt nochmal wieder neu entdeckt, gerade von der jüngeren Generation. Also eben dieses Ausbrechen aus dem Alltag, die Distanz von der digitalen Welt, die körperliche Herausforderung und ganz sicher auch dass man ja mehrere Tage unter Gleichgesinnten unterwegs ist, neue Freunde auch findet. Also es bilden sich bei uns immer wieder jetzt Freundschaften dann quer durch die Republik, wo die Leute sich dann einmal im Jahr wieder treffen. Das ist auch wirklich schön zu beobachten. Und der zweite Punkt ist, denke ich, auch die Faszination, die Neugier für die außerordentliche Form des römischen Ritus, weil diese Form, denke ich, sich nochmal sehr abhebt von unserer modernen Alltagswelt, von unserem alltäglichen Erleben. Also weder Latein noch Gregorianik wird man in der Regel irgendwo im Alltag zu Ohren bekommen. Und ich denke, die außerordentliche Form bringt das nochmal stark rüber, dass man jetzt für eine Stunde, für anderthalb Stunden aus dem Alltag, aus der Welt rausgehoben wird und im Prinzip dann im Himmel ist bei Gott. Und ich glaube, dieses Außergewöhnliche, dieses Exotische, womit, glaube ich, die jüngere Generation eben in der Regel nicht groß geworden ist, das ist, glaube ich, das, was die neugierig macht und anzieht. Und ich denke, das ist auch einer der Gründe, warum die Teilnehmerzahlen so steigen.
2: Und wer pilgert denn dort alles so mit? Sind das hauptsächlich eher junge Menschen oder auch Familien und Menschen älteren Semesters?
1: Also der Schwerpunkt liegt schon bei jüngeren Menschen. Ich würde sagen, die meisten sind Studenten, junge Erwachsene. Aber wir haben auch ältere Semester dabei gehabt, auch nicht nur aus Deutschland, auch schon Teilnehmer aus dem Vereinigten Königreich. Die Leute kommen auch aus Österreich, auch aus Süddeutschland. Also die nehmen schon auch den weiten Anreiseweg auch gerne auf sich. Und also es ist eine ganz, ganz bunt gemischte Truppe. Egal wie alt man ist, man sollte sich schon zutrauen, glaube ich, die 120 Kilometer laufen zu können. Ist nicht ganz unwichtig, aber es kann eigentlich jeder mitlaufen.
2: Und was wäre für den Fall, dass man sich diese 120 Kilometer zwar zutraut, aber dann, ich weiß nicht, am zweiten oder dritten Tag merkt, ich kann nicht mehr. Wie kommt man da dann noch weiter ans Ziel?
1: Also natürlich für Pilger, die partout gar nicht mehr laufen können, da gibt es dann die Möglichkeit, auch Teilstrecken oder den ganzen Tag gefahren zu werden. Und umgekehrt, eigentlich auch eine ganz wichtige Info, man hat bei der Köln-Keveler Wallfahrt auch die Möglichkeit, erst an späteren Tagen einzusteigen. Also vielleicht gibt es ja auch Leute, die wegen beispielsweise beruflicher Verpflichtungen eben nicht schon am Donnerstag oder am Freitag mitpilgern können. Man hat eben die Möglichkeit, sich bei der Anmeldung so vormerken zu lassen, dass man dann erst beispielsweise am Samstag dazu stößt und die letzten beiden Tage läuft. Es ist auch so, dass viele Leute gerade aus dem Umland dann erst am Sonntag dazu stoßen, die letzte Teilstrecke noch mitlaufen und dann die Heilige Messe in Kevela in der Marienbasilika noch mitfeiern.
2: Und jetzt noch eine Frage zur Geschichte der Köln-Keveler-Wallfahrt. Wie lange gibt es diese Wallfahrt denn schon und wie ist diese Idee für diese Wallfahrt entstanden?
1: Ja, die Köln-Keveler Wallfahrt, die gibt es seit 2020 und die ist aus dem Umstand entstanden, dass 2020 während der Corona-Krise die Paris-Chartres-Wallfahrt nicht stattfinden konnte. Und dann hat sich eine Gruppe von Seminaristen und Priestern von der Petrusbruderschaft gedacht, dass lassen wir nicht auf uns sitzen. Wir machen trotzdem eine Wallfahrt. Das ging für die damals auch in der Zeit, weil die alle zu einem Haushalt gehört haben und das auch durften. Und dann haben die sich gesagt, okay, wir pilgern jetzt von Köln nach Kevela. Und das hat dann so viel Freude gemacht und die Tatsache, dass sie das gemacht haben, hat auch die Runde gemacht. Und dann haben sich im Jahr danach die ersten Laien angeschlossen und dieser Geheimtipp, der es damals war, hat dann immer weitere Kreise gezogen und die Teilnehmerzahlen sind eben gewachsen. Und jetzt sind wir dieses Jahr 2026 zum siebten Mal auf dem Weg.
2: Und jetzt zu guter Letzt, gibt es irgendwelche Erlebnisse aus den vergangenen Jahren, die Ihnen besonders in Erinnerung geblieben sind?
1: Also auf der einen Seite finde ich es immer sehr schön, wenn man die ganzen Bekannten und Freunde wieder trifft, die man bei der Keveler Wallfahrt kennengelernt hat oder von anderen katholischen Treffen. Das finde ich immer sehr schön. Und was mich besonders angesprochen hat letztes Jahr, war die Komplett, die wir an einem Abend noch zusammengesungen haben. Das war einfach eine sehr eigentümliche Atmosphäre. Man war den ganzen Tag unterwegs, kommt abends müde abgekämpft in das Lager. Und genau, dann sind wir alle zusammen noch in die Klosterkirche gegangen, wo wir da untergebracht waren. Sind alle ganz still geworden, haben im Kerzenschein dieses wunderschöne alte Nachtgebet der Kirche gesungen und gebetet. Und da freue ich mich dieses Jahr auch wieder ganz besonders drauf.
2: Dann vielen herzlichen Dank, Herr Weiskirch, für diesen Überblick zur Köln-Keveler Wallfahrt, die wieder im September stattfindet. Vielen herzlichen Dank Ihnen und alles Gute.
1: Ja, sehr gerne.
0: Mitorganisator Bernhard Weiskirch über die Köln-Keveler Wallfahrt, die dieses Jahr vom 10. bis zum 13. September stattfindet. Die Teilnahmegebühr beträgt für 4 Tage inklusive Übernachtungen 125 Euro, für 3 Tage 95 Euro und für 2 Tage 65 Euro. Für Familien gibt es auch auf Nachfrage einen Rabatt. Informationen zur Wallfahrt finden Sie auch im Internet unter www.köln-kevela-wallfahrt.de. Und dieses Gespräch finden Sie zum Nachhören in unserer Mediathek unter horeb.org in der Rubrik Interview des Tages. Sie hören Radio Horeb mit dem Streiflicht-Nachrichtenmagazin. 12:36 Uhr ist es.

0: Das Streiflicht-Nachrichtenmagazin bei Radio Horeb, für Sie im Studio ist Johannes Wiczorek. Ein Jahr vor dem Weltjugendtag 2027 in Seoul haben die Organisatoren jetzt die offizielle Hymne vorgestellt. Der Weltjugendtag wird vom 3. bis zum 8. August im kommenden Jahr in Seoul stattfinden und wird Papst Leo dem 14. und hunderttausende junge Menschen aus aller Welt in die südkoreanische Hauptstadt führen. Radio Horeb wird auch mit einem Team vor Ort sein und live übertragen. Der Weltjugendtag wurde 1995 von Papst Johannes Paul II. Ins Leben gerufen und gilt als das weltweit größte internationale Jugendtreffen der katholischen Kirche. Nach Manila im Jahr 1995 ist Seoul erst der zweite Austragungsort in Asien. Es wird der erste Weltjugendtag der Geschichte in einem Land sein, in dem Christen eine religiöse Minderheit bilden. Die Hymne des Weltjugendtages zählt zu den wichtigsten Symbolen der Veranstaltung und soll die Verbreitung der jungen Pilger in den kommenden Monaten begleiten. Über die Hymne sprechen wir jetzt live mit unserem Musikredakteur David Röhl. David, ich grüße dich.
1: Ja, grüß Gott in die Runde.
0: Wie lautet denn der Titel und was ist vielleicht auch der Inhalt dieser besonderen Hymne für den Weltjugendtag?
1: Der Titel lautet Confidite Ego Vici Mundum, ist also in der Kirchensprache Latein verfasst und ergreift gleich das Motto des Weltjugendtags auf. Nach Johannes 16,33, habt Mut, ich habe die Welt besiegt. Ja, und das ist dann auch als Überschrift zu sehen für diese Hymne. Eine Hymne, die als Mutmacher gedacht ist. Und Mut macht, sich zunächst mal dem göttlichen Willen auszusetzen. Das zeigt sich darin, dass diese Vaterunser-Zeile, die uns allen so wohl vertraut ist, dass dein Wille geschehe, immer wieder kommt im Verlauf des Liedes. Und dann aber auch die konkreten Ermutigungen für jeden persönlich, wo er es schwierig hat, zeigt die Hymne auch auf, was eigentlich das Wort Gottes und unser Glaube da vermag. Zum Beispiel spricht sie von den Schatten des Abends, die fallen, wenn es dunkel wird, dann wohnt der Herr in unseren Herzen. Oder wenn wir traurig sind, die Last des Kummers uns bedrückt, dann bringt uns das Wort Gottes Hoffnung und Gnade. Und so lädt uns diese Hymne ein, ja, voll Freude auf den Weltjugendtag zuzugehen, voll Vertrauen. Und ist ja ganz nett, auch wenn man auf den Anfang der Hymne schaut, da ist schon ein kleiner Hinweis eingebaut auf das Land, wo der Weltjugendtag stattfindet. Aus den östlichen Himmeln aufsteigend, so geht's los. Also der kleine Hinweis auf den fernen Osten, das Licht, dem wir folgen, du und ich, und dann die schlafenden Herzen, die nun erwachen, unsere Reise entflammt. Das macht schon mal richtig Lust, mit flammenden Herzen da Richtung Osten zu ziehen und dann noch die Ermutigung bis ans fernste Ende der Welt, bleibt der Herr an unserer Seite. Also eine wunderbare Hymne und eine Bibelstelle ist auch noch reingepackt, die ist noch erwähnenswert. Ihr seid das Licht der Welt aus Matthäus. Ja, leuchten beim Weltjugendtag 2027 in Seoul. Das ist die Einladung.
0: Also eine Hymne auch mit einem konkreten Bezug zum eigenen Leben, wo man sich widerspiegeln kann. Was macht dieses Lied, diese Hymne für den Weltjugendtag denn aus, auch musikalisch vielleicht aus deiner Sicht?
1: Ja, also zunächst mal, jetzt wo wir beim Text waren, der ist in mehreren Sprachen verfasst, ganz getreu dem internationalen Geist des Weltjugendtags beginnt. Die Hymne in der Sprache des Gastgeberlandes, koreanisch. Dann haben wir gerade schon gehört, Latein kommt vor und dann noch viele weitere europäische Sprachen. Englisch, Lateinisch, Italienisch, Französisch, Spanisch und Portugiesisch sind da dabei. Und ja, schon allein das nimmt mal viele Leute mit hinein. Und dann, um noch mehr Menschen zu berühren mit der Musik der Hymne, haben sich hier die Veranstalter zwei Versionen zurechtgelegt. Eine Pop-Version, da steht dann eher so die E-Gitarre im Vordergrund, beginnt mit so einem kleinen E-Gitarren-Solo und das Schlagzeug. Und es nimmt einen ein wenig hinein im Verlauf des Songs, wie so eine Stadion-Atmosphäre, wie man es von Fußball kennt, so Gesänge, wo man einfach mitgrölen möchte. Und dann gibt es noch eine zweite, etwas feinere Version, eine klassische Ausgabe mit Chor und Orchester, so wie wir das ja auch in Europa gewohnt sind, mit all den verschiedenen Orchesterinstrumenten, aber angereichert mit koreanischen Musikinstrumenten. Da kommt dann zum Beispiel eine Bambusflöte vor, eine koreanische Zither oder auch eine zweiseitige Spießgeige. Und die hat, wenn man sich das Video angeguckt, von der klassischen Hymne, oder wir hören es auch gleich, im Verlauf hört man dann diese zweiseitige Spießgeige sehr schön. Also ein riesiges Solo bekommt die da drin. Und da sind wir dann auch schon hineingenommen in die Kultur des Landes Südkorea.
0: Wir hören gleich die Hymne hier im Streiflicht-Nachrichtenmagazin. Du hast es schon gesagt. Die letzte Frage, David. Wie ist denn diese Hymne entstanden? Also gab es beispielsweise einen Wettbewerb, wo man teilnehmen konnte?
1: Ja, genau. Es gab wieder einen Wettbewerb. Der fand im letzten Jahr statt. Der war international ausgeschrieben. Das heißt, jeder, der wollte, durfte da seine Ideen einsenden. Es gab insgesamt 434 eingereichte Ideen. Aus dem Land selber waren es, jetzt muss ich kurz hier, 294 kamen aus Südkorea selbst und, also schon, gut die Hälfte. Und da hat sich dann auch eine Idee, eine Komposition aus Südkorea durchgesetzt, nämlich eine Komposition des koreanischen Musikers Francis Jiun Kim. Und der hat, wie gesagt, also zeitgenössische Elemente hergenommen, also Musik, die uns auch vertraut ist allen und ein wenig kombiniert mit traditioneller koreanischer Musik.
0: Und da hören wir jetzt gleich rein. David, soweit erstmal vielen herzlichen Dank für diesen musikalischen Blick auf die Hymne des Weltjugendtages für das kommende Jahr. Vielen Dank.
1: Gerne.
0: Und jetzt hören wir hier im Streiflicht die Hymne des Weltjugendtages 2027. Der findet in Seoul statt.

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Sie hören Radio Horeb mit dem Streiflicht-Nachrichtenmagazin und hier gibt es jetzt den Blick auf das Wetter an unseren Standorten. In München ist es sonnig bei 27 Grad, Kevela überwiegend sonnig bei 22 Grad, in Ravensburg und Bad Tölz sonnig bei 27 Grad und in Balderschwang am Hauptstandort von Radio Horeb überwiegend sonnig bei 23 Grad. 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In der Talk- und Musiksendung beschreibt der Psychotherapeut und Seelsorger Pater Jörg Müller dadurch verursachte Blockaden im geistlichen Leben und zeigt Heilungswege auf. Das ist gleich unser Thema. Um 14 Uhr in der Sendung Spiritualität geht es heute um die heilige Clara, ein Herz voll Liebe. 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

In der Talk- und Musiksendung in der kommenden Stunde ist bei uns der bekannte Psychotherapeut und Seelsorger Pater Jörg Müller zu Gast. Sie hören Auszüge aus der Lebenshilfesendung vom 20. Juli zum Thema spirituelle Verletzungen. Es ist 13 Uhr.

0: Lebenshilfe bei Radio Horeb, Ihrer christlichen Stimme in Deutschland, begrüßt Sie herzlich Sabine Böhler. Mit dem Palutinerpater und Psychotherapeuten Dr. Jörg Müller sprechen wir heute über geistliche Kränkungen. Pater Müller sagt, geistliche Kränkungen, das sind seelische Verwundungen, die durch den Missbrauch von Religion, durch den Glauben oder geistlichen Autoritäten entsteht. In der Lebenshilfe werden wir nachfragen, was kränkt nun den Gottessuchenden und warum? Und wir werden über die tückische Dynamik von spirituellen Verletzungen und religiösen Traumen sprechen und wie wir uns davor schützen können. Mein Studiogast, Palutinerpater Dr. Jörg Müller aus Freising, ist klinischer Psychologe und Psychotherapeut, Gründer der Heilenden Gemeinschaft im Palotti-Haus in Freising. Das ist ein therapeutisches Angebot für Menschen in Lebenskrisen. Und dabei handelt es sich um eine stationäre, christlich orientierte Psychotherapie, die Körper, Geist und Seele in den Heilungsprozess integriert. Ich habe gerade gehört, es gibt noch Plätze. Die nächste heilende Gemeinschaft beginnt jetzt Anfang August. Wie immer erkundigen Sie sich dazu beim Radio Horeb Hörerservice. Und bekannt ist Pater Müller auch als Autor zahlreicher christlicher Bücher zu allen Lagen des Lebens. Und er steht dann und wann auf der Bühne und beglückt sein Publikum mit einer seiner lachhaften Shows, wie er das selber sagt. Pater Jörg Müller, guten Morgen. Schön, dass Sie da sind.
1: Ja, guten Morgen, Frau Böhler.
0: Kränkungen als Blockade im geistlichen Leben, so haben wir die Lebenshilfe heute überschrieben, liebe Zuhörer. Pater Müller, um welche Art von Kränkungen geht es Ihnen denn heute?
1: Ich habe gemerkt im Laufe der Jahre, dass viele Menschen einfach frustriert sind von einem falschen Gottesbild, das ihnen als Kind verinnerlicht worden ist durch Kirche und Erziehung und Eltern und Schule. Und dieses Gottesbild spukt immer noch in vielen Köpfen rum. Ein strafender Gott, ein Gott, der mich überfordert, ein Gott, der mein Leben nicht mehr gönnt, ein Gott, der mich überfordert und der Opfer verlangt. All diese Dinge, die gar nicht stimmen. Unser Gott ist ein ganz anderer Gott, kein Gott, der das Leben feindlich sieht und uns da strafen will. Da kranken viele Menschen dran. Und der zweite Punkt, der wichtig mir erscheint, dass viele Menschen sehr frustriert sind, dass ihr Leid nicht genommen wird, ihr Gebet nicht erhört wird. Und die Frage kommt dann, warum lässt Gott mich leiden? Will er mich dann doch noch strafen? Er hört mich ja nicht. Und diese unerhörten Gebete und falschen Gottesbilder sind Prioritäten in der Liste der Kränkungsursachen. Andere mögen sein, dass ein Priester, ein frommer Mensch vielleicht, mich überfordert, noch mehr zum Beten hindrängt oder Dinge sagt, die mich sehr einengen, die nicht stimmen. Auch das kommt sehr oft vor, dass man mit Verdammungsängsten daherkommt, mit Leistungsfrömmigkeit und dergleichen mehr. Und dann mit frommen Bibelsprüchen jemanden erschlagen kann. Und dann ist die Kränkung perfekt.
0: Und aus Ihrer fachlichen Erfahrung, Pater Müller, was kränkt Menschen im geistlichen Kontext? Also konkret, welche Verhaltensweisen, Strukturen oder auch theologische Botschaften führen am häufigsten zu spirituellen Verletzungen oder diesen religious Traumen?
1: Ja, wenn eine Gemeinschaft, eine Gebetsgruppe vielleicht, eine Gemeinde Druck ausübt oder manipulieren will in Richtung noch mehr Frömmigkeit und die Regeln der Gruppe übernehmen muss, wenn es sektenhaft wird, wenn es übergriffig wird im geistigen Bereich, meine freie Entscheidung in Frage gestellt wird, das kann auch sehr wehtun, gerade bei Menschen, die nie gelernt haben, sich abzugrenzen, Nein zu sagen und einmal ihren Willen durchzusetzen. Oft sind die Opfer eben doch fromme Leute, suchende Menschen, aber leider oft etwas beeinflussbar und naiv. Ihnen fehlt einfach die Kritikfähigkeit, die sie als Kind wohl nie üben durften. Und das rächt sich dann später. Bei mir kommen oft sehr fromme Leute an, die ein sehr infantiles Bild haben von Gott und Glaube. Und man kann sie manipulieren ohne weiteres. Sie merken es nicht. Und dann sind sie gekränkt, nicht? Und das ist eine Frage, welche Therapie behandelt dann diese Kränkungen?
0: Gute Frage. Ich würde sagen, das ist eine Haben Sie eine Antwort, welche Therapie?
1: Naja, wir machen es in Freising, weil ich merke, dass weltweit das Thema gar nicht angesprochen wird. Die Kliniken und die Kollegen, die Therapeuten ihrer Praxen machen das Thema nicht. Thema Gottesbild, Verdammungsangst, Religion, Glaube ist kein Thema, in der Regel nicht. Und wir haben es seit 35 Jahren begonnen, doch mal zu thematisieren in der Therapie mit Erfolg. Zu uns kommen Leute, die bereits vorher schon bei anderen waren und dann sagen die mir plötzlich, der hat meinen Glauben lächerlich gemacht, das Thema kam nicht vor, mir wurde nicht geholfen und so weiter. Und dann kommen sie zu uns. Und deswegen machen wir auch dieses Thema. Und ich bin erstaunt, wie viele Leute, egal wie alt sie sind, da in die Falle hineintappen, dass dieser Gott ein Moloch ist, den man Opfer bringen muss, um ihn sanft zu stimmen.
0: Und können Sie uns Beispiele dazu nennen?
1: Ja, es gibt Leute, die über sehr viel beten, sehr viel opfern im Glauben, damit Gott zu manipulieren und sanft zu stimmen. Sie meinen, er müsse so ruhig und brav gestellt werden, ein Kuhhandel. Ich mache Opfer, dafür gibt's mir das und das, so eine Art Handel, ne? Aber Gott braucht die Opfer nicht. Das heißt ja auch im Psalm 51, ich will keine Opfer, ich will Vertrauen. Naja, Vertrauen ist oft schwerer als Opfer bringen, ne?
0: Doch es gibt auch viele Menschen, die Zeugnis geben, dass sie sagen, ich habe Opfer gebracht, ich bin auch auf Pilgerreise gegangen, ich habe in Wien gebetet und. Und mein Gott hat mich erhört, meine Opfer.
1: Das ist richtig, das gibt es ja auch durchaus.
0: Und steht ja auch in der Heiligen Schrift.
1: Ja, sehr richtig. Das ist schon richtig. Nur ich darf jetzt keine allgemeine Regel machen. Du musst erst mal das und das machen, Opfer bringen, damit Gott dich erhört. So steht es ja nicht da drin. Gott schenkt ja auch. Ne? Der Glaube ist hier viel wichtiger. Opfer geben ist klar. Wenn schon von Opfer die Rede ist in der Bibel, dann sind es Dankopfer, keine Bettelopfer. Das ist ein Unterschied. Und ich weiß, dass sehr viele Bauern und Menschen, die im Krieg waren, im Krieg versprochen haben, ich verspreche, eine Kapelle zu bauen in meinem Hof, wenn ich heil nach Hause komme. Und heute sehen wir in vielen Bauerngehöften Kapellen stehen als Ergebnis dieses Versprechens. Das ist vollkommen okay. Das ist ja auch ein Dank, der entrichtet wird. Aber insgesamt muss ich sagen, der Gott der Heiden, dem muss man Opfer bringen. Jede Menge. Aber unserem Gott nicht unbedingt. Denn der will nur haben, dass ich die Liebe lebe, den Glauben habe. Basta. Und das zu leben und zu haben, ist schon schwer genug. Und mir scheint, dass manche, die einen Mangel an Glauben haben, es kompensieren durch ein zu viel an Opfern. Das ist menschlich verständlich, aber es ist ein kleiner Betrug. Mhm. Ich glaube zu Recht nicht ganz, dass du mich liebst und erhörst und darum mache ich mal große Gaben jetzt und Spenden und Opfer, damit du mich erhörst. Es ist eigentlich kein richtiger Glaube. Es ist eine Art Missverständnis, ein Kuhhandel.
0: Also auch Gefühl der Abwesenheit Gottes einfach auch. Und kann das auch mit dem Verhältnis zum eigenen Vater in Verbindung stehen?
1: Ja, ich habe in meiner Promotionsarbeit herausgefunden, dass das Gottesbild entsteht durch die Projektion der erfahrenen Elternbilder. Kinder übertragen unbewusst die erfahrenen Elternbilder auf das gedachte Gottesbild. Und wenn dann der Papa dominant ist, vielleicht sogar ein Alkoholiker, der schlägt und die Mutter ist fromm, aber ohnmächtig, ist das Gottesbild gar nicht gut. Ist der Papa präsent und auch durchaus hilfsbereit und die Mutter ebenfalls, ist das Gottesbild sehr gut. So kurz gefasst entstehen Gottesbilder, die später gar nicht korrigiert werden. Es kann höchstens sein, dass sie weggehen von Gott, diesem Falschen, und vergessen, den Guten, Richtigen zu finden, weil wir ihn nicht vermitteln.
0: Kränkungen als Blockade im geistlichen Leben, unser Thema heute hier in der Lebenshilfe bei Radio Horeb mit dem Psychotherapeuten und Autor Pater Dr. Jörg Müller. Er ist Palutiner im Palutihaus in Freising, Gründer der Heilenden Gemeinschaft, die es nunmehr seit 35 Jahren gibt. Wir sprechen über geistliche Kränkungen. Diese Verletzungen, die werden ja auch im religiös oder auch im kirchlichen Kontext erlebt. Wir waren gerade dabei, auch darüber zu sprechen, ob Sie uns da Beispiele nennen können. Wie entstehen sie? Also, dass wir uns erstmal nochmal Gedanken über die Entstehung machen.
1: Also, wenn ein Kind zu fromm erzogen würde, wo Gott in jedem zweiten Satz vorkommt, wenn man in die Kirche hineindrängt, wenn das ganze Gebetsleben ein bisschen übertrieben wird, dann kann das Kind überfüttert werden und es kann dann später das ganze Primborium über Bord schmeißen, weil es sich irgendwo unfrei fühlt. Das kann passieren. Wir haben einen Fall gehabt, einen ganz eklatanten Fall, wo ein junger Mann zu uns geschickt worden ist, der angeblich besessen war, war aber nicht. Er hat geschrien und getobt und das Kreuz, die Rosenkränze, die frommen Bildchen, alles zerschlagen und geflucht auf die frommen Sachen. Und die Frage war, was ist hier los? Er wurde als Kind von der sehr frommen Mutter gewissermaßen hingebildet zu einem Beruf, den er gar nicht haben wollte, und ist dann später auch diesen Beruf ergriffen und ist dann im Stress gerutscht und dann begann die Symptomatik des Schlagens und Schreiens und Fluchens auf fromme Gegenstände. Hier war Folgendes passiert. Er verschob die Wut auf die fromme Mutter, auf die frommen Gegenstände. Er wollte die Mutter nicht angreifen, für das Gebot, Eltern ehren, und verschob das Ganze auf die frommen Sachen als Vertretung für die Mutter. Wir konnten ihm helfen, Gott sei Dank. Aber das sind typische Symptome, wo ein Mensch die Frömmigkeit auslagert, verschiebt oder auf Gott schimpft oder auf fromme Gegenstände schimpft. Aber er meint ganz andere. Er meint Personen der Familie vielleicht oder dem Pfarrer. Denn auch hier gibt es Missbrauch im Beichtstuhl vielfach. Etwa folgender Fall: Ein Mann kommt beichten bei mir. Er war schon vorher beichtend, aber der Kollege hat die Absolution verweigert, weil er in zweiter Ehe lebte mit Kindern. In der ersten Ehe gab es keine Kinder. Er verließ die Frau, es gab Streit, nahm eine andere Frau und bekam mit der Kinder. Jetzt sagt der Pfarrer, du musst zurückgehen zur ersten Frau, sonst kann ich dir keine Absolution geben. Das ist kirchenrechtlich vielleicht richtig, aber pastoral eine Katastrophe. Der Mann kann nicht mehr zurück. Der hat jetzt Kinder, das geht überhaupt gar nicht mehr. Wir haben hier eine Frage auch des Kirchenrechts. Wir verlangen oft Dinge, die wir selbst nicht halten könnten. Das geht nicht. Wir müssen, jeder Mörder kann neu beginnen. Aber so ein Mann offenkundig nicht. Da ist was schief.
0: Sie haben eben davon, und wie Sie schon sagten, das betrifft auch Kirchenrecht und die Seelsorge pastoral. Wir werden dazu jetzt auch hier in der Lebenshilfe keine abschließende Antwort finden, aber wir sprechen über Kränkungen als Blockade im geistlichen Leben. Und Sie haben eben schon darüber gesprochen, über Übertreibungen des Gebetslebens. Das ist doch eine Gratwanderung, das ist doch etwas sehr Subjektives, ob das Gebetslieben übertrieben ist oder nicht. Geben Sie uns ein paar Anhaltspunkte, wo Sie sagen, da muss ich drüber nachdenken.
1: Also Übertreibungen, jeder kann individuell beten, wie er will, kein Problem. Er darf nur nicht unter Druck kommen, er darf darunter nicht leiden und sich unfrei fühlen, es darf kein Zwang werden. Wenn das der Fall ist, dass er sich übertreibt und schon zwingt, stimmt was nicht. Nimm mal einen Pfarrer an, der sein Brevier betet, okay, jetzt kommt er nicht dazu zum Brevierbeten aufgrund von Terminen und es ist Mitternacht schon, er ist müde, möchte ins Bett. Nein, er macht jetzt noch kurz vor Mitternacht sein Breviergebet, um die Pflicht zu erfüllen. Das ist moralisch nicht schlecht, aber es ist psychologisch eigentlich fragwürdig. Ich muss jetzt nicht noch beten, weil ich müde bin, ich gehe ins Bett. Gott zwingt mich doch nicht jetzt, du musst erst mal das Brevier noch beten, dann darfst du schlafen. Das ist nicht Gottes Bild. Das sind hier private, persönliche Zwänge, die ich mir auferlegt habe, um meine Regeln und Versprechen zu halten. Insoweit ist das ja gut, aber die Auswirkung und die Motivation liegt ziemlich schief. Da ist mir Großzügigkeit gefragt. Ich habe eine Geburtstagsfeier gehabt und lade meine Freunde ein. Einer isst nicht mit, einer trinkt nur ein Glas Wasser. Ich sage, was ist denn los mit dir? Ja, ich habe heute Medjugorje-Fasten. Hallo, hier ist jetzt Geburtstagsfeier. Du fastest jetzt nicht. Es war schwer, ihn zu überzeugen, dass er jetzt mal nicht fasten sollte. Er wollte es rigoros durchziehen. Und diese Rigorosität geht zum Zwang über und ist nicht mehr gesund.
0: Pater Jörg Müller ist mein Gast hier in der Lebenshilfe. Kränkung als geistliche Blockade im geistlichen Leben, das ist ja unser Thema. Jetzt haben Sie auch das Wort Missbrauch schon in den Mund genommen. Wie unterscheiden Sie aus theologisch und auch psychotherapeutischer Sicht zwischen einer geistlichen Kränkung und geistlichem Missbrauch? Wo verläuft die Grenze und welche Kriterien helfen, beides voneinander zu unterscheiden?
1: Wenn Gott mein Gebet nicht erhört, kann ich durchaus gekränkt sein. Das ist kein Missbrauch. Gott schweigt vielleicht oder lässt es zu, aus welchen Gründen. Er straft uns ja nicht, er ist auch nicht böse. das ist meine eigene Entscheidung, jetzt gekränkt zu bleiben, weil Gott mich nicht erhört. Das ist kein Missbrauch. Missbrauch jedoch ist, wenn ich jemanden unter Druck setze. Etwa kommt zu mir ein junger Mann von den Baptisten und weint und sagt, die Baptistengemeinschaft darf nicht wissen, dass ich mit ihnen als katholischer Priester spreche. Okay, sage ich, habe Schweigepflicht, ich sage nichts. Der Mann hat geweint, er wurde ausgegrenzt aus der Gemeinde, weil er irgendwas falsch gemacht hat und bekommt dann von dem Gruppenleiter einen frommen Spruch zugeschickt aus dem Psalm 86, auf dem steht, Gott ist barmherzig und langmütig und reich an Erbarmen. Das passt jetzt nicht mehr zum Verhalten, ihn auszugrenzen. Der Mann war komplett irritiert. Er war zutiefst gekränkt. Das sind echte Kränkungen. Das sind echte Missbrauch auch. Entschuldigung, ein Missbrauch. Hier wird ein Bibelsatz gebraucht, missbraucht, um den Mann angeblich zu trösten und dennoch ihn in dem Exil, in der Exkommunikation zu belassen.
0: Also wir sprechen heute über den Missbrauch auch durch Worte, durch Verhaltensweisen von Glaubensgeschwistern, von Priestern, von geistlichen Leitern, auch Gebetsgruppenleiter zum Beispiel, ja. Wann wird eine seelsorgerliche oder geistliche Begleitung denn dann problematisch? Also, weil ich kann mir vorstellen, viele Hörer horchen jetzt auf. Welche Merkmale weisen darauf hin, dass eine Kränkung in einen geistlichen Missbrauch auch übergeht?
1: Abhängigkeit. Wenn sich der Betreffende von dem Leiter, dem Priester, wem auch immer, abhängig fühlt, ihm hörig ist oder auf ihn so achtet als das große Dogma der Welt und nicht mehr frei entscheiden kann, wenn im Fall eines sogenannten Ungehorsams dann eine Strafe erfolgt, ein Ausschluss aus der Gemeinschaft zum Beispiel, wenn er zu Dingen veranlasst wird, die unsinnig sind, Kniebeugen machen müssen, das und das noch beten müssen und so weiter, das sind dann schon sektenhafte Touren und das ist Missbrauch ersten Ranges.
0: Nun, von Druck haben Sie gesprochen, von Abhängigkeiten, jetzt auch zum Beispiel, ich möchte gehorsam sein, ich möchte das Medjugorje-Fasten einhalten und möchte vielleicht auch ein Opfer bringen, indem ich beim Pater Müller auf dem Geburtstag jetzt kein Sekt trinke. Aber das ist doch alles sehr individuell, was ich mir da vornehme. Und der eine empfindet etwas als Druck und der nächste sagt, ich brauche da ein bisschen Druck. Auch das, was ich in der Heiligen Schrift lese, manches macht mir einfach Druck, aber es fördert mich auch hin in der Treue zu Gott, in meiner Beharrlichkeit und so weiter.
1: Okay, wenn der persönliche Leidensdruck fehlt, ist es ja okay. Solange er nicht leidet, ist er okay, kann ich ihn so belassen. Erst wenn er anfängt zu leiden, in Frage zu stellen, sich hilflos und ohnmächtig zu fühlen, da beginnt das Problem. Ich denke, dass viele fromme Leute keinen Leidensdruck haben, vollkommen okay, kein Problem. Aber manche eben sind doch gestört, die sind doch ein bisschen irritiert und wagen es nicht in Frage zu stellen. Diese Unfähigkeit, etwas mal zu hinterfragen und vielleicht ungehorsam in Anführungszeichen zu sein, die fehlt vielen Leuten. Und wir müssen sagen, die Deutschen müssen noch lernen, dass sogar der Gehorsam Sünde sein kann. Wenn ich abhängig mache, wenn ich Druck ausübe, mich Strafe drohe und dann auch noch Gott zitiere, der mich vielleicht jetzt strafen möchte, das ist ein Missbrauch. Ich kann nicht den Namen Gottes benutzen, um Druck auszuüben. Gott straft dich mal, pass nur auf. Gott straft nicht. Aber diese Aussage kommt ja auch vor in der Erziehung, um Kinder gefügig zu machen. Das ist ein Missbrauch.

0: ist ganz wichtig. Wenn der verweigert wird, dann ist eine Unverbindlichkeit da, die mir Probleme schafft. Ja? Ich bin gekommen, die Welt zu retten und nicht zu richten, sagt er wiederum. Da müssen wir schauen, dass Gott barmherzig ist einerseits dem Sünder gegenüber und dennoch auch gerecht und verbindlich dem Täter gegenüber. Das heißt, die Konsequenz, die ein Täter jetzt da zu üben hat, kann mal kommen. Ein Mord hat Konsequenzen, auch wenn eine Vergebung stattfindet. Und da können wir Menschen nicht viel sagen. Wir wissen nicht, wie Gott umgeht mit uns. Wir können nur sagen, er macht es richtig. Wir Menschen im Recht können oft nicht recht sprechen. Ein Richter hat mir mal gesagt, bei Gerichtsprozessen findet oft genug keine Gerechtigkeit statt. Das ist ein Ersatz, der uns Angst machen kann, aber wohl wahr ist.
1: Wir sprechen ja über Kränkungen als Blockade im geistlichen Leben. Was mich, ich mich in dem Zusammenhang dann auch frage, warum treffen uns Grenzverletzungen oder Missbrauch durch Seelsorger oder geistliche Leiter oft so tief? Was wird da in uns verletzt, dass solche Erfahrungen weit über eine gewöhnliche Kränkung hinausgehen und dass wir dann auch einfach auch nicht mehr unterscheiden können und auch nicht mehr so sehen können, dass wir leiden, dass dann eine Ohnmacht da ist, dass dann so eine Störung
0: ja,
1: da ist?
0: Ja, wir identifizieren uns sehr stark mit unserem religiösen und auch politischen Bild und verteidigen das bis aufs Blut. Das ist fast eine Identität, mit der ich mich verbinde. Und wenn die angegriffen wird, bin ich persönlich angegriffen. Das ist der wunde Punkt. Denn wer ein Leben lang ein Bild sich zurechtgelegt hat und ein Gottesbild und dann das in Frage stellen soll plötzlich, der kommt ins Rutschen, ins Schleudern und mag diese Korrektur jetzt nicht vornehmen. Denn das hieß ja, mein Leben lang, jetzt habe ich falsch gedacht, darf nicht wahr sein, bekommt man einen richtigen Schrecken. Korrektur ist nicht einfach. Und einzusehen, das war jetzt doch falsch, ist nicht einfach. Das heißt, der Mensch im Selbstwertgefühl, in der Identität, fühlt sich angegriffen und dann muss er dann sich wehren. Und je schwacher ein Selbstwertgefühl, ein Ich-Gefühl ist, desto stärker wird die Reaktion sein in Form von Wut, Zorn, Groll, was weiß ich. Das heißt, ich müsste also gucken, ein stärkeres Selbstwertgefühl zu bekommen, um nicht gleich gekränkt zu bleiben, wenn man schief läuft. Und nicht es persönlich zu nehmen, das ist sehr schwierig. Denn wir tun uns oft identifizieren mit dem, was wir sagen und geglaubt haben und gelernt haben.
1: Und jetzt auch aus Ihrer psychologischen Sicht, wie zeigen sich nun die Folgen einer geistlichen Kränkung? Auch wenn ich sage, nein, ich leide nicht, ich habe jetzt nicht diese Ohnmacht oder fühle mich irgendwie gestört, aber
0: im schlimmsten Fall kann so eine Kränkung sich zeigen, dass der Mensch zynisch wird, sarkastisch. Er spricht über Gott, Glaube, Religion, Kirche, Priester, wer auch immer, in ziemlichen abwertenden, zynischen Begriffen. Ich habe das Gefühl, dass manche Kabarettisten, die daherziehen über Gott und die Kirche, wohl oft da wohl verletzt sind, auch gekränkt sind in geistiger Hinsicht und sich jetzt wehren wollen, den zurückschießen. Die andere Form ist, dass jemand sich komplett zurückzieht aus dem Bereich des Glaubens und gar nicht mehr glauben will, gar nichts mehr tut, ganz weggeht von Gott und Kirche und Gebet und sie in Ruhe gelassen möchte. Das ist die eine Geschichte wiederum. Ne? Ob er glücklich ist, bleibt dahingestellt. Die dritte Möglichkeit ist, dass er jetzt ein Suchender ist, der die Mitte und die Wahrheit sucht und da rotiert er ziemlich. Ist er jetzt unkritisch, läuft er Gefahr, von Sekten und Esoterikern vereinnahmt zu werden und in die falsche Richtung zu laufen. Das kommt oft vor. Es sind Suchende, die kommen in die falsche Richtung, in die Sackgasse, werden verirrt und verführt und kommen kaum noch raus. Drei Richtungen, die wir jetzt hier haben.
1: Und warum sitzen dann diese Wunden dieser geistlichen Kränkungen so besonders tief, gerade von Menschen, auch die weggehen oder auch die in anderen Religionen und Glaubensrichtungen einfach auch nach neuen Werten suchen?
0: Weil ich es identifiziert habe. Ich bin identisch mit dem, was ich glaube und sage. Wenn das angegriffen wird, dann wird mein Ich, meine Person angegriffen. Dann kann es ja bitter werden, bis zum Krieg. Die Glaubenskriege sind ja ein Beispiel dafür. Die vielen Glaubenskriege. Jetzt, wenn der IS meint, er müsse jetzt alle Ungläubigen, die Christen, töten, die glauben allen Ernstes, dass sie Ungläubige sind. Die glauben das. Und dann tun sie töten, weil das so angeblich steht. Und davon wegzukommen, ist

0: äußerst schwierig. Das haben die gelernt und verinnerlicht und da geht gar nichts mehr.
1: Also Glaubenszweifel leiden unter auch Einsamkeit. Würden Sie das unterstreichen?
0: Na, Glaubenszweifel ist als solches ja nicht schlecht. Die habe ich ja haben. Ist ja keine Sünde. Nur der Zweifel, dass andere an mir zweifeln, dass die anderen meinen Glauben, mein Lebens- und Weltbild anzweifeln, das macht mich was unruhig. Aber ich selbst darf durchaus Zweifel im Glauben haben, das ist vollkommen normal, und schauen, die wegzukriegen. Denn bei mir kommen Leute beichten wegen Zweifeln. Das ist keine Sünde. Der Zweifel ist sogar eher ein Beweis dafür, dass sie eben Suchende und Glaubende sind. Denn wer unkritisch alles glaubt, was gesagt wird, der ist gefährdet.
1: Und auch in der Bibel gibt es Figuren, die gekränkt sind, oder?
0: Ja, eine ganze Reihe. Der Paulus ist gekränkt, Apostel Paulus. Er schreibt sogar, dass er wie Kehricht der Welt behandelt worden sei. Ist er verfolgt worden, ausgepeitscht worden? Der war tiefst gekränkt. Hat sogar das Gericht, das römische Gericht gerufen, weil er Römer ist. Oder die heilige Katharina von Alexandria. In ihrem Stolz wurde sie gekränkt, als Kaiser Maxentius sie mal abgelehnt hat und dann sich sie ausziehen ließ. Also es gibt eine Menge Heilige, auch Stephanus, die gekränkt waren, nicht jetzt von Gott selbst, sondern in ihrer Art durch andersgläubige Menschen, die ihren Glauben in Frage stellten und bestraft haben. Das ist eine echte Kränkung.
1: Welche Schutzfaktoren sind aus Ihrer fachlichen Sicht entscheidend, damit Menschen geistliche Kränkungen oder spirituelle Verletzungen vermeiden bzw. frühzeitig auch erkennen können?
0: Ja, wenn Sie ein stabiles Glaubens- und Gottesbild haben, wären Sie schon mal ganz gut drauf. Das zu haben ist nicht einfach, aber wäre eine gute Basis. Wenn Sie ein stärkeres Selbstwertgefühl entwickelt haben, dann ist auch durchaus Kraft da, sich zu wehren. Wenn Sie als Kind schon lernen durften, mal Nein zu sagen, sich zu trotzen, auch das ist ganz wichtig. Wenn Sie, sagen wir mal, auch jetzt im gläubigen Sinn auf das Kreuz schauen, sagen, warum soll es mir besser gehen als dem Jesus, der am Kreuz hängt, auch das ist wichtig. Immer verlangen, mir muss es besser gehen als Jesus, das geht schon gar nicht. Aber der Blick aufs Kreuz kann manchen helfen, die Dinge zu relativieren. Oder zu sagen, anderen geht es schlimmer, es gibt Schlimmeres. Nimm mich nicht so wichtig, das kann abprallen bei mir, basta. Wenn ich das kann, bin ich konfliktfähig, frustrationstolerant und stabil.
1: Und dann kommt es doch sicherlich auch darauf an, mit welchem Ohr ich höre. Ich spreche so gerne da von dem Vorwurfsohr, dass ich mich gesund abgrenzen kann, oder?
0: Ja, das ist das, Sie sagen das Vorwurfsohr, ja. Das ist richtig, wir haben mehrere Ohren. Und oft hören wir nur auf dem Ohr, wo wir uns angegriffen fühlen. Ne? Das ist eine Frage der Erziehung. Wer jahrelang immer wieder als der Sündenbock der Familie war, wer immer auch gemobbt worden ist in der Schule, wer nicht die Kraft hatte, sich durchzusetzen, der hat schlechte Karten. Der ist rasch beleidigt, auch nachtragend sehr lange. Und dann kann es sein, dass er nun in den Glauben hineinflüchtet, viel betet, um dort es zu kompensieren. Das ist vollkommen okay, wenn es dann hilft. In der Tat, vielen Menschen hilft der Glaube insoweit, als sie den Frust des Lebens ausgleichen können durch die Nähe an Gott. Deswegen ist die Religion, der Glaube, ein Therapeutikum. Die Not lehrt beten, sagen wir. Und wenn jemand ein Gottesbild hat, ein ganz intimes, nahes, angstfreies Gottesbild, ist er gut drauf, ist er geschützt. Dann kann er sein Leben bestehen, und er kann gekränkt werden, wie er will. Das macht ihm nicht viel aus.
1: Und dann gibt es dann noch so etwas, was sich eher so einschleicht. Wie schätzen Sie denn Selbstmitleid in dem Zusammenhang ein, wenn wir über Kränkungen als Blockade im geistlichen Leben sprechen?
0: Ja, das ist schwer einzuschätzen. Selbstmitleid ist sehr subjektiv. Es gibt kaum objektive Maßstäbe, das zu erkennen als Außenstehender. Jammern, sich bemitleiden, ja, es kommt vor. Aber ich tue mich schwer, einem Patienten zu sagen, hör auf, dich zu bemitleiden, da könnte ich wahrscheinlich schief liegen. Es kann sein, dass Selbstmitleid mitschwingt, immer ein bisschen mitschwingt. Das ist durchaus möglich, ne? Auch nicht schlimm. Aber ich muss erkennen, wenn es übertrieben wird und mich nur noch bedauere, dann wird es natürlich destruktiv. Selbstmitleid blockiert jegliche Kraft der Abwehr und das Immunsystem der Seele wird immer schwächer durch Selbstmitleid.
1: Selbstmitleid wird ja hier und da, es ist ein Ausdruck der Seele, wird aber auch als etwas angesehen, was uns von Gott trennt.
0: Ja, ich denke immer an das Gespräch von Camillo, wo er auch vor Gott rumjammert, bis dann Jesus sagt, Camillo, nimm dich nicht so wichtig. Das ist eine Frage des Selbstmitleids. Bedauere dich nicht zu sehr. Es gibt Schlimmeres. Kopf hoch. Das ist ein bisschen dieser Hinweis. Selbstmitleid nimmt sich selbst zu wichtig, nimmt das Problem zu wichtig. Und Leid ist immer das Verliebtsein in das Vergängliche, das Verliebtsein in sein eigenes Leid. Ich kann sogar kokettieren mit meinem Leid, um Mitleid zu erheischen. Beachtung, Zuwendung, Trost. Aber das Mittel des Selbstmitleids ist nicht gut, um Trost zu bekommen. Denn wir als Christen sind nicht da, getröstet zu werden, wir sind da, andere zu trösten.
1: Sagt Pater Jörg Müller, er ist mein Gast heute in der Lebenshilfe hier bei Radio Horeb, Kränkung als Blockade im geistlichen Leben. Wir haben eben schon gehört, dass es zwei Punkte gibt, die da ausschlaggebend sind. Nämlich das erste, sagt Pater Müller, das falsche Gottesbild, das mich gekränkt sein lässt, oder auch die Frage, warum hört Gott mich vielleicht nicht? Warum lässt er mein Leid zu? Oder auch ein Priester mich vielleicht überfordert? So, er nennt es einmal die falschen Gottesbilder und einmal die Theodizee-Frage, nämlich die Frage nach dem Leid und warum Gott mich leiden lässt und warum ich vielleicht auch an Geistlichen sozusagen leide. Gleich geht's weiter hier in der Lebenshilfe bei Radio Horeb, Hören mit dem Herzen.

0: Willkommen in der Lebenshilfe hier bei Radio Horeb, Leben mit Gott. Schön, dass Sie eingeschaltet haben. Geistlicher Missbrauch oder religiöser Missbrauch, Kränkungen, tiefsitzende seelische Wunden, sie hinterlassen einfach in uns Verletzungen und Kränkungen und spirituelle, geistliche Kränkungen. Und darüber sprechen wir heute mit dem Palutiner Pater Jörg Müller. Als erstes möchte ich einen anonymen Hörer aus Unterfranken begrüßen. So, jetzt sind Sie live auf Sendung. Hallo.
1: Guten Morgen. Ich hätte eine allgemeine Frage, die mich jetzt, ich habe nur einen Teil des Vortrages gehört oder großteils war, was mich so berührt ist, dass ich so denke, also man müsste ja als Christen viel öfter Zeugnis geben oder auch, ich würde sagen, missionieren. Und ich bin da sehr zurückhaltend, aber wenn ich jetzt diesen Vortrag höre, erweckt es in mir auch so ein bisschen, will ich sagen, Angst, also auch Angst, was verkehrt zu machen. Also wo muss ich aufpassen? Gut, das ist auch eine sehr allgemeine Frage. Oder auch in der Kindererziehung. Ne? Wir haben zwei Kinder, die inzwischen erwachsen sind. Die sind auch recht gläubig und ich denke mal, war da schon achtsam. Aber es gibt doch auch Wunden, die man geschlagen hat, wo man vielleicht nicht richtig reagiert hat oder ja, wie man einfach allgemein damit umgehen kann, mit sich selbst oder auch dann mit den anderen, wenn man merkt, hat er vielleicht irgendwas verkehrt gemacht oder es ist vielleicht irgendwas mal verkehrt angekommen.
0: Das ist eine sehr gute Frage, die geben wir sofort weiter, weil ich denke, die wird sicherlich viele umtreiben, Pater Müller.
2: Das ist eine ganz typische Frage. Erstens einmal, es gibt keine Erziehung ohne Fehler. Zweitens, ich muss auch mir selbst vergeben können, was da falsch gelaufen ist. Basta. Drittens, wenn die Kinder und die anderen mir Vorwürfe machen, du bist schuld, dass ich so geworden bin, du bist schuld, dann kann ich antworten, ich habe viel falsch gemacht, ohne es zu wollen, tut mir leid, bitte verzeih mir. Ich hoffe, dass du nicht ein Leben lang mir jetzt vorwürfst, was falsch gelaufen ist. Auch du wirst mal Vater oder Mutter werden und deine Kinder könnten es dir auch anklagen. Bitte, und so schlecht bist du gar nicht geraten.
0: Können Sie damit was anfangen oder haben Sie auch eine ganz konkrete Frage, Sie sich...
1: Das war jetzt eine sehr gute Antwort. Also es gibt da jetzt auch keine Vorwürfe, eher diese Selbstvorwürfe. Aber die Frage wäre jetzt auch nochmal, wenn ich jetzt andere anspreche oder andere jetzt vielleicht auf dem Gebetsweg zum inneren Gebet ermutigen will oder sage, ne, wie ich da, wo ich da den Punkt gucken muss, dass ich jetzt niemanden oder einlade in die Kirche. Also solche Sachen, das wäre noch eine Frage, die jetzt mich zusätzlich...
2: Ja, da müssen Sie aufpassen, es kommt auf die Psyche des Gegenübers an. Paulus schreibt ja oft, erschlagt nicht die anderen mit eurem Glaubensstärke. Seid klug und dosiert, nicht zu fromm und schon gar nicht mit Bibelsprüchen zitieren. Also Vorsicht bei dem Missionieren, Zeugnis geben das eigene Leben, ohne jetzt groß fromm zu reden, das kommt gar nicht gut an und es dauert. Die anderen werden sehen, wie ich lebe und bin und das steckt an. Das ist attraktiv. Nicht frommes Reden, nicht moralisieren, das geht gar nicht.
1: Eigentlich mein Weg ist aber auch oft sehr langwierig. Also,
2: ja, das kann dauern, in der Tat.
1: Denke ich dann oft auch, eigentlich müsstest du vielleicht mehr tun. Ne? Also es ist so dieses, wo ich dann denke, bist du vielleicht zu passiv. Ne?
2: Schauen Sie, wenn die Christen so leben würden, wie es die Botschaft Jesu gedacht ist, bräuchten wir keine Missionsstation. Wir könnten durch unser Leben schon genügend attraktiv missionieren und Vorbild sein, ohne von Gott zu reden. Auch die Atheisten vermitteln ein Gottesbild, ohne von Gott zu reden.
0: Oder die Mutter Teresa.
2: Durch die Leben. Ja, genau. Ne?
1: Da haben wir noch viel vor uns.
2: Ja.
1: Okay, vielen herzlichen Dankeschön. Dank für die Antwort und für den guten Vortrag.
0: Ja, danke, auf Wiederhören, alles Gute.
1: Dankeschön.
0: Ja. Nun kommen wir zu Herrn Frick aus Puchheim hier bei uns bei München. Grüße Gott.
3: Hallo, grüß Gott. Ich habe eine Frage zu dem Thema Vaterbild, Gottesbild. Dass sich das Vaterbild auf das Gottesbild überträgt. Jetzt ist der Vater oft nicht anwesend, der ist viel in der Arbeit, der ist viel weg. Und es überträgt sich das auf das Gottesbild, ja, dann ist ja Gott auch nicht da. Wie finde ich zudem die Lehmanne Heilung?
2: Wenn die Kinder erfahren, dass die Eltern immer da sind, wenn sie sie brauchen, reicht das. Sie müssen nicht mehr da sein, körperlich. Wenn sie das Gefühl haben, Papa und Mama sind da, wenn ich sie brauche, dann ist es okay. Auch kann ein Vertreter, ein älterer Bruder, ein Onkel den Vater durchaus ersetzen in seiner Präsenz. Oder auch die Mutter. Wenn ihm alle fehlen, dann wird es problematisch.
3: Ja. Dankeschön.
2: Bitteschön.
0: Alles Gute für Sie. Gottes Segen.
3: Wiederhören.
0: Wiederhören. Aus Hagen, Oberbayern, hat uns jetzt Frau Sokatzki erreicht. Guten Morgen.
4: Guten Morgen. Ich möchte noch auf das Medjugorje-Fasten kurz eingehen. Also ich bin immer dankbar, wenn Menschen akzeptieren, dass ich eben Mittwoch und Freitag faste, auch wenn es eine Feier ist oder so. Ich sitze dann ganz still da, aber dann kommen von den anderen die Fragen, warum fastest du oder so. Und dann gibt es oft ganz intensive Glaubensgespräche. Also ich bin dankbar, wenn das einfach akzeptiert wird und es wird normalerweise
2: auch. Das ist vollkommen okay. Aber wenn aber eine Einladung kommt und das nicht dann tut, das Glas Wasser trinkt, dann zitiere ich den Franz von Assisi, der mal gesagt hat, einem Bruder, der auch gefastet hat, wenn du Besuch hast, einen Gast, faste nicht, beschäme ihn nicht durch deinen Glauben, iss mit ihm. Das war die Antwort von Franz von Assisi und meine auch.
4: Aber nachdem ich mit sogar die Pilgerleiter bin und denke, wenn ich nicht faste, wer soll es denn machen? Oder so, ist es eh schwierig.
2: Darum geht es ja gar nicht. Nur wenn er eingeladen ist bei einer Geburtstagsfeier oder Hochzeitsfeier und dann nicht mit ist, das kann das Paar beleidigen, den Gastgeber. Darum geht's doch.
4: Wenn man es weiß, dass das bei dem so ist, dann kann man es auch stehen lassen.
2: Ja, dann sollte er lieber nicht kommen, weil die ganzen Gäste irritiert sind. Das verstärkt den Glauben der anderen keineswegs. Das irritiert höchstens. Es kann sogar zur Ablehnung führen. Sie müssen klug sein. Ja, nein, bleiben Sie klug im Umgang mit diesen Dingen. Ich bin ja auch fürs Fasten, tust ja auch. Aber wir müssen klug damit umgehen. Wir dürfen andere nicht vom Kopf stoßen. Und das ist eben auch das Ideal der Ordensleute. Wenn du fastest, dann geh ins Zimmerlein. Niemand soll merken, dass du fastest, sagt Jesus. Wir müssen da aufpassen und differenzieren, sonst kommen wir da in Doppelsküch.
4: Ist ein Problem, ist ganz klar. Gell? Aber andererseits eine gewisse Standhaftigkeit schadet oft auch nicht.
0: Alles. Und aber da gehe ich wieder zu den Mutter-Teresa-Schwestern und vielleicht lassen wir es damit auch stehen, die ja auch als Gelöbnis haben, kein fremdes Essen anzunehmen, nur ihr Mitgebrachtes zu essen. Und auch bei den größten Banketts, auch Mutter Teresa hat das Essen nicht angerührt, weil es einfach zu ihr gehörte. Gut, das ist einfach innerlich zu prüfen, was da meine Berufung ist. Kann man das so stehen lassen, Pater Müller?
2: Ja.
0: Gut. Okay, Frau Müller aus Ravensburg, ich begrüße Sie herzlich. Gut. Ja?
5: Danke für den Beitrag. Ich habe das Problem mit der Doppelmoral. Also zum Beispiel, mein Vater hat bei Besuchen so Lügegeschichte erzählt und sich am meisten amüsiert. Und dann hat er mitbekommen, dass ich mal zugehört habe. Dann hat er zu mir gesagt, wenn du mich anlügst, dann hau ich dich windelweich. Und dann ist in mir was zerbrochen, dass halt andere alles dürfen und ich nicht.
2: Ja, schlecht, wenn der Vater kein Vorbild ist. Doppelmoral ist immer schlecht. Vielleicht hat er die Geschichten erzählt, um in der Gesellschaft ein bisschen Heiterkeit zu erwecken. Ich weiß es ja nicht, weshalb er lügt. Lügen kann man aus verschiedensten Gründen. Ich kann lügen aus Angst vor der Strafe, kann lügen, um mich interessant zu machen, kann lügen, um andere zu schaden. Es gibt mehrere Gründe.
5: Ja.
2: Aber wie gesagt, es ist nicht gut, was der Vater gemacht hat. Das, da haben Sie recht, das tut weh.
5: Und wenn man mir halt auch von anderer Seite so geringere Reife und so diese Strenge mir abspricht, dass ich das auch also richtig empfinde oder so, also dass immer Vorschriften und so Strenge und Gnadenlosigkeit, also dieses
2: das widerspricht den Lehren Jesu, so kann man nicht umgehen miteinander. Das ist falsch. Da war Ihr Vater selbst verletzend, gekränkt. Oft geben nur gekränkte Kränkungen weiter. Wenn ich das verstehe, kann es
5: weiter. Ja. Da ist er aussichtlich. Ich weiß jetzt, dass er...
2: Vielleicht können Sie ihm verzeihen und dann das ad acta legen, gell?
5: Ja.
2: Gut. Alles Gute Ihnen.
5: Danke.
2: Bitte schön.
0: Und auf dem Weg jetzt der Heilung, der Versöhnung, der Vergebung wünschen wir Ihnen alles Gute, Gottes reichen Segen. Frau Müller aus Ravensburg. Nun ist eine Hörerin aus der Oberlausitz am Telefon und möchte mit Pater Jörg Müller sprechen. Kränkung als Blockade im geistlichen Leben, das ist unser Thema heute. Guten Morgen.
6: Ja, guten Morgen. Ja, ich wohne zwischen Görlitz und Zittau, Oberlausitz. Unsere Tochter ist vor 13 Jahren an Schizophrenie erkrankt, ist jetzt 48 Jahre alt und wir stellen fest, dass sie im Lauf, also ihr Wahn ist sehr fromm und sie ist nach wie vor immer wieder auch mit Jesus im Gespräch, aber der Wahn geht dahin, dass sie also zu den Verlorenen gehört und wenn in der Bibel irgendwelche Stellen dazu sind, das bezieht sie sofort auf sich und das ufert dann sehr aus. Meine Frage ist, sie war immer wieder auch in klinischer Behandlung, ist eingestellt, aber die letzte Einstellung war nicht optimal, sodass also diese besonders, also im Zyklus, wenn Hormonumstellung ist, diese Gedanken sehr wieder aufploppen. Wir haben jetzt eine klinische Behandlung in Dresden vor uns. Aber die Frage ist, ob in Freising außer medikamentöser Behandlung auch da noch drauf eingegangen werden könnte. Also es ist jetzt so, wenn diese Wahngedanken kommen, sie sagt, ich schmeiß das alles auf Jesus. Mhm. Sie kooperiert mit uns. Das ist also bei Schizophrenie ja nicht immer da. Auf Jesus und wir beten dann noch und sagen, Jesus, da hast auch das getragen. Auch Rebellion gegen ihn und so. Frage ist einfach, ob da ich habe verstanden, es ist ein Krankenhaus in Freising, ob man da einen Platz bekommen könnte, ob das die Krankenkasse bezahlt.
0: Mhm. Hören wir Pater Jörg Müller.
2: Mhm. Es ist kein Krankenhaus, es ist das Palotti-Haus in Freising als Therapiezentrum und sie müssen privat bezahlen, die meisten Kassen zahlen nicht. Wir behandeln keine Psychosen, weil die Zeit, die wir da anbieten, viel zu kurz ist. Psychosen, das sind Langzeitpatienten, die eine längere Therapie brauchen. Da reichen die 2 Wochen auf keinen Fall. Leider müssen wir sagen, Psychosen nicht, auch nicht Drogensüchtige, auch nicht akut Suizidgefährdete. Die 3 machen wir nicht. Ja, aber Ihre Tochter zeigt eine Schizophrenie, die sehr viele haben, gerade im frommen Bereich. Und das Gefühl, verdammt zu sein, verloren sein, ist auch typisch bei vielen Leuten. Wir wissen nicht genau, wo das herkommt. Wieso ausgerechnet der Gedanke sich da manifestiert. Das ist ein Rätsel, auch für die Ärzte. Und die Medikamente sind nur dazu da, in dem neurologischen System einzugreifen, um Ordnung zu schaffen, in der Hoffnung, dass es funktioniert. Das braucht viel, viel Geduld. Wir kennen oft die Ursache nicht. Und auch nicht den Ausgang einer Therapie. Da haben sie ein schweres Kreuz zu tragen. Und wenn ihre Tochter aber dann also auf Gott wirft und damit leben kann, wäre es ja gut.
6: Ja, es ist aber eben im vorigen Herbst so ausgeufert, dass sie also gar nicht mehr zur Ruhe gekommen und sie musste dann in die Klinik. Und der Umgang war nicht zufriedenstellend für uns. Wir konnten nicht mit den behandelnden Ärzten sprechen, weil sie sagten, die Frau ist erwachsen, sie kann für sich sprechen. Aber das Gefälle zwischen Arzt und Patient ist natürlich immer da. Also unsere Meinung wurde nicht gehört. Der Psychiater hatte auch eine ganz andere Meinung, dass sie also unterfordert ist. Dabei war sie ständig überfordert von dem Programm, weil sie noch dazu also hochsensibel ist. Und wir hoffen jetzt in einer anderen Klinik, dass sie vielleicht besser verstanden wird.
2: Ja, ich finde es nicht gut, was die Ärzte da machen. Ich muss auch mit den Angehörigen reden können. Dieser Hinweis, sie ist erwachsen genug, ist bei Psychotikern meines Erachtens fehl am Platz. Also da wurde nicht gut kommuniziert.
6: Ja. Also diese Frage, meine Hauptfrage hat sich erledigt, dass man also in ihrem Haus die Zeit zu kurz ist. Ja, das ist klar. Ja. No, gut. Ja.
0: Danke. Dank. Alles Gute für Sie, Kraft und Segen. Und die Hörergemeinschaft steht hinter Ihnen im Gebet vereint, auf jeden Fall. Ja, dann, Pater Müller, fassen wir vielleicht einfach noch mal zusammen oder fassen Sie für uns zusammen, was kränkt nun den Gottessuchenden? Wer verletzt und wie können wir uns vor geistlichen Kränkungen schützen, dass Sie uns dann noch mal so zum Abschluss etwas mit auf den Weg geben.
2: Genügend Sachwissen über Glaube und Religion und nicht einfach naiv sich vereinnahmen lassen, weil es so schön fromm ist. Des Zweiten, das Selbstwertgefühl ein bisschen stabilisieren, kritisch genug sein, auch mal Nein sagen können, nicht persönlich nehmen, was da schief läuft und Selbstmitleid, wenn es geht, nach Möglichkeit vermeiden und mal lernen, Nein zu sagen, sich abzugrenzen, auch wenn es dem anderen wehtut. Abgrenzung ist wichtig, sonst werden wir dauernd manipuliert und merken es nicht. Denn eine gesunde Religion, ein gesunder Glaube hat folgende Merkmale. Er ist angstfrei, ohne Leistungsdruck, kein strafender Gott, freie Entscheidungen, tolerant, empathisch und versöhnlich. Wenn das vorliegt, sind Sie auf der guten, richtigen Seite.
0: Dann sage ich ganz herzlichen Dank Ihnen, dass Sie meinen und auch den Fragen der Hörer zur Verfügung standen. Kränkung als Blockade im geistlichen Leben. Mein Gast, Pater Jörg Müller. Nein sagen lernen ist auch eines Buchtitel, die aus der Feder von Pater Jörg Müller entsprungen ist. Auf www.horeb.org finden Sie auch eine Liste der Bücher und auch eine Weiterführung auf die Homepage von den Palutinern in Freising bzw. von Pater Jörg Müller, weil die Palutiner, Pater Jörg, sind jetzt im Sommer alle ausgezogen und Sie halten aber noch die Stellung.
2: Bis Jahresende hoffentlich noch. Was dann ist, wissen die Götter.
0: Beten wir auch für Sie. Ist etwas in Ihnen aufgeploppt, lieber Zuhörer? Sie möchten mit einer Vertrauensperson sprechen. 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Das ist die Rufnummer. Und der Radio Horeb Hörerservice heute bis 12 Uhr und dann von 13 bis 16 Uhr für Sie da unter 08328, also dieselbe Vorwahl 921 110, wo Sie alle Fragen rund um Radio Horeb stellen können. Damit verabschiede ich mich von Ihnen. Behüt Sie Gott, Ihre Sabine Böhler.

Nachrichten aus Kirche und Welt direkt aus der aktuellen Redaktion von Radio Horeb. Im Studio Fabian Schäfer. München. Im US-Bundesstaat New York darf künftig assistierter Suizid durchgeführt werden. Damit ist New York der 13. US-Bundesstaat, der die Suizidbeihilfe gesetzlich erlaubt. Die Lebensschutzorganisation 1000 Plus Pro Femina in München warnt nun, dass diese Entwicklung die Würde des Menschen massiv bedrohe. Betrachte man Länder wie Kanada oder die Niederlande, zeige sich zudem, dass eine Legalisierung der Sterbehilfe, einmal eingeführt, rasch auf weitere Fälle ausgeweitet werde. So soll in Kanada demnächst auch Menschen der assistierte Suizid erlaubt werden, die ausschließlich an einer psychischen Erkrankung leiden. Nach Ansicht von 1000 Plus Pro Femina Geschäftsführer Christian Aufiero droht damit das sogenannte Recht zu sterben zu einer Pflicht zu werden. Wenn nämlich den Versicherungen klar werde, dass der Tod billiger als eine Behandlung ist oder wenn ein von der Pflege überforderter Angehöriger keinen anderen Ausweg mehr sehe. Bonn. Ein Einblick in kirchliches Leben in Deutschland bietet eine neue Broschüre der Deutschen Bischofskonferenz, der DBK. Unter dem Titel »Katholische Kirche in Deutschland – Zahlen und Fakten 2025-26« beinhaltet sie neben den Entwicklungen bei Mitgliederzahlen und Finanzen auch Beispiele aus seelsorgerischer Arbeit, Bildung und gesellschaftlichem Engagement. Denn hinter jeder Statistik stehe ein Mensch, wie der Vorsitzende der DBK, Bischof Heiner Wilmer, betonte. Die Broschüre nimmt dabei auch problematische Entwicklungen der Kirche in den Blick. Weniger Mitglieder, weniger Gottesdienstbesucher, weniger pastorales Personal. Das dürfe nicht beschönigt werden, so Wilmer, denn eine Kirche, die glaubwürdig sein wolle, müsse zuerst ehrlich auf ihre Wirklichkeit blicken. Die Broschüre kann auf der Homepage der Bischofskonferenz kostenlos heruntergeladen oder bestellt werden. Kaufbeuren im Ostallgäu. Bereits vor fast 70 Jahren warnte der Philosoph Martin Heidegger vor Sprachmaschinen, die denken und übersetzen können. Wie aktuell seine Gedanken im Zeitalter der künstlichen Intelligenz sind, zeigt das Seminar »Was bleibt vom Menschen im Zeitalter von Technik und KI?«, das vom 18. bis 20. September in der Schwabenakademie im Kloster Irsee bei Kaufbeuren stattfindet. Das Seminar beleuchtet Heideggers Analyse der Technik und wendet diese auf unsere aktuelle Situation an. Ist die künstliche Intelligenz nur ein weiterer Schritt im rasanten technischen Fortschritt oder eine echte Revolution? Und wie kann der Mensch menschlich bleiben angesichts einer Technik, die ihm mehr und mehr zu entgleiten droht? Das Seminar beginnt am Freitagnachmittag, dem 18. September, und endet Sonntagmittag am 20. September. Nähere Informationen finden Sie auf unserer Internetseite horeb.org unter dem Punkt Veranstaltungshinweise. 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Das waren Meldungen aus Kirche und Welt. 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

0: Zur Spiritualität hier bei Radio Horeb begrüßt Sie Stefanie Feil. Auch die Hörer von Radio Maria sind mit dabei. Herzlich willkommen. Als junge Frau von gerade einmal 19 Jahren floh sie aus der Sicherheit eines adeligen Lebens, um sich dem heiligen Franziskus von Assisi anzuschließen und selbst ein Leben in völliger Besitzlosigkeit zu führen. Genau das hat die heilige Clara von Assisi getan. Heute feiert die Kirche ihren Gedenktag. Wer die junge Frau war und was sie bewegte über ihr Leben und ihre Spiritualität, sprechen wir heute mit Schwester Clarissa Stranisco von den Apostolischen Schwestern des heiligen Johannes. Schwester Clarissa ist uns jetzt zugeschaltet aus Saint-Jean-le-Blanc in Frankreich, wo sie als Oberin den Konvent leitet. Ein herzliches Willkommen, Schwester Clarissa.
1: Ja, grüß Gott, liebe Frau Feil, grüß Gott, liebe Hörerinnen und Hörer von Radio Horeb. Und auch Radio Maria, schön, dass Sie wieder mit dabei sind.
0: Wir freuen uns, dass Sie bei uns sind. Schwester Clarissa, wie ist Ihre Verbindung zur heiligen Clara?
1: Ja, die heilige Clara ist einer meiner Lieblingsheiligen und sie ist zugleich auch meine Namenspatronin. Meine Eltern haben mir den Namen Clarissa gegeben, auch in Verbindung mit der heiligen Clara von Assisi. Und kurz vor meiner Einkleidung als Postulantin, ja, wo man einen neuen Namen bekommt, als Zeichen eines neuen Lebensabschnittes, da wusste ich nicht so genau, welchen Namen ich vorschlagen sollte. Bei uns im Orden darf man 3 Namen vorschlagen. Und die Generaloberin und auch die Novizenmeisterin entscheidet dann gemeinsam mit der Postulantin in einem Gespräch über den neuen Namen. Und so bat ich Gott, mir ein Zeichen zu geben. Und dieses Zeichen kam, es war sehr deutlich für mich, dass ich nur einen einzigen Namen dann auf den Zettel schrieb. Und das war Clarissa. Und so durfte ich meinen Taufnamen behalten. Ich empfing ja meinen Taufnamen neu. Und die heilige Clara ist mir als Ordensschwester besonders nahe. Und ich habe noch ein anderes Erlebnis mit der heiligen Clara. Vor 4 Jahren haben mich die Schwestern hier in Orléans zu ihrer Oberin gewählt. Und für diese Aufgabe wollte ich mich geistlich gut vorbereiten. Und da ich gerne Fahrrad fahre, machte ich mich allein auf den Weg mit dem Fahrrad von Velburg in der Oberpfalz, wo ich damals war, bis nach Assisi. Es war ein wahres Abenteuer. Vorbereitet hatte ich nur die Strecke und auch die Übernachtungen bei Freunden oder in Klöstern. Und während dieser Wallfahrt habe ich mich noch intensiver mit meiner Namenspatronin beschäftigt. Sie hat mich auf diesem Weg begleitet durch die vielen Landschaften, die Städte, die Länder, die ich durchquert habe. Von Velburg nach Mindelstetten über München, Kufstein, Innsbruck, ja, die Alpenüberquerung, die ganz besonders war, nach Trient, Schio, Padua, Rimini und Gubbio. Ja, und wie groß war meine Freude, als ich am 14. Tag meiner Wallfahrt in Assisi ankam. So viel Schönes durfte ich auf dieser Pilgerfahrt erleben. Danke, heilige Clara.
0: Ja, dann sind wir gespannt, mehr über das Leben und die Spiritualität der heiligen Clara zu erfahren. Heilige Clara, ein Herz voll Liebe, hören Sie. Liebe Hörerinnen und Hörer, Schwester Clarissa Stranisco.
1: Ja, liebe Hörerinnen und Hörer, schauen wir nun auf die heilige Clara. Der Name Clara kommt vom lateinischen Clara mit C. Und Clara bedeutet die strahlende, die leuchtende, die klare. Thomas von Celano schreibt in der Vita zu ihrer Heiligsprechung: O Clara, mit vielfachen Ehrentiteln der Klarheit versehen. Vor deiner Bekehrung warst du schon klar strahlend, in deiner Bekehrung noch klarer strahlender. in deinem klösterlichen Wandel herrlich klar und nach Ablauf des gegenwärtigen Lebens leuchtest du am klarsten auf. Ja, die heilige Clara. Mich persönlich beeindruckt ein Satz besonders, der von dieser Heiligen überliefert ist. Die Tradition berichtet, dass sie ihn auf ihrem Sterbebett gesprochen hat. Und zwar der Satz: Herr, sei gepriesen, weil du mich erschaffen hast. In diesem Vortrag schauen wir heute am Fest der heiligen Clara zunächst auf ihr Leben und in weiteren zwei Teilen beschäftigen wir uns mit ihrer Spiritualität. Öffnen wir nun unser Herz, unseren Verstand, um diese große Heilige besser kennenzulernen. Fragen wir uns auch, was wir aus ihrem Leben und ihrer Spiritualität für unser eigenes Leben mitnehmen können. Bitten wir den Heiligen Geist, dass er uns erleuchtet und uns zeigt, was für uns heute wichtig ist. Ja, liebe Hörerinnen und Hörer, wer war die heilige Clara von Assisi? Sie wurde 1193 in Assisi in Italien geboren. Clara war die älteste Tochter einer reichen und angesehenen Familie in Assisi. Und schon vor ihrer Geburt hatte ihre Mutter einen besonderen Traum. Sie sah ein helles Licht, das von ihrem Kind ausging und viele Menschen erleuchtete. Und sie vernahm die Worte: Fürchte dich nicht, du wirst ein Licht gebären, welches mit seinem Glanz die ganze Welt erleuchten wird. Über die Jugendzeit der heiligen Clara wissen wir nur sehr wenig. Sie bekam wie viele adelige Töchter eine gute Bildung und auch eine gute Erziehung, eine Ausbildung in der Hauswirtschaft, im Kochen, im Sticken, im Nähen und sie lernte auch Latein. Von ihrer Mutter erhielt Clara ihre religiöse Erziehung und wurde auch in der Bibel unterrichtet. Sie wuchs geschützt, ja beschützt in ihrem Elternhaus auf und hatte vor allem Kontakt zu ihren weiblichen Verwandten. Als es in ihrer Heimat zu Unruhen kam, es waren Auseinandersetzungen zwischen dem Adel und dem aufstrebenden Bürgertum, musste die Familie für einige Zeit nach Perugia fliehen. Als junge Frau lernte Clara Franziskus von Assisi kennen. Seine Liebe zu Gott, seine Predigten, ja, sein einfaches Leben beeindruckten sie sehr. Und Clara unterstützte Franziskus. Eine Freundin berichtete, als Clara noch in der Welt lebte, hatte sie aus Liebe zu Gott ihrer Freundin, eine gewisse Geldsumme gegeben und ihr aufgetragen, diese zu jenen zu bringen, die bei der Kirche der heiligen Maria von Portiuncula arbeiteten, damit sie sich Fleisch kaufen könnten. Ja, liebe Hörerinnen und Hörer, das waren Franziskus und die Männer, die sich ihm anschlossen, um die Kapelle aufzubauen. Franziskus hatte vor dem Kreuz von St. Damiano die Stimme Christi gehört, die ihm sagte: Franziskus, geh und baue mein Haus wieder auf, das, wie du siehst, ganz und gar im Verfall gerät. Clara spürte in ihrem Herzen den großen Wunsch, ein Leben wie Franziskus zu führen. Ihre Familie hatte jedoch andere Pläne für sie und wünschte sich eine standesgemäße Heirat. Clara, sie traf sich öfters mit Franziskus und dieser half ihr, ja, ihre Berufung nachzuspüren, sie zu suchen, was natürlich alles andere als einfach war. Denn in der damaligen Zeit war es unvorstellbar, dass Frauen ein armes Bettelleben führten, wie es Franziskus mit seinen Brüdern tat. Clara vertraute Franziskus ihre innere Berufung an, ja diese Berufung, ein Leben in Armut zu führen. Und Franziskus war für Clara ein Freund, ein Mitstreiter und auch ein Weggefährte. Um ihrer Sehnsucht, dieser inneren Sehnsucht nachzugehen, gab es für Clara nur einen Weg. Und zwar die Flucht aus ihrem Elternhaus, die sie gut vorbereitete. Kurz vor ihrer Flucht im März 1212 erhielt sie in der Palmsonntagsliturgie den Palmzweig persönlich vom Bischof, was für sie ein Zeichen war, ihren Weg zu gehen. Und in der Nacht des Palmsonntags verließ Clara heimlich im Alter von 19 Jahren ihr Elternhaus. Alles war gut vorbereitet. Durch den Hintereingang verlässt sie die Wohnung ihrer Familie und die Brüder des Franziskus warteten am Stadttor auf sie und begleiteten sie in die kleine Porzunkularkirche unterhalb der Stadt. Dort kniete Clara sich vor dem Altar nieder und Franziskus schnitt ihr feierlich die Haare ab. Sie legte ihre wertvollen Kleider und ihren Schmuck ab und empfing aus den Händen Franziskus ein grobes Bußgewand, mit dem sie sich von nun an bekleidete. Sie legte dann die Gelübde der Armut, des Gehorsams und der Keuschheit ab und wurde so dann für immer dem armen Christus gleich. Da die Brüder Bedenken hatten, dass die Familie nach Clara suchen wird, brachten sie sie noch in der Nacht zum Benediktinerinnenkloster St. Paulo. Und dieses Kloster lag etwa eine Stunde zu Fuß von Assisi entfernt. Können uns gut vorstellen, dass Claras Familie sehr aufgebracht war über ihre Flucht. Einige Familienmitglieder machten sich sofort auf den Weg, um Clara zurückzuholen. Sie versuchten es mit Versprechen und auch mit Gewalt, doch Clara blieb standhaft. In ihrer Vita steht geschrieben, Clara aber ergriff das Altartuch und entblößte ihr geschorenes Haupt, fest entschlossen, sich unter keinen Umständen mehr vom Dienste Christi wegreißen zu lassen. Es wächst ihr Mut mit dem wachsenden Streit ihrer Verwandten und ihre vom Übergriff herausgeforderte Liebe steigerte ihre Kräfte. Sie nährt inmitten der gehässigen Reden so lange ihre innerste Hoffnung, bis die Verwandten ihre Niederlage erkennen und Ruhe geben. So die Vita. Und Clara suchte weiter nach ihrer Berufung. Sie ging einige Tage später zu den Benediktinerinnen, den sogenannten Waldschwestern, in der Kirche von Sant'Angelo di Panzo. Und bald folgten ihre Schwestern und auch eine Freundin, um sich Clara anzuschließen. Sie war nicht mehr allein. Sie bildete jetzt eine Gemeinschaft. Clara merkte, dass die Waldschwestern nicht der richtige Platz für die Schwestern waren. Und sie fanden ihren Platz in dem Kirchlein Sant Damiano, das Franziskus mit seinen Brüdern restauriert hatte. Es lag unterhalb der Stadt Assisi und wir können es heute noch besichtigen. Franziskus hatte den Schwestern hier einen Lebensraum geschaffen und er verpflichtete sich, für sie zu sorgen. Die kleine Gemeinschaft wuchs, es kamen weitere Frauen, meist aus adligen Familien von Assisi, unter anderem eine andere Schwester von Clara und schließlich auch ihre Mutter. Clara übernahm gegen ihren Willen die Leitung der Gemeinschaft. Ja, liebe Hörerinnen und Hörer, wie lebte diese Gemeinschaft? Für Frauen war es damals meist nur reiche Klöster, ja vornehme Abteien mit großen Besitztümern, in denen sie lebten. Andere Lebensformen waren nicht denkbar, ja sogar suspekt. Und auch das Leben mit den Brüdern war für Frauen zu dieser Zeit nicht möglich. Clara erkannte ihre Lebensweise in der Armut. Das Leben in einem einfachen Kloster, das offen nach außen ist, um den Menschen nahe zu sein. Die Gemeinschaft, sie lebte von den Händen ihrer Arbeit und von dem, was die Menschen ihnen schenkten. Sie wollten in Armut mit Christus leben. Und Papst Innozenz III. Erlaubte ihr das Privileg der Armut, um das sie lange kämpfen musste. Die Ordensgründerin lebte in großer Askese. Oft geht Clara als Letzte ins Bett. Sie betet lange in der Nacht. Früh am Morgen steht sie als Erste auf. Ja, sie zündet die Kerzen an und weckt die anderen Schwestern zum Gebet. Clara lebt aus der Kraft des Herrn und gibt diese Freude ihren Mitschwestern weiter. Nach einigen Jahren erkrankt Clara schwer. Sie ist an ihr Bett gefesselt und trotzdem lässt sie sich aufrichten, um Handarbeiten zu verrichten. Immer mehr Frauen sind von dem Beispiel Claras angezogen, auch über Ländergrenzen hinweg. Sie wollen so leben wie die Gemeinschaft in San Damiano. Auch Agnes, die Tochter des böhmischen Königs, wünscht sich ein Leben in großer Armut wie Clara. Und zwischen ihr und Clara entsteht ein enger Briefwechsel. Die Kirche sieht sich nun veranlasst, eine einheitliche Regel für diese neue Lebensweise zu verfassen. Und Kardinal Hugolino, der spätere Papst Gregor IX., erstellt 1218-1219 eine Regel für den Orden. Diese Regel erlaubt, Besitz zu haben und steht damit im Gegensatz zu Claras Privileg der Armut. Clara sieht also ihre Berufung dadurch nicht mehr anerkannt und hält an ihrer ursprünglichen Lebensform fest. 1247 beginnt Clara selbst, eine eigene Regel für ihre Gemeinschaft in San Damiano zu schreiben. Für dieses Armutsprivileg kämpft sie ihr ganzes Leben lang. Und erst kurz vor ihrem Tod, ja sozusagen an ihrem Sterbebett, wird diese Regel 1253, nur 2 Tage vor ihrem Tod, von Papst Innozenz IV. Bestätigt. Es ist die erste von einer Frau verfassten Ordensregel, die offiziell von der Kirche anerkannt wurde. Clara stirbt am 11. August 1253 in Assisi, umgeben von ihren Schwestern und auch einigen Brüdern. Sie wurde im August 1255 von Papst Alexander IV. Heilig gesprochen. 1257 wurde mit dem Bau der Clara-Basilika und auch eines neuen Klosters begonnen, wo die Schwestern 1260 von San Damiano nach St. Chiara übersiedelten. Und am 3. Oktober desselben Jahres bettete man ihre Gebeine in die Krypta der neu errichteten Basilika Santa Chiara. Bei der Öffnung ihres Sarkophags 1850

0: Heilige Clara, ein Herz voll Liebe, das ist die Spiritualität hier bei Radio Horeb und Radio Maria. Wir haben schon über das Leben der Heiligen gehört und schauen jetzt auf ihren Glauben, ihre Spiritualität. Es geht weiter in der Betrachtung mit Schwester Clarissa.
1: Ja, liebe Hörerinnen und Hörer, die heilige Clara steht oft im Schatten ihres geistlichen Vaters, des heiligen Franziskus. Doch wenn wir uns mit ihren Schriften befassen, entdecken wir, dass sie eine eigenständige Denkerin und Mystikerin ist. Vor allem die vier Briefe an Agnes von Prag beinhalten ja eine tiefe Theologie. Für die heilige Clara wie für so viele Heilige steht die Liebe Gottes im Mittelpunkt. Wir können sie auch eine Mystikerin der Liebe nennen. Ihr Herz ist voll Liebe. Das ist kein romantisches Ideal, sondern es ist die Ausrichtung ihres Lebens, das ganz auf Christus ausgerichtet ist. Diese Liebe ist in ihrer Spiritualität stark verbunden mit der Armut. Der Orden der Klarissinnen nennt sich auch die armen Damen. Meine Ausführungen zur Spiritualität der heiligen Clara, sie sind inspiriert von einer großen Kennerin der franziskanischen Spiritualität. Es ist die amerikanische Klarissin, Schwester Elia Delio. Sie hat ein Buch über die heilige Clara verfasst, das vom Englischen ins Französische übersetzt wurde. Und vor kurzem fiel mir dieses Buch in der Bibliothek unseres Mutterhauses in Burgund in die Hände. Und in diesem Buch schreibt sie, die Spiritualität der Clara entfaltet sich in ihren Briefen nicht auf systematische Weise. Vielmehr gleicht sie einem fein gestickten Muster auf einem weichen und zarten Stoff. Wie wir sehen werden, müssen ihre Briefe langsam und im Gebet gelesen werden, so wie Clara ihre Gedanken nach dem Vorbild Christi webt und miteinander verknüpft. Ein sehr schöner Satz. Wir können den geistlichen Weg der heiligen Clara dennoch in vier Punkte zusammenfassen, die wir in ihrem zweiten Brief an Agnes finden. Sie schreibt ihr, edle Königin, blicke ihn

Jesus an, betrachte ihn, schaue auf ihn in Sehnsucht, ihm ähnlich zu werden. Blicke auf ihn, betrachte ihn, schaue auf ihn und werde ihm ähnlich. Ja, liebe Hörerinnen und Hörer, wenn wir auf Jesus blicken, wenn wir ihn anschauen, ihn betrachten, was sehen wir? Was hat die heilige Clara gesehen? Sie hat nicht zuerst seinen Glanz, seine Barmherzigkeit oder seine Weisheit gesehen, sondern sie sieht an ihm zuerst seine große und ergreifende Armut. Gott schenkt uns seinen Sohn. Er schenkt uns Jesus als kleines, hilfloses Kind. Er kommt in einem Stall auf die Welt. Er lebt sehr einfach. Er dient den Armen und er stirbt ganz arm, entblößt am Kreuz für uns. Dort breitet er die Arme für uns aus, schenkt sich uns als Opfergabe hin. Er gibt alles für uns. Er behält nichts für sich selbst. Ja, er schenkt sich ganz hin. Und das ist für die heilige Clara die höchste Form der Armut. Sie schreibt in ihrem ersten Brief an Agnes, O milde Armut, sie hat der Herr Jesus Christus, der Himmel und Erde regierte und regiert, vor allen anderen erwählt und an sich gezogen. Ja, liebe Hörerinnen und Hörer, in seiner Armut, seiner Hingabe offenbart uns Jesus Christus seine unvorstellbare große Liebe für alle Menschen. Für die heilige Clara ist die Armut die Sprache der Liebe. Sie sieht in der Armut Gottes keine Schwäche, sondern seine Liebe. Diese Liebe, die in der Dreifaltigkeit im großen Geheimnis von Gott Vater, Sohn und Heiliger Geist lebt und sich offenbart. Die Armut Gottes wird zur Quelle unseres wahren Reichtums. Denn wenn wir Gott besitzen, haben wir alles, uns fehlt nichts. So ist die Armut auch der Weg der heiligen Clara und unser Weg zu Gott. Wir lesen in ihrem ersten Brief an Agnes, O selige Armut, denen, die sie lieben und umfangen, gewährt sie ewige Reichtümer. O heilige Armut, wer sie besitzt und sich nach ihr verzehrt, dem wird von Gott das Himmelreich verheißen und ohne Zweifel wartet seiner ewiger Ruhm und seliges Leben. Ja, für die heilige Clara besteht Armut nicht in erster Linie im Verzicht auf irdischen Reichtum, sondern in einer tiefen Beziehung zu Gott. Es ist die Frage der Prioritäten. Wenn ich Gott in meinem Leben Raum gebe und ihn, ja, den größten Reichtum an die erste Stelle setzen möchte, dann muss ich in meinem Herzen aufräumen. Alles Unnötige, das, was mich von Gott abhält, gilt es loszulassen und hinauszuwerfen. Wenn ich arm bin, dann bin ich reich. Das ist das Paradox des Evangeliums, nach dem die heilige Clara sich in ihrem Leben ausstreckte. So sind auch wir aufgerufen, die Armut zuerst als ein Anruf der Liebe in unserem Leben zu sehen. Fällt uns allen sicherlich schwer zu verstehen, wie eine so adelige Dame wie die heilige Clara die Armut erwählt hat. Doch in ihrem Verständnis der Armut ist Jesus Christus im Mittelpunkt. Die Logik der Armut ist für sie die Logik der Liebe für ihren Bräutigam Christus. An Agnes, einer böhmischen Prinzessin, schrieb sie im ersten Brief, doch ihr habt alles verschmäht. Ihr habt mit ganzer Seele und Leidenschaft des Herzens lieber die heiligste Armut und leibliche Not erwählt
und einen Bräutigam edleren Geschlechts genommen, Jesus Christus, der eure Jungfräulichkeit immer unbefleckt und unversehrt bewahren wird. Ja, die Armut ist kein Selbstziel, sondern die Armut bedeutet in der Spiritualität der heiligen Clara, sein Herz frei zu machen für das Höchste, nämlich für Gott selbst. Wir sind arm in diese Welt hineingeboren worden und wir können auch nichts aus dieser Welt mitnehmen. So gesehen ist der Mensch arm. Unser Leben ist ein Geschenk von Anfang bis zum Ende. Und es ist getragen von Gottes barmherziger Liebe. In der Armut meiner selbst entdecke ich immer mehr, dass ich von jemand radikal abhängig bin, von Gott, meinem Schöpfer und Erlöser, der mich unendlich liebt. Thomas Merten fasst diesen Gedanken sehr schön zusammen, indem er schreibt, denn es ist die Liebe Gottes, die mich durch ihre Sonne erwärmt und die mir den erfrischenden Regen sendet. Es ist die Liebe Gottes, die mich nährt in dem Brot, das ich esse und die ich auch im Hunger und im Fasten finde. Es ist die Liebe Gottes, die mir die Wintertage schickt, an denen ich friere, und den glühend heißen Sommer, in dem die Arbeit meine Kleider mit Schweiß durchtränkt. Es ist die Liebe Gottes, die zu mir spricht durch den Gesang der Vögel und der Bäche, aber auch durch Lärm in der Stadt. Gott spricht zu mir und alles ist ein Same, den sein Wille mir sendet. Wenn diese Saat Gottes in mir Wurzeln schlägt, dann werde ich Liebe werden wie er und die Frucht wird seine Herrlichkeit und meine Freude sein. So die Worte von Thomas Merten. Gott schenkt mir alles, was ich brauche und nicht unbedingt alles, was ich will oder möchte, um wirklich glücklich zu sein und es immer mehr zu werden. Und ein Herz, das loslassen kann, das nicht an unnötigen Dingen festhält, ist frei und dieses Herz wird auch offen für Gottes Gaben. Und was Gott uns schenken möchte, ist wertvoller als alles, was die Welt uns an materiellen Reichtum zu bieten hat. Ja, ich wünsche uns allen, dass wir immer mehr diese Erfahrung in unserem Leben machen, dass Gottes Liebe alles in meinem Leben übertrifft. Und auch, dass wir uns auf ihn wirklich verlassen können. Aus dem Leben der heiligen Clara wird folgende Geschichte erzählt. Eines Tages hatte Clara und ihre Mitschwestern im Kloster fast nichts mehr zu essen. Es war nur noch ein halbes Brot da, weil sie die andere Hälfte den außerhalb wohnenden Brüdern geschickt hatten. Und Clara bat die Schwestern, das halbe Brot in 50 Scheiben zu schneiden und sie den 50 anwesenden Schwestern, die zum Essen gekommen sind, zu geben. Ja, und das Wunder geschah. Die Schwestern teilten das kleine halbe Brot in 50 große Scheiben, wie die heilige Clara es ihnen aufgetragen hatte. Und der Herr hatte das halbe Brot auf wunderbare Weise vermehrt, sodass 50 gute und große Scheiben daraus geschnitten werden konnten und jede Schwester satt wurde. Ja, liebe Hörerinnen und Hörer, Gott belohnte das tiefe Vertrauen der heiligen Clara, die bewusst mit ihren Schwestern ganz arm leben wollte, weil sie wusste, dass ihr himmlischer Bräutigam der wahre und größte Reichtum ihres Lebens ist und dass er sie niemals im Stich lässt. Lassen wir all das während der Musikpause nochmals nachklingen.

0: Heilige Clara, ein Herz voller Liebe. Das ist die Spiritualität hier bei Radio Horeb und Radio Maria mit Schwester Clarissa Stranisco von den Apostolischen Schwestern des Heiligen Johannes. Schauen wir heute am Gedenktag der Heiligen Clara auf die Heilige aus Assisi. In ganz jungen Jahren schon hat sie sich für eine radikale Christusnachfolge entschieden, um ihn an erste Stelle in ihrem Leben zu setzen. Hören wir weiter, Schwester Clarissa.
1: Ja, liebe Hörerinnen und Hörer, wie wir gesehen haben, können wir die Spiritualität der Heiligen Clara in dem Satz zusammenfassen. Blicke auf ihn, auf Jesus, betrachte ihn, schaue auf ihn und werde ihm ähnlich. Clara schaut Jesus zuerst einmal in seiner Armut an und versucht ihn darin nachzuahmen, wie wir gesehen haben. Und wir möchten noch auf einen weiteren Punkt eingehen, auf ein weiteres Bild der Heiligen Clara. Es ist die Metapher, das heißt das Bild des Spiegels. Von ihm spricht sie in ihrem dritten und vierten Brief an die heilige Agnes. Sie ermutigt die Königstochter, in den Spiegel der Ewigkeit zu schauen. Im Mittelalter war der Spiegel ein sehr kostbarer Gegenstand. Denken wir nur an die Schlösser, die wir sicherlich schon alle besichtigt haben. Dort finden wir die großen, ja die prachtvollen Spiegel mit vergoldeten Rahmen, die in den prächtigen Schlafzimmern und auch Ankleidezimmern der adligen, reichen Herrschaften stehen. Die Prinzessin von Böhmen kannte sicherlich den Spiegel und sie war an ihn gewöhnt. Agnes, ja, die große adelige Dame, hatte auf ihrem geistlichen Weg mit dem Hochmut und auch der Eitelkeit zu kämpfen. Und das große Geschick der heiligen Clara bestand darin, dass sie Agnes in ihren Briefen nicht zu äußerer Strenge oder zu harter Askese ermahnte, um ihre Eitelkeit zu brechen, sondern sie lädt sie ein, ihren Blick auf den geistlichen Spiegel zu richten. So schreibt sie ihr: Stelle dein Denken vor den Spiegel der Ewigkeit, stelle deine Seele in den Abglanz der Herrlichkeit, stelle dein Herz vor das Bild der göttlichen Wesenheit und forme deine ganze Person durch die Beschauung in das Bild seiner Gottheit um. Ja, Clara fordert ihre Briefpartnerin auf, sich nicht selbst in dem Spiegel wiederzuspiegeln, sondern ihre Gottesebenbildlichkeit darin zu sehen. Das ist unsere wahre Berufung, die Clara ihr mit auf den Weg gibt. Gott hat uns als Ebenbild geschaffen. Wir haben also eine Ähnlichkeit mit unserem Schöpfer. Welche Ähnlichkeit ist das? Ja, der Mensch ist Person, er ist ein geistbegabtes Wesen. Er hat einen Verstand und auch einen Willen. Und auch Gott ist Person. Wir verehren einen Gott in drei Personen: Gott Vater, Sohn und Heiliger Geist. Gott lebt in sich, in dieser Liebesgemeinschaft der drei Personen. Und die drei Personen der Dreifaltigkeit stehen miteinander in Beziehung. Sie leben in einem ständigen Geben und Empfangen, in einem Schenken und Zurückschenken. Und Gott lässt uns an seiner Liebe teilhaben. Ja, wir sind aus der Liebe heraus geschaffen. Und als seine Ebenbilder sind wir auch zur Liebe berufen. Wir tragen als Abbild Gottes seine Liebe in die Welt hinein. Und da Gott uns als sein Abbild unterschiedlich geschaffen hat, heißt das ganz konkret, dass jeder Mensch auf seine eigene Art und Weise aufgerufen ist, in seinem Leben diese Ebenbildlichkeit Gottes wiederzuspiegeln. Und an dieses große Geheimnis erinnert die heilige Clara Agnes in ihrem Brief. Ja, forme deine ganze Person durch die Beschauung in das Bild seiner Gottheit um. Und im vierten Brief geht die heilige Clara noch einen Schritt weiter im Bild des Spiegels. Sie macht Agnes verständlich, dass Jesus Christus selbst der Spiegel ist, in den sie jeden Tag schauen soll. Sie schreibt, da er die Pracht der ewigen Herrlichkeit und der helle Glanz des ewigen Lichtes ist, ist er auch ein Spiegel ohne Makel. In diesen Spiegel schaue täglich, o Königin, Braut Jesu Christi, und spiegle stets in ihm dein Angesicht. Ja, was wird Agnes wohl in diesem Spiegel entdecken, in dem sie das Antlitz Jesu suchen soll? Die heilige Clara gibt darauf eine Antwort. Sie schreibt, in diesem Spiegel erstrahlen die selige Armut, die heilige Demut und die unaussprechliche Liebe, wie du sie über diesen ganzen Spiegel hin mit Gottes Gnade betrachten kannst. Richte deine Aufmerksamkeit, sage ich, auf den Anfang dieses Spiegels und betrachte die Armut dessen, der in eine Krippe gelegt und in Windeln gehüllt wurde. O wunderbare Demut, o staunend erweckende Armut. Der König der Engel, der Herr des Himmels und der Erde wird in eine Krippe gelegt. In der Mitte des Spiegels betrachte die heilige Demut, die selige Armut, die unzähligen Anstrengungen und Mühen, die er um der Erlösung des Menschengeschlechtes willen auf sich genommen hat. Am Ende des Spiegels aber versenke dich schauend in die unaussprechliche Liebe, mit der er am Holz des Kreuzes leiden und an ihm auf die schlimmste Todesart sterben wollte. Ja, liebe Hörerinnen und Hörer, Agnes wird also im Schauen auf den Spiegel die Armut Gottes sehen, die Demut und auch die Liebe des Herrn. Sie wird die Krippe und das Kreuz entdecken, die Menschwerdung und die Erlösungstat des Herrn für die ganze Menschheit. Das heißt, zusammengefasst, sie wird seine übergroße Liebe für uns, für jeden Einzelnen von uns entdecken. Und das ist die wahre Spiritualität der heiligen Clara, auf die sie immer wieder zurückkommt. Der Blick in den Spiegel heißt, auf Jesus zu schauen. Dadurch lernen wir, ihm gleichförmig zu werden. Und das erinnert uns auch an den Brief an die Korinther, in dem der heilige Paulus schreibt, wir alle aber schauen im enthüllten Angesicht die Herrlichkeit des Herrn wie in einem Spiegel und werden so in sein eigenes Bild verwandelt von Herrlichkeit zu Herrlichkeit durch den Geist des Herrn. Liebe Hörerinnen und Hörer, einen Blick in den Spiegel tun wir, wenn wir Jesus in der Eucharistie und auch in der eucharistischen Anbetung begegnen. Jesus schenkt sich uns ganz hin und verwandelt uns. Während der Anbetung müssen wir nicht viel tun. So wie Jesus im Allerheiligsten gegenwärtig ist und sich uns schenkt, dürfen auch wir uns ihm öffnen und einfach bei ihm sein. Wir sollen uns dem eucharistischen Christus gegenüber so verhalten, wie er sich uns gegenüber verhält. Wir sind aufgerufen, seine Liebesgeste zu betrachten, seine Armut, er, der sich uns in einem kleinen Brot hinschenkt. In der Eucharistie, in der Anbetung, ist Gott real gegenwärtig in seinem Sohn, der sich für uns am Kreuz hingegeben hat. Er ist da in seiner heilenden und erlösenden Liebe. Der heilige Johannes Paul II. Betonte einmal, dass diese Liebe die wahre Sonne unseres Lebens ist. Ja, während der eucharistischen Anbetung setzen wir uns der Sonne aus. Um körperlich zu bräunen, müssen wir uns nicht besonders anstrengen. Wir müssen uns nur der Sonne aussetzen. Und die Sonne hinterlässt Spuren an unserem Körper. Ja, wir bräunen. Und auch in der Anbetung hinterlässt Gott Spuren. Unsere Seele erbräunt. Sie nimmt die Liebe Gottes auf. Sie lässt uns Gott ähnlich werden. Und so ist die Anbetung ein Sonnenbad für unsere Seele unter den Strahlen der göttlichen Wärme und der göttlichen Liebe. Die heilige Clara ist oft mit der Monstranz abgebildet und wir können sie auch als die Heilige der Eucharistie bezeichnen. Das hängt mit einem Ereignis aus ihrem Leben zusammen. Im Jahr 1240-41 belagerten Soldaten des exkommunizierten Kaisers Friedrich II. Die Mauern des Klosters. Die heilige Clara, sie war schwer erkrankt und sie lag im Bett und ließ sich zum Ausgang des Refektoriums bringen und ein Kästchen vor sich hertragen lassen, worin das heiligste Sakrament des Leibes unseres Herrn Jesus Christus war. Sie warf sich zum Gebet auf die Erde nieder, betete weinend und sprach die Worte: Herr, behüte du diese deine Dienerinnen, weil ich selbst sie nicht behüten kann. Dann hörte sie, Francesco, eine Stimme von unglaublicher Liebenswürdigkeit, die sagte: Ich werde dich immer beschützen. Und danach betete Clara auch für die Stadt, indem sie sagte: Herr, möge es dir gefallen, auch diese Stadt zu beschützen. Und dieselbe Stimme erklang und sagte: Die Stadt wird viele Gefahren erdulden müssen, aber sie wird beschützt werden. Ja, liebe Hörerinnen und Hörer, während der Anbetung, des Verweilens vor dem Herrn, wird er selbst, Jesus, uns verwandeln. Wie wir gesehen haben, benutzt Clara für dieses große Geheimnis das Bild des Spiegels. Die Anbetung können wir also bildlich gesprochen mit dem Schauen in den Spiegel vergleichen. Wir werden im Schauen auf den Herrn uns selbst erkennen und zugleich das wahre Antlitz des Herrn. Und es gibt noch einen weiteren Aspekt dieses Bildes des Spiegels. Der Blick in den Spiegel lässt uns selbst zum Spiegel für andere werden. Wir sind aufgerufen, Spiegel für andere zu sein, für die Menschen, mit denen wir zusammenleben, die uns nahe sind. Und dieser Aspekt greift die heilige Clara in ihrem Testament auf. Sie schreibt: Der Herr selbst hat uns nämlich nicht nur für andere gleichsam als Vorbild, zum Beispiel oder Spiegel hingestellt, sondern auch für unsere Schwestern, die ja zu dieser Lebensform hinzuberufen wird, sodass sie selber wiederum denen, die in der Welt leben, zum Spiegel und Beispiel werden können. Da uns also der Herr zu so großem berufen hat, dass sich in uns spiegeln können, die selbst anderen spiegeln und Beispiel sind, so müssen wir Gott ganz besonders preisen und loben und im Herrn noch mehr an Tugendkraft zunehmen, um Gutes zu tun. So werden wir, wenn wir nach der genannten Weise leben, anderen ein lauteres Beispiel hinterlassen und durch eine Mühe, die nur kurz ist, den Siegespreis der ewigen Seligkeit erlangen. So schreibt sie in ihrem Testament. Der Spiegel der heiligen Clara versinnbildlicht also mehrere große Aspekte ihrer Spiritualität. Es geht ihr darum, in den Spiegel zu schauen, um uns im Bilde Gottes zu sehen, unsere Gottebenlichkeit zu erkennen. Weiter betrachten wir im Spiegel Gott selbst, denn er selbst ist der Spiegel. Und wir sind aufgerufen, Spiegel für andere zu sein. Das heißt, das, was wir von Gott empfangen haben, seine Liebe, seine Barmherzigkeit, seine großen Gaben, an die Menschen, die uns nahe sind, weiter zu schenken. Es geht darum, auf Jesus zu schauen, ihn zu betrachten, seine Liebe zu empfangen und ihn nachzuahmen, ihn, der in uns lebt, um seine Liebe weiter zu schenken. Ja, liebe Hörerinnen und Hörer, was für eine große und schöne Aufgabe und Berufung. Noch ein letzter kleiner Schlussgedanke. Die heilige Clara lehrt uns den Weg der Armut, der darin besteht, Gottes Liebe zum Mittelpunkt unseres Lebens zu machen. Sie blickt auf Jesus, den Gekreuzigten, der sich ganz für uns aufgeopfert hat. Sie öffnet sich für seine Liebe, ließ sich von ihm verwandeln und schenkte sie in vollem Maße weiter. Ja, liebe Hörerinnen und Hörer, bitten wir die heilige Clara, für uns Fürsprache im Himmel zu halten, damit auch wir den Liebesweg einschlagen. Betrachten wir den Spiegel der göttlichen Liebe und lassen wir diese Liebe im eigenen Leben sichtbar werden. Am Ende möchte ich noch mit Ihnen ein Gebet sprechen. Es ist die Oration zum Fest der heiligen Clara. Im Namen des Vaters und des Sohnes und des Heiligen Geistes. Amen.
0: Amen.
1: Barmherziger Gott, aus Liebe zu dir hat die heilige Clara ein Leben der Armut geführt. Hilf uns auf ihre Fürsprache, dass wir unsere Wünsche mäßigen und mit ganzer Hingabe Christus nachfolgen, damit wir im Himmel dich, unser höchstes Gut, schauen dürfen, durch Christus, unseren Herrn. Amen. Amen.
0: Ein herzliches Dankeschön Ihnen, Schwester Clarissa, die heilige Clara, ein Herz voll Liebe. Das war die Spiritualität hier bei Radio Horeb und Radio Maria. 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Dass auch wir in eine immer frohmachendere Freundschaft mit dem lebendigen Gott hineinwachsen dürfen, das wünscht Ihnen Ihre Stefanie Feil.

Radio Horeb, Leben mit Gott am Dienstagnachmittag. Ich bin David Rühl, lade Sie ein zum Gebet des Wunden Rosenkranzes in wenigen Minuten. Heute in den Anliegen des Lebensschutzes. Seien Sie dabei gleich um 15 Uhr zu dieser Gebetszeit.

0: Der Wundenrosenkranz bei Radio Horeb. Es begrüßt Sie aus dem Studio in Balderschwang, David Rüll. Jeden Dienstag beten wir hier bei Radio Horeb mit verschiedenen Organisationen um Schutz für das Leben. Heute sind wir zum Gebet verbunden mit Frau Andreas Lichter. Frau Andreas Lichter ist die Vorsitzende des Vereins Aktion Leben und somit die Nachfolgerin von Walter Ramm, der vor ihr den Vorsitz innehatte. Wir sind mit Frau Andreas Lichter verbunden aus Schriesheim an der Badischen Bergstraße. Die Aktion Leben ist eine Lebensrechtsorganisation und setzt sich für das grundlegende Lebensrecht des Menschen von der Zeugung bis zum natürlichen Tod ein und gibt Aufklärung bei Fragen wie zum Beispiel Euthanasie und Sterbehilfe, Patientenverfügung, Organspende und künstliche Befruchtung. Ich begrüße Sie ganz herzlich, Frau Andrea Lichter. Grüß Gott.
1: Grüß Gott.
0: Schön, dass Sie heute mit uns beten.
1: Ja, danke schön, dass ich dabei sein darf.
0: So beginnen wir im Namen des Vaters, des Sohnes und des Heiligen Geistes.
1: Amen.
0: O Jesus, göttlicher Erlöser, sei uns und der ganzen Welt barmherzig.
1: Amen.
0: Heiliger Gott, heiliger, starker Gott, heiliger, unsterblicher Gott.
1: Erbarme dich über uns und über die ganze Welt.
0: Gnade und Barmherzigkeit, o mein Jesus, in der gegenwärtigen Gefahr, bedecke uns mit deinem kostbaren Blut.
1: Amen.
0: Ewiger Vater, wir flehen dich an um dein Erbarmen durch das kostbare Blut deines vielgeliebten Sohnes.
1: Amen.
0: Ewiger Vater, das erste Gesetz des Wundenrosenkranzes und wir hören von Andrea Lichter von der Aktion Leben ein Anliegen.
1: Die Würde des Menschen wird heute an vielen Stellen in Frage gestellt. Das noch nicht geborene Kind, der Mensch mit Behinderung, der schwer kranke Patient, der Hochbetagte oder Sterbende, sie alle laufen Gefahr, nach ihrem Nutzen oder ihrer Leistungsfähigkeit beurteilt zu werden. Doch jeder Mensch ist Ebenbild Gottes und besitzt eine unverlierbare Würde. Allmächtiger Gott, wir bitten dich, öffne die Herzen aller Menschen für die unantastbare Würde jedes Menschen. Lass uns erkennen, dass jedes Leben, ob geboren oder ungeboren, jung oder alt, gesund oder krank, ein Geschenk deiner Liebe ist und bis zum natürlichen Tod geschützt werden muss.
0: Ewiger Vater, ich opfere dir die Wunden unseres Herrn Jesus Christus auf,
1: um die Wunden unserer Seelen zu heilen.
0: Mein Jesus, Verzeihung und Barmherzigkeit.
1: Durch die Verdienste deiner heiligen Wunden.
0: Mein Jesus, Verzeihung und Barmherzigkeit.
1: Durch die Verdienste deiner heiligen Wunden.
0: Mein Jesus, Verzeihung und Barmherzigkeit.
1: Durch die Verdienste deiner heiligen Wunden.
0: Mein Jesus, Verzeihung und Barmherzigkeit.
1: Durch die Verdienste deiner heiligen Wunden.
0: Mein Jesus, Verzeihung und Barmherzigkeit.
1: Durch die Verdienste deiner heiligen Wunden.
0: Mein Jesus, Verzeihung und Barmherzigkeit.
1: Durch die Verdienste deiner heiligen Wunden.
0: Mein Jesus, Verzeihung und Barmherzigkeit.
1: Durch die Verdienste deiner heiligen Wunden.
0: Mein Jesus, Verzeihung und Barmherzigkeit.
1: Durch die Verdienste deiner heiligen Wunden.
0: Mein Jesus, Verzeihung und Barmherzigkeit.
1: Durch die Verdienste deiner heiligen Wunden.
0: Mein Jesus, Verzeihung und Barmherzigkeit.
1: Durch die Verdienste deiner heiligen Wunden. Das Lebensrecht ist heute an sehr vielen Fronten herausgefordert. Durch Abtreibung, durch die Selektion menschlichen Lebens im Zusammenhang mit künstlicher Befruchtung, durch die zunehmende Akzeptanz der Sterbehilfe und überall dort, wo der Wert eines Menschen von seiner Gesundheit oder Nützlichkeit abhängig gemacht wird. Heiliger Geist, erleuchte die Gewissen aller Menschen, schenke unserer Gesellschaft den Mut, sich für den Schutz des menschlichen Lebens in jeder Phase einzusetzen und immer Wege der Liebe, der Begleitung und der Hoffnung zu wählen.
0: Ewiger Vater, ich opfere dir die Wunden unseres Herrn Jesus Christus auf,
1: um die Wunden unserer Seelen zu heilen.
0: Mein Jesus, Verzeihung und Barmherzigkeit.
1: durch die Verdienste deiner heiligen Wunden.
0: Mein Jesus, Verzeihung und Barmherzigkeit.
1: Durch die Verdienste deiner heiligen Wunden.
0: Mein Jesus, Verzeihung und Barmherzigkeit.
1: Durch die Verdienste deiner heiligen Wunden.
0: Mein Jesus, Verzeihung und Barmherzigkeit.
1: Durch die Verdienste deiner heiligen Wunden.
0: Mein Jesus, Verzeihung und Barmherzigkeit.
1: Durch die Verdienste deiner heiligen Wunden.
0: Mein Jesus, Verzeihung und Barmherzigkeit.
1: Durch die Verdienste deiner heiligen Wunden.
0: Mein Jesus, Verzeihung und Barmherzigkeit.
1: Durch die Verdienste deiner heiligen Wunden.
0: Mein Jesus, Verzeihung und Barmherzigkeit.
1: Durch die Verdienste deiner heiligen Wunden.
0: Mein Jesus, Verzeihung und Barmherzigkeit.
1: Durch die Verdienste deiner heiligen Wunden.
0: Mein Jesus, Verzeihung und Barmherzigkeit.
1: Durch die Verdienste deiner heiligen Wunden. In Frankreich wurden gesetzliche Schritte unternommen, die Beihilfe zum Suizid und Sterbehilfe für schwerkranke Menschen zu ermöglichen. Viele Kranke, Hochbetagte und Schwache fürchten sich davor, anderen zur Last zu fallen. Sie brauchen unsere Nähe, unseren Schutz und unsere Liebe. Heiliger Geist, erleuchte die Herzen der politisch Verantwortlichen und aller Menschen guten Willens. Stärke das Bewusstsein, dass das Leben bis zu seinem natürlichen Ende schützenswert ist, und schenke besonders alten, kranken und sterbenden Menschen die Gewissheit, dass ihr Leben kostbar und wertvoll ist.
0: Ewiger Vater, ich opfere dir die Wunden unseres Herrn Jesus Christus auf,
1: um die Wunden unserer Seelen zu heilen.
0: Mein Jesus, Verzeihung und Barmherzigkeit.
1: Durch die Verdienste deiner heiligen Wunden.
0: Mein Jesus, Verzeihung und Barmherzigkeit.
1: Durch die Verdienste deiner heiligen Wunden.
0: Mein Jesus, Verzeihung und Barmherzigkeit.
1: Durch die Verdienste deiner heiligen Wunden.
0: Mein Jesus, Verzeihung und Barmherzigkeit.
1: Durch die Verdienste deiner heiligen Wunden.
0: Mein Jesus, Verzeihung und Barmherzigkeit.
1: Durch die Verdienste deiner heiligen Wunden.
0: Mein Jesus, Verzeihung und Barmherzigkeit.
1: Durch die Verdienste deiner heiligen Wunden.
0: Mein Jesus, Verzeihung und Barmherzigkeit.
1: Durch die Verdienste deiner heiligen Wunden.
0: Mein Jesus, Verzeihung und Barmherzigkeit.
1: Durch die Verdienste deiner heiligen Wunden.
0: Mein Jesus, Verzeihung und Barmherzigkeit.
1: Durch die Verdienste deiner heiligen Wunden.
0: Mein Jesus, Verzeihung und Barmherzigkeit.
1: Durch die Verdienste deiner heiligen Wunden. Eine Kultur des Lebens entsteht dort, wo der Mensch nicht nach Alter, Gesundheit, Herkunft oder Leistungsfähigkeit beurteilt wird, sondern als geliebtes Kind Gottes. Sie zeigt sich in der Fürsorge für Schwangere, im Schutz noch nicht geborener Kinder, in der Begleitung Kranker und Sterbender sowie in einem verantwortungsvollen Umgang mit Fragen wie Organtransplantation und medizinischen Fortschritt, bei dem die Würde jedes Menschen gewahrt bleibt. Heiliger Geist, erfülle unsere Familien, unsere Gemeinden und unsere Gesellschaft mit deinem Licht, erneuere in uns die Ehrfurcht vor dem menschlichen Leben und schenke uns den Mut, überall dort für das Leben einzutreten, wo seine Würde bedroht ist.
0: Ewiger Vater, ich opfere dir die Wunden unseres Herrn Jesus Christus auf,
1: um die Wunden unserer Seelen zu heilen.
0: Mein Jesus, Verzeihung und Barmherzigkeit.
1: Durch die Verdienste deiner heiligen Wunden.
0: Mein Jesus, Verzeihung und Barmherzigkeit.
1: Durch die Verdienste deiner heiligen Wunden.
0: Mein Jesus, Verzeihung und Barmherzigkeit.
1: Durch die Verdienste deiner heiligen Wunden.
0: Mein Jesus, Verzeihung und Barmherzigkeit.
1: Durch die Verdienste deiner heiligen Wunden.
0: Mein Jesus, Verzeihung und Barmherzigkeit.
1: Durch die Verdienste deiner heiligen Wunden.
0: Mein Jesus, Verzeihung und Barmherzigkeit.
1: Durch die Verdienste deiner heiligen Wunden.
0: Mein Jesus, Verzeihung und Barmherzigkeit.
1: Durch die Verdienste deiner heiligen Wunden.
0: Mein Jesus, Verzeihung und Barmherzigkeit.
1: Durch die Verdienste deiner heiligen Wunden.
0: Mein Jesus, Verzeihung und Barmherzigkeit.
1: durch die Verdienste deiner heiligen Wunden.
0: Mein Jesus, Verzeihung und Barmherzigkeit.
1: Durch die Verdienste deiner heiligen Wunden. Viele Ehepaare leiden unter einem unerfüllten Kinderwunsch und tragen dieses Kreuz oft im Verborgenen. Gerade deshalb braucht es Mitgefühl und Begleitung. Zugleich dürfen wir nie vergessen, es gibt kein Recht auf ein Kind. Ein Kind ist keine Ware, die hergestellt, ausgewählt oder gegen Bezahlung übergeben werden kann, sondern immer ein einzigartiges Geschenk Gottes. Allmächtiger Gott, wir bitten dich für alle Ehepaare mit unerfülltem Kinderwunsch. Schenke ihnen Trost und Hoffnung. Stärke zugleich das Bewusstsein in unserer Gesellschaft, dass jedes menschliche Leben von der Empfängnis an unendlich wertvoll ist und niemals Gegenstand wirtschaftlicher oder technischer Verfügbarkeit werden darf.
0: Ewiger Vater, ich opfere dir die Wunden unseres Herrn Jesus Christus auf.
1: Um die Wunden unserer Seelen zu heilen.
0: Mein Jesus, Verzeihung und Barmherzigkeit.
1: Durch die Verdienste deiner heiligen Wunden.
0: Mein Jesus, Verzeihung und Barmherzigkeit.
1: Durch die Verdienste deiner heiligen Wunden.
0: Mein Jesus, Verzeihung und Barmherzigkeit.
1: Durch die Verdienste deiner heiligen Wunden.
0: Mein Jesus, Verzeihung und Barmherzigkeit.
1: Durch die Verdienste deiner heiligen Wunden.
0: Mein Jesus, Verzeihung und Barmherzigkeit.
1: Durch die Verdienste deiner heiligen Wunden.
0: Mein Jesus, Verzeihung und Barmherzigkeit.
1: Durch die Verdienste deiner heiligen Wunden.
0: Mein Jesus, Verzeihung und Barmherzigkeit.
1: Durch die Verdienste deiner heiligen Wunden.
0: Mein Jesus, Verzeihung und Barmherzigkeit.
1: Durch die Verdienste deiner heiligen Wunden.
0: Mein Jesus, Verzeihung und Barmherzigkeit.
1: Durch die Verdienste deiner heiligen Wunden.
0: Mein Jesus, Verzeihung und Barmherzigkeit.
1: Durch die Verdienste deiner heiligen Wunden.
0: Ewiger Vater, ich opfere dir die Wunden unseres Herrn Jesus Christus auf.
1: Um die Wunden unserer Seelen zu heilen.
0: Ewiger Vater, ich opfere dir die Wunden unseres Herrn Jesus Christus auf.
1: Um die Wunden unserer Seelen zu heilen.
0: Ewiger Vater, ich opfere dir die Wunden unseres Herrn Jesus Christus auf.
1: Um die Wunden unserer Seelen zu heilen.
0: Im Namen des Vaters, des Sohnes und des Heiligen Geistes.
1: Amen.
0: Gelobt sei Jesus Christus.
1: In Ewigkeit. Amen.
0: Das war der Wundenrosenkranz hier bei Radio Horeb. Heute mit Frau Andreas Lichter von der Lebensrechtsorganisation Aktion Leben. Frau Andreas Lichter ist die Vorsitzende von Aktion Leben. Herzlichen Dank, dass Sie mit uns gebetet haben und für diese Anliegen, die Sie genannt haben. Auf Wiederhören.
1: Sehr gerne. Dankeschön.
0: Gottes Segen.
1: Tschüss. Auf Wiederhören.
0: Auch Ihnen allen herzlichen Dank, vergelt's Gott, fürs Dabeisein in dieser Gebetszeit bei Radio Horeb.

Hörergrüße bei Radio Horeb und Radio Maria im Studio in Balderschwang für Sie, David Rüll. Eine Dreiviertelstunde haben wir jetzt Zeit für Ihre Liedwünsche und Grüße hier auf Sendung. Rufen Sie an unter der 089 517 008 008. Schauen Sie, welche Liedwünsche für Sie was wären. Rufen Sie an, zögern Sie nicht, auch wenn Sie nicht wissen, ob wir das Lied haben. Wir finden bestimmt etwas Passendes auch für Sie aus unserem reichhaltigen Musikarchiv. 089 517 008 008. Zu Beginn unser Lied der Woche. Gewinner des Grammy für das beste Album der christlichen Popmusik. Platz 1 der US Billboard 200 Charts mit seinem Album Burning Lights. Millionen verkaufte Tonträger und Milliarden Streams. Der US-amerikanische Sänger und Songwriter Chris Tomlin zählt aktuell zu den erfolgreichsten christlichen Musikern weltweit. Und das nicht nur wegen der hohen Verkaufszahlen und Auszeichnungen. Tomlins Lieder finden Verbreitung in christlichen Gemeinden weltweit, quer durch alle Konfessionen. Auch in der katholischen Welt erfreut sich Tomlins Musik großer Beliebtheit. Songs wie How Great is Our God, so groß ist der Herr, oder Good, Good Father sind als Lobpreislieder in Deutschland nicht mehr wegzudenken. Mit dem Song God of This City greifen wir im Lied der Woche bei Radio Horeb das Gebetsanliegen des Papstes für den Monat August auf. Dabei liegt Papst Leo besonders die Evangelisierung in den Städten auf dem Herzen. Neue, kreative Formen finden, das Evangelium zu verkünden. In den Großstädten, die geprägt sind von Anonymität und Einsamkeit. Nicht zuletzt mittels Musik und Songs wie God of the City. Das Lied stammt von der nordirischen Band Blue Tree. Auf Missionsreise in der thailändischen Stadt Pattaya konzertiert Blue Tree in einer Bar im Rotlichtviertel. Während des Lobpreises entsteht spontan die Liedzeile Greater things have yet to come and greater things are still to be done in this city. Aus dieser Zeile entsteht schließlich der gesamte Song. Die zentrale Botschaft: Gott ist Gott auch in dieser Stadt. Er hat die Menschen hier nicht aufgegeben. Kein Ort ist zu dunkel für Gottes Gegenwart. Chris Tomlin hört God of the City 2006 bei einem Konzert in Belfast und macht den Song weltweit bekannt. Klänge der Hoffnung für jede Stadt, egal wie groß das Dunkel ist. Im Lied der Woche bei Radio Horeb, Chris Tomlin und God of the City.

0: Ihre Liedwünsche und Grüße hier bei Radio Horeb 089 517 008 008. Das ist die Nummer. Funktioniert auch aus dem Ausland, dann 0049 für Vorwellen 89 517 008 008. Eine erste Hörerin darf ich begrüßen aus dem Saarland, Frau Sabrina Wellmann. Grüß Gott.
1: Hallo Herr Rühl, schönen guten Tag.
0: Guten Tag, Frau Wellmann. Von wo denn aus dem Saarland?
1: Aus Dillingen.
0: Dillingen?
1: Dillingen an der Saar, genau.
0: Ah ja, direkt an der Saar, schön.
1: Genau.
0: Wunderbar, aber nicht an so einer wunderschönen Saarschleife.
1: Nee, diesen Mettlach.
0: Okay, alles klar. Achso, da gibt es gibt's ja nur, ja. Nur eine.
1: Da gibt es kleine Unterschiede, ja.
0: Okay, gut. Ja, dann haben wir das jetzt geklärt. Frau Wellmann, wen mögen Sie grüßen?
1: Ich möchte meine allerbeste Freundin, die Aline, grüßen, die im Moment sehr im Stress ist, mit dem Lied von Martin Pepper Wertvoll. Weiter möchte ich noch meine lieben Eltern grüßen, meinen liebsten Björn und meinen Sohn Jakob, meine Schwester Aline und meine zwei Patenkinder, den Leon und den Matteo.

0: und die Priester Michael, Martin und Stefan.
1: Ja, Frau Wellmann, wie sind Sie zu Radio Horeb gekommen?
0: Das ist eine gute Frage. Das ist bei mir in Fleisch und Blut übergegangen, irgendwann mal.
1: Zeitpunkt unbekannt, gefühlt eine Ewigkeit sozusagen, oder?
0: Tatsächlich ja.
1: Mhm. Ja. Ja, schön, dass Sie dabei sind und gerne spielen wir Ihren Liedwunsch. Schöne Grüße ins Saarland.
0: Vielen Dank. Dankeschön. Wiederhören,
1: tschüss.
0: Wiederhören.
1: Hier ist ein Lied von Martin Pepper. Es singt Christoph Spörl und es heißt Wertvoll.

0: Hörergrüße bei Radio Horeb und Radio Maria am Dienstagnachmittag. Ihre Liedwünsche und Grüße. Eine halbe Stunde bleibt uns noch. 089 517 008 008. Und wir gehen nach Niedersachsen. Nee, Quatsch, nach Nordrhein-Westfalen. Nach Niedersachsen auf die Autobahn zu Herrn Georg Maurer. Grüß Gott.
1: Hallo, grüß Gott.
0: Servus. Ja, Georg, sag kurz mal, ihr seid gerade unterwegs, aber eigentlich bist du aus Nordrhein-Westfalen.
1: Ja.
0: Du bist 12, deswegen sage ich du. Von woher kommt ihr genau aus Nordrhein-Westfalen?
1: In der Nähe von Düsseldorf.
0: Uiuiui.
1: In Ratingen.
0: Mhm. Also alle Kölner mal kurz weghören. Oder ist das da in Ratingen nicht so schlimm dann? Oder ist nicht?
1: Nein.
0: Nee, nicht. Nein. Gut. Also ihr habt euch, du hast dir ein Lied gewünscht. Bevor wir das hören, möchtest du noch jemanden grüßen oder uns sonst etwas mitteilen?
1: Ja, ich möchte meine Oma und meinen Opa aus Rheinland-Pfalz grüßen, aus Koblenz. Dann möchte ich meinen Onkel Konstantin grüßen, meinen Onkel Hubert, meine Tante Marie-Therese und Bruder Arthur von Maria Schutz in Österreich. Das ist ein Freund von meinen Eltern.
0: Ja, fein. Und hast du noch Ferien, Georg?
1: Ja.
0: Schön. Wie lange noch?
1: 3 Wochen.
0: Ah, gut, das ist vernünftig. 3 Wochen, da geht's noch. Da ist die Schule noch einigermaßen weit weg. Ja, schön. Und Urlaub in Balderschwang, oder? Seid ihr in Richtung Balderschwang? Nee, das macht keinen Sinn.
1: Nein, wir waren da mal mit meiner Oma.
0: Mhm. Schön.
1: In einem Studium. Vor 3 Jahren.
0: Ah ja, okay. Und wie fandest du es?
1: Ich fand das sehr schön. Also in diesem Studium.
0: Ja, wunderbar. Naja, noch ein paar Jahre und dann kannst du ja selber hier, wenn du willst, zum Praktikum kommen, nach Balderschwang, zum Hauptsitz von Radio Horeb, wenn du Lust hast. Würde mich sehr freuen. Kannst du es ja nochmal überlegen und anschauen dann. Gell? Also, okay. Ich wünsche euch eine gute Fahrt und viel Freude mit dem Liedwunsch.
1: Danke.
0: Adieu, tschüss, Gottes Segen, gute Fahrt. Wir hören Timo Langner und ein Gott, der das Meer teilt.

0: Ein Gott, der das Meer teilt, mit Timo Langner. 089-517-008-008. Die Nummer zu Ihren Liedwünschen und Grüßen in den Hörergrüßen hier bei Radio Horeb und Radio Maria. Wir gehen nach Neutraubling bei Regensburg in die Oberpfalz zu Herrn Thomas Nofke. Grüß Gott.
1: Ja, grüß Gott. Hallo, da ist Nofke Thomas. Ich wollte heute ganz besonders meinen Patenonkel Otto und seine Frau, meine Tante Rita, grüßen. Der hat Geburtstag gehabt am Sonntag, wollte ich ihm nachträglich noch auf diesem Weg alles Gute wünschen als alten Medjugorje-Pilger und auch grüßen meine ganzen anderen Medjugorje-Pilger-Freunde mit dem Gospa Maike Meuer.
0: Ja, gerne spielen wir das für Sie, Herr Nofke. Wieso hören Sie Radio Horeb? Wie kommt das?
1: Das kommt, nachdem ich im Dezember 2018 in Medjugorje meine Knie geheilt worden sind, bin ich dann auf Radio Horeb gestoßen und seitdem läuft es den ganzen Tag.
0: Die Knie geheilt in Medjugorje?
1: Ja.
0: Wow, das ist ein starkes Zeugnis, vielleicht ein Grund mal hinzufahren. Herr Nofke, herzlichen Dank für diesen Beitrag und Ihren Liedwunsch, Ihre Grüße. Liebe Grüße in die Oberpfalz.
1: Ja, danke.
0: Wiederhören.
1: Grüße zurück.
0: Dankeschön. Wieder. Vom Jugendfestival in Medjugorje hören wir Gospa Maike Meuer.

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1: Der Dienstagnachmittag bei Radio Horeb und Radio Maria mit ihren Liedwünschen und Grüßen. 089 517 008 008. Das ist die Nummer, die jetzt Frau Bertha Maria Poller aus Haar bei München gewählt hat. Grüß Gott.
2: Ja, hallo. Guten Tag. Ja, ich würde mir gerne dieses Lied wünschen und ich möchte gerne den Programmdirektor Dr. Pfarrer Richard Kocher herzlich grüßen, den ich auch schon in Haar begegnet bin und wo wir wohnen und auch alle, die heute Namenstag haben, die Clara heißen.
1: Ja, diesen Grüßen schließe ich mich gerne an und danke Ihnen für Ihren Anruf, Frau Poller.
2: Ja, ich danke Ihnen auch. Dankeschön. Vergelt's Gott.
1: Viel Freude mit dem Lied und Gottes Segen Ihnen. Wiederhören.
2: Wiederhören. Dankeschön.
1: Hier ist Pater Bennett Tiani von den Legionären Christi mit dem Lied Virgen Morenita.

0: Virgen Morenita, das Lied zur Jungfrau von Guadalupe. Die Hörergrüße bei Radio Horeb und Radio Maria aus dem Salzburger Land habe ich Frau Monika Braunias in der Leitung. Grüß Gott.
1: Ja, grüß Gott. Nochmal. Und ich hoffe, dass der Ton ein bisschen durchkommt. Auf jeden Fall, das Lied dann sicher schon. Ich möchte gerne nachträglich dem Sohnemann Johannes zum Geburtstag ganz herzlich gratulieren in München. Und der eben, ja, ich freue mich sehr über die Einsätze der Hilfsbereitschaft und dass er weiterhin ganz viel Freude hat, Johannes, an der musikalischen Mitarbeit und technischen bei den Lobpreisgottesdiensten in München. Und ja, auf jeden Fall da hoffe ich, dass es gut weitergeht mit allem in dieser Freude der Musik vor allem und auch in anderer Hinsicht die Hilfsbereitschaft einfach viel Freude macht weiterhin. Ja, danke für die Möglichkeit und alles Gute auch Herr Rüll und für das ganze Team, was jetzt sich im Sommer recht vielleicht durchschlagen muss, ne? Ja. Kann sie mich?
0: Ja, ich hör Sie gut. Ich habe nur den letzten Satz nicht ganz gut verstanden. Das Team, ja, meinen Sie, dass viele im Urlaub sind, oder?
1: Herr Grün, für Sie und das ganze Team. Ja, ich meine, Sie sind ja wahrscheinlich jetzt ein bisschen dünn.
0: Ja, gesät. Genau. Ja, das hatte ich nicht verstanden. Ja, genau, es ist richtig, genau. Ja. Die Urlaubszeit, ja, okay. Da ist es tatsächlich, gibt es dann viel zu vertreten und so weiter, genau.
1: Ja, ja. Umso lobenswerter, dass Sie da so ordentlich durchhalten.
0: Wir geben uns unser Bestes. Dabei, ne? Frau Braunias, danke schön für die lieben Grüße.
1: Alles Gute.
0: Und genießen Sie das Salzburger Land.
1: Und danke schön für die Durchgabe.
0: Ja, gerne. Ja. Wiederhören. Gottes Segen. Oh Gott, tschüss.
1: Ja,
0: wir hören die Gruppe Die Tiger und Jesus weiß, wie es uns geht.

0: Jesus weiß, wie es uns geht mit der Gruppe Die Tiger in den Hörergrüßen bei Radio Horeb und Radio Maria. Eine letzte Hörerin darf ich heute begrüßen, Frau Christel Kinzel aus Steinbach im Eichsfeld. Grüß Gott.
1: Grüß Gott. Ich möchte begrüßen heute zum Klarastag alle, die den schönen Namen tragen, besonders meine Enkeltochter Clara Luise, dass der Segen, der ihnen von der heiligen Clara erbittet wird, groß zu Hilfe kommt. Weiter möchte ich der ganzen lieben großen Verwandtschaft und Bekanntschaft liebe Grüße senden. Aber besonders möchte ich die Freundin Brigitte im Blauen grüßen, die jeden Tag den lieben Werner mit großer Hingabe und Herzlichkeit pflegt. Ich möchte ihr Kraft und Treue wünschen, dass sie dieser Aufgabe weiterhin so dienen kann. Denn sie tut das alles auch mit Gottes Hilfe. Viele Grüße.
0: Frau Kinzel, danke schön für den Anruf. Ja, wie sind Sie zu Radio Horeb gekommen?
1: Eigentlich durch einen lieben Freund, den man über den Heimatverein, über die Wallfahrten in Etzelsbach kannte. Der brachte mir eines Tages ein kleines Radio und sagte, du musst auch Horeb kennen. Und seit der Zeit bin ich großer Freund, habe mir Radio schicken lassen, auch an die Freundinnen schon verteilt und habe vor allen Dingen ein Tragegerät, was ich auch mitnehmen kann, wenn ich im Haus nicht folgen kann. Ich bin ganz begeistert und wie gesagt, ich habe heute die ganze Sendung von der heiligen Clara und jeweils von den Tagesheiligen gehört, was mich ganz erfüllt.
0: Frau Kinzel, möge es weiterhin so sein. Schön, dass Sie Radio Horeb so genießen und schätzen.
1: Ich fange vor allen Dingen schon morgens um 6 mit dem Rosenkranz an.
0: Wow. Ja, das muss ich zugeben, gelingt mir nicht oft.
1: Aber können Sie ja um Mitternacht hören.
0: Das richtig, genau. Und es tut gut zu wissen, dass Sie da in der Früh auf der Matte stehen und im Gebet eintreten. Frau Kinzel, liebe Grüße ins Eichsfeld nach Steinbach. Ja. Ja. Und danke für den Anruf. Gottes Segen Ihnen.
1: Ihnen auch.
0: Wiederhören.
1: Wiederhören.
0: Das waren Sie, die Hörergrüße bei Radio Horeb und Radio Maria. Ihnen allen ein herzliches Dankeschön für Ihre Liedwünsche und Grüße in dieser Stunde. Ich bin David Rüll. Hier folgen gleich die Nachrichten aus Rom von Radio Vatikan. 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Ein herzliches Vergelt's Gott dafür und auch dafür, dass Sie uns helfen, über diesen Sommer zu kommen. Das Sommerloch, das ist einfach so. Im Sommer sind viele im Urlaub und da wird's ein bisschen dünner. Dankeschön, dass Sie uns auch durch diese warmen Sommermonate hindurch tragen und begleiten. Zum Schluss dieser Sendung hören wir jetzt die Geschwisterstimme mit Gott sei mit dir.

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1: Mit Stefanie Stahlhofen und diesen Themen heute. Papst Leo XIV. Trauert um Opfer von Erdbeben in Kolumbien. Friedensbotschaft 2027. Papst stellt Entwaffnung der Technik in den Mittelpunkt. Und der deutsche Weltkirche-Bischof Bertram Mayer ist in Ostasien unterwegs gewesen. Wir haben anschließend mit ihm gesprochen. Das und mehr heute hier bei uns in der Sendung. Schön, dass Sie dabei sind. Ganz herzlich willkommen. Ein Erdbeben der Stärke 7,4 hat weite Teile Kolumbiens sowie angrenzende Gebiete in Venezuela, Ecuador und Panama erschüttert. Papst Leo XIV. Hat den vom Erdbeben in Kolumbien betroffenen Menschen sein Beileid ausgesprochen. In einem von Kardinalstaatssekretär Pietro Parolin unterzeichnetem Telegramm an den Präsidenten der kolumbianischen Bischofskonferenz, Erzbischof Francisco Javier Munera Correra, drückte das katholische Kirchenoberhaupt seine Trauer über die Folgen der Katastrophe aus, die zahlreiche Todesopfer, Verletzte sowie Schäden an Gebäuden und Kirchen verursacht hat. Papst Leo gedenke der Verstorbenen im Gebet und übermittle den Angehörigen der Opfer seine Beileidsbekundungen. Gleichzeitig drückte er den Rettungskräften, Hilfsorganisationen und allen an den Such- und Versorgungsarbeiten beteiligten Personen seinen Dank für ihren Einsatz aus. Das Schreiben aus dem Vatikan schließt mit Segenswünschen für die kolumbianische Bevölkerung und dem Aufruf zu geistlicher Stärke und Hoffnung in den betroffenen Gebieten. Mehr zur Lage in Kolumbien und wie die katholische Kirche im Land hilft, jetzt von Mario Galgano.
2: Das Epizentrum des Bebens lag in der Gemeinde San José del Palmar im Departement Chocó. Die Erschütterungen verursachten erhebliche Schäden an Wohngebäuden, Krankenhäusern, Schulen, Kirchen und der Verkehrsinfrastruktur. Offiziellen Angaben zufolge kamen mehr als 130 Menschen ums Leben. Über 570 Personen wurden verletzt. Und zahlreiche Menschen gelten als vermisst. In Städten wie Pereira suchen Rettungsteams in den Trümmern eingestürzter Gebäude nach Überlebenden. In einer Erklärung aus Bogotá sprachen die kolumbianischen Bischöfe den Hinterbliebenen, Verletzten und Obdachlosen ihr Mitgefühl aus. Sie betonten, dass eine Katastrophe dieser Größenordnung nicht von Einzelnen bewältigt werden könne. Die Bischofskonferenz kündigte an, in Kürze konkrete Wege für Hilfslieferungen und Spenden bekannt zu geben. Kardinal Luis José Rueda Aparicio, Erzbischof von Bogotá und Primas von Kolumbien, bezeichnete die Lage als eine gesellschaftliche Herausforderung. Er erklärte, die Krise müsse als Anlass genutzt werden, Gemeinsamkeiten zu suchen und Spaltungen zu überwinden. Neben dem materiellen Wiederaufbau von Häusern und öffentlichen Einrichtungen stehe der gesellschaftliche und innerliche Zusammenhalt im Vordergrund. Der Kardinal hob zudem den Einsatz von Lebensmittelbanken sowie von ehrenamtlichen Helferinnen und Helfern in den Diözesen hervor und rief dazu auf, den Betroffenen mit Wissen und Arbeitskraft zur Seite zu stehen und erläuterte gegenüber den Vatikanmedien, nicht nur, um die Mauern unserer Häuser wieder aufzubauen, was wir tun müssen, sondern vor allem, um uns von Herzen als geeinte Gesellschaft wieder aufzubauen. In diesem Zusammenhang ist insbesondere die Arbeit der Tafeln und der Freiwilligen in den Diözesen des Landes wichtig. Jetzt müssen wir unsere Hände, unser Herz und unsere Weisheit in den Dienst derer stellen, die alles verloren haben. Die Bischöfe Kolumbiens schlossen in der Mitteilung ihren Aufruf mit Worten des Zuspruchs an die Einsatzkräfte der Rettungsdienste, des medizinischen Personals, der Behörden und der Sicherheitskräfte, die an den Such- und Bergungsarbeiten beteiligt sind.
1: Nachrichten. 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Für den 60. Weltfriedenstag am 1. Januar 2027 hat Papst Leo XIV. Das Thema »Die Technik entwaffnen, dem Frieden dienen, Politik als präventive Verantwortung« gewählt. Das gab das Dikasterium für den Dienst zugunsten der ganzheitlichen Entwicklung des Menschen an diesem Dienstag bekannt. Das katholische Kirchenoberhaupt wolle die internationale Gemeinschaft dazu aufrufen, militärische Entscheidungen nicht künstlicher Intelligenz zu überlassen und verbindliche Abkommen einzugehen. Mit dieser Themenwahl richtet das Kirchenoberhaupt einen Appell an die politische Führung weltweit und mahnt die ethische Pflicht zum Schutz der Menschenwürde an. Im Zentrum steht die Warnung vor dem Einsatz künstlicher Intelligenz im militärischen Bereich. Unter Verweis auf das Lehrschreiben, die Enzyklika Magnifica Humanitas von Papst Leo XIV. Zum Thema KI wird betont, dass kein Algorithmus einen Krieg moralisch akzeptabel machen könne. Den katholischen Weltfriedenstag gibt es seit 1968. Papst Paul VI. Führte ihn zu Neujahr 1968 ein, um angesichts des Wettrüstens zwischen Ost und West und zahlreicher Kriege den Frieden zu fördern. Seither veröffentlichen die Päpste stets eine besondere Botschaft zu diesem Tag. Diesen Dienstag wurde das Thema bekannt gegeben. Wir bleiben im Vatikan. Kardinal Reinhard Marx, Erzbischof von München und Freising, ist als Koordinator des Wirtschaftsrats im Vatikan bestätigt worden. Seine Stellvertreterin bleibt die deutsche Juristin Charlotte Kräuter-Kirchhoff von der Heinrich-Heine-Universität Düsseldorf. Papst Leo XIV. Hat diesen Dienstag, 11. August, Personalentscheidungen für den Wirtschaftsrat des Heiligen Stuhls getroffen und neue Mitglieder berufen sowie bestehende Mandate verlängert. Zu den neuen Mitgliedern des Gremiums gehören die Kardinäle Gregor Schriss aus Krakau, Ladislav Nemet aus Belgrad, Jean-Paul Vesco aus Algier und Roberto Repole aus Turin. Zudem berief der Papst 4 Fachleute aus der Wirtschaft, Dennis Duvern, Gisela Lichtenstein, Paolo Nusina und Elena Wettstein Principato. Der Vatikanische Wirtschaftsrat ist für die Beaufsichtigung der wirtschaftlichen Führung, der Verwaltungsstrukturen und der Finanzaktivitäten der Kurienbehörden, der mit dem Heiligen Stuhl verbundenen Einrichtungen sowie des Staats der Vatikanstadt zuständig. Spanien. Zu einem Gebetsabend für Frieden, Gerechtigkeit und Stabilität in der Enklave Ceuta hat angesichts der jüngsten Migrationskrise der apostolische Administrator der Diözese Cádiz und Ceuta, Ramón Valdivia, aufgerufen. In einem Schreiben an Priester, Ordensleute und Gläubige bat der Weihbischof von Sevilla darum, am kommenden Freitag, dem Vorabend des Hochfests Maria Himmelfahrt, gemeinsam zu beten. Die Anregung geht auf Papst Leo XIV. Zurück. Das Gebet soll nicht nur dem Schutz Ceutas gelten, sondern auch helfen, die gegenwärtige Situation geistlich zu deuten. Weitere Nachrichten auf www.radiovatikan.de. Wir kommen nach Deutschland und blicken auch auf Ostasien. Da ist nämlich der deutsche Weltkirchebischof Bertram Meyer jüngst gewesen. Nach seiner Rückkehr von der einwöchigen Reise nach Singapur und China haben wir ihn zum Interview gebeten.
3: Singapur, Hongkong und Macau hat Bischof Meyer jüngst bereist. 3 Stationen, die unterschiedlicher kaum sein könnten. Doch eine Frage hat den Augsburger Bischof, der in der Deutschen Bischofskonferenz für die Beziehungen mit der Weltkirche zuständig ist, auf seiner Reise durch die chinesisch und asiatisch geprägte Welt besonders beschäftigt. Was passiert mit dem einzelnen Menschen in Gesellschaften, in denen das Wir eine so große Rolle spielt?
4: Wenn ich auf einen Gedanken blicke, der sich wie ein roter Faden durch alle 3 Stationen durchzogen hat, dann ist für mich die Frage im Mittelpunkt, wo bleibt der Mensch? Wie viel Individualität wird dem Menschen in diesen jeweiligen Millionenstädten, in denen übrigens die Leute auf sehr beengten Verhältnissen in Hochhäusern leben müssen, zugestanden? Und ich glaube, dass das ganze Thema Masse, Menschenmenge einerseits und Individualität, Personalität, ich erinnere an die katholische Soziallehre auf der anderen Seite, wie das zusammengebracht werden kann.
3: Gerade als Christ müsse man diese Frage immer wieder stellen, sagt Meyer. Denn die christliche Botschaft stelle den konkreten Menschen und seine unverwechselbare Würde ins Zentrum.
4: Wir in unseren westlichen Breitengraden betonen ja ganz, ganz stark die Individualität. Hier ist ganz stark das Wir im Mittelpunkt, aber ein bisschen unter der Gefahr, dass das Wir, das Ich, das Individuum verschluckt. Und da, glaube ich, werden wir Christinnen und Christen nicht müde werden können, das, was Inkarnation bedeutet, Gott ist Mensch geworden, in den Mittelpunkt zu rücken. Im Konkreten Jesus von Nazareth. Und Im Blick auf ihn gewinnt auch jedes Individuum seine einzigartige Würde, die ihm auch keine politische Instanz um des Kollektivs willen wieder nehmen kann.
3: Was Meyer auf seiner Reise besonders beeindruckt hat, trotz der politischen und gesellschaftlichen Veränderungen wollen viele Christen in Hongkong und Macau ihre Kirche weiterhin aktiv gestalten. Mission und Evangelisierung sind für sie keine Begriffe aus vergangenen Zeiten.
4: Die Wünsche und Hoffnungen der Christen dort sind, dass sie weiterhin ihr Leben als Christinnen und Christen auch bezeugen können. Und dass sie sich nicht zurückziehen müssen. Ich denke, das, was wir missionarische Kirche nennen, ist ihnen ein großes Anliegen. Nicht, dass die Kirche sozusagen mehr und mehr selber sich zurücknimmt, sondern auch im guten Sinn offensiv bleiben kann.
3: Und genau hier sieht der Bischof auch einen Impuls für die Kirche in Deutschland. Denn während hierzulande angesichts sinkender Mitgliederzahlen und knapper werdender Ressourcen viel über Strukturen, Finanzierung und Rückbau gesprochen wird, erlebt Meyer in Asien eine Kirche, die trotz ihrer Minderheitensituation selbstbewusst nach außen geht.
4: Wenn Sie manchmal an unsere Situation in Westeuropa oder in Deutschland denken, wir konzentrieren uns sehr stark auf das Downsizing, also geordneter Rückzug, um es mal so auszudrücken, mit Priorisieren, wie können wir es insgesamt finanzieren, unsere Strukturen. Aber das Thema missionarisch Kirche sein, das kommt manchmal ein bisschen zu kurz. Und das habe ich erlebt, auch auf meinen Stationen, dass dies großgeschrieben wird dort.
3: Für Radio Vatikan, Christine Seuss.
1: Das ganze Interview mit dem deutschen Weltkirchebischof Bertram Meyer nach seiner Ostasienreise gibt's bei uns im Internet auf www.radiovatikan.de. Das Bonifatiuswerk der Deutschen Bischofskonferenz richtet seine Arbeit verstärkt auf die Begleitung von Menschen in gesellschaftlichen und individuellen Umbruchssituationen aus. Das sagt der Generalsekretär des Werks, Georg Austen, im Interview mit Radio Vatikan. Die Entwicklung der Mitgliederzahlen in Deutschland fordere einen sensiblen Umgang mit den Ursachen von Kirchenaustritten und den Folgen für das soziale Umfeld der Betroffenen.
2: Austen wies bei dem Interview anlässlich des Katholikentags in Würzburg darauf hin, dass hinter den statistischen Daten konkrete Schicksale stehen.
5: Uns ist im Bonifatiuswerk wichtig, dass wir sagen, wir nehmen nicht nur die Zahl, sondern wir sehen, dass dahinter Lebensgeschichten stehen, das mit Respekt und in aller Sensibilität auch aufzunehmen. Aber wie können wir mit der Situation auch pastoral umgehen? Die sind ja nicht alle ungläubig geworden.
2: Es gelte daher, den Kontakt aufrechtzuerhalten und Gesprächsangebote an wichtigen Lebensknotenpunkten wie Taufen, Beerdigungen oder in Zeiten der Trauer zu machen. In Deutschland sei inzwischen flächendeckend eine Situation entstanden, in der Christen in der Minderheit sind. In den ostdeutschen Bundesländern gehören im Durchschnitt fast 80% der Bevölkerung keiner christlichen Kirche mehr an. Gleichzeitig gäbe es jedoch auch ein geändertes Interesse von Ungetauften am Glauben. Neben der Situation in Mitteleuropa blickt das Hilfswerk auf die nordeuropäischen Nachbarländer.
5: Wir haben in Nordeuropa eine wachsende junge katholische Kirche mit sehr großer Internationalität, materiell oft arm und in Deutschland andere Umbrüche. Und da versuchen wir eben auch Hilfen zu geben oder auch mit jungen Menschen, die nicht getauft sind und nach dem Glauben fragen. Wo können die landen? Wo finden sie Beziehungspunkte? Und vor allen Dingen, wie können sie auch auskunftsfähig werden über den Glauben oder wir selbst auch, dass wir mit allen Defiziten, die wir in unserer Kirche haben, die es aufzuarbeiten gilt, mit allen Reformen, auch was Missbrauch angeht, trotzdem sagen, da ist eine ganz große Stärke. Wir schaffen Berührungspunkte und da könnt ihr auch Kirche und Glauben erleben und da werdet ihr auch eine Begleitung. Das ist eine große Herausforderung mit großen Ungleichzeitigkeiten.
2: Für Radio Vatikan, Mario Galgano.
1: Hier im Studio verabschiedet sich Stefanie Stahlhofen. Vielen Dank fürs Zuhören, wo und wie auch immer Sie zugeschaltet waren. 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

0: Ich bin Pfarrer Jörg Stengel aus Landstuhl.
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2: Und aus dem Studio in Balderschwang begrüße ich jetzt ganz herzlich Nikolaus Albert. Gleich um 16.30 Uhr der Katechismus hier bei Radio Horeb mit dem Thema die Krankenkommunion. Für die einen ist sie ein kurzer Ritus, für andere einer der bewegendsten Momente des Monats, die Krankenkommunion. Wir sprechen mit dem Seelsorger und Theologen Achim Dietrich über diese jahrhundertealte Praxis der Kirche, die gerade in jüngster Zeit ein beachtliches Comeback erlebt. Um 16.30 Uhr im Katechismus, Pfarrvikar Dr. Achim Dietrich, zum Thema die Krankenkommunion. Um 17.15 Uhr in unserer Reihe zum Nachdenken, da hören wir unseren Programmdirektor Pfarrer Richard Kocher über Gabriel Amort. Er ist langjähriger Exorzist in Rom, spricht mit Psychiatern und greift damit ein Problem unserer Zeit auf. Was fällt in den Bereich der Psychologie und wo fängt Besessenheit an? Unser Programmdirektor Pfarrer Richard Kocher liest aus dem Buch Dämonische Mächte unserer Zeit von Gabriel Amort, das in Gesprächsform feinfühlig Psychiatrie und Exorzismus gegenüberstellt.

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0: Katechismus bei Radio Horeb. Heute wieder mit Dr. Achim Dittrich und wir sprechen über die Krankenkommunion. Mein Name ist Gregor Dornis, bin sehr gespannt auf diese Sendung. Die Krankenkommunion, für die einen ein Ritus halt, für die anderen einer der bewegendsten Momente eines Monats vielleicht. Ein Priester kommt zu Besuch. Ein Hausbesuch. Und das ist nicht irgendein Besuch des Priesters, sondern der Priester kommt nach Hause für eine jahrhundertealte, man muss eigentlich sagen zwei Jahrtausende alte kirchliche Praxis, die Krankenkommunion. Was ist das? Wie läuft das ab? Für wen ist das etwas? All das fragen wir heute einen Theologen und einen Seelsorger, nämlich Pfarrvikar Dr. Achim Dittrich. Er ist zum einen ein ausgewiesener Theologe, unter anderem wissenschaftlicher Mitarbeiter am Regensburger Institutum Marianum und er ist zugleich ein Seelsorger in der Südpfalz im Bistum Speyer, sein Heimatbistum. Und genau dort haben wir ihn nun am Telefon. Grüße Gott, Pfarrer Dittrich.
1: Grüß Gott, Herr Dornis. Grüß Gott, liebe Hörer, Hörerinnen.
0: Ja, wenn wir über die Krankenkommunion sprechen, Pfarrer Dittrich, das ist jetzt natürlich nicht ganz fair. Eigentlich müssten wir darüber eine ganz eigene Sendung machen. Trotzdem, wir müssen es hier am Anfang einfach nochmal aufrufen. Wenn katholische Getaufte von Kommunion sprechen, was meinen Sie da, Kommunion? Und was bedeutet das so im kirchlichen Selbstverständnis, diese Kommunion?
1: Ja, Kommunion ist die deutsche Abwandlung vom lateinischen Communio. Gemeinschaft, Beisammensein, Zusammensein, in diesem Sinne dann mit dem Herrn, mit Jesus Christus. Eucharistie ist ja ein griechisches Wort, heißt Danksagung. Es geht um den Leib des Herrn, den eucharistischen Leib des Herrn, den wir in der Heiligen Messe empfangen dürfen, der ja zustande kommt aus normalem Brot, also Oblaten, Hostien, die eben im Rahmen der Heiligen Messe konsekriert werden, gewandelt werden durch einen Priester. Und die normale Form ist eben, dass man im Rahmen der Heiligen Messe, der Eucharistiefeier, ja den Leib des Herrn empfängt und damit auch quasi vollzieht, dass man zum Leib des Herrn im ekklesialen Sinn, im kirchlichen Rahmen gehört und ja auch Stärkung erfährt und auch die Gnade und den Geist des Herrn neu empfängt. Also ein ganz wichtiges, zentrales Sakrament unseres Christseins, unserer Zugehörigkeit zur Kirche und für unser christliches Dasein im Alltag.
0: Und jetzt kommen wir also auf diese Sonderform, Krankenkommunion. Unser Thema heute, die Krankenkommunion. Was sind jetzt so die Gemeinsamkeiten und Unterschiede zur Kommunion in der Heiligen Messe?
1: Ja, die Krankenkommunion, wie sie nach dem Zweiten Vatikanum sehr gefördert wurde. Wir haben also 1995 das Rituale bekommen für die Feier der Krankensakramente und da gehört die Krankenkommunion hinein als eines von drei Teilen, also die heilige Beichte, die Krankensalbung und die Krankenkommunion, beziehungsweise wenn das alles im Angesicht des Todes ist, also im Sterben, bei einem Sterbevorgang, dann ist das eben, wie man früher gesagt hat, letzte Ölung und die Kommunion, die Sekzehrung, Viaticum. Ja, eine Sonderform, diesem Dreiklang, die früher, also in vielen Jahrhunderten so nicht geübt wurde. Krankenkommunion ist jetzt nichts, was wir durch die 2000 Jahre Kirchengeschichte so bruchlos verfolgen können. Die längste Zeit war das wesentlich, also das Viaticum, also die Wegzehrung, die heilige Kommunion, der Empfang im Angesicht des Todes als Stärkung im Rahmen des Krankensakramentes, der Sterbesakramente. Und eine Krankenkommunion ohne Krankensalbung und Beichte, das war viele Jahrhunderte, das ganze Mittelalter hindurch, so eigentlich nicht in Übung. Am Anfang der Kirchengeschichte, in den ersten Jahrhunderten, als sich aber auch die Eucharistiefeier erst, sag mal, in ihrer Form entfaltet hat und geklärt hat. Da gab es schon eine Art Krankenkommunion, aber auch vielleicht nicht in dem Sinne wie heute. Also wir kennen, aus dem zweiten Jahrhundert haben wir aus einer patristischen Apologie haben wir eine Aussage, dass eben die Kranken, die nicht zum Gottesdienst kommen können, dass die also nicht vergessen werden sollen, dass man ihnen die geweihten Gaben bringen soll. Das ist aber wohl nicht, ja, wie es heute verstanden wird, die Eucharistie in ihrem Vollsinn, sondern es, so wie man das bei den Orthodoxen noch kennt, mit diesen vorgeweihten Gaben, die am Ende auch des Gottesdienstes auch ausgeteilt werden und teilweise mit nach Hause genommen werden. Also gibt es diesen Unterschied, das gesamte Brot wird geweiht mit einer einfachen, schlichten Weihe und dann wird ein Teil abgesondert, der wird dann für die Eucharistie genommen bei den Orthodoxen und so war es wohl auch in der Urkirche. Und ja, dieser überhängliche Teil, der gesegnet ist, aber eben nicht konsekriert, der wird den Gläubigen am Ende ausgeteilt und wird auch den Kranken gebracht. Ja, das ist auch eine schöne Geste, ist aber nicht das gleiche wie unsere Krankenkommunion, wo eben wirklich eben im Vollsinn der Leib des Herrn, die Eucharistie, gebracht wird, was die ganze Sache auch etwas anspruchsvoll macht, weil es ist der Leib des Herrn, den kann man nicht einfach so irgendwie in eine Tüte stecken und nach Hause tragen. Ja, die Krankenkommunion ist eine starke Geste für die Kranken, die immobil sind, die bettlägerig sind, die eben nicht am Gottesdienst teilnehmen können. Sie sollen nicht vergessen werden, auch sie brauchen und vielleicht in besonderer Weise diese sakramentale Stärkung. Und deswegen hat also die katholische Kirche nach dem Zweiten Vatikanum hier ein besonderes Augenmerk drauf gelegt, dass also die Eucharistiefeier auch die Kranken mit einbezieht und nach Möglichkeit ihnen den konkreten Empfang des Leibes des Herrn ermöglicht.
0: Also wir haben gelernt, Pfarrer Dr. Achim Dittrich, wir haben gelernt, dass diese Praxis schon sehr alt ist und tatsächlich jetzt in der jüngsten Zeit der Kirchengeschichte in den letzten 60 Jahren nochmal eine neue, wie soll man sagen, Blüte erlebt. Also man ist dafür sehr sensibel für diese Praxis der Krankenkommunion. Sie haben von Stärkung auch gesprochen für kranke, schwerkranke Menschen. Vielleicht können wir da noch einen Moment verweilen, wenn wir hier über die Krankenkommunion sprechen. Warum ist der Kirche das offensichtlich so wichtig, diese Praxis der Krankenkommunion? Worin besteht diese stärkende Kraft auch, diese besondere, die Besonderheit von Krankenkommunion als ein Kranker, wenn ich wirklich krank bin, dann die Kommunion zu empfangen?
1: Ja, das ist ja, wir brauchen da nicht so einen Riesenunterschied zu machen. Also krank sind wir in gewisser Weise alle durch unsere verwundete Natur, von der gefallenen Schöpfung her. Also es gibt eben dann den leiblich, körperlich Kranken, der halt in seinen Möglichkeiten beschränkt ist, eben auch der Teilnahme am konkreten Gottesdienst in der Kirche. Man muss erwähnen, dass heute durch das Fernsehen, die Fernsehübertragung oder Radioübertragung auch eine neue Ebene geschaffen wurde, die es vor 50 Jahren so noch nicht gab. Der Leib des Herrn ist eben das zentrale Sakrament. Es ist nicht nur eine Sakramentalie, ein Hilfsmittel, sondern es ist wirklich der Vollzug unseres Christseins. Also wir sind alles durch Jesus Christus, durch seine Aufopferung, durch seine Hingabe. Von daher kommt uns alle Kraft und Gnade, aller Geist Gottes. Und das macht uns eben zu erlösten Christen, also die eben eine berechtigte Hoffnung haben, die volle Erlösung zu erfahren. Und die Eucharistie ist ja eine Gabe auf die Erlösung hin, auf die volle Erlösung am Ende der Zeit dann mit Leib und Seele. Ja, also wir brauchen da nicht so zu unterscheiden zwischen die Kranken und die Normalen, sondern in gewisser Weise sind wir immer alle auch verwundet und krank, zumindest durch unsere lästlichen Sünden, unser Fehlverhalten. Und auch da erfahren wir ja auch in der Heiligen Messe Heilung, Läuterung, Stärkung. Die schweren Sünden müssen wir im Vorfeld in der Heiligen Beichte dem Herrn vortragen und vergeben lassen. Aber die Eucharistie, sie ist eben ja für alle Gläubigen eine Stärkung im Hinblick auf Defizit, auf Krankheit, auf Sünde. Und wenn man es positiv wendet, ist es eben der Vollzug der Kommunio, der Gemeinschaft mit Christus. Wenn man das eben jetzt positiv dann akzentuiert, wir wollen ja in der Nachfolge Jesu Christi stehen, wir wollen Gemeinschaft mit dem Herrn, und deswegen brauchen wir auch immer wieder diese Vergewisserung, diese Tuchfühlung, könnte man fast sagen, durch die Heilige Messe, die Messfeier, und nach Möglichkeit im Idealfall auch durch den Empfang der Heiligen Kommunion. Allerdings ist das auch kein Muss, man muss nicht in jeder Heiligen Messe zur Kommunion gehen, sollte es auch nicht, wenn man im Unfrieden ist. Früher war die Regelung, dass man also Minimum einmal im Jahr die Heilige Kommunion empfängt. Das war das Minimum. Man hat dann ab Pius dem 10. hat man das sehr forciert und gefördert, dass also die Gläubigen häufig zur Kommunion gehen, also jeden Sonntag nach Möglichkeit. Ja, und von daher hat sich dann auch das entwickelt mit der Krankenkommunion, dass man also wirklich auch das forciert hat. Und wenn wir schauen so auf die Praxis, wie sie heute üblich ist, dann ist das meistens so, dass die Kranken die Gelegenheit haben, einmal im Monat, also meistens in Beziehung zum Herz-Jesu-Freitag am Beginn des Monats, dass also da den Kranken die Heilige Kommunion angeboten wird, ein Dienst der Pfarrei, den vorrangig Priester und Diakone ausüben sollten, aber der auch ja von Kommunionhelfern und beauftragten Laien durchgeführt werden kann.
0: Und wann ist denn jetzt so der Punkt gekommen, wo ich zum Telefonhörer greife und dann zum Beispiel einen Priester wie Sie, Dr. Achim Dittrich in der Südpfalz, wenn ich zu Ihrer Gemeinde gehöre, wann ist denn der Punkt gekommen, wo ich zum Telefonhörer greife und Sie anrufe und frage, könnten Sie mal vorbeikommen, ich würde gern die Krankenkommunion empfangen. Wer kann darum bitten?
1: Ja, also zuallererst, wer schwer krank ist, also wer im Krankenhaus liegt und nicht sicher ist, ob er die Operation übersteht oder der eben zu Hause liegt und weiß, es sieht übel aus, auf jeden Fall und jederzeit. Wenn ich jetzt einfach durch das Alter gebrechlich bin und unsicher geworden bin, das ist, man muss ja nicht immer gleich bettlägerig sein, aber wenn man halt Kreislaufprobleme hat oder die Toilette muss in der Nähe sein und solche Dinge, dann hat man eben auch Angst davor, in die Kirche zu gehen und eine dreiviertel ganze Stunde da einen Gottesdienst mitzufeiern. Das ist sehr verständlich. Ja, also wenn diese Umstände da sind, dann sollte man sich nicht scheuen, also die Pfarrei anzurufen, dem Pfarrer Bescheid zu geben, dass man aufgenommen wird in die monatliche Krankenkommunion. Wie gesagt, vielerorts ist das so verbunden mit dem Herz-Jesu-Freitag, also am Anfang des Monats. Ja, wenn man aber eigentlich doch recht fit ist, ja, und vielleicht nur manchmal ein bisschen Kreislaufprobleme hat, aber meistens nicht, und auch sonst nur am normalen Leben mit Einkaufen, was weiß ich nicht alles, da unterwegs ist, ist es jetzt eigentlich nicht so plausibel, dass man dann sich in die Liste der Krankenkommunion aufnehmen lässt. Ich weiß, dass, ich verstehe das teilweise bei gerade bei Alleinstehenden, die suchen natürlich Kontakt, die wollen besucht werden, und ja, da sollte man dann vielleicht aber ehrlich sein und sagen, ich möchte einfach Besuch haben. Aber das wird dann meistens, wird das dann kaschiert, dass man sagt, ja, ich hätte gerne die Krankenkommunion, obwohl es eigentlich vom Krankheitsgrad nicht nötig wäre, aber es geht dann um den Besuch, das Gespräch. Ja, das sehen wir Seelsorge jetzt nicht so eng. Wir merken das natürlich schon, vor allem wenn man den Personen dann auch im normalen Leben irgendwo im Geschäft begegnet. Aber dann könnte man eigentlich auch sagen, also ich hätte einfach gerne mal einen Besuch oder Gespräch, das ist auch möglich. Und es soll dann doch die Würde der Krankenkommunion, es ist halt wirklich der Empfang des Leibes Christi, soll gewahrt bleiben. Und das bedeutet eben auch, dass man einen kleinen Gottesdienst da feiert. Ideal von der Theologie her gedacht, wäre natürlich die Krankenkommunion im Anschluss zur sonntäglichen Eucharistiefeier, dass also der Priester im Anschluss jemanden Kranken besucht und mit ihm so einen kleinen Gottesdienst feiert. Da wird aber nicht eigens die Kommunion konsekriert, sondern er bringt sie mit aus der Heiligen Messe. Aber es gibt einen kleinen Wortgottesdienst und einen feierlichen Kommunionempfang. Ja, das wäre ideal, aber das ist vielerorts einfach vom zeitlichen Rahmen her sonntags nicht zu ermöglichen. Deswegen gibt es auch die legitime Option, dass Kommunionhelfer oder auch Angehörige, die eingewiesen wurden, aus der Heiligen Messe in einer speziellen ein Behältnis, einer Pyxis heißt das, so ein kleines goldenes Schälchen mit Deckel, eben vom Priester die Kommunion empfängt für den Kranken und sie mit nach Hause nimmt. Ich kenne das von vielen Ehepartnern, also die für ihren kranken Mann oder die kranke Frau eben die Kommunion mit nach Hause nehmen und dort tatsächlich zusammen dann einen Psalm beten, ein Vater unser, und dann sehr feierlich das die Kommunion empfangen. Teilweise ist das heute dann auch so, viele ältere Herrschaften, die nicht mehr in die Kirche können, die sich nicht mehr trauen, die feiern im Fernsehen oder im Radio den Gottesdienst mit und sind dann sehr dankbar, wenn dann im Anschluss jemand vorbeikommen kann, der die Heilige Kommunion bringt. Das ist also auch eine Form, die heute eigentlich sehr sinnvoll ist, weil man hat eigentlich einen schönen Gottesdienst mitgefeiert und kann dann auch konkret den Leib des Herrn empfangen.
0: Also auch hier hat die Kirche durchaus viele Spielräume offen, wo man sich, wenn es denn ernst gemeint ist, und das ist es in der Regel, davon gehen wir mal aus, tatsächlich auch hier eine besondere Form eben der Krankenkommunion zu feiern. Interessant. Wir sind hier im Gespräch im Katechismus mit Pfarrer Dr. Achim Dittrich aus dem Bistum Speyer aus der Südpfalz, dem Wallfahrtsort St. Annaberg, und sprechen gleich mal weiter, wie das denn konkret aussieht, wenn man eine Krankenkommunion empfängt.

0: Katechismus bei Radio Horeb, heute mit Pfarrer Dr. Achim Dittrich aus der Südpfalz, dem Wallfahrtsort St. Annaberg, Seelsorger dort, gleichzeitig auch Theologe und Buchautor und auch, das sei hier am Rande erwähnt, auch maßgeblich beteiligt an dem großen Projekt marienlexikon.de. Wir sprechen über die Praxis der Krankenkommunion. Pfarrer Dittrich, eines haben wir jetzt schon gelernt. Also es ist natürlich schön, wenn Sie als Priester die Zeit haben, aber eben auch die Kommunionbeauftragten, Kommunionhelfer, sagt man andernorts auch in den Diözesen, wenn die das tun, diese Krankenkommunion dann zu den Kranken zu bringen. Und Sie haben davon gesprochen, dass, ja, es war sehr auffällig, Sie haben davon gesprochen, dass man durchaus in den Wohnungen am Krankenbett, dass da durchaus eine Art Gottesdienst gefeiert wird. Es wird ein Gottesdienst gefeiert, also das ist nicht so, dass man da irgendwie die Eucharistie, das Sakrament vorbeibringt und da wird dann fröhlich kommuniziert, sondern das ist schon eine gottesdienstliche Form. Vielleicht können Sie uns das nochmal so ein bisschen schildern, wie das denn abläuft, so eine Krankenkommunion.
1: Ja, das Rituale von 1995, also die deutsche Übersetzung des allgemeinen kirchlichen Textes und der Struktur sieht vor, dass man wirklich, also wenn möglich, im Idealfall wirklich also einen kleinen, kompletten Gottesdienst feiert. Also das Erste ist, dass also etwas vorbereitet wird von den Angehörigen, dass also eine saubere Fläche da ist, ein Tischlein, eine Auflage, wo ein weißes Tuch ausgebreitet wird, dass man eben die Pyxis, also die Schale mit der Heiligen Kommunion da würdig aufstellen kann und eine Kerze, ein Kreuz, also da einen feierlichen, würdigen Ort für den Herrn. Und das Erste ist auch, dass man eben den Herrn in der Eucharistie begrüßt und dass also man weiß, ja, er ist jetzt eucharistisch in unserer Mitte. Der Priester bzw. der Beauftragte für die Krankenkommunion wird dann etwas einleiten. Es kann auch Weihwasser gereicht werden, gerade so wie man in die Kirche hineingeht, sich bekreuzigt und sich so einen Segen empfängt und sich seiner Taufe erinnert. Also Weihwasser soll auch vorbereitet sein. Dann eben ein Bußakt, also die Anerkenntnis, dass wir schwache Menschen sind, das Schuldbekenntnis, die Vergebungsbitte wird gesprochen. Dann eben ein kleiner Wortgottesdienst, das heißt eine Lesung aus der Heiligen Schrift, die auch, wenn es möglich ist, also je nachdem, wie aufnahmefähig der Kranke ist, dass man auch ein paar Worte der Auslegung darbietet. Sinnvoll auch, dass man Fürbitten spricht, damit auch klar ist, das ist jetzt nicht rein individualistisch hier, sondern es ist im Rahmen der Kirche und man darf für die persönlichen Sorgen und Anliegen bitten, aber man muss auch immer über den Tellerrand hinausschauen und alle Menschen in Not und in Krankheit bedenken und für sie bitten. Also eine Gebetsgemeinschaft, die hier in den Fürbitten auch deutlich werden soll, dass man auch nicht nur rein auf sich selbst fokussiert ist. Es folgt das Gebet des Herrn, also mit dem Vaterunser beginnt dann quasi der Kommunionteil und es wird ein Vorbereitungsgebet gesprochen. Und eben dann auch die Kommunion präsentiert und dann gereicht. Nach dem Kommunionempfang, erfahrene Priester, Kommunionhelfer wissen, dass dann auch bei Schwerkranken auch etwas Wasser in der Nähe sein muss, wegen des Schluckens, dass also die Kommunion auch gut geschluckt werden kann. Ja, danach ein Psalm oder ein stilles Gebet, das Anima Christi oder etwas Vergleichbares. Ein Schlussgebet und der Segen. Das ist so die Struktur der Feier der Krankenkommunion.
0: Und vielleicht zum Ausklang auch dieser Katechismus-Sendung, wo wir über diese besondere Form des Kommunionempfangs, nämlich die Krankenkommunion, sprechen. Pfarrer Dittrich, wir wollen nicht indiskret werden und natürlich ist das alles, sind Sie da als Priester verschwiegen genug, aber vielleicht können wir nochmal so andeuten auch, kann mir gut vorstellen, dass es auch in Ihrem priesterlichen Dienst, Sie sind jetzt wirklich sehr lange Priester und Seelsorger, dass es da durchaus die ein oder andere berührende Begegnung oder Erfahrung gibt, die Sie mal gemacht haben bei einer Krankenkommunion.
1: Ja, wir haben gibt so zwei Sorten Krankenkommunion. Also die eine ist halt die ganz reguläre, wenn jemand halt wackelig geworden ist und es auch sinnvoll ist, dass er nicht mehr in die Kirche geht, damit es nicht zu Stürzen und Brüchen kommt. Ja, und wir kommen dann jeden Monat und das manchmal dann auch über Jahre hin. Da ist man sehr vertraut miteinander, weil es ist natürlich dieser kleine Gottesdienst, aber man bleibt im Anschluss ja dann doch noch ein bisschen da und erzählt und ja, teilt ein bisschen was mit aus der Pfarrei oder hört ein bisschen was über die Verwandten, über Enkelkinder und Urenkel und solche Dinge oder auch Arzttermine. Ja, das gehört auch dazu. Da gibt es eben aber die Fälle, wo eigentlich auch noch so dass dieses Schema von früher da ist. Also den Pfarrer rufe ich erst ins Haus, wenn es ernst wird. Das ist leider so, dass dann meistens zu spät gerufen wird, wenn derjenige schon wirklich im Sterben liegt und gar nicht mehr aufnahmefähig ist, wo also auch keine Muße, kein Raum mehr da ist für wirklich für ein geistliches Geschehen. Ja, das wird meistens leider zu spät aufgegriffen, diese Möglichkeit, dass der Priester kommt, dann eben auch mit den Sterbesakramenten. Da sollte man wirklich frühzeitig dran denken und dem Kranken, dem Sterbenden die Möglichkeit geben, auch geistlich den irdischen Weg ordentlich und gut zu beenden. Und ja, wenn es halt so ernst wird, da sind meistens dann die sehr intensiven, starken Erlebnisse, wo dann tatsächlich, also auch zum Beispiel wirklich die halbe Familie da versammelt ist und mitbetet, was übrigens bei allen Krankenkommunionen sehr empfohlen wird, also dass eben nicht nur das ein Zweier geschehen ist, sondern wirklich auch eingeladen werden kann, bis hin, dass auch die anderen, wenn es sinnvoll ist, die Kommunion empfangen. Ja, wenn das dann mehr Viaticum ist, also Wegzehrung, da bekommt es eben ein anderes Gewicht und da erlebt man dann schon manches, was einfach die Bedeutung angeht. Also das eine ist halt Stärkung auf dem irdischen Weg, wird oft wiederholt und ist so in einen großen zeitlichen Rahmen hineingestellt. Das andere ist dann wirklich final und ernst. Da ist auch diese Stärkung durch die Kommunion, also glaube ich, noch viel spürbarer, weil man weiß, es ist jetzt die letzte Mahlzeit in geistlicher Hinsicht, also die letzte Stärkung, bevor man wirklich diese Welt verlässt. Ja, das ist dann schon für den Priester, für den Seelsorger sehr dicht. Wie gesagt, das eine, viele familiäre Erlebnisse eben auch, man lernt die Leute dann gut kennen und die verschiedenen Charaktere und ihre Eigenarten, auch ihren Humor und man hört viele Geschichten auch von früher über den verstorbenen Mann oder über, also für mich als Wallfahrtspfarrer jetzt in Burwald auch sehr interessant, was so die vielen Geschichten sind von früher, was früher alles, also viele alte Leute bedauern sehr, dass sie nicht mehr zur Wallfahrt gehen können und erzählen mir dann halt von früher ihre Teilnahme, ihr Engagement auch teilweise und ihre Geschichten. Das ist eigentlich sehr bereichernd. Deswegen bin ich eigentlich gerne bei der Krankenkommunion und würde mich auch freuen, wenn das mehr Leute wahrnehmen würden. Also wie gesagt, da ist gerade bei den alten Semestern die Angst, also wenn der Pfarrer kommt, dann geht's zu Ende, das ist ja noch nicht so weit, also das hat noch Zeit, dann schiebt man das vor sich her und nutzt eigentlich nicht diese Gelegenheit, auch so einfach nur auch für den Besuch und das Gespräch. Das bedauere ich manchmal, dass das ja von vielen einfach nicht wahrgenommen wird und dann vielleicht auf den letzten Drücker oder gar nicht.

0: Im heutigen Katechismus bei Radio Horeb, Ihrer christlichen Stimme in Deutschland, ging es um eine besondere Form des Kommunionempfangs, nämlich die Krankenkommunion. Liebe Hörerinnen und Hörer, wir waren hier im Gespräch mit Pfarrvikar Dr. Achim Dittrich aus dem Bistum Speyer, Burweiler in der Südpfalz. Das alles, was wir heute besprochen haben, können Sie nachhören in unserer Mediathek auf horeb.org und überall dort, wo es Radio Horeb im Podcast gibt. Mein Name ist Gregor Dornis. Danke Ihnen allen fürs Dabeisein, für Ihre Verbundenheit im Gebet, im Opfer und in der Spende mit dieser Gebetsgemeinschaft des Radios, wo wir gemeinsam unser Leben mit Gott teilen. Danke, dass Sie das alles durch Ihre geistige und materielle Unterstützung möglich machen. Hier folgt jetzt die Sendereihe zum Nachdenken. Ich wünsche Ihnen viel Freude hier im weiteren Programm bei Radio Horeb. Danke, Dr. Achim Dittrich, für diese Sendung. Sie sind ein geweihter Priester und gerade in so einer Sendung, wo wir über doch diese besondere Intimität mit Gott gesprochen haben, freuen wir uns, wenn wir zum Ausklang der Sendung von Ihnen noch den Segen mitbekommen.
1: Ja, gerne. Herr Jesus Christus, du bist unser Arzt und Erlöser. Du schenkst uns, ja, was wir zum Leben brauchen und was uns das Leben erfüllt mit Hoffnung und Zuversicht, mit Kraft und Ausdauer für den Weg, den wir durch diese Welt zu gehen haben. Du nimmst uns hinein in die Gemeinschaft der Kirche, deines mystischen Leibes. Du willst uns auch das Leben vollenden am Ende unseres Weges, am Ende der Zeit für die ganze Menschheit. Wir danken dir für diese großartige Hilfe und diese Nähe, diese Liebe, die du uns schenkst. Wir bitten dich, steh uns allen und besonders den Kranken und Schwerkranken, den Sterbenden bei, dass wir voller Zuversicht ja, uns in deine Hand begeben. Das gebe der dreieinige Gott, der Vater, der Sohn und der Heilige Geist.
0: Amen.
1: Gelobt sei Jesus Christus.
0: In Ewigkeit. Amen.

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Gabriel Amort, langjähriger Exorzist in Rom, spricht mit Psychiatern und greift damit ein Problem unserer Zeit auf. Was fällt in den Bereich der Psychologie und wo fängt Besessenheit an? In dieser Zum Nachdenken-Reihe liest unser Programmdirektor Pfarrer Richard Kocher aus dem Buch Dämonische Mächte unserer Zeit von Gabriel Amort. In diesem Buch geht Gabriel Amort in Gesprächsform feinfühlig das Thema Psychiatrie und Exorzismus an. Ein Leitfaden und eine Orientierungshilfe für Seelsorger und Gläubige.

Ich fahre fort mit dem Buch, mit dem Heftchen Gabriele Amor, dämonische Mächte unserer Zeit, Exorzisten im Gespräch mit Psychiatern. Genau das ist ja das, was wir brauchen. Und das hat es ja in früheren Zeiten eben nicht gegeben. Und dadurch ist ja auch so vieles schiefgegangen auf diesem Gebiet. Beide Bereiche können sehr voneinander lernen. Er hat hier den Dialog und das Gespräch mit namhaften Psychiatern wiedergegeben, was die sagen, was er feststellt. Meistens sind die Namen dieser Leute nicht aufgeführt. Sie können dieses Heftchen übrigens in der Reihe Seelsorge im Unio Verlag beziehen. Ein Psychiater sagt, in einigen Dingen stimme ich mit Don Amort überein. Ich bin dagegen anderer Meinung, wenn in einem gewissen Sinn die Kirche und die psychiatrische Klinik für gleichwertig gehalten werden. Die Kirche als Ort des Exorzismus gegen den Dämon und die Psychiatrie als ein Ort der Heilung von Geisteskrankheiten. Ich sage lieber, beide arbeiten am Menschen. Ich komme vom medizinischen Positivismus her und bin nicht gläubig. Aber ich glaube an den Menschen, für den wir in gewisser Art zusammenarbeiten. Sie mit dem Exorzismus und wir auf andere Weise. Die Psychiater werden manchmal beschuldigt, nicht zwischen einer Halluzination und einem paranormalen Effekt oder einem ekstatischen Zustand unterscheiden zu können. Wir tun gut daran, uns immer wieder in Frage zu stellen, wenn niemand das Monopol des Wissens hat. Also eine durchaus demütige Haltung. Mir fällt der Satz von Hamlet ein, es gibt viele Dinge zwischen Himmel und Erde, von denen die Philosophie nichts weiß. Zitat Ende. Deshalb müssen wir bescheiden bleiben. Und dann lobt er Don Amort für seine Klugheit. Ich habe eine Patientin, die wegen eines Verdachts auf eine diabolische Besessenheit bei ihm war. Wenn ich den Weg verfolge, der sie zum Exorzisten gebracht hat, ist es für mich schwer verstehbar, warum Don Amort sie nicht einem Exorzismus unterzogen hat, sondern sie zu einem Psychiater geschickt hat. Dann habe ich nach und nach verstanden, es gibt da zwei Straßen zu durchlaufen. Seine Aufgabe besteht darin, Dämonen zu vertreiben und meine die Persönlichkeit wieder zusammenzusetzen. Diese Person, die weder psychotisch noch neurotisch war, hatte es nötig, zuerst zu Ihnen zu gehen und dann bei mir zu landen. Ich verstehe jetzt auch die Wichtigkeit eines Gesprächs über den Glauben. Ja, das sind schon gute und starke Aussagen, die er hier trifft. Dann ein weiterer. Ich danke Don Amort für das Gesagte. Meine Frage ist ausgesprochen technisch und betrifft die Funktion des Psychiaters in diesen Fällen. Ich möchte wissen, welche Verantwortung das Individuum und welches Interesse der Dämon hat. Ich möchte wissen, warum jemand in eine diabolische Besessenheit hineingeraten kann. Amort, er war ja der weltführende Mann auf diesem Gebiet, der Präsident der Exorzistenvereinigung, das sind sehr interessante Fragen. Es tut mir leid, dass ich meine Antworten gedrängt geben muss. Ich beginne mit der letzten Frage, die auch die erste klärt. Es gibt vier Ursachen, deren wegen eine Person in diabolische Besessenheit oder in Störungen dämonischen Ursprungs geraten kann. Zwei Ursachen sind unverschuldet, die betroffene Person ist nicht dafür verantwortlich. Die beiden anderen sind schuldhaft. Die betroffene Person ist dafür verantwortlich. Erstens, es kann sich, also Sie merken, der antwortet sehr präzise und richtig durchdekliniert. Es kann sich um eine einfache Erlaubnis Gottes handeln, so wie Gott auch eine Krankheit zulassen kann, also keine Schuldhaftigkeit. Dem Betreffenden wird damit eine Gelegenheit geboten, sich läutern zu lassen und Verdienste zu erwerben. Ich könnte ein langes Verzeichnis von Heiligen und Seligen auflisten, die Perioden diabolischer Besessenheit oder Bedrängnis durchlitten haben. Die heilige Gemma Galgani, eine bekannte Passionistin in Italien, die selige Angela von Foligno, der selige Don Calabria, man könnte auch Miriam von Abilene und viele andere nennen. Es kann sich auch nur um dämonische Störungen handeln, wie Stöße, Stürze und ähnliches. Es gibt bekannte Beispiele im Leben des heiligen Pfarrers von Ars, von Padre Pio, Jürgensi und von Niklaus von Flü. Also das sind erst nicht irgendwelche Heilige, sondern solche, die auf ganzer Ebene der Kirche, auf weltkirchlicher Ebene bekannt sind. Und das ist auch sehr gut bezeugt, nicht einfach nur irgendwie eine Meinung oder ein Fake News. Zweitens, die Ursache kann von einer Verwünschung herrühren, die man erleidet. Auf der Seite des Opfers gibt es keine Schuld. Die Schuld liegt einzig auf der Seite dessen, der dies hervorruft. Auch die unschuldigste Person kann davon betroffen werden, die immer das Ziel hat, durch den Dämon Böses zu bewirken. Sie kann auf vielerlei Weise hervorgerufen werden, durch Verwünschung, Gebundenheit und Verfluchung, durch Macumba. Die Macumba-Kulte sind vor allem in Brasilien verbreitet und gehören wirklich zu den übelsten, die es hier gibt.
Hier betritt man das große Feld der Hexerei, was uns jedoch zu weit von unserem Thema abbringt. Ich beschränke mich darauf zu sagen, dass Gott den Menschen frei geschaffen hat. Dieser kann seine Freiheit missbrauchen, indem er anderen Böses antut. Wie ich einen Killer bezahlen kann, damit er einen Menschen umbringt, so kann ich jemanden bezahlen, der mit dem Satan in Verbindung steht und durch diese Bindung eine andere Person negativ beeinflusst. Das gibt es tatsächlich und das habe ich schon auch des Öfteren gehört. Und deshalb ist es sehr wichtig, in der Gnade Gottes zu leben, wenn der Regel dann das Böse abprallt. Und wenn Gott es zulässt, hat er auch seinen Grund, warum er es im Leben zulässt. Drittens, der Umgang mit gefährlichen Personen und Orten. Wer sich an Magier, an Kartenleger, an Zauberer wendet, wer an spiritistischen Sitzungen und an Ritualen satanischer Sekten teilnimmt, wer sich dem Okkultismus oder der Totenbeschwörung widmet, dann spricht er auch das automatische Schreiben an. All diese Personen setzen sich dem Risiko aus, dämonische Einflüsse und sogar eine Besessenheit zu erleiden, auch wenn es in den meisten Fällen nach außen hin ohne Folgen bleibt. Nach außen hin. Es ist klar, dass in diesen Fällen die volle Verantwortung bei dem Individuum liegt, das manchmal einen erschreckend bösen Willen zeigt, wie zum Beispiel im Fall eines Blutpaktes mit dem Bösen. Viertens, auch die vierte Ursache

0: Eines Tages habe ich einen Dämon befragt. Du bezahlst mit der Vermehrung der ewigen Strafe jedes Leid, das du bei dieser Person hervorrufst. Es wäre also in deinem Interesse, dass du möglichst rasch verschwindest. Er sagte mir, meine eigenen Leiden sind mir völlig egal. Mir reicht es, diese Person leiden zu lassen und sie zu vernichten. Zitat Ende. Also da, verstehen Sie, liebe Zuhörer, da kommen wir an das Mysterium Iniquitatis, an das Geheimnis der Bosheit. Also es ist möglich, dass rein geistige Wesen so gepolt sind, dass sie nur noch eines im Sinn haben, Vernichtung, Zerstörung. Egal, was es sie selber kostet. Und das ist ja eigentlich rational nicht mehr erklärbar. Auch wenn wir es missbilligen, können wir einen Verbrecher verstehen, der einen Menschen tötet, um ihn zu berauben. Wir können aber nie die Bosheit des Dämons verstehen, der zum eigenen persönlichen Schaden einen Menschen verfolgt, vielleicht nur, indem er sich einbildet, Gott zu beleidigen, indem er dessen Pläne durchkreuzt, die auf das Heil und das Gute ausgerichtet sind. Ja, weil diese Fragen ständig wiederkommen und diese Thematik die Menschen beschäftigt, habe ich jetzt nach vielen Jahren zum ersten Mal mir vorgenommen, darauf auch einzugehen, und zwar anhand eines Fachmanns, der sich auskennt wie kein anderer. Seine Bücher waren Bestseller, haben in Italien Geschichte geschrieben und dafür gesorgt, dass jede Diözese zwei Priester hat, die im Befreiungsdienst tätig sind. Das sind Fakten. Und ich glaube, das wird auch bei uns immer mehr kommen, dass wir Spezialisten auf diesem Gebiet brauchen. Natürlich eine sehr delikate Sache, und die Kirche sagt, da soll man nur Leute ranlassen, die mindestens 50 Jahre sind, geistig ausgewogen und viel Erfahrung haben. In diese Bereiche hineinzudringen, zeigt von geistlicher Unreife. Jemand hat mir einen netten Brief zukommen lassen, ich möchte Ihnen etwas Fahrtwind zukommen lassen. Ohne Ihren Sender wäre ich geistig verloren. Der Fahrtwind bestand in 50 Euro. Danke für diesen Fahrtwind. Vergelt's Gott allen, die immer auch Herz und Geldbeutel öffnen, um das Radio zu unterstützen. Ich bin hierfür sehr dankbar. Es segne, schütze, heile und behüte Sie der allmächtige und gütige Gott, der Vater und der Sohn und der Heilige Geist.
1: Amen.
0: Ich wünsche Ihnen einen gesegneten Tag.

Nachrichten aus Kirche und Welt direkt aus der aktuellen Redaktion von Radio Horeb. Im Studio Fabian Schäfer. München. Im US-Bundesstaat New York darf künftig assistierter Suizid durchgeführt werden. Damit ist New York der 13. US-Bundesstaat, der die Suizidbeihilfe gesetzlich erlaubt. Die Lebensschutzorganisation 1000 Plus Pro Femina in München warnt nun, dass diese Entwicklung die Würde des Menschen massiv bedrohe. Betrachte man Länder wie Kanada oder die Niederlande, zeige sich zudem, dass eine Legalisierung der Sterbehilfe, einmal eingeführt, rasch auf weitere Fälle ausgeweitet werde. So soll in Kanada demnächst auch Menschen der assistierte Suizid erlaubt werden, die ausschließlich an einer psychischen Erkrankung leiden. Nach Ansicht von 1000 Plus Pro Femina Geschäftsführer Christian Aufiero droht damit das sogenannte Recht zu sterben zu einer Pflicht zu werden. Wenn nämlich den Versicherungen klar werde, dass der Tod billiger als eine Behandlung ist oder wenn ein von der Pflege überforderter Angehöriger keinen anderen Ausweg mehr sehe. Bonn. Ein Einblick in kirchliches Leben in Deutschland bietet eine neue Broschüre der Deutschen Bischofskonferenz, der DBK. Unter dem Titel »Katholische Kirche in Deutschland – Zahlen und Fakten 2025-26« beinhaltet sie neben den Entwicklungen bei Mitgliederzahlen und Finanzen auch Beispiele aus seelsorgerischer Arbeit, Bildung und gesellschaftlichem Engagement. Denn hinter jeder Statistik stehe ein Mensch, wie der Vorsitzende der DBK, Bischof Heiner Wilmer, betonte. Die Broschüre nimmt dabei auch problematische Entwicklungen der Kirche in den Blick. Weniger Mitglieder, weniger Gottesdienstbesucher, weniger pastorales Personal. Das dürfe nicht beschönigt werden, so Wilmer, denn eine Kirche, die glaubwürdig sein wolle, müsse zuerst ehrlich auf ihre Wirklichkeit blicken. Die Broschüre kann auf der Homepage der Bischofskonferenz kostenlos heruntergeladen oder bestellt werden. Kaufbeuren im Ostallgäu. Bereits vor fast 70 Jahren warnte der Philosoph Martin Heidegger vor Sprachmaschinen, die denken und übersetzen können. Wie aktuell seine Gedanken im Zeitalter der künstlichen Intelligenz sind, zeigt das Seminar »Was bleibt vom Menschen im Zeitalter von Technik und KI?«, das vom 18. bis 20. September in der Schwabenakademie im Kloster Irsee bei Kaufbeuren stattfindet.

Das Seminar beleuchtet Heideggers Analyse der Technik und wendet diese auf unsere aktuelle Situation an. Ist die künstliche Intelligenz nur ein weiterer Schritt im rasanten technischen Fortschritt oder eine echte Revolution? Und wie kann der Mensch menschlich bleiben angesichts einer Technik, die ihm mehr und mehr zu entgleiten droht? Das Seminar beginnt am Freitagnachmittag, dem 18. September, und endet Sonntagmittag am 20. September. Nähere Informationen finden Sie auf unserer Internetseite horeb.org unter dem Punkt Veranstaltungshinweise. 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Das waren Meldungen aus Kirche und Welt. 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

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Wir übertragen jetzt die Vesper, das Abendlob der Kirche von den Klarissenkapuzinerinnen von der ewigen Anbetung aus dem Kloster Bethlehem in Koblenz.

Als Klarissenkapuzinerinnen von der ewigen Anbetung feiern wir den heutigen Gedenktag der heiligen Clara von Assisi als Hochfest. Wir beten die Vesper aus dem franziskanischen Stundenbuch. Die Psalmodie befindet sich auch im allgemeinen Stundenbuch ab Seite 1130 und die Oration auf Seite 862.

aus dem Hohen Lied. Meinem Geliebten gehöre ich, und mir gehört der Geliebte, der in den Lilien weidet. Leg mich wie ein Siegel auf dein Herz, wie ein Siegel an deinen Arm. Stark wie der Tod ist die Liebe. Ihre Gluten sind Feuergluten, gewaltige Flammen. Auch mächtige Wasser können die Liebe nicht löschen.

0: Gepriesen sei Christus der Herr, er ist der Bräutigam der Jungfrauen. Ihm folgen sie, wohin er geht, zu ihm lasst uns beten.
1: König der Jungfrauen, erhöre uns.
0: Du hast zu allen Zeiten um des Himmelreiches willen Menschen zur Jungfräulichkeit berufen. Hilf allen Ordensleuten, dein Wort recht zu verstehen und dir mit reinem Herzen und in Keuschheit zu dienen.
1: König der Jungfrauen, erhöre uns.
0: Um unseres Heiles willen hast du dich am Kreuze dem Vater dargebracht. Hilf allen, die in deiner besonderen Nachfolge stehen, ihre Leidenschaften und Begierden zu kreuzigen und so deine Leiden zu ergänzen.
1: König der Jungfrauen, erhöre uns.
0: Du hast dir die Kirche zur Braut erwählt. Heilige sie, damit sie ohne Makel vor dir stehe.
1: König der Jungfrauen, erhöre uns.
0: Du hast der Kirche das Vorbild der heiligen Clara geschenkt. Auf ihre Fürbitte stärke die Ordensfrauen in ihrem Dienst.
1: König der Jungfrauen, erhöre uns.
0: Auf die Fürsprache der heiligen Clara vertrauen wir dir nun die Anliegen, die Sorgen und Nöte aller Hörer an, die mit uns im Abendlob verbunden sind.
1: König der Jungfrauen, erhöre uns.
0: Die heiligen Jungfrauen hast du aufgenommen zum Hochzeitsmahl des ewigen Lebens. Lass auch unsere Verstorbenen teilhaben am himmlischen Mahl.
1: König

Barmherziger Gott, aus Liebe zu dir hat die heilige Clara ein Leben der Armut geführt. Hilf uns auf ihre Fürsprache, dass wir unsere Wünsche mäßigen und mit ganzer Hingabe Christus nachfolgen, damit wir im Himmel dich, unser höchstes Gut, schauen dürfen. Darum bitten wir durch Jesus Christus, deinen Sohn, unseren Herrn und Gott, der in der Einheit des Heiligen Geistes mit dir lebt und herrscht in alle Ewigkeit. Amen.

0: Gottes mit dir. Du bist gebenedeit unter den Frauen und gebenedeit diese Frucht deines Leibes, Jesus.
1: Heilige Maria, Mutter Gottes, bitte für uns Sünder, jetzt und in der Stunde unseres Todes.

0: ist gebenedeit unter den Frauen und gebenedeit ist die Frucht deines Leibes, Jesus.
1: Heilige Maria, Mutter Gottes, bitte für uns Sünder, jetzt und in der Stunde unseres Todes. Amen.
0: Und das Wort ist Fleisch geworden
1: und hat unter uns gewohnt.
0: Grüße seist du, Maria, voll der Gnade, der Herr ist mit dir. Du bist gebenedeit unter den Frauen und gebenedeit ist die Frucht deines Leibes, Jesus.
1: Heilige Maria, Mutter Gottes, bitte für uns Sünder, jetzt und in der Stunde unseres Todes. Amen.
0: Bitte für uns, Heilige Gottesmutter.

Christi, deines Sohnes, erkannt, führe uns durch sein Leiden und Kreuz zur Herrlichkeit der Auferstehung. Darum bitten wir durch Christus, unseren Herrn.

0: Ein herzliches Dankeschön geht an die Klarissenkapuzinerin von der ewigen Anbetung im Kloster Bethlehem in Koblenz. Vielen Dank für das Gebet der Vesper, das Abendlob der Kirche und auch den Engel des Herrn. Im Programm hier bei Radio Horeb gleich um 18 Uhr die Bambambini Kindersendung. Dazu begrüßt, liebe Kinder, euch dann gleich meine Kollegin Adelheid Niklasser.
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0: Ich muss mich mal strecken, Adelheid.
1: Gerade jetzt, Schnuckel?
0: Warum?
1: Gerade jetzt, wo wir die Kinder begrüßen wollen.
0: Ach so, ich kann mich doch trotzdem strecken und die Kinder begrüßen.
1: Na, dann mach mal.
0: Ich strecke mich und grüße dich. Ich strecke mich und grüße dich.
1: Mich?
0: Nein, alle Kinder.
1: Und das hast du ja jetzt ganz lieb gemacht, Schnucke. Das war ja wunderbar.
0: Hä? Habe ich mir ganz schnell ausgedacht. Einfach so.
1: Ach, du bist ein richtiger Künstler, Schnucke. Ja, gut. Ihr lieben Kinder, jeder von euch hat so seine Fähigkeiten. Hm? Jemand kann vielleicht ganz gut rechnen, der andere ist mehr ein Künstlertyp. Und der andere, der kann gut sprechen vor anderen oder gut lesen. Und die anderen sind musikalisch begabt. Und die anderen, die können ganz gut basteln und werken und sind richtig praktisch begabt. Och, das ist auch was Herrliches. Naja, wir brauchen uns alle, jeden mit seinen Gaben. Und wenn wir uns dann zusammentun, dann kann jeder das geben, was er hat. Und es ist wunderbar. So, aber was haben wir denn heute euch zu geben, Schnuckel?
0: Was meinst du?
1: Ich meine, den Kindern zu bieten, zu geben, in der Kindersendung.
0: Na, die drei vom Ast.
1: Vom Schnuckel.
0: Also schöner Pfom.
1: Ja, aber Schnuckel, du wirst jetzt schon langsam größer und du solltest schon mal richtig lernen, die Aussprache.
0: Mag ich aber nicht.
1: Ja, ich weiß, du bist lieber Künstler, aber trotzdem ein bisschen bemühen.
0: Ein bisschen mache ich schon.
1: Machst du es schon ein bisschen? Also nochmal, die drei.
0: Vom Ast.
1: Ma, so super kannst du das, wusste ich's doch, Schnuckel. Du bist mir einer. Also, die drei vom Ast kommen heute wieder. Na, dann lasst euch mal überraschen.

0: Sieh mal da, Cleo, ein ganz kleines Auto.
1: Wo?
0: Auf dem Weg davon. Eine Frau geht hinterher, ein Mann neben ihr und ein Kind an seiner Hand. Klar, denn das Auto wäre viel zu klein für die. Dann müssen sie zu Fuß gehen. Aber wer sitzt denn dann in dem Auto?
2: Ach, Waldemar, das ist doch kein Auto. Hast du denn noch nie...
0: Guck doch, ich glaube, die Frau lässt dich ziehen von dem Ding.
2: Die lässt sich nicht ziehen von dem Ding, sondern sie schiebt es. Außerdem ist das Ding kein kleines Auto, sondern ein Kinderwagen.
0: Ach, wirklich? Ich wusste gar nicht, dass die Kinder auch schon Auto fahren können.
2: Tun sie ja gar nicht. Ich sage doch, das ist kein Auto. Das fährt nicht von allein, sondern muss geschoben werden. Die Frau lenkt es auch. Das Kind in dem Wagen tut gar nichts. Kann es auch nicht. Es ist ja noch ein Baby. Hast du denn noch nie einen Kinderwagen gesehen?
0: Nee, ich wüsste nicht.
2: Ich schon öfter. Spaziergänger schieben manchmal ihre Kinderwagen da vorne auf der Straße, weil die so glatt oben drauf ist, glaube ich. Da geht es besser. Moment mal.
0: Was ist?
2: Das ist doch...
0: Das ist was?
2: Das kann doch gar nicht sein.
0: Nun rede doch endlich. Was ist? Kann aber eigentlich nicht sein, ist aber doch.
2: Der Kinderwagen und die Leute, die kenne ich. Die habe ich im Frühling auch schon gesehen. Das ist schon 3 oder 4 Monate her.
0: 3 oder 4 Monate? Da müsste das Kind doch schon längst selber laufen können und brauchte keinen Wagen mehr.
2: Ja eben, das ist es ja, was mich stutzig macht.
0: Wir Eichhörnchen können schon 8 Wochen nach der Geburt die Bäume rauf und runter klettern.
2: Ja, und ich konnte schon in der 4. Woche fliegen.
0: Vielleicht hat das Baby ein Bein gebrochen beim Klettern und darum fahren sie es nochmals im Wagen spazieren, obwohl es eigentlich längst laufen kann.
2: Ich flieg mal hin und guck mir die Sache an. Das kommt mir irgendwie komisch vor.
0: Ja, flieg mal und erzähl mir dann alles. Ich warte hier so lange.
3: Kleopatra, die Elster, schwingt sich in die Luft. Waldemar, das Eichhörnchen, beobachtet, wie sie über den Menschen in Kreisen fliegt und sich dabei immer tiefer schraubt. Die Menschen bemerken sie, zeigen auf sie und reden eifrig. Als Cleo sich am Rand der Straße auf einen Haselzweig setzt, geht das Kind hin, vorsichtig und langsam. Cleo fliegt auf, als es ein paar Schritte entfernt ist. Dann geht die Frau zu dem Kind und spricht mit ihm. Was macht Cleo denn jetzt? Sie fliegt tatsächlich zu dem Kinderwagen, der allein dasteht, setzt sich auf die Stange, an der die Frau eben geschoben hat, und schaut hinein. Die 3 Menschen, Vater, Mutter und Kind, kommen langsam heran, als wollten sie die Elster nicht verscheuchen. Die fliegt aber doch auf und kommt zu Waldemar zurück.
2: Waldemar, du glaubst es nicht.
0: Was?
2: Die kennen mich.
0: Dich?
2: Ja, mich. Das Kind hat gerufen, Mama, guck mal, da ist Cleo.
0: Ach, tatsächlich?
2: Ja, da siehst du mal, was ich für eine berühmte Persönlichkeit bin.
0: Das kann ich wirklich nur schwer glauben. Ich will ja nicht behaupten, dass du lügst. Aber ja, ich weiß nicht, vielleicht gibt's irgendeine andere Erklärung dafür. Aber die können dich doch gar nicht kennen. Nur von dem einen Mal, wo ihr euch im Frühling begegnet seid.
2: Ja, stimmt. Und da habe ich mich ja auch nicht mit Namen vorgestellt.
0: Komisch.
2: Der Mann fand das auch. Er hat das Kind gefragt, woher es mich kennt. Und da hat es etwas von Kassetten gesagt.
0: Na, ist ja auch egal. Aber was ist denn nun mit dem kleinen Kind in dem Wagen? Hat es das Bein gebrochen?
2: Es sah kerngesund aus und hat mich sogar fröhlich angelacht.
0: Komisch.
2: Ja, und was noch komischer ist... Es sieht immer noch wie ein Baby aus. Nach über einem Vierteljahr müsste es doch rumspringen und...
0: Ich hab's! Das größere Kind ist sicher das, das du damals als Baby gesehen hast. Und das Baby im Wagen ist ein neues.
2: Meinst du? Ich glaube, so schnell hintereinander kommen die Menschenbabys nicht auf die Welt.
0: Guck mal! Die Menschen scheinen dich zu suchen.
2: Ja, sie gucken alle in die Luft. Jedenfalls die 3, die auf ihren eigenen Beinen stehen.
0: Nein, Cleo, die suchen nicht dich. Die beobachten den großen Vogel da oben.
2: Ja, kann sein.
0: Was ist das? Ist das ein gefährlicher Vogel?
2: Keine Ahnung.
0: Sollten wir vielleicht lieber... Da, er kommt herunter.
2: Hey, das ist der Storch.
0: Ah, ein Storch. Fressen die Eichhörnchen?
2: Nein, nur Frösche und sowas. Ich erkenne ihn an seinem Schnabel und den langen roten Beinen. Er landet.
0: Oh, das sah aber nicht sehr elegant aus.
2: Er scheint erschöpft zu sein.
0: Ob er unsere Hilfe braucht?
2: Komm, wir gucken mal.
0: Aber die Menschen, die haben ihn beobachtet. Wenn die nun auch kommen...
2: Ja, ich sehe mal nach. Nein, sie bleiben stehen. Das Kind, das schon laufen kann, will herkommen, aber die Eltern halten es zurück.
0: Gut, dann können wir ja ohne Gefahr mal nach dem Storch sehen.
2: Hallo, du.
0: Hey, Storch.
4: Ja?
2: Bist du krank?
1: Ich weiß nicht. Vielleicht, aber es kann auch sein, dass ich nur erschöpft bin.
0: Bist du so weit geflogen?
1: Ziemlich.
2: Aber Störche sind doch Zugvögel. Wenn ich mich nicht irre, können die sehr weit fliegen.
1: Naja, schon, aber ich bin noch ein sehr junger Storch und ich bin noch nie im Süden gewesen. Ich bin das einfach nicht gewöhnt.
0: Wie heißt du denn? Ich bin Waldemar und das ist meine Freundin Kleopatra.
1: Ich heiße Odebor und ich komme aus Sachsen.
2: Ist das weit?
1: Weiß ich nicht, ich bin ziemlich lange geflogen, aber es kann ja auch sein, dass ich einfach nur im Kreis geflogen bin. Ich habe nämlich die Dings verloren. Die
2: Orientierung.
1: Dings. Genau, ich weiß nicht, wo ich hin muss.
0: Warum bist du denn überhaupt so weit von zu Hause weggeflogen?
2: Ja, wenn du noch so jung bist und noch keine Erfahrung hast.
1: Na, ich habe was gesucht.
0: Was denn?
1: Den Teich mit den Menschenbabys.
2: Was? Ein Teich mit Menschenbabys? Willst du uns verkohlen?
1: Nee, wieso?
2: Menschenbabys sind doch nicht in einem Teich, da würden sie ja ertrinken.
1: Ach so? Ja, aber bist du sicher?
2: Na klar, Menschenbabys werden von ihren Müttern gepflegt.
1: Na, aber vorher?
2: Wie vorher?
1: Na, bevor die Mütter sie pflegen können. Wo sind die Babys da?
2: Im Bauch ihrer Mutter.
1: Im ehrlich?
2: Aber ja doch.
1: Und weißt du das ganz genau?
2: Sicher.
1: Ein Irrtum ist völlig ausgeschlossen.
2: Was hast du denn nur, Odebor? Warum interessierst du dich denn so für die Menschenbabys?
1: Dieser gemeine Kerl, dieser freche, ungezogene Stuxebein, der wird mir das bießen.
0: Wovon sprichst du überhaupt? Kannst du uns nicht mal einweihen?
1: Oh, ich bin so wütend, dieser... Na, entschuldigt, ich bin natürlich nicht auf euch wütend. Also, bei uns in der Nähe wohnt Stoxebein, ein Storch. Der ist ein bisschen älter als ich. Er hat mich schon oft geärgert und ich hätte eigentlich gewarnt sein müssen. Aber ich bin eben noch so unerfahren und muss von Älteren lernen. Ne?
2: Darf ich mal raten? Er hat dir das mit den Menschenbabys im Teich erzählt, um dich anzuschmieren.
1: Genau. Und der hat gesagt, wir Störche hätten die Aufgabe, die Babys zu holen und zu den Menschen zu bringen.
0: So ein Quatsch. Sag bloß, du hast es auch noch geglaubt.
1: Naja, erst eigentlich nicht. Aber er hat immer weiter geredet und er kann gut reden, müsst ihr wissen. Sehr überzeugend. Naja, und meine Eltern waren da gerade nicht da, sodass ich keinen fragen konnte. Er sprach von der großen Lebensaufgabe, die ein Storch hat. Das sei der Sinn unseres Daseins, den jungen Frauen Babys zu bringen. Das klang alles sehr beeindruckend. Ich hab's immer noch nicht richtig geglaubt. Dann aber habe ich ein Gespräch von Menschen belauscht. Direkt unter mir auf der Straße. Ihr müsst wissen, mein Nest ist nämlich so auf einem alten Schornstein. Die Menschen redeten auch sowas von Störchen, die Babys bringen. Ich konnte das nicht alles so verstehen, aber es war eine klare Bestätigung von all dem, was Stoxebein gesagt hatte. Naja, die Menschen wissen ja das meiste besser als wir Tiere, ne?
2: Und da hast du dich aufgemacht, um den Teich mit den Babys zu suchen.
1: Naja, ich hätte gern Isabelle eins gebracht. Sie wohnt nicht weit von deinem Nest, eine liebe junge Menschenfrau. Bei ihr hätte es jedes Baby gut.
0: Aber du hast eben keins gefunden.
1: Nein, ich habe mich hoffnungslos verirrt.
0: Armer Odebor.
1: Dieser hinterhältige, hundsgemeine Stoxebein, dieser...
2: Ich nehme an, Odebor, wenn er gewusst hätte, dass das solche Folgen hat und dass du dich verirrst, dann hätte er dich nicht so angeschmiert.
1: Hast du eine Ahnung? Ich sag dir, seit ich Stoxebein kenne, glaube ich nicht mehr an das Gute im Storch. Er ist ein böser und hintertriebener...
0: Was mich aber jetzt wundert, ist, dass die Menschen auch so gesprochen haben.
1: Naja, das kann ich mir auch nicht so richtig erklären. Oder ob vielleicht doch was Wahres dran ist?
2: Am besten, wir fragen mal die Gräfin. Es wird ja bald dunkel.
1: Wer ist denn das?
2: Unsere Freundin Eulalia Hedwig Sophie, Gräfin von Eichenhain-Uhland.
0: Sie ist eine Eule und darum schläft sie am Tag. Aber jetzt können wir sie bald wecken.
2: Bei unserer Eiche könntest du dich dann auch ein bisschen ausruhen. Da gibt es auch einen Bach. Und morgen erklärt dir unsere Freundin den Weg zu den Sachen. Und dann...
1: Wohin?
2: Na, zu den Sachen. Hast du nicht gesagt, da kommst du her?
1: Nein, aus Sachsen.
2: Ach so, also dann eben dahin.
1: Vielleicht ist es ja hier gleich in der Nähe, wenn ich immer nur im Zickzack geflogen bin.
0: Also los, fliegt schon mal. Ich komme zu Fuß nach. Aber dass sie nicht unterwegs die Babys der Leute aus dem Kinderwagen klaut.
3: An diesem Abend gibt es ein langes, ausführliches Gespräch auf dem Ast der alten Eiche. Es ist eins von diesen Gesprächen, bei denen man sich richtig wohlfühlt und die am liebsten nie enden sollten. Das einzige Ungemütliche daran ist, dass der Storch etwas Mühe hat, einen sicheren Sitzplatz zu finden. Er ist ja sein großes Nest gewöhnt und stehen kann er mit seinen langen Beinen ohne Krallen zum Festhalten auch nicht. Aber als er dann ein gutes Lager in dem Winkel gefunden hat, wo der Ast auf den Stamm trifft, kommen sie alle zur Ruhe und hören gespannt zu, was die Gräfin ihnen erklärt.
4: Ja, wisst ihr, dieser Scherz des frechen Storches und auch was die Menschen sagen, geht auf ein altes Kindermärchen zurück. Früher haben die Eltern ihren Kindern erzählt, die kleinen Babys würden vom Klapperstorch gebracht.
0: Ach, wieso erzählen die denn den Kindern so einen Blödsinn?
4: Ich weiß es nicht genau, Waldemar. Vielleicht war es den Müttern irgendwie unangenehm, den Kindern zu erklären, dass sie in ihrem Bauch herangewachsen sind. Jedenfalls entstand dabei dieses Märchen vom Storch, der die kleinen Kinder bringt. Und der arme Odebohr ist nun das Opfer. Übrigens, mein Lieber, heißt du nicht eigentlich Adebar?
1: Nee, meine Eltern haben immer Odebohr zu mir gesagt.
5: Aber Kelfin, Sie wissen ja viel, aber Sie können doch nicht besser wissen, wie der Storch heißt, als er selbst es weiß.
4: Na, nun lassen wir das Thema. Ihr solltet jetzt auch schlafen. Und morgen zeige ich unserem Gast den Weg.
0: Moment, Gräfin. Ich habe noch eine ganz wichtige Frage.
4: Na, dann frag mal.
0: Wenn Cleo nicht irrt, haben wir heute ein Baby der Menschen im Kinderwagen gesehen. Weißt du, das ist so ein Ding mit Rädern, wo sie
4: Ich weiß, was ein Kinderwagen ist.
0: Weil die noch nicht laufen können, legen die Eltern sie da rein. Eine tolle Erfindung.
5: Dann müssen sie sie nicht tragen.
4: Ich weiß, meine Liebe.
0: Und jetzt kommt's. Rate mal, Gräfin, wie alt das Baby war.
4: Ja, woher soll ich das wissen?
0: Du sollst es ja gar nicht wissen, sondern raten. 5 Tage, 2 Wochen, na?
4: Keine Ahnung. Na schön. Wenn ich unbedingt raten soll, sage ich mal, ein halbes Jahr. Na, warum sagt ihr denn nichts?
0: Ich dachte, du würdest sagen, ein paar Tage. Wir Eichhörnchen können schon nach ein paar Wochen laufen und klettern.
5: Aber das Baby konnte mit mindestens 4 Monaten immer noch nicht laufen.
0: Aber es war nicht krank.
5: Und jetzt schätzen Sie ein halbes Jahr, Gräfin, also 6 Monate. Ist das etwa normal, dass die Menschen Kinder so lange brauchen?
4: Völlig normal. Die Kinder lernen erst mit ungefähr 1 Jahr laufen.
0: Ich werd verrückt. Mit 1 Jahr erst.
5: So lange dauert das.
0: Findest du das nicht auch komisch, Odebohr?
1: Doch, sehr. Ich könnte allerdings auch erst mit 8 Wochen fliegen.
0: Ich dachte, die Menschen können alles besser als wir.
4: Eben. Sie können vieles besser, aber nicht schneller. Sie können besser denken und wissen viel. Aber das lernen sie erst im Laufe der Zeit. Sie können auch mit den Händen geschickt umgehen und viele technische Dinge herstellen. Aber es dauert, bis sie so weit sind. Gut Ding will Weile haben, heißt ein Sprichwort.
0: Wie? Gutes Ding dauert eine Weile?
4: Das ist der Sinn des Sprichwortes, ja. Aber es heißt, gut Ding will Weile haben.
6: Gut Ding will Weile haben.
4: Wir Tiere können schon nach wenigen Wochen alles, was wir zum Leben brauchen. Bald haben wir auch die volle Größe erreicht. Die Menschen fangen erst mit 1 Jahr an zu laufen. Mit ungefähr 15 sind sie so groß wie Erwachsene. Und so lange gehen sie auch in die Schule und sammeln Wissen. Manche noch viel länger. Und die Klugen unter ihnen lernen ihr ganzes Leben lang dazu, auch ohne Schule. Dafür erreichen sie dann aber auch viel mehr als wir Tiere.
1: Naja, aber fliegen können sie deswegen trotzdem.
4: Nein, manche Dinge lernen sie nie. So wie wir es nie lernen, Bücher zu lesen oder eine Flöte zu spielen oder...
0: Oder unsere Kleinen im Kinderwagen spazieren zu fahren.
4: Sie können insgesamt schon viel mehr als wir. Auch wenn es länger dauert. Und mein lieber Odebohr, merkt dir das gut. Ihre Babys kriegen die Menschen auch ohne deine Hilfe.

0: Geschichten gefallen mir, Adelheid.
1: Oh ja, mir auch, Schnucke. Die sind immer sehr interessant und zusätzlich noch lustig. Und nun ja, liebe Kinder, jetzt wisst ihr auch alle Bescheid, wie das ist mit dem Storch und den Menschenkindern und mit den Tieren, dass die viel, viel schneller wachsen und alles können. Nun, so ist das bei allen verschieden. Gott hat alles so ganz besonders gemacht, dass ja auch jeder Mensch ganz verschieden ist, ganz einmalig. So eine Fülle hat er geschaffen. Er ist einfach so groß und wunderbar. Ja, und bevor wir jetzt gleich noch ein richtiges Schlaflied für die kleinen Babys spielen werden, wollen wir noch unser Abendgebet sprechen. Im Namen des Vaters und des Sohnes und des Heiligen Geistes. Amen.
0: Ich bin jetzt ein Baby.
1: Du bist ein Baby?
0: Ja, bitte, du musst mich in Arm nehmen.
1: Na, sowas ist der Schnuckel plötzlich ein Baby geworden. Hm, was geben wir ihm denn dann? Milch? Baby, du bist jetzt mal kurz still, weil wir jetzt schlafen. Nein, ich meine beten, wollte ich sagen, und dann schlafen wir. So, im Namen des Vaters und des Sohnes und des Heiligen Geistes. Amen. Vater im Himmel, jedes Geschöpf kommt von dir. Du hast die Menschen wunderbar gemacht, jedes einzelne Menschenkind. Du hast die Tiere wunderbar gemacht und auch die Pflanzen. Die Welt hast du wunderbar gemacht. Du bist so groß und so gut. Und du schenkst immer wieder neues Leben. Wir danken dir dafür, dass du uns schenkst, wachsen zu dürfen. Und wir bitten dich, dass du die ganz kleinen Kinder beschützt, die frisch geboren sind, dass du auch die Kinder beschützt, die noch im Mutterleib sind, dass ihnen niemand etwas antut und dass die Mamis und Papis sich freuen über ihre Kinder, die bald zur Welt kommen. Danke, guter Gott, du willst das Leben und du schenkst das Leben. Darum dürfen wir daran nicht tasten. Ja, Herr, du hast alles so wunderbar gemacht. Danke.

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Es ist 18.27 Uhr. Aus dem Studio München begrüßt Sie Alfred Haran. Ich darf Sie heute Abend durch das Programm begleiten und Sie jetzt zum Gottesdienst einladen. Diesen übertragen wir aus der Beichtkapelle des Wallfahrtsortes Kevela. Diese heilige Messe können Sie auch auf unserer Homepage horeb.org im Bild mitverfolgen. Die heilige Messe zelebriert Pfarrer Heiner Innig. An der Orgel ist Paul Lamers. Wollen wir uns mit einem Gebet auf den Gottesdienst einstimmen. Im Namen des Vaters und des Sohnes und des Heiligen Geistes. Amen. Herr, allmächtiger Vater, ich danke dir für alle deine Wohltaten und ganz besonders dafür, dass du mich mit dem kostbaren Leib und Blut deines Sohnes, unseres Herrn Jesus Christus, geistig speisen möchtest. Ich bitte dich, lass dieses heilige Sakrament mir zur Quelle des Erbarmens und zum ewigen

Heilige reichen. Die heilige Eucharistie sei für mich Rüstung des Glaubens und Schild des guten Willens. Sie möge mich von meinen Fehlern reinigen und alle Tugenden vermehren, mich gegen alle Nachstellungen meiner sichtbaren und unsichtbaren Feinde schützen, mich innig und unzertrennlich mit dir, dem einen und wahren Gott, verbinden und mir so helfen, mein letztes Ziel zu erreichen. Schenke mir, armen Sünder, zu jenem unaussprechlichen Gastmahl zu gelangen, wo du mit deinem Sohn und dem Heiligen Geist, deinen Heiligen, das wahre Licht bist, die ewige Freude, der vollendete Friede und die vollkommene Seligkeit. Amen. Maria, Mutter der Kirche, erbitte uns viele geistliche Berufungen und christliche Familien. Amen.

0: Im Namen des Vaters und des Sohnes und des Heiligen Geistes. Der Herr sei mit euch. Herzlich willkommen uns hier zur Abendmesse und all denen, die mit uns an Bildschirmen und Computern beten, singen, nachdenken. Und gleichzeitig, ohne Worte, zeigt die Fahne hier rechts schon, das ist Elisabeth von Thüringen, wie sie Brot verteilt an Bedürftige. Es ist auch heute Abend die Gemeinschaftsmesse der Gemeinde Caritas St. Antonius und St. Marien. Heilige Vorbilder, aber nicht unerreichbar, nicht frustrierend, kann ich sowieso nicht, sondern jede und jeder von uns kann aus Gottes Wort und den Botschaften von Heiligen etwas für sich ziehen. Im Tagesgebet der heutigen, der heiligen Clara von Assisi, heißt es: Hilf uns, unsere Wünsche, Bedürfnisse zu mäßigen. Es ist wie ein Hauch Fastenimpuls mitten im Sommer. Was brauche ich wirklich? Laurentius, Clara, Jesu Worte vom einfachen Leben. Wir sammeln uns und rufen ihn an.
1: Lied Nummer 151. 151.

0: Und vergib uns und öffne uns für die Wahrheit deines Wortes, dass sie uns erreiche, und hilf uns beten. Amen. Barmherziger Gott, aus Liebe zu dir hat die heilige Clara ein Leben der Armut geführt. Hilf uns auf ihre Fürbitte, dass wir unsere Wünsche mäßigen und mit ganzer Hingabe Christus folgen, damit wir im Himmel dich, unser höchstes Gut, schauen können. Darum bitten wir durch Jesus Christus, deinen Sohn, unseren Herrn und Gott, der eins mit dir im Heiligen Geist lebt in Ewigkeit.
1: Lesung aus dem Brief des Apostels Paulus an die Gemeinde in Philippi. Schwestern und Brüder, ich halte dafür, dass alles Verlust ist, weil die Erkenntnis Christi Jesu, meines Herrn, alles überragt. Seinetwegen habe ich alles aufgegeben und halte es für Unrat, um Christus zu gewinnen und in ihm erfunden zu werden. Nicht meine Gerechtigkeit will ich haben, die aus dem Gesetz hervorgeht, sondern jene, die durch den Glauben an Christus kommt, die Gerechtigkeit, die Gott schenkt, aufgrund des Glaubens. Christus will ich erkennen und die Macht seiner Auferstehung und die Gemeinschaft mit seinen Leiden, indem ich seinem Tod gleich gestaltet werde. So hoffe ich, auch zur Auferstehung von den Toten zu gelangen. Nicht, dass ich es schon erreicht hätte oder dass ich schon vollendet wäre. Aber ich strebe danach, es zu ergreifen, weil auch ich von Christus Jesus ergriffen worden bin. Brüder und Schwestern, ich bilde mir nicht ein, dass ich es schon ergriffen hätte. Eines aber tue ich. Ich vergesse, was hinter mir liegt, und strecke mich nach dem aus, was vor mir ist. Das Ziel vor Augen jage ich nach dem Siegespreis der himmlischen Berufung Gottes in Christus Jesus. Wort des lebendigen Gottes.
2: Sechshundertneunundzwanzig drei. 629, 3.

0: Der Herr sei mit euch. Aus dem Heiligen Evangelium nach Matthäus. Petrus sprach mit Jesus und fragte: Wir haben alles verlassen und sind dir gefolgt. Was werden wir dafür bekommen? Jesus erwiderte ihnen: Amen, ich sage euch, wenn die Welt neu geschaffen wird und der Menschensohn sich auf den Thron der Herrlichkeit setzt, werdet auch ihr, die ihr mir nachgefolgt seid, auf 12 Thronen sitzen und die 12 Stämme Israels richten. Und jeder, der um meines Namens willen Häuser oder Brüder oder Schwestern oder Vater oder Mutter oder Kinder oder Äcker verlassen hat, wird dafür das 100-fache erhalten und das ewige Leben erben. Evangelium unseres Herrn Jesus Christus.
1: Lob sei dir, Christus.

Frage von Petrus ist nicht schlecht, ausgewählt als Eigentext für die heilige Klara, aber passt im Grunde für alle. Wenn wir Jesus folgen, sein Wort hören und umsetzen, was habe ich eigentlich davon? Was werden wir dafür bekommen? Jetzt haben wir heute Abend hier viele Menschen im Raum, die sich das ganze Jahr über kümmern, buchstäblich um Kleidung und um Nahrung für Menschen, die sich diese Kleidung oder Nahrung so nicht leisten können. Die gibt es auch in Keveler und Umgebung. Die Caritas-Gruppen sammeln Geld und Sachspenden und verteilen sie an andere weiter vor Ort. Ja, was haben die davon? Keinen öffentlichen Applaus. Die meisten wissen gar nicht so genau, wer die sind. Und naja, erstmal macht es ja auch alles Arbeit. Vielleicht manchmal sogar Konflikte. Was ist der Lohn? Die Lesung gibt den Hinweis. Wer Jesus entdeckt, und Jesus entdecken wir, wenn wir das tun, was er uns vorschlägt, nämlich Gott und die Mitmenschen lieben wie uns selber. Wenn ich also wildfremde Menschen grundsätzlich so betrachte wie meine besten Freunde und meine liebsten Verwandten, dann bin ich schon nah dran zu entdecken, auf einmal, wenn ich gebe, habe ich ja was davon. Diese Woche gibt viele Heilige her, die uns dabei helfen. Laurentius machte das Gleiche in der Antike in Rom, sammelte Geld und verteilte es weiter. Dem Kaiser, der auf das Geld scharf war, sagte er, weil er alles verteilt hatte, der Reichtum dieser Kirche, das sind die Armen hier. Da fehlte nur noch der Satz von Jesus, der Schatz der Kirche sind die Armen, wo dein Schatz ist, da ist dein Herz. Die heilige Klara hat ausprobiert, und zwar mit Erfolg, wie ihre Nachfolgerinnen heute auch, ausschließlich von Spendenmitteln zu leben. Das ist ein Bettelorden, buchstäblich. Und leben die Frage, was brauche ich wirklich und wie planbar muss das sein? Unfreiwillige Armut, Mangel, Hunger, Nacktheit sind schrecklich. Es geht nicht um die Verklärung oder das Schönreden von Armutsfolgen. Aber die Frage, was macht mein Herz denn voll? Und dann feiern wir Samstag die Aufnahme Mariens in den Himmel. Dass die kleine, nicht adlige, nicht politische, für die Menschen ihrer Welt unbekannte und unbedeutende Frau aus einem Kaff in einer abseitigen Provinz, der Mittelpunkt unserer Heilsgeschichte wird und ein Bild unserer Hoffnung. Die singt von den Hungernden, die etwas bekommen. Das Wort Caritas ist lateinisch und heißt tätige Liebe, nicht die einer Partnerschaft oder Freundschaft, tätige Liebe zu anderen. Wie hieß das immer? Lebens- und Wesensvollzug der Kirche auf jeder Ebene, egal ob in Rom in der Antike oder oft verborgen in Keveler hier. Dann lebt die Kirche, wenn die Caritas etwas tut, wenn Menschen, also auch wir alle, etwas für andere tun. Und zwar ohne die Frage von Petrus stellen zu müssen, was habe ich davon? Jesus beantwortet das. Gott gibt euch Lebenssinn und ein Ziel. Und das ist doch mal was.

0: Himmlischer Vater, durch die Taufe wurden wir zu Kindern Gottes. Du möchtest, dass keins deiner Menschenkinder verloren geht. Auf die Fürsprache der heiligen Klara bitten wir voll Vertrauen.
1: Für alle Getauften, die nicht mehr an dich glauben können oder wollen, weil sie enttäuscht wurden oder dich nie richtig kennengelernt haben, schenke ihnen deinen Heiligen Geist und erneuere ihren Glauben und ihr Vertrauen auf deine Barmherzigkeit. Gott, unser Vater, für unsere Klarissenschwestern, erhöre ihre Gebete und schenke ihnen täglich neu die Kraft des Glaubens und des Heiligen Geistes. Gott, unser Vater, unsere Kinder sind wissbegierig und können noch staunen. Lehre uns, die Wunder der Welt wieder neu mit ihren Augen zu sehen und vielleicht besonders jetzt in der Ferien- und Urlaubszeit zur Ruhe und Erholung zu finden. Gott, unser Vater, für die Menschen am Rande unserer Gesellschaft, öffne unsere Augen, Herzen und Hände, damit wir ihnen auf Augenhöhe begegnen und ihnen die Hilfe zukommt, die sie jetzt gerade brauchen. Gott, unser Vater, für die Menschen, die zurzeit von verheerenden Feuerkatastrophen bedroht sind und für die mutigen Feuerwehrleute, die dort unermüdlich im Einsatz sind, schenke der Natur den erlösenden Regen. Gott, unser Vater, für die Lebenden und die Verstorbenen der Gemeinde Caritas St. Marien und St. Antonius, schenke den Lebenden deinen Heiligen Geist und nimm die Verstorbenen auf in deinen himmlischen Frieden. Heute beten wir besonders für Frau Maria Wubben, die über viele Jahre besonders liebevoll und zuverlässig im Seniorentreff tätig war. Gott, unser Vater.
0: Guter Gott, wie ein Vater liebst du alle deine Kinder. Wir danken dir für deine Fürsorge und hoffen auf deine Barmherzigkeit heute und alle Tage unseres Lebens.
2: Zur Gabenbereitung singen wir das Lied 470. 470.

0: Barmherziger Gott, du wartest auf uns, du hast auf uns gewartet. Nimm uns auf, da wir nun hier sind, und gib uns und allen Platz an deinem Tisch. So bitten wir durch Christus, unseren Herrn.
1: Zum Sanctus singen wir die Nummer 190.
2: Zum Sanctus singen wir das Lied 190. 190.
0: Der Herr sei mit euch. Erhebet die Herzen. Lasst uns danken dem Herrn, unserem Gott. Würdig und recht ist es, dir, heiliger Gott, zu danken und in den Heiligen deine Gnade zu rühmen. Du rufst Menschen wie Laurentius oder Clara mit ganzer Hingabe für das Himmelreich zu beten und zu wirken. Du zeigst uns die Liebe in ihnen zu dir und zu anderen. Schon jetzt willst du uns erfüllen mit Freude an den Gütern deiner kommenden Welt durch unseren Herrn Jesus Christus. So preisen wir dich mit allen Engeln und Heiligen und singen dein Lob. 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

Hosanna, heiliger Gott, richte auf, was da niederliegt, heile, was verwundet ist. Dich rufen wir an, den Quell allen Heiles und aller Heiligkeit. Sende deinen Geist über Brot und Wein, damit sie Leib und Blut werden, Jesu Christi in unserer Mitte. Denn am Abend, an dem er ausgeliefert wurde und sich aus freiem Willen dem Leiden unterwarf, nahm Jesus Brot, dankte dir Gott, brach es, reichte es den Jüngern und sprach: Nehmet und esset alle davon, das ist mein Leib, der für euch hingegeben wird. Nach dem Mahl nahm er den Kelch mit Wein, dankte dir Gott wieder, reichte ihn den Jüngern und sprach: Nehmet und trinket alle daraus, das ist der Kelch des neuen und ewigen Bundes, mein Blut, das für euch und für alle vergossen wird zur Vergebung der Sünden. Tut dies zu meinem Gedächtnis.

Geheimnis des Glaubens. So feiern wir, guter Gott, Tod und Auferstehung deines Sohnes. Danken dir, dass du uns gerufen hast. Bitten dich um Einheit im Heiligen Geist. Wir beten mit der Kirche auf der ganzen Erde, Papst Leo, Bischof Heiner und allen, die mit uns beten. Höre die Gebete, die jeder und jeder hier zu dir trägt. Wir beten für die Lebenden und Verstorbenen der Pfarrcaritas St. Marien und Antonius, in besonderer Meinung für die Verstorbenen Klaus-Jürgen Adrians, Ella Renate, Sarah Otto, Reinhard Krämer, Bettina Wertebach, Harald Schüren, Martin Wedewehr und Marianne Hünnekürtz. Die Lebenden führ in deiner Gnade, die Verstorbenen nimm auf in dein Reich. Erbarm dich über uns, schenk ewiges Leben mit der seligen Jungfrau und Gottesmutter Maria, der Trösterin der Betrübten, mit dem heiligen Josef, deinen Aposteln, Laurentius, Clara, mit allen, mit denen wir dich loben und preisen, durch deinen Sohn Jesus Christus. Durch ihn und mit ihm und in ihm ist dir, Gott allmächtiger Vater, in der Einheit des Heiligen Geistes, alle Herrlichkeit und Ehre jetzt und in Ewigkeit. Amen.

0: Das tägliche Brot. Es fehlt zu vielen Menschen, noch wäre genug da. Wir beten mit Jesu Worten. Vater unser im Himmel, dein Reich komme, wie im Himmel. Und vergib uns unsere Schuld, wie auch wir. Unsere Schuldigen und für uns nicht in Versuchung, sondern erlöse uns von allem Bösen, gib Frieden unseren Tagen. Hilf uns mit deinem Erbarmen. Bewahr uns vor Verwirrung und Sünde, damit wir mit Zuversicht das Kommen unseres Erlösers, Jesus Christus, erwarten. Herr Jesus Christus, schau nicht auf unsere Sünden, sieh den Glauben deiner Kirche und schenk ihr und der Welt Einheit und Frieden. Der Friede des Herrn, er sei allezeit mit euch.
1: Lied Nummer 139.

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Mein Jesus, ich glaube, dass du im allerheiligsten Sakrament des Altars zugegen bist. Ich liebe dich über alles und über meine Seele sehnt sich dich. Da ich aber jetzt das Sakrament des Altars nicht empfangen kann, komme bitte in geistiger Weise. Ich umfange dich, als wärest du schon bei mir und vereinige mich mit dir. Ich bete dich in tiefster Ehrfurcht an. Lass dich zu, dass ich mich je von dir trenne.

Am Schluss gingen wir das Buch 478, fünfte Strophe, 478, fünfte Strophe.

0: Wenn wir gleich mit Gebet und Segen auseinandergehen, gehen wir in diesen Abend in unser christliches Leben. Hier ist jetzt direkt im Anschluss die stille Oase, ein eucharistisches, meditatives Angebot, ganz im Sinne auch der heiligen Klara. Es wird weiter gebetet und gehandelt. Lasst uns beten. Gott, dein Sohn Jesus Christus ist das Weizenkorn, das für uns starb. Wir leben aus seinem Tod. So nimm von uns die Angst, für andere verbraucht zu werden. Hilf uns, einander Gutes zu tun, damit wir nicht vergeblich leben, sondern Frucht bringen in Jesus Christus, der in der Einheit des Heiligen Geistes mit dir lebt in alle Ewigkeit. Der Herr sei mit euch. So segne und sende uns und alle Gott, der Quell des Lebens, der Vater, der Sohn und der Heilige Geist. Geht hin in Frieden.
1: Nummer 478, Strophe 5.
2: 478, die fünfte Strophe, 478.

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Es ist 19.04 Uhr. Aus dem Studio München begrüßt Sie Alfred Haran. Wir dürfen uns nun aus dem Wallfahrtsort Kevela aus der Beichtkapelle verabschieden. Die Heilige Messe zelebrierte Pfarrer Heiner Innig. An der Orgel war Paul Lamers. Um 19.10 Uhr wollen wir dann zusammen den freudenreichen Rosenkranz beten. Dazu können Sie mich hier im Studio anrufen unter der Nummer 089 517 008 008. Ich wiederhole, 089 517 008 008.

0: Dazu begrüße ich Frau Lösel aus Trier, mit der ich jetzt zusammen den Rosenkranz beginne. Im Namen des Vaters und des Sohnes und des Heiligen Geistes.
1: Amen.
0: Ich glaube an Gott, den Vater, den Allmächtigen, den Schöpfer des Himmels und der Erde und an Jesus Christus, seinen eingeborenen Sohn, unseren Herrn, empfangen durch den Heiligen Geist, geboren von der Jungfrau Maria, gelitten unter Pontius Pilatus, gekreuzigt, gestorben und begraben, hinabgestiegen in das Reich des Todes, am dritten Tage auferstanden von den Toten, aufgefahren in den Himmel, er sitzt zur Rechten Gottes, des allmächtigen Vaters. Von dort wird er kommen, zu richten die Lebenden und die Toten.
1: Ich glaube an den Heiligen Geist, die heilige katholische Kirche, Gemeinschaft der Heiligen, Vergebung der Sünden, Auferstehung der Toten und das ewige Leben. Amen.
0: Ehre sei dem Vater und dem Sohn und dem Heiligen Geist.
1: Wie es war im Anfang, so auch jetzt und alle Zeit und in Ewigkeit. Amen.
0: Vater unser im Himmel, geheiligt werde dein Name, dein Reich komme, dein Wille geschehe, wie im Himmel, so auf Erden.
1: Unser tägliches Brot gib uns heute und vergib uns unsere Schuld, wie auch wir vergeben unseren Schuldigern. Und führe uns nicht in Versuchung, sondern erlöse uns von dem Bösen.
0: Amen. Gegrüßet seist du, Maria, voll der Gnade. Der Herr ist mit dir. Du bist gebenedeit unter den Frauen. Und gebenedeit ist die Frucht deines Leibes, Jesus, der in uns den Glauben vermehre.
1: Heilige Maria, Mutter Gottes, bitte für uns Sünder, jetzt und in der Stunde unseres Todes. Amen.
0: Gegrüßet seist du, Maria, voll der Gnade. Der Herr ist mit dir. Du bist gebenedeit unter den Frauen. Und gebenedeit ist die Frucht deines Leibes, Jesus, der in uns die Hoffnung stärke.
1: Heilige Maria, Mutter Gottes, bitte für uns Sünder, jetzt und in der Stunde unseres Todes. Amen.
0: Gegrüßet seist du, Maria, voll der Gnade. Der Herr ist mit dir. Du bist gebenedeit unter den Frauen. Und gebenedeit ist die Frucht deines Leibes, Jesus, der in uns die Liebe entzünde.
1: Heilige Maria, Mutter Gottes, bitte für uns Sünder, jetzt und in der Stunde unseres Todes. Amen.
0: Ehre sei dem Vater und dem Sohn und dem Heiligen Geist.
1: Wie es war im Anfang, so auch jetzt und alle Zeit und in Ewigkeit. Amen.
0: O mein Jesus, verzeih uns unsere Sünden, bewahre uns vor dem Feuern der Hölle, führe alle Seelen in den Himmel, besonders jene, die deiner Barmherzigkeit am meisten bedürfen.
1: Amen.
0: Das ist Ihr Gebetsanliegen für das erste Gesetzchen, Jesus, der du, Jungfrau, vom Heiligen Geist empfangen hast?
1: Ja, ich bete für Frieden in den Familien. Die Kinder leiden so in den Familien, wenn Streit ist. Und die Kinder können nicht lernen, wenn die Eltern streiten. Deshalb mein Anliegen, Frieden in den Familien und für die verfolgten Christen, speziell in Ruanda. Da werden die Christen ganz schlimm verfolgt, ja. Vater unser im Himmel, geheiligt werde dein Name, dein Reich komme, dein Wille geschehe, wie im Himmel, so auf Erden.
0: Unser tägliches Brot gib uns heute und vergib uns unsere Schuld, wie auch wir vergeben unseren Schuldigern. Und führe uns nicht in Versuchung, sondern erlöse uns von den Bösen. Amen.
1: Gegrüßet seist du, Maria, voll der Gnaden, der Herr ist mit dir. Du bist gebenedeit unter den Frauen und gebenedeit ist die Frucht deines Leibes, Jesus, den du, o Jungfrau, vom Heiligen Geist empfangen hast.
0: Heilige Maria, Mutter Gottes, bitte für uns Sünder, jetzt und in der Stunde unseres Todes. Amen.
1: Gegrüßet seist du, Maria, voll der Gnaden, der Herr ist mit dir. Du bist gebenedeit unter den Frauen und gebenedeit ist die Frucht deines Leibes, Jesus, den du, o Jungfrau, vom Heiligen Geist empfangen hast.
0: Heilige Maria, Mutter Gottes, bitte für uns Sünder, jetzt und in der Stunde unseres Todes. Amen.
1: Gegrüßet seist du, Maria, voll der Gnaden, der Herr ist mit dir. Du bist gebenedeit unter den Frauen, und gebenedeit ist die Frucht deines Leibes, Jesus, den du, o Jungfrau, vom Heiligen Geist empfangen hast.
0: Heilige Maria, Mutter Gottes, bitte für uns Sünder, jetzt und in der Stunde unseres Todes. Amen.
1: Gegrüßet seist du, Maria, voll der Gnaden, der Herr ist mit dir. Du bist gebenedeit unter den Frauen, und gebenedeit ist die Frucht deines Leibes, Jesus, den du, o Jungfrau, vom Heiligen Geist empfangen hast.
0: Heilige Maria, Mutter Gottes, bitte für uns Sünder, jetzt und in der Stunde unseres Todes. Amen.
1: Gegrüßet seist du, Maria, voll der Gnaden, der Herr ist mit dir. Du bist gebenedeit unter den Frauen, und gebenedeit ist die Frucht deines Leibes, Jesus, den du, o Jungfrau, vom Heiligen Geist empfangen hast.
0: Heilige Maria, Mutter Gottes, bitte für uns Sünder, jetzt und in der Stunde unseres Todes. Amen.
1: Gegrüßet seist du, Maria, voll der Gnaden, der Herr ist mit dir. Du bist gebenedeit unter den Frauen, und gebenedeit ist die Frucht deines Leibes, Jesus, den du, Jungfrau, vom Heiligen Geist empfangen hast.
0: Heilige Maria, Mutter Gottes, bitte für uns Sünder, jetzt und in der Stunde unseres Todes. Amen.
1: Gegrüßet seist du, Maria, voll der Gnaden, der Herr ist mit dir. Du bist gebenedeit unter den Frauen, und gebenedeit ist die Frucht deines Leibes, Jesus, den du, o Jungfrau, vom Heiligen Geist empfangen hast.
0: Heilige Maria, Mutter Gottes, bitte für uns Sünder, jetzt und in der Stunde unseres Todes. Amen.
1: Gegrüßet seist du, Maria, voll der Gnaden, der Herr ist mit dir. Du bist gebenedeit unter den Frauen, und gebenedeit ist die Frucht deines Leibes, Jesus, den du, o Jungfrau, vom Heiligen Geist empfangen hast.
0: Heilige Maria, Mutter Gottes, bitte für uns Sünder, jetzt und in der Stunde unseres Todes. Amen.
1: Gegrüßet seist du, Maria, voll der Gnaden, der Herr ist mit dir. Du bist gebenedeit unter den Frauen, und gebenedeit ist die Frucht deines Leibes, Jesus, den du, o Jungfrau, vom Heiligen Geist empfangen hast.
0: Heilige Maria, Mutter Gottes, bitte für uns Sünder, jetzt und in der Stunde unseres Todes. Amen.
1: Gegrüßet seist du, Maria, voll der Gnaden, der Herr ist mit dir. Du bist gebenedeit unter den Frauen, und gebenedeit ist die Frucht deines Leibes, Jesus, den du, o Jungfrau, vom Heiligen Geist empfangen hast.
0: Heilige Maria, Mutter Gottes, bitte für uns Sünder, jetzt und in der Stunde unseres Todes. Amen.
1: Ehre sei dem Vater und dem Sohn und dem Heiligen Geist.
0: Wie im Anfang, so auch jetzt und alle Zeit und in Ewigkeit. Amen.
1: O mein Jesus, verzeih uns unsere Sünden, bewahre uns vor dem Feuer der Hölle, führe alle Seelen in den Himmel, besonders jene, die deiner Barmherzigkeit am meisten bedürfen. Amen.
0: Vielen herzlichen Dank, Frau Lösel.
1: Gerne.
0: Das nächste Gesetzchen, Jesus, den du, Jungfrau, zu Elisabeth getragen hast, beten wir mit.
2: Walburger Zierer aus Langweid. Ich möchte beten für die ganze Anliegen der Hörerfamilie und für meine eigenen Anliegen und für die Kranken in meiner Familie und für die Jugend und für den Frieden in der Welt und vor allen Dingen, dass doch bald mal wieder Regen kommt. Vater unser im Himmel, geheiligt werde dein Name, dein Reich komme, dein Wille geschehe wie im Himmel, so auf Erden.
0: Unser tägliches Brot gib uns heute und vergib uns unsere Schuld, wie auch wir vergeben unseren Schuldigern. Und führe uns nicht in Versuchung, sondern erlöse uns von den Bösen. Amen.
2: Gegrüßet seist du, Maria, voll der Gnade, der Herr ist mit dir. Du bist gebenedeit unter den Frauen und gebenedeit ist die Frucht deines Leibes, Jesus, den du, Jungfrau, zu Elisabeth getragen hast.
0: Heilige Maria, Mutter Gottes, bitte für uns Sünder, jetzt und in der Stunde unseres Todes. Amen.
2: Gegrüßet seist du, Maria, voll der Gnade, der Herr ist mit dir. Du bist gebenedeit unter den Frauen und gebenedeit ist die Frucht deines Leibes, Jesus, den du, o Jungfrau, zu Elisabeth getragen hast.
0: Heilige Maria, Mutter Gottes, bitte für uns Sünder, jetzt und in der Stunde unseres Todes. Amen.
2: Gegrüßet seist du, Maria, voll der Gnade, der Herr ist mit dir. Du bist gebenedeit unter den Frauen und gebenedeit ist die Frucht deines Leibes, Jesus, den du, Jungfrau, zu Elisabeth getragen hast.
0: Heilige Maria, Mutter Gottes, bitte für uns Sünder, jetzt und in der Stunde unseres Todes. Amen.
2: Gegrüßet seist du, Maria, voll der Gnade, der Herr ist mit dir. Du bist gebenedeit unter den Frauen und gebenedeit ist die Frucht deines Leibes, Jesus, den du, Jungfrau, zu Elisabeth getragen hast.
0: Heilige Maria, Mutter Gottes, bitte für uns Sünder, jetzt und in der Stunde unseres Todes. Amen.
2: Gegrüßet seist du, Maria, voll der Gnade, der Herr ist mit dir. Du bist gebenedeit unter den Frauen und gebenedeit ist die Frucht deines Leibes, Jesus, den du, Jungfrau, zu Elisabeth getragen hast.
0: Heilige Maria, Mutter Gottes, bitte für uns Sünder, jetzt und in der Stunde unseres Todes. Amen.
2: Gegrüßet seist du, Maria, voll der Gnade, der Herr ist mit dir. Du bist gebenedeit unter den Frauen und gebenedeit ist die Frucht deines Leibes, Jesus, den du, Jungfrau, zu Elisabeth getragen hast.
0: Heilige Maria, Mutter Gottes, bitte für uns Sünder, jetzt und in der Stunde unseres Todes. Amen.
2: Gegrüßet seist du, Maria, voll der Gnade, der Herr ist mit dir. Du bist gebenedeit unter den Frauen und gebenedeit ist die Frucht deines Leibes, Jesus, den du, Jungfrau, zu Elisabeth getragen hast.
0: Heilige Maria, Mutter Gottes, bitte für uns Sünder, jetzt und in der Stunde unseres Todes. Amen.
2: Gegrüßet seist du, Maria, voll der Gnade, der Herr ist mit dir. Du bist gebenedeit unter den Frauen und gebenedeit ist die Frucht deines Leibes, Jesus, den du, o Jungfrau, zu Elisabeth getragen hast.
0: Heilige Maria, Mutter Gottes, bitte für uns Sünder, jetzt und in der Stunde unseres Todes. Amen.
2: Gegrüßet seist du, Maria, voll der Gnade, der Herr ist mit dir. Du bist gebenedeit unter den Frauen und gebenedeit ist die Frucht deines Leibes, Jesus, den du, Jungfrau, zu Elisabeth getragen hast.
0: Heilige Maria, Mutter Gottes, bitte für uns Sünder, jetzt und in der Stunde unseres Todes. Amen.
2: Gegrüßet seist du, Maria, voll der Gnade, der Herr ist mit dir. Du bist gebenedeit unter den Frauen und gebenedeit ist die Frucht deines Leibes, Jesus, den du, Jungfrau, zu Elisabeth getragen hast.
0: Heilige Maria, Mutter Gottes, bitte für uns Sünder, jetzt und in der Stunde unseres Todes. Amen.
2: Alle Ehre sei dem Vater, dem Sohn und dem Heiligen Geist.
0: Wie im Anfang, so auch jetzt und alle Zeit und in Ewigkeit. Amen.
2: O mein Jesus, verzeih uns unsere Sünden, bewahre uns vor dem Feuer der Hölle, führe alle Seelen in den Himmel, besonders jene, die deiner Barmherzigkeit am meisten bedürfen. Amen.
0: Vielen herzlichen Dank, Frau Ziere.
2: Ja, dass ich mitbeten durfte, vergelt's Gott.
0: Das nächste Gesetzchen, Jesus, den du, Jungfrau, zu Bethlehem geboren hast, beten wir mit.
3: Maria Schuchert aus Erfurt, grüß Gott. Vater unser im Himmel, nein.
0: Ihr Gebetsanliegen noch kurz.
3: Ja, ich möchte für die Frauen und Familien beten, die wir wissen, dass sie schwanger sind.

0: Bethlehem geboren hast.
1: Heilige Maria, Mutter Gottes, bitte für uns Sünder, jetzt und in der Stunde unseres Todes. Amen.
0: Gegrüßet seist du, Maria, voll der Gnade, der Herr ist mit dir. Du bist gebenedeit unter den Frauen und gebenedeit ist die Frucht deines Leibes, Jesus, den du, Jungfrau, zu Bethlehem geboren hast.
1: Heilige Maria, Mutter Gottes, bitte für uns Sünder, jetzt und in der Stunde unseres Todes. Amen.
0: Gegrüßet seist du, Maria, voll der Gnade, der Herr ist mit dir. Du bist gebenedeit unter den Frauen und gebenedeit ist die Frucht deines Leibes, Jesus, den du, Jungfrau, zu Bethlehem geboren hast.
1: Heilige Maria, Mutter Gottes, bitte für uns Sünder, jetzt und in der Stunde unseres Todes. Amen.
0: Gegrüßet seist du, Maria, voll der Gnade, der Herr ist mit dir. Du bist gebenedeit unter den Frauen und gebenedeit ist die Frucht deines Leibes, Jesus, den du, Jungfrau, zu Bethlehem geboren hast.
1: Heilige Maria, Mutter Gottes, bitte für uns Sünder, jetzt und in der Stunde unseres Todes. Amen.
0: Gegrüßet seist du, Maria, voll der Gnade, der Herr ist mit dir. Du bist gebenedeit unter den Frauen und gebenedeit ist die Frucht deines Leibes, Jesus, den du, O Jungfrau, zu Bethlehem geboren hast.
1: Heilige Maria, Mutter Gottes, bitte für uns Sünder, jetzt und in der Stunde unseres Todes. Amen.
0: Gegrüßet seist du, Maria, voll der Gnade, der Herr ist mit dir. Du bist gebenedeit unter den Frauen und gebenedeit ist die Frucht deines Leibes, Jesus, den du, O Jungfrau, zu Bethlehem geboren hast.
1: Heilige Maria, Mutter Gottes, bitte für uns Sünder, jetzt und in der Stunde unseres Todes. Amen.
0: Gegrüßet seist du, Maria, voll der Gnade, der Herr ist mit dir. Du bist gebenedeit unter den Frauen und gebenedeit ist die Frucht deines Leibes, Jesus, den du, O Jungfrau, zu Bethlehem geboren hast.
1: Heilige Maria, Mutter Gottes, bitte für uns Sünder, jetzt und in der Stunde unseres Todes. Amen.
0: Gegrüßet seist du, Maria, voll der Gnade, der Herr ist mit dir. Du bist gebenedeit unter den Frauen und gebenedeit ist die Frucht deines Leibes, Jesus, den du, Jungfrau, zu Bethlehem geboren hast.
1: Heilige Maria, Mutter Gottes, bitte für uns Sünder, jetzt und in der Stunde unseres Todes. Amen.
0: Gegrüßet seist du, Maria, voll der Gnade, der Herr ist mit dir. Du bist gebenedeit unter den Frauen und gebenedeit ist die Frucht deines Leibes, Jesus, den du, O Jungfrau, zu Bethlehem geboren hast.
1: Heilige Maria, Mutter Gottes, bitte für uns Sünder, jetzt und in der Stunde unseres Todes. Amen.
0: Gegrüßet seist du, Maria, voll der Gnade, der Herr ist mit dir. Du bist gebenedeit unter den Frauen und gebenedeit ist die Frucht deines Leibes, Jesus, den du, Jungfrau, zu Bethlehem geboren hast.
1: Heilige Maria, Mutter Gottes, bitte für uns Sünder, jetzt und in der Stunde unseres Todes. Amen.
0: Die Ehre sei dem Vater und dem Sohn und dem Heiligen Geist.
1: Wie im Anfang, so auch jetzt und alle Zeit und in Ewigkeit. Amen.
0: O mein Jesus, verzeih uns unsere Sünden, bewahre uns vor dem Feuer der Hölle, nimm alle Seelen in den Himmel auf, besonders jene, die deiner Barmherzigkeit am meisten bedürfen. Amen.
1: Vielen herzlichen Dank, Frau Schuchert.
0: Gern, ich danke.
1: Das nächste Gesetzchen, Jesus, den du Jungfrau im Tempel aufgeopfert hast, beten wir mit
2: Walburga Witte. Ich möchte beten in den Anliegen der Gottesmutter, möchte aber ganz besonders auch das Anliegen der Vorgängerin aus Erfurt noch besonders mit einschließen. Vater unser im Himmel, geheiligt werde dein Name, dein Reich komme, dein Wille geschehe wie im Himmel, so auf Erden.
1: Unser tägliches Brot gib uns heute und vergib uns unsere Schuld, wie auch wir vergeben unseren Schuldigern. Und führe uns nicht in Versuchung, sondern erlöse uns von den Bösen. Amen.
2: Gegrüßet seist du, Maria, voll der Gnade, der Herr ist mit dir. Du bist gebenedeit unter den Frauen und gebenedeit ist die Frucht deines Leibes, Jesus, den du, O Jungfrau, im Tempel aufgeopfert hast.
1: Heilige Maria, Mutter Gottes, bitte für uns Sünder, jetzt und in

0: in der Stunde unseres Todes. Amen.
1: Gegrüßet seist du, Maria, voll der Gnade, der Herr ist mit dir. Du bist gebenedeit unter den Frauen, und gebenedeit ist die Frucht deines Leibes, Jesus, den du, o Jungfrau, im Tempel aufgeopfert hast.
0: Heilige Maria, Mutter Gottes, bitte für uns Sünder, jetzt und in der Stunde unseres Todes. Amen.
1: Gegrüßet seist du, Maria, voll der Gnade, der Herr ist mit dir. Du bist gebenedeit unter den Frauen, und gebenedeit ist die Frucht deines Leibes, Jesus, den du, o Jungfrau, im Tempel aufgeopfert hast.
0: Heilige Maria, Mutter Gottes, bitte für uns Sünder, jetzt und in der Stunde unseres Todes. Amen.
1: Gegrüßet seist du, Maria, voll der Gnade, der Herr ist mit dir. Du bist gebenedeit unter den Frauen, und gebenedeit ist die Frucht deines Leibes, Jesus, den du, o Jungfrau, im Tempel aufgeopfert hast.
0: Heilige Maria, Mutter Gottes, bitte für uns Sünder, jetzt und in der Stunde unseres Todes. Amen.
1: Gegrüßet seist du, Maria, voll der Gnade, der Herr ist mit dir. Du bist gebenedeit unter den Frauen, und gebenedeit ist die Frucht deines Leibes, Jesus, den du, o Jungfrau, im Tempel aufgeopfert hast.
0: Heilige Maria, Mutter Gottes, bitte für uns Sünder, jetzt und in der Stunde unseres Todes. Amen.
1: Gegrüßet seist du, Maria, voll der Gnade, der Herr ist mit dir. Du bist gebenedeit unter den Frauen, und gebenedeit ist die Frucht deines Leibes, Jesus, den du, o Jungfrau, im Tempel aufgeopfert hast.
0: Heilige Maria, Mutter Gottes, bitte für uns Sünder, jetzt und in der Stunde unseres Todes. Amen.
1: Gegrüßet seist du, Maria, voll der Gnade, der Herr ist mit dir. Du bist gebenedeit unter den Frauen, und gebenedeit ist die Frucht deines Leibes, Jesus, den du, o Jungfrau, im Tempel aufgeopfert hast.
0: Heilige Maria, Mutter Gottes, bitte für uns Sünder, jetzt und in der Stunde unseres Todes. Amen.
1: Gegrüßet seist du, Maria, voll der Gnade, der Herr ist mit dir. Du bist gebenedeit unter den Frauen, und gebenedeit ist die Frucht deines Leibes, Jesus, den du, o Jungfrau, im Tempel aufgeopfert hast.
0: Heilige Maria, Mutter Gottes, bitte für uns Sünder, jetzt und in der Stunde unseres Todes. Amen.
1: Gegrüßet seist du, Maria, voll der Gnade, der Herr ist mit dir. Du bist gebenedeit unter den Frauen, und gebenedeit ist die Frucht deines Leibes, Jesus, den du, o Jungfrau, im Tempel aufgeopfert hast.
0: Heilige Maria, Mutter Gottes, bitte für uns Sünder, jetzt und in der Stunde unseres Todes. Amen.
1: Gegrüßet seist du, Maria, voll der Gnade, der Herr ist mit dir. Du bist gebenedeit unter den Frauen, und gebenedeit ist die Frucht deines Leibes, Jesus, den du, o Jungfrau, im Tempel aufgeopfert hast.
0: Heilige Maria, Mutter Gottes, bitte für uns Sünder, jetzt und in der Stunde unseres Todes. Amen.
1: Ehre sei dem Vater und dem Sohn und dem Heiligen Geist.
0: Wie im Anfang, so auch jetzt und alle Zeit und in Ewigkeit. Amen.
1: O mein Jesus, verzeih uns unsere Sünden, bewahre uns vor dem Feuer der Hölle, führe alle Seelen in den Himmel, besonders jene, die deiner Barmherzigkeit am meisten bedürfen. Amen. Dankeschön.
0: Vielen herzlichen Dank, Frau Witte.
1: Gerne.
0: Das letzte Gesetzchen, Jesus, den du, Jungfrau, im Tempel wiedergefunden hast, beten wir mit
2: Stefanie Felix aus Bamberg, und ich möchte es gern aufopfern für den Herrn Georg Ammann aus Bamberg, der Radio Horeb sehr bekannt gemacht hat bei uns in der Wunderburger Pfarrei und auch darüber hinaus in Bamberg, und der also vor einem Jahr verstorben ist, genau an dem heutigen Tag. Vater unser im Himmel, geheiligt werde dein Name, dein Reich komme, dein Wille geschehe, wie im Himmel, so auf Erden.
0: Unser tägliches Brot gib uns heute und vergib uns unsere Schuld, wie auch wir vergeben unseren Schuldigern. Und führe uns nicht in Versuchung, sondern erlöse uns von den Bösen. Amen.
2: Gegrüßet seist du, Maria, voll der Gnade. Der Herr ist mit dir. Du bist gebenedeit unter den Frauen. und gebenedeit ist die Frucht deines Leibes, Jesus, den du, Jungfrau, im Tempel wiedergefunden hast.
0: Heilige Maria, Mutter Gottes, bitte für uns Sünder, jetzt und in der Stunde unseres Todes. Amen.
2: Gegrüßet seist du, Maria, voll der Gnade. Der Herr ist mit dir. Du bist gebenedeit unter den Frauen und gebenedeit ist die Frucht deines Leibes, Jesus, den du, Jungfrau, im Tempel wiedergefunden hast.
0: Heilige Maria, Mutter Gottes, bitte für uns Sünder, jetzt und in der Stunde unseres Todes. Amen.
2: Gegrüßet seist du, Maria, voll der Gnade. Der Herr ist mit dir. Du bist gebenedeit unter den Frauen und gebenedeit ist die Frucht deines Leibes, Jesus, den du, Jungfrau, im Tempel wiedergefunden hast.
0: Heilige Maria, Mutter Gottes, bitte für uns Sünder, jetzt und in der Stunde unseres Todes. Amen.
2: Gegrüßet seist du, Maria, voll der Gnade. Der Herr ist mit dir. Du bist gebenedeit unter den Frauen und gebenedeit ist die Frucht deines Leibes, Jesus, den du, Jungfrau, im Tempel wiedergefunden hast.
0: Heilige Maria, Mutter Gottes, bitte für uns Sünder, jetzt und in der Stunde unseres Todes. Amen.
2: Gegrüßet seist du, Maria, voll der Gnade. Der Herr ist mit dir. Du bist gebenedeit unter den Frauen und gebenedeit ist die Frucht deines Leibes, Jesus, den du, Jungfrau, im Tempel wiedergefunden hast.
0: Heilige Maria, Mutter Gottes, bitte für uns Sünder, jetzt und in der Stunde unseres Todes. Amen.
2: Gegrüßet seist du, Maria, voll der Gnade. Der Herr ist mit dir. Du bist gebenedeit unter den Frauen und gebenedeit ist die Frucht deines Leibes, Jesus, den du, Jungfrau, im Tempel wiedergefunden hast.
0: Heilige Maria, Mutter Gottes, bitte für uns Sünder, jetzt und in der Stunde unseres Todes. Amen.
2: Gegrüßet seist du, Maria, voll der Gnade. Der Herr ist mit dir. Du bist gebenedeit unter den Frauen und gebenedeit ist die Frucht deines Leibes, Jesus, den du, Jungfrau, im Tempel wiedergefunden hast.
0: Heilige Maria, Mutter Gottes, bitte für uns Sünder, jetzt und in der Stunde unseres Todes. Amen.
2: Gegrüßet seist du, Maria, voll der Gnade. Der Herr ist mit dir. Du bist gebenedeit unter den Frauen und gebenedeit ist die Frucht deines Leibes, Jesus, den du, Jungfrau, im Tempel wiedergefunden hast.
0: Heilige Maria, Mutter Gottes, bitte für uns Sünder, jetzt und in der Stunde unseres Todes. Amen.
2: Gegrüßet seist du, Maria, voll der Gnade. Der Herr ist mit dir. Du bist gebenedeit unter den Frauen und gebenedeit ist die Frucht deines Leibes, Jesus, den du, Jungfrau, im Tempel wiedergefunden hast.
0: Heilige Maria, Mutter Gottes, bitte für uns Sünder, jetzt und in der Stunde unseres Todes. Amen.
2: Gegrüßet seist du, Maria, voll der Gnade. Der Herr ist mit dir. Du bist gebenedeit unter den Frauen und gebenedeit ist die Frucht deines Leibes, Jesus, den du, Jungfrau, im Tempel wiedergefunden hast.
0: Heilige Maria, Mutter Gottes, bitte für uns Sünder, jetzt und in der Stunde unseres Todes. Amen.
2: Ehre sei dem Vater und dem Sohn und dem Heiligen Geist.
0: Wie im Anfang, so auch jetzt und alle Zeit und in Ewigkeit. Amen.
2: Amen.
0: O mein Jesus,
2: verzeih uns unsere Sünden, bewahre uns vor dem Feuer der Hölle, führe alle Seelen in den Himmel, besonders jene, die deiner Barmherzigkeit am meisten bedürfen.
0: Beten wir zum Abschluss noch in der Meinung des Heiligen Vaters hier im August für die Evangelisierung in den Städten. Wir beten, dass es uns gelingt, in den großen Städten, die oft durch Anonymität und Einsamkeit gekennzeichnet sind, neue Formen zu finden, das Evangelium zu verkünden und kreative Wege zur Gemeinschaftsbildung zu entdecken. Vater unser im Himmel, geheiligt werde dein Name, dein Reich komme, dein Wille geschehe, wie im Himmel, so auf Erden.
2: Unser tägliches Brot gib uns heute und vergib uns unsere Schuld, wie auch wir vergeben unseren Schuldigern. Und führe uns nicht in Versuchung, sondern erlöse uns von dem Bösen.
0: Amen. Gegrüßet seist du, Maria, voll der Gnade. Der Herr ist mit dir. Du bist gebenedeit unter den Frauen und gebenedeit ist die Frucht deines Leibes, Jesus.
2: Heilige Maria, Mutter Gottes, bitte für uns Sünder, jetzt und in der Stunde unseres Todes. Amen.
0: Ehre sei dem Vater und dem Sohn und dem Heiligen Geist.
2: Wie es war im Anfang, so auch jetzt und alle Zeit und in Ewigkeit. Amen.
0: Maria, Königin des Friedens.
2: Bitte für uns.
0: Maria, mit dem Kinde lieb.
2: Uns allen deinen Segen gib.
0: Amen. Vielen herzlichen Dank. Habe ich richtig verstanden, Frau Selig?
2: Felix, wie der Vorname als Nachname, Stefanie aus Bamberg.
0: Felix.
2: Vergelt Gott für Radio Horeb und die Gebetsgemeinschaft.
0: Dankeschön. Ich bedanke mich bei allen Betern des Rosenkranzes, auf dass diese schweren Anliegen, die wir auch angesprochen haben, Gehör finden bei der Mutter Gottes und dann eben auch an Jesus getragen werden, damit das Leid hier auf der Welt wieder besser wird.

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Aus dem Studio München begrüßt Sie Alfred Harran. Was erwartet Sie hier bei Radio Horeb in den nächsten Stunden? Um 20.30 Uhr folgt die Credo-Sendung. Heute wieder mit einem Blick in den Römerbrief mit dem Kölner Pfarrer und Erfolgsautor Ulrich Filler. Dies ist der 8. Teil der Sendereihe. Um 21.30 Uhr folgt Nachgehört. Ein ganz wichtiges Thema. So entkommen wir der Vergleichsfalle. Unser ganzes Leben besteht ja immer aus Vergleichen, dass wir uns mit anderen vergleichen. Und hier erfahren wir, wie wir aus dieser Falle rauskommen. Den Tag schließen wir mit dem Abendgebet der Kirche um 21.40 Uhr. Wir beten mit Dekan Dr. Ignaz Steinwender aus Zell am Ziller in Österreich. Nun gehen wir in die Anbetung. Anbetung in Gebet und Gesang mit der Gebetsgruppe der Friedenstauben aus Piesenkamm in Oberbayern.

Ein herzliches Grüß Gott Ihnen, liebe Zuhörerinnen und Zuhörer, liebe Mitbeter bei Radio Horeb. Zur heutigen Anbetung begrüßen Sie die Gebetsgruppe der Friedenstauben aus Piesenkamm. Im Namen des Vaters und des Sohnes und des Heiligen Geistes. Amen.

Hochgelobt und angebetet sei Jesus Christus im allerheiligsten Sakrament des Altares. Von nun an bis in alle Ewigkeit. Amen.

Meine Seele dürstet nach Gott, nach dem lebendigen Gott. Wie der Hirsch lechzt nach frischem Wasser, so lechzt meine Seele, Gott, nach dir. Meine Seele dürstet nach Gott, nach dem lebendigen Gott. Wann darf ich kommen und Gottes Antlitz schauen? Sende dein Licht und deine Wahrheit, damit sie mich leiten. Sie sollen mich führen zu deinem heiligen Berg und zu deiner Wohnung. So will ich zum Altare Gottes treten, zum Gott meiner Freude. Jauchzend will ich dich auf der Harfe loben, Gott, mein Gott. Meine Seele dürstet nach Gott, nach dem lebendigen Gott.

Lobe den Herrn, den mächtigen König der Ehren. Lob ihn, o Seele, vereint mit den himmlischen Chören. Komme zuhauf, Psalter und Harfe, wacht auf, lasset den Lobgesang hören. Lobe den Herrn, der alles so herrlich regieret, der dich auf Adelers Fittichen sicher geführet, der dich erhält, wie es dir selber gefällt. Hast du nicht dieses verspüret? Lobe den Herrn, der künstlich und fein dich bereitet, der dir Gesundheit verliehen, dich freundlich geleitet. In wie viel Not hat nicht der gnädige Gott über dir Flügel gebreitet?

Ich bete an, o Gott, o Herr, du bist hier im allerheiligsten Sakrament des Altares. Du gibst dich uns in diesem Brot, du lieferst dich der Welt aus. Du, der Herr, du aller Anbetung würdig. All die Seraphim preisen dich. Lass es uns immer wieder bewusst sein, dass in dieser Welt, dass wir stellvertretend vor dich treten dürfen, dich anzubeten, uns mit dir zu vereinen. Und so beten wir. Vater unser im Himmel, geheiligt werde dein Name, dein Reich komme, dein Wille geschehe, wie im Himmel, so auf Erden. Unser tägliches Brot gib uns heute und vergib uns unsere Schuld, wie auch wir vergeben unseren Schuldigern. Und führe uns nicht in Versuchung, sondern erlöse uns von dem Bösen. Gegrüßet seist du, Maria, voll der Gnade. Der Herr ist mit dir. Du bist gebenedeit unter den Frauen. Und gebenedeit ist die Frucht deines Leibes, Jesus. Heilige Maria, Mutter Gottes, bitte für uns Sünder, jetzt und in der Stunde unseres Todes. Amen. Gegrüßet seist du, o Jesus, du bist voller Schönheit. Deine Liebe komme zu uns und erfülle alle Herzen. Gott, Vater, Sohn und Heiliger Geist, wir flehen um Erbarmen für uns und alle Armen. O Mutter und alle in Frieden, o bittet um Segen und Liebe, jetzt und alle Zeit und in Ewigkeit. Amen.

Ja, Herr, du bist aller Heiligkeit würdig. Du allein mit dem Vater, Jesus. Wir kommen allzu oft zu dir, um nur unsere Sorgen darzubringen. Wir wollen in dieser Stunde anbetend vor dir stehen, dich loben, dich preisen, dankbar im Herzen sein, dass du, unser Erlöser, da bist. Du allein bist heilig.

Jesus, du heiliger Gott, hoher Priester, du hast dir durch dein Blut ein heiliges Volk erworben. Wir beten dich an und danken dir, dass du auch mich zu diesem Volk zählst, dass du uns zu diesem Volk zählst. Du bist das Haupt der Kirche und die Kirche ist dein Leib. Dich, der du in deiner Kirche, in allen Kirchen und Anbetungsstätten gegenwärtig bist, beten wir jetzt in tiefer Ehrfurcht an.

0: Dankt dem Vater mit Freude. Er hat euch fähig gemacht, Anteil zu haben am Los der Heiligen, die im Licht sind.
1: Er hat uns der Macht der Finsternis entrissen und aufgenommen in das Reich seines geliebten Sohnes.
0: Durch ihn haben wir die Erlösung, die Vergebung der Sünden.
1: Er ist das Ebenbild des unsichtbaren Gottes, der Erstgeborene der ganzen Schöpfung.
0: Denn in ihm wurde alles geschaffen, im Himmel und auf Erden.
1: Das Sichtbare und das Unsichtbare, Throne und Herrschaften, Mächte und Gewalten, alles ist durch ihn und auf ihn hin geschaffen.
0: Er ist vor aller Schöpfung, in ihm hat alles Bestand.
1: Er ist das Haupt des Leibes, der Leib aber ist die Kirche.
0: Er ist der Ursprung, der Erstgeborene der Toten. So hat er in allem den Vorrang.
1: Denn Gott wollte mit seiner ganzen Fülle in ihm wohnen, um durch ihn alles zu versöhnen.
0: Alles im Himmel und auf Erden wollte er zu Christus führen, der Frieden gestiftet hat am Kreuz durch sein Blut.
1: Ehre sei dem Vater und dem Sohn und dem Heiligen Geist.
2: Wie im Anfang, so auch jetzt und alle Zeit und in Ewigkeit. Amen.

Von den Taten deiner Huld, Herr, will ich ewig singen. Von den Taten deiner Huld, Herr, will ich ewig singen. Bis zum fernsten Geschlecht laut deine Treue verkünden. Denn ich bekenne, deine Huld besteht für immer und ewig. Deine Treue steht fest im Himmel. Die Himmel preisen, Herr, deine Wunder und die Gemeinde der Heiligen deine Treue. Denn wer über den Wolken ist wie der Herr, wer von den Göttern ist dem Herrn gleich? Wohl dem Volk, das dich als König zu feiern weiß. Herr, sie gehen im Licht deines Angesichts. Sie freuen sich über deinen Namen zu jeder Zeit. Über deine Gerechtigkeit jubeln sie. Von den Taten deiner Huld, o Herr, will ich ewig singen.

O Herr, ich liebe dich. Welch tiefe Worte. Wir stehen vor dir, dem allein Heiligen, unserem Erlöser. Wir die Geschöpfe, du der Schöpfer mit dem Vater, dem Geist eins. Herr, du hast dich uns offenbart. Wie oft fällt es uns schwer, das zu verstehen. Du allein der Anbetung würdig. Wer es erkannt hat, kommt immer wieder tief in dieses Mysterium vor dich, um mit dir eins zu werden, dich anzubeten. Die sichtbare Kirche hier und die für uns noch unsichtbare, mit den ganzen Engeln, den Heiligen, die vor deinem Thron stehen, im Lobpreis einstimmen. Du bist der gute Hirt. Du sammelst deine Herde um dich. Du willst nur das Gute. Du führst uns auf satte Weide. Wir danken dir, Herr. Lass es uns immer wieder verstehen, dich anzubeten, bei dir zu bleiben. Nicht das eine von den 99 Schafen zu sein, das sich verirrt, sondern auf finsteren Wegen auch immer wieder zu dir, zum guten Hirten zurückfindet.

0: sei mir ein schützender Fels, eine feste Burg, die mich rettet.
1: Denn du bist mein Fels und meine Burg. Um deines Namens willen wirst du mich führen und leiten.
0: In deine Hände lege ich voll Vertrauen meinen Geist. Du hast mich erlöst, Herr, du treuer Gott.
1: Ich verlasse mich auf den Herrn. Ich will jubeln und über deine Huld mich freuen.
0: Lass dein Angesicht leuchten über deinem Knecht. Hilf mir in deiner Güte.
1: Du beschirmst sie im Schutz deines Angesichts vor dem Toben der Menschen.

Herr Jesus, wir sind vor dir. Du hörst unseren stillen Schrei. Wir wollen ihn demütig tragend in Schweigen vor dir bringen.

So segne uns der allmächtige Gott, der Vater und der Sohn und der Heilige Geist. Amen. Amen. Liebe Mitbeter bei Radio Horeb, wir bedanken uns recht herzlich bei Ihnen zu Hause, dass Sie mit uns an dieser Anbetung teilgenommen haben vor dem Herrn. Wir wünschen Ihnen vom Gebetskreis der Friedenstauben alles Gute und Gottes reichsten Segen. Für Gott.

0: 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Und wir sprechen heute über den Römerbrief im Neuen Testament. Das heißt, wir lesen ihn und wir kommen darüber ins Gespräch. Wir, das sind Anjuta Engert und Pfarrer Ulrich Filler. Wie immer an dieser Stelle, und das ist auch wunderbar. Denn heute geht es wieder so um große existenzielle Fragen. Etwa, wie kann der Mensch eigentlich heil werden? Heute würde man vielleicht sagen, wie können wir gesund werden? Wie können wir befreit von Zwängen leben, ganz wir selber sein und erneuert irgendwie dabei auch noch? Und was bedeutet es eigentlich zu glauben? Und das ist eben auch so eine grundsätzliche existenzielle Frage, mit der uns der Apostel Paulus im 10. Kapitel des Römerbriefes heute konfrontiert. Und das ist nicht ganz neu, tatsächlich. Wenn Sie schon mal mit dabei waren, dann werden Sie merken, oh Mann, das tut er ja immer wieder. Und weil es offenbar so ein Lebensthema ist. Paulus lässt also nicht locker und er macht deutlich, dass es eben nicht reicht, irgendwie religiös zu sein oder es einfach nur so gut zu meinen. Denn dieser Glaube ist auch weit mehr als eine innere Überzeugung. Der Glaube, von dem Paulus spricht, hat einen Namen, nämlich Jesus Christus. Und damit ist Glaube Beziehung. Und die kann bekanntermaßen immer nur persönlich sein. Das meint aber nicht, dass es sich dabei dann nur um eine private Angelegenheit handelt. Dieser Glaube will ausgesprochen, will weitergegeben und gelebt werden. So hören wir das auch gleich in etwa. Aber was heißt das denn nun konkret heute in einem total säkularen Umfeld, sich zu Jesus zu bekennen, und welche Rolle spielt dabei auch die Kirche? Ja, herzlich willkommen mit diesen Fragen und überhaupt zum Auftakt hier bei Radio Horeb. Herzlich willkommen, Pfarrer Ulrich Filler, zugeschaltet aus Köln.
1: Hallo, grüß Gott, guten Abend.
0: Ja, Herr Pfarrer Filler, was heißt das denn eigentlich heute in so einem säkularen Umfeld, sich zu Jesus zu bekennen? Welche Dynamik geht davon aus? Und oft merken wir das ja selber, das passt jetzt hier irgendwie gar nicht an dieser Stelle ins Umfeld. Aber wenn wir nichts sagen, dann kann auch nichts kommen, sage ich mal, wo nichts ist. Da kann auch nichts wachsen.
1: Ja, was das Umfeld säkular, die Gesellschaft glaubenslos, in der heilige Paulus hat eine andere und doch ähnliche Situation vorgefunden, wo die Menschen eben auch keine Christen waren, sondern er hat eben verkündet in den jüdischen Gemeinden, die es überall in der Diaspora auch gegeben hat, und eben in den Gemeinden, in den Orten, die von den Heiden bewohnt waren, die aber eben auch die griechischen und römischen Religionen und Götter verehrt haben und die eben auch ein Umfeld ist, ein christenloses Umfeld hat es dort gegeben. Und bei uns ist eher die Herausforderung, dass wir nicht jetzt so heidnische Religionen um uns herum haben, andere Religionen auch, aber eben, dass bei denen, die oftmals so in unserer Gesellschaft von Haus aus Christen waren, dass das eben hier der Glaube verdunstet ist weithin. Oder eben auch, denken wir gerade an die neuen Bundesländer, die ja vielfach Gesellschaften haben, wo der Glaube, das Christentum einfach nicht tiefe Wurzeln hat schlagen können. Und da gibt es eben die Erfahrung, dass wenn man das heute so beobachtet, dass eben das auch vor unseren Pfarrgemeinden nicht Halt macht, dass auch wir das erleben, dass der in der Breite verwurzelte christliche Glaube oft noch in Resten überlebt, in Traditionsresten, in Bräuchen, in äußeren Erscheinungsformen, wo der Glaube und das bürgerliche, gesellschaftliche Leben sich vermischt haben, und dass das aber eben auch immer weniger wird und immer mehr vertrocknet, abstirbt, und dass wir als wahre Volkskirche, die in der Breite der Gesellschaft angekommen ist und von der Breite der Gesellschaft mitgetragen und gelebt wird, davon sind wir weit entfernt. Das ist ja die große Herausforderung in unserer Zeit, dass wir eben versuchen, wie kann diese Umbruchssituation gelingen? Wie können wir unsere ganzen Pfarrgemeinden, die ganzen Kirchen, die ganzen Gremien, die ganzen Strukturen, die ja noch da sind, die in Deutschland ja auch von dem vielen Geld, das die Kirche hat, aufrechterhalten werden. Wie können die sinnvoll weitergeführt werden, wenn das die Zahl der aktiven Gläubigen immer geringer wird. Und da machen wir nun die Feststellung, dass einfach plötzlich diese Menschen, die das Christuszeugnis geben, sehr attraktiv sind. Und das findet man nicht als Massenbewegung, noch nicht, kann man vielleicht sagen, als Massenbewegung, sondern das ist vereinzelt, und zwar nicht nur auf der katholischen, auch auf der evangelischen Seite, bei den Freikirchen zum Beispiel, die einen ganz starken missionarischen, apostolischen Impuls haben, die Menschen einladen, die vom Glauben erzählen, die das Christuszeugnis verkünden, die sagen, es ist eben, hat mein Leben verändert, dass ich Jesus begegnet bin. Und das ist eben eine konträre Bewegung, die man auch feststellen kann und die auch ganz viele neue Möglichkeiten und Chancen bietet. Wir haben eben auf der einen Seite so einen Zusammenbruch und einen Niedergang von der klassischen Volkskirche, von einer Kirche, die in der Breite der Gesellschaft aufgestellt ist. Und wir haben eben auch neue Möglichkeiten in einer christenlosen Gesellschaft, in einer glaubenslosen Gesellschaft, hier Christus als Auferstanden zu verkünden und zu bezeugen. Und das ist natürlich etwas, was eben nicht nur als spirituelles Angebot von Jesus gilt, sondern was eben ganz notwendig auf die Gemeinschaft der Kirche angewiesen ist. Und das werden wir unter anderem heute mit dem heiligen Paulus betrachten können.
0: Ja, interessant. Also wenn Sie so sagen, na, ja, das hat mein Leben verändert, dass ich Jesus begegnet bin, da treffen wir auch den Kern der heutigen, dieses Kapitels 10 im Römerbrief und vielleicht auch 11, wo es ja auch darum geht, dass man in diesem Wort Gottes Jesus begegnen kann. Und dass es aber auch nur dann funktioniert, wenn das überhaupt verkündet wird. Also wenn ich davon erfahre und dass es aber auch eine Auslegung braucht und wie geht überhaupt Glaube? Hier hören wir gleich, dass Glaube kommt vom Hören. Interessant. Sind wir also einfach mal gespannt. Und nach einer Musik hören wir dann direkt hier rein. Vielleicht brauchen Sie noch ein paar Sekunden, um vielleicht sich eine Bibel zu schnappen oder Ihr Smartphone, um dann mit uns gemeinsam hier zu lesen.

0: Der Römerbrief im Neuen Testament hier bei Radio Horeb. Mein Name ist Anjuta Engert, ich bin verbunden und im Gespräch mit Pfarrer Ulrich Filler, der uns die Schriftstellen dann immer auslegt. Aber wenn es darum geht, was verändert mein Leben und eine Begegnung mit Jesus kann das auf jeden Fall tun und auch die Begegnung mit diesem Wort hier, Herr Pfarrer Filler, da würde ich Sie vorab einfach bitten, ja, dass wir auch diese Blindheit, die zum Beispiel auch die Apostel immer wieder haben, ob vor oder nach Ostern und die wir auch gerne haben, dass wir erstmal uns öffnen, unsere Augen, unsere Ohren, unser Herz für dieses Wort.
1: Und ich glaube, diese Offenheit beten wir mit dem heiligen Nikolaus von Flüe. Mein Herr und mein Gott, nimm alles von mir, was mich hindert, zu dir. Mein Herr und mein Gott, gib alles mir, was mich fördert, zu dir. Mein Herr und mein Gott, nimm mich mir und gib mich ganz zu eigen dir. Amen.
0: Amen. Ja, dann lade ich Sie ein, gemeinsam mit uns hier reinzuhören in den Römerbrief, Kapitel 10. Und da heißt es: Brüder und Schwestern, ich würde von ganzem Herzen und bete zu Gott, dass sie gerettet werden. Also mit sie ist hier sind die Israeliten gemeint. Denn ich bezeuge ihnen, dass sie Eifer haben für Gott, aber ohne Erkenntnis. Denn indem sie die Gerechtigkeit Gottes verkannten und ihre eigene Gerechtigkeit aufzurichten suchten, haben sie sich der Gerechtigkeit Gottes nicht unterworfen. Denn Ziel des Gesetzes ist Christus zur Gerechtigkeit für jeden, der glaubt. Denn Mose schreibt über die Gerechtigkeit aus dem Gesetz: Der Mensch, der dieses tut, wird darin leben. Die Gerechtigkeit aus dem Glauben aber spricht: Sag nicht in deinem Herzen, wer wird in den Himmel hinaufsteigen, das heißt, Christus herabzuholen? Oder wer wird in den Abgrund hinabsteigen, das heißt, Christus von den Toten heraufzuführen? Sondern was sagt sie, die Gerechtigkeit? Nahe ist dir das Wort in deinem Mund und in deinem Herzen. Das heißt, das Wort des Glaubens, das wir verkünden. Denn wenn du mit deinem Mund bekennst, Herr ist Jesus, und in deinem Herzen glaubst, Gott hat ihn von den Toten auferweckt, so wirst du gerettet werden. Denn mit dem Herzen glaubt man, und das führt zur Gerechtigkeit. Mit dem Mund bekennt man, und das führt zur Rettung. Denn die Schrift sagt, jeder, der an ihn glaubt, wird nicht zugrunde gehen. Denn darin gibt es keinen Unterschied zwischen Juden und Griechen. Denn alle haben denselben Herrn. Aus seinem Reichtum beschenkt er alle, die ihn anrufen. Denn jeder, der den Namen des Herrn anruft, wird gerettet werden. Wie sollen sie nun den anrufen, an den sie nicht glauben? Wie sollen sie an den glauben, von dem sie nichts gehört haben? Wie sollen sie hören, wenn niemand verkündet? Wie soll aber jemand verkünden, wenn er nicht gesandt ist? Wie geschrieben steht: Wie willkommen sind die Füße der Freudenboten, die Gutes verkünden. Doch nicht alle sind dem Evangelium gehorsam geworden, denn Jesaja sagt: Herr, wer hat unserer Kunde geglaubt? So gründet der Glaube in der Botschaft, die Botschaft aber im Wort Christi. Aber so frage ich: Haben Sie etwa nicht gehört? Ja, doch, in die ganze Welt ist ihr Schall gedrungen und bis an die Enden der Erde ihre Worte. Aber ich frage, hat etwa Israel nicht verstanden? Zunächst antwortet Mose: Ich will euch eifersüchtig machen auf ein Volk, das kein Volk ist. Auf ein unverständiges Volk will ich euch zornig machen. Aber Jesaja wagt sogar zu sagen: Ich ließ mich finden von denen, die nicht nach mir suchten. Ich offenbarte mich denen, die nicht nach mir fragten. Über Israel aber sagt er: Den ganzen Tag habe ich meine Hände ausgestreckt nach einem ungehorsamen und widerspenstigen Volk. Ja, so weiter mal hier das 10. Kapitel aus dem Römerbrief, in dem der Apostel Paulus wieder eindringlich zu uns spricht. Und es liegt ihm vor allem Israel am Herzen. Ja, wo fangen wir an, Herr Pfarrer Filler? Fangen wir an, dass der Glaube vom Hören kommt, Also das ist ja hier so auch so eine wichtige Aussage am Anfang dieses Briefes.
1: Das ist eine Stelle, die wir gehört haben, die voller großartiger Highlights steckt und die voller wunderbarer Perlen sozusagen ist, die wir entdecken und heben können für uns. Das ist einmal, der Glaube kommt vom Hören, ist das berühmte Wort, das hier seinen Ursprung hat im Römerbrief in diesem Kapitel. Es ist diese wunderbare Passage, die dazu gesehen werden muss. Wer mit dem Herzen glaubt und mit dem Mund bekennt, wird gerettet werden. Wer mit dem Herzen glaubt und mit dem Mund bekennt, das Wort ist dir nah, es ist in deinem Mund und in deinem Herzen. Wer mit dem Herzen glaubt und mit dem Mund bekennt, wird gerettet werden. Eine kurze, prägnante Formel, die uns den Weg des Heiles zeigt. Eine wunderbare Zusammenfassung des ganzen Evangeliums, die uns hier in einem solchen kostbaren Wort geschenkt ist. Und natürlich vielleicht als dritter Teil der Betrachtung noch das Wort von der Gerechtigkeit, das am Anfang steht, das Volk Israel, aus dem Paulus stammt. Er ist als Rabbiner, als gelehrter Jude, als Führer, religiöser Führer seines Volkes, dem Auferstandenen begegnet. Und er hat natürlich das Interesse, dass eben das, was er als seinen Weg erkannt hat, dass das der Weg der Erlösung für alle Menschen, auch für das Volk Israel ist und dass auch die seine Volksgenossen in Christus, den Erlöser und Messias, erkennen sollen. Das ist eben sein Anliegen. Auch dafür tritt er als Heidenapostel aber auch an. Das ist seinem Herzen besonders nahe. Und ja, da wird nochmal am Anfang darauf hingewiesen, vielleicht sind wir so damit anfangen, dass es einfach nochmal dieser Weg, den er aufzeigt, der Weg des Mose, der Weg der Gerechtigkeit, die als zentraler Begriff der Bibel hier wieder auftaucht. Das meint eben nicht nur die menschliche Gerechtigkeit, sondern die Gerechtigkeit, die von Gott kommt, also das Richtigsein, das richtig ausgerichtet sein des ganzen Lebens auf Gott hin. Das Leben eines Menschen, in dem alles sich nach Gott richtet und in dem deshalb nichts Verkehrtes, nichts Verdrehtes ist. Das ist so irgendwie, vielleicht kann man das vor dem Hintergrund der Sünde betrachten. Ja, die Sünde will immer uns von Gott wegführen. Sie will unsere Richtung verändern. Sie will, dass wir uns um uns selbst drehen oder um den Nächsten kreisen. Sie will uns wegführen von Gott als den zentralen Orientierungspunkt unseres ganzen Daseins. Und alles, was durch die Sünde beeinflusst ist, verdreht und verkrümmt und verzerrt sich irgendwie. Demgegenüber ist alles, was von Gott und seiner Liebe, seiner Barmherzigkeit, seiner Güte und seiner Huld umgeben ist und durchdrungen wird, was sich danach ausrichtet, das ist gerecht, das ist in der richtigen Richtung, in der richtigen Weise. In dieser Form spricht die Bibel von der Gerechtigkeit. Wenn sie zum Beispiel sagt, Josef war ein gerechter Mann. Das Alte Testament spricht von der Gerechtigkeit. Das sind Menschen, die eben ihr Leben ganz nach Gott ausgerichtet haben. Und dieser Weg der Gerechtigkeit, wo der Mensch sein Leben nach Gott ausrichtet, der wird beschrieben in den Geboten Israels, in den 10 Geboten, in den 10 Worten Gottes. Gott gibt sein Wort, er zeigt dem Menschen den Weg, wie man ganz und gar auf Gott ausgerichtet sein kann. Dieses Wort Gottes beschreibt diesen Weg und in diesem Wort ist der Mensch zu Hause. In diesem Wort findet der Mensch Gemeinschaft mit Gott. Und dieser Weg der Gerechtigkeit, er wird nun weitergeführt in Jesus Christus, Gottes Wort, das Mensch geworden ist. Jetzt wird dieses Wort, das den Weg der Gerechtigkeit beschrieben hat, selbst ein Mensch. Das ist das Großartige der Erlösung, der Menschwerdung, der Inkarnation, dass jetzt der Weg der Gerechtigkeit für uns zum Anfassen menschlich da ist. Man kann mit ihm sprechen, man kann ihn berühren, man kann von ihm berührt werden und geheilt werden. Und er verkündet selbst das Wort, das er ist. Die Gerechtigkeit Gottes wird Mensch in Jesus Christus. Und so haben wir eine ganz neue Möglichkeit, selbst auch gerecht zu werden, indem wir an Christus Anteil haben, an dem wir uns in diesem menschgewordenen Wort bergen und mit und durch dieses Wort den Weg der Gerechtigkeit und den Weg des Heiles gehen. Das ist das, was Paulus immer wieder und unermüdlich verkündet und sagt. Das ist diese Entwicklung in der Heilsgeschichte, die wir mitvollziehen müssen, damit wir gerettet werden können und damit wir auf diesem Weg, in diesem Wort gehen können. Das ist eben, es geht nicht darum zu sagen, es gab einen alten Weg, der alte Weg ist jetzt Mord, den braucht man nicht mehr. Wir haben jetzt einen neuen Weg, es gibt nicht nur das alte war das Gesetz, das ist ganz böse, das neue ist Jesus, das ist alles Gnade und Liebe, das alte war der böse, strafende Gott, das braucht man nicht mehr, wir haben was ganz Neues, was viel Besseres, was Schöneres, das ist alles viel zu vereinfachend und auch verzerrt und falsch dargestellt. So sagt das Paulus auch nicht. Und er versucht deutlich zu machen, es gibt diesen Weg mit Gott im alten Bund und das ist der Weg, der den Menschen gerecht macht, weil er ihn mit Gott verbindet. Und dieser Weg wird nun selbst von Gott nochmal neu qualifiziert, könnte man sagen, auf eine neue Stufe erhoben, weil Gott selbst Mensch wird. Und in diesem menschgewordenen Wort wird uns Gerechtigkeit zuteil und das geht eben nur, das ist jetzt der zweite und dritte Gedanke, wenn das Wort auch verkündet wird. Und da merkt man, wie die Botschaft des Paulus direkt aus dem Ostergeheimnis schöpft. Das eben hier, das ist das Wort des Auferstandenen. Wie mich der Vater gesandt hat, so sende ich euch. Man muss gesandt werden, um das Wort zu verkünden, damit es geglaubt und bekannt wird und so alle Menschen in diese Bewegung, in die Vereinigung mit Gott hineinfinden.
0: Sagt Pfarrer Ulrich Filler. Ja, danke für diese erklärenden Worte, für die Auslegung hier von Römer, im Römerbrief Kapitel 10. Da gibt es viele Perlen. Ja, genau. Und jeder, der den Namen des Herrn anruft, sagte in Vers 11, der kann gerettet werden. Also dieses, was Paulus ja auch immer wichtig ist und was wir vielleicht heute manchmal nicht mehr so verstehen, da sind die Israeliten, die, berufen sind als oder besonders als erstes Volk, als die ersten Berufenen, die aber das Heil nicht annehmen sozusagen. Und jetzt wird das Heil ausgeweitet auf alle Menschen. Also das Reich Gottes ist offen für alle. Es ist universal. Und Paulus fühlt sich da besonders verpflichtet, weil, wie Sie sagen, er kommt ja auch als gelehrter Jude genau aus dem Volk der Israeliten und wendet sich jetzt eben aber auch den, in Anführungsstrichen, Heiden zu. Also Gott schließt niemanden aus, und das haben Sie auch schon hier an der Stelle gesagt, aber er zwingt auch niemanden. Das heißt, ich muss selber persönlich eine Antwort geben. Und das ist ja vielleicht gar nicht immer so einfach oder immer die Frage, wie geht das? Also glaube ich, dass jeder Mensch zur Rettung wirklich auch gerufen ist. Und geht das denn eben auch nur innerhalb der Kirche? Vielleicht auch da hier nochmal diese Frage, wie ist unser Glaube aufgestellt und welche Heilsbedeutung hat eben auch, haben die Sakramente, hat die Kirche?
1: Ja, vielleicht beginnen wir mit der Frage, was heißt denn Glauben? Wenn es jetzt darum geht, dass der Glaube so wichtig ist, dass man im Glaube nicht gerettet werden kann, dass Paulus sagt, wer mit dem Herzen glaubt und mit dem Mund bekennt, der wird gerettet werden, der wird das Heil erlangen. Also am Anfang heißt es, mit dem Herzen zu glauben. Was heißt Glauben? Was ist damit gemeint? Was muss ich tun, um das zu erreichen, wenn ich das gerne will? Es gibt Menschen auch, die sagen, ich würde das sehr gerne, aber ich weiß gar nicht, was ich machen soll. Wie kann das denn konkret aussehen? Was heißt denn eigentlich zu glauben? Muss ich da irgendwas für wahr halten? Muss ich da eine Grundsatzentscheidung treffen? Muss ich eben sagen, das eine ist das Wahre, das andere kann eben nicht wahr sein? Welcher Weg führt zum Heil? Welche Aussage über Gott ist richtig? Wer hat Recht? Der Islam oder die Christen oder die Buddhisten oder wie auch immer? Natürlich, der Glaube, das bedeutet einmal, dass ich solche Entscheidungen treffe. und mich dazu verhalte. Es kann nicht alles wahr sein, sondern die Wahrheit zeigt sich mir, offenbart sich mir und ich muss mich dazu verhalten. Ich muss eine Entscheidung treffen und muss sagen, ja, ich nehme an, das, was die Kirche verkündet, weil hier ich die Wahrheit Gottes sehe, die sich mir, die mir entgegentritt. Und da kommen wir schon zu dem zweiten Punkt. Beim Glauben geht es nicht nur um eine Entscheidung, die ich treffe, sondern auch darum, dass Gott mir entgegentritt. Dass die Wahrheit nicht nur ein philosophischer Begriff ist, sondern eine Person, die mir entgegenkommt, die sich mir zeigt, die mich einlädt, ja, die mich liebt. Und darauf muss ich eine, darauf muss ich reagieren. Da muss ich was, wenn mir das passiert, dann muss ich da irgendwie, das kann ich nicht, da kann ich nicht nichts machen, sondern ich muss entweder ja oder nein sagen. Ich muss weggehen oder hingehen. Ich kann nicht irgendwie im neutralen Bereich verharren, sondern ich muss mich dazu verhalten. Und Glauben bedeutet, da eine Antwort zu geben, die positiv ist. Und zu sagen, ja, ich sage ja zu dieser Wahrheit, die sich mir, die mir begegnet, die Gott ist, die Mensch geworden ist in Jesus Christus, der zu mir kommt. Und Glauben bedeutet zu sagen, ich treffe nicht nur eine Entscheidung theoretischer Art, ich mache nicht nur eine philosophische Erwägung, ich mache auch nicht nur eine Wahrscheinlichkeitsberechnung, so verwenden wir das Wort Glauben ja im Alltag auch oft, nämlich weniger als Wissen. Ne? Ich weiß, dass es morgen regnet, ne? Oder ich glaube, dass morgen Sonne scheint. Das sind solche Aussagen, die wir im Alltag treffen. Und dann ist Glauben viel weniger wert als Wissen. Aber in dem christlichen Sinn des Glaubens, das ist eine andere Bedeutung dieses Wortes, bedeutet das eben viel mehr als Wissen. Weil Glauben heißt, ich verhalte mich zu der Person, die mir entgegentritt. Und das bedeutet dann, ich sage, ich glaube dir, so wie ich sage, ich liebe dich. Das ist auch etwas, das ist ein guter Vergleich, wenn jemand zu mir sagt, ich liebe dich und ich sage, ich liebe dich, dann ist das eine Gewissheit, die ich habe, eine Verbindung, eine persönliche Verbindung, die viel stärker ist, die ich nicht beweisen kann auf mathematischem Weg oder wie auch immer, anderen vielleicht, aber die doch mein Leben trägt und hält und auf die ich mein Leben aufbauen kann. Und genauso ist es mit dem Glauben an Gott. Ich glaube an dich. Das ist eine persönliche Beziehung, die ich begründe, ein persönliches Angebot, auf das ich antworte und das dann mein ganzes Leben trägt und verändert. Und wenn es darum geht, wenn das der Glaube ist, von dem wir sprechen, von dem der heilige Paulus spricht, dann heißt das ja auch, dass ich das ohne Kirche nicht haben kann. Nicht nur deshalb, weil ich ohne Kirche gar nichts davon wüsste, denn die Bibel ist nicht vom Himmel gefallen, das Neue Testament ist nicht irgendwo, hat sich materialisiert aus dem Nichts heraus, sondern ich nehme es entgegen aus der Hand der Kirche, denn in der Kirche wurde das Neue Testament verfasst. In der Kirche wurde die Bibel zusammengestellt als Kanon mit den Schriften dazugehören. In der Gemeinschaft der Kirche wird diese Schrift auch ausgelegt, aufgeschrieben, weitergegeben, verkündet. Und ohne Kirche kann ich überhaupt gar nichts wissen von Jesus. Nein, es ist sogar auch so, dass der auferstandene Herr diese Gemeinschaft der Kirche in so besonderer Weise konfiguriert hat, dass er selbst in ihr gegenwärtig ist. Dass die Kirche nicht nur die Gemeinschaft derer ist, die an ihn glauben, wie eine Art Fanclub, sondern die Kirche ist sein eigener Leib. Und alles das, was Mensch geworden ist von Gott in Jesus von Nazareth, setzt sich heute fort in der Gemeinschaft seiner Kirche, die Paulus deshalb als seinen Leib bezeichnet. Christus, der Auferstandene, ist das Haupt des Leibes und die Christen werden durch die Taufe und die Firmung zu Gliedern dieses Leibes, sodass man sagen kann, der auferstandene Herr schreitet heute in der Gemeinschaft seiner Kirche durch diese Zeit. Und wenn ich ihm begegnen will, dann geht das nur, ob ich will oder nicht, in der Gemeinschaft seiner Kirche. Durch sie tritt er mir entgegen, offenbart er sich mir als die Wahrheit, lädt er mich ein, Ja zu sagen zu seiner Liebe und so den Akt des Glaubens zu vollziehen im Herzen, um dann davon auch zu sprechen und ihn zu verkünden. Das Innere und das Äußere gehört beim Glauben auch zusammen, sagt Paulus. Es reicht nicht aus, das im Herzen zu bejahen. Das ist die erste Voraussetzung. Das zweite ist auch, das nach außen zu tragen. Was ich innen glaube, muss auch äußerlich sichtbar werden. Der Glaube will verkündet, will gelebt sein. Und auf diese Weise, und das ist auch nur möglich in der Gemeinschaft der Kirche, auf diese Weise wird deutlich, was Glauben ist und wie Glauben möglich ist, nämlich mit Gott, in Gott, der die Wahrheit ist, in Jesus Christus und in der Gemeinschaft seiner Kirche.
0: Puh, ja, also Glaube ist ja richtig komplex. Und das finden wir hier so eigentlich so eine komplexe Anleitung in diesem 10. Kapitel im Römerbrief vom Apostel Paulus. Ist ja eigentlich so gesehen schon richtig cool, sage ich jetzt mal. Und wenn man das vielleicht so zusammenfasst, könnte man sagen, also ganz konkret, wenn ich den katholischen Glauben leben will, dann berücksichtige es oder nehme ich wahr oder erkenne ich an, ja, Glaube ist eben nicht nur ein Lehrgebäude etwas, wo ich mit dem Verstand zustimme, sondern es ist immer auch eben diese Beziehung zu dieser Person, die dahinter steht, was vielleicht dann auch wiederum schwierig ist. Aber genau, Glaube braucht eben auch diese Kirche, in der Glaube sich von Anfang an äußert. Wie Sie gesagt haben, die Kirche ist von Anfang an da, ob sie jetzt die erste Person Maria ist, in der sie gegenwärtig ist und auch weiterhin die Kirche dann eigentlich überhaupt erst diejenige, die Menschen sind, die inspiriert vom Heiligen Geist überhaupt die Bibel und diesen Kanon zusammenstellen, was da hineingehört, dann braucht eben auch, wie Sie gesagt haben, diese Sichtbarkeit. Also ich muss das auch bekennen. Und wenn denn Glaube vom Hören kommt, dann muss der auch immer genährt werden. Also muss ich mich dafür auch täglich entscheiden, muss jemanden haben, der das überhaupt weitergibt und so weiter. Also das ist richtig komplex. Aber was mache ich jetzt? Und wie Sie auch gesagt haben, was ich jetzt interessant fand, ich glaube, dass im christlichen Sinne verstanden, ja, es ist keine Wahrscheinlichkeitsrechnung. Jetzt haben wir aber, glaube ich, heute auch den Befund, dass viele Menschen sagen, ja, Wissen ist ja viel mehr wert und Glaube übersteigt eben, der christliche Glaube, dieses Wissen ist viel mehr als Wissen, weil es dann eben ein Kennen und ein Vertrauen zu dieser Person, also ich glaube dir, ich vertraue dir, ich liebe dich, weiterhin erfordert. Und das würden wir vielleicht isoliert betrachtet wieder sagen, ist ja auch richtig viel wert und brauchen wir im Leben auch. Aber dieses Hindernis, oh, ich habe da eine Blockade, ach, das kann ich doch nicht glauben, was passiert denn am Altar? Wir hatten es neulich in der Sendung, ja, ist doch Kannibalismus, dass man den Leib Christi verspeist, aber nein, der Priester baut ja eigentlich keinen Grill auf und es gibt dann auch kein mumifiziertes Jesus-Schnitzel. Also gut, Entschuldigung, das ist vielleicht ein bisschen plump und provokativ, aber ja, es ist ja eigentlich auch nicht so, wenn man diesen Vorwurf dann an dieser Stelle einbringt. Aber wie kann man doch weiter noch verhelfen, dass man eben nicht innerlich zumacht und denkt, boah, ich bin wahnsinnig aufgeklärt, dass den Kinderkram oder keine Ahnung, das glaube ich nicht und deshalb, ich bleibe authentisch und deshalb gehe ich da auch nicht weiter mit. Ja, und da kommen wir vielleicht eben auch zu diesem Punkt.
1: Ja, das, wenn ich mal da gerade einhaken darf, das sind ja nun ganz verschiedene Aspekte und Bilder, die jetzt hier zum Tragen kommen. Ich glaube, man muss mal hier auch also unterscheiden. Das eine ist eben so, wie Sie das gesagt haben, verschiedene Fragen, die auftauchen. Was bedeutet das denn? Das sieht man ganz oft bei Menschen, die es mit dem Glauben ernst meinen. Die sagen, okay, ich gebe dir mal eine Chance, ich beschäftige mich damit. Was heißt das denn, wenn ich anfange, darüber nachzudenken? Und das ist erst einmal, das muss man zuerst festhalten, eine sehr gute, unverzichtbare Sache. Wir müssen von allen die Finger lassen, die uns sagen, du darfst nicht kritisch nachfragen. Das Gegenteil ist der Fall. Katholisch sein und Christ sein heißt immer, ich muss als erstes meinen Verstand einschalten. Und wenn mir jemand sagt, ich darf da nicht drüber nachdenken, ich darf nicht weiterfragen, dann ist das nicht katholisch. Dann ist das irgendeine Sekte oder irgendwas anderes, aber das ist nicht das Christentum. Denn von Anfang an bedeutet christlich zu glauben, mit Christus verbunden zu sein, immer auch zu fragen, was heißt das denn? Und das ist eben das Beispiel, das Sie genannt haben, was bedeutet, wenn Jesus sagt, wenn ihr mein Fleisch nicht esst und mein Blut nicht trinkt, habt ihr das Leben nicht in euch. Und dann muss man sich natürlich die Frage stellen, was heißt das denn? Und hier ist eben die Antwort auf diese anschaulichen Beispiele, die Sie genannt haben, ist eben die Antwort, dass Christus heute gegenwärtig ist auf sakramentale Art und Weise. Eben nicht nur in einer menschlichen Art und Weise, wie er vor 2000 Jahren als Mensch mit den Aposteln zusammen war. So ist er heute nicht auf dem Altar nur gegenwärtig, auch nicht nur auf eine göttliche Art und Weise, sondern auf eine sakramentale Art und Weise, die beides verbindet miteinander. Auf eine Art, die wir nur im Glauben richtig erfassen können und die wir uns vielleicht auch gar nicht richtig vorstellen können. Aber dass unter dem Gestalten des Brotes und des Weines Christus selbst gegenwärtig ist, bedeutet ja nicht, dass diese Gestalt nun zu Christus wird. Denn im Himmel, neben Gott Vater sitzt ja nicht eine große Hostie zur Rechten Gottes, sondern der auferstandene Herr mit seiner verklärten Menschheit. Also die Art und Weise der Gegenwart ist eine sakramentale und deshalb kann man eben auch diesen Fragen, muss man ja sagen, wie ist das denn zu verstehen, dass hier Christus uns sein Fleisch und sein Blut zum Essen gibt? Wie kann man das schon auf sakramentale Art und Weise? Aber wie gesagt, es ist wichtig, dass man eben solche Fragen auch stellen darf und dass man die Vernunft bemühen muss, um diese Fragen zu beantworten. Vieles von dem, was wir glauben, übersteigt unsere Fantasie und wir können es nicht mehr dann letztlich nachvollziehen, aber es heißt nicht, dass es unvernünftig wäre. Es ist verboten, etwas zu glauben, was unvernünftig ist. Und wir müssen einfach eben schauen, dass wir zum Glauben auch diese Fragen und auch diese Zweifel gehören. Das ist ja bemerkenswert, wenn ich das noch anfügen darf, bei diesen Osterereignissen. Wir haben nicht nur den Thomas, der zweifelt, sondern wir haben, dass Jesus den Aposteln erscheint, dass sie es erst nicht glauben können, dass sie dann zum Glauben finden, dass sie von Jesus gesandt werden. Und dann steht im Evangelium bei der Himmelfahrt, als Jesus sich verabschiedet und sie beauftragt, in alle Welt zu gehen, dass sie sich dann auf dem Berg versammeln. Dann schreibt der Evangelist, einige aber hatten Zweifel. Also bis zum Schluss und bis sie in die Stunde, wo sie gesandt werden, den Auftrag zu verkünden und die Menschen zu taufen und in der ganzen Welt die Botschaft zu verkünden. Einige aber hatten Zweifel. Also nicht nur einer, sondern mehrere. Und offenbar kommen diese Zweifel und Fragen immer wieder auf. Und auch die, die ganz überzeugt sind und glauben, können davon befallen werden. Wir kennen das doch aus unserem eigenen Leben und Glauben. Und das gehört mit dazu, das macht unser Menschsein aus und das ist auch ein Teil unseres Glaubens, dass es auch Momente der Dunkelheit gibt und der Unsicherheit. Aber dass dennoch wir festhalten, weil es eben eine Sache des Vertrauens ist, dass wir auch dann festhalten am Auferstandenen, der uns in der Gemeinschaft seiner Kirche begegnet, zu dem wir als sein Glied ja auch gehören in der Gemeinschaft der Kirche, ganz gleich, ob wir das gerade so empfinden oder nicht.
0: Ja, und dazu kommt dann diese ganze Tragik der Ablehnung. Also, dass man die Gnade zwar da ist, dass sie für jeden da ist, aber der Mensch hat eben die Freiheit und jeder kann sie ablehnen. Und das ist ja auch genau diese Tragik des Volkes Israel, das eben diesen Glauben nicht angenommen hat. Und darum geht es gleich im nächsten Kapitel. Und das wollen wir uns hier auch noch anschauen nach einer Musik.

0: Der Römerbrief im Neuen Testament, da sind Sie jetzt hier direkt bei Radio Horeb und wir sprechen über das 11. Kapitel im Römerbrief, Pfarrer Ulrich Füller und ich bin Anjuta Engert und lese jetzt erst einmal dieses Kapitel, dass wir da so ein bisschen reinkommen und dann kommen wir darüber noch ins Gespräch. Also schlagen Sie gerne mit auf im Römerbrief Kapitel 11 und da heißt es: Ich frage also, hat Gott sein Volk verstoßen? Keineswegs. Denn auch ich bin ein Israelit, ein Nachkomme Abrahams aus dem Stamm Benjamin. Gott hat sein Volk nicht verstoßen, das er im Voraus erwählt hat. Oder wisst ihr nicht, was die Schrift von Elia sagt, wie er vor Gott gegen Israel Klage führt? Herr, sie haben deine Propheten getötet und deine Altäre zerstört. Ich allein bin übrig geblieben und nun trachten sie auch mir nach dem Leben. Aber was sagt ihm der Gottesspruch? Ich habe 7000 Männer für mich übrig gelassen, die ihr Knie nicht vor Baal gebeugt haben. Ebenso gibt es auch in der gegenwärtigen Zeit einen Rest, der aus Gnade erwählt ist. Wenn aber aus Gnade, dann nicht mehr aufgrund von Werken, weil sonst die Gnade nicht mehr Gnade wäre. Was bedeutet das nun? Was Israel erstrebt, das hat es nicht erlangt. Aber der erwählte Rest hat es erlangt. Die übrigen aber wurden verstockt. Wie geschrieben steht, Gott gab ihnen einen Geist der Betäubung, Augen, die nicht sehen, und Ohren, die nicht hören, bis zum heutigen Tag. Und David sagt, ihr Opfertisch werde für sie zur Schlinge und zur Falle, zur Ursache des Sturzes und der Bestrafung. Ihre Augen sollen erblinden, so dass sie nicht sehen. Ihren Rücken beuge ständig. Nun frage ich, sind sie etwa gestrauchelt, damit sie zu Fall kommen? Keineswegs. Vielmehr kam durch ihren Fehltritt das Heil zu den Heiden, um sie selbst eifersüchtig zu machen. Wenn aber ihr Fehltritt Reichtum für die Welt bedeutet und ihre geringe Zahl Reichtum für die Heiden, um wie viel mehr ihre Vollzahl? Euch aber, den Heiden, sage ich, gerade als Apostel der Heiden, preise ich meinen Dienst, weil ich hoffe, die Angehörigen meines Volkes eifersüchtig zu machen und wenigstens einige von ihnen zu retten. Denn wenn schon ihre Zurückweisung für die Welt Versöhnung bedeutet, was wird denn ihre Annahme anderes sein als Leben aus den Toten? Ist aber die Erstlingsgabe vom Teig heilig? So ist auch der ganze Teig. Und ist die Wurzel heilig, so sind es auch die Zweige. Wenn aber einige Zweige herausgebrochen wurden, du aber als Zweig vom wilden Ölbaum mitten unter ihnen eingepfropft wurdest und damit Anteil erhieltest an der kraftvollen Wurzel des edlen Ölbaums, so rühme dich nicht gegen die anderen Zweige. Wenn du dich aber rühmst, sollst du wissen, nicht du trägst die Wurzel, sondern die Wurzel trägt dich. Nun wirst du sagen, die Zweige wurden doch herausgebrochen, damit ich eingepfropft werde. Gewiss, wegen des Unglaubens wurden sie herausgebrochen. Du aber stehst durch den Glauben. Sei daher nicht überheblich, sondern fürchte dich. Hat nämlich Gott die Zweige, die von Natur zum edlen Baum gehören, nicht verschont, so wird er auch dich nicht verschonen. Siehe nun die Güte Gottes und seine Strenge. Die Strenge gegen jene, die gefallen sind, Gottes Güte aber gegen dich. Sofern du in seiner Güte bleibst. Sonst wirst auch du herausgehauen werden. Ebenso werden auch jene, wenn sie nicht im Unglauben bleiben, wieder eingepfropft werden. Denn Gott hat die Macht, sie wieder einzupfropfen. Wenn du nämlich aus dem von Natur wilden Ölbaum herausgehauen und gegen die Natur in den edlen Ölbaum eingepfropft wurdest, dann werden erst recht sie als die von Natur zugehörigen Zweige ihrem eigenen Ölbaum wieder eingepfropft werden. Denn ich will euch, Brüder und Schwestern, nicht in Unkenntnis über dieses Geheimnis lassen, damit ihr euch nicht selbst für klug haltet. Verstockung liegt auf einem Teil Israels, bis die Vollzahl der Heiden hereingekommen ist. Und so wird ganz Israel gerettet werden, wie geschrieben steht. Es wird kommen aus Zion der Retter. Er wird alle Gottlosigkeit von Jakob entfernen. Und das ist der Bund, den ich für sie gestiftet habe, wenn ich ihre Sünden hinwegnehme. Vom Evangelium her gesehen sind sie Feinde, und das um euretwillen. Von ihrer Erwählung her gesehen aber sind sie Geliebte, und das um der Väter willen. denn unwiderruflich sind die Gnadengaben und die Berufung Gottes. Denn wie ihr einst Gott ungehorsam wart, jetzt aber infolge ihres Ungehorsams Erbarmen gefunden habt, so sind auch sie infolge des Erbarmens, das ihr gefunden habt, ungehorsam geworden, damit jetzt auch sie Erbarmen finden. Denn Gott hat alle in den Ungehorsam eingeschlossen, um sich aller zu erbarmen. O Tiefe des Reichtums, der Weisheit und der Erkenntnis Gottes, wie unergründlich sind seine Entscheidungen, wie unerforschlich seine Wege. Denn wer hat die Gedanken des Herrn erkannt? Oder wer ist sein Ratgeber gewesen? Oder wer hat ihm etwas gegeben, so dass Gott ihm etwas zurückgeben müsste? Denn aus ihm und durch ihn und auf ihn hin ist die ganze Schöpfung. Ihm sei Ehre in Ewigkeit. Amen. Das ist das ganze 11. Kapitel und da steckt ja auch wieder so viel drin, dass man irgendwie erstmal gar nicht weiß, wo man denn am besten anfängt. Ja, also vielleicht mit der Treue Gottes, Herr Pfarrer Filler, oder? Das ist vielleicht so die Kernaussage hier. Gott verwirft sein Volk nicht, auch wenn es oder auch wir Menschen untreu werden.
1: Ja, das ist ja so ein ganzer Einblick in die Heilsgeschichte des Alten Bundes, der sich hier nahelegt. Und das ist ja immer wieder dieses Motiv der Treue Gottes und des Volkes, das auf diese Treue ganz unterschiedlich immer wieder antwortet, das dann sich abwendet von Gott, das sich abwendet von dem Bund, das verstoßen wird, dass so ein heiliger Rest übrig bleibt, ist ja auch ein Bild aus dem Alten Testament, ein Bild, das die Propheten oft verwendet haben. Oder dieses Motiv auch, das verwendet Paulus auch. Er spricht also hier ganz mit den Begriffen und mit den Bildern des Alten Bundes und eben seine Volksgenossen, die Juden, die seiner Zeit, haben also ganz genau verstanden, wovon er sprach, weil ihnen natürlich diese ganze Sprache auch vertraut gewesen ist. Und so ist zum Beispiel das Motiv bei den Propheten, bei Jesaja, bei Jeremia, wir finden es immer wieder, dass Gott eben sagt, ich berufe dich und ich sende dich als Prophet, du sollst dem Volk vorangehen, du sollst das Wort des Lebens verkünden. Und ich sage dir zugleich auch schon in der Stunde, wo ich dich berufe, ich werde das Herz der Menschen verstocken und ich werde ihre Ohren verschließen, dass sie nicht hören können, dass sie nicht erkennen werden, dass deine Verkündigung gar nicht ankommt bei ihnen. Es ist ja dieses etwas rätselhafte Motiv, das wir immer wieder auch dann finden, das eben auch die Situation der Menschen beschreibt, wo die einfach dann nicht auf das Wort und auf den Ruf Gottes hören und antworten wollen. Der Satz Menschen ist dann ein Rätsel und es verstockt sich. Und das ist eben diese krasse Erfahrung, dass das eben schon vorher von Gott sozusagen eingepreist wird, dass es schon bekannt ist. Sogar, dass Gott sagt, ich verursache das sogar, damit man dich nicht hört und du die Erfahrung machst. Ich arbeite hier und rackere mich ab und am Ende ist es nur ganz wenige, die ich vielleicht erreiche mit meinen Diensten, meiner Arbeit.
0: Ah, da hätte ich kurz eine Zwischenfrage, Pfarrer Filler, weil Sie sagen gerade, und so habe ich das jetzt hier auch gelesen, Gott verursacht diese Verstockung. Also ein Teil Israels erkennt Christus nicht, die Gnade wird angeboten, aber nicht alle nehmen sie an. Ja, so ist es, können wir nachvollziehen. Aber im Katechismus steht dann, Gott erlaubt Verstockung, ohne sie zu verursachen. Und da bin ich drüber gestolpert.
1: Genau, das ist ja wieder eines von diesen Beispielen dafür, dass wir eben hier in der Heiligen Schrift es oft finden, dass es eine ganz menschliche Art und Weise gibt, von Gott zu sprechen. Gott will das Heil des Menschen und er offenbart auch das Heil des Menschen. Es wäre ja auch grausam, sich vorzustellen, dass Gott sagt auf der einen Seite, ich erschaffe einen Menschen und will, dass er glücklich ist und das Leben findet, aber gleichzeitig mache ich als Gott sein Herz so hart, dass er sein ewiges Heil verfehlt. Das wäre ja ein grausamer Gott, der für uns als vom christlichen Glauben her nicht vorstellbar ist. Und deshalb muss man das unterscheiden, dass eben, wenn wir diese Passagen in der Heiligen Schrift haben, das gibt es im negativen Bereich, wenn vom Zorn Gottes die Rede ist, wenn von der Frustration Gottes die Rede ist, davon, dass er alle vernichten will, weil irgendwie er sich über die Menschen ärgert. Ne? Das gibt es Passagen, aber es gibt eben auch umgekehrt Passagen, wo man Gott sagt, Gott ist verliebt in sein Volk und er freut sich wie ein Bräutigam und er wirbt um sie wie ein junger Mann, der von Leidenschaft verzehrt wird. Und das sind eben auch auf der anderen Seite der Gefühlsskala diese Emotionen, die man mit Gott verbindet. Und das ist natürlich eine Art und Weise, von Gott zu sprechen, die nicht dogmatisch ist, sondern die jetzt eine sehr menschliche Art und Weise darstellt, damit wir, genau, damit unser Verhältnis zu Gott irgendwie angemessen beschrieben werden kann. Aber da ist immer noch was, etwas anderes, eben zu fragen, was heißt das denn jetzt, wenn wir es so dogmatisch betrachten wollen, wie Gott mit dem Heil der Menschen umgeht. Ich würde sagen, das ist eine Art und Weise, darüber zu sprechen, dass tatsächlich die Menschen vor die Aufgabe der Freiheit gestellt sind und in der Freiheit diese Freiheit gebrauchen müssen, um Ja zu sagen zu dem Heilsangebot Gottes. Und das fällt vielen Menschen schwer. Und es fällt uns oft schwer. Und dass wir uns da durchringen müssen und dass wir oft beleidigt sind und dass wir oft irgendwie Schwierigkeiten haben, diese Glaubensentscheidung immer wieder neu zu fällen, durchzutragen, lebendig zu halten. Das ist einfach eine menschliche Erfahrung, die sich auch in einer solchen Redeweise, sage ich mal, abbildet und wo man versucht, der Komplexität des ganzen Themas irgendwie sich daran anzunähern und das abzubilden. Man darf aber nicht jetzt den Fehler machen, alle Aussagen in der Bibel für dogmatische Sätze zu halten, sondern das ist eben oft eine Art und Weise, sich auszudrücken, die eben der Interpretation bedarf, weshalb ich halt die Bibel und die Kirche überhaupt gar nicht sinnvoll verwenden kann.
0: Ja, und das ist zum Abschluss, wenn wir hier vielleicht dann doch jetzt den Punkt setzen müssen, eben auch interessant, dass es immer diese Auslegung braucht. Also sonst verstehen wir das gar nicht so. Und das merken wir immer, wenn Sie uns gewisse Dinge erklären. Oder auch sei es eben diese, wenn man Christus empfängt, ja, der sitzt ja oben im Himmel nicht als Hostie, aber für uns unter dieser Gestalt, ja. Aber wahrscheinlich kann man das auch eigentlich richtig nur verstehen aus der Beziehung heraus oder aus der Geschichte heraus, dass in den Religionen in der Antike es üblich war, Menschenopfer auch zu bringen und so weiter. Dann bekommt das plötzlich auch eine andere Schlagseite. Also mal nur als Hintergrund.
1: Ich möchte das nochmal vielleicht am Ende mit einem Bild veranschaulichen. Es ist also so, wenn ich mit der Bibel mich beschäftige, dass ich ein altes Album in die Hände bekomme von meiner Großmutter, wo Fotos drin sind von ihr als Kind und als junges Mädchen und wo sie Sachen reingeschrieben hat von ihrem Leben und von ihrer ersten Liebe und von ihrer ersten Reise und von ihren Erfahrungen. Nur leider ist das in Sütterlin und ich kann es gar nicht entziffern. Und ich kann nur mutmaßen, wer sind denn die Menschen, die dargestellt sind von meiner Großmutter. Also so begegne ich zunächst mal der Bibel.

0: und dass wir was mitnehmen und dass es dann vielleicht auch bleibt, da würde ich Sie, weil Gott nimmt ja auch nichts weg, wenn wir einmal etwas erkannt haben, um ihr ein abschließendes Gebet und Ihren Segen bitten, Herr Pfarrer Filler.
1: Herr Jesus Christus, Sohn des lebendigen Gottes, du bist das Herz der Welt. Wir preisen dich. Rette uns durch deinen Tod und deine Auferstehung für die Ewigkeit in Gott. Es segne euch der allmächtige und gütige Gott, der Vater und der Sohn und der Heilige Geist. Amen. Gelobt sei Jesus Christus in Ewigkeit. Amen.
0: Ein ganz herzliches Dankeschön, Pfarrer Ulrich Filler, dass Sie sich auch heute hier die Zeit genommen haben, uns den Römerbrief im Kapitel 10 und 11 weiter zu erschließen. Und da setzen wir nächstes Mal fort, wenn es dann auch vielleicht noch um dieses Bild geht, die Heiden, wie sie eingepfropft sind in den Ölbaum, wie dieses Bild zu verstehen ist. Und dann werden wir auch weiter lesen und fortfahren. Ich danke Ihnen für Ihr Interesse und für Ihr immer auch Ihre Unterstützung von Radio Horeb durch Ihr Gebet und Ihre Spenden und wünsche Ihnen einen gesegneten Abend, Ihre Anjuta Engert.

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1: Ja, klar, man kann sich was die Noten angeht, man kann sich was das Aussehen vergleichen, man kann sich vergleichen über das, was man besitzt, all diese Dinge, die verschieden sind. Und der Zeitgeist träufelt dir immer ein, dass dein Wert als Person von denen abhängt, wie du aussiehst.

0: siehst, was du bist und was du hast. Und das ist einfach wirklich eine Lüge, weil mein Wert ist dadurch, dass ich von Gott anerkannt und geliebt bin und dass ich leben darf. Das ist der Punkt, mein Wert. Wobei, für Tattoos gehörten früher zu einer ganz klaren sozialen Schicht. Heute sehen sie Glamour-Faktor. Oder Familien und Lebensformen, The New Normal Serie, diese Serie, ganz, ganz kritisch zu sehen, weil indem immer wieder Sachen gezeigt werden, die nicht dem christlichen Menschenbild entsprechen, denken immer mehr Leute, ja, das macht man ja heute so. Dabei sind das viel weniger, als man denkt. Und es hat aber eine unbewusst prägende Macht. Und sich dessen bewusst zu machen. Du kannst es auf Insta sehen, bei YouTube, du kannst es über den Zeitschriften sehen, du kannst es in den Fernsehserien sehen. Und das ist noch immer kein Argument dafür, dass es richtig ist, dass es gut ist und dass es dich frei macht. Also sei da vorsichtig. Und ich möchte an dieser Stelle vielleicht magst du ein bisschen, ja, ich möchte sagen, dass die Lehre der Kirche, die Lehre Jesu, das Menschenbild von Jesus, dass es uns wirklich aufbaut und aufrichtet. Und es ist wie ein Leuchtturm. Der Leuchtturm steht an der Küste und er hat zwei Aufgaben. Er zeigt dir den Weg in den Hafen und er warnt dich vor den Klippen, an denen du strandest. Und die Kirche ist ganz klar mit ihrer Lehre der Leuchtturm. Und sie sagt, das ist wahr und das ist falsch. Stört viele in der heutigen Zeit, ist mir völlig bewusst. Und du bist auch frei, ob du dem folgst oder ob du dem nicht folgst. Aber die Kirche ist so fair zu sagen, wir sind der Leuchtturm, weil sie es von Gott empfangen hat. Und wir wissen aus den Geschichten an den Küsten, dass die Piraten oft Irrfeuer anzünden und den Leuten vorspiegeln, das wäre der Leuchtturm. Und dann laufen sie auf die Klippe auf und werden ausgeraubt. Und von daher die Lehre der Kirche, mit ihrem Gottesbild, dass Gott uns wirklich liebt, dass er ein liebender Gott ist, ein persönlicher, ein sympathischer Gott. Ein Gott, der will, dass es uns gut geht. Ein Gott, der will, dass unser Leben gelingt und dass wir wertvoll sind, dass wir seine Königs, wir sind alle seine Königskinder. Und wir dürfen uns in Freiheit und Entschiedenheit durch unser Leben gehen und dürfen uns einander zuwenden und diese Gemeinschaft genießen.
1: Propst Thomas Wieners zur Vergleichsfalle und wo wir unsere Identität finden können. 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

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Ich darf Sie nun einladen hier um 21.40 Uhr zum Nachtgebet der Kirche, die Komplett. Wir beten mit Dekan Dr. Ignaz Steinwender aus Zell am Ziller in Österreich. Wenn Sie mitbeten wollen, wir beten die Komplett aus dem grünen Stundenbuch auf Seite 705 oder Sie schauen im Stundenbuch auf der Internetseite stundengebete.de nach.

0: O Gott, komm mir zu Hilfe.
1: Herr, eile mir zu helfen.
0: Ehre sei dem Vater und dem Sohn und dem Heiligen Geist.
1: Wie im Anfang, so auch jetzt und alle Zeit und in Ewigkeit. Amen. Halleluja.
0: Liebe Hörergemeinschaft von Radio Horeb, ich grüße Sie herzlich zum Nachtgebet der Heiligen Kirche. Wir dürfen uns wieder gemeinsam einreihen in den großen Strom der Beter, indem wir jetzt die Komplettbeten am Beginn, stellen wir uns bewusst vor das Angesicht Gottes und rufen ihn an um sein Erbarmen, damit wir dann in der rechten Weise beten können. Ich bekenne Gott, dem Allmächtigen und allen Brüdern und Schwestern, dass ich Gutes unterlassen und Böses getan habe. Ich habe gesündigt in Gedanken, Worten und Werken durch meine große Schuld. Darum bitte ich die selige Jungfrau Maria, alle Engel und Heiligen und euch Brüder und Schwestern, für mich zu beten bei Gott, unserem Herrn. Der allmächtige Gott, erbarme sich unser, erlasse uns die Sünden nach und führe uns zum ewigen Leben.
1: Amen.
0: Bevor des Tages Licht vergeht, o Herr der Welt, hör dies Gebet. Behüte uns in dieser Nacht durch deine große Güte und Macht.
1: Hüllt Schlaf die müden Glieder ein, lass uns in dir geborgen sein und mach am Morgen uns bereit zum Lobe deiner Herrlichkeit.
0: Dank dir, o Vater, reich an Macht, der über uns voll Güte wacht und mit dem Sohn und Heiligen Geist des Lebens Fülle uns verheißt. Amen. Verbirg dein Antlitz nicht vor mir, auf dich, o Herr, vertraue ich.
1: Verbirg dein Antlitz nicht vor mir, auf dich, o Herr, vertraue ich.
0: Herr, höre mein Gebet, vernimm mein Flehen. In deiner Treue erhöre mich, in deiner Gerechtigkeit.
1: Geh mit deinem Knecht nicht ins Gericht, denn keiner, der lebt, ist gerecht vor dir.
0: Der Feind verfolgt mich, er tritt mein Leben zu Boden. Er lässt mich in der Finsternis wohnen, wie längst Verstorbene.
1: Mein Geist verzagt in mir. Mir erstarrt das Herz in der Brust.
0: Ich denke an die vergangenen Tage. Ich sinne nach über all deine Taten. Erwäge das Werk deiner Hände.
1: Ich breite die Hände aus und bete zu dir. Meine Seele dürstet nach dir wie lechzendes Land.
0: Herr, erhöre mich bald, denn mein Geist wird müde.
1: Verbirg dein Antlitz nicht vor mir, damit ich nicht werde wie Menschen, die längst begraben sind.
0: Lass mich deine Huld erfahren am frühen Morgen, denn ich vertraue auf dich.
1: Zeige mir den Weg, den ich gehen soll, denn ich erhebe meine Seele zu dir.
0: Herr, entreiß mich den Feinden, zu dir nehme ich meine Zuflucht.
1: Lehre mich, deinen Willen zu tun, denn du bist mein Gott. Dein guter Geist leite mich auf ebenem Pfad.
0: Um deines Namens willen, Herr, erhalt mich am Leben. Führe mich heraus aus der Not in deiner Gerechtigkeit.
1: Ehre sei dem Vater und dem Sohn und dem Heiligen Geist.
0: Wie im Anfang, so auch jetzt und alle Zeit und in Ewigkeit. Amen. Verbirg dein Antlitz nicht vor mir, auf dich, o Herr, vertraue ich.
1: Seid nüchtern und wachsam. Euer Widersacher, der Teufel, geht wie ein brüllender Löwe umher und sucht, wenn er verschlingen kann. Leistet ihm Widerstand in der Kraft des Glaubens.
0: Herr, auf dich vertraue ich, in deine Hände lege ich mein Leben.
1: Herr, auf dich vertraue ich, in deine Hände lege ich mein Leben.
0: Lass leuchten über deinem Knecht dein Antlitz, hilf mir in deiner Güte.
1: In deine Hände lege ich mein Leben.
0: Ehre sei dem Vater und dem Sohn und dem Heiligen Geist.
1: Herr, auf dich vertraue ich. In deine Hände lege ich mein Leben.
0: Sei unser Heil, o Herr, wenn wir wachen und unser Schutz, wenn wir schlafen, damit wir wachen mit Christus und ruhen in seinem Frieden.
1: Sei unser Heil, o Herr, wenn wir wachen und unser Schutz, wenn wir schlafen, damit wir wachen mit Christus und ruhen in seinem Frieden.
0: Nun lässt du, Herr, deinen Knecht, wie du gesagt hast, in Frieden scheiden.
1: Denn meine Augen haben das Heil gesehen, das du vor allen Völkern bereitet hast.
0: Ein Licht, das die Heiden erleuchtet, und Herrlichkeit für dein Volk Israel.
1: Ehre sei dem Vater und dem Sohn und dem Heiligen Geist.
0: Wie im Anfang, so auch jetzt und alle Zeit und in Ewigkeit. Amen. Sei unser Heil, o Herr, wenn wir wachen, und unser Schutz, wenn wir schlafen, damit wir wachen mit Christus und ruhen in seinem Frieden. Lasset uns beten, Herr, gütiger Vater, sei du unsere Leuchte. Im Dunkel der Nacht gib, dass wir in Frieden schlafen, damit wir uns beim Anbruch des neuen Tages in deinem Namen freudig erheben. Darum bitten wir durch Christus, unseren Herrn.
1: Amen.
0: Eine ruhige Nacht und ein gutes Ende gewähre uns der allmächtige Herr.
1: Amen.
0: Sei gegrüßt, du Königin, Mutter der Barmherzigkeit. Unser Leben, unsere Wonne und unsere Hoffnung sei gegrüßt. Zu dir rufen wir verbannte Kinder Evas, zu dir seufzen wir, trauernd und weinend in diesem Tal der Tränen. Wohlan denn unsere Fürsprecherin, wende deine barmherzigen Augen uns zu und nach diesem Elend zeige uns Jesus, die gebenedeite Frucht deines Leibes. O gütige, o milde, o süße Jungfrau Maria. Liebe Hörerfamilie von Radio Horeb, noch einen kurzen Gedanken für die Nacht. Heute war der Gedenktag der heiligen Clara, die so wie der heilige Franziskus ihr großes Vorbild in einer einmaligen Weise die Armut gelebt hat. Die Armut an sich, das wissen wir, ist ein Übel, das sollen wir bekämpfen. Aber es gibt die freiwillige Armut, dass der Mensch ganz bewusst sich zurücknimmt und wirklich arm wird und sozusagen dadurch ganz in die Gegenwart Gottes hineinkommt, weil er dadurch reich wird und die Fülle der Gnaden, der Gaben Gottes aufnehmen kann. In der heutigen Tageslesung war die Stelle aus dem Matthäusevangelium, wo Jesus ein Kind herbeiruft, in die Mitte stellt und sagt, wenn ihr nicht umkehrt und wie die Kinder werdet, könnt ihr nicht in das Himmelreich kommen. Und er sagt, wer so klein sein kann wie dieses Kind, der ist im Himmelreich der Größte. Das heißt, die Armut, das Kleinsein, das Bewusstsein, dass man Geschöpf ist und aus eigenem nichts kann und die Fähigkeit eben zur Größe Gottes aufzublicken, das macht den Menschen wirklich frei und offen für Gott. Wenn der Mensch auf diese Weise klein wird und kindlich und zu Gott aufblicken kann, dann wird er von Gott erhöht. Jemand hat einmal gesagt, der Mensch, der nichts mehr braucht, ist ganz frei. Und diese Freiheit ist eigentlich gemeint, die der heilige Franziskus gelebt hat. Diese völlige Freiheit von irdischen Dingen und das Freisein eben für Gott, für den anderen, für die Gebote und alles, was eben dem Heil dient. So möchte ich euch mit diesen Gedanken diese innere Freiheit wünschen, dieses Kindsein vor Gott, dieses spontane, natürliche Bewusstsein der Angewiesenheit und zugleich der Geborgenheit in Gott, den liebenden Vater. Dazu möchte ich euch jetzt den Segen erteilen. Der Herr sei mit euch
1: und mit deinem Geiste.
0: Es segne und behüte euch der allmächtige Gott, der Vater und der Sohn und der Heilige Geist.
1: Amen.
0: Gelobt sei Jesus Christus.
1: In Ewigkeit. Amen. Vielen herzlichen Dank an Dekan Dr. Ignaz Steinwender aus Zell am Ziller in Österreich für das Nachtgebet, den Impuls mit dem Kindsein vor Gott und dem abendlichen Segen.

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Es ist 21.54 Uhr. Im Programm geht es um 22 Uhr weiter mit dem Evangelium der Befreiung. Bruder Jan Hermanns spricht über Ehe und Ehelosigkeit. Im Nachtprogramm bringen wir um 23 Uhr eine Wiederholung eines Highlights der Lebenshilfe. Wer Erfolg haben will, muss bei sich anfangen. Alexander Egger ist als Motivationstrainer darauf spezialisiert, Blockaden auf dem Weg zum Erfolg auszumachen und Strategien für ihre Überwindung zu entwickeln. In der Lebenshilfe beschreibt der Österreicher, wie man Motivationstiefs überwindet und die Herausforderungen im Beruf und Alltag mit neuer Energie anpacken kann. Morgen begrüßt sie wieder live um 6 Uhr mit dem Angelus und dem Rosenkranz Renate Mewes aus dem Studio München. Im Interview des Tages um 8.15 Uhr berichten wir von Christen in Indien. Wenn von Christenverfolgung die Rede ist, denken viele an den Nahen Osten oder Afrika. Doch auch in Indien werden Christen wegen ihres Glaubens diskriminiert und angegriffen. Was die Gründe dafür sind und wie sich der Druck auf die Christen äußert, darüber sprechen wir morgen im Interview des Tages mit John Park von Open Doors. Um 9 Uhr laden wir es wieder ein zum Gottesdienst. Diesen übertragen wir aus der Gnadenkapelle Altötting im Bistum Passau. Zelebrant ist Wallfahrtsrektor Prälat Dr. Klaus Metzler. Ich darf mich nun von Ihnen verabschieden und Ihnen eine gute Nacht wünschen. Behüte Sie Gott, Ihr Alfred Harran.

Es ist 22 Uhr. Willkommen im Nachtprogramm von Radio Horeb. Wir beginnen es mit einer Wiederholung aus der Sendereihe Evangelium der Befreiung. Sie wurde gestaltet von Bruder Jan Hermanns, dem inzwischen verstorbenen Gründer der Emaus-Bewegung. Bruder Jan fühlte sich vor allem zu den Armen und Randgruppen gerufen. Wir stellen Ihnen nun eine Sendung aus dem reichen Schatz vor, den er uns hinterlassen hat.

0: Ja, das Thema ist heute Ehe oder Ehelosigkeit. Und ich fange einfach gleich mal damit an, was Jesus im Matthäusevangelium unter anderem zu diesem Thema sagt, ja? Hier sagt, Jesus sagte zu ihnen, nicht alle können dieses Wort erfassen, sondern nur die, denen es gegeben ist. Denn es ist so, manche sind von Geburt an zur Ehe unfähig, manche sind von den Menschen dazu gemacht und manche haben sich selbst dazu gemacht, um des Himmelreiches willen. Wer es fassen kann, der fasse es. Diese Worte finde ich sehr schwierig zu verstehen und ich frage mich schon seit sehr langer Zeit, wer ist denn nun eigentlich damit gemeint? Wer ist damit gemeint, Jan, die von Geburt an zur Ehe unfähig sind?
1: Ich denke, die gibt es. Ne? Das können sein, kann herrühren von Belastungen, die auf einer Familie liegen, die einen Menschen so stark drücken, dass er nicht fähig ist, eine Ehe einzugehen. Ich denke, das gibt es gar nicht so wenig. Ne? Ja, viele schleppen ja von ihrer Vorgeschichte auch manche Belastungen mit von den Familien vorher.
0: Was kann das
1: sein? Eine Generation vorher.
0: Was kann das sein? Was glaubst du, was das sein kann?
1: Also, ich denke, wenn auf Familien schwere Lasten liegen, etwa Alkoholismus, oder dass Familien über Generationen hinweg massivste psychische Störungen haben. Sowas könnte das sein. In der Bibel heißt zum Beispiel vom Fluch, der bis in die vierte Generation geht. Das deutet auch auf solche Belastungen hin, dass es die gibt. Ne? Wir sagen Erblasten und deuten die vor allem biologisch, aber ich denke, dass es seelisch genauso Belastungen gibt.
0: Hier wird ja unterschieden zwischen Menschen, die von Geburt an zur Ehe unfähig sind. Das heißt, sie kommen aus dem Mutterleib heraus und sind im Prinzip schon zur Ehe unfähig. Ich finde diese Vorstellung ehrlich gesagt nicht gerade sehr ermutigend. Aber ich möchte da gleich nochmal darauf zurückkommen und erstmal nochmal weitergehen. Menschen, die zur Ehe unfähig gemacht worden sind durch andere Menschen, Da habe ich mir halt vorgestellt, dass damit wohl Menschen gemeint sein könnten, die in ihrer Kindheit so massive Verletzungen erlitten haben, dass sie später nicht bindungsfähig sind. Oder
1: das ist sicher für uns leicht danach zu vollziehen, wie diese erste Aussage von der Eheunfähigkeit von Geburt an. Am deutlichsten kann ich es verfolgen, etwa bei Menschen, die durch sexuellen Missbrauch zur Ehe unfähig geworden sind. Ich kenne da Beispiele. Ich kenne Menschen, deren Ehe daran zerbrochen ist, weil die Frau mit dem Missbrauch, den sie als Kind erlitten hat, nicht fertig geworden ist und dann immer Ekel vor dem Mann empfunden hat, vor jeder näheren Begegnung, weil diese Erinnerung an den Missbrauch, die sie als Kind erlitten hat, in ihr hochgekommen war. Das wäre so ein Paradebeispiel für Ehe unfähig gemacht durch Menschen.
0: Ja, und Jesus sagt es ja sogar in der Heiligen Schrift und er sagt auch nicht, alle Menschen werden geheilt davon oder ich mache alle Leute dann doch fähig, solche Beziehungen einzugehen. Ist das, ja, kann man dann vielleicht da, also ich möchte in dem Zusammenhang, fällt mir das Wort Berufung ehrlich gesagt schwer, aber da würde mir echt eher das Wort Schicksal einfallen. Aber wie siehst du das?
1: Also da, wo solche Störungen vorliegen, können wir sicher nicht so einfach von Berufung reden. Mhm. Jesus nennt ja bewusst so diese dritte Sparte, die Ehelosigkeit wählen, als Ruf um des Himmelreiches wählen, wo es eben nicht um diese Störung geht oder die Ehelosigkeit als Störung. Wobei ich aber auch die Ehelosigkeit als Störung nicht in jedem Fall nur negativ deuten möchte. Ich denke, jede Beeinträchtigung im Leben eines Menschen hat einen tiefen Sinn. Auch eine Behinderung hat einen tiefen Sinn, auch dann, wenn sie von Gott nicht geheilt wird. Es kann eine Daseinsform sein, in der dann ganz andere Gaben im Menschen frei werden. Und das würde ich auch bei der Ehelosigkeit so sehen, die im Grunde eine Störung ist, sei es jetzt durch vorgeburtliche Belastungen, wie dieses erste Beispiel sie nennt, sei es dann durch Störungen, die ein Mensch in seinem Leben erlitten hat. Auch in der Störungssituation kann es für Menschen einen Weg mit Gott her geben. Wir brauchen das nicht nur absolut negativ sehen, genau wie ein Behinderter, der jetzt meinetwegen die Augen, die Ohren, die Hände nicht mehr gebrauchen kann, wie ein Nichtbehinderter ganz andere Gaben entfalten kann und dennoch auch eine Berufung in seinem Behindertsein leben kann.
0: Ja, ich kann mir vorstellen, dass das aber sehr schwer zu akzeptieren ist, wenn man so lebt oder ja so leben muss eigentlich. Ich kenne zum Beispiel jemanden, der sagt, meine Berufung wäre die Ehe gewesen oder die Familie, aber aufgrund der Verletzung, die ich erlitten habe in meiner Kindheit, bin ich nicht fähig dazu, eine Ehe einzugehen. Und ja, immer mit dem Gefühl herumzulaufen, die Berufung verfehlt zu haben. Oder würdest du das anders sehen, Jan?
1: Ich würde es anders sehen. Entweder will Gott so eine Wunde heilen, wenn er tatsächlich zur Ehe berufen ist, und ich traue Gott es zu. Ich habe auch immer wieder erlebt, dass tiefe Wunden von Menschen heilen können. Oder sein Weg ist dennoch ein anderer, genau wie der Weg eines Behinderten ein anderer sein kann und nicht nur ein Missgeschick sein muss. Ich erinnere mich an eine junge Frau, die seit ihrer Kindheit, seit dem 6. Lebensjahr etwa, querschnittsgelähmt ist und die dennoch eine geistliche Berufung entfaltet hat, die einem Säkularinstitut angehört und eine kontemplative Berufung lebt in einer für mich total beeindruckenden Weise, wo ich heute nicht mehr weiß, sind die Behinderten die Behinderten oder die Nichtbehinderten die Behinderten. Das heißt, trotz dieser Behinderung kann sie ihren Weg mit Gott leben, und warum soll das nicht für jemand auch gelten, der jetzt behindert ist, eine Ehe einzugehen.
0: Gut, und dann komme ich jetzt erstmal in diesem ersten Aspekt nochmal zum dritten Punkt. Ehelosigkeit um des Himmelreichs willen, das finde ich hat auch ein bisschen was Romantisches an sich, so ganz mit Gott vereint zu sein. Kann man praktisch sagen, das ist eine Vermählung mit Gott gleichzusetzen mit der Ehe oder ähnlich zu sehen wie die Ehe?
1: Würde ich durchaus. Nicht umsonst betrachtet sich ja zum Beispiel die Ordensfrau als die Braut des himmlischen Bräutigams. Und nicht umsonst wird dieses Bild gebraucht, auch der Vermählung mit Jesus. In dem Moment verzichtet derjenige, der eine Ordens- oder Priesterberufung hat, eine ehelose Berufung hat, auf einen menschlichen Partner, und er wählt sich ganz bewusst den himmlischen Bräutigam als Partner.
0: Denn es gibt ja auch dazu wiederum eine Bibelstelle, und zwar im Alten Testament beim Propheten Jesaja, Jesaja Kapitel 54. Ich lese das gerade einfach mal ein bisschen vor. Da steht nämlich: Freu dich, du Unfruchtbare, die du nie geboren hast, die du nie in Wehen lagst, brich in Jubel aus und jauchze. Denn die Einsame hat viel mehr Kinder, als die den Mann hat, spricht der Herr. Mach den Raum deines Zeltes weit und spann deine Zelttücher aus, ohne zu sparen. Jetzt gehe ich hier, lasse ich ein bisschen was aus, weil es sonst zu lang wird. Und dann geht es hier nämlich weiter. Denn die Schande in deiner Jugend wirst du vergessen, an die Schmach deiner Witwenschaft nicht mehr denken. Denn dein Schöpfer, der dich gemacht hat, ist der Herr. Also dein Mann. Der Schöpfer, der dich gemacht hat, ist dein Mann. Und da wird der Eheaspekt ja ganz schön deutlich hervorgehoben.
1: Genau, und gezeigt, dass es noch einen anderen Weg der Ehe gibt als den der menschlichen Ehe, nämlich der Vermählung mit dem lebendigen Gott. Und diese Jesaja-Stelle bringt auch zum Ausdruck, dass das ein anderer Weg auch der Fruchtbarkeit ist. Die Ehelose gebiert viele Kinder. Da ist sicher diese Geburt von geistlichen Kindern gemeint. Ne?
0: Die ewige Profess aber, also die Ehe ist ja ein Sakrament, ne? Die ewige Profess bei Ordensschwestern oder Ordensbrüdern, ist das auch in dem Sinne ein Sakrament?
1: Als Sakrament betrachtet die Kirche nicht, aber es ist ein ähnlicher Vorgang. Es ist der Vorgang der Ganzhingabe des Lebens an Jesus Christus in dieser ehelosen Berufung. Natürlich auch ein Sich-Schenken der jeweiligen Gemeinschaft. Ne?
0: Also man könnte praktisch sagen, entweder man lebt halt in der Ehelosigkeit, also mit Gott vermählt sozusagen, in ewiger Bindung auch und in ewiger inniger Beziehung, oder halt man hat praktisch dieses Bild, die Ehe ist ja, soll ja auch nichts anderes sein als ein Abbild an die Beziehung zu Gott im Prinzip. Also es wird ja auch dem Mann wird gesagt, du sollst deine Frau lieben, wie Christus die Gemeinde liebt. Und da werden ja auch immer so geistliche Vergleiche gezogen. Es gibt also einfach hier zwei Wege, die man gehen kann.
1: Sicher soll in der Ehe, in der christlichen Ehe, die Mitte auch Jesus Christus sein. Ne? Und es geht letztlich nicht um eine Diskussion, was der höherwertige Weg ist, sondern es geht darum, welchen Weg Gott deinen Menschen ruft. Das wird der Weg sein, wo er auch am ehesten die Erfüllung findet, und der Weg sein, wo er seine Gaben, seine ganze Anlage am besten und am tiefsten entfalten kann.

0: Liebe Hörerinnen und Hörer, Sie haben eingeschaltet beim Evangelium der Befreiung. Das Thema heute: Ehe oder Ehelosigkeit. Jan, bei manchen Menschen scheint alles von alleine sich zu ergeben. Und sich manchmal so umguckt, dann kommt einem das manchmal vor wie im Märchen. Es sind Leute, die sind in einer intakten Familie aufgewachsen, Vater, Mutter, Geschwister. Die werden halt älter, kaum sind sie aus der Pubertät raus, begegnen sie auch gleich ihrem Traumpartner und heiraten und führen eine glückliche Ehe. Und bei anderen, die sitzen so ein bisschen daneben und da scheint alles irgendwie etwas komplizierter zu sein. Da weiß man gar nicht so recht, welchen Weg soll man denn jetzt eigentlich gehen. Manche Menschen kommen auch aus einem zerrütteten Elternhaus und haben gar nicht so dieses Bild der Ehe eigentlich. Die wissen eigentlich gar nicht so recht, was da eigentlich auf sie zukommen sollte oder was das nun eigentlich genau wirklich sein soll. Solchen Menschen fällt es auch schwer zu vertrauen. Kann das ein Hinweis, so ein Leben einfach schon alleine, oder dass man Angst hat zu vertrauen oder auch Verlustängste groß hat, kann das ein Hinweis auf die Berufung zur Ehelosigkeit sein?
1: Das würde ich in keinem Fall so sehen. Das ist ein Hinweis auf Belastungen, aber noch keinerlei Hinweis auf Berufung, Ehe oder Ehelosigkeit. Die Belastungen würden jede Berufung massiv beeinträchtigen. Auch ein Eheloser wird in seiner Berufung durch solche Hypotheken, die er in seinem Leben mitzutragen hat, von der Vergangenheit her oder von seiner Familie her beeinträchtigt. Da würde ich überhaupt keinen Unterschied zwischen Ehe oder Ehelosigkeit sehen, wobei ich auch den Unterschied zwischen der scheinbar so völlig harmonischen, dem scheinbar so völlig harmonischen Werdegang, den du geschildert hast, und dem sehr problematischen, so krass auch nicht in jedem Fall sehen würde. Manches, was sich nach außen so harmonisch anschaut, hat auch seine ganz eigene Problematik, die dann, wenn man Menschen näher kennt, erst sichtbar wird. Mhm. Wobei es natürlich auch schon gravierende Unterschiede gibt, etwa bei völlig zerrütteten Familien, das ist gar keine Frage.
0: Ja, und nun haben wir ja am Anfang der Sendung selber gesagt, oder beziehungsweise Jesus sagt uns das selber, dass es tatsächlich Menschen gibt, die bei denen er diese Wunden zum Beispiel nicht heilen wird, oder ja, die das vielleicht als Kreuz annehmen müssen, deren Berufung auf ganz anderen Gebieten wahrscheinlich liegen wird, wo das gar nicht so die Rolle spielt, aber die das eben als Kreuz tragen müssen ihr ganzes Leben. Und nun denke ich mir, wäre es relativ naheliegend, wenn ich jetzt merke, ich kann mich nicht binden an einen Menschen und bin aber gläubig, ja, praktisch daraus aus der Not sozusagen eine Tugend zu machen und mich so praktisch in eine religiös motivierte Ehelosigkeit zu begeben oder halt dann, also Flucht ins Kloster finde ich jetzt ein bisschen auch zu hart ausgedrückt, aber schon so in die Richtung, aus der Not eine Tugend machen. Wie siehst du das?
1: Also ich glaube sehr wohl, dass Menschen aus der Not eine Tugend machen können. Ich glaube sehr wohl, dass eine menschliche Not einen Menschen auch zu größerer Gnade verhelfen kann, wenn dieser Mensch sich dann aus seiner Not ganz anders Gott zuwendet, wie einer, der nicht zur Not empfindet. Da habe ich auch immer wieder Menschen kennengelernt, für die Not im Grunde Gnade geworden ist, die aus der Not dann sich nach Gott ausgestreckt haben und viel tiefere geistliche Erfahrungen, eine viel tiefere Beziehung zu Gott gefunden haben wie viele andere, wo ich dann im Nachhinein nicht weiß, wer ist der eigentliche Benachteiligte. Mancher Mensch hat sein zerbrochenes Schicksal durchaus zu bejahen gelernt, wenn dieses Schicksal ein Weg zum lebendigen Gott und ein Weg auch zu einem tieferen Menschsein für ihn geworden sind. Soweit klar ja. Klar nein, aber was Flucht etwa im Kloster anbelangt. Ich glaube, eine Flucht ins Kloster, weil man sich dort eine heile Welt vorstellt, mhm, oder weil man meint, man kommt mit einer Ehe und Familie nicht zurecht, die wird in jedem Fall schief gehen, weil im Kloster auch Menschen gebraucht werden, die diese Berufung tragen können. Ein Kloster ist ja nicht ein karitativer Verein, mhm, für Behinderte, um die man sich kümmert, sondern ein Kloster ist eine Kampfgemeinschaft, wo nicht der jetzt hingeht, der die idyllische Gemeinschaft sucht, sondern der hingeht, der sein Leben Christus schenken will und den Menschen dienen will. Und wer dann aus Fluchtmotiven hingeht, weil er dort eine heile Welt sucht, der wird nach spätestens ein paar Jahren tief auf die Nase fallen und auch zutiefst frustriert sein, weil seine idealisierten Vorstellungen sich nicht erfüllen. Wobei ich aber in dem Zusammenhang sagen möchte, die Flucht ist genauso in eine Ehe und Familie möglich wie in ein Kloster. Ich kenne eine ganze Reihe von Menschen, die aus ihrem Elternhaus in eine schnelle Partner- und Ehebeziehung geflüchtet sind, weil sie sich davon die Rettung aus ihren schwierigen Lebensumständen versprochen haben. Das ist genauso problematisch wie die Flucht in ein Kloster oder in eine nicht echte Ehelosigkeit.
0: Der Auftrag der Ehe ist ja sozusagen auch, ein Wink Kinder in die Welt zu setzen. Oder Gott sagt, seid fruchtbar und mehret euch. Also wie du merkst, bin ich etwas auf der Suche nach Zeichen oder nach Wegweisern, wie der Weg überhaupt für Menschen, die ihre Berufung noch suchen, lang gehen kann. Wenn man jetzt zum Beispiel keine Kinder bekommen kann, kann das ein Zeichen sein, dass Gott sagt, ich möchte, dass du den Weg mit mir gehst? Oder würdest du genauso sagen wie bei dem anderen, das sind alles keine, da kann man nicht von ausgehen, dass das jetzt irgendwas in die Richtung zu bedeuten hat?
1: Also ich denke, dass zunächst mal jeder Mensch, egal ob er zur Ehe oder zur Ehelosigkeit berufen ist oder auch aufgrund seiner Umstände meinetwegen nicht den richtigen Partner findet, dass jeder Mensch zur Fruchtbarkeit berufen ist. Diese Aussage, seid fruchtbar und mehret euch, darf ja nicht nur biologisch gedeutet werden, sondern da steckt ganz tief drin, seid fruchtbar, schenkt euch, bringt Frucht. Da geht es sicher auch um die Leibesfrucht, um das Kind, aber sicher nicht nur ums Kind, um da biologisch ein Wesen großzuziehen, sondern um sich selber zu schenken, einen Lebensraum zu bieten, in dem andere Menschen sich entfalten können. Und wenn jetzt etwa aus einer Ehe keine Kinder hervorgehen, dann heißt es noch lange nicht, dass die Ehe deswegen unfruchtbar bleiben muss. Auch diese Ehepartner, die keine Kinder bekommen haben, können fruchtbar werden. In anderer Weise. Ich meine, ganz simpel, sie können Kinder adoptieren, Pflegekinder aufnehmen. Das ist ein Weg. Aber es gibt auch viele andere Wege, wie es ja auch die Berufung zur Ehelosigkeit zeigt, damit ein Leben fruchtbar wird. Und das ist die tiefste Aussage auch von Berufung, dass der Mensch Frucht bringt und eben nicht wie viele Zeitgenossen nur um seines eigenen Selbstverwirklichung willen lebt, ne? Sondern auch um eines Tus willen, weil er sich verschenkt.
0: Ja, wenn man das Verlangen hat, Gott sein Leben ganz hinzugeben, dann stößt man in der Bibel ja ziemlich schnell auf Paulus, der, wo immer so ein bisschen anklingt, dass er eigentlich doch die Ehelosigkeit höher schätzt als die Ehe, wo er dann sagt, ich würde mir wünschen, dass ihr alle so wärt wie ich, aber wenn ihr euch nicht enthalten könnt, na gut, dann heiratet halt. Also so ein bisschen kommt das bei mir halt immer so rüber, dass er eigentlich doch die Ehelosigkeit höher schätzt.
1: Also dieser Vorrang der Ehelosigkeit bei Paulus kann sicher nicht geleugnet werden, wobei ich noch ein bisschen unsicher bin, ob er nicht auch zeitbedingt ist. Wir dürfen nicht vergessen, dass Paulus und auch die Jünger Jesu ja damit gerechnet haben, dass die Endzeit ist und dass noch in ihrem Erdenleben die Wiederkunft Christi kommt. Und aus dieser Sicht haben sie alles andere für unwichtig erachtet, nur die Vorbereitung auf das Kommen Jesu. Ich weiß nicht, ob, wenn Paulus gewusst hätte, dass die Erde noch mindestens 2000 Jahre weiter existieren wird und der Herr noch nicht kommt, ob er nicht auch eine ganz andere Sicht für die Ehe bekommen hätte, dass er die Ehe nicht nur so quasi als das Übel deutet, was dann übrig bleibt, wenn einer die Ehelosigkeit nicht schafft, oder ob er nicht dann wirklich die Ehe ganz tief auch spirituell durchdrungen hätte, mit Blick auf das weitere Werden auch der christlichen Gemeinde und der christlichen Familie.
0: Wir haben jetzt eine Hörerin. Ich begrüße jetzt erstmal Frau Marlies. Hallo.
2: Ja, hallo.
0: Guten Abend.
2: Guten Abend. Ich habe eine Frage, und zwar uns beschäftigt schon seit einigen Monaten ein Problem. Unser Sohn hat uns vor einigen Monaten gesagt, dass er homosexuell ist. Und das macht mir persönlich auch sehr zu schaffen, weil ich auch denke, er wird nie heiraten können und nie Kinder bekommen können. Und mein Mann und ich, wir leiden da sehr drunter. Und wir können das auch nicht verbergen, unserem Sohn, dass er das merkt. Ja, es ist auch für mich eine Glaubensfrage, wie ich damit umgehen muss. Speziell auch im Hinblick auf Verheiratung und auf Familie etc.
0: Ja, danke auf jeden Fall für Ihren Anruf.
2: Danke.
0: Jan?
1: Frau Marlies, das ist eine sehr komplexe Problematik.
2: Ja.
1: Ich sicher jetzt im Rahmen dieser Sendung nur ganz kurz drauf eingehen kann.
2: Ja.
1: Es ist sicher ungemein schwierig, diese Situation, auch für Ihren Sohn, der homosexuell empfindet. Für ihn wird es um die Frage gehen, wie gehe ich mit dieser Homosexualität um? Ich würde wünschen, dass er nicht in den Konflikt kommt und meint, er müsste sich dann von Gott abwenden, wie es leider bei einer ganzen Reihe von Homosexuellen der Fall ist, sondern dass er mit Gott einen Weg sucht. Und da würde ich den Akzent auch auf Fruchtbarkeit legen. Auch wenn er seine Gaben nicht jetzt ein Heterosexueller entfalten kann, er hat Gaben von Gott und kann sie leben, und er wird ein erfülltes Leben finden, in dem Maße, wie er auch ein Liebender wird.
2: Ja, er hat auch speziell mit der Kirche so seine, er ist an für sich sehr gottgläubig, aber speziell die Kirche, in der er halt katholisch zu Hause ist oder sein möchte, wird er ja doch ausgestoßen und ausgeschlossen.
1: Ja.
2: Nicht? Das ist tatsächlich so.
1: Deswegen ist es wichtig, dass wir Wege suchen, auch mit Menschen, die in die solchen Konfliktsituationen stehen, dass sie dann mit Gott einen Weg finden. Ich habe auch ein Seminar mit Homosexuellen geplant, wo dann Betroffene das sowohl ihre

0: Jan, wir waren gerade bei Paulus stehen geblieben und haben uns gerade so ein bisschen über die Rangfolge bzw. die etwas durchklingende, du hast es ja gerade erklärt, im Hinblick auf die bevorstehende Endzeit, wie die Menschen damals glaubten, unterhalten. Eine etwas kindliche Frage von mir vielleicht, die aber, wie ich weiß, aus Gesprächen anderen Leuten gar nicht mal so fremd ist in dem Bereich. Und zwar, dass man leicht denken kann, ja, Gott hat mich zur Ehelosigkeit berufen, ich bin was Besonderes. Oder Gott hat mich zur Ehe berufen, will er mich nicht für sich haben irgendwie. Dass man schon so ein bisschen das Gefühl manchmal hat oder denken kann, ja, das ist was ganz Besonderes oder Gott hat diese Menschen ganz besonders gern. Ist das völlig von der Hand zu weisen oder?
1: Ich denke wohl, ich darf dann erinnern an eine Paulus-Aussage, der sagt, alle Berufungen sind gleich in der Gemeinde und dass jede Wertung eine schräge Sache ist. Und derjenige, der da wertet, gerade wenn er sich noch über andere erhebt, auf Deutsch gesagt, auf den falschen Damm versetzt. Die Berufungen sind verschieden und es sind verschiedene Wege der Liebe. Und Gott braucht die Menschen in dieser Verschiedenheit. Wir können das ganz natürlich betrachten. Gott braucht Familien, die diesen Raum der Liebe schaffen, in dem Menschen aufwachsen können. Und er braucht im Grunde familiär Ungebundene, die ganz fürs Reich Gottes eintreten und auch ganz eintreten, vielleicht für jene, die in den Familien nicht genügend abgedeckt sind. Mhm. Das ist auch sehr praktisch zu sehen. Schon damals hat ja Jesus Einzelne herausgerufen aus dem Volk und zu seinen Jüngern gemacht, weil er welche brauchte, die ganz, das heißt auch vollzeitig, fürs Reich Gottes da sind. Hm. Aber das ist keine Wertungssache gegenüber anderen Berufungen.
0: Ja, ich glaube, so eine Denkweisen entspringen auch irgendwo ja aus unserem sehr menschlichen Denken einfach. Also, finde ich.
1: Sicher. Sie haben sicher mit geistlichem Denken nichts zu tun.
0: Wie kann man denn nun eine eigene Richtung für sein Leben erahnen? Wir haben gesagt, man kann es nicht daran festmachen, wie man aufgewachsen ist oder ob man tatsächlich Bindungsschwierigkeiten hat oder nicht. Auch die Sehnsucht nach der vollen Vereinigung mit Gott ist nicht unbedingt Hinweis, weil sie ja auch in der Ehe gelebt werden kann. Wie denn nun kann man eine Richtung für sein Leben erspüren oder erahnen? Was kann einem eine Orientierungshilfe bieten?
1: Also zunächst scheint mir die wichtigste Orientierungshilfe zu sein, die Liebe. Ob ein Mensch die größere Liebe hat für die Gründung einer Familie oder ob ein Mensch die größere Liebe hat, für das Reich Gottes ganz da zu sein und verfügbar zu sein. Das wäre für mich so ein erstes zentrales Unterscheidungskriterium. Berufung hat mit Liebe zu tun. Natürlich wird in vielen Menschen die Sehnsucht nach beiden vorhanden sein. Mhm. Das ist auch ganz natürlich. Und da erfordert es einfach einen längeren geistlichen Prozess, um dann Klarheit zu finden, was das Eigentliche für mich ist, was jetzt nur der menschliche Wunsch ist oder in eine Idealvorstellung und aber was mein Innerstes verlangt. Und da rate ich eigentlich zur Methode des heiligen Ignatius, der sagt, wenn du zwei Möglichkeit,

0: weiß, die dich beide sehr anziehen, zum Beispiel Ehe oder Ehelosigkeit, dann halte beide Gott hin, halte beide vor das Allerheiligste, nicht jetzt mit dem Kopf durchgrübeln, sondern einfach mit dem Innersten und dort, wo der tiefste Friede bleibt, wo der Friede überhaupt bleibt, da kannst, hast du einen Anhaltspunkt, dass da der Ruf von Gott ist. Das heißt, die Seele in uns, die hat ein tieferes Gespür wie jetzt unser Fleisch. Unser Fleisch ist sehr beeinflusst von menschlichem Wollen. Die Seele aber ist irgendwo lauter. Und wenn die Seele vor Gott steht und wirklich gleichmütig, wie Ignatius es nennt, beide Möglichkeiten Gott hinhält, dann kann das Eigentliche frei werden, wobei auch dieses Freiwerden natürlich ein Geschenk Gottes ist, Gnade ist und wir auch warten müssen, bis uns diese Antwort zuteil ist und die nicht selber durch etwa durch Grübeleien herausfinden können. Ne?
1: Ja, hat denn jetzt jeder Mensch praktisch eine Berufung in die eine oder andere Richtung oder gibt es auch Menschen, die sowohl das eine oder das andere machen könnten nach Gottes Willen? Und wenn dem so ist, wie soll ein solcher armer Mensch, sage ich mal, jemals seine Berufung herausfinden?
0: Also ich denke, dass der Mensch schon entweder eine Berufung zur Ehe hat oder zur Ehelosigkeit hat. Wobei das nicht in jedem Fall heißen muss, dass diese Berufung auch frei werden muss. Was es sicher in jedem Fall heißt, ist, dass Gott auch die Freiheit gibt, den anderen Weg zu gehen. Wenn einer die Berufung zur Ehelosigkeit hat, dann heißt es noch lange nicht, dass er eheunfähig sein muss. Oder wenn einer Berufung zur Familie hat, dann heißt es noch lange nicht, dass er auch nicht in der Lage sein kann, einen ehelosen Weg zu gehen. Gott gibt uns Freiheit und er wird sicher den Weg auch, für den wir uns entscheiden, segnen. Auch wenn es vielleicht jetzt nicht so der, wenn man so sagen will, der hundertprozentige Weg ist, der uns zugedacht gewesen wäre oder der tiefste Weg der Entfaltung. Ich denke, dass viele Menschen nicht so ihre ureigenste Berufung entfaltet haben, nicht nur jetzt auf Frage Ehelosigkeit bezogen und Gott dennoch mit ihnen einen Weg geht und sie dann dennoch ein fruchtbares Leben führen können.
1: Das war nämlich auch eine Frage von jemandem. Also ich frage immer, wem fällt was zu dem und dem Thema ein und damit man schon mal so Anhaltspunkte hat. Und da kam halt auch die Frage, was passiert, wenn man merkt, man ist den falschen Weg gegangen? Also entweder man ist verheiratet und stellt einfach fest, man hat eine Berufung zur Ehelosigkeit oder umgekehrt, man hat die ewige Profess abgelegt und ist dem Orden, an den Orden oder an die ewige Profess gebunden und man stellt fest, man hält es nicht aus. Eigentlich sehnt man sich so sehr nach einem Partner oder eigentlich spürt man auch diese Berufung zur Gründung einer Familie in sich.
0: Also aus meiner Sicht gibt es da keine Pauschalantworten, sondern da muss jeder Mensch mit Gott ringen und fragen, was es bedeutet. Ob er eine Fehlentscheidung korrigieren soll, ob er es noch kann, oder ob er Gott um die Gnade bitten soll, dass er ihm die Kraft gibt, den nun einmal eingeschlagenen Weg weiterzugehen. Und ich glaube, dass Gott diese Kraft geben kann. Immerhin hat er ja auch die Fehlentscheidung zugelassen. Und von dem her glaube ich, dass es auch einen Weg für diesen Menschen weitergeben wird, wie immer der auch aussehen mag. Da steht es mir nicht zu, dann allgemeingültige Aussagen und Festlegungen zu treffen.
1: Ja, Jan, wir müssen zum Ende kommen. Leider, ich hätte noch Fragen gehabt, aber die Zeit ist um. Jan, ich danke dir für diese Sendung und ja, möchte mich von dir verabschieden und wir hören uns ja wieder nächste Woche, auch im Evangelium der Befreiung. Tschüss.
0: Tschüss, Kathi. Gottes Segen.

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Im Nachtprogramm von Radio Horeb geht es gleich weiter mit der Mittagsansprache vom Tag.

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1: Liebe Zuschauer, liebe Zuhörer, Begegnungen. Unser Leben ist voll davon. Es gibt die mehr flüchtigen Begegnungen in Bus, Bahn oder beim Einkaufen, beim Spaziergang. Begegnungen, an die wir uns vielleicht recht bald gar nicht mehr erinnern. Es gibt dann die regelmäßigen Begegnungen, etwa mit den Arbeitskollegen, mit Schul- oder Sportskameraden. Aber es gibt dann auch die prägenden Begegnungen, die etwas verändern in unserem Leben. Diejenigen, die verheiratet sind, werden sich sicher erinnern, als sie ihre Frau bzw. ihren Mann zum ersten Mal gesehen haben. Da ist etwas anders geworden im Leben. Es gibt dann ein Davor und ein Danach. Natürlich gibt es prägende Begegnungen auch in negativen Zusammenhängen, etwa ein schlimmes Ereignis, das vielleicht sogar ein Trauma auslöst, auf das man irgendwie immer wieder zurückkommt und es in sich trägt. Und es gibt Begegnungen nicht nur mit Personen, sondern es gibt auch Begegnungen mit einer neuen Erkenntnis. Nämlich einer Erkenntnis, die vielleicht drängt, das Leben und Handeln zu verändern. Heute begehen wir mit der Kirche den Gedenktag an die heilige Clara von Assisi. Mit 18 Jahren hatte sie eine Begegnung mit Franz von Assisi und begeisterte sich für dessen Armutsideal. Eine Begegnung, die auch ihr Leben komplett verändert hat. Clara lässt ihr bisheriges Leben hinter sich. Das ist das Davor. Da gibt es also ein Davor. Und sie empfängt am Palmsonntag 1212 im Portiuncula-Kirchlein das raue Bußgewand durch Franz von Assisi und legt ihre Ordensgelübde ab. Das ist dann das Danach. Claras Entschiedenheit wirkt auch auf andere aus. Der Vater, anfänglich sehr dagegen gegen ihre Entscheidung, muss mehr oder minder nachgeben. Zwei ihrer Schwestern und später sogar die Mutter folgen ihr nach. Ja, eine Begegnung, ausgegangen von der Begegnung mit dem heiligen Franz von Assisi, die ein Leben verändert hat, die die Wertigkeiten verändert hat und einen Menschen veranlasst hat, sein Leben zu ändern. Etwas Ähnliches finden wir auch bei der Lesung vom heutigen Gedenktag aus dem Philipperbrief, aus dem dritten Kapitel. Paulus selbst hat ja eine Kehrtwende vollzogen, die sprichwörtlich geworden ist. Wir sprechen ja heute noch davon, vom Saulus zum Paulus, wenn sich jemand komplett geändert hat. Und diese Kehrtwende, liebe Zuschauer, liebe Zuhörer, resultiert aus der prägenden Begegnung mit Christus. Wir kennen alle das Damaskus-Ereignis. Vorher war Paulus ein Christenhasser, das ist ein Davor. Er ist ja dorthin gegangen, um gegen die Christen vorzugehen, hat Briefe dabei gehabt, die ihn legitimieren. Und dann eben das Danach, als er vom Verfolger, vom Hasser, zum Verkünder, zum Christusliebenden geworden ist, zu einem, der letztlich dann auch das Blutzeugnis für Jesus Christus geleistet hat. Schauen wir vielleicht kurz miteinander in diesen Text aus dem Philipperbrief, Kapitel 3, 8 bis 11. Der so eindrücklich Bekehrte beschreibt, was diese Veränderung in ihm bewirkt. Ich halte dafür, dass alles Verlust ist, weil die Erkenntnis Christi Jesu meines Herrn alles überragt. Das ist also ein Beispiel. Er hat Christus erkannt und ändert nun komplett sein Leben. Da haben Sie diesen Turnaround, wie wir heute modern sagen würden, diese Kehrtwende. Paulus ist Christus begegnet, er hat ihn erkannt und zu seinem Herrn angenommen. Und das ist nichts, was bloß zusätzlich so mit dazugenommen wird, mit hineingenommen wird. Es gibt auch hier dieses Davor und dieses Danach. Was vorher war, bezeichnet Paulus als Verlust, nutzlos vertanes Leben. Die Erkenntnis Jesu überragt nun alles. Es kommt zu einer kompletten Umstellung der Prioritäten, der Wertigkeiten. Also nicht nur und auch nicht zuerst zu einer Veränderung des Verhaltens, sondern des gesamten Denkens und der gesamten Wertigkeiten des Paulus. Seinetwegen, heißt es hier, also das heißt Christi wegen, habe ich alles aufgegeben und halte es für Unrat, um Christus zu gewinnen und in ihm erfunden zu werden. Also nicht nur nutzlos war das davor, sondern geradezu Unrat, Dreck. Es passt nicht zu dem Neuen, ja, es muss weg, es muss entfernt werden, weg damit. Und das Danach ist die Vereinigung mit Christus, ihn zu gewinnen und in ihm erfunden zu werden. Das ist jetzt das Ziel, was wir hier lesen, ist tatsächlich die komplette Bekehrung, die komplette Kehrtwendung aus der Begegnung mit Christus heraus. Und das können Sie dann Vers für Vers weiterverfolgen. Die Gerechtigkeit kommt nicht mehr aus dem Gesetz, sondern aus der Verbindung mit Gott im lebendigen Glauben. Da hat einer begriffen, dass ihm in Christus ein herrliches Ziel vor Augen steht, für das sich jede Anstrengung lohnt. Liebe Zuschauer, liebe Zuhörer, die Heiligen, heute Clara, sagen uns, dass auch für uns die Begegnung mit Christus den entscheidenden Turnaround bringen kann und soll. Vielleicht ist das nicht immer so spektakulär wie beim heiligen Paulus, sondern geschieht auf andere Weise. Manche pflegen ja täglich ein Schriftwort zu ziehen, also als Anruf und Ansprache Gottes oder Christi an mich. Dann die Sakramente, die uns gegeben sind, vor allem das Sakrament der Eucharistie und das Sakrament der Versöhnung. Mancher ist schon bekehrt worden, als er die Versöhnung erfahren hat im Bußsakrament. Und auch heute kann natürlich die Begegnung mit einem Menschen, der bewusst aus dem Glauben lebt, berühren und verändern, so wie bei Clara, als sie dem Franz von Assisi begegnet ist, und kann natürlich da ein Davor und ein Danach setzen. Wie ansteckend ist mein Leben als Christ für andere? Der Herr sei mit euch.
2: Und mit deinem Geiste.
1: Es segne und behüte euch und alle, die zu euch gehören, der allmächtige und barmherzige Gott, der Vater und der Sohn und der Heilige Geist.
2: Amen.
1: Gelobt sei Jesus Christus.
3: In Ewigkeit. Amen.
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1: Hallo und herzlich willkommen, liebe Hörerinnen und Hörer von Radio Horeb und Maria Österreich zur Sendereihe Lebenshilfe. Es begrüßt Sie an diesem schönen Morgen Dominik Miller. Jeder wäre doch gerne erfolgreich und würde Dinge tun, die man sich jetzt so noch gar nicht von sich vorstellen kann. Damit sage ich Ihnen wahrscheinlich nichts Neues, oder? Und jetzt seien wir mal ehrlich, und da gehe ich wirklich von mir selber aus, meistens scheitert der Erfolg an uns selbst. Zum Beispiel nehmen wir uns zu viel vor und setzen dann nur einen Bruchteil davon um. Oder wir verplempern unsere Zeit mit Dauerseufzen und Schuldzuweisungen. An andere natürlich, vielleicht auch an uns selbst. Und umso mehr bewundern wir Menschen, die es aus schier aussichtslosen Situationen zum Erfolg gebracht haben. Zum Beispiel der Unternehmer, der mit einer verrückten Geschäftsidee, an die niemand glaubt und den alle ausgelacht haben, heute als erfolgreicher Gründer gefeiert wird. Ja, oder der Sportler, dem es nach einer verheerenden Verletzungspause wieder geglückt ist, Anschluss an die sportliche Konkurrenz zu finden. Das sind ja echte Heldengeschichten, sowas. Ja, oder der Mensch, der sich trotz Schicksalsschlägen nicht unterkriegen lässt und hoffnungsfroh in die Zukunft blickt. Wie machen die das? Was sehen die, was ich nicht sehe? Einer der Schlüssel zum Erfolg, das ist nach Meinung und vor allem eigener Erfahrung unseres Studiogastes, die mentale Stärke. Denn Erfolg beginnt, so sagt er, im Kopf. So lautet auch der Titel unserer heutigen Sendung in der Lebenshilfe, mentale Stärke. Erfolg beginnt im Kopf. Und zugeschaltet ist uns aus dem Studio von Radio Maria Österreich im schönen Salzburg heute Morgen Alexander Egger. Herr Egger, ich grüße Sie. Guten Morgen.
2: Einen schönen guten Morgen.
1: Herr Egger, Sie sind als Motivationstrainer darauf spezialisiert, Blockaden auf dem Weg zum Erfolg auszumachen und Strategien für Ihre Überwindung zu entwickeln. Und in der Sendung heute, da wollen wir den Fragen nachgehen, wie man Motivationstiefs überwindet, wie man Rückschläge verkraftet und wie, naja, die Bananenherausforderungen in Beruf und Alltag mit neuer Energie angepackt werden können. Herr Egger, ganz herzlich willkommen in der Lebenshilfe. Schön, dass Sie heute bei uns sind und uns zugeschaltet sind. Herr Egger, den Studiengang Motivationstrainer und Autor, den gibt's an keiner Uni. Höchstens als Lehrberuf, so wie bei den Handwerkern. Erzählen Sie, wie war das bei Ihnen? Bei wem sind Sie in die Lehre gegangen oder anders gefragt? Wie sind Sie denn zu dem gekommen, was Sie heute machen?
2: Ja, es war ja nicht so gewollt, dass ich diesen Studiengang, wie Sie so schön sagen, auswähle. Ist halt heute vielleicht ein Beruf, der sehr gefragt ist oder wo sich die Leute vielleicht mit irgendwelchen fiktiven Träumen umherschlagen und glauben, dass das der schönste Beruf der Welt ist. Aber er ist genauso hart und herausfordernd wie alles andere. Bei mir war es halt so, dass ich die ersten 20 Jahre chronisch krank war. Chronisch bedeutet natürlich für immer. Chronisch bedeutet aber auch, dass es nie ein Ende geben wird. Und chronisch bedeutet aus meiner Sicht auch ein Stück weit, dass man sich mit der Situation arrangiert oder sie akzeptiert. Ich hatte eine Hautkrankheit und 20 Jahre lang dicke Fleischwunden, so dick wie Bierdeckel am ganzen Körper. Und aufgrund dieser Reise, die 20 Jahre, das war doch eine lange Zeit, habe ich einfach lernen müssen, mich selber zu kontrollieren. Ich habe auch lernen müssen, zu vertrauen, zu glauben, aus dieser Opferrolle rauszugehen. Und wenn man so will, war das Studium das Leben selber oder in dem Fall die Krankheit. Aber genau in diesem Leid habe ich halt dann auch den lieben Gott kennengelernt. Und natürlich glauben wir immer, beten allein, es reicht nicht. Man muss ja auch ein Stück weit selber dazu was beitragen. Und das habe ich halt sehr schnell verstanden, wie ich so in meiner tiefsten Zeit mit Selbstmordversuchen war. Und dahingehend viele Dinge ausprobiert, die natürlich geklappt haben und nicht geklappt haben. Und das, was ich heute Leute weitergebe, ist ja nicht das Gelbe vom Ei. Es sind einfach Dinge, die jeder weiß. Und ich bin, glaube ich, nur derjenige, der die Leute erinnert, dass das möglich ist. Das ist alles, was mein Job heute so so einherbringt. Und am Ende der Reise habe ich natürlich viel lernen müssen, Studium absolvieren, mich bewerben müssen. Es war schon ein harter Weg zu diesem Mutmacher, der ich heute bin. Und es war kein einfacher Weg. Aber wie sollte ich auch sonst jetzt heute über das Thema reden, wenn einfach gewesen wäre?
1: Herr Egger, wie haben denn Ihre ersten Schritte ausgesehen, sozusagen zum Motivationstrainer, zum Mutmacher? Sie hatten ja eigentlich auch andere berufliche Pläne.
2: Ja, ich wollte immer, aufgrund meiner 20 Jahre Leitkrankheit natürlich, wollte ich immer so ein bisschen sozial dann sein, wollte irgendwie andere Menschen helfen und dann kam der Jobcoach und schlug mir halt ein paar Dinge vor, wie dass ich jetzt Krankenpfleger werden sollte. Aber ich bin ganz ehrlich, ich verbrachte ja die halbe Kindheit in Krankenhäusern und wollte dann einfach den Ort Krankenhaus nicht als meinen Arbeitsplatz aufsuchen. Also entschloss ich mich halt einmal nach meiner Gesundung für eine kaufmännische Lehre. Ich finde kaufmännisch zu denken immer ganz wichtig. Ich komme aus einer Unternehmerfamilie. Sprich, ich wollte dann immer irgendwie was machen, was so einen Unterschied in der Welt draus macht. Wollte auch selbstständig werden. Das wusste ich schon in sehr jungen Jahren. Und wie ich es warm bin, war dann so, dass ich, es gibt verschiedene Impulse und Gott gibt uns ja auch verschiedene Impulse, um unsere Berufung zu finden. Das Erste, was passiert ist, dass ich dann auf der Krankenpflegerschule als Vortragender eingeladen wurde. Und das ist ganz eine lustige Geschichte. Ich habe noch nie mein Leben vorgetragen, muss noch dazu sagen, dass ich damals auch Stotterer war und Legastheniker, also nicht die besten Voraussetzungen für einen Vortragenden. Und wurde dann gefragt, auf der Krankenpflegerschule sozusagen eine kurze Lebensgeschichte aus meinem Bereich zu erzählen, wie sich das angefühlt hat.
1: Sie waren da noch recht jung, oder?
2: Ich war da 19, genau. Also kurz vor meiner Gesundung, wo alles schon beim Besserwerden war, wurde ich angefragt. Ein Jahr später habe ich dann mit 20 diesen Vortrag gemacht. Und da hat es geheißen, das sind ein paar Mädchen im Klassenraum und ich soll einfach aus meinem Leben erzählen mit dieser Hautkrankheit, weil jedes Fach eben Dermatologie, also sprich Haut, als Krankenschwestern und angehenden Krankenschwestern durchpaukten. Ja, und ich war dann mega nervös, brauchte fast eine Stunde, meine Haare zu stylen. Die jetzt gerade vor mir sitzen, die sehen, jetzt brauche ich vielleicht 30 Sekunden. Nicht mehr so eitel. Und ich wusste halt, oh Gott, da sitzen gefühlt 20 Mädchen drinnen. Und ich war halt im selben Alter, war halt mega angespannt, nervös, aufgeregt, ganz rot im Gesicht. Und dann bin ich da in den Klassenraum rein und ich ging davon aus, ein paar Mädchen, das sind 20 Mädchen circa, also so ein klassischer Klassenraum. Und dann ging ich da rein und da saßen 230, 240 Menschen. Gell? Und ich fühlte mich dann kurz so ein bisschen wie die Ziege im Jurassic Park. Also ich dachte, ich würde jetzt aufgefressen werden. Und die Lehrerin hat mir dann gesagt, ob mir das nicht weitervermittelt wurde, dass jetzt alle Klassen zusammengelegt wurden. Und das wusste ich natürlich nicht. Jetzt war mein erster Vortrag vor so vielen Menschen. Und ich habe dann gestottert, ich war nervös, ich habe Blackouts gehabt. Aber irgendwie waren die Leute inspiriert durch meine Lebensgeschichte. Und dann kam ein junges Mädchen, die hat mich dann ganz dicke gedrückt und hat gesagt, Herr Egger, Sie haben mich motiviert, dass ich die beste Krankenschwester von Salzburg werde. Und die hat dann so gut gerochen und ich war ja noch Single, ich habe sie umarmt und immer losgelassen unter Hoffnung, das wird was mit uns beiden. Aber ist dann nichts geworden. Aber ich besuche die Dame, wir sind ja im selben Alter heute immer wieder und sie arbeitet heute wirklich auf der Kinderkrankenstation in Salzburg und ist eine begnadete Stationsschwester. Und die hat mich eigentlich inspiriert, dass ich irgendwie verstanden habe, dass man durch Worte oder mutmachenden Worte Menschen inspirieren kann. Und so bin ich dann auf den Beruf gekommen, habe dann viel gegoogelt, habe auch als Praktikant gearbeitet und habe wirklich mich durch ganz Deutschland, Österreich und der Schweiz beworben, aber die Leute haben mich halt nicht genommen, weil ich einfach noch so jung war. Aber ich habe da nicht aufgegeben, ich hatte auch kein Geld, dass ich irgendwo hinfahre. Ja, und das Akquirieren sozusagen war ebenfalls genauso ein harter Prozess wie diese Krankheit, weil natürlich, man will erfolgreich sein. Das heißt, ich hatte eine Doppelbelastung. Ich musste am Tag arbeiten und meistens Samstag, Sonntag, Freitag, Nachmittag als Praktikant agieren. Ja, aber wenn man das Ziel vor Augen hat, was man erreichen möchte, dann klappt es auch. Aber man braucht halt schon ein Ziel und man muss auch schon wissen, was der liebe Gott von einem möchte.
1: Keine drei Lehrjahre, sondern mehr als 20. Herr Egger, in unserer Sendung, da geht es ja um mentale Stärke. Können Sie uns erklären, was wir genau darunter verstehen können?
2: Also mentale Stärke, das, wenn man hört, da gibt es ja verschiedene Assoziationen damit, wenn Leute draußen den Begriff hören. Ich glaube, es ist ein Sammelbegriff und es definiert eigentlich ganz gut, was uns die Bibel sagt. Die Bibel spricht davon, es heißt in der Bibel, was ich dir jetzt rate, ist wichtiger als alles im Leben. Und zwar steht dann geschrieben, achte auf deine Gedanken und Worte, denn sie beeinflussen dein gesamtes Leben. Und der Begriff mentale Stärke ist so ein Übersammelbegriff, so wie der Begriff Resilienz, und ist eigentlich das Ergebnis von Denkprozessen, Überzeugungen und auch Einstellungen oder Haltungen, die wir gegenüber dem Leben, aber auch dem lieben Gott haben. Also erst betrifft es das Denken, es betrifft aber auch unsere Überzeugungen, von was sind wir überzeugt, was haben wir auch aus der Kindheit mitbekommen und was sind unsere Einstellungen, die natürlich auch gekoppelt sind mit unseren Werten, die wir von zu Hause mitbekommen haben. Und das zusammen, sage ich mal, in so einem Cocktail-Shaker und durchgemixt, würde ich als mentale Stärke sehen. Das erlebe ich auch immer wieder, wenn ich mit Profisportlern zusammenarbeite oder High-Executive-Menschen, also Leute, die im Vorstandsebenen arbeiten, dass diese Leute einfach ganz schnell begriffen haben, was denke ich, was fühle ich, was sind meine Wertehaltungen und wie kann ich diese Überzeugungen, die ich habe, in Krisensituationen abrufen, um weiter nach vorne zu gehen. Das ist für mich mentale Stärke. Also es klingt oft kompliziert, aber man muss jetzt nicht 3 Stunden in sich gehen und meditieren stundenlang oder dies oder jenes, sondern es ist einfach ein Wahrnehmen und Erkennen, aber auch Lernen, was denke ich, was fühle ich und was brauche ich aber jetzt? Was zieht, also auch zu verstehen, was zieht mich vielleicht sogar runter? Und ist es meiner Sache jetzt dienlich? Das ist für mich mentale Stärke. Natürlich hat es sehr viel mit Disziplin, mit Zielstrebigkeit, mit Selbstwirksamkeit, mit Selbstvertrauen auch zu tun. Und natürlich am Ende oder am Anfang der Reise würde ich eher sagen, auch mit Glaube. Glaube an sich, Glaube an, dass die Leute da draußen auch gut sind, dass Gott gut ist, dass unser Leben gut gelingen kann. Also so ein riesen Potpourri und Cocktail von verschiedenen Überzeugungen, Haltungen und Einstellungen.
1: 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Heute mit Alexander Egger, er ist Motivationstrainer, Sprecher und Autor. Unser Thema heute ist mentale Stärke. Erfolg beginnt im Kopf. Herr Egger, was Sie da gerade sagten, dass also mentale Stärke hat was mit Haltung, Einstellung, Überzeugung, Denken und so weiter zu tun. Das ist doch auch ganz stark, mentale Stärke speist sich somit ja auch aus meiner Identität. Wer, dass ich mir wirklich dessen bewusst bin, wer bin ich, was kann ich nicht und worauf stehe ich, oder?
2: Ich würde Ihnen da zustimmen, ja, absolut. Man nehme mal her Bewerbungsmappen. In jeder Bewerbungsmappe steht der gleiche Müll. Ich bin teamfähig, psychisch belastbar und flexibel. Ja? Und warum sage ich Müll? Weil ich kenne viele Personalvorstände und die behaupten dasselbe. Es sind einfach Wörter, die hören wir gern und so würden wir auch gerne sein. Aber ich glaube doch, allein wenn wir beide jetzt sprechen, dass jeder von uns mehr ist als psychisch belastbar, flexibel und teamfähig und vielleicht noch kommunikativ und pünktlich.
1: Ja? Das will ich doch schwer hoffen.
2: Ja, wir gehen mal hoffen, wie schwer davon aus wir beide. Und jetzt sitzen noch 2 Leute von mir hier im Studio und ich glaube, auch die bringen ganz andere Stärken mit, die wir haben. Und ich denke, sich zu kennen, sich zu spüren, zu reflektieren, was macht mich aus, wer bin ich, was kann ich, aber auch, wo sind meine Grenzen? Also mein Sohn ist über 1,90 Meter groß, der wird wahrscheinlich kein Pferdejockey werden. Da kann er noch so viel beten, glauben und sich selber motivieren. Da sind die Beine zu lang. Punkt. Ja? Jemand wie ich, der einen grauen Star gehabt hat und operiert wurde, wird nie Pilot werden. Punkt. Es gibt Grenzen, die wir haben und die müssen wir auch akzeptieren. Aber es gibt auch viele Chancen, wo wir uns optimieren können. Und der liebe Gott hat so viel in uns reingelegt, warum sollten wir das nicht nutzen? Ja.
1: Herr Egger, in der Vorbereitung zu unserer Sendung, da musste ich bei diesem Thema mentale Stärke, da musste ich ganz spontan an Filme und Comics mit so Superhelden denken, die fantastische Superkräfte haben wie Hitzeblick, übernatürliche Körperkraft etc. Und manche dieser Superhelden, die konnten zum Beispiel mit Kraft ihrer Gedanken Gegenstände, ganze Raumschiffe bewegen und so weiter. Aha. Und dann dachte ich mir, dass mentale Stärke doch auch was damit zu tun hat, mit der Kraft unserer Gedanken etwas von der Stelle zu bewegen, etwas zu verändern. Herr Egger, Was genau ist es eigentlich, was wir wirklich mit der Kraft unserer Gedanken bewegen und verändern können? Sind da Grenzen gesetzt? Also jetzt mal abgesehen, Körpergröße, Ihr Sohn 1,90 wird's kein Jockey, Sie mit grauem Star werden kein Pilot mehr. Aber was können wir wirklich mit Kraft unserer Gedanken verändern und bewegen? Was haben Sie da für Erfahrungen gemacht, Herr Egger?
2: Also ich glaube, es nähert sich aus, wenn wir jetzt die Superhelden hernehmen, nehmen wir ganz konkret, weil ich finde das ein tolles Beispiel für Ihnen. Macht auch Spaß, mit Ihnen zu reden, mit so Beispielen. Nehmen wir mal her, die vier Ebenen, dass man die Kontrolle ein Stück weit abgibt, die Ebene der Selbstverpflichtung, die Ebene der Herausforderung und auch der Selbstwirksamkeit, sprich Selbstliebe, Selbstachtung, was auch immer. Und wenn man die erste hernimmt, nehmen wir Superman her, dann ist natürlich eine fiktive Person, dann hat er einfach an eine Kraft geglaubt, die er inne hat. Und zwar in der Kraft von dem Planeten, wo er herkommt.
1: Superman vom Planeten Krypton, der fliegen kann, übermenschliche Kräfte hat, unverwundbar ist, für alle, die es nicht wissen. Genau.
2: Genau, aber Superman musste, wenn man so einen Film einmal gesehen hat aus den 60ern, musste er auch lernen, diese Kräfte zu erkennen. Ne? Also er springt in die Luft und plötzlich erkennt er, hups, da springt wer weiter wie wir beide hier. Ne? Der springt dann 800 Meter weit oder was auch immer. Er hat lernen müssen, diese Kräfte zu erkennen und hat lernen müssen, die Kontrolle auch abzugeben. Und wenn man so will, kommen wir jetzt nicht vom Planeten Krypton, sondern wir kommen von dem Reich Gottes. Ja? Und wenn man so will, hat der liebe Gott diese Superkraft. Er kann alles regulieren, er kann alles fügen, er kann Menschen zusammenbringen. Also allein, dass wir, Sie sind ja auch verheiratet, ich auch, allein, dass wir den richtigen Menschen getroffen haben, die beiden, was vor mir sitzen, sind schon ewig verheiratet, allein das ist ja schon eine Superkraft. Also da haben wir irgendwo die Kontrolle abgegeben und der liebe Gott hat was zusammengebracht. Und was auch dieser Superman, glaube ich, hat, ist diese Selbstverpflichtung. Und zwar Superman wird oft enttäuscht, Superman kann nicht wirklich seine Identität zeigen, und hat auch mit einer hohen Frustrationstoleranz zu tun. Also, und Frustrationstoleranz bedeutet Selbstverpflichtung. Es bedeutet, auch wenn ich ein bisschen leiden muss und auch wenn ich ein bisschen eingeschränkt bin, halte ich trotzdem an meine Ziele fest. Ja? Also trotzdem bleibe ich an dem Ziel dran. Dritter Punkt, die Herausforderung. Ich glaube, dass Superman immer wieder die Herausforderung angenommen hat. Und ich glaube, dass der liebe Gott, und wir kennen das alle, wenn wir eine Abteilung abgeschlossen haben, wenn wir glauben, wir sind jetzt am Ende, wir sind jetzt reif, wir sind jetzt weise, wir haben alles schon erfahren und erlebt. Ja, ich bin zum Beispiel heute gesund, aber ich kann ganz ehrlich sagen, ich kriege jedes Jahr ein neues Thema. Ja, jetzt lerne ich gerade, mehr Geduld zu haben. Ne? Und ich sage es Ihnen, ich beiße oft ins Lenkrad, wenn ich im Stau stehe. Es bedeutet die Herausforderung, diese Challenge anzunehmen und sagen, okay, das Leben ist kein Ponyhof. Wenn wir etwas gelernt haben, kommt bestimmt die nächste Herausforderung um die Ecke. Und wir wollen aber in unserer Komfortzone bleiben. Wir wollen, dass es abgeschlossen ist. Wir wollen dann ganz in Ruhe in Urlaub fahren. Wir wollen einen gemütlichen Tag haben. Aber wir vergessen, dass erst in der Herausforderung wir wachsen können. Und diese Herausforderung anzunehmen, so wie Superman das auch gemacht hat, zu sagen, okay, ich habe ein höheres Ziel, ich möchte wachsen, ich möchte die Chancen ergreifen. Und das vierte Punkt ist diese Selbstwirksamkeit. Und zwar fest daran zu glauben, dass der liebe Gott, so wie Superman das auch weiß, dass er fliegen kann, dass er durch Häuser durchsehen kann mit diesem Röntgenblick, dass wir diese Kraft von lieben Gott bekommen haben, wirklich, dass alles, was wir brauchen, um unsere Herausforderungen anzugehen, in uns sind. Und wenn wir nicht mehr weiter können, dann schubst uns Gott weiter. Dann kommt die Gnade, dann kommen Chancen, die wir nie geplant haben. Und dann können wir auch die Kontrolle abgeben. Dann können wir auch sagen, okay, es wird sich fügen. Und seien wir mal ganz ehrlich, die ganzen Horrorszenarien, die wir uns tagtäglich ausdenken, werden meist nicht so schlimm, wie wir es gedacht haben. Ja? Und wenn es nicht besser wird, dann wird es zumindest anders. Und das Anderssein ist dann diese mentale Stärke. Es passieren dann Dinge, die wir vielleicht gar nicht geplant haben und meist sogar passieren sie besser. Aber wenn wir, ich wiederhole es jetzt, die Kontrolle abgeben, wenn wir uns selbst verpflichten und sagen, ich habe ein höheres Ziel und dadurch kann ich auch Frustration einstecken, Punkt 3, ich nehme die Chancen wahr in unserem Leben. Und Punkt 4 ist dann auch die Selbstwirksamkeit. Ich glaube an meine Fähigkeiten, diese Herausforderungen zu meistern. Wenn ich nur ein paar dieser Dinge für den heutigen Tag für mich bejahe, dann schaut der Tag ganz anders aus. Also das kann ich versprechen soweit.
1: Also ich sehe uns Christen jetzt alle mit so einem Superman-Dress in Rot und Blau und mit Cape und wie wir echt Mauern überspringen können, weil wir einfach wissen, wir sind vom Vater mit Fähigkeiten ausgestattet, die wir uns nicht mal träumen lassen. Herr Egger, ist denn, also das hört sich ziemlich danach an, dass mentale Stärke hat zum einen was mit einer Entscheidung zu tun. Ja, also ich entscheide mich sozusagen, die Gnaden, so wie Sie sagten, auch anzunehmen, die Kontrolle abzugeben, die Gnaden anzunehmen. Aber es hat auch was mit einer Fähigkeit zu tun. Also ist jetzt mentale Stärke mehr eine Entscheidung oder eher eine Fähigkeit oder ist es irgendwie schon beides?
2: Ja, das ist, wie ich beim Eingangs gesagt habe, es ist dieser Mix, dieser Cocktail-Mix. Mhm. Ja. Und für mich ist es halt so, das Leben passiert, ja. 10% passieren uns Dinge, aber aus meiner Sicht ist auch 90%, wie wir darauf reagieren. Also ich habe für mich gelernt, das mag jetzt nicht die allumfassende Wahrheit sein, aber kann sich ja jeder der Hörer zu Hause mal selber überprüfen. Wenn etwas reinkommt in mein Leben, das schon sehr herausfordernd ist, ja. Zum Beispiel letztes Jahr wurde bei mir knapp Leukämie diagnostiziert. Ja, jetzt bin ich seit über 25 Jahren komplett geheilt und gesund und ich dachte, das ist alles super, aber hatte einige Bluttests machen müssen, bin eigentlich wegen einer Gürtelrose eingeliefert worden und am Ende wurden zig Bluttests gemacht und der Verdacht war auf Leukämie. Und das ist natürlich keine feine Botschaft, die möchte keiner hören, das will keiner. Ich habe Familie, ich habe einen 6-jährigen Sohn, wir haben 3 Kinder. Ja, das macht einen schon bestürzt. Aber in meiner Überzeugung ist es, wie reagieren wir auf diese erste negative Nachricht? Denn das bestimmt schon fast den Verlauf, wie es ausgeht.
1: Das will ich wissen.
2: Ja, also das ist so, das Leben besteht nicht aus den Dingen, was uns passiert, sondern ich glaube, das Leben besteht aus den Dingen, was wir daraus machen. Und das Erste, wie ich da aus dem Krankenhaus letztes Jahr rausgegangen bin, war, dass ich absolut meine Gesundheit in Gottes Hände gelegt habe. Ich habe gesagt, ich werde gesund bleiben. Ich glaube daran, dass mein Leben absolut positiv weitergeht, dass mein Leben positiv beschwingt, sich fortbewegt, dass ich viele Menschen noch inspirieren kann, meinen Job ausüben, dass ich mein Sohn seine Matura-Feier feiern kann. Ich glaube an diese Gesundheit. Ja, und ein paar Wochen später war Gott sei Dank die frohe Botschaft und ich habe das immer wieder täglich über mein Leben ausgesprochen. Ein paar Wochen später wurde mir diagnostiziert, dass alles gut ist. Ja? Aber es ist oft, wenn wir gekränkt sind, ist ja oft die erste Reaktion die wichtigste. Wem laufe ich hinterher? Den Gedanken, der negativ ist oder der Gedanke, der positiv ist. Und das ist schon, wie Sie richtig sagen, eine Entscheidung. Ja? Und das bedingt, da geht es bei uns an und der liebe Gott fragt uns ja dann, okay, wie geht der Schritt weiter? Und wir haben einen freien Willen, wir können entscheiden, hier abzubiegen nach links oder nach rechts. Wir können entscheiden, in die Opferrolle reinzutauchen oder die Chance zu ergreifen, mit Gott die Dinge als Sieger herauszugehen. Das können wir entscheiden. Absolut wir. Also ich habe es entschieden.
1: Sie hören Radio Horeb, die Lebenshilfe heute mit dem Thema mentale Stärke. Erfolg beginnt im Kopf. Wir sind schon mittendrin im Gespräch mit Alexander Egger. Er ist Motivationstrainer, Sprecher und Autor. Und wir haben uns gerade so ein bisschen um die Definition auch gekümmert, was mentale Stärke ist, was sie ausmacht, dass es sowohl ein Cocktail ist aus Entscheidungen und aber auch einer Fähigkeit. Und bei den Fähigkeiten, Herr Egger, kann ich mir das auch vorstellen, die mentale Stärke, dass ich die irgendwie wie so ein Muskel auch trainieren kann, dass ich die fit halten kann?
2: Ja, absolut. Also ich bin jetzt auch kein Freund von diesen alles ist positiv Denker. Also da kommt mir so leicht Übelkeit bei mir und Brechreiz hervor, wenn ich so Leute treffe, die dann alles schön reden.
1: Chaka, ich kann über glühende Kohlen laufen, jawohl.
2: Ja, genau. Chaka, Hilfe, ich habe mir trotzdem verbrannt. Ja, aber ich bleibe positiv, so ungefähr. Also von dem halte ich nichts und diese halb leeren, vollen Gläser. Es gibt einfach Momente, die sind schwierig. Punkt. Die sind herausfordernd, da kommen uns Tränen, da sind wir, fühlen wir uns eingehängt, eingesperrt und die gibt's. Nur ich habe dann immer diese paar Sekunden Zeit, mich zu entscheiden, bin ich in der Opferrolle oder bin ich in der Gestalterrolle? Bin ich im Selbstmitleid oder bin ich im ersten Schritt eine Chance wieder zu ergreifen? Und ich glaube, diese Gedankenspiralen, die wir haben, und die haben wir alle, die habe auch ich, also nicht so, dass ich die nicht habe, die müssen wir unterbrechen. Und da habe ich wirklich einen tollen Tipp für alle zu Hause, die jetzt zuhören. Wenn ich in schwierigen Situationen stecke, ja, Beispiel, wie ich was zahlen soll bei meinen ganzen Projekten in der Firma oder Mitarbeitergespräche oder dieser Krankenattest, den ich gehabt habe, was ich erzählt habe, dann tue ich mir immer so hat ja jeder zu Hause ein Gummiband um die Hand. Und dieses Gummiband ziehe ich dann immer, wenn ich in der Gedankenspirale bin. Und dann lasse ich schnalzen. Und das tut sehr, sehr weh. Das kann ich Ihnen versprechen, allen zu Hause. Dieses Gummiband am Arm, wenn man das schnalzen lässt, das tut wirklich, wirklich weh. Aber durch diesen Reiz, den ich ausgesetzt werde, wird mein Gehirn sozusagen angesteuert. Mein Gehirn muss sich ja mit diesem Schmerz auseinandersetzen und nicht mehr mit dieser Gedankenspirale. Und dann versuche ich, diesen Gedanken mit Zuversicht zu ersetzen. Und zwar überlege ich mir dann, was habe ich in meinem Leben bis heute schon geschafft? Und bei mir kommt meistens, ja, bedingt auch die 20 Jahre, meistens meine 20 Jahre mit dieser schlimmen Krankheit hervor. Und wenn ich das geschafft habe, denke ich mir immer, dann kann ich auch jetzt diese Herausforderung anpacken. Und jeder von uns, jeder Zuhörer zu Hause, das traue ich mir jetzt so hier sagen, hat schon etwas geschafft in seinem Leben, wo er damals geglaubt hat, das wird nie möglich sein. Hat jeder, haben wir beide hier jetzt, wenn wir miteinander reden, wir haben jeder schon Dinge gehabt, wo wir als Erster glaubt haben, das werde ich nicht überleben, das werde ich nicht schaffen, da werde ich scheitern, da werde ich aufgeben, mein Leben geht nicht weiter. Und trotzdem sitzen wir heute hier und haben es geschafft. Und wenn ich mir diese Gedanken hervorrufe, wie habe ich es geschafft, warum habe ich es geschafft, welche Fähigkeiten, die Gott mir gegeben hat, habe ich hier benutzt, um aus diesem Tal herauszukommen, dann können wir wieder optimistisch nach vorne sehen.
1: Herr Egger, wie kann man

0: Sicherheit oder Kontinuität leben können, das ist wirklich ein Trugschluss. Also das geht ja schon los, dass manche ihren Urlaub so genau planen, wir haben jetzt Sommerzeit, alle werden ihre Urlaube planen und dann buchen sie dies und jenes und vielleicht auch noch eine Tour und Menschen sind komplett überfordert, wenn alles das, was sie gebucht haben und bezahlt haben und eingeloggt haben und bestätigt bekommen haben, wenn dann etwas nicht so passiert, wie sie es gern hätten. Und ich glaube, wir müssen uns bewusst werden, dass wir die Dinge nicht alle unter Kontrolle haben. Ja? Also wir können Dinge nicht kontrollieren, wir können Menschen nicht kontrollieren, wir können Beziehungen nicht kontrollieren, wir können in der Arbeit die Systeme nicht alle kontrollieren. Und das Gegenteil von Kontrolle ist, dass wir Veränderungen lernen zu akzeptieren. Dinge verändern sich. Wenn man die Natur anschaut, die Natur ändert sich 4-mal im Jahr. Ja? Und der Winter sagt auch nicht zum Sommer, das ist aber ganz schön doof. Also die Dinge sind, wie sie sind. Wir sind in einem Wandel. Und diesen Wandel, glaube ich, können wir begrüßen, indem wir versuchen, uns leichter und schneller anzupassen in Situationen. Dann werden wir auch mental fitter. Also wenn wir jetzt mal hernehmen, Profisportler müssen sich ständig Situationen neu anpassen. Sei es der Skifahrer, dass es heute eisig ist, sei es jetzt der Speerwerfer, dass es gerade vielleicht in Griechenland beim Speerwurf bei den Olympischen Spielen vielleicht jetzt gerade 36 Grad hat. Sie müssen sich der Ernährung anpassen, sie müssen sich den Trainingsmethoden anpassen. Wir alle müssen lernen, situationselastischer zu werden. Wir müssen verstehen lernen, dass das Leben nicht kontrolliert werden kann, sondern dass wir uns wie Wasser. Wasser, Bruce Lee hat es mir gesagt, ist ja immer die gleiche Materie, aber Wasser passt sich dann den Gegebenheiten an.
1: Bruce Lee, der Kampfsportler, meinen Sie?
0: Ja, genau. Wasser, wenn wir jetzt ein Glas Wasser eingeschenkt bekommen hier, passt sich dem Glas an. Aber der Fluss, das Wasser im Fluss, passt sich dem Fluss an. Also wir müssen uns schon ein bisschen anpassen lernen im Sinne von mit dem Wandel mitgehen. Und da habe ich eine lustige Geschichte, wenn ich es noch ausführen darf.
1: Her damit.
0: Genau. Und zwar war in die, glaube ich, 50er oder 60er Jahre, nageln Sie mich jetzt nicht fest, hat es in Amerika eine Dame gegeben, die war so die erste Köchin im Fernsehen. Und die war der Star der Nation, die hat mitten im Fernsehen gekocht und die Leute haben es nachgekocht. Und irgendwann einmal kam eine Zuschauerfrage und der Zuschauer hat dann gefragt, warum sie den Weihnachtsschinken in dieser kleinen Pfanne eben rausbackt. Ja? Und da war die Fernsehköchin selbst überfordert und hat keine Antwort gefunden. Und irgendwann einmal ist sie der Antwort sozusagen nachgelaufen und hat dann ihre Omi gefragt, warum der Weihnachtsschinken in so einer kleinen Pfanne rausgebacken wird. Und die Oma hat dann ihr als Antwort gegeben, das weiß ich selber nicht, das hat die Uroma so gemacht. Ja? Jetzt ist die Köchin zur Uroma gegangen, hat die Uroma gefragt, warum der Weihnachtsschinken in so kleine Pfannen rausgebacken wurde. Und die Uroma gab eine tolle Antwort. Sie hat gesagt, naja, das war die Kriegszeit und da gab es nur die kleinen Pfannen. Punkt. So. Und plötzlich hatte die Köchin das Aha-Erlebnis, dass es ja mittlerweile ganz andere Pfannennormen gibt und über Jahrzehnte und über Generationen wurde das einfach so gemacht. Und da hat sie dann im Fernsehen das auch so erklärt und hat gesagt, Leute, wenn ihr eine größere Pfanne zu Hause habt, nehmt die Pfanne her. Ja? Und man sieht in diesem Beispiel sehr gut, Dinge passieren über Generationen, in der Familie, Dinge werden so weitergegeben und wir hinterfragen gar nicht mehr, ob wir vielleicht uns verändern sollten. Ja? Und Veränderung ist natürlich schwer, weil es bedingt ja auch unsere Entscheidung, dass wir Dinge anders machen, als wir vorher es gemacht haben. Aber ich glaube, diese Entscheidung sollten wir treffen, zu sagen, ich bin mir sicher, dass es nicht Sicherheit gibt und wenn etwas anders passiert, bin ich offen und auch flexibel, die Dinge anders anzugehen und vielleicht mal eine größere Pfanne nehmen.
1: Situationselastisch, das ist ein tolles Wort, habe ich mir aufgeschrieben. Das nehme ich mit auf jeden Fall. Herr Egger, mentale Stärke, Erfolg beginnt im Kopf, das ist der Titel unserer Sendung. Warum sagen Sie, dass der Erfolg eigentlich im Kopf beginnt und nicht im Herzen?
0: Naja, ich glaube, der längste Weg ist ja dann vom Kopf zum Herz. Ich glaube, so geht es uns ja in alle Bereiche, auch im Glauben.
1: Ja, leider.
0: Dass wir Dinge zuerst mal wahrnehmen müssen. Dinge erst mal verstehen in einer gewissen Form. Natürlich, man kann nicht alles verstehen, da sind wir wieder man kann nicht alles kontrollieren. Aber im Kopf können wir Dinge sehr wohl bewerten. Wir haben ja auch Gedanken, die wir haben. Wir haben Überzeugungen und es findet einfach mal

0: Kopf statt. Und bewerten bedeutet, man nennt das in der Psychologie Submodalitäten, dass wir Dinge erstmal in der Wahrnehmung neu bewerten können. Der Mensch kann das. Das ist das Schöne, das schaffen die Tiere nicht. Liebe Gott hat uns Menschen das geschenkt, dass wir erst Dinge, die wir vielleicht schwarz sehen oder als Niederlage sehen, neu bewerten können. Ich möchte Ihnen ein Beispiel geben. Wenn Kinder im Kindergarten Angst vor Spinnen haben, dann versucht man durch Submodalitäten, das ist der Fachbegriff dazu, diese Spinne anders zu bewerten. Und man geht im Kindergarten her und sagt zu den Kindern, versuch einmal der Spinne eine lustige Brille zu malen. Und die Kinder malen und sagt man, versuch einmal der Spinne Stiefel anzuziehen. Und dann malen sie Stiefel. Oder versuch einmal der Spinne einen Hut aufzusetzen. Und die Kinder malen so vor sich her und plötzlich schaut die Spinne lustig aus. Und durch diese Erfahrung, dass etwas freudig oder lustig ist, bewertet das Kind automatisch die Spinne nicht mehr so stark als Gefahr. Das macht man jetzt im Kindergarten. Jetzt sind wir aber alle nicht mehr im Kindergarten, sondern jetzt sitzen wir vielleicht vor der Situation, dass wir Schulden haben oder vor der Situation, dass sich ein Partner getrennt von uns hat oder vor der Situation, dass wir einen Bericht bekommen vom Mediziner, der nicht so gut ausfällt. Und dann ist die Frage, jetzt nehmen wir fiktiv dieses Blatt Papier her und überlegen uns, ist die Situation wirklich so angsteinflößend, wie wir sie vorerst schwarz gemalt haben? Was sagt Gott zu dieser Situation? Wo sehe ich hier die Chance? Welches negative Gefühl kann ich vielleicht aus meinem Herzen verbannen und mit einem positiven Gefühl ersetzen? Also ich kann so wie die Kinder im Kindergarten dieses Blatt Papier mit neuen Zugängen befüllen und sehe dadurch natürlich neue Chancen. Und das Wichtigste, ich kann die Situation jetzt anders bewerten.
1: 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Heute das Thema mentale Stärke. Erfolg beginnt im Kopf. Und deswegen im Kopf, weil der Weg vom Kopf ins Herz bei uns manchmal so wahnsinnig weit ist. Wir sind im Gespräch mit Alexander Egger, erst Motivationstrainer, Sprecher und Autor. Und wir verschnaufen jetzt ein bisschen bei Musik.

0: Sie hören Radio Horeb, heute die Lebenshilfe, das Thema mentale Stärke. Erfolg beginnt im Kopf. Unser Gast im Studio, zugeschaltet vom Studio Radio Maria Österreich in Salzburg. Danke an die Kollegen an der Stelle übrigens. Zugeschaltet ist uns Alexander Egger, erst Motivationstrainer, Sprecher und Autor. Wir sind schon ganze Weile mittendrin im tollen Gespräch und jetzt rufen schon die ersten Hörerinnen und Hörer an. Und ich fange jetzt einfach mit der Hörerin aus Moosburg, der Frau Büchel, an. Ich grüße Sie, willkommen in der Lebenshilfe.
1: Dankeschön. Ja, grüß Gott zusammen und grüß Gott, Herr Egger. Ich möchte mich bedanken für den sehr interessanten Vortrag und ich habe mich da schon in einigem wiederfinden können. Ich hatte jetzt vor kurzem eine Depression wieder mal und die dauerte diesmal 3 Monate. Das war furchtbar lang und es ist mir sehr schlecht gegangen. Und ich habe mir auch gar nicht mehr vorstellen können, wie ich da je wieder rauskomme. Mhm. Und dann habe ich am 10. Juni, das ist der 30. Geburtstag unseres jüngsten Sohnes, da bin ich in der Früh aufgewacht und habe eine Holzskulptur gesehen. Und da waren mehrere Personen darin abgebildet, also so geschnitzt praktisch. Und dann habe ich mir überlegt, was ist jetzt das? Und bin dann draufgekommen, das sind die Erzengel. Der Erzengel Gabriel mit Maria, der Erzengel Raphael und der Erzengel Michael. Und ich glaube, dann habe ich nur so einen Engelsflügel gesehen und es war ein helles Holz. Das war jetzt gar nicht einmal alles so deutlich, aber für mich war das klar, das sind die Erzengel. Und ab dem Zeitpunkt ging es total bergauf. Und wenn ich diese Hilfe von Gott nicht bekommen hätte, ich würde wahrscheinlich heute noch da drin lungern in diesem Grab, möchte ich fast sagen, und dann nicht mehr rausfinden und mir dann immer sagen, was ich für ein schlechter Mensch bin. Gut, ich bin überzeugt, habe genug Fehler und Sünden auf jeden Fall. Aber wenn man sich dann immer schon so schlecht macht und dann gar nichts anderes mehr schafft, als wie sich hinzulegen und zu schlafen und keinen Auftrieb hat. Und dann war der Auftrieb auf einmal da. Der war sofort da. Und das wollte ich jetzt als Beispiel erzählen.
2: Sehr schön. Ja, das ist inspirierend für viele da draußen, denke ich.
0: Mhm. Danke, Frau Büchel.
1: Wenn man wieder mal in so eine, das heißt, ich habe eine rezidivierende Depression, wenn man da wieder mal in so einer Situation ist, dann kann man einfach halt zu Gott sagen, du musst mich da wieder rausziehen, allein komme ich da nicht raus, oder?
2: Absolut.
0: Ja. Frau Büchel, ich danke Ihnen, dass Sie das mit uns geteilt haben. Ein Gruß nach Moosburg und Gottes Segen für Sie.
1: Danke Ihnen, danke. Alles Gute für Sie auch. Wiederhören.
0: Und jetzt schalten wir weiter nach Stuttgart. Ich begrüße die Frau Weber. Hallo, willkommen in der Lebenshilfe.
3: Hallo, vielen, vielen Dank, dass ich zugeschaltet bin. Der Vortrag war so großartig. Ich hätte gern genau von dem einen Mitschnitt über den Hörerservice. Es war so sagenhaft gut. Ich habe mich in so vielen Punkten wiedergefunden. Ich habe schreibend und in der Begegnung mit Menschen mein Schicksal verwandelt. Mein Schicksal, das geht ganz, ich sage es in 3 Minuten, heißt...
0: Nicht in 3 Minuten, in 3 Sekunden bitte.
3: Genau. Sternbildgedanken. Dem Sternbild nach bin ich vage. Doch finde ich meine Mitte nicht. Zu fallen in die Tiefe lehrt mich aufzustehen. Waagschalen der Extreme ringen in mir um die Mitte. Für mich finde ich sie nicht, kann sie jedoch für andere sein. Extreme gehören zu mir und ich spüre, so will ich sein.
0: Danke, Frau Weber, für den Beitrag und für dieses Gedicht. Herr Egger, Sie betreuen ja als Coach und Berater auch Profisportler und Unternehmer, das haben Sie vorhin erwähnt. Inwieweit sind die Fragestellungen, die Profisportler und Unternehmer haben, eigentlich gar nicht so anders als die, die wir an uns haben? Die Hörerin Frau Büchel, die gesprochen hat, oder auch Frau Weber, inwieweit sind die eigentlich ähnlich?
2: Also ich denke, es kommt oft noch sogar ein Schäufelchen drauf, weil jemand, der beispielsweise in der Vorstandsebene unterwegs ist und für viele tausend Menschen verantwortlich ist, der muss natürlich auch zwangsläufig Verantwortung übernehmen. Über Finanzen, über Arbeitsplätze, über sich selber, auch die Verantwortung seiner Familie vielleicht nicht ganz so gerecht werden können, wenn man eine 60, 70 Stunden Woche hat, sich selber immer regulieren, weil von alle Seiten zieht jemand. Das ist jetzt im Business-Bereich und aber auch als Profisportler, da spielen dann natürlich auch noch die Medien mit rein, der Erfolgsdruck, der Sponsoren. Wenn gesponsert wird, wird Leistung wirklich abgefragt. Das ist keine Frage des Gefühls oder wie es ihm heute geht, sondern er muss gewinnen, um auch Gelder zu lukrieren. Und alles das erzeugt natürlich, das spürt man wahrscheinlich aus meiner Erzählung schon raus, enormen Druck. Und erzeugt natürlich auch negative Gefühle ab und an. Aber diese Menschen haben für sich halt entschieden, ihren Gefühlen nicht 100% freien Lauf zu lassen. Ich möchte ein Beispiel nennen. Gefühle sind nicht immer der beste Ratgeber. Warum? Gefühle kommen und gehen. Gefühle sind da und mal nicht da. Und ich vergleiche es immer ein bisschen wie bei der Benzinlampe, die aufleuchtet. Wenn ich jetzt zu Ihnen ins Studio fahren würde, rauf nach Deutschland von Salzburg und habe voll getankt, dann wird wahrscheinlich irgendwann einmal auf Kilometer 500 irgendetwas die Benzinleuchte aufleuchten. Und ich weiß aber, wenn die Benzinleuchte aufleuchtet, dass es ist ein Hinweis für mich, dass ich zur Tankstelle fahre. Ich würde nie in der Annahme gehen, dass ich jetzt sofort zum Service fahren muss und Ölwechsel machen und Reifen wechseln und Bremsen wechseln, sondern hat keinen Kraftstoff mehr, ich brauche neue Energie und fahre zur Tankstelle. Menschen machen das ähnlich. Mental starke Menschen sagen, okay, ich fühle mich jetzt vielleicht eingeengt, ich fühle mich überfordert, ich brauche jetzt neuen Treibstoff, ich brauche Energie. Das kann ein Gebet sein, eine Meditation sein, das kann ein Selbstgespräch mit sich sein, das motivierend ist. Aber ich fahre jetzt nicht direkt in die Werkstatt zum Bremsen wechseln und zum Service und sehe das Leben mal ganz schlecht, ja? Sondern sie regulieren, wie man so schön sagt, das ist Impulskontrolle, Emotionsregulierung oder Gefühlsregulierung. Sie regulieren sich selber wieder auf Erfolg.
0: Wie schaffen wir es, trotz Rückschlägen motiviert zu bleiben? Ich meine, jetzt bin ich gefahren von Salzburg nach München, habe mich auf die Benzinanzeige verlassen und bin nicht gleich rausgefahren und bleibe jetzt auf der Autobahn stehen und alle lachen mich aus und ich muss Strafe zahlen. Wie bleibe ich motiviert? Weil die Rückschläge kommen ja, sie sind ja auch nicht von jetzt auf gleich gesund geworden, Herr Egger. Und Ihre Ausbildung, Ihre Lehre als Motivationstrainer war ja nicht immer ein ständiger Weg nach oben. Da gab es ja auch Zacken drin. Wie bleib ich motiviert? Wie kann ich das aufrechterhalten, trotz Rückschlägen? Das ist das wahre Leben. Ja.
2: Drei Elementen zusammen. Das ist die Richtung, die wir gehen. Also das habe ich ja vorher auch schon erwähnt, dass Menschen, die mental stark sind oder, wie Sie so schön erzählt haben, Projekte abschließen, sich überwinden, die haben ja ein klares Ziel. Also die stehen ja in der Früh nicht auf und sagen, schauen wir mal, was der Tag so bringt, sondern die haben ein Ziel. Die Bibel verrät uns das sogar, wenn wir im Glauben bleiben. Im Alten Testament steht, ein Volk ohne Vision geht zugrunde. Ja, also Vision ist gleich Ziel oder Vision ist vielleicht etwas ein längeres Ziel auf 20, 30 Jahre. Ist ein Traum, ist eine Wunschvorstellung und ein Ziel ist dann schon ein bisschen konkreter. Aber diese Menschen haben alle eine klare Richtung, was sie machen und was sie nicht machen. Also ich habe ja auch in meiner Karriere schon viele unmoralische Angebote bekommen, dass ich beispielsweise Werbeträger für Cremes wäre und was weiß ich was alles. Aber habe das alles dankend abgelehnt, weil mein Ziel ganz klar ist, und zwar in dem Bereich, wo ich arbeite, gut zu sein und Menschen zu dienen. Dann Punkt 2, was die Motivation mit sich bringt, ist einfach die Intensität. Also Intensität bedeutet, bin ich täglich bereit, das, was so einfach ausschaut, die kleinen Schritte, die ich täglich mache, so wie Zähneputzen, jeden Tag aus voller Intensität, aus voller Leidenschaft, aus vollem Glauben und aus voller Überzeugung immer wieder zu machen. Und wir wissen genau, etwas, was wir immer wieder machen, nehmen wir mal her, Leute, die begnadete Geigenspieler sind, die haben halt einfach mehr wie 4000 Stunden geübt. Die haben im Schnitt laut Statistik 20.000 bis 25.000 Stunden Geige gespielt. Ja? Und egal, was ich mache in meinem Leben, wenn ich täglich intensiv an der Sache dranbleibe, im Glauben, dann wird der liebe Gott, das Leben, die Situation gesegnet sein und wird auch ein Segen rauskommen. Aber es ist die Intensität, sich selber mit voller Leidenschaft, und es sind dann unsere Gefühle, wieder reingehen und sagen, ich probiere es nochmal, ich mache es nochmal, ich gehe nochmal mit meinem ganzen Herzen rein. Und die dritte Sache, die uns motiviert, ist die Ausdauer. Und die Ausdauer ist wieder eine Entscheidung, hat sehr viel mit Disziplin zu tun. Ja, heute ist ein schöner Tag, aber wie Sie vorher gesagt haben, wenn jemand ein Startup hat oder ein Unternehmen gründet, ich kann jetzt natürlich, wenn ich selbstständig bin, zum Baden fahren, ins Freibad, oder ich habe die Disziplin, in der Firma zu bleiben und an meinem Produkt zu feilen. Ich habe immer die Entscheidung, links oder rechts zu gehen. Und die Ausdauer, glaube ich, ist etwas, was wir lernen sollten. Ausdauer ist auch eine Art Glaube. Es ist auch eine Art Vertrauen und es ist eine Art Disziplin, an etwas dran zu bleiben. Jesus hat uns das vorgemacht, der Weg zum Kreuz, diese sich hinzugeben für etwas. Und wir wollen alles schnell haben heutzutage. Wir wollen Ein-Minuten-Menüs kochen. Wir wollen am besten, wenn ich jemandem eine Frage per WhatsApp schreibe, wollen wir gleich eine Antwort bekommen. Ich glaube, wir haben es so ein bisschen verlernt, an etwas dran zu bleiben. Und Sie haben ja vorher gesagt, kann man mentale Stärke aufbauen wie ein Muskel. Also das Fitnesscenter ist der fairste Ort dieser Welt. Also im Fitnesscenter erkennt man sehr schnell, wer die Ausdauer hatte, dort viermal die Woche zu trainieren. Und das merkt man auch beim Profisportler. Etwas immer wieder zu machen, intensiv zu machen, die Richtung zu kennen, sorgt langfristig für eine hohe Motivation, weil sich daraus natürlich Erfolge ableiten.
0: Ich begrüße jetzt einen Hörer vom Bodensee. Hallo, willkommen in der Lebenshilfe.
4: Ja, hallo und grüß Gott, Herr Egger, und Gruß an die Moderation. Ich habe keine Frage, ich wollte nur einen kurzen Beitrag bringen für Sie vielleicht. Nicht so riesig, aber ich bin schon etwas älter, ja, und habe schon viele Schläge oder, wie sagt man, Rückschläge oder schwierige Situationen erlebt und so weiter. Aber ich bin natürlich schon sehr, sehr lange im Glauben unterwegs und habe immer im Halt auch Glauben gesucht und so. Aber ich habe eine Erfahrung gemacht und Sie alle kennen das sehr gut. Im Glaubensbekenntnis heißt es am dritten Tage auferstanden. Und ich kann von meiner Warte aus sagen, weil wirklich solchen Tiefschlägen, die mir vielleicht kurz den Atem geraubt haben oder so. Es hat dann wirklich 3 Tage gedauert und dann ist der Kerl wieder gestanden. Und ja, das ist natürlich Gnade, die geschenkt wird. Nicht etwas, was man gemacht hat, sondern es ankert einfach in einem tiefen Glauben. Gott meint es gut mit mir und er wird fügen, dass ich da weiterkomme. Ja.
2: Super.
4: Und diesen Halt im Glauben, den macht man nicht selber, der wird einem geschenkt.
2: Ja.
4: Und das ist einfach für mich, wir haben 2 Kinder. Beide standen nach der natürlichen Geburt 2-mal auf Messerschneide in Lebensgefahr. In solchen Situationen, was kann man tun? Im ersten Fall, ich nehme jetzt nur den ersten Fall als Beispiel, nicht alles erzählen. Da habe ich dann nachts, meine Tochter wurde damit, schwierige Situation, ins Krankenhaus eingeliefert. Und die war halbjährig, unser erstes Kind. Da habe ich den Arzt ohne meine Frau zur Seite gezogen und habe gesagt, wie sieht's aus? Hat der Arzt gesagt, wenn sie den Morgen erlebt, haben wir eine Chance. Da können Sie sich vorstellen, was in einem vorgeht. Aha. Und was kann ich machen? Ich konnte nur auf die Knie gehen, egal, warum im Wartezimmer, egal ob da jemand da ist oder nicht, und den Herrgott anflehen, lass es gut gehen. Natürlich, es gibt keine Garantie, wenn wir etwas von Gott erbitten, dass er es so macht, wie wir wollen. Aber es ist einfach hilfreich, zu vertrauen. Und es ist auch geschenkt worden. Also meine Tochter steht glänzend im Leben mit ihrer Familie, mein Sohn auch. Die haben es jeweils überlebt, ihre kritischen Situationen. Und das macht natürlich Mut für künftige Situationen, ja, dass man Vertrauen hat.
2: Aber da muss ich dazu sagen, wenn ich das darf, weil Sie sagen, ja, was kann man groß machen? Sie sind auf die Knie gegangen. Sie haben einen Akt der Bewegung getan. Sie hätten auch die Hände nach oben heben können. Sie hätten aber auch nicht auf die Knie gehen können. Das heißt, Sie haben sehr wohl etwas getan, auch wenn es jetzt für Sie nicht spektakulär aussieht, aber die Entscheidung war, nicht in dieser Opferrolle zu bleiben und über sich ergehen zu lassen, sondern Ihre Entscheidung war, im Krankenhaus auf die Knie zu gehen. Wie lange Sie auf die Knie waren, weiß ich nicht, aber auch das ist ein Akt. Ich kann 1 Minute auf die Knie gehen oder ich kann 15 Minuten auf die Knie gehen. Ich kann die ganze Nacht beten oder gar nicht beten. Also Sie haben sehr wohl etwas getan. Ja,
4: ich bin natürlich auch die die halbe Nacht auf den Knien geblieben, bis mich die Müdigkeit erschlagen hat.
2: Ja. Dann haben Sie wahrscheinlich auch blaue Flecken auf den Knien gehabt und dann haben Sie sehr wohl etwas getan.
4: Genau, macht mir aber nichts. Aber das ist jetzt so einfach so eine Erfahrung, wie gesagt, weil es für mich so zurückfällt, das ist so in vielen Situationen einfach so gewesen, dass in dieser Nacht ging es schneller. Das war ja nur bis am Morgen, aber es gab wirklich Situationen, 3 Tage. Und dann steht der Mensch wieder, wie gesagt, es bleibt ein Geschenk letztendlich.
2: Ja.
0: Danke Ihnen für das starke Zeugnis. Einen herzlichen Gruß an den Bodensee. Behüt Sie Gott.
4: Okay. Danke der ganzen Moderation, ganz Radio Horeb. Und Ihnen, Herr Hecker, vielen Dank. Der Beitrag ist sehr interessant für mich.
2: Danke Ihnen. Schönen Tag und liebe Grüße an die Töchter.
4: Dankeschön. Danke.
0: Herr Egger, der Hörer vom Bodensee, der war auf den Knien. In der Bibel, da lesen wir von Zeichen und Wundern, die Jesus und alle, die ihm nachfolgen und in seinem Namen tun, zu dem sie fähig sind. Apostelgeschichte ist ja auch voll davon. Also Lahme gehen, Blinde sehen und so weiter. Wie ist es für uns als Christen? Ich meine, das eine ist, auf die Knie zu gehen und zu bitten und zu hoffen. Und das andere ist auch das, wirklich zu glauben, dass das wahr ist und dass Wunder auch heute geschehen. Also wirklich dieser Glaube an die Schrift, an das, dass, was ich Gott, was ich zum Beispiel durch die Psalmen über Jahrtausende zu mir spricht, ja, oder ein Ereignis, was im Alten Testament beschrieben ist, was auch Jahrtausende her ist, was mich anspricht. Wie kann das mich als Christen motivieren? Ja, also das eine ist der Hörer, ich und Sie, wir gehen auf die Knie und geben auch Kontrolle ab. Aber das andere ist auch wirklich der Glaube, dass das, was damals passiert ist, wahr ist, dass es heute auch noch passiert und dass es kein Schmuh ist. Und dass ich sozusagen an das Wunder glaube.
2: Also ich glaube ganz stark, und vielleicht trete ich jetzt den einen oder anderen auf seinen Fuß, aber Glaube ist immer ein Stück weit aktiv. Also Glaube bewegt ja etwas. Ne? Wir sagen ja, der Berg bewegt sich. Ne? Jesus hat ja gesagt, wenn du glaubst, Punkt, Punkt, Punkt, kannst du den Berg wegbewegen. Ne? Berg an Problemen, an Schulden, an Herausforderungen, was auch immer. Und jetzt nehmen wir mal her, ich habe letztes Mal diesen Hollywood-Film gesehen mit Bruce Allmächtig und wo der liebe Gott zu ihm was sagt und
0: Bruce Allmächtig, ein Film, wo sozusagen Gott einem Mann räumlich und zeitlich beschränkt göttliche Vollmacht gibt, dass er Wunder tun kann.
2: Ja, genau, genau.
0: Und natürlich hat Gott immer die Kontrolle, aber es ist ein sehr witziger Film.
2: Ist ein witziger, lustiger Film, ja. Und das zeigt auch so ein bisschen, man nehmen wir mal her, Noah hatte die Arche gebaut, ne? Und der hätte jetzt nur geglaubt und nur gebetet. Das ist die eine Seite, die natürlich wichtig ist, aber er hätte
0: beten können, Gott, lass es nicht regnen.
2: Genau, lass es nicht regnen zum Beispiel. Ja, das wäre jetzt die provokative Variante. Oder lieber Gott, sende mir 100 Leute, die die Arche bauen. Aber
0: stell mir die Arche hin.
2: Oder stell mir die Arche hin. Aber es wurde halt nicht gemacht, sondern er hat mit seiner Familie, ich weiß jetzt nicht mehr auswendig, wie viel es waren, selbst dieses Konstrukt bauen müssen. Und die Arche hat man dann gefunden, das ist ja heute alles bewiesen. Es war ein Riesenschiff, ja, und da wurde wahrscheinlich Jahre, Monate, ich weiß es nicht, gebaut. Und es ist immer eine Tat. Ich vergleiche es immer so, mein Sohn ist jetzt 6 Jahre und jetzt lernen wir ihm schon langsam, dass der Kühlschrank voll ist, aber aufmachen muss man selber. Gell? Also der liebe Gott befüllt den Kühlschrank, er versorgt uns, er nährt uns, er hilft uns, aber die Tür müssen wir schon selber aufmachen. Also man muss schon, so wie dieser Herr vom Bodensee gut gesagt hat, auf die Knie muss man schon selber gehen. Ja? Und der liebe Gott hat auch noch nie irgendwelche Sesseln gebaut auf der Erde, sondern der lässt die Bäume wachsen. Ja? Sesseln müssen wir selber bauen. Das ist, wir müssen dann schon was tun, den Glauben wirkungsvoll werden zu lassen. Und der Rest ist natürlich absolut Gnade. Also wir können ja 5 Jahre etwas tun. Ich habe jahrelang gebetet, dass ich gesund wäre. Ich habe jahrelang proklamiert, dass alles gut wird in meinem Leben. Ja, hat lange gedauert. Es kann auch lange dauern. Aber am Ende der Reise müssen wir schon einen Beitrag dazu leisten. Mein Sohn muss den Kühlschrank aufmachen, auch wenn ich ein liebender Vater bin, ihn versorge. Er muss lernen, den Kühlschrank selbst aufzumachen.
0: Ich begrüße jetzt die Frau Lehmann, die uns zugeschaltet ist. Grüße Gott, willkommen in der Lebenshilfe.
5: Ja, also so zwischen Verkopfung und Kordare habe ich rausgehört, zwischen Hausgarten und Konservenlose und Hochleistung. Und dieser Ehrgeiz, den man dann vielleicht in so einer, wenn man die Oma nicht mehr fragen kann, wie der Braten geht oder so, dann bekommt man eine Beschleunigung, die wiederum auch in diesen Kaugummi führt, in dem man sich festtreten kann. Also eine konkrete Frage auch, haben Sie in den Seminaren auch Menschen, die jetzt noch nicht oder die vielleicht hingeschickt worden sind, von einem katholischen Opa oder so, die aber den Zugang zu so einer auch Entschleunigung und wo der Ehrgeiz dann auch etwas abgebremst wird, die das eher über andere Religionen, so östliche Weisheiten gefunden haben. Kommt das bei Ihnen vor? Weil das ist ja auch so eine ständige Frage. Das war jetzt zu lang, entschuldigen Sie.
0: Aber die Frage ist gestellt. Alles gut, Frau Lehmann.
5: Danke Ihnen.
2: Also die Frage war, ob verschiedene Glaubensrichtungen in meinen Schulungen sitzen.
5: Östliche Religion.
2: Alles. Ja. Also so wie verschiedene Nationalitäten da sitzen, sitzen verschiedene Glaubensrichtungen da. Ja, absolut.
0: Dann bedanke ich mich bei der Hörerin einmal für das Statement und die kurze Frage. Jetzt nochmal, lassen Sie uns kurz nochmal praktisch werden, Herr Egger. Die Hörerin hat ihre Seminare erwähnt. Was sind denn so Ihre Erfahrungen? Was sind die größten Hindernisse auf dem Weg zur mentalen Stärke? Wo stehen wir uns da selber am meisten im Weg? Was sind so die typischen Steine, die ich wegrollen muss?
2: Ja, das sind eigentlich die Dinge, die ich eh erwähnt habe. Also natürlich tun wir uns mit Veränderungen sehr, sehr schwer und am schwersten mit unserer eigenen Veränderung. Also sprich, okay. wenn jetzt nicht mehr die Systeme schuld sind, sondern wenn man dann irgendwann einmal durch eine schon hohe Selbstreflexion draufkommt in der fünften Partnerschaft, dass es vielleicht doch an mir liegt, dass ich einen Kontrollzwang habe oder was auch immer.
0: Oh, ist das hart, okay.
2: Es ist hart, aber ja, wir sind hier kein Kuschelkurs. Also und das andere ist dann immer, dass man halt gern die Aufmerksamkeit zu jemand anderen lenkt, sprich in der Opferrolle bleibt und sagt, naja gut, aufgrund meiner Kindheit, meiner Vergangenheit, meiner Eltern, meinen Chefs, meinen Kollegen kann das nicht funktionieren. Aber es mag sein, dass das so ist. Also meine Kindheit war ja auch nicht leicht. Aber wir haben immer jeden Tag die Chance, uns zu entscheiden, diese Verantwortung uns zurückzuholen. Ja, wir haben immer die Chance, jemanden zu vergeben. Wir haben immer die Chance, Kontrolle abzugeben. Wir haben die Chance, jeden Tag aus unserer Komfortzone rauszugehen und etwas an uns selber zu ändern. Ja, und das bedingt nicht immer die anderen, sondern das ist auch diese Schuld bei anderen suchen, da würden wir wahrscheinlich das ganze Leben damit beschäftigt sein. Das ist, glaube ich, so, das sind die schwersten Brocken, die Leute so, an denen sie zu nagen haben. Sich selber zu überwinden, sich selber einzugestehen, hier habe ich eine Schwäche. Wer mag das schon hören? Also ich habe es nicht gern, aber ich habe schon viele hunderte Male gehört.
0: Wer hätte jetzt das gedacht, dass sozusagen von einem Motivationstrainer auch das Wort Vergebung kommt? Hätte ich jetzt in dem Kontext auch gar nicht gesehen. Aber dass sozusagen die Schritte dahin, dass ich sozusagen zu einer mentalen Stärke kommt, heißt auch erkennen, wo ich mir selbst und anderen vergeben muss. Dann sind wir tief drin im Glauben.
2: Absolut. Ja, und auch mir selber, mit mir selber. Wir haben ja vorher über Einstellung gesprochen. Einstellung nähert sich natürlich auch als Selbstgespräch. Also wenn ich jetzt, nehmen wir ein Beispiel, beim Kaufhaus stehe und dann selber mit mir im Dialog bin, welches Hemd mir gerade gefällt. Wenn man es leise macht, ist es ja noch gesund. Wenn es dann zu laut wird, müssen wir sich das pathologisch anschauen lassen. Aber grundsätzlich haben wir, jeder hat den eigenen Dialog mit sich selber. Der ist auch gesund, um etwas zu verarbeiten. Ja? Unsere Selbstgespräche. Und ich bin auch der Überzeugung, dass wenn wir mental stark sein wollen, dass die Selbstgespräche gut sein sollten. Also wir sollten unsere eigenen Cheerleader sein. Wir sollten unsere eigenen Fans sein. Denn Menschen, mit denen ich oft spreche, in Coachings oder in Settings bei Firmen, gehen schon sehr hart mit sich selber ins Gericht. Und da gibt es so eine coole Übung, die ich ganz nett finde. Wenn du dich selber kritisierst oder dir selber nicht vergeben kannst, probier mal aus, dir jetzt vorzustellen, der beste Freund oder Freundin steht neben dir und würde so mit dir sprechen, wie du gerade selber mit dir im Dialog bist. Dann würdest du ganz schnell draufkommen, dass das sehr hart ist und dass wahrscheinlich der beste Freund oder die beste Freundin nicht so mit dir sprechen darf. Und wenn das der Fall ist, dann muss man sich die Gegenfrage stellen, warum spreche ich dann selbst mit mir so? Warum gehe ich selber so hart mit mir ins Gericht? Warum kritisiere ich mich selber? Warum kritisiere ich meinen Körper, meine Gedanken? Also ich glaube, sich selber einzugestehen, okay, ich bin vielleicht noch nicht da, wo ich sein möchte, aber ich bin vielleicht durch diesen kleinen Schritt, den ich heute tätige, in meine Gedanken, aber auch in der Aktion, bin ich aber auch nicht mehr dort, wo ich gestern war. Und das bedarf natürlich eine hohe Selbstreflexion und auch sich einzugestehen, wo man so ein bisschen Grenzen hat oder Schwächen. Die Christen reden ja von Sünde, wo man halt sich selber einfach ein bisschen anschauen muss und sagen, ist diese Ungeduld gut? Tut es mir gut, meiner Familie gut? Tut diese Kontrollzwänge, tun mir das selber gut? Tut es wem anderen gut? Herrschsucht, Nichtvergebenheit. Wenn es uns nicht gut tut, sollten wir es ändern.
0: Herr Egger, ich danke Ihnen sehr und von Herzen, dass Sie bei uns waren, dass Sie uns zugeschaltet waren, dass Sie wirklich auch so freimütig von sich erzählt haben. Danke an die Hörerinnen und Hörer, die ihre Gedanken mit uns geteilt haben. Herr Egger, gibt's noch was, was Sie als kurzen Satz unseren Hörerinnen und Hörern mitgeben wollen?
2: Also ich denke, wenn wir jetzt mentale Stärke hernehmen, würde ich jeden jetzt vielleicht zu Hause für sich die Aufgabe mitgeben, dass man sich mal ein Blatt Papier nimmt und sagt, in welchem Bereich meines Lebens sollte ich den mentalen Muskel trainieren? Möchte ich was abschließen? Möchte ich was beginnen? Möchte ich jemanden vergeben? Möchte ich wo durchhalten? Möchte ich intensiver und leidenschaftlicher werden? Und dann soll sich derjenige auf dem Blatt Papier diese Linie ziehen, eine lange Linie auf A4-Seite, und mal alles aufschreiben, was man auf dem Weg dorthin benötigt, an Einstellungen, Haltungen, Überzeugungen, vielleicht Gesprächen, vielleicht Hilfestellungen, vielleicht auch Ressourcen. Und wenn das alles auf dem Blatt Papier ist, dann ist es einfach mal aus dem Kopf draußen. Und dann sage ich, okay, in dem Bereich möchte ich mental stark werden. Und dann setze ich mir bei dieser langen Linie mein heutiges Datum. Jetzt Mitte Juni schreibe ich das Datum rein und setze den ersten Schritt, den ersten kleinen mentalen, wie Sie so schön gesagt haben, im Fitnesscenter, das mentale Fitnesscenter. Ich bewege jetzt die erste schwere Hantel nach oben. Was wäre jetzt konkret heute an diesem Tag der erste Schritt, den ich tun kann, um mental stark zu werden? Das wünsche ich jedem zu Hause. Blatt Papier hat jeder, einen Stift auch, kann die Reise nur positiv werden. Und da wünsche ich jedem ganz, ganz viel Segen, viel Kraft und viele mentale Stärke.
0: Danke Ihnen, Alexander Egger. 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Alexander Egger, der hat ja auch angerissen von seiner Krankheit und seinem Lebensweg. In der Senderei Lebenslinien hat er bei der Lebenshilfe seine Lebensgeschichte erzählt. Wer da nachhören will, geht auch in die Radio Horeb Mediathek. Die Sendung heißt Vom Suizidkandidaten zum Mutmacher. Für alle, die jetzt noch was zum Schreiben dabei haben. Am 28. August 2023 wurde diese Sendung gesendet bei Radio Horeb, vom Suizidkandidaten zum Mutmacher. Mein Dank geht an die Kollegen von Radio Maria Österreich dafür, dass sie den Herrn Egger im Studio beherbergt und zugeschaltet haben. Die Ehrenamtlichen haben ja auch einen weiten Weg da ins Studio. Vielen Dank dafür. Ich verabschiede mich. Am Mikrofon war Dominik Miller. Behüt Sie alle Gott.
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3: Domine ad adonandum in Christina.
2: Gloria Patri et Filio et Spiritui Sancto.
3: Sic ut erat in principio, nunc et semper, et in saecula saeculorum. Amen.
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0: Venit Jesus a Nazareth Galiläa.
1: Da kam Jesus aus Nazareth in Galiläa und ließ sich von Johannes im Jordan taufen. Und eine Stimme aus dem Himmel sprach: Du bist mein geliebter Sohn, an dir habe ich Wohlgefallen gefunden.

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0: 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Quarto Mysterium. Jesus in Monte Transfigurator.
2: Das vierte Geheimnis. Jesus wird auf dem Berg verklärt.
3: Assumit Jesus Petrum et Jakobum et Johannem.
2: Jesus nahm Petrus, Jakobus und dessen Bruder Johannes zu sich und führte sie auf einen hohen Berg. Und er wurde vor ihnen verwandelt.

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2: Sic erat in principio, et in seculum.
0: Quintum Mysterium. Jesus Eucharistiam instituit.
3: Das fünfte Geheimnis. Jesus setzt die Eucharistie ein.
4: Et accepto pane, gratias egit, et fregit, et dedit eis.
3: Und er nahm Brot, sprach das Dankgebet, brach es und reichte es ihnen mit den Worten: Das ist mein Leib, der für euch hingegeben wird. Tut dies zu meinem Gedächtnis. Ebenso nahm er nach dem Mahl den Kelch und sagte: Dieser Kelch ist der neue Bund in meinem Blut, das für euch vergossen wird.

In einer Aufzeichnung mit Papst Benedikt dem 16. haben wir den lichtreichen Rosenkranz gebetet. Wir wünschen Ihnen weiterhin gesegnete Stunden hier im Nachtprogramm bei Radio Horeb.

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0: Herzlich willkommen bei Radio Horeb. Es ist 1 Uhr. Sie hören jetzt noch einmal eine Credo-Sendung aus der Vorwoche.
1: Der Sommer, die Zeit für Reisen, für Erholung. Ja, für, sagen wir es mal ganz schwülstig, für Erbauung. Aber ganz im Ernst, es gibt durchaus viele, gerade auch kirchliche Angebote, den Sommer sinnvoll, schön zu verbringen. Und auf zwei solche Angebote wollen wir in dieser Sendung mal schauen. Wir schauen von Usedom bis nach Rimini. Und zu dieser Sendung grüßt Sie alle herzlich Gregor Dornis. Schön, dass Sie jetzt hier mit dabei sind. In Rimini findet im August ein großes internationales Treffen statt, ein Meeting für Völkerfreundschaft. Vom 21. bis 26. August an der italienischen Adriaküste. Auch Papst Leo wird dorthin kommen. Hunderttausende wird es dorthin ziehen, zu diesem Ort der Begegnung und des aufrichtigen Dialogs auf der Suche nach dem Wahren, Schönen und Guten. Aber bevor wir nach Rimini, nach Italien schauen, schauen wir an die heimische Ostseeküste nach Usedom. Dort finden Väterwochenenden statt, organisiert von Dr. Gregor Ploch vom Erzbistum Berlin.

0: Das Erzbistum Berlin. Es reicht bis an die pommersche Ostseeküste. Das Erzbistum Berlin hat seit vielen Jahren ein besonderes Angebot an Väter. An Väter, die mal mit ihren Kindern nur für sich, nur die beiden sozusagen gemeinsam aus dem Alltag heraustreten möchten. Väterwochenenden auf Zinnowitz. Gemeinsam spielen, basteln, kleine Abenteuer im Gelände bestehen. Zusammen essen, zusammen beten. Ja, und wenn dann die Kinder schlafen, gibt es Zeit für die Väter, miteinander ins Gespräch zu kommen. Über das, was wirklich zählt im Familienleben. Was genau das ist, darüber habe ich mit demjenigen gesprochen, der dafür maßgeblich verantwortlich ist, für diese Väterwochenenden in Zinnowitz. Dr. Gregor Ploch heißt der Mann und er lädt ein, 18. bis 20. September in Zinnowitz auf Usedom an der Ostsee. In Zinnowitz, in St. Otto, hatte ich Dr. Gregor Ploch vor kurzem zugeschaltet, um mehr zu erfahren über die Väterwochenenden in Zinnowitz. Gregor Ploch, was ist das, dieses Väterwochenende auf Usedom?
1: Ja, das ist eine erlebnisreiche Veranstaltung für Väter und ihre Kinder. Diese Veranstaltung gibt es schon seit einem guten Vierteljahrhundert. Und wie ich mich jetzt umhöre, ist sie relativ selten in diesem Format. Denn das ist eine kirchliche Veranstaltung, die auch von unserem Bistum, also Erzbistum Berlin, dem katholischen Erzbistum Berlin, getragen wird. Und das gibt es nicht überall. Es gibt zahlreiche erlebnispädagogische Angebote für Väter mit ihren Kindern, die von unterschiedlichen Veranstaltern getragen werden, aber kirchlich getragene Veranstaltungen gibt es relativ wenige. Diese Veranstaltung ist aus der Idee geboren worden, dass Väter doch recht deutlich weniger Zeit haben, als zum Beispiel als die Ehefrauen, mit Kindern die Zeit zu verbringen und gemeinsam zu spielen, gemeinsam zu reden, aber auch gemeinsam über den Glauben zu sprechen und auch den Glauben zu teilen. Es gibt in der kirchlichen Einrichtung St. Otto, das ist eine Begegnungsstätte für Familien, die auch vom Erzbistum Berlin getragen wird. Es gibt eine Veranstaltung zu Pfingsten für alleinstehende Mütter, die sehr erfolgreich angenommen wird, wo auch Mütter mit anderen Müttern zusammenkommen können, sich austauschen können und ein bisschen auch entspannen können, während ihre Kinder auch betreut werden. Und dann ist dann die Idee gekommen, dass es auch ein Äquivalent für Väter geben sollte, damit auch Väter mit ihren Kindern ohne die Mütter Zeit verbringen und ein Wochenende lang sich deutlich mehr auf ihre Kinder einlassen können, als sie vielleicht im Alltag die Zeit haben. Das ist so im Großen und Ganzen die Idee dieser Veranstaltung.
0: Also 3 Tage für Väter mit ihren Kindern bei Ihnen auf Usedom, St. Otto, Zinnowitz, Gregor Ploch. Bevor wir genau darauf schauen, was eigentlich an diesen Tagen passiert, die Sie da anbieten, nochmal zu schauen, an wen wenden Sie sich? Sie wenden sich wirklich an Väter in allen heutzutage möglichen familiären Konstellationen. Da ist niemand ausgeschlossen.
1: Genau. Es ist, wir wenden uns natürlich in erster Linie auch an alle, die aus dem Einzugsbereich des Erzbistums Berlin kommen, aber auch darüber hinaus. Das können also Familien sein, die kirchlich gebunden sind. Das können auch Familien sein, die jetzt mit der Kirche lose zu tun haben oder überhaupt nicht, weil die Erfahrung auch zeigt, dass Väter, die zum Beispiel auch aus katholischen Häusern kommen und es den Vätern und den Kindern hier gefallen hat, auch ihre Freunde, Nachbarn, Arbeitskollegen oder Schulkameraden mitbringen, die vielleicht kirchlich gar nicht eingebunden sind. Wir wollen also auch jetzt also hier nicht die sogenannte intakte katholische Familie hier ansprechen, sondern es sind durchaus unterschiedliche Formen. Das erlebt man gerade, in welchen Formaten Familien gelebt werden. Aber auch Familien, die jetzt auch mit der Kirche nicht in Berührung sind, sind hier eingeladen. Solange sich zumindest auf ein bestimmtes Grundformat einlassen und das ihnen bewusst ist, dass diese Veranstaltung christlich geprägt ist.
0: Auf beiden Seiten also keine Berührungsängste. Liebe Hörerinnen und Hörer, wir haben das natürlich verlinkt in den Details zu dieser Sendung auf horeb.org. st-otto-zinnowitz.de ist der Internetauftritt St. Otto in Zinnowitz. Nicht nur eine Großpfarrei, die diesen Namen trägt, St. Otto, sondern auch ein besonderes und auch traditionsreiche Einrichtung im Erzbistum Berlin, das, wie wir heute auch wieder ganz nebenbei lernen, sehr groß ist in der Fläche und bis an die Ostseeküste reicht. Wir sind hier im Gespräch mit Dr. Gregor Ploch aus dem Erzbistum Berlin und er bietet an Väterwochenenden. Da begleitet er jeweils 3 Tage begleitet er Väter mit ihren Kindern, die sich dort auf diese Väterwochenenden einlassen. Nächster Termin, für den man sich noch anmelden kann, 18. bis 20. September. Wie gesagt, haben wir verlinkt in den Details zu dieser Sendung auf horeb.org. Gregor Ploch, so ein Väterwochenende. Sie bieten es an als Gemeinde, als kirchliche Einrichtung vor Ort, Väterwochenende auf Usedom. Was genau, Sie haben es schon ein bisschen angedeutet, was genau ist denn an diesen Tagen der Väter mit ihren Kindern, was daran ist christlich?
1: Es ist vor allem die Gemeinschaft, die in dem Mittelpunkt steht. Und in den Tagesabläufen haben wir auch diverse Angebote auch impliziert, mit denen wir auch dann die christlichen Inhalte auch füllen. Das beginnt beispielsweise schon also bei der Anreise, dann gibt es, nachdem wir dann gespielt haben, nachdem wir uns ein bisschen kennengelernt haben, gibt es ein Abendimpulsgebet, also morgens Abendgebet. Es wird vor und nach der Mahlzeit gebetet. Zum Schluss sind die Teilnehmer auch eingeladen, hier an dem Gemeindegottesdienst teilzunehmen, der auch im sonntags immer um 11 Uhr hier stattfindet. Und zwischendurch gibt es auch programmatische Inhalte, wo ich sowohl mit den Kindern gesondert bestimmte Themen erörtert, die dann grundlegende christliche Werte auch vermitteln, wo wir auch versuchen, also im Alltag auch gewisse christliche Themen zu berühren, anzusprechen. Und es gibt auch die Möglichkeit für die Väter, wenn dann die Kinder gesondert sozusagen betreut werden, dass sie auch untereinander ins Gespräch kommen, dass sie sich austauschen. Und da gibt's immer, geht es immer auch darum, dass sie sich auch stärken und überlegen, wie kann ich als ein christlicher Vater hier meine Werte auch in der Familie, im Alltag vermitteln, wie kann ich den Kindern den Glauben auch vermitteln. Und das also, für mich ist das immer eine Gratwanderung. Es ist natürlich hier kein geschlossenes katholisches Milieu, sodass wir also von morgens bis abends nur in bestimmten, in den bekannten Gebets- und Andachtsformaten auch eine tiefe Frömmigkeit hier pflegen können. Ich muss mich auch auf die Väter auch einlassen, auf die Familien, die jetzt kaum oder keine Berührung mit der Kirche haben. Es ist de facto so eine Art der Mission, dass wir auch, dass so manche Väter auch zum ersten Mal mit der katholischen Kirche in Berührung kommen, sodass wir also auch gemeinsam versuchen, so einen Mittelweg zu finden, dass die sich, die jetzt nicht kirchlich gebunden sind, durchaus darauf einlassen, natürlich jetzt nicht gezwungen werden, aber zumindest einlassen auf bestimmte Programmpunkte, und dass wir dann auf diese Weise versuchen auch eben, dass das Christentum auch zu thematisieren und auch mit Gebeten und sonstigen Inhalten auch zu füllen. Also es ist immer, ich schaue einfach, woher doch die Familien kommen und wie geprägt sie sind, und die sind unterschiedlich geprägt. Also man kann nicht auch alle Erwartungen erfüllen. Es gibt Familien, die wünschen sich ein sehr tiefe katholische Prägung dieser Veranstaltung. Es gibt Familien, die wollen das eher niederschwellig haben. Also insofern muss ich auch versuchen, auf die Breite auch einzugehen.
0: Wie kann ich mir denn so einen Ablauf so dieser Tage, dieses Väterwochenendes auf Usedom, Gregor Ploch, wie kann ich mir denn so ein Wochenende vorstellen? Wie läuft es ab? Welche Inhalte hat es?
1: Also vom Inhalten her, ich versuche zunächst ein Thema zu finden, was sich dann über das Wochenende zieht. Das können die Themen der religiösen Kinderwochen sein, die dann in die traditionell aus den ostdeutschen Diözesen immer auch kommen und gestaltet werden. Das können aber auch andere Themen sein, die gerade jetzt aktuell sind, also wie letztes Jahr das Heilige Jahr, wo ich auch da mit dem Thema Wallfahrt, Pilgern und überhaupt ein Heiliges Jahr auch mit dem Thema Heiligen Jahr mich auch beschäftigt habe, auch dann ein bisschen auch das thematisiert habe. Es können auch Themen sein, wo es auch darum geht, dass man sich darauf besinnt, wer sind zum Beispiel meine Vorbilder, wer sind, wie sehe ich meinen Vater, wie sehe ich meine Kinder, auch solche Themen. Es soll einfach keine, es soll einfach lebensnah sein. Und diese Themen sollen auch den Alltag der Familien berühren, sowohl die christlichen als auch die nichtchristlichen. Und ganz grob vom Ablauf her, wenn die Familien an einem Freitag, am späten Freitagnachmittag kommen. Die meisten kommen aus dem Großraum Berlin. Das heißt, die Anreise ist schon recht lang und die Kinder müssen auch freitags meistens auch zur Schule gehen. Das heißt, wir beginnen erst ab 18 Uhr mit dem Abendessen. Dann, sobald dann alle eingetroffen sind, also schon am frühen Abend, beginnen wir zunächst uns kennenzulernen. Nicht alle kennen sich. Es gibt Familien, die immer wieder da sind, die sich kennen. Es gibt Familien, die zum ersten Mal dabei sind. Das heißt, wir müssen erstmal, und auch die Kinder sind manchmal auch zurückhaltend, da muss man zunächst das Eis brechen, ein paar Spiele spielen, sich kennenlernen und dann gehen wir gemeinsam am Abend zum Strand, wo wir auch zunächst mit der Ostsee auch in Berührung kommen, dass wir, dann kann ich auch ihnen ja eine Geschichte vorlesen und wir enden auch mit dem gemeinsamen Gebet. Der Haupttag ist der Samstag, wo ich versuche eine Abwechslung anzubieten. Es soll Erlebnispädagogisches geben, es soll auch viel gemeinsam gespielt werden. Das ist sehr wichtig, dass auch Kinder und ihre Väter auch gemeinsam auch in den Wald gehen und ein Geländespiel auch spielen. Es soll also auch dieses Erlebnispädagogische ist sehr wichtig. Aber zwischendurch eingestreut gibt es auch Inhalte, mit denen wir uns auch beschäftigen. Und am Vormittag trenne ich die Gruppen, indem ich mit den Kindern eine kleine Katechese mache und bestimmte Themen vertiefe, die gerade jetzt anstehen. Und währenddessen haben die Väter die Möglichkeit, sich für gut 2-3 Stunden alleine zusammenzusetzen, auszutauschen. Ich biete ihnen an, also einen thematischen Leitfaden, weil ich alleine bin, kann ich nur nur die Kinder dann sozusagen an die Hand nehmen, während die Väter alleine sind. Aber damit sie jetzt eben nicht nur plaudern, sondern auch wirklich thematisch arbeiten, gebe ich ihnen ein paar Vorgaben, ein paar Themen vor. Im gemeinsamen Austausch merken die, dass sie dann bestimmte Themen berühren, die ihnen sehr wichtig am Herzen sind. Manchmal geraten die Gespräche in ein anderes, in eine andere Richtung, als sie vorher das geplant haben. Aber dann kommen sie zu mir und sagen, dass es wirklich ihnen gut getan hat, mal andere zu hören, wie es ihnen geht, den anderen. Und ob es die anderen auch dieselben Sorgen und Nöte haben und auch dieselben auch Freudeerlebnisse wie sie selber. Und also gerade dieser Austausch ist sehr wichtig für die Väter, damit sie auch, weil sie sonst kaum den Rahmen haben, auch in ihren Gemeinden oder im Alltag oder sonst wo, im Sportverein, wo sie sind, dass sie eben Erziehungsthemen ansprechen, aber auch die Themen ansprechen, wie sie auch zum Beispiel als Christen im Alltag der Religion leben. Zum Beispiel auch immer wieder die Frage wird immer wieder gestellt, wie kann ich es schaffen, meine Kinder in die Kirche zu bringen, wenn sie gerade dann Jugendliche werden, wenn sie dann anfangen, zu reifen und sich ein bisschen zu sträuben, stellt sich immer die Frage, wie kann ich ihnen das schmackhaft machen, dass wir als gemeinsame Familie auch die Kirche auch praktisch erleben. Und das ist also sehr wichtig, solche Formate. Und nachmittags am Samstag biete ich auch ein Geländespiel an, was sich auch so ein bisschen an das Thema anlehnt, wo wir dann ein bisschen auch niederschwellig, aber auch mit viel Spaß und Freude auch rausgehen und draußen auch dann sozusagen auch gewisse Themen vertiefen. Und es ist auch meine Erfahrung, dass gerade wenn Väter auch ohne ihre, also wenn Männer ohne ihre Frauen mit Kindern zusammen sind, dass sie auch gerne auch wie Kinder toben wollen und die Kinder nehmen es gerne an. Also dieses freudige Erlebnis zu sehen, wie Kinder freudestrahlend lachen, weil sie sehen, dass Papa auch genauso umherturnt und sie versucht irgendwo sie einzufangen beim Spiel. Das fehlt halt oft im Alltag und das wünschen sich auch die Kinder, dass man auch ganz einfach niederschwellig auch gemeinsam irgendwo in den Wald geht und spielt. Es wird dann gemeinsam gegrillt. Am Ende, wenn dann Lust darauf besteht, und das ist sehr oft, spielen dann die Kinder gegen die Väter Fußball am Abend. Und auch da ist also so eine kleine, ja, da müssen sich beide Seiten beweisen, aber die Kinder haben auch ihre Freude, auch halt die Väter in Action zu sehen und auch sie so ein bisschen gegen sie zu konkurrieren. Und das ist eben dieses Erlebnispädagogische, was auch sehr wichtig ist, dass auch neben auch den Gebetsangeboten, eben den inhaltlichen religiösen Themen, auch solche gerade Bewegungsmomente da sind, dass wir oft viel draußen sind, grillen, spielen, beten und eben miteinander auch ein bisschen auch ruhiger werden und auch eine kleine Andacht haben oder später auch am Sonntag zum Gottesdienst gehen.
0: Wirklich erstaunlich, was, wenn man das so hört, was das ausmacht, Gregor Ploch, bei den Väterwochenenden auf Usedom, dass man einfach seinen Raum schafft. Also sie geben schon einiges vor, niemand ist aber zu irgendetwas gezwungen. Es ist eine freie und entspannte, wirklich ja so urlaubsartige, wie man das an der Ostsee auf Usedom erwartet, Atmosphäre mit vielen Freizeitangeboten, die sie machen und begleitet von einem geistlichen Angebot. Und kaum, man kann mal durchatmen, beide, Vater und das schulpflichtige Kind, wir können beide mal durchatmen, haben einfach eine freie Zeit, es wird für uns gesorgt. Und plötzlich entstehen so Begegnungen, auch in diesen Gesprächsrunden, die da möglich werden. Man öffnet sich und man merkt plötzlich, okay, mit meinen Sorgen oder dem, was mich beschäftigt im Verhältnis zu meinem Kind, bin ich gar nicht alleine. Das geht anderen genauso. Ich kann noch mal richtig, ich habe Zeit nachzudenken, einfach auch ein bisschen mich zu besinnen über das, worüber ich im Alltag einfach keine Zeit und keinen Raum habe, drüber nachzudenken, weil schon wieder das Nächste erledigt werden muss.
1: Genau, also die Väter sind, das bekomme ich immer wieder im Feedback mit, auch die sind auch sehr dankbar dafür, dass sie eben sich jetzt um nichts sorgen müssen. Also dass sie jetzt nicht überlegen, was mache ich jetzt die 3 Tage, wo muss ich hingehen oder hinfahren, um irgendwas zu erleben. Sie bekommen ein Programm geboten, sie laufen einfach damit und lassen sich darauf ein. Mein Ansatz ist auch natürlich, dass sie jetzt auch nicht vom Programm erschlagen werden, dass es quasi von morgens bis abends nur Action gibt. Es gibt durchaus auch Erholungsphasen. Also ich biete auch am Samstag auch eine längere Mittagspause an, wo auch die Väter auch die Möglichkeit haben, auch gemeinsam mit ihrem Kind alleine mal zum Strand zu gehen, einen Spaziergang zu machen, in die Stadt zu gehen oder einfach in der Sporthalle sich auszutoben. Also es muss auch eine ausgewogene Mischung sein von Programm und Freizeit. Aber sie sind auch dankbar, dass man mit wenig Mitteln, ohne irgendwo hinfahren zu müssen oder irgendwo bespaßt zu werden, dass man auch mit ein paar wenigen Spielen gemeinsam etwas auf die Beine stellt, wo dann auch die ganze Gemeinschaft eine große Freude und viel Spaß hat. Und vor allem, das sehe ich auch, das ist auch für mich auch ein Erfolgserlebnis und dann so ein Aha-Erlebnis. Im Vorfeld nämlich raufe ich mir manchmal die Haare. Ich habe recht wenige Haare, aber die ich habe, raufe ich mir. Wenn ich jetzt das Teilnehmerfeld sehe, wir haben Kinder von 6 Jahren bis teilweise 18, 19 Jahren. Das heißt also, dass vom Alter her sind sie breit gestreut und ich überlege mir, wie kann ich sie abholen, dass ein 18-Jähriger sich mit 7-Jährigen auch in einer Gruppe auch zusammentun kann. Und das funktioniert trotzdem, weil ich also auch die vom Themen her und auch von inhaltlichen Themen her, aber auch von dem Geländespielen, von Spielen auch das so entwickle, dass auch sowohl die erwachsenen Väter wie auch die Jugendlichen wie auch die kleinen Kinder eben gemeinsam aufeinander dann Rücksicht nehmen können und dann gemeinsam auch dann die Gemeinschaft erleben und dass das funktioniert am Ende. Und insofern sind auch alle dankbar, dass sie einfach sich zurücknehmen können, dass sie sozusagen die Hände dann fallen lassen können, dass sie sich darauf einlassen können. Und wie gesagt, ich zwinge niemanden dazu. Also natürlich, sie müssen gewisse Grundvoraussetzungen mitbringen, dass sie auch sich auf einiges einlassen. Wenn sie dann zum Beispiel nicht kirchlich gebunden sind und eben nicht zum Gottesdienst gehen können, zwingen sie sich natürlich nicht und dann können sie auch die Stunde anders gestalten. Aber meine Erfahrung ist halt, dass sich die Väter, die auch kommen, auch darauf einlassen und auch wenn sie auch selbst nicht gläubig sind, auch aus Interesse zur Kirche gehen und sich das anzuschauen, wie die Gemeinschaft dort erlebt wird. Das ist quasi diese Gruppendynamik, die sich da entwickelt, weil auch dann langsam auch Freundschaften geschlossen werden, weil die Väter auch voneinander zugehen, auch die Kinder auch, sodass man also jetzt sich jetzt auch nicht dann fallen lässt und dann jetzt versucht, ein privates Vergnügen daraus zu machen, sondern die Gruppe ist sozusagen mehr oder weniger auch geschlossen und nimmt an allen teil.
0: Väterwochenenden auf Usedom. Wir sind im Gespräch mit Dr. Gregor Ploch aus dem Erzbistum Berlin. Er ist auf vielen Ebenen ist er tätig, unter anderem auch für die Väterwochenenden in St. Otto in Zinnowitz auf Usedom, eine kirchliche Einrichtung und eine kirchliche Institution, diese Väterwochenenden. Liebe Hörerinnen und Hörer, das haben wir verlinkt in den Details zur Sendung, also Sendung horeb.org, unser Internetauftritt, Programm, dann den heutigen Tag auswählen, zu dieser Sendung scrollen und dann finden Sie einen Link daneben zu St. Otto in Zinnowitz, st-otto-zinnowitz.de. Und da finden Sie auch die Termine der Väterwochenenden, ist das der 18.9. bis zum 20.9. 18. September bis 20. September. Sollten Sie unbedingt alle Interessierten da ruhig vorbeischauen und sich informieren. Diese gemeinsame Zeit für Väter und ihre Kinder in christlicher Gemeinschaft.

0: Gregor Bloch, wir haben schon von Ihnen gelernt, diese Väterwochenenden auf Usedom in St. Otto in Zinnowitz, die sind schon eine Institution im Erzbistum Berlin, zu dem ja Zinnowitz auch gehört. 25 Jahre ist das Ganze schon alt. Wenn wir an Väter im Jahr 2026 in den 20er Jahren des 21. Jahrhunderts denken, dann wissen wir, das wird in der Lebenswelt für Väter lebensweltlich, lebenspraktisch. Es wird ja nicht leichter, sagen wir es mal so. Was sind denn so auch mit Ihrer Erfahrung dieser Väterwochenenden? Sie sind jetzt einige Jahre damit dabei. Was sind denn so aus Ihrer Erfahrung für Väter heutzutage so die größten Herausforderungen, dass ihre Vaterschaft, in welchen Konstellationen auch immer man dann ist, eben in welchen familiären Konstellationen, was sind denn da so die größten Herausforderungen, dass das Ganze gelingt, die Vaterschaft?
1: Ja, die Sorgen sind durchaus nicht neu, die gibt es in jeder Generation und natürlich in dieser Zeit etwas vielleicht anders gestaffelt, aber die Erfahrung kommt immer wieder zurück. Wenn ich mir jetzt dann noch überlege, wie ich vor 10 oder 11 Jahren angefangen habe, waren die Sorgen auch sehr ähnlich. Zunächst immer der Zeitfaktor. Die Väter sind oft außerhalb des Hauses, wenn sie auch, weiß ich nicht, selbstständig sind oder sonst wo außergewöhnliche Zeiten haben, wo sie dann irgendwie unterwegs sind beruflich, ist also die Frage, wie kann ich es schaffen, im Alltag auch genügend Zeit für das Kind mitzubringen, für meine Kinder mitzubringen, dass ich mit ihnen einfach nicht nur kleinen Smalltalk am Frühstückstisch führe, sondern auch mich auf die Sorgen der Kinder einlasse, dass ich weiß, wie mein Kind, mit welchen Sorgen sich mein Kind gerade herumplagt, wie es in der Schule läuft und welche Interessen mein Kind hat, welche Stärken und Schwächen, wo ich mein Kind unterstützen kann. Das ist das eine, also irgendwie, wie ich, weil eben die Erfahrung halt ist, wenn es gerade Familien sind, wo auch Frauen im Haushalt sind, also wo jetzt keine alleinerziehenden Väter sind, sondern auch wo eine Familie da ist, wo eben die Frau auch durchaus mehr Zeit mit den Kindern verbringt. Also das ist eben das eine, also wie kann ich mich noch intensiver mit meinem Kind beschäftigen, wie kann ich die Zeit finden. Das andere ist halt natürlich auch, was dann gemeinsam sowohl mit der Frau als auch wenn sie alleine sind, sich die Überlegung machen, wie kann ich die Werte vermitteln, die mir wichtig sind? Und für die kirchlich Geprägten sind das natürlich auch die gemeinsamen Gebete, der Glaube, der Gottesdienstbesuch am Sonntag. Für diejenigen, die jetzt kirchlich nicht gebunden sind, die sind die Werte dann anders gestaffelt, aber natürlich sind durchaus auch gewisse Werte da, gewisse Wertekanon. Also eine Erziehung, dass ein Kind wirklich zu einem reifen Erwachsenen und verantwortlich

0: das sind immer die Sorgen, die in jeder Generation kommen. Und ja, und der Vater fragt sich natürlich auch, wie, ja, was soll ich noch besser machen, damit es, wenn es irgendwann hapert. Und gerade der Austausch mit den anderen ist wichtig, dass sie auch erleben, dass sie jetzt auch nicht alleine mit ihren Sorgen sind, sondern dass diese Sorgen auch geteilt werden. Und insofern, ja, da muss ich auch natürlich auch die Rolle des Vaters in der Gesellschaft wird immer wieder hinterfragt. Ne? Also diese klassischen Bilder, diese klassischen Rollen sind auch schon natürlich nicht mehr vorhanden. Früher war der Vater der Ernährer der Familie, die Mutter war im Haus. Heute sind die Rollen sehr, sehr unterschiedlich. Die Berufe haben sich, auch die Berufsgruppen haben sich so weit verändert, dass sie nicht überall schon geschlechtsspezifisch sind. Auch der Berufsalltag hat sich verändert mit Pendeln und mit Homeoffice und sonstigen auch anderen Formen. Und das wirkt sich natürlich auch alles auf das intakte Leben zu Hause aus. Und das sind so immer die Fragen, also immer die klassischen Fragen, die Väter sich stellen, wo ich natürlich selber ihnen keine Antworten geben kann, aber ich kann nur ihnen die Formate vermitteln, dass sie auch gemeinsam im Gespräch dann auch sich einiges erarbeiten und miteinander im Gespräch sich etwas stärken und vielleicht mal sich Tipps holen oder einfach sich austauschen.
1: Wollte ich gerade sagen, was Sie machen, ist auch wirklich in einer gewissen Weise, so hört sich das jetzt an, als ein, Sie ermöglichen eine grundlegende Erfahrung, die in unserer Gesellschaft immer mehr abhanden kommt, nämlich Sie ermöglichen einfach ein paar Tage bei Ihren Väterwochenenden auf Zinnowitz im September, 18. bis 20. September, ermöglichen Sie eine Erfahrung, ich sagte es, die immer seltener wird, nämlich dieses, hey, Momentchen mal, anderen geht es genauso. Egal, ob die Sorgen groß sind oder weniger. Und allein schon das, also ich meine, Sie geben ein breites Angebot, sowohl Freizeit als auch geistlich, dort in Zinnowitz, in St. Otto. Aber wenn es nur allein schon diese Erfahrung ist, hey, ich dachte immer, ich bin der Einzige, der hier rödelt und der nicht weiß, was er als erstes machen soll oder was weiß ich. Ja, allein schon das ist offensichtlich eine ganz große und wichtige Erfahrung für diese Väter bei den Väterwochenenden, in den Austausch zu kommen.
0: Genau, das steht zentral im Vordergrund, weil eben diese Möglichkeit kaum geboten wird. Also in Sportvereinen gibt es auch die Möglichkeit, dass sich die Väter gemeinsam auch zu bestimmten Themen auch unterhalten, aber meistens ist das eher so niederschwellig und oberflächlich, weil sie eben diese Zeit nicht haben, dass sie gemeinsam auch mehr Zeit verbringen. Und gerade was jetzt die gemeinsamen Werte angeht, auch die christlichen Werte, also da gibt es kaum Möglichkeit. Vielleicht gibt es einige kirchliche Gemeinden, wo es auch Angebote für Familien gibt, aber so klassische Formate, wo auch Väter alleine dann aufgefangen werden, wo sie in einer Gruppe zusammen, vielleicht außerhalb des Alltags auch sich austauschen können, auch das tut einiges aus. Also im Alltag mal am späten Abend mal oder am frühen Abend mal nach der Arbeit mal irgendwo hinzugehen und sich auszutauschen, da sind die meisten ja müde und also man muss natürlich erstmal aus dem Alltag rauskommen, also ein bisschen sich dann auch Freizeitangebote einlassen, damit der Kopf auch arbeiten kann. Also das ist also gerade diese Auszeit wichtig.
1: Und dann müssen wir Gregor Ploch in Usedom, in Zinnowitz, müssen wir natürlich noch auf den Ort zu sprechen kommen, Usedom. Wer das nicht kennt, wer auch St. Otto in Zinnowitz nicht kennt, was ist das für ein Ort, was ist das für eine Gegend, wo diese Väterwochenenden stattfinden?
0: Ja, die Insel Usedom ist, es ist nicht die nördlichste Insel, es gibt noch Rügen, die da etwas nördlicher ist. Das Haus ist in einer völlig wirren Zeit entstanden, als noch keiner darüber nachgedacht hat, dass man hier Häuser braucht, nämlich in den Wirren des Ersten Weltkrieges im Jahr 1916, als die Menschen andere Sorgen hatten. Da gab es damals noch das Bistum Berlin noch nicht, das gehörte noch zu dem Bistum Breslau, also in Schlesien, heute in Polen gelegen. Und man hat auf sehr abenteuerliche Weise mit Geldern aus dem Westen, mit Geldern hier von diversen kirchlichen Einrichtungen, ein Kinderkurheim hier errichtet, wo bald Marienschwestern aus Breslau kamen. Und diese Marienschwestern, also einen Frauenorden, den gab es bis in die 2000er Jahre. Aber dieser Zeit ist es zu verdanken, dass

dass man noch genügend Raum hat und Platz hat, hierzu was zu kaufen. Dieses Gelände ist jetzt deutlich geschrumpft, weil vieles verkauft worden ist, aber wir haben immer noch 12 Hektar und 12 Hektar auf der Insel Usedom. Nordöstlich ist das ist die Ostsee, südwestlich das Achterwasser. Also heute ist das, sind das luxuriöse Rahmenbedingungen, aber das ist sehr gut, weil wir ein großes Gelände haben, wo auch Familien, Kinder und auch einzelne Menschen einfach auch hier spazieren gehen können, sich austoben können auf den Sport- und Spielplätzen, auch mit kleinen Kindern, größeren Kindern auch was machen können. Und dieses Kinderkurheim, dieses katholische Kinderkurheim hat auch in der Zeit der DDR durchaus auch hier sehr stark gewirkt. Hier wurden auch katholische Erzieherinnen sozusagen ausgebildet. Dieses Haus gehörte zu den größten in der damaligen DDR. Das führte eben dazu, dass wir hier viele Katholiken haben, die aus der, sag mal, aus der frühen DDR kommen, diese Zeit auch kannten, dort aufgewachsen sind, dass sie mit diesem Haus in Verbindung waren und auch sozusagen auch eine innere Bindung haben, weil sie immer wieder herkamen, sei es als Kinder, sei es auch dann als Familien. Der damalige später Berliner Bischof hat schon dafür gesorgt, dass hier die Katholiken hier durchaus nach Usedom reisen konnten, aber nicht nur aus Berlin, sondern aus der ganzen DDR. Das hat sich so fortentwickelt, dass eben die Berliner, die Brandenburger, die Vorpommeraner, die noch diese Zeit kennen, mit einem gewissen freudigem Erlebnis, mit vielen Erinnerungen herkommen. Mittlerweile ist es kein Kinderkurheim mehr. Seit fast ein Vierteljahrhundert ist das Haus im Besitz des Erzbistums Berlin. Also gehört also dem Bistum und nicht mehr einem Frauenorden. Aber die Formate haben sich natürlich auch geändert. Es geht ja hier um Begegnung und also heißt es Haus für Begegnung und Familienferien, wo auch Gruppen kommen können, sei es Schulgruppen, sei es Gemeindegruppen, sei es auch Sportvereine, aber auch Einzelne können hier auch zum Urlaub kommen. Es gibt einige Veranstaltungen, die vom Haus angeboten werden, aber auch viele Gruppen kommen schon mit ihrem fertigen Programm und möchten einfach dieses große Gelände und die schöne Natur auch nutzen. Wir sind mitten im Wald, wir sind, 400 Meter vom Strand entfernt, also das lädt natürlich ein, mal rauszukommen und gerade die aus der Großstadt kommen, 3 Stunden Fahrt ist nicht viel, möchten auch hier die Zeit verbringen.

Bei Radio Horeb hörten Sie Dr. Gregor Ploch aus St. Otto in Zinnowitz an der Ostsee auf Usedom. Dort an der pommerschen Ostseeküste lädt er ein zu Väterwochenenden in Zinnowitz. Und liebe Hörerinnen und Hörer, ganz klar, das haben wir verlinkt in den Details zur Sendung auf horeb.org, horeb.org, unser Internetauftritt. Dort also Links zu den Väterwochenenden in Zinnowitz, die in diesem Jahr stattfinden, der 18. bis 20. September. Väterwochenende in Zinnowitz.

Willkommen zurück in dieser Sendung, in der wir auf den Sommer für christliche Familien schauen. Nachdem wir an der vorpommerschen Ostseeküste waren, auf der Insel Usedom, machen wir nun einen großen Satz nach Italien, genauer an die italienische Adriaküste nach Rimini. Vom 21. bis zum 26. August findet dort das Meeting für Völkerfreundschaft statt. Das ist ein traditionelles internationales Treffen. Hunderttausende von Besuchern werden da aus aller Welt angezogen. Auch Papst Leo wird dort sein. Am Samstag, den 22. August, wird er das Meeting besuchen. In diesem Jahr steht dieses Meeting unter dem Motto: Die Liebe, die die Sonne und die anderen Sterne bewegt. In Deutschland lädt insbesondere der internationale Verein Knotenpunkt Begegnung verbindet dorthin ein. Begegnungverbindet.de. Da an vorderster Stelle mit dabei ist Maria Groß. Und ich habe vor kurzem Maria Groß ein bisschen ausgefragt über dieses Meeting für Völkerfreundschaft in Rimini. 21. bis 26. August 2026.

0: Frau Groß, der 21. bis 26. August 2026 sollten wir uns also alle vormerken, das Meeting für Völkerfreundschaft im italienischen Rimini. Die Liebe, die die Sonne und die anderen Sterne bewegt. Auch Sie von Knotenpunkt, Begegnung verbindet e.V., Begegnung verbindet in einem Wort.de. Auch Sie laden zu diesem Meeting in Rimini ein, 21. bis 26. August 2026. Was passiert denn da so Tolles und warum werben auch Sie von Begegnung verbindet.de dafür?
1: Um das zu erläutern, können wir nochmal von dem Titel ausgehen, den Sie gerade schon genannt haben. Die Liebe, die die Sonne und die anderen Sterne bewegt. Das ist der letzte Vers aus Dante Alighieris Göttlicher Komödie. Das klingt vielleicht ein bisschen emotional, aber eigentlich steckt darin eine große Provokation. Denn wir befinden uns ja in einer Zeit, wo es uns manchmal schwerfällt, die Liebe zu entdecken. Wir sind in einer Zeit, die geprägt ist von vielen Krisen, Schwierigkeiten, manchmal von Gewalt, von vielen Kriegen, die auch leider immer zahlreicher werden. Aber in diesen Umständen gibt es Sterne in der Dunkelheit. Was sind das für Sterne? Das sind Personen oder auch Gruppen, die genau in diesen schwierigen Situationen sich für das Gute und für den Frieden und für Versöhnung einsetzen. Daher kommt ja auch die Bezeichnung Meeting für Völkerfreundschaft. Also das ist genau der Punkt, der sichtbar gemacht werden soll. Als Einladung für jeden, der teilnimmt, dass er sich vielleicht auch wieder selber aufmachen kann, dass er selber neue Hoffnung schöpft. Und natürlich ist dann die Frage, was ist letzten Endes das Movens, was bewegt diese Sterne in der Dunkelheit, von denen wir da erfahren, also Zeugen dieser Versöhnungsbereitschaft. Das ist eben gemäß Dante Alighieri die Liebe, die die Sonne und die anderen Sterne bewegt. Und für mich ist das Eintauchen in diese Zusage, in diese Verheißung, jedes Jahr etwas Neues, etwas Schönes, auf das ich mich gerne einlasse. Und deswegen nehmen wir auch bei Knotenpunkt die Informationen über das Meeting gerne auf, um das in Deutschland auch bekannter zu machen.
0: Also auch und gerade dieses Meeting der Völkerfreundschaft, das ist auch ganz im Sinne Ihres Vereins, Ihrer Arbeit, die Sie seit Jahren machen, die, muss man sagen, Begegnungverbindet.de, Maria Groß, schon etwas, was es so in dieser Weise kein zweites Mal gibt im deutschsprachigen Raum oder jedenfalls in dieser speziellen, mit diesem speziellen Charisma, dieser speziellen Ausrichtung. Also 21. bis 26. August. Frau Groß, jetzt bin ich vielleicht jemand, der sich jetzt doch berührt ist von dem, was Sie gesagt haben, von diesem Treffen. Ich wäre da auch gern dabei. Der Heilige Vater kommt auch. Leo der 14. wird dort sein, am Samstag, dem 22. August in Rimini. Und ich sage aber, ich kenne mich nicht aus. Ich kenne die Leute nicht. Ich kenne auch Sie, Ihren Verein nicht. Ich weiß nicht, was da auf mich zukommt. Italienisch, ja, das ist so eine Sache, spreche ich auch nicht so perfekt. Was machen wir denn da? Sollte ich es dann lieber lassen oder habe ich da auch eine Chance, da gut durchzukommen?
1: Die gute Nachricht ist, dass all das, was Sie aufgeführt haben, überhaupt keine Hindernisse sind. Denn es gibt jedes Jahr deutschsprachige Teilnehmer und für die wird sehr gut gesorgt. Es werden jeden Tag aus der Fülle der Veranstaltungen, seien es Ausstellungen oder Podiumsgespräche oder Begegnungen mit Persönlichkeiten, aus dem ganzen Angebot werden jeden Tag einige Ereignisse ins Deutsche übersetzt, sei es durch Simultanübersetzung, die man per Kopfhörer empfangen kann, oder vis-à-vis, wenn man gemeinsam durch Ausstellungen geht. Die Informationen, was jeden Tag für Deutsche geboten wird, das findet man am International Meeting Point, dem Treffpunkt für alle internationalen Gäste. Und man kann natürlich, und das sollte man auch, vorher auf unsere Homepage gehen, begegnungverbindet.de. Dort werden wir genau beschreiben, wie man die Meeting-App herunterladen kann. Das ist ein sehr sinnvolles und auch erforderliches Mittel. Man registriert sich über die App beim Meeting und hat dann kostenlosen Zugang zu den Messehallen, wo alle Veranstaltungen stattfinden. und kann über diese App auch die konkreten Einzelveranstaltungen buchen, an denen man teilnehmen möchte.
0: Also es wird schon für einen mehr oder weniger gesorgt. Also man ist da nicht ganz auf sich allein gestellt, wenn man dorthin fährt. Und das ist vielleicht, um nochmal auf den Reiz dieser Veranstaltung, dieser internationalen Veranstaltung zu sprechen zu kommen. Frau Groß bei begegnungverbindet.de. Wir sprechen über das Meeting für Völkerfreundschaft im italienischen Rimini vom 21. bis zum 26. August. Die Welt ist voller Politik, sage ich mal, und voller großer Angelegenheiten, die die Welt, die die Völker betreffen. Und manchmal sind die einen oder anderen schon ein wenig überdrüssig dieser ganzen Sache und man zieht sich immer mehr so auf sein eigenes Leben zurück. Aber gerade dieses Meeting für Völkerfreundschaft, wenn ich Sie eingangs richtig verstanden habe, das bringt mir selber und meinem persönlichen Leben, auch meinem Glaubensleben, bringt das schon was. Das ist schon etwas, was mich auch in meiner Seele berühren kann und was tatsächlich mein Leben richtig bereichern kann.
1: Ja, also methodisch scheint mir entscheidend, dass das Meeting Erfahrungen vorschlägt. Also keine abstrakten Diskussionen über die verschiedensten Themen dieser Welt, sondern das Meeting geht von der Begegnung mit Personen aus, die etwas zu bestimmten Thematiken, Konflikten zu sagen haben. Das können ganz unterschiedliche Personen sein, bekannte Persönlichkeiten aus Kirche und Politik, aber auch Menschen wie du und ich, wenn ich so sagen darf, die in ihrem Alltag ein besonderes Engagement, eine besondere Leidenschaft, eine besondere Zuneigung zu ihrer Umgebung, zur Wirklichkeit zeigen und sie dadurch auch verändern. Und deswegen ist es etwas für die eigene Person, weil es natürlich dazu einlädt, sich berühren zu lassen von dieser ganz andersartigen Lebenserfahrung, als wir sie vielleicht kennen. Eine Lebenserfahrung, die Resignation, Trauer mit sich bringen könnte. Aber wir können Zeugen begegnen, die eben eine Liebe in sich tragen, die eine Liebe geschenkt bekommen haben, die sie weiter verschenken.
0: So, und jetzt sprechen wir hier, wir führen dieses Gespräch im Mai 2026, ist also noch ein paar Wochen, einige wenige Monate hin bis zum 21. August, wenn dieses insgesamt 5- bzw. 6-tägige Treffen, Meeting für Völkerfreundschaft in Rimini in Italien stattfinden wird, 21. bis 26. August. Alle Details dazu, alles, was man jetzt schon wissen muss und kann, auf begegnungverbindet.de. Und von begegnungverbindet.de ist Maria Groß hier bei uns. Frau Groß, was weiß man denn jetzt schon? Worauf können wir uns einstellen? Was dürfen wir da so erwarten, thematisch, programmatisch? Was wird so los sein bei diesem Meeting für Völkerfreundschaft?
1: Ja, es ist gerade begonnen worden, konkretere Hinweise zum Programm zu geben. Es hat eine große Eröffnungsveranstaltung gegeben in Rimini und dort ist schon mal darüber gesprochen worden, zum Beispiel, welche Ausstellungen es beim Meeting geben wird. Die Ausstellungen sind immer ganz wichtig. Die entstehen aus einer existenziellen Frage, die der Mensch an das Leben hat. Und es gibt immer Personen und Gruppen von Personen, die Thematiken entdecken, die berühren oder die in einer Weise dargestellt werden, dass sie unser Herz berühren. Und zu diesen Thematiken gehört dieses Jahr zum Beispiel die Vorstellung von Sister Claire Crockett. Ich kannte sie nicht, bevor ich diesen Programmpunkt gelesen habe. Sie ist eine Dienerin Gottes, die im Alter von 33 Jahren bei dem Erdbeben in Ecuador ums Leben gekommen ist. Und sie hat einfach ein außergewöhnliches Leben im Glauben gelebt. Und wir dürfen in der Ausstellung teilhaben an dieser Fülle und Freude und Schönheit, die sie erfahren hat. Also etwas, was sicherlich ansteckend sein wird. Eine andere Ausstellung widmet sich dem Libanon. Libanon, es ist einfach ein Land, was eine sehr große Schönheit hat. Aber es trägt natürlich auch jede Menge Wunden in sich. Wir alle kennen die Geschichte, gerade die Geschichte der jüngeren Zeit, von Konflikten geprägt. Es werden Initiativen vorgestellt, die sich für ein friedliches und solidarisches Zusammenleben einsetzen. Der Libanon war von jeher ein Land, in dem dieses Zusammenleben verschiedener Religionen friedlich möglich war. Und das wird in dieser Ausstellung bezeugt. Oder nochmal ein ganz anderes Thema. Es wird ein Unternehmer vorgestellt, ein französischer Unternehmer, Léon Hamel. Auch er war mir nicht bekannt, bevor ich diesen Hinweis gelesen habe. Er ist jemand, der die Lehre, der die Soziallehre der Kirche vorweggenommen hat, ganz praktisch in seinem Unternehmen, weil er gesehen hat, dass die Armut eine schreckliche Wunde ist, so hat er das bezeichnet, eine Wunde, die die Gesellschaft zerfrisst. Und er war damals schon eng verbunden mit Leo dem 13., dem damaligen Papst. Leo der 13. hat später das Lehrschreiben Rerum Novarum veröffentlicht mit der katholischen Soziallehre. Und in dieses Lehrschreiben ist im Grunde die ganz praktische Erfahrung von Léon Hamel eingeflossen. Er hat also etwas gelebt, noch bevor es die Kirche für alle verkündet hat, war damit ein Vorreiter. Ich finde es sehr spannend zu sehen, wie die katholische Kirche ihre Lehre, wie sich die entwickelt, nämlich aus der Wirklichkeit heraus. Es ist nicht eine abstrakte Formulierung, sondern jemand sieht etwas in der Wirklichkeit, entwickelt eine neue Antwort und die wird von der Kirche allen vorgeschlagen. Also das finde ich methodisch einfach sehr spannend. Und vielleicht noch als letztes, es wird Madeleine Delbrel vorgestellt, die ist sicherlich vielen von uns bekannt, Dichterin, Schriftstellerin, Sozialarbeiterin, die sich sehr um die Menschen auf der Straße ihrer Zeit gekümmert hat, die ihnen eine Liebe gespendet hat, aus der sie neue Hoffnung schöpfen konnten. Also soweit mal die Ausstellungen. Das ist natürlich jetzt auch nur ein Auszug gewesen. Es gibt noch deutlich mehr. Etwas anderes, wo man sich sogar jetzt schon Tickets für kaufen kann, sind drei sehr schöne Konzerte und ein Theaterstück. Das ist natürlich in italienischer Sprache. Aber bei den Konzerten singt zum Beispiel ein Chor aus Jerusalem. Es spielt ein Orchester von Sizilien. Es spielt eine Streichergruppe aus Venetien. Das sind Dinge, die man jetzt schon buchen kann. Da werden Besucher unserer Homepage auch hingeleitet, wo sie jetzt schon Tickets erwerben können. Was im Moment noch nicht bekannt ist, das sind die Gesprächspartner in den Rundtischgesprächen. Es ist aber bereits angekündigt, dass am 8. Juli das vollständige Programm verkündet werden wird, sodass man dann in allen Einzelheiten weiß, was einen beim Meeting erwartet.

0: Maria Groß von begegnungverbindet.de über das diesjährige Meeting für Völkerfreundschaft in Rimini, 21. bis 26. August. Liebe Hörerinnen und Hörer, dazu finden Sie die entsprechenden Links. Sie kennen das in den Details zur Sendung im Programm auf horeb.org. Mein Name ist Gregor Dornis. Ich wünsche Ihnen viel Freude hier im weiteren Programm.
1: Sie hörten im Radio Horeb Nachtprogramm die Wiederholung einer Credo-Sendung von letzter Woche.

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